0: mehr, wo das Buch lag. Irgendwann haben sie dann auch mal aufgehört zu fragen. Mittlerweile sprechen mich Omas an und sagen, ich musste auch in das Buch schreiben. Ja, sagen, wie hast du das gemacht? Ja, sagt sie, ich habe noch Zettel reingelegt.
1: Naja.
0: Ja, ja, natürlich auch eine Lösung.
1: Ergänzend.
0: Ja, erst habe ich mich über das Buch gefreut und über das Interesse, dass sie das wissen wollen und dass sie immer wieder fragten. Und dann hat mich das Buch geärgert. Und dann habe ich das Buch irgendwie weggeräumt. Ist ja noch so lange hin. Ist doch keine Eile, können wir doch immer noch mal machen.
1: Naja.
0: Auf einmal ging es nicht mehr.
1: Wer kommt denn auch darauf, dass man die Zeit nicht mehr hat?
0: Kann man nicht. Das, so dumm kann keiner denken.
1: Und dann hast du aber angefangen, doch reinzuschreiben, aber das war es auch nicht. Nee. Ne?
0: Ja, ich habe dann versucht, da reinzuschreiben. Nee, das war unbefriedigend. Und dann habe ich gedacht, ach, ich schreibe es einfach so. Dann habe ich angefangen, mich ein bisschen an dem Buch entlang zu arbeiten. Und das wurde natürlich ja immer mehr, weil es wurden Geschichten. Und dann waren die Geschichten auf Hochdeutsch. 14 Seiten habe ich geschrieben. Und dann habe ich gedacht, nee, richtig ist dann immer noch nicht. Und dann habe ich mal gedacht, wieso schreibe ich dann nicht auf Blattdeutsch? Habe ich gedacht, kann ich Blattdeutsch schreiben? Erstmal schreib mal. Ja. Der Computer will das auch nicht. Ja,
1: das
0: der ist mehr rot als alles andere.
1: Ja, die Tastatur möchte ich gerne mal sehen. Die dafür,
0: ja, ja, mittlerweile hat er sich an mich gewöhnt. Aber er macht immer noch alles rot. Nur mein Drucker kann das unterscheiden. Und oh, das ist gut so.
1: Aber auf Platt, ja?
0: Ja.
1: Also ich meine, im Münsterland ist Plattdeutsch durchaus immer noch,
0: ja,
1: wird immer noch sehr aktiv, ja, genutzt. Ja. Aber warum für deine Enkelin auf Plattdeutsch? Weil
0: sie mich immer gefragt hat. Sie hat mich immer mal irgendwann gefragt, Oma, wie heißt das auf Platt? Habe ich ihr das gesagt? Ich meine, mit so einer Info kann man noch nicht ganz viel anfangen. Ne?
1: Ja.
0: Oder sie hat mal gefragt, das Wort Radio. Nee, ich sage, du, ein Radio, das Wort gibt es nicht, gibt es kein Plattdeutsch. Wieso gibt es denn kein Plattdeutsch, das Wort für Radio? Ich sage, weil es kein Radio gab.
1: Ja, klar, stimmt.
0: Fernseher,
1: ja.
0: Anorak, es gibt Worte.
1: Ja.
0: Und ich möchte die auch nicht in irgendeiner Form umschreiben.
1: Aber war das Plattdeutsche auch so eine Art, also Code ist vielleicht ein bisschen übertrieben, aber so eine Geheimsprache trifft es auch nicht. Aber war das so ein sprachliches Verbindungselement zwischen deiner Enkelin und dir?
0: Also sie war diejenige, die eigentlich immer gefragt hat, wie heißt das auf Platt. Die anderen weniger, aber Kim habe ich nur noch ein bisschen öfter gesehen, weil die nicht so weit weg wohnte. Ja, wenn ich die anderen sah, dann waren wahrscheinlich viele da. Und dann ergibt sich das nicht. Wenn die Familie zusammen ist, wenn eine große Familie hat, der weiß das, dann ist Chaos und dann hat man kaum mal 5 Minuten Zeit, um irgendwas zu reden.
1: Und dann hast du dieses Buch geschrieben, oder das Buch heißt, das muss ich jetzt, also ich versuche es korrekt vorzustellen. Wie war's dat bei Oma und Opa?
0: Naja,
1: Moment, es geht dann noch weiter. Das ultimative Versagen kommt ja noch. Kindheitserinnerung und den Achterhook.
0: Genau.
1: Na guck, bitteschön.
0: Ja, so. Also der letzte Satz war schon mal gar nicht
1: schon besser als der Einstieg.
0: Ja,
1: ne?
0: Ja.
1: Bei mir häufig in der Sendung so, ich steig fürchterlich ein und naja, egal. Was hast du über den Schreibprozess, was hast du noch mal über dich, aber auch über deine Enkelin erfahren?
0: Über mich habe ich erfahren, an wie viel ich mich erinnere. Dinge, die ich vergessen hatte. Und dann habe ich gemerkt, dass diese Dinge, wenn ich die Möglichkeit habe, sie so richtig zu erzählen und zu erklären, dass es dann totaler Spaß macht und dass ich dann sehr mitteilsam wurde. Da habe ich gedacht, so muss das sein, um einen Sinn zu ergeben für die übernächste, sie ist ja schon die übernächste Generation. Das hat Freude gemacht.
1: Ist die Sprache platt auch wie so ein, also vieles funktioniert ja über Gerüche. Sobald wir das riechen, sind wir sofort wieder in einer bestimmten Zeit. Kann man das fürs Plattdeutsche bis zum gewissen Grad auch sagen?
0: Plattdeutsch kann man, ja, das ist schwer zu beschreiben. In Plattdeutsch kann man viele Dinge sagen, die auf Hochdeutsch überhaupt nicht funktionieren. Das ist so eine weiche Sprache. Manche meiner Leser nennen mein Buch herzerwärmend, Seelenwärmer. Ja, ich war perplex, als ich das gehört habe. Das ist warm. Gemütlich ist nicht der richtige Ausdruck dafür. Aber es ist Freude, es ist warm, es ist herzlich. Das ist, glaube ich, das, was Plattdeutsche ausmacht.
2: Kann ich das Buch lesen und verstehen, wenn ich das Münster

0: Veteraner Platz nicht mächtig bin?
1: Ja.
0: Oder?
1: Ja. Ich würde dir empfehlen, das laut zu lesen. Das haben mir viele schon gesagt, das für sich selber laut lesen. Mhm. Ich schreibe auch nicht, und das ist mein plattes Manko gegenüber Plattverfechtern. Ich spreche kein Platt als Muttersprache. Ich bin nicht mit Platt aufgewachsen, nur mit Hören, nicht mit Sprechen. Und zwar war das so, unsere Eltern haben den Großeltern gesagt, nicht Platt sprechen mit den Kindern. Dann können die in der Schule, haben sie schwerer. Mhm. Viele haben das bestätigt, aber auch ganz viele meines Alters sagen mir, wir haben das Gleiche, den gleichen Rat bekommen. Mit den Kindern wird kein Platt gesprochen, damit sie es in der Schule einfacher haben. Ich habe es durch Hören gelernt. Kinder hören ja viel. Und später natürlich im Umfeld, überall, wo man so ist. Und ich wohne sehr ländlich auf dem Land. Da kommt man ohne Plattdeutsch nicht. Ich habe hinter der Ladentheke gestanden. Wenn ich nur Hochdeutsch gesprochen hätte, hätten die gesagt, wem habt ihr denn da? Das geht nicht.
2: Und du hast ja jetzt in gewisser Hinsicht ja auch zu deinen anderen Enkeln, den Geschwistern von Kim, ja auch platt gesprochen. Mit dem Buch.
1: Ja.
2: Wie haben die das wahrgenommen? Wie haben die das Buch aufgenommen?
1: Die finden das Buch klasse. Aber sie haben gesagt, Oma, schreib doch bitte eine Übersetzung.
2: Ja, das ist wirklich, ja?
1: Ja.
2: Also das Buch kommt hervorragend an. Mittlerweile hast du noch 2, 3 andere Bücher im Eigenverlag geschrieben. Also du stellst fest, dieser warmherzige, seelenerwärmende Ton kommt an. Kannst du auf Platt, wir sind ja Bildungsfernsehen, noch etwas Nettes über diese Runde sagen? Bitte sag um Gottes Willen, ja. Ich hoffe, es scheitert nicht an was Nettes.
3: Wir verstehen es ja vielleicht doch nicht. Hau raus, Elfriede.
1: Ich fange mal bei Ruth Moschner an.
2: Ach so, einzeln.
1: Ja.
2: Nein, die Runde,
1: nein, da
2: die
1: ist mir eben, mache ich
2: für
1: gleich.
2: Die Runde reicht.
1: Ich muss bei ihr eben einsatzlos werden. Ich fand das eben so schön mit den Omas. Oder, wir werden ja irgendwann auch unsichtbar. Nicht? Wir tragen nur noch Grau und Beige und werden ja unsichtbar. Das ist nicht so einfach. Meine Enkelin hat mir mal ein Bild geschenkt. Da steht drauf, Omas sind Mütter mit Puderzucker.
2: Oh.
1: So, das ist doch schön, ne?
2: Das war nicht ehrlich. Ich finde, also, ich habe platt verlangt und poetisch bekommen. Damit gebe ich mich zufrieden. Vielen Dank, Elfriede Heidkamp. Dankeschön.
1: Dankeschön.
2: Dankeschön. Vielen Dank.
1: Danke, bitteschön.
3: Christoph, du hast schon den...
0: Das war überhaupt nicht platt.
3: Ja, du hast schon den Hörbuchauftrag mitbekommen.
0: Ja, genau. Das ist schon bei dir. Wir haben gelernt, man muss es laut sprechen, also schreit es nach einem Hörbuch.
3: So, das haben wir jetzt auch noch festgemacht hier im Kölner Treffen.
1: Ja, ich habe gehört, KI kann es auch.
3: Entschuldige, das ist Christoph. Ja. Christoph Maria Herbst und du sagst, KI kann es auch. Friede.
1: Ich wollte ihm eine Brust bauen.
0: Bis jetzt habe ich dich
1: damit
0: gemocht.
1: Er nicht aufgibt.
3: Sehr schön. Wir haben einen Mann in der Runde, der dafür sorgt, dass wir uns durch einen Dschungel von Antifaltencremes, keine Ahnung, Zutaten, Inkredenzien in allen möglichen Dingen, die wir uns wo auch immer hinschmieren sollen, ein bisschen besser zurechtfinden, dass wir vielleicht nicht so viel Geld ausgeben müssen. Vielleicht sind wir sogar ein bisschen schöner nach diesem Gespräch mit Leon X Skincare. So heißt er nämlich. Herzlich willkommen, lieber Leon. Und wenn man, ich meine, es ist ja so, inzwischen haben wir ja das Gefühl, man steht auf und muss schon an 7 Stellen 8 unterschiedliche Cremes benutzt haben. Wenn du jetzt mal sagen willst, so eine normale Tagesroutine, wie viele Töpfchen brauche ich? Also ich vielleicht mehr als du oder vielleicht brauchen wir genauso viel, ich weiß es nicht. Was wäre für dich so eine klassische Routine für morgens, mittags, abends oder ohne Mittag?
4: Also um es realistisch zu halten, sage ich immer, eigentlich reicht also es gibt eigentlich ein essentielles Produkt und der Rest ist zweitrang in meinem Leben. Das essentielle Produkt ist Lichtschutzfaktor. Das ist für mich mittlerweile nichts, was ich diskutieren möchte mit Menschen. Da gibt es sehr viel antiwissenschaftliches Blabla heutzutage, wo Leute wirklich sich ganz, ganz viel ausdenken. Ist alles leider erstunken und erlogen. Da sind die Leute wirklich von Mythen umgeben und wissenschaftsfern, aber ein Lichtschutzfaktor ist etwas, was heutzutage, gerade wie vorhin besprochen mit den Extremer, die heutzutage immer und häufiger auftreten, etwas, was nicht ignoriert werden sollte. Schon gar nicht, wenn man in Mitteleuropa lebt.
3: Gibt es ja inzwischen viele Cremes, wo das tatsächlich schon mit drin ist. Ja. Sonst noch was zu beachten für morgens und abends, wo du ja, sagst, immer bitte?
4: Ja, abends gerne das Gesicht reinigen. Lichtschutzfaktor sollte runtergewaschen werden, definitiv. Der sollte nicht auf der Haut überbleiben, aufgrund der Filmbildner, wie ein Lichtschutzfaktor funktioniert. Da gibt es so ein paar Gründe, wieso er so funktioniert, wie er funktioniert. Aber ansonsten, nee, der Rest ist nice to have. Ich sag immer, es gibt drei Basics. Reinigung, Feuchtigkeit, Schutz. Das darf jeder ausmalen, wie er möchte. Ob es ein Serum ist, was dünnflüssiges oder was reichhaltiges, cremigeres. Und tagsüber Lichtschutzfaktor. Das sind die drei Sachen, wo ich sage, da ist man good to go für das, was es heute ist.
3: Okay. Millionen vertrauen dir. Das, was du für uns herausfindest auch, bei TikTok, bei Insta, kann man dir folgen. Und dann, wir gucken uns mal an, wie du da so vorgehst. Oh, wenn du, oh Gott, du machst das ja, du stellst das doch selber ins Netz.
4: Ja, aber ihr müsst es ja auch nicht noch mal zeigen. Ja.
3: Ja. Für die wenigen, die dich noch nicht kennen, wollen wir ja wenigstens mal sehen, wie du so vorgehst. Also, du strömst für uns in die Drogerie.
5: Meine Herzen, setzt euch bitte hin, wir müssen uns unterhalten.
6: Rennt in die Drogerie, würde ich sagen, wenn ich schlechten Content machen würde. Deswegen renne ich in die Drogerie und gucke mir die Neuheiten an, damit ihr es nicht müsst.
7: Das muss mir jemand erklären. Das sind Duftstoffe, die man sich auf die Punani sprühen soll. Es wird nur reizen und ist die Definition von Frauen Angst machen, um etwas dafür zu verkaufen.
8: Leute, ich würde auch mal wieder gern belebt werden, aber dieses Haartonikum gibt mir wirklich nur den Tod.
9: Dieser Reiniger, wunderbar. Einer der sanftesten Emulgatoren, die es gibt und zusätzlich hautberuhigend und antientzündlich.
10: UV-Schutz ist essentiell und UV-Schutz hat wirklich viele Vorteile für die Haut. Sonnenschutz kommt immer als letzten Schritt am Morgen.
11: Ich halte eure Wimpern, wenn ich das sage. Ihr braucht keine Augencreme und die meisten Augencremes sind so absurd überteuert, es ist verrückt.
12: Denn die meisten füllen die Gesichtscreme, die sie verkaufen, einfach in eine Augencremetube ab.
13: Und zum Schluss, das hier ist kein gesunder Abstand zum Spiegel.
14: Okay, ich drücke euch an, ihr seid wunderschön. Schönen Tag noch. Tschüss.
3: Ich liebe das, dass ihr das mit der Augencreme... Oder? Das hat mit mich auch sofort getriggert.
15: Habe ich gelernt bei dir. Vielen Dank.
3: Ja, aber was heißt das? Ja. Kann ich jetzt mit das ganze Ölfeld, was ich bisher ausgegeben habe, sparen demnächst?
4: Wir tun einfach so, als hättest du es nicht ausgegeben. Wir machen Girl Math und wir tun so, als wäre es einfach...
3: Bitte, was machen wir?
4: Ach, einfach...
2: Wo Girl Math? Girl Math. Ja, jetzt kommt der Wissenschaft...
4: Hat nichts mit Wissenschaft zu tun. Lass dich einfach im Leben Sachen schönreden... Weil es aber Spaß macht. Manchmal muss man das tun.
3: Also ich brauche keine extra Augencreme.
4: Nein, das ist Schwachsinn. Das ist ein Marketing-Scam. Das haben die ganz toll einmal erzählt. Das hat richtig gut funktioniert. Ne? In den Videos wird immer wieder darüber geredet. Ja, wir haben das Thema jetzt auch häufig schon gehabt. Frauen ist es gesellschaftlich wunderbar eingeredet geworden, wie hässlich und eklig sie sind, sobald sie irgendwas über 25 sind. Weil wenn du die Statistik anguckst, wenn du Männer befragst, jeglichen Alters, was ist das optimale Alter einer Frau? Sagen leider alle widerlichen Seelen 22. Und das Alter spielt keine Rolle. Ja, widerlich, kotzen. Ja. Und das ist leider die Realität. Ja, es ist leider genauso schlimm. Und es ist in der Kosmetik etwas, was sehr verankert wurde. Es wird immer gern mit Angst gespielt. Es wird sehr dramatisch aufgebaut. Ne? Damit ein wunderschönes, komplett geliftetes Model, was wirklich nichts mit einem normalen Menschen noch zu tun hat, hingestellt und gesagt, nee, die Eva, die liebt das Produkt wirklich. Die Eva juckt das nicht. Die hat 2,5 Millionen bekommen für 2 Sekunden Werbespot. Und das ist ja etwas, was Leute nicht hören möchten, weil die Leute möchten es romantisiert bekommen und ich verstehe das. Ich habe nichts dagegen, das Leben glücklich zu machen. Ich lebe wirklich nach dem Motto, mach das Leben schön, weil das Leben wird nicht schöner. Auf gar keinen Fall. Aber die meisten Menschen sind leider nicht mehr bei dem Punkt, wo sie sagen, cool, sondern die sind verzweifelt. Also ich bekomme tagtäglich, nicht mehr erzählbar, mittlerweile mehrere tausend Nachrichten am Tag, jeden Tag, seit Jahren, wo Leute verzweifelt mir schreiben, hallo, ich kriege meine Haut nicht auf die Reihe. Und dann schicken die mir die Liste an Produkten. Ach. Das sind Produktmengen, wo ich mir denke, damit kann ich, weiß ich nicht, halb Deutschland versorgen. Aber das wird dir nichts bringen, weil du dein Problem nicht kennst.
3: Das finde ich ganz interessant, Elfriede. Du bist hier du bist die Oma in der Runde, von der man sich die guten Tipps holt.
1: Eindeutig, ja.
3: Eindeutig. Du siehst ja hervorragend aus.
1: Dankeschön.
3: Darf ich fragen, wie alt du bist?
1: 84.
3: Nicht mehr 22. Definitiv nicht mehr 22. Was ist dein Trick? Wie viel Produkte?
2: Die Beauty-Routine. Elfriede, was ist deine Beauty-Routine?
1: Rossmann Feuchtigkeitscreme.
2: So. So, und jetzt spreche ich meine Sprache.
3: So.
2: Ein Schnipp für dich.
3: Das ist aber ein guter Stichwort. So, Elfriede. Elfriede hat das normale Produkt. Wie viel hätte ich denn zu investieren? Ist es denn das Teure tatsächlich? Weil ich meine, ich kann ja einen Topf für einen Huni kaufen, so einen kleinen.
4: Heutzutage nicht mehr. Also heutzutage ist tatsächlich so, dass die Eigenmarken, aber auch die Indie-Brands, und das sind die Marken, die ich am allerspannendsten finde, also die unabhängigen Marken, die nicht zu einem Großkonzern gehören. Weil die Realität ist, ca. 85% der Marken, die man in der Drogerie kauft, gehören am Ende den drei Hauptgroßkonzernen der gesamten Erde. Und es ist wirklich auch, also wirklich auch ein Trauerfest, was da mittlerweile passiert. Weil deren Interesse ist nicht, ein gutes Produkt zu machen. Deren Interesse ist, die geringste Produktionsmarge zu haben, also so billig wie möglich zu produzieren und so teuer wie möglich zu verkaufen. Und da sind die Drogerien ein großer Fan von, weil ein Großteil des Umsatzes geht direkt in die Taschen der Drogerien. Das heißt, wenn ich 10 Euro bezahle, gehen ca. 5 bis 6 Euro, je nachdem, was der Deal ist, an die Drogerie selber. Und das ist halt etwas, wo die Drogerien mittlerweile auch gerne mitspielen. Wer es gern verfolgen möchte, darf es gern tun. Die Drogerien in Deutschland waren im Schnitt vor, ich glaube, 10 Jahren unter 15 Euro, mittlerweile bei fast 40 Euro. Die Produkte werden immer teurer, aber uns fällt es gar nicht mehr auf. Mhm. Weil die Produkte, die mal teuer waren, die wirken jetzt fast günstig im Verhältnis. Und auch die Eigenmarkenprodukte sind von 1,99 auf...
3: Mach einmal bitte kurz so, damit du ein bisschen Mach weniger... Das? Ja, jetzt muss ich schon wieder an dir rummäkeln, aber...
4: Nicht so schlimm, Professionalität kann ich auch nicht, ist nicht mein Ding. dafür bin ich ja nicht hier. Nee, aber die Realität ist, dass die Preise immer teurer werden, auch die Eigenmarken deswegen immer teurer werden, weil sie es anziehen können. Weil aber die Kunden...
2: ich finde, ich muss dir ja mal als begeisterter Vater sagen, einer 10-jährigen, bald 11-jährigen Tochter, und da ist sie nicht alleine, die Mädchen in dem Alter, die rennen ja mittlerweile in den DM, oder von mir aus Rossmann, als wäre es ein Süßwarenladen. Es ist auch genauso bunt wie im Süßwarenladen. Genau. Und also da gehst du nicht mehr in Spielzeugladen, sondern gehst einfach straight direkt dahin.
4: Das ist doch das Marketing. Die haben ganz klar auch deine Tochter als Zielgruppe. Die interessiert keine andere Zielgruppe. Die haben ganz klaren Fokus auf jung, im besten Fall potenziell Eltern, die bereit sind, alles zu kaufen, dass das Kind bloß still ist, bloß nicht viel diskutiert.
2: Guilty as charged.
4: Ja, aber es ist ja auch in Ordnung, no judgment doch. Aber es ist ja am Ende des Tages, wie es ist. Und die Drogerien wissen genau, was sie machen. Auch die Marken wissen sehr genau, was sie machen. Es ist leider ein Hand in Hand. Ich habe prinzipiell nicht gegen viel, was da passiert. Also meine Kritik ist, weiß Gott nicht, dass ich jetzt sage, oh mein Gott, alles ist schrecklich, was da passiert. Meine Kritik ist, es kann nicht sein, dass ich als Produktentwickler die meisten Produkte für unter 1 Euro in der Produktion vollfertige mit Verpackung und die Produkte für 100, 150, teilweise 1.500 Euro von Firmen verkauft werden und es gesagt wird, das ist gerechtfertigt, weil wir haben ganz tolle Algen, die mit Klängen behandelt wurden. Das ist das Marketing, es ist leider kein Scam.
2: Algen?
4: Algen. Es werden Algen mit Klängen behandelt und damit gesagt, Wissenschaft.
2: Ja, ja. Und? Ja. Jetzt kommst du, Harald.
16: Nee. Halt mich da raus.
2: Na, wie jetzt?
3: Aber Leon, du hast es ja gerade schon angesprochen.
16: Das muss nicht sein, ne?
3: Du hast ja gerade gesagt, du entwickelst auch selber Produkte. Ja. Jetzt kommen natürlich wahrscheinlich Leute, die sagen, ja, mag ja alles sein, aber mit welcher Kompetenz gehst du jetzt für mich in die Drogerie und sagst mir, welchen Hintergrund ich da...
4: Ja, wenn ich jetzt ganz romantisch sage, ich habe Biologie studiert, das bringt dir gar nichts. Du lernst in kein Biologiestudium, wie du Kosmetika anrührst. Das Einzige, was ich gelernt habe, ist einigermaßen, wie man Studien, vernünftig ist auch übertrieben, aber wie man Studien lesen kann. Weil Studien sind tatsächlich nicht so einfach zu lesen und vor allem ist Interpretation ein großes Thema und leider auch immer wieder in Science Communication auf Social Media, deswegen auch nochmal ein Kuss von mir, wunderbare Arbeit. Es ist unfassbar schwer heutzutage in dieser Welt, wo alles Doktor, WissenschaftlerInnen und was weiß ich nicht ist auf Social Media, und die meisten sind es nicht, da wird ganz viel erzählt und da wird eine Studie gezeigt, ein Abstract, man liest sie und denkt, du widersprichst ja mit dem, was du sagst. Die Studie sagt was anderes. Mhm. Aber die Leute interessieren das gar nicht, weil Pseudowissenschaft funktioniert wunderbar im Marketing und es nutzen Firmen genauso. Man kennt die Studie, 95% aller testenden ProbandInnen sagen, tolles Produkt, was dann trägt man mal, was gefragt wurde. Da wurde gefragt, die Haut fühlt sich gut an, ja. Die Haut fühlt sich schön an, ja. Die Haut sieht schön aus, ja. Und dann wird gesagt, das Produkt hilft. Das ist Marketing.
16: Leon, wovon du da sprichst, sind eigentlich Fake News.
4: Ja. Ja? Aber es funktioniert.
16: Und zwar organisiert und kriminell.
3: Ja, aber ich bringe euch beide auch weiter zusammen jetzt. Und ich würde gleich im Dialog bleiben. Mhm. Denn heute, Harald, kann ich sagen, kam rein mit Hut und sagte, ich habe es natürlich erstmal als optisches Highlight gefeiert, aber er sagte, nein, hier meinen Kopf und ich nie ohne. Sonnenschutz ist euer gemeinsames Thema.
4: Absolut. Ich kann...
0: Same here.
4: Wunderbar. So sollte es sein.
3: Du auch, Christoph?
0: Naja, wir könnten ja Brüder sein.
3: Auf dem Kopf.
0: Genau. Zumindest haben wir denselben Friseur. Und also eben kein Friseur.
16: Ja, wenn du noch ein bisschen Bart stehen lässt, dann ist das ab.
0: Und ja, vielleicht spiele ich dich mal in deinem Biopic, wenn dein Leben verbringt. Aber Sonnenschutz bei Menschen, die das Haar so offen tragen wie Harald und ich, ist geradezu lebenswichtig. Ja. Ich habe gerade noch mal gelesen, dass die Hautkrebsrate noch mal gestiegen ist in den letzten Jahren.
4: Jetzt muss man ganz noch etwas anmerken. Ja. Wenn man diesen Satz sagt, ist das offenes Feuer für gestörte Menschen, das muss ich leider so sagen, wie es ist, die jetzt sagen, ja, woran liegt das so? Wegen der tollen Chemie, die wir uns ins Gesicht cremen. Das ist leider mein
17: Scheiß Alltag. Jeden Tag diskutiere ich.
2: Entschuldigung, der Hautkrebs liegt an der teuren
17: Chemie? Ja, an der Sonnencreme, weil die Leute Studien nicht lesen können. Wenn ich denen sage, das Thema ist, ich benutze Sonnencreme, aber warum steigt denn die Rate? Weil Leute Korrelation und Kausalität nicht unterscheiden können. Das heißt, die Menschen, die jetzt aktuell Sonnencreme tragen, wir haben statistisch immer Menschen, die Sonnencreme tragen, die Menschen, die jetzt Sonnencreme tragen, sind nicht die, die befragt werden in einer Hautkrebsstudie. Das sind dann Menschen in Zielgruppen zwischen 60 und 80 Jahren, die eben nicht die letzten Jahres getragen haben, die eben immer verbrannt sind, die im Solarium waren, diesen ganzen Scheiß gelebt haben. Yeah. Und die Realität ist, dass leider diese Pseudowissenschaft unfassbar fruchtet. Ich habe tagtäglich verzweifelte Eltern, die mir schreiben, mein Kind ist schwer verbrannt. Und zwar schwer. Das sind Verbrennungen zweiten Grades. Ich möchte anmerken, dass dieses Ding da oben, das ist, wir nennen es Sonne, das ist ein Stern, das ist unfassbar komplex, es ist super spannend, aber es ist nicht unser bester Freund. Wir leben in einer Goldlöckchenzone, wir sollten es nicht romantisieren, wir sollten es nicht liebevoll umarmen und so, oh,

0: bist mein Leben. Das Ding vernichtet dich, wenn du nicht aufpasst. Wir haben echt nur Glück, dass Wissenschaftler ihn verstanden haben. Und auch wenn wir leider nicht auf sie hören, weil in unserer Politik ist Wissenschaft kein Freund. Lobbyismus ist unser Freund, Unternehmen sind unsere Freunde. Wissenschaft ist unser größter Feind, weil Wissenschaft ist leider nicht sympathisch. Wissenschaft sucht keine Sympathie. Es ist die Annäherung der Realität.
1: Harald weiß gar nicht, wie sehr er zustimmen soll.
0: Ich bedanke mich.
2: Es gibt noch zwei Fragen von Christian. Zwei Fragen noch von Christoph. Hau raus.
3: Ich hab nur ganz kurz zwei Fragen. Die erste Frage ist, wann atmest du?
0: Das machen Amateure.
3: Also du lässt Studenten für dich atmen, quasi, weil du selbst gar keine Zeit
0: absolut.
3: Hast.
0: Absolut.
3: Man hängt an deinen Lippen, man versteht alles, aber ich bin nun auch kein langsamer Sprecher. Ich habe noch nie jemanden so auf den Punkt und so schnell sprechen können. Und ich höre dir gerne.
0: Vielen Dank.
3: Ich höre dir sehr gerne. Ja. Aber Punkt 2. Punkt 2, diese drei Global Player, die Großen, von denen du gerade sprachst, die müssen...
0: Liebe Grüße, ne?
3: Ja, auch von mir. Die müssen dich doch abgrundtief hassen.
0: Ja,
3: die Antwort ist ja.
0: Ja.
3: Dritte Frage, wie spürst du diesen Hass? Musst du dich langsam um dein Leben bangen?
0: Nee, also so schlimm ist es noch nicht, aber tatsächlich gab es da schon einige interessante Kampagnen, die gefahren wurden von Unternehmensseite. Da wurde dann irgendwie intern natürlich ein bisschen schlecht um mich geredet, dann irgendwie wurden Behauptungen aufgestellt, die nicht stimmten. Das war dann immer so... Ich bin jemand, das habe ich von meinen Eltern, mir ist echt wirklich vieles egal. Also ich lebe nach dem Motto, dass mein Leben interessiert mich und der Rest, wenn Leute mein Leben spannend finden, ihr seid herzlich eingeladen, jeder darf mit mir reden und über mich reden, es interessiert mich noch nicht so sehr, weil ich möchte nicht für andere leben. Ich habe von meiner Therapeutin mal einen Satz gelernt, der mein Leben komplett verändert hat, Kuss an dieser Stelle. Sie hat zu mir immer mal gesagt, du möchtest doch gar nicht in die Gesellschaft passen. Warum versuchst du es so krampfhaft? Dann habe ich gesagt, ja, verstehe ich ehrlicherweise nicht. Ich habe es nicht verstanden. Es hat viel mit mir gemacht, weil ich dachte, ich will ja gar nicht. Ich möchte nicht Leuten sympathisch entgegenkommen, wenn ich dir sage, Sonnenschutz ist keine Meinung. Wissenschaft ist keine Meinung. Wissenschaft ist nur die Annäherung an den aktuellen Stand, was wir jetzt wissen. Mehr nicht. Es kann sich morgen ändern, übermorgen. Es ändert sich ständig was. Und mich macht das nur traurig, weil ich versuche zu verstehen, ich habe das aus Spaß angefangen, aus Verzweiflung angefangen, weil meine Haut selber unfassbar schlecht war.
2: Du machst das seit 10 Jahren aus einer eigenen Situation.
0: Ja,
2: raus, ne?
0: Schrecklich. Ja, hör mal. Und das Ding ist, wirklich.
2: Ja, aber es war doch so. Du hast auch nicht wirklich Hilfe gefunden für deine Situation, die du damals hattest. Und hast gedacht, okay, ich mache mich irgendwie selber jetzt mal schlau und dran.
0: Ja, meiner Mutter es ja machen. Meine Mutter hat es mir beigebracht. Und deswegen war es immer so, wo ich gesagt habe, ich liebe das Thema. Ich liebe Hautpflege, ich liebe Wissenschaft um die Hautpflege. Sie ist wirklich spektakulär. Es ist wirklich interessant, was eigentlich alles machbar ist, auch wenn man es nicht glaubt. Aber ich mag auch Realität. Ich mag Ehrlichkeit und ich bevorzuge es, wenn Unternehmen auch ehrlicher werden, weil ich habe ein Riesenproblem mit der Kommunikation. Und ja, Unternehmen können mich nicht leiden, aber Unternehmen machen nicht viel gegen mich, weil ich habe eine große Reichweite. Sie möchten sich nicht mit mir anlegen. Ich verstehe auch diesen Punkt. Ich bin aber tatsächlich sehr fair. Ich zeige auch Produkte von Unternehmen, die wirklich schlimme Dinge über mich behauptet haben, intern. Wenn das Produkt gut ist. Es gibt einfach Unternehmen, die tolle Forschung betreiben. Und das muss ich Großkonzernen leider lassen. Es ist so. Manchmal Forschung.
3: Susanne, bitte.
2: Ja.
0: Bitte, Entschuldigung, unterbrich mich. Los.
2: Nein, das ist doch wunderbar. Ich habe nur die Atempause verpasst.
3: Ja. Er atmet ja nicht.
4: Er atmet ja nicht, genau. Ah, also.
0: Das passiert, wenn ich eine Minute konnte. Ich muss in einer Minute so viel Leuten erzählen,
2: ich
0: das
2: weiß,
0: trainiert man.
2: Ich komme mir auch die ganze Zeit vor, als ob du gar nicht in echt hier sitzt, sondern als ob ich irgendwelche Reels von dir gucke. Aber ich finde es trotzdem toll. Aber ich möchte kurz einhaken, weil du gerade noch was... Bitte beruhigen Sie sich. Ach, das ist der Moment.
0: Ja, kurz vor Verschlucken.
2: Sehr gut. Du hast es gerade ja schon angesprochen. Ich muss keinem gefallen, ich muss dies nicht, ich musste auch nicht reinpassen.
0: Ja.
2: Jetzt bist du aber in dieser verdammten Welt von Insta und TikTok unterwegs.
0: Ja.
2: Mit einem wunderbar unperfekten Kanal, ja. Also wenn ich irgendwo hingucke, wo Frauen mir, übrigens wirklich ganz schlimm auch bei Frauen, ihre Produkte, die haben alle nur noch einen Pinsel im Gesicht und wedeln rum und erzählen mir, warum ich was wo brauche.
0: Ja.
2: Warum bist du so unperfekt und kannst das da durchziehen?
0: Also erstmal ist es wichtig zu unterscheiden, ich bin ein Mann. Frauen unterliegen immer noch massiv der Belastung. Ich unterliege nicht so stark, wirklich nicht. Ich bin nur fett, das war's. Das ist kein Vergleich zu dem, was... Ja, ist die Realität. Es ist einfach so. Eine Frau muss unfassbar viel sein. Sie muss attraktiv sein, wunderschön, sportlich, jung, dynamisch, super. Sie darf bloß sich auch nichts anmerken lassen. Aber sie darf auch nicht zu selbstbewusst sein, weil sonst... Also es muss schon... Sie muss so sein, dass ein Mann sich nicht bedroht fühlt von ihrer Präsenz. So, sie muss genau sein. Sie darf dem Mann bloß nicht... nicht einen Zentimeter sich kleiner fühlen, als er eh schon ist. Aber sie darf auch nicht so sein, dass er sagt, oh nee, die ist jetzt ja aber auch nicht auf meinem Niveau, weil Männer halten sich für unfassbar toll. Und das ist leider auch einfach die Realität. Es ist immer ein Satz von den Videos, von denen du gerade geredet hast. Ich sage immer wieder diesen Satz, Männer glauben, sie reifen, sie schimmeln. Weil ich diesen Satz nicht mehr hören kann, dass Männer sagen, ja, sie reifen ja wie Wein. Wo? Wo? Also welchen Mann siehst du?
2: Du bist ein Mann, ja. Leon, und du hast es aber trotzdem auch erlebt. Es gab eine ganz krasse Situation zum Beispiel. Du warst im 1Live-Fragenhagel. Habe ich das richtig
0: liebe
2: gesagt?
0: Liebe Grüße.
2: Ja. Ganz liebe Grüße, ja. Das ist einfach, also man kriegt ganz schnell Fragen gestellt, muss die beantworten. Dort ist er aufgetreten. Und danach ist so ein wirklicher Shitstorm über dich reingebrochen.
0: Nee, Shitstorm
2: ist warte, wir wollen atmen. Wir wollen kurz zeigen, so, okay, wie du reagiert hast. Und dann reden wir drüber. Vamos, okay. Geht los.
5: Eigentlich das X in deinem Namen für extra large.
6: Ich habe jetzt mal ein paar nicht so gemeine rausgesucht. Da standen noch einige schlimmere Kommentare.
7: Bei Tagen wird kommentiert, wie ich aussehe, auf einem sehr bösartigen Level, wo man sich den Tod wünscht und dass ich ja auch nichts anderes verdient hätte, weil ich würde meinen Körper nicht wertschätzen. Ich habe erst vor 4 Monaten den Therapieplatz erhalten, auf den ich jahrelang gewartet habe. In der Zwischenzeit habe ich über 70 Kilogramm in den letzten 2 Jahren abgenommen, eigenständig, und bin gerade an so einem Punkt, wo ich kämpfe. Ich mache dieses Video, um klarzustellen, dass ich mehr bin als nur eine Social-Media-Figur, dass ich ein Mensch bin und dass ich auch mehr bin als nur mein Körper. Und denkt immer dran, nett sein tut nicht weh, und gleichzeitig, wenn man Sachen in 3 Sekunden nicht ändern kann, braucht man es nicht kommentieren.

0: Ja, war eine tolle Stimmung.
1: Wie sehr hilft dein Unperfektsein anderen Leuten? Das wirst du doch gespiegelt kriegen auch, dass Leute genau deshalb bei dir sind und genau deshalb auch auf deinem Kanal unterwegs sind.
0: Ich glaube, das, was wir als unperfekt betiteln, ist, dass ich einfach nur ein Mensch bin in dieser Gesellschaft und wir das vergessen, dass öffentliche Personen sind keine echten Menschen mehr. Öffentliche Personen werden so geformt in der Gesellschaft, dass sie einer Öffentlichkeit entsprechen. Also ein Bild, was gar nicht widerspiegelbar ist in der Realität. Und es ist einfach so, dass diese Art von Kommentaren, es tangiert mich nicht mehr, Leute, mich übergewichtig, mein Übergewicht kommentiert, das interessiert mich wirklich nicht. Das ist nichts, was mich tangiert, weil ich bin das wirklich gewohnt. Man kann mir nicht sagen, was ich mir nicht vom Spiegel selber schon vorgeworfen habe. Das ist unmöglich. Aber ich habe mir noch nie vorgeworfen, dass mein Leben wertlos ist oder ich sterben muss, weil ich meinen Körper nicht wertschätze. Das sind so Sachen, das ist gesellschaftlich sehr normalisiert worden. Das ist das, was ich vorhin angemerkt habe, dass die Menschen immer weniger Zurückhaltung besitzen. Und im Internet mehr denn je, aber auch im echten Leben. Also auch im echten Leben sind Menschen wirklich immer komischer und ich verstehe nicht, woher es kommt. Ich verstehe, weil es macht eigentlich glücklicher, es fasziniert eigentlich, es macht doch eigentlich glücklicher. Aber die Realität ist ja, dass wir Menschen irgendwie dann doch so sind. Also irgendwie sind wir dann doch so, ob wir so erzogen werden, gesellschaftlich, was auch immer. Aber es ist ja so, dass Leute es toll finden. Also wenn ich jetzt unter einem Beitrag gehe von, ich nehme Anke Engelke als Beispiel, weil das einer meiner bekanntesten Videos, glaube ich, ist. Ich habe das Video gesehen und ich wusste leider genau, was in den Kommentaren steht. Ich habe gar nicht zugehört, was sie gesagt hat. Ich wusste, was drinstehen wird. Es wird über ihre Falten geredet. Ich dachte, sie ist einfach eine 60-jährige Frau im Fernsehen. Das war's. Das ist das Problem. Sie ist einfach eine Frau, die erfolgreich ist im Fernsehen, die sich nicht dafür interessiert, wie sie nach außen wirkt, sondern einfach zufrieden ist mit sich selber. Und das ist ein Riesenproblem in dieser Gesellschaft. Sobald gerade Frauen zufrieden sind in der Öffentlichkeit oder auch Menschen, die nicht dem sozialen Gewicht entsprechen, wird sofort angenommen, es ist okay, dass ich angreife, aber ich tarne es, und das lieben wir Menschen ganz doll, wir tarnen es als, ich interessiere mich nur für dein Leben. Mhm. Aber du musst dich gar nicht dafür interessieren, ist ja nicht dein Leben.
1: Das ist also auch überhaupt
0: Dankeschön,
1: nicht okay.
0: Ja. Aber bleib bei dir. Mhm. Und das ist etwas Wichtiges, ja.
1: Leon? Also, ich finde, die Arbeit, die du für uns machst, ja, dadurch dich durchzuwühlen, die Studien zu analysieren und so weiter, das finde ich schon super hilfreich. Aber ich finde dich als Mensch noch viel inspirierender. Und ich danke dir, dass du heute in unserer Runde bist und so ehrlich und so schnell mit uns gesprochen hast. Vielen Dank.
2: Um eine unangenehme Wahrheit, die Leon ausgesprochen hat, aufzunehmen, ja, auch der nächste Gast schimmelt. Aber
3: tut mir leid.
2: Er schimmelt edel. Er spricht und liest und schauspielert so gut und viel, dass man ihm kaum entkommen kann, wenn man es denn wollte. Zu Beginn seiner Karriere kam er uns noch komisch vor. Mittlerweile wird er zunehmend ernster und konfrontiert uns in einem wirklich sehr schönen Film mit der eigenen Vergänglichkeit. Wir sehen es ihm nach und uns gerne den Film an. Herzlich willkommen, Christoph Maria Herbst. Schön, dass du da bist. Was hast du zuletzt?
4: Ich schimmel edel.
2: Ja, schimmel, weil das ja, Männer werden ja nicht, ja, Männer reifen nicht, sondern
4: Satz,
2: sie schimmeln. Aber edel schimmel.
4: Rahm ich mir ein in so.
2: Genau, du bist der Rock.
1: Wir haben jetzt schon eine Puderzucker-Oma, ja, und einen, ja, schimmelnden.
4: Und einen edel schimmelnden Christoph.
2: Ja, oder? Ist das nicht fantastisch? Was hast du? Ja, kann nur, ja, eben. So, was hast du zuletzt in deine persönliche Fuck-It-Liste, um das auch nochmal zu erwähnen? Was hast du da aufgenommen? Wann war es das letzte Mal, dass du selber gesagt hast, das brauche ich jetzt wirklich nicht mehr in meinem Leben? Wir haben ja schon gesagt, du bist 60 Jahre alt geworden. Das ist ja eine Zäsur.
4: Man kann es anscheinend nicht oft genug sagen. Das stimmt. Ich kannte diesen Begriff Fuck It List bislang ja noch gar nicht. Deshalb konnte ich natürlich auch nie was auf diese Liste schreiben. Aber ich weiß, worauf du hinaus willst. Ich fühle mich natürlich nicht diesem merkwürdig patriarchalischen Diktat ausgesetzt als alter weißer Cis-Mann, ist ja klar. Ja. Deshalb empfinde ich diesen Druck auch nicht dahingehend, mich von irgendwas zu verabschieden. Nach dem Motto, das hat man bisher immer von mir verlangt, immer von mir gewollt.
2: Ja.
4: Ihr könnt mich jetzt alle mal. Ich lebe jetzt mein Leben und nicht das Gefilterte. Das gab es bei mir nie. Und es, weil du mich eben anmoderiert hast mit eher Figuren aus, dem, aus der lustigen Welt, mhm. die jetzt langsam immer ernster werden, da könnte man jetzt mutmaßen, das stünde auf meiner Fucketliste, zu mhm. sagen, ich habe keinen Bock mehr auf Comedy, ich habe keinen Bock mehr auf Bernd Stromberg, ich habe keinen Bock mehr, reduziert zu werden auf den Kasper der Nation. Ich möchte jetzt verdammt noch mal zeigen, dass ich ein guter, profunder Schauspieler bin, der dramatische Rollen nicht nur spielen, sondern auch leben kann.
2: Aber das hätte ich jetzt auch mal in der Anmoderation sagen können.
4: Ja, genau. Ich hatte aber Angst, dass diese Frage kommt. Deshalb gebe ich vorher schon mal die Antwort. Steht nicht auf meiner Fucketlist. Das sind alles Dinge, die ich mir nicht vorgenommen habe, sondern die Ruth hatte es eben so schön gesagt, einfach mal laufen lassen, sich dem Flow hingeben, sich nicht verkrampfen, die richtigen Dinge kommen dann schon auf einen zu. Und so war das bei mir. Und das erfüllt mich mit einer großen Demut und Dankbarkeit, dass ich nie auf der Suche war nach diesen Rollen, die ich jetzt immer mehr spiele, sondern die haben mich gefunden. Ich meine, wie geil ist das denn?
2: Wobei man ja auch der Fairness halber, absolut, total. Wobei man ja, bevor wir uns das mal gleich anschauen, wie das ausgesehen hat, wobei man ja auch sagen muss, wenn man genau drauf schaut, sind ja auch die komischen Rollen von dir ja oft Männer, die mit einer gewissen Ernsthaftigkeit ihren Platz im Leben suchen und einfach daran scheitern. Das heißt, du bist ja auch nicht unbedingt komisch vor die Kamera getreten, es wurde nur komisch dadurch, dass sie so grandios scheitern. Insofern hast du dich ja auf diese Rollen ja auch schon vorbereitet.
4: Das stimmt, aber irgendwann bist du dann halt in der Schublade. Wir haben jetzt viel über Schubladen und Erwartungshaltung gesprochen und das ist bei uns Schauspielern genauso. Man hat etwas zu erfüllen. Man hat ja ein Etikett auf der Stirn. Eigentlich kann man mittlerweile fast froh sein, wenn man überhaupt ein Etikett hat. Dann kommt man nämlich vor. Es ist also sehr komplex, das Thema. Und sich davon zu lösen, ist das Allerbeste. Aber da gehört eine Menge Mut zu. Und es stimmt, was du sagst. Die Figuren, überwiegend die Figuren, die ich gespielt habe, waren immer eher so ein bisschen schief ins Leben gebaut.
2: Genau.
4: Und das finde ich toll. Und das ist eigentlich immer dann das Genre Tragikomödie gewesen. Das S-Wort habe ich ja gerade schon benutzt, Stromberg.
2: Ich habe versucht, es zu vermeiden. Ich habe eine Wette mit mir selber abgeschlossen. Also schaffe ich es, 20 Minuten lang.
4: Auch da trete ich gern die Flucht nach vorne an. Der Stromberg hat mir ja eine Menge zu verdanken. Insofern rede ich da ganz gerne immer drüber. Und auch bei Stromberg.
2: Du hast Friedrich Merz damit eigentlich vorbereitet, muss man auch sagen. Du hast ihn möglich gemacht. Ne?
4: Genau, Stromberg ist im Sauerland geboren. Und deshalb, und das Ensemble von Stromberg hat sich, wir haben uns alle immer darum bemüht, auch das Wahrheitskern zu finden und nicht nur irgendwelche Strichmännchen zu spielen, sondern teilweise wirklich ans Existenzielle zu gehen. Und deshalb hat Stromberg immer auch das Tragische in sich gehabt. Ich habe so viele Freunde, die damals, als Stromberg das Licht der Welt erblickte, zu mir gesagt haben, ich habe da mal reingeguckt und ihr macht das bestimmt auch alles ganz toll, aber ich kann es nicht gucken. Es ist zu nah an meiner beruflichen Lebenswirklichkeit. Und tragischer geht's nicht.
2: Aber das ist es ja halt eben, die gute Beobachtungsgabe. Das brauchst du ja auch als Schauspieler. Du musst den Menschen ja angucken. Der Norbert, den du jetzt spielst, den Sommer auf Asphalt, der ist, finde ich, gar nicht so schief ins Leben gebaut, aber er haut sich selber quasi quer in die Speichen, und zwar in das Leben seiner

0: Kennst du den? Trägt ein Typ sein Leben lang Helm und kriegt einen Tumor im Kopf.
1: Wie lange habe ich noch?
2: Nutzen Sie jeden gemeinsamen Tag.
0: Und ich lasse. Ist gut, nicht so allein zu sein.
3: Und wenn er zu viel wegschneidet, dann wirst du Gemüse und dann kann
0: ich. Muss von dir gewaschen werden, die Gemüse.
3: Mies, nimm das doch mal ernst.
0: Du klingst ja wie dein Vater. Ich lasse.
4: Wirklich, wirklich, wirklich ein schöner Film, der mir tatsächlich echt sehr nahe gegangen ist. Und eine Rolle zu spielen, eines Mannes, ungefähr in deinem Alter, der einen Hirntumor hat und einen sehr verkürzten Zeithorizont hat. Hast du diese Rolle angenommen, weil sie sehr weit weg von dir ist? Oder hast du sie angenommen, weil sie sehr nah bei dir selbst ist?
0: Ich versuche, Figuren immer nahbar zu spielen, weil ich natürlich möchte, dass sich die Menschen auch identifizieren können mit dem ich mich identifiziert habe. Das waren eigentlich gar nicht so die Parameter, nach denen ich diese Rolle ausgesucht habe oder mich für dieses Buch entschieden habe. Das ist ja immer viel mehr als nur eine Figur. Und hier stimmte einfach dieses Gesamtpaket. Mhm. Es war nämlich ein Rundum-Sorglos-Paket. Ja? Meine Tochter spielt Mala Emde. Hallo, muss ich mehr sagen? Ja. Und Mala Emde stand nicht auf meiner Fuckit, sondern auf meiner Bucketlist und auf meiner Tanzkarte immer schon ganz oben. Und da dachte ich, das ist ein wunderbarer Moment mit der tollen Kollegin, die gefühlt länger im Geschäft ist als ich, was natürlich Bullshit ist, aber gefühlt, endlich mal zusammen vor der Kamera zu stehen. Dann ist Aaron Helmer dabei, Jenny Schilly. Wir haben einen fantastischen Regisseur gehabt, einen sehr jungen Simon Ostermann. Und das war für mich ein tolles Gefühl, auch mal an einem Set zu sein, wo ich der Älteste bin. Und nein, es Es gab keine Altersdiskriminierung, die waren alle entzückend zu mir. Mhm. Ich hatte so eine Art Welpenschutz, nur umgedreht.
4: Und du konntest auch noch bei schönem Wetter durch Hamburg radeln. Ich wohne ja in Hamburg, ich habe jeden Ort wiedererkannt. Ich dachte, ach guck mal, deshalb haben sie die Straße wieder dicht gemacht, wegen Dreharbeiten. Der hat's schuld.
0: Ja, genau.
4: Das ist auch sehr, hast du während der Dreharbeiten hast du gemerkt, dass dir die Oberschenkel gebrannt haben? Du bist wahnsinnig viel geradelt. Du bist ja dann Kurierfahrer gewesen auf dem Fahrrad.
0: Ich bin wahnsinnig viel geradelt. Maler ist natürlich viel mehr geradelt. Die musste sich dann auch in die Figur auch nochmal ganz anders reinknien, weil es bei der ja professionell aussehen musste. Ja. Ich musste ja eher so tun, als könne ich nicht Fahrrad fahren. Mhm. Und das hat mit dem Privaten...
4: Hast du glaubwürdig, finde ich, geschafft.
0: Dankeschön.
4: Und du sahst sehr professionell, unprofessionell fahrradfahrend aus.
0: Was trinkst du?
4: Wir haben übrigens mal noch mal ein schönes Foto von einem Outfit. Da werden wir bitte noch mal einen Blick drauf. Oh, ran. Guck mal, das sieht ja schon aber irgendwie auch... Also sieht schon sehr gut aus, auch sehr sportlich. Jetzt die Frage, hat das in irgendeiner Art und Weise was mit dem privaten Christoph Maria Herbst zu tun, der irgendwo durch Köln radelt? Ist das ein Outfit, in dem wir dich auch...
0: Überhaupt nicht. Das hat der Bert dann, glaube ich, irgendwie in der Non-Food-Abteilung eines Kaffeerösters gekauft.
4: Ja.
0: Weil er natürlich auffallen wollte. Er wollte jetzt irgendwie nicht verunfallen, so wie seine Tochter in dem Film. So sieht man mich eher nicht auf dem Fahrrad.
4: Nee. Weil es gibt ja viele Männer, sagen wir mal, in unserem Alter, die also dann anfangen, jetzt professionell Fahrrad zu fahren, Rennrad, die holen sich sofort Klamotten, natürlich zwei Pulsuhren, haben den Helm auf und sitzen so, wie wir festgestellt haben. Du lachst schon. Fühlst du dich ertappt, Harald? Nee, wir können offen reden.
5: Ich habe ein großes französisches Damenfahrrad.
4: Oh, sehr gut.
5: Ich fahre wie Monsieur Hulot durch München.
0: Hast du auch ein Baguette unterm Arm?
5: Fast, ja.
4: Also, durch München kann man natürlich fantastisch radeln.
0: Zu denen gehöre ich nicht, nach dem Motto Ausstattung ist alles. Mhm. Und, aber das Fahrrad wird dann eigentlich nur dreimal im Jahr bewegt, aber Hauptsache, ich habe das Feinste vom Feinen. Die Oberflächlichkeit habe ich für mich noch nicht entdeckt. Mhm.
6: Aber du radelst durch Köln. Das machst du das draußen.
0: Was soll man
6: schon
0: in Köln sonst tun?
4: Ja, das ist richtig.
0: Weil mit dem Auto kommst du ja nicht weiter.
6: Mit dem Fahrrad
0: Straße,
6: aber auch selten, ne?
0: Nee, da muss ich meine Lanze brechen für Köln. Ich habe ja vor vielen Jahren habe ich noch geschimpft auf Köln, dass für die Fahrradfahrer nichts getan würde. Das ist aber nicht mehr so. Es gibt unfassbar viele Radwege mittlerweile. Die Straßen sind teilweise in einem sensationell beschissenen Zustand, aber sie sind zumindest rot gepinselt.
4: Ja.
0: Und mit dem Auto kannst du natürlich vergessen. Erstens gibt es keine Parkplätze. Auch Köln steht kurz vorm Verkehrsinfarkt, wie viele Millionen Städte. Und in Köln kommt ja noch erschwerend hinzu, dass eine Straße, in die du immer rechts abgebogen bist, auf einmal eine Einbahnstraße ist, und zwar andersrum. Ich glaube, das machen die auch ein bisschen extra, damit wir mehr Fahrrad fahren. Also kurzum, ich mache in Köln alles zu Fuß oder mit dem Fahrrad. Und das ist ja auch das Tolle an Köln. Es ist halt ein Millionendorf. Und das
6: klein genug dafür. Ne?
0: Genau, kleine Wege. Und das ist in Berlin dann schon anders.

0: anderer Schnack, ne?
1: Der Norbert ist ja, ich hoffe, man kennt den Begriff, ein bisschen stieselig. Er ist ja nicht sehr elegant, so wie er sich bewegt, aber durch diese neue Lebenserfahrung, dass er sich an eine völlig neue Lebenserfahrung reinwirft, erfährt er ja ein bisschen was über sich selbst. Wann hast du dich das letzte Mal in eine Situation, man sagt ja mal, raus aus der Komfortzone, bewegt und hast dich selber nochmal anders und neu kennengelernt?
0: Also ich gehe eigentlich ständig raus aus der Komfortzone in meinem Beruf, indem ich mir möglichst dann auch Rollen suche oder wie ich eben schon sagte, oh Gott, jetzt bin ich schon im Alter, wo ich mich selbst zitiere, mich finden lasse,
2: schön.
0: Wo ich möglichst meinen eigenen spielerischen Horizont auch ausweiten und erweitern kann. Das ist ja auch ein aus der Komfortzone kommen, sich also nicht immer repetieren, immer wieder dasselbe machen und sich eigentlich bei dem, was man tut, schon selbst langweilen. Das ist natürlich der Tod jeder kreativen Kunst, weil ich kann nicht erwarten, dass die Menschen sich kurzweilen bei dem, was sie sehen von mir, wenn ich mich bei der Arbeit schon langweile. Aber auch im Leben muss man, glaube ich, immer wieder aus der Komfortzone treten. Jetzt haben wir einen Harald Lesch hier, der Strommarkt in der Bundesrepublik wurde, glaube ich, Mitte, Ende der 90er Jahre schon flexibilisiert. Das wissen viele Menschen bis heute nicht, dass sie sich einen Stromanbieter selber aussuchen können. Ja. Und ich war, glaube ich, einer der Ersten damals, die das getan haben. Da bin ich dann auch schon aus meiner Komfortzone.
1: Du warst der Zweite in Deutschland. Wir haben gerade Ruhe
0: festgestellt. Du warst der Erste.
1: Der Verständnis. Der Zweite.
0: Der Verständnis. Immerhin der Zweite. Also wir gehören zu den Top 3. Ja. Und keine Ahnung, da gibt es so viel. Ich bin beispielsweise fahre ich E-Auto, und zwar nicht Feigenblatt-E-Auto, Plug-Hybrid oder so, sondern ein hundertprozentiges E-Auto, schon seit über 12 Jahren. Da wurde E-Mobilität in Deutschland noch ganz klein
1: gespielt. Gab's deutschlandweit 2 Ladesäulen.
0: Genau, genau. Und ich wollte zwischen diesen Ladesäulen auch mein Zelt aufschlagen. Ja. Wir wohnen ja ganz normal zur Miete, haben jetzt nicht ein Haus irgendwie auf dem Land, wo du dir dann deine eigene Wallbox, das Wort gab's vor 12 Jahren ja noch gar nicht, dann aufbauen konntest. Also da bin ich auch aus der Komfortzone getreten, weil ich immer gucken musste, wie komme ich jetzt an Strom? Aber ich habe den Sinn in der E-Mobilität gesehen, Stichwort sich befreien von den Fossilen. Und Weltkriege, die geführt werden, gehen zu 95% immer ums Öl. Und das waren dann so Sachen, und der Abgasskandal, und das, mir fallen auch andere Begriffe ein als Skandal, bei Volkswagen damals, das war für mich dann damals die absolute Initialzündung zu sagen, das mache ich nicht weiter mit. Und da habe ich, entschuldige die lange Antwort auf deine kurze Frage, aber da bin ich dann zum dritten oder vierten Mal aus der Komfortzone gegangen, habe gesagt, okay, E-Mobilität in Deutschland ist so richtig scheiße, aber ich mache es.
1: Ja, ja, mittlerweile ist sie auch besser.
0: Ja.
1: Ist aber auch... Ist aber auch ein schöner Sticker für das Auto hinten. Ich fuhr schon E-Auto, als es noch richtig scheiße war.
0: Genau. Oder die Leute, die Tesla fahren, hinten steht drauf, I bought this car before Elon went crazy. Yeah.
1: Exakt, exakt. In der Beschäftigung mit dem Film, hast du dich mit der, es klingt jetzt hochdramatisch, aber ich sag's trotzdem, hast du dich mit der eigenen Endlichkeit intensiver beschäftigt danach? Hast du möglicherweise auch Schlüsse daraus gezogen?
0: Das kann ich nicht sagen. Warum kann ich das nicht sagen? Weil ich mich mit der Endlichkeit des Lebens und auch meines Lebens eigentlich immer schon beschäftigt habe. Aber nicht aus so einer Ecke irgendwie, wow, ich fange jetzt mit dem Bungee-Jumping an. Hauptsache, das Leben endet schnell und auch schmerzlos. Sondern weil es einfach zum Leben dazugehört. Der Tod gehört zum Leben dazu. Wir würden nicht leben, wenn wir nicht auch sterben würden und umgekehrt. Das klingt nach Plattitüde, aber es ist einfach so. Und dass solche Rollen jetzt auf mich zukommen, da schließen sich für mich ganz viele persönliche Kreise einfach, weil das sehr viel mit meinem Blick aufs Leben zu tun hat. Nicht falsch verstehen, ich glaube an ein, vor allem an ein Leben vor dem Tod. Also mehr als ein Leben nach dem Tod. Und es, ich bin auf der Welt, um das Leben zu feiern, auch mit solchen Filmen. Aber spannend ist das auf jeden Fall, weil der Tod ist der große Gleichmacher. Es gibt diesen schönen Satz, und das kann ich jetzt als 60-Jähriger oder als 66-Jähriger, wenn ich das hier an dieser Stelle laut kundtun darf, dass mein quasi Bruder 6 Jahre älter ist als ich, der Harald. Es gibt diesen schönen Satz, der Sensemann ist noch nicht da, aber er sucht schon einen Parkplatz.
2: Ja.
1: Genau. Guck mal, jetzt gab es hier so ein großes...
0: Ich wollte auch mal, dass die Stimmung kippt.
1: Ja, vielen Dank. Danke, Christoph Maria Herbst, dass er uns die Laune versaut hat.
2: Dabei ist er doch so schön.
3: Ich sage mal so, aber...

0: Um was Persönliches zu sagen. Bitte. Egal, wie blöd wir uns anstellen im Leben, das wird auf jeden Fall erfolgreich. Also wir werden es schaffen zu sterben, egal wie
1: du uns anstellst. Gib mir noch einen hier. Ich kann allen nur wärmstens empfehlen, wenn ihr das Leben spüren wollt, es gibt viele verschiedene Verfahren. Eine davon ist, sich barfuß in einen Wald wie den Bayerischen Wald zu stellen und das Leben zu spüren, weil nämlich in diesem Wald nichts verändert worden ist. Alles, was da irgendwie hinfällt, geht in diesen Kreislauf des Lebens. Das eine wächst.
2: Warum ich barfuß
1: spüre. Genau. Und deswegen da mal hinstellen und das zu spüren, das ist.
3: Aber fahren Sie mit dem E-Auto hin, nicht mit.
1: Aber mit dem E-Auto, natürlich. Oh. Na klar, klar.
4: Ja. Danke. Das war der Kölner Treff mit ganz besonderen Abschlusssätzen heute. Vielen Dank dafür. Vielen Dank an Ihre Unterstützung. Schönen Abend.
1: Danke euch. Danke.

0: Gemütlich und mitten in Holland. Schertogenbosch oder kurz Den Bosch. Nur 2 Autostunden vom Münsterland und Ruhrgebiet entfernt. Und das sind die Highlights von Den Bosch. Eine Kanalfahrt auf der Binnendiese. Das Art Center mit den Werken des Hieronymus Bosch, den wir Deutschen gerne Bosch nennen. Eine Führung durch den Glockenturm der mittelalterlichen Kathedrale. Samstag, 8.30 Uhr. Schlange stehen vor der Stadtbäckerei Jan de Groot, gleich beim Bahnhof.
1: Ja, sie sind die Besten. Wegen der leckeren Schokolade, ja, und wegen der Creme.
0: Und darum geht's. Bosche Bollen, die Spezialität von Den Bosch. Gefüllte Schokokugeln, gerne auch dutzendweise mit nach Hause geschleppt. Stückpreis gut 2 Euro, auch als leckeres Souvenir.
1: Wir besuchen Freunde und die leben nicht hier. Darum bringen wir diese berühmten Bollen mit.
0: Und wer es nicht abwarten kann, es gibt sie auch direkt im Café. Gut gestärkt geht's auf eine ganz besondere Tour. Die Kanalrundfahrt auf der Binnendiese. Auf keinen Fall verpassen. Sie führt nämlich durch die Altstadt. Oder besser gesagt, unter den alten Gebäuden durch. So hat man im Mittelalter Platz gespart. Die Stadt platzte damals aus allen Nähten. Die Binnendiese war Transportweg und Abwasserkanal zugleich. Mitten in der Altstadt, jede Menge Cafés und Restaurants, entspanntes Zusammensein. Und das Nom-Nom in der Snellestraat ist wohl der beste Platz für ein Treffen, ein leckeres Sandwich oder einen Salat. Und das Beste? Kein Motorenlärm. Das Zentrum ist autofrei. Auch das Shoppen macht in der Boutiquenstraße Spaß. Manche Ladeninhaberin hat schlicht die Ruhe weg. Ein Nachbarschaftstreffen in der Altstadt. Was macht die Leute denn so entspannt?
2: Ich denke, das kommt wegen der netten Atmosphäre und wegen der guten Restaurants. Schön gedeckten Tische im Sonnenschein. Tja, einfach schön.
0: Diese Runde hat noch einen Grund zum Fröhlichsein. Gefeiert wird das Fest der letzten Flasche Wein. Voll im Trend, der Barbershop.
3: Ja, sicher. Und der einzige Ecke.
0: Pascal hat das Geschäft erst vor ein paar Jahren aufgemacht und sein Laden brummt. Der Marktplatz. Vor gut 500 Jahren lebte hier der Maler Hieronymus Bosch. Er war einer der berühmtesten Künstler des Mittelalters und seiner Zeit weit voraus. Seine Werke, die bekannten Triptychen, sind im Hieronymus Bosch Art Center ausgestellt. Als Kopien. Die Originale? Unbezahlbar. Sie hängen in den größten Museen der Welt. Irrwitzige Figuren und Bilderszenen hat Bosch geschaffen. Ein Visionär? Im Grunde ging es ihm um sehr Menschliches. Habgier, Genusssucht, Gewalt. Die St. Johannes-Kathedrale und Aufstieg in den Glockenturm. 218 Stufen, 40 Meter. Einen Aufzug gibt es nicht, aber eine Führung zum Inneren der Kirchturmuhr. Sekunde um Sekunde wie Hammerschläge. Das Uhrwerk, alte analoge Technik, aber präzise und mit dem Glockenspiel verbunden, das zu festen Zeiten erklingt. Letzte Etappe. Noch ein paar Stufen. Geschafft. Die Aussichtsplattform der Kathedrale. Rund 40 Meter hoch mit Rundumblick. S-Hertogenbosch oder Den Bosch, wie die Einheimischen sagen, ist keine Megacity. Und darum genau das Richtige für einen Tagestrip.
4: Den Fans blutet seit genau 12 Tagen das Herz. Und jetzt soll ein neuer Sportvorstand die Fortuna auf die Zukunft einschwören. Samir Arabi wurde heute vorgestellt. Sportlich muss er jetzt gute Entscheidungen treffen, denn die letzten Spiele haben eben zum Abstieg in die dritte Liga geführt. Und das hat auch für viele andere im Club Konsequenzen.
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4: Keine leichte Aufgabe für Sami Arabi. Schönen guten Abend. Ich freue mich, dass Sie heute Abend einschalten. Der neue Sportvorstand muss also eine neue Mannschaft zusammenbekommen. Aber das ist nur ein Thema für die Fortuna. Denn der Club hat auch mehr als die Hälfte seiner Angestellten entlassen. Heute dann der Neustart.
6: Das ist er, der neue Sportvorstand Samir Arabi. Viele Jahre erfolgreicher Manager in Bielefeld, er kennt die unteren Ligen gut. Bereits vor 6 Monaten war er Kandidat für diesen Job, jetzt hat er ihn.
7: Man muss eine gewisse Lust verspüren, um sich das anzutun. Und es ist ein Verein, den ich immer verfolgt habe. Ich komme aus dem Rheinland. Ich finde, dass es ein großer Fußballverein ist. Momentan natürlich in einer extrem schwierigen Situation.
6: Der Abstieg nach einer Katastrophensaison. Im vergangenen halben Jahr hat Fortuna 3 Sportmanager entlassen und 2 Trainer. Fast die ganze Mannschaft ist weg. Und nun hat der Verein 67 Mitarbeiter aus verschiedenen Abteilungen entlassen, aus Finanznot.
8: Das tut einfach weh. Mir tut es auch total leid. Es ist auch irgendwie unfair, weil es halt Menschen sind, die diese Suppe jetzt auslöffeln müssen. Die standen nicht da unten auf dem Platz. Und da sind ja wirklich Schicksale hinter. Da sind Leute, die seit zig Jahren sich für den Verein in unterschiedlichen Funktionen eingesetzt haben.
6: Es könnte auch ihn treffen. Der Aufsichtsratsvorsitzende will bald eine Mitgliederversammlung einberufen. Ob er sich da noch mal als Fortuna-Chef zur Wahl stellt oder vorher zurücktritt, lässt er offen. Im Gefühl allgemeiner Trauer soll Samir Arabi nun für positive Nachrichten sorgen. Mit einer neuen Mannschaft, die er zusammenstellt und die Fortuna endlich wieder nach oben bringt.
4: Da drücken wir natürlich auch die Daumen. Schüsse vor einer Bar im Düsseldorfer Medienhafen. Das war die Meldung im Dezember 2025. Nach rund 5 Monaten wird jetzt das Ganze juristisch aufgearbeitet. Damals soll ein Türsteher einen Mann durch Schüsse lebensgefährlich verletzt haben.
9: Zum Prozessstart vor dem Düsseldorfer Landgericht hat der 49-jährige Tatverdächtige erklärt, er habe in Notwehr gehandelt. Die Waffe hätte er dem späteren Opfer vor der Bar abgenommen und aus Angst auf ihn geschossen. Der 54-Jährige wurde unter anderem in den Kopf getroffen und ist laut Gericht seitdem ein Pflegefall.
10: Der Geschädigte soll lebensgefährliche Verletzungen davongetragen haben und scheinbar auch nicht mehr visible Hirnschäden.
9: Die Staatsanwaltschaft geht von einem gezielten Schuss in den Kopf aus. Vorausgegangen war dem, laut Anklage, ein Streit zwischen dem Türsteher und 2 jungen Männern, die in die Bar wollten. Der Vater einer der beiden sei daraufhin gekommen, um mit dem Türsteher zu reden. Dann seien die Schüsse auf den Vater gefallen. Dem Tatverdächtigen drohen bis zu 15 Jahre Haft.
4: Ich habe Sie heute Vormittag schon an den Haltestellen in Richtung Messe gesehen, in coolen, bunten Kostümen. Ja, der Japan-Tag, der ist gerade erst vorbei. Da startet bei uns schon die Messe Dokomi mit allem, was die Fans von japanischen Anime-Serien so brauchen. Die Messehallen, die sind so verrückt wie sonst nie. Cosplayer und Comic-Liebhaber tummeln sich da von Stand zu Stand.
11: Ich bin Pikachu aus Pokémon.
12: Das ist ein Charakter aus einem Magical Girl Anime, der ziemlich düster wird.
13: Ja, ich komme aus dem Zelda-Universum und ich bin Hilda.
14: Ich bin Vi aus Arcane, also in League of Legends.
15: Ich bin der First Man Adam aus Hespin Hotel.
16: Bunte Kostüme, soweit das Auge reicht. Die Dokomi hat am Mittag geöffnet. Bis Sonntagabend wollen über 200.000 Besucher kommen. Sie wollen die Trends der Manga-, Anime- und Cosplay-Szene sehen und zeigen.
17: Ich bin Alistair aus Hespin Hotel.
16: Katharina hat sich ein aufwendiges Kostüm ausgesucht.
17: Ich muss ehrlich sagen, eine Freundin hat mir geholfen, weil ich halt nähen überhaupt nicht kann. Sie hat diesen Mantel innerhalb von, ich glaube, 4-5 Stunden genäht.
16: Katharina ist aus Berlin angereist. Für sie ist die Dokomi jedes Jahr etwas Besonderes.
17: Ich finde es einfach schön, so tatsächlich mal von dem normalen Leben wegzukommen. Und man trifft ja auch dann andere Leute, die das Fandom genauso feiern.
16: Auf der Dokomi gibt es auch die Stars aus den Comics zum Anfassen. Danara bekommt einen persönlichen Wecker von ihrem Lieblingssynchronsprecher Tobias Müller.
18: Das ist mein zweites Mal, dass ich hier bin und die Fans sind einfach immer extrem entspannt und sehr herzlich.
19: Weil ich ein sehr, sehr großer Fan von Detektiv Conan bin, seit ich 12 bin.
18: Conan, da bin ich so ein kleiner 8-Jähriger. Und der fängt dann immer ganz ruhig an und dann schreie ich irgendwann die Leute an, dass sie aus dem Bett aufstehen sollen.
19: Wie hört sich das an?
20: Naja, es fängt ihm so ganz leicht an. Und dann schreit er die irgendwann an, steh auf!
16: Kleidung, Merchandise und echte Cosplay-Stars aus Japan. Auch in den kommenden Tagen wird es auf dem Gelände in Düsseldorf-Stockholm voll.
21: Mega Stimme. Ja, dieses Plakat, das hängt gerade überall in Düsseldorf. Vielleicht haben Sie es auch schon gesehen. Das ist das Cover vom neuen und letzten Album der Toten Hosen. Trink aus, wir müssen gehen, so heißt es. Ja, und das Motiv hat der bekannte Düsseldorfer Fotograf Andreas Gurski am Rhein mit den Hosen geschossen. Und genau heute ist es soweit. Das Album, das ist raus. Ich habe schon mal reingehört. Lieder wie Wir waren nie weg oder Die Show, die muss weitergehen. Klingen für mich irgendwie nicht so richtig nach Abschied. Aber gleich spreche ich darüber hier noch mit meinem Gast im Studio. Jetzt geht's aber erstmal zurück auf Los zur ersten Platte der Punks aus Düsseldorf.
0: In diesem Opel-Rekord in einem Düsseldorfer Hinterhof starteten die Hosen mit dem Album Opel-Gang. »43 Jahre später geht die Punk-Rock-Kombo noch einmal in Klausur. Ein letztes Album soll entstehen, Anspannung und Respekt vor dem eigenen Vermächtnis.«
22: »Wie wird das so sein, wenn man das neue Projekt startet und dachte, welche Lieder fehlen uns noch? Welche hätten wir gerne noch einmal im Leben aufgenommen? Sollte jetzt keine Schmusescheibe sein. Ich erwarte, dass sie ballert, weil das sollte meiner Meinung nach das Letzte sein, was von uns in Erinnerung bleibt.«
0: Damit wollen sie vor allem in Erinnerung bleiben. Mit Anklängen an den Sound von 1983. Vollgas statt Abgesang.

0: Neues Album, neue Tour. So war es immer, so wird es sein. Auch beim letzten Mal. Die Hosen, eine Band für die Bühne, für Hallen und Stadien. Die aktuelle Tour mit den neuen Liedern im Gepäck fast restlos ausverkauft. Die Tournee wird wie so oft in Argentinien enden, wo sie als Punk-Ikonen geradezu verehrt werden und Freunde fürs Leben haben.
1: Mir ging es in dieser Band nie um die Musik, sondern das Magische waren immer Begegnungen. Ja. Und dass wir hier am anderen Ende der Welt dann nochmal so eine richtige Beziehung zu einem Land und zu den Leuten aufbauen konnten, mit ganz intensivem Austausch. Das ist unwahrscheinlich schön.
0: Die Band stemmte sich immer gegen Fremden- und Judenfeindlichkeit. Geehrt wurde sie von der jüdischen Gemeinde dafür, dass sie verfemte Musik wieder hörbar machte.
2: Und ziehen mit dem Spaten.
0: Auch dieses Engagement findet sich auf dem neuen Album mit einem Song über gefährlich spießige Nachbarn, die sich in ihrem Alltagsrassismus einrichten. Fehlt noch ein Cover für das letzte Album. Da kommt wieder der alte Opel-Rekord ins Spiel, diesmal festgehalten von Starfotograf Andreas Gurski. Es schließt sich ein Kreis, es schließt sich das Kapitel Letztes Album.

0: Ja, jetzt hätte ich natürlich gerne Hallo Campino gesagt oder Hallo Andi. Zum Glück kann ich Hallo Andreas sagen. Andreas Turnseck ist bei mir, unser Kollege von der Lokalzeit, langjähriger Reporter. Und es sind sage und schreibe 43 Jahre, die du die Hosen begleitet hast, beobachtet hast, auf der ganzen Welt, auf Konzerten selbst gefeiert und gestanden hast. Wie kam das? Wie war dieser Anfang, deine Liebe und die Toten Hosen?
1: Hat natürlich alles angefangen mit dem Album Opel Gang. Gehört auf einen Monoplattenspieler, den ich mir mit meinem Bruder teilte, der ist 4 Jahre älter. Über den kam ich dann auch an die Band und an die Musik. Dann kamen die ersten wilden Konzerte im alten Ratinghof. Ich war natürlich viel zu jung, damals hat man das nicht so streng genommen. Und ich merkte schnell, dass die für meine Werte stehen. Immer gegen rechts. Die Neonazis sind aufgekommen, leider in der Jugendbewegung. Die stemmten sich immer dagegen. Ich war dann im Theaterstück in Bonn. Da gab es dann, hier kommt Alex als Theaterstück. Da merke ich schnell, es gibt auch andere Facetten. Ja, und dann kam eben die Arbeit dazu, irgendwann auch für den WDR. Dann saß ich das erste Mal Campino gegenüber und habe einen sehr reflektierten Menschen getroffen, der einfach sehr gute Interviews gibt.
0: Was würdest du sagen, du hast so viele Konzerte miterlebt. Was ist so eine Sache, wo du sagst, das habe ich immer in Erinnerung, das kriege ich nie wieder aus dem Kopf raus?
1: Eine Sache gibt es nicht. Also ich sag mal, vor 20 Jahren in Moskau, ich dachte, es ist eine gute Idee, im kleinen Club ganz vorne zu stehen. Da habe ich mir eine Rippe angeknackst an der Bühnenkante. Und dann natürlich auch 2018, das war unsere Hochzeit. Und ein Tag
0: vorher
1: war das große, ganz genau.
0: Ein
1: Tag vorher, man sieht es uns nicht an, aber ein Tag vorher gab es das große Konzert in Düsseldorf. Ich habe ein Interview im Campino gemacht und gesagt, Mensch, wir sind heute Abend dabei, morgen heiraten wir. Der stutzte kurz und sagte, Mensch, ihr macht es genau richtig, da habt ihr den Kopf frei. Wir haben es sehr genossen, waren völlig beseelt, wenn auch schlaflos am nächsten Tag. Mhm. Ich musste meiner Frau allerdings beibringen, dass die Flitterwochen nicht auf eine geruhsame Insel geht, sondern nach Argentinien. Weil da das große Konzert war. Aber da hatten wir das Glück, dann dabei zu sein. Wir haben eben die Bilder zu sehen. Das ist auch noch mal wirklich was ganz anderes.
0: Und es war trotzdem ein bisschen romantisch, hoffe ich, zwischen
1: natürlich,
0: euch.
1: Unvergessen.
0: Headbang in erster Reihe. Und die Hosen sind ja auch wirklich nahbar. Ich habe letztens Andi im Hofgarten gesehen. Man sieht auch Campino immer mal in verschiedenen Locations in Düsseldorf. Wie hast du sie so als Menschen erlebt?
1: Tatsächlich wirklich nahbar. Und man merkt auch immer die Haltung dabei. Das ist Energie und Ethos auch dabei. Man merkt immer, dass sie eine ganz klare Haltung haben. Und zwar auch alle. Breiti steht ja auch für die Geflüchteten. Er hat da viele Projekte. Er ist derjenige, der Spanisch kann, der mit den Argentinern spricht. Andi ist sehr kreativ. Der ist dann auch für viele Grafiken und Fotos zuständig. Und Kuddel ist sowieso ein großartiger Musiker. Und alle sind wirklich nahbar. Und man sieht sie eben auch tatsächlich in der Stadt und weichen auch keiner Frage aus.
0: Die Zeit läuft uns weg. Aber ich muss dich doch noch fragen, was würdest du sagen, dieses letzte Album ist raus, wir haben schon ein paar Lieder gehört, werden die weitermachen?
1: Naja, es fängt ja erstmal an. Jetzt kommt die ganz große Tour erstmal. Die endet dann auch wieder in Argentinien. Und ich sag mal so, Campino sagt am Schluss der Doku zu dem neuen Album auch, wir sind immer noch eine Gang. Und ich glaube, die Gang, die wird nicht mehr ein neues großes Album schaffen, aber die werden nicht auf ihre Musik verzichten. Und ich hoffe, wir werden sie wiedersehen.
0: Okay.
1: Und also vielleicht auch gemeinsam
0: nie.
1: Noch begleiten.
0: Andreas, vielen Dank. Wir werden dich weiter erleben. Das nächste ist dann das große Konzert hier in Düsseldorf. Vielen Dank. Ja, Rockstars wie die Toten Hosen, würde ich mal sagen, brauchen nicht unbedingt so einen Beauty-Dog, um weiter sexy auf der Bühne zu performen. Andere Stars finden Schönheitseingriffe aber völlig normal und kommen besonders gerne, wenn Dr. Fatemi aus Düsseldorf zur großen Charity-Gala einlädt. Das Besondere an ihm, er kümmert sich auch um Menschen, die schlimme Verletzungen zum Beispiel in Kriegsgebieten erlitten haben. Er fährt seit fast 20 Jahren dorthin, wo es wehtut und operiert vor Ort, unter anderem in Afrika. Das Geld dafür sammelt er auf seiner Gala, zu der er spannende Gäste aus Showbiz und Hollywood einlädt. Letztes Jahr war zum Beispiel Schauspielerin Liz Hurley mit ihrem Sohn hier in Düsseldorf. Dieses Jahr fand die Sause im Hyatt im Medienhafen statt. Und am roten Teppich gab es viel Aufregung um Mr. Big. Den kennen Sie vielleicht, das ist der Mann aus Sex and the City und der kam extra aus L.A.
2: Wenn der Beauty-Dog ruft, kommen sie. Gedränge am roten Teppich. Lilly Becker ist da, Daniela Katzenberger, Magdalena Breschka. Und alle haben es schon gehört. Dr. Fatemi hat es geschafft, dass er angereist ist. Mr. Big aus Sex and the City. Alle wollen ihn treffen. Aber es geht auch das Gerücht, dass noch ein Superstar käme. In letzter Minute angereist aber. Dazu später mehr. Stunden zuvor Dr. Fatemi im Stress. Im Düsseldorfer Luxushotel. Für alles sorgt der Beauty-Doc.
3: Man würde denken, jetzt ist der letzte Tag, eigentlich müsste alles vorbereitet sein, ist aber nicht so.
2: Oh. Eins ist aber zum Glück sicher. Hollywood-Schauspieler Chris North hat einen Anzug von Mr. Big mitgebracht zur Versteigerung. Wir brauchen einen richtig reichen Sex in the City-Fan, hofft er. Besonders für die Kinder, sagt er, denn er habe selbst zwei Kinder. Und die Regierungen seien zu sehr damit beschäftigt, Kriege zu führen. Und so müssten eben reiche Privatpersonen sich einmischen und Gutes tun. So wie Dr. Fatemi weltweit. Seit fast 20 Jahren reist er in Krisengebiete, bringt die komplette medizinische Ausrüstung mit, operiert, rekonstruiert.
4: Und als wir das erste Mal in Uganda unterwegs waren und dort eben Kinder oder auch Babys operiert haben, die zum Beispiel durch die kurz vorher durchziehenden Rebellenarmeen ins Feuer geworfen wurden, die in die Gesichter verbrannt haben und das eine Baby, das die Augen nicht mehr schließen konnte, schon seit 6 Monaten nicht mehr, weil das Oberlid und das Unterlid verbrannt war und, ne, und wir dort die Lider rekonstruiert haben, an sowas erinnert man sich besonders.
2: Zurück zur Gala. Inzwischen wissen es alle, es kommt noch ein Superstar.
4: Kathrine Nerve ist natürlich toll, dass die so kurzfristig noch zugesagt hat. Mein Vater war ein riesengroßer Fan und meine Mutter hat sich manchmal beschwert, wie groß was für ein Fan er eigentlich ist von ihr. Und jetzt ist sie da.
2: Und tatsächlich, Kathrine Deneuve erscheint an seiner Seite. Glamour, Blitzlicht, hoffentlich auch Spendenlaune.
5: Weil wir auch große Fans von Dr. Fatemi sind. Der hat mir damals echt meinen Unterleib gerettet. Der hat mir meine Kaiserschnittnarbe weggelasert, wofür ich echt einen Shitstorm kassiert habe. Keine Ahnung warum. Aber der hat mir damals ein neues Lebensgefühl gegeben.
6: Kinder sind unsere Zukunft. Mit Kindern, ich bin selber Mutter, so. Es ist unsere Pflicht eigentlich auch ein bisschen.
2: Die Charity nach der Umbrella-Stiftung. Letztes Jahr kamen 60.000 Euro zusammen. Wie viel wird es dieses Jahr?
7: Ja, es sollte heute schon sechsstellig werden. Ja, davon können wir einen großen Auslandseinsatz dann machen.
2: Und Fatemi ist sich sicher, dass das die schönste Hilfe ist, die er als Beauty-Doc geben kann.
0: Es kamen übrigens 75.000 Euro an Spenden zusammen, also knapp drunter. Ja, Wein soll ja auch schön machen. Und so ein Glas draußen bei gutem Wetter und mit Freunden macht richtig Spaß. Auf der Apollo-Wiese in Düsseldorf am Rhein gibt es gleich das passende Festival. Und meine Kollegin Juliette Nichols ist da unsere Vorkosterin. Was geht denn heute Abend besonders gut bei dir?
8: Also ich habe hier zum Beispiel gerade ein Weinglas und zwar ist da Cabernet Blanc drin und das ist sozusagen einer der Trends. Es ist nämlich alkoholfreier Weißwein und den bieten die Winzer hier unter anderem an auf der Apollo-Wiese und man sieht es auch hinter mir. Also es ist komplett voll, so voll, dass einige Besucher auf die Wiese ausweichen mussten, aber das scheint die auch gar nicht zu stören. Also die trinken hier in Ruhe weiter ihren Wein und sind richtig in Feierabend. Stimmung. Und wir haben auch richtig Glück, weil eigentlich hätte es um 16 Uhr regnen müssen und wir hoffen jetzt natürlich, ich schaue schon die ganze Zeit in den Himmel hoch, dass es jetzt nicht doch schüttet, weil es hat schon ordentlich zugezogen. Also man sieht immer mehr Wolken und ich sehe auch wirklich große dunkle Gewitterwolken. Also es wird heute Abend, glaube ich, noch krachen. Aber es gibt auch Leute, die lassen sich gar nicht davon aus der Ruhe bringen. Und das ist zum Beispiel Tom und seine Freunde. Wir gehen da mal kurz hin. Hallo Tom.
9: Hi.
8: Ja, was trinkst du gerade und wie schmeckt es?
9: Genau, ich trinke gerade einen Sauvignon Blanc, direkt da unten vom Weingut von Winning. Ich konnte den schon zur Genüge testen, deswegen kenne ich den. Und ich glaube, den genießen wir alle sehr.
8: Und du bist ja nicht das erste Mal hier, genau. Sondern das zweite Mal. Wie gefällt es dir denn diesmal?
9: Genau, es gefällt mir wieder super gut. Ich glaube, vor allem kommt es auf die Leute an, mit denen man hier ist. Und wir haben eigentlich immer einen schönen Abend zusammen. Und so auch heute eigentlich, wie immer.
8: Bei wie vielen Gläschen seid ihr denn, wenn ich mal frech fragen darf?
9: Ich glaube, mein viertes, würde ich sagen. Wir hatten schon Aperitif zum Einsteigen. Also alles entspannt noch, aber schauen wir mal, was der Abend noch bringt.
8: Ja, was bringt denn der Abend? Also es soll ja Gewitter aufziehen. Wollt ihr dann trotzdem hierbleiben und die Stellung halten oder geht es dann gleich weiter?
9: Also ich glaube, zuallererst ein bisschen Regen hat ja noch niemandem geschadet. Und hier sind ja genügend Stellplätze unter den Pavillons. Entweder suchen wir da was oder die Altstadt hier in Düsseldorf hat ja auch immer was zu bieten, wenn es wirklich anfangen sollte zu regnen.
8: Alles klar, danke schön, viel Spaß. Ja, und die haben auch recht, hier noch ein bisschen zu bleiben, weil es gibt richtig viel Auswahl. Also internationale Weine, über 20 Weinhändler und Weingüter bieten hier ihren Wein an. Und wir haben eben mit Michael Wiebel gesprochen. Der hat ein Weingut an der Mosel und der hat uns erzählt, was dieses Jahr besonders gefragt ist.
10: Ich würde sagen, leichte, frische, fruchtige Weine sind ein großes Thema. Und das können wir gerade auch in unserer Region bieten. Wir sind doch eher noch klimatisch etwas kühler, etwas feuchter. Und da gibt es dann auch die Rebsorte Elbling bei uns, die eben diese Leichtigkeit und Frische sehr gut einfängt. Und das ist, glaube ich, schon auch dem Trend entsprechend.
8: Ja. Und wer jetzt noch Lust hat, vorbeizukommen, also bis 22 Uhr hat die Veranstaltung noch eröffnet. Und morgen und Sonntag geht es dann auch weiter. Und dann spielt auch hoffentlich das Wetter auch wieder richtig mit richtig viel Sonnenschein.
0: Juliette, vielen Dank. Und ich hoffe, dein Wein wird dann nicht verdünnt werden. Es gibt ja dort genügend Zelte. Vielen Dank. Mein 12-jähriger Sohn, der würde jetzt jubeln, wenn ich ihn dieses Wochenende in den Rather Dome lassen würde zum Fortnite-Event, eines der weltweit beliebtesten Online-Spiele. Ja, und die besten Fortnite-Spieler, die treffen sich in Düsseldorf zum Wettkampf. Den Siegern winken Preisgelder von 1,3 Millionen Dollar. 75 Duos treten gegeneinander an und das Ganze im Dome, wo sonst die EG spielt. Ja, und es ist eben die Fortnite-Weltelite. Heute waren etwas mehr als 7000 Leute in der Halle. Zuschauer können noch Tageskarten kaufen und hautnah dabei sein. Oder man streamt das Gaming-Event einfach kostenlos, live, zum Beispiel bei Twitch. Ja, und die 5 besten Zweierteams dürfen zur Weltmeisterschaft Ende des Jahres. Und das Siegerteam erhält dann 250.000 Dollar. Und es ist das erste Mal, dass die Fortnite-Turnierserie in Deutschland zu Gast ist. Ja, so ein Fortnite-Profi bräuchte man jetzt gerade im Wald. Und die können sich mal den Eichenprachtkäfer vornehmen und vielleicht ausschalten. Der bedroht nämlich gerade unsere Bäume. Dem Naherholungsgebiet rund um Langenfeld geht es besonders schlecht. Der Käfer hat sich bei den mehr als 100 Jahre alten Bäumen eingenistet. Und die Schäden, die sieht man bereits schon richtig stark.
11: Der Wald lichtet sich. Die Kronen werden welk. Die Bäume sterben ab. Hier sind die Auswirkungen vom Eichenprachtkäfer schon deutlich zu sehen.
12: Der Befall ist sehr erheblich. Alleine, wenn ich mir das vorstelle, dass hier mal ein dunkler Eichenwald war, ne, relativ dunkel und jetzt so aufgelichtet ist, dann kann man sehen, dass hier schon das Eichensterben in NRW oder hier eine Fläche ist, wo das Eichensterben sehr dramatisch ist.
11: Waldschutzberater Norbert Geisthoff und Förster Ralf Herrmann untersuchen den Forst hier bei Langenfeld auf Schäden. Wo haben sich die Larven schon eingenistet?
12: Gerade habe ich gesehen, dass hier Spechtabschläge sind. Die deuten auch darauf hin, dass hier sich Larven befinden. Das heißt, der Specht hat halt die Möglichkeit, uns zu zeigen, dass dieser Baum auch befallen ist vom Eichenprachtkäfer. Also ganz eindeutig hier.
11: Überall im Wald werden sie hier fündig. Dabei galt die Eiche lange Zeit als Hoffnungsträger. Der Baum, der den Klimawandel am besten übersteht.
13: Das ist leider nicht der Fall. Das heißt, alle oder ja, sehr viele Baumarten leiden darunter. Eben jetzt auch die Eiche. Ja, wir dachten immer, Eiche ist ja eigentlich so der typische deutsche Baum.
12: Bei der Eiche ist es so, dass die ja 200 Jahre stehen soll. Und wenn ich dann alle 15, 20 Jahre eine Eichensterbenswelle habe und dann Eichen verschwinden auf dieser Fläche, steht hinterher am Ende dann auch nichts mehr, wenn ich nichts unternehme.
11: Heißt im Klartext, Förster und Waldbesitzer müssen handeln, damit sich der Käfer nicht weiter ausbreitet.
13: Die befallenen Eichen müssen raus, nehmen wir raus. Genau, wir können jetzt damit auch noch eben Holz verkaufen, auf den Markt bringen, da gibt es noch natürlich nicht die super Erlöse, aber es gibt noch eben dort auch Geld dafür.
11: Sie versuchen, den Schaden so gering wie möglich zu halten, heißt befallene Bäume fällen. Die Chancen, die Ausbreitung einzudämmen, sind gut, denn anders als der Borkenkäfer entwickelt sich der Eichenprachtkäfer viel langsamer.
12: Wir haben als Team für Wald- und Klimaschutz festgestellt, dass meistens 2 Jahre nötig sind, bis sich die Larve zum fertigen Insekt entwickelt hat. Also wir gehen davon aus, dass wenn man einen Baum stehen lässt, dass so 7, 8, 9 andere Bäume nach 2 Jahren befallen werden. Das heißt, das schnelle Absterben der Eichen, so wie bei der Fichte, das ist nicht zu erwarten.
11: trotzdem, sie müssen schnell handeln, denn sonst beginnt ein Teufelskreis.
13: Weil je lichter es ist, desto mehr Sonne kommt auch an den Stamm, kommt in den Wald hier hinein. Es ist nicht mehr so kühl, wie das halt in einem dichten Wald ist. Und das sind dann natürlich die besten Voraussetzungen für eine weitere Fortsetzung der Population von dem Eichenprachtkäfer.
11: Brombeeren breiten sich auf den lichten Stellen rasant aus. Sie müssen weg, damit Setzlinge überhaupt eine Chance haben, durchzukommen. Heißt viel Arbeit für die Waldbesitzer, damit hier wieder Bäume nachwachsen können.
0: Ja, von den gemeinen Käfern zu den besonders liebenswerten Insekten. Biene Maja und ihr Freund Willi, das ist ein Klassiker für viele Kinder und Erwachsene. Die Zeichentrickserie lief schon vor Jahren im Fernsehen. Ja, und die Melodie ist auch ein Ohrwurm, den man nicht mehr vergisst. Das ging Schauspielerin Maja auch so. Sie spielt dieses Jahr die Hauptrolle am Blauen See in Ratingen. Ja, bei dem Namen ist das nur konsequent. Und jetzt geht's los mit dem Sommertheater.
14: Komm endlich auf die Welt, Maja. Es ist Zeit. Ja gut, dann komm ich jetzt. Nicht mit dem Po zuerst, mit dem Kopf
15: gut
14: voraus.
15: Ich versuch's. Oh nein!
16: Der Geburtstag der Biene Maja findet im Stück statt, der Schauspielerin Maja an einem Probentag. Bienen werden nur wenige Wochen alt, da hat Maja Rodigast aber Glück, sie ist jetzt 42. Seit 14 Jahren spielt sie in der Theatergruppe am Blauen See mit, dieses Jahr die Hauptrolle. Maja spielt Maja.
17: Immer wenn ich diesen Namen, meinen Namen gesagt habe, haben alle das Biene-Maja-Lied immer gesungen. Und dann war ich mal in Polen bei einem Theateraustausch. Und dann dachte ich, na gut, wenn ich jetzt meinen Namen sage, wird ja nichts passieren. Allerdings fing sie dann auf Polnisch an, das Lied zu singen. Weil natürlich Maja weltweit bekannt ist.
18: Kanntest du denn die Fernsehserie oder das Buch?
17: Ja, ich habe die super gern geguckt als Kind. Also die Figuren habe ich auch total geliebt und so.
16: Auch heute noch lieben Kinder die Biene Maja und ihre Freunde. Für dieses 5-jährige Mädchen haben wir ein Treffen arrangiert, denn auch sie heißt Maja. Ihr Bruder heißt Jakob.
19: Jakob und ich sind die Fans von Biene Maja.
16: Schon vor 2 Jahren wollte Maja die Biene Maja, Grashüpfer Flip und die anderen sehen. Doch die Aufführung am Blauen See musste wegen des Hochwassers hier verschoben werden. Jetzt darf die kleine Maja sogar in die Theaterwelt der großen Maja eintauchen.
20: Bist du ganz müde?
21: Natürlich nicht.
22: Wen magst du denn am liebsten bei Biene Maja?
21: Dich.
16: Und was sagt Maja zu der liebevoll und bienenfreundlich gestalteten Bühne?
23: Also, ich finde, die bunten Kulissen sind eigentlich sehr cool, muss ich sagen.
16: Auch dieser Thron in Pink ist cool.
24: Die Bienenkönigin sitzt immer da.
18: Jetzt bist du Bienenkönigin.
14: Das ist die Maja, meine Nachfolgerin.
16: Dazu muss Maja aber erstmal eine richtige Biene werden. Was für ein Nachmittag. Im Sommer kommt die 5-jährige Maja auf jeden Fall wieder, um Maja Rodigast spielen zu sehen. Zu Pfingsten war Premiere.
25: Honey pie, you are making me crazy. I'm in love, but I'm lazy. So won't you please come home?
26: Ich bin der Willi und meine Hobbys sind schlafen und essen.
27: Ich erzähle von der Biene namens Maja. Sie ist echt eine super sweet child.
28: Also ich find's toll.

0: den Sieg.
1: Die Biene Maja und ihre Freunde erleben bis Oktober noch viele Abenteuer am Blauen See in Ratingen.
2: Ich bin eindeutig Willi-Fan. Ja, jetzt muss nur noch das Wetter stimmen und da habe ich natürlich die Aussichten für Sie im Detail. Hier sind sie. In der Nacht gewittert es noch hier und da. Auch Starkregen und Sturmböen sind möglich. Später wird es trocken sein und mild mit Tiefstwerten von 18 bis 16 Grad. Ja, morgen beginnt der Samstag erstmal mit Sonnenschein und ein paar Wolken. Auch Gewitter können dazwischen sein. Am Nachmittag dann hin und wieder auch Gewitter, doch es bleibt meistens trocken und die Sonne, die scheint. Höchstwerte liegen zwischen 26 und 28 Grad. Der Wind weht abseits von den Gewitterböen nur schwach. Und so geht es dann weiter bei uns in den nächsten Tagen. Am Sonntag wird es wolkig, zeitweise Regen oder einzelne Gewitter, nur gelegentlich Sonne. Höchsttemperaturen bei 25 Grad. Am Montag dann ein Wechsel aus Sonne und Wolken, dazu einzelne Schauer, maximal 24 Grad. Am Dienstag wird es dann leider ein bisschen uselig. Wolken, Regen, zum Teil auch kräftig und dazu Gewitter bei um die 23 Grad. Und hier noch der 7-Tage-Trend. Es bleibt wechselhaft, die Temperaturen gehen ein bisschen zurück. Zum nächsten Wochenende hin geht es dann etwas bergauf mit wärmerer Luft, aber auch da kommen Gewitter dazu. Ja, alles durcheinander, da muss man sich was Schönes überlegen fürs Wochenende, aber da gibt es genügend Auswahl hier in Düsseldorf. Sie haben es

0: erwischt mit Alkohol oder Drogen am Steuer, und zwar mittags im normalen Stadtverkehr. Das kam gestern raus bei einer ganz groß angelegten Verkehrskontrolle in Wuppertal.
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0: Guten Abend. Ja, stundenlang hat die Polizei gestern Autos, Roller, Transporter rausgewunken und rund 400 Fahrerinnen und Fahrer überprüft. Das Ergebnis ist krass. Fast jeder Zehnte hätte sich gar nicht ans Steuer setzen dürfen.
2: Bitte folgen. Massenhafte Verkehrskontrollen. Reihenweise sind gestern Autofahrer überprüft worden auf alle möglichen Auffälligkeiten. Und was besonders auffiel, von 400 Fahrern standen 30 unter dem Einfluss von Drogen oder Alkohol. Nachmittags in Wuppertal-Heckinghausen.
3: Ja, es hat uns schon so ein bisschen überrascht, dass zur Mittagszeit am Randbereich von Wuppertal auch noch, also nicht in dem innerstädtischen Bereich, so viele Personen auffallen, die offensichtlich zu dieser Zeit schon Drogen konsumiert hatten.
2: Viele Fahrer hatten vermutlich Cannabis konsumiert. Noch vor Ort mussten sie einen Drogentest absolvieren. Zuvor hatten sie sich der Polizei gegenüber verdächtig verhalten.
3: Da sieht man, ob die Person geschwitzt ist, wie sie sich uns gegenüber verhält, ob sie vielleicht unzusammenhängende Sachen erzählt, wie die Pupillen aussehen. Da gibt es eben verschiedene Merkmale, auf die wir auch achten, ganz klar. Dann macht man anschließend einen Drogenvortest. Wenn sich das dann bestätigt, dass die Person Drogen genommen haben könnte, beziehungsweise unter dem Einfluss von Drogen steht, dann müsste halt mit die Person, dann wird auch eine Blutprobe entnommen.
2: Fahren unter Drogeneinfluss, mitten im Berufsverkehr, bei vollen Straßen und vielen Schulkindern, die unterwegs sind. Dafür hat wohl niemand Verständnis.
4: Drogen, Autofahren, auch hier Bier trinken, geht gar nicht.
5: Erschreckend finde ich das auf jeden Fall.
6: Katastrophe. Kein Wunder, dass so viele Unfälle passieren mit solchen Typen.
7: Also es gibt immer wieder Kinder, die auf die Straße laufen können. Ich finde es eigentlich unmöglich, wenn man mit Drogen irgendein Auto bedient. Und dann finde ich es auch wirklich in Ordnung, wenn das kontrolliert wird, damit es eine abschreckende Wirkung hat.
2: Viele fahruntüchtig und auch einige ohne Fahrerlaubnis. Und dann noch jemand mit einer selbst gebastelten Fahrerlaubnis.
3: Ja, ein Autofahrer hat uns als Fahrerlaubnis vorgewiesen, ein Papierstück, Dokument. Das war offensichtlich so schlecht gefälscht, dass die Kollegen das sofort auf den ersten Blick identifizieren konnten als Fälschung. Das war kein Führerschein und der Mensch ist dann eben nicht im Besitz einer Fahrerlaubnis gewesen.
2: Ein Rollerfahrer hat sich dann gleich mehrfach strafbar gemacht. Kein Führerschein, Drogen genommen und versucht zu flüchten.
3: Der ist dann an den Kollegen vorbeigefahren. Wir haben natürlich dann sofort die Verfolgung aufgenommen. Wir konnten ihn dann auch anhalten. Er ist mit seinem Fahrzeug auf den Schotterweg geraten, hat da die Kontrolle über das Fahrzeug verloren und ist gestürzt.
2: Fast jeder zehnte kontrollierte Fahrer hätte sich nicht ans Steuer setzen dürfen. Als Folge von so vielen Delikten plant die Polizei, solche Großkontrollen öfter durchzuführen.
0: Und dann gab es noch eine Razzia in mehreren Läden, die Gold einkaufen. Und dabei sind im Bergischen Städtedreieck und in Langenfeld viele negativ aufgefallen. Denn die Kontrolleure fanden fehlerhafte Wagen, mangelhafte Buchführung und mögliche Verstöße gegen das Geldwäschegesetz. Oft würden Bürgerinnen und Bürger ihren Schmuck weit unter dem eigentlichen Wert verkaufen, so die Stadt Wuppertal. Die Gewerbeüberwachung leitete mehrere Verfahren ein, um Betriebe zu schließen. Ach, ein schöner, kühler Ort für so einen schwülen Abend wie heute ist ja die Wupper. Sehr beliebt zum Beispiel die Stelle rund um den Wipperkotten. Jetzt schlagen Anwohner aber Alarm, denn immer mehr Ausflügler gefährden dieses kleine Paradies. Sie zerstören regelrecht das historische Wupperwehr, denn sie hieven die großen Steine einfach ans Ufer und bauen sich kleine Pools zum sicheren Planschen. Wir haben uns heute mal umgesehen am Wipperkotten.
8: Es ist kurz nach Mittag. An der Wupper treffen wir Menschen, die sich hier erholen. Sie liegen im Schatten, stören niemanden. Noch ist die Wupper hier ein Paradies. Nur ein Müllsack erinnert an das, was hier abends und am Wochenende stattfinden soll. Nachbarn gegenüber am Wipperkotten berichten uns von chaotischen Zuständen.
9: Hier wird gegrillt. Der ganze Uferbereich wird versaut. Das heißt, wir als Anwohner oder ich, der hier arbeitet, wir können an den Wochenenden Müll oder säckeweise den Müll dort einsammeln.
10: Die Geräuschkulisse ist auch gewaltig und manche haben schon Vuvuzelas dabei gehabt und tönen dann hier. Und es ist so, dass die Leute wirklich schreien. Man kann sich das gar nicht vorstellen.
8: Sowohl Grillen als auch Baden sind hier strengstens verboten. Das Wehr steht außerdem unter Denkmalschutz, wurde erst vor 2 Jahren aufwendig restauriert. 250.000 Euro öffentliche Gelder. Die Steine des historischen Wehrs haben Badende inzwischen grob umgeräumt.
9: Da hat dann irgendwer Steine aus dem Wehr rausgerissen und hat sich dann da so Badewannen gebaut. Ist auch ein Ding, das kriege ich nicht in meinen Kopf rein. Und die Behörden müssen sich darum kümmern.
8: Die Stadt Solingen kommt zwar regelmäßig zu Kontrollen vorbei, jedoch nicht rund um die Uhr.
11: Wer häufiger mal an der Wupper unterwegs ist, der sieht, dort gehen Menschen hin und wieder baden. Es gehen Menschen dort auch mit Schlauchbooten ins Wasser. Und natürlich sind wir dann auch vor Ort, wenn wir dort sind, mit dem Kommunalen Ordnungsdienst und klären nochmal auf, was ist überhaupt erlaubt und was nicht.
8: Außerdem gehört die problematische Uferseite zur Stadt Laichlingen. Hier erreichen wir heute niemanden. Inzwischen ist es Nachmittag. An die Badestelle kommt eine Großfamilie mit Stühlen und Teppich. Den Grill packen sie weg, als sie uns sehen. Gezeigt werden wollen sie nicht. Wir treffen zufällig eine weitere Anwohnerin. Sie vermisst eindeutige Verbotsschilder.
12: Ich denke, dass hier vor einiger Zeit dieses Schild gestanden hat, Betreten des Wehrs verboten. Mit einer ganz klaren Aussage, auf die man die Menschen auch festnageln könnte.
10: Es müsste einfach dichter kontrolliert werden. Und nicht nur einmal mit dem Auto vorbeifahren, sondern muss hingehen, mit den Leuten reden, ihnen vielleicht auch mal das Problem deutlich machen und aber auch Strafen verhängen.
8: Die vernünftigen Naherholungsgäste finden es schade, dass manche sich nicht an die Regeln halten. Einige befürchten auch, dass als letzte Konsequenz dann irgendwann niemand mehr hier am Wehr verweilen darf.
0: Denen eine Chance geben, die eigentlich keine haben. Das geht in Reichshof. Seit 15 Jahren. Angefangen hat das alles eigentlich mit einer Schafsherde. Die musste betreut werden. Da sind Schülerinnen und Schüler eingesprungen. Heute ist dort ein riesiger Hof entstanden. An dem können Förderschüler und Gesamtschüler zusammen ganz anders lernen, als das im Klassenzimmer überhaupt geht. Da wird richtig angepackt und geschuftet. Fußböden verlegen steht zum Beispiel gerade an. Und da staunen manche Jugendliche selbst, wie gut sie sowas können. Und plötzlich öffnen sich ganz neue Türen für sie.
13: Was hier ein bisschen so aussieht wie Ferien auf dem Bauernhof, ist seit 15 Jahren ein inklusives Projekt. Jeden Tag sind Jugendliche der Gesamtschule und der Förderschule St. Antonius in Reichshof hier, um zu arbeiten. Zu tun gibt es für Lukas und seine Klasse jedenfalls genug.
14: Einmal in der Woche haben wir immer 2 Stunden, die wir dann halt für den Bauernhof hier in unserem Lehrplan haben. Das wechselt auch immer. Jede Klasse macht halt das, was anfällt.
13: Heute bekommt das neue Blockhaus einen wetterfesten Anstrich und einen Fußboden. Die Blockhütte ist für die Arbeit auf dem Gelände ein Riesengewinn. Die Gruppen sind täglich hier, auch wenn es regnet.
15: Das lernen die Kinder und Jugendlichen hier natürlich auch, dass man auch bei schlechtem Wetter halt Aufgaben hat. Tiere versorgen muss man auch bei schlechtem Wetter. Wenn man dann so vielleicht 2 Stunden in der Kälte gearbeitet hat, dann ist man auch ganz gut, wenn man sich mal unterstellen kann.
13: Das meiste machen die Gruppen in Eigenleistung. Die Gesamtschüler und die Förderschüler sind täglich in unterschiedlichen Gruppen hier. Und was sie hier lernen, kann kein Schulunterricht leisten. Wenn Arbeit ansteht, brauchen sie kaum eine Anweisung. Zum Beispiel, als die Profis das Dach decken mussten und noch kein Lehrer da war.
14: Als wir ankamen, standen schon 3 von unseren Schülern auf der Ladefläche und haben die Dachziegel angegeben, weil die einfach wussten, okay, was zu tun ist. Und das zeigt ja auch, wie viel Lust die haben.
16: Ja, freiwillig einfach, weil uns das Spaß macht.
17: Ziegenfeuerlöscher, okay. Die Wasserwaage. Wir versuchen mal heute Wasserwaage.
13: Viel lernen sie hier, was sie vorher noch nie gemacht haben und wachsen dabei über sich hinaus.
15: Ja, natürlich. Auch ganz klar Kinder, die in der Schule halt, ich sag mal, so ein bisschen unterm Radar laufen, weil da nicht viele Erfolgserlebnisse einfach sind. Und die hier aber zu den Besten gehören.
13: Wie Max, der gerade den Fußboden allein verlegt.
18: Schon cool hier. Ja, man kann halt, ist halt immer was unterschiedlich, also anders als in der Schule. Und macht halt auch Spaß.
15: In der Schule ist halt nicht viel zu holen, sag ich jetzt mal. Ne? Und das weiß er auch und das alle Beteiligten wissen es, aber der ist mit. Durch dieses Projekt hier unter anderem ist er jetzt handwerklich so begeistert und so talentiert.
13: Quer über den Hof arbeitet Marcel an einem Fahrzeug, das zum Projekt gehört. Es ist schmutzig und Marcel in seinem Element.
19: Da macht Spaß, man hat Autopflege, das Wichtigste im Leben. Der Grund ist einfach, dass du das Auto in Hand länger am Leben hältst. Wenn du es halt gut pflegst, hält es auch länger.
13: Bei allen hier zeigt sich früher oder später, was sie gut können. Und in einem sind sich alle einig, Hauptsache nicht still sitzen.
20: Man lernt was und gleichzeitig hat man aber auch die Bewegung dazu. Ja. Und das ist einfach das, was mehr Spaß hier macht.
13: Und während draußen die Kekspause wartet, arbeitet Max drinnen mit Lukas im Bodenverlegeteam.
14: Also ich mach das heute auch zum ersten Mal.
1: Aber ihr kanntet euch vorher nicht, oder?
18: Nee.
1: Und wie macht er sich so als Hilfe für den Boden?
18: Super.
13: Obwohl die Schule für Max ein Angang ist, blüht er hier auf. Und das ist vielleicht ein Türöffner. Einen Praktikumsplatz hat er nämlich schon.
15: Wir sind mit diesem Praktikumsbetrieb ganz eng eigentlich in Verbindung, dass man da vielleicht auch gucken kann, dass es irgendwie Richtung Ausbildung geht und so. Ne? Und das ist eigentlich dann so ein Erfolgserlebnis, wo wir auch hier halt hinarbeiten, dass wir die Kinder wirklich aufs Leben vorbereiten.
13: Für diese Jugendlichen bietet das Leben vielleicht Möglichkeiten nach der Schule in Arbeit.
0: Ja, was für ein außergewöhnliches Projekt. Darüber müssen wir noch mal sprechen mit Mirko Müller. Den haben wir gerade schon kurz gesehen. Das ist der Leiter von dem Verein, der dahinter steckt, Schule in Arbeit. Mirko Müller ist uns jetzt zugeschaltet. Herr Müller, Sie arbeiten ja auch als Pädagoge an der Förderschule St. Antonius. Wie ist das für Sie? Die erleben ja die Jugendlichen da bestimmt noch mal ganz anders.
21: Ja, es ist ja tatsächlich so, dass ich mich ganz bewusst auch dafür entschieden habe. Ich bin ja jetzt eigentlich nur noch in dem Projekt. Ich bin ja jeden Tag mit Kindern und Jugendlichen praktisch an unserem außerschulischen Lernort. Und es ist halt einfach ein ganz anderes Arbeiten. Also die Kinder sind draußen, die haben nicht dieses enge Setting, was eine klassische Schule einfach mit sich bringt. Und wir erleben die Kinder einfach ganz anders als im klassischen Schulsetting.
0: Die blühen so richtig auf da, ne? Für manche Jugendlichen
21: ja,
0: ist das ja sogar der Weg zu eventuell einer Ausbildungsstelle, haben wir gehört. Ist das etwas, was öfter vorkommt? Also wenn die Jugendlichen keinen Schulabschluss schaffen, aber dann über das Projekt eben ihre Fähigkeiten nochmal zeigen können?
21: Ja, das ist unsere große Aufgabe, unser Ziel eigentlich, dass wir versuchen, schon so... Ja, man sagt ja Soft Skills, also alles, was so mit Pünktlichkeit, mit ordentlich arbeiten, ausdauernd arbeiten, das versuchen wir bei uns im Projekt schon so ein bisschen den Kindern weiterzugeben, dass sie schon handwerkliche Fähigkeiten ausbilden und versuchen dann mit Betrieben hier aus der Region, also ganz direkt hier im Oberbergischen, Kontakt aufzunehmen und sagen, hör mal, wir haben da jemanden, der ist schon total fit irgendwie in Holzverarbeitung, könnt ihr den nicht mal eine Woche ins Praktikum nehmen? Und dann ist es tatsächlich so, dass viele von den Kindern und Jugendlichen dann da halt auch eine Dauerpraktikumsstelle kriegen. Und dann kann man im Anschluss schauen, okay, gibt es da vielleicht Anschlussmöglichkeiten, wie die weiter da, versorgt werden können, sage ich jetzt mal.
0: So ein Türöffner, ne? Eine Chance, die erstmal haben.
21: Genau.
0: Das Projekt, das ist ja inklusiv für alle da. Also da sind auch Gesamtschüler. Merkt man da eine Veränderung bei den Jugendlichen so über die Zeit in dem Miteinander?
21: Ja, auf jeden Fall. Also das war ja gerade in dem Beitrag eigentlich ein ganz schönes Beispiel. Also wir planen das nicht von vornherein, dass die irgendwie unbedingt Projekte immer zusammen machen sollen. Es gibt natürlich am Anfang immer so eine kleine Hemmschwelle, dann sind erstmal die Gesamtschüler vielleicht unter sich und unsere Schüler sind unter sich. Und dann passiert das aber ganz automatisch, wie jetzt gerade in dem Beitrag gesehen, bei dem Max und dem Lukas. Der Max war da halt am Boden verlegen und der Lukas hat gefragt, hör mal, kannst du mir das mal zeigen? Und ich sag mal, gerade für den Max ist das natürlich ein unheimliches Erfolgserlebnis, wenn er sein Wissen sozusagen weitergeben kann. Also es ist halt ein Arbeiten auf Augenhöhe, es ist nicht dann plötzlich, hör mal, du kommst ja von der Förderschule und ich komme von der Gesamtschule, sondern durch dieses praktische Arbeiten nähern sich die Kinder und Jugendlichen einfach an.
0: Mirko Müller, vielen Dank, dass Sie uns das erklärt haben. Danke für Ihre Zeit und auch für dieses tolle Engagement.
21: Sehr gerne.
0: Und das Gespräch haben wir vor der Sendung aufgezeichnet. Die Zahl der Arbeitslosen im Bergischen Land ist im Mai etwas gesunken, um 1.100 auf jetzt rund 63.000. Die Arbeitsagentur für Wuppertal, Solingen und Remscheid beobachtet einen leichten Aufwärtstrend, vor allem im Dienstleistungsberufen. Die wirtschaftliche Lage bleibe aber unbeständig.
22: In Wuppertal ist die Arbeitslosenquote auf 10,5% gesunken, in Solingen auf 8,6% und in Remscheid auf 8,2%. Ein leichter Rückgang auch im Niederbergischen auf 7,6% und im Oberbergischen auf 5,7%. Im Rheinisch-Bergischen bleibt die Arbeitslosenquote unverändert bei 6,4%.
0: Auf der maroden Wieltalbrücke an der A4 im Oberbergischen Kreis sollen Lastwagen bald gewogen werden. Die Autobahn GmbH baut dafür spezielle Messstationen auf. Dazu gehören

0: 3 Jahre Schufterei und jetzt ist das Projekt Garten der Sinne wahr geworden. Am alten Zentrumhaus Vogelsang in Wermelskirchen, da können jetzt alle einfach genießen. Manche Pflanzen riechen lecker, Blätter rascheln im lauen Sommerwind. Toll aus sieht das Ganze sowieso. Im November wurde es ja schon offiziell eröffnet, aber jetzt blüht es erst so richtig auf.
1: Im Garten der Sinne werden heute die Hochbeete bepflanzt. Die sind so gebaut, dass auch Rollstuhlfahrer sie bearbeiten können. Bewohnerin Enne Schmitz pflanzt heute Salat. Am Hochbeet nebenan kümmert sich Salvatore Onjebene um die Erdbeeren.
2: Du wolltest auch die Hälfte.
3: Ja.
2: Jetzt wird schon gekostet, bevor es gepflanzt ist.
4: Genau.
2: Mit allen Sinnen genießen.
3: Ja.
4: Schmeckt süß.
3: Ja.
2: Sie haben schon mal gepflanzt.
3: Ich habe genug gepflanzt bei mir schon.
2: Wie ist das für Sie, dass Sie jetzt hier auch die Möglichkeit haben, so kleine Hochbeete anzulegen, Erdbeeren einzupflanzen?
3: Ja, in gewissem Sinne, ich liebe den Garten.
1: Als eine Bewohnerin dem Freundeskreishaus Vogelsang 250.000 Euro vererbte, entstand die Idee zu dem Projekt.
5: Also wenn Sie eine 250.000 erben, und da was Sinnvolles hier im Haus machen wollen, in der Satzung, da können Sie jetzt nicht das Haus von oben bis unten mit Blumen vollstellen oder 10-mal im Jahr einen Zirkus kommen lassen. Das bringt es nicht. Und da diese Grünfläche hier wirklich nur grün war, dort standen also 2 Birken, wo die Äste runterfielen, dann war hier ein asphaltierter Weg, der mehr aus Moos und sonst was bestand, haben wir gesagt, dieses schöne Grundstück muss also wertig werden und die Leute, die hier wohnen, müssen dann was davon haben.
1: Jede Ecke des Gartens ist bis ins kleinste Detail geplant. Die Acht als Weg soll dementen Menschen helfen, nicht verloren zu gehen. Am Abend sorgt ein Beleuchtungskonzept für Atmosphäre. Die Kiwi an der Pergola muss noch wachsen, um mal Schatten zu spenden. Doch am Spalierobst wachsen schon die ersten Früchte. Bienenfreundliche Pflanzen, Kräuterbeete, ein Klangspiel. Für alle Sinne ist etwas dabei. In 2 Beeten haben die Gärtner Schnittblumen gepflanzt.
6: Schnittblumen deswegen, damit die für die Bewohner hier zu Dekorationszwecken auf die Tische gestellt werden können. Zum Beispiel hier den Sonnenhut. Den kann man sehr gut schneiden, in die Vase stellen.
1: Der Garten der Sinne ist auch für die Öffentlichkeit zugänglich. Durch die Begegnung von Alt und Jung hoffen die Mitglieder des Freundeskreises so auch mögliche Hemmschwellen abzubauen. Für die Bewohner des alten Zentrums ist der neu gestaltete Bereich jetzt schon ein Gewinn.
7: Ich genieße das sehr. Es ist ein wunderschöner Garten geworden hier. Vorher war hier eine große, hubbelige Wiese mit einem mehr oder weniger besseren Schotterweg. Und jetzt haben wir hier eine große Fläche. Das ist schon eine tolle Sache geworden hier.
2: Haben Sie schon einen Lieblingsplatz hier?
8: Ja, mein Lieblingsplatz ist der Halbschatten. Und vor allen Dingen dann, wenn das mal richtig bewachsen ist. Das wird der Lieblingsplatz von mir werden, richtig.
2: Also unter dieser Pergola dann
8: ja,
2: im Sommer?
8: Ja, unter der Pergola. Das ist wunderbar.
0: Ja, schön, auch mit dem Wasser. Ja, wir gucken nach Düsseldorf. Der Japan-Tag, der liegt ja hinter uns. Trotzdem werden dort an diesem Wochenende ähnliche Kostüme zu sehen sein. Die Welt von Cosplay und Co. trifft sich in den Düsseldorfer Messehallen und verwandelt die in ein Paradies für Fans der japanischen Kultur. Die Dokumi, die größte Japan- und Anime-Convention, ist heute gestartet.
9: Ich bin Pikachu aus Pokémon.
10: Das ist ein Charakter aus einem Magical Girl Anime, der ziemlich düster wird.
9: Ja, ich komme aus dem Zelda-Universum und ich bin Hilda.
11: Ich bin Vi aus Arcane, also in League of Legends.
12: Ich bin der First Man Adam aus Hespen Hotel.
13: Bunte Kostüme, soweit das Auge reicht. Die Dokumi hat am Mittag geöffnet. Bis Sonntagabend wollen über 200.000 Besucher kommen. Sie wollen die Trends der Manga-, Anime- und Cosplay-Szene sehen und zeigen.
14: Ich bin Alistair aus Hespin Hotel.
13: Katharina hat sich ein aufwendiges Kostüm ausgesucht.
15: Ich muss ehrlich sagen, eine Freundin hat mir geholfen, weil ich halt nähen überhaupt nicht kann. Sie hat diesen Mantel innerhalb von, ich glaube, 4-5 Stunden genäht.
13: Katharina ist aus Berlin angereist. Für sie ist die Dokomi jedes Jahr etwas Besonderes.
15: Ich finde es einfach schön, so tatsächlich mal von dem normalen Leben wegzukommen. Und man trifft ja auch dann andere Leute, die das Fandom genauso feiern.
13: Auf der Dokomi gibt es auch die Stars aus den Comics zum

0: anfassen. Danara bekommt einen persönlichen Wecker von ihrem Lieblingssynchronsprecher Tobias Müller.
1: Es ist mein zweites Mal, dass ich hier bin und die Fans sind einfach immer extrem entspannt und sehr herzlich.
2: Weil ich ein sehr, sehr großer Fan von Detektiv Conan bin, seit ich 12 bin.
1: Conan, da bin ich so ein kleiner Achtjähriger. Und der fängt dann immer ganz ruhig an und dann schreie ich irgendwann die Leute an, dass sie aus dem Bett aufstehen sollen.
3: Wie hört sich das an?
4: Naja, es fängt ihm so ganz leicht an. Und dann schreit er die irgendwann an, steh auf!
0: Kleidung, Merchandise und echte Cosplay-Stars aus Japan. Auch in den kommenden Tagen wird es auf dem Gelände in Düsseldorf-Stockholm voll.
5: Und wir haben noch den perfekten Ausflugstipp für Sie, wenn Sie es lieber ruhig mögen, bei diesem unbeständigen Wetter. Bei Sonne kann man dann draußen im Grünen zwischen großen Bäumen und bunten Beeten sein. Und wenn es sich zuzieht, einfach schnell rein in so eine historische Bäckerei oder ein kühles Bauernhaus oder eine spannende Werkstatt mit alter, geretteter Handwerkskunst. Ein Museum draußen, das Freilichtmuseum in Lindlar. Großer Gartenmarkt jetzt am Wochenende, aber auch einfach mal gemütlich unter der Woche.
6: Wer im Freilichtmuseum von Lindlar spazieren geht, kommt an der Vergangenheit vorbei. Am Hof Peters zum Beispiel, wo Silvia Strehlo sich heute um Essen und Ofen kümmert. Der Hof wurde bis in die 80er Jahre betrieben, aber viel verändert wurde nie.
7: Normal ist natürlich, dass so ein Herd gar nicht ausgeht über Nacht. Also die Hausfrau, die hat abends um 10, wenn die ins Bett ging, hat die was Briketts reingelegt. Und wenn sie morgens um 6 aufstand oder um 5, dann war immer noch Glut drin.
6: Gekocht wird für die Mitarbeiter mit Ruhe und duftenden Hölzern.
7: Also ich habe am liebsten Nadelholz. Und das knistert ja auch so schön. Also wir hatten wirklich schon mal Besucher, die haben dann gesagt, ob dieses Knistergeräusch vom Band käme. Das sind dann die Großstädter.
6: Nicht nur Großstädter können in den weitläufigen Anlagen des Museums und den vielen alten Häusern durch die Geschichte der Region spazieren.
8: Je nachdem, so die Gerüche in den Häusern, so wie früher da auf dem Bauernhof es war, oder jetzt eben habe ich die Nähmaschine gesehen, die kenne ich auch noch von früher. Und immer so Kleinigkeiten, wo ich denke, ach ja, das hatten wir früher in der Eifel bei meinen Großeltern dann auch.
6: Vorbei geht's zwischen Büschen und Bäumen entlang zur alten Seilerei, die früher in Wipperfürth stand und jetzt wieder lebendig ist.
9: Man sieht also hier vorne schon ein Augspleiß, ganz klassisch, man hat es für Zugstränge genommen.
6: Fachwissen fast verloren, in die Gegenwart gerettet für nachfolgende Generationen.
9: Und das haben wir unter den Museen so gestaltet, dass man sich gegenseitig hilft und tatsächlich auch Handwerker, die schon vor Kenntnis haben, dann auch in dieses Handwerk einführen können.
6: Man muss aber nicht fürs Handwerk herkommen.
10: Gartenarbeit reicht mir, weil da ist man ja auch handwerklich unterwegs, ohne Frage. Ne?
6: Idylle für alle Generationen.
11: Das ist ganz einfach. Die Tagesmutter hat heute frei, die hatte mich Geburtstag. Und die Kleine, die wollte sich das unbedingt mal anschauen hier.
6: Im Archigarten wächst Schönes und Altes.
12: Hier geht es darum, bergisches Saatgut zu erhalten und zu vervielfältigen.
6: Um alte Sorten zu retten, wie regionale Bohnen.
12: Dicke Bohnen sind hier im Bergischen ja sehr bekannt und auch als regionale Speise sehr beliebt. Und die haben wir eben zum Beispiel hier im Archegarten und vervielfältigen eben das Saatgut dieser dicken Bohnen.
6: Altes Wissen und kühle Landfrische locken gerade auch unter der Woche, wenn es ruhig ist hier.
11: Dann einfach diese Idylle, ne? Es ist unfassbar ruhig und angenehm und beruhigend.
6: Das Freilichtmuseum hat in den Sommermonaten von Dienstag bis Sonntag von 10 bis 18 Uhr geöffnet.
5: Wir schauen schon den ganzen Abend nervös nach Solingen-Ohlix. Da steigt ja seit heute Nachmittag das große Dürpelfest. Und nach einer ganzen Woche Sommerwetter kommt ausgerechnet für heute Abend eine Unwetterwarnung raus. Und jetzt haben wir gerade gehört, das Dürpelfest wurde tatsächlich unterbrochen. Annika Haupt ist live vor Ort. Annika, weißt du schon, für wie lange? Wie ist da jetzt die Lage gerade?
3: Ja, die Lage ist folgendes, es laufen immer noch die Durchsagen über die Bühnen. Man kann es vielleicht hören im Hintergrund, dass die Leute wirklich gebeten werden, das Gelände ruhig zu verlassen, dass die Veranstaltung abgebrochen werden musste aufgrund der Wetterlage. Es werden hier teilweise Sturmböen von bis zu 90 km/h heute Abend erwartet und deswegen wurde hier vorsorglich abgebrochen. Und bei mir ist jetzt Gottfried Kreuzberg von der Feuerwehr Solingen, Einsatzleiter. Warum haben Sie sich dafür entschieden? Also warum mussten Sie sich dafür entscheiden?
13: Ja, wir haben in mehreren Wettermodellen den Hinweis bekommen, dass wir Sturmböen bis 90 Grad zu erwarten haben. Der Veranstalter hat ein ausgearbeitetes Sicherheitskonzept und gemäß dieses Sicherheitskonzeptes müssen bei gewissen Sturmböen oder Wetterlagen gewisse Maßnahmen ergriffen werden und der Veranstalter hat jetzt aufgrund der Lage, gerade das haben Sie schon angesprochen, des DWDs, sich dazu entschieden, genau das zu tun und da steht halt drin, dass in Anführungsstrichen bei 90 km/h die Veranstaltung zu unterbrechen bzw. zu beenden ist.
3: Heißt, haben wir jetzt einen Abbruch oder haben wir jetzt eine Beendung für heute? Können Sie das schon sagen?
13: Ja, das kann ich Ihnen noch nicht genau sagen. Der Veranstalter steht eng mit uns im Kontakt. Wir räumen jetzt oder der Veranstalter räumt erstmal die Veranstaltung und wir werden dann die Wettermodelle weiter beobachten und mit dem Veranstalter abstimmen, wie es weitergeht. Im Moment hat der Veranstalter sich dazu erstmal entschieden, die Veranstaltung zu räumen, die Besucher in Sicherheit zu bringen, beziehungsweise dass sie sich in Sicherheit bringen und dementsprechend läuft gerade diese Maßnahme. Wir werden dann gleich mit dem Veranstalter weiterentscheiden.
3: Danke, Herr Kreuzberg, bis hin. Und ja, Sie sehen es vielleicht auch im Hintergrund, liebe Zuschauer, also es ist hier gerade alles noch sehr friedlich und sehr mäßig. Die Leute verlassen das Gebäude, aber natürlich ist auch die Enttäuschung groß und die Enttäuschung, wir haben es gerade gehört, beim Veranstalter ist auch groß. Frauke Pohlmann vom Organisationsteam, Ihnen steht der Schock noch so ein bisschen ins Gesicht geschrieben. Was geht Ihnen durch den Kopf jetzt?
14: Naja, Schock ist übertrieben, aber man ist natürlich schon sehr enttäuscht. Ja, jetzt reift dieses Sicherheitskonzept, was wir halt über Jahre immer weiterentwickelt haben. Da werden jetzt so Notfalldurchsagen auf allen Bühnen abgespielt. Das ist natürlich der Fall, den wir alle nie erleben wollten. Es ist nichts passiert, es soll aber halt auch nichts passieren. Und wir müssen halt auch eine gewisse Zeit einplanen, um das Gelände zu räumen. Denn man sieht auch, ja, viele denken erstmal, es ist ein Scherz, aber es ist leider kein Scherz.
3: Es kamen auch viele Fragen schon von den Leuten, hat man gehört. Also wie reagieren Sie da? Was sagen Sie den Leuten, vielleicht jetzt auch noch zuschauen?
14: Ja, es macht leider keinen Sinn im Moment, heute noch zum Dörpelfest zu kommen. Wir haben ja noch zwei Tage vor uns. Für morgen, soweit ich weiß, ist die Wettervorhersage gut. Also kommt einfach morgen oder kommt am Sonntag. Aber ich glaube, heute, selbst wenn es hier irgendwann noch weitergehen sollte, dann, es macht keinen Sinn, jetzt anzureisen.
3: Danke Ihnen, Frau Pohlmann. Wir merken auch gerade schon, die ersten Regentropfen kommen. Also, ob es hier jetzt heute Abend noch weitergeht, werden wir weiter beobachten. Stand jetzt ist das Dörpelfest erstmal unterbrochen, möglicherweise auch abgebrochen. Und so viel hier aus Solingen erstmal.
5: Na, vielen Dank, Annika. Bring dich ins Trockene. Wir drücken die Daumen, dass das schnell vorüberzieht. Danke dir. Ja, wir wissen auch nicht, kommen jetzt die Gewitter oder nicht. Donnert es woanders, wir gucken jetzt mal aufs Wetter. Wenn wir es nur wüssten. Die ganze Nacht bleibt vor allem im Oberbergischen die Gewitterneigung bestehen. Da kann auch richtig stark Regen runterkommen. Einzelne Sturmböen können dabei sein, wir haben es gerade gehört. Aber oft soll die Nacht auch trocken verlaufen und die Wolken lockern dann da wieder auf. Mild bleibt es auf jeden Fall. Und so geht es auch morgen los. Sonne, aber eben auch Quellwolken, vor allem im Oberbergischen. Da sind dann auch morgen noch einzelne Gewitter möglich. Am Nachmittag eher nicht mehr. Da gibt es dann fürs ganze Bergische Sonne, hoffentlich auch in Solingen-Ohlix. Und wenn wir dann so schauen, dann muss man wahrscheinlich morgen die Chance nutzen. Sonntag sind wieder ein paar Gewitter drin. Und dann wird das Wetter jeden Tag ein bisschen kühler und bleibt einfach durchwachsen. Hier geht es nach der Tagesschau weiter mit einer Maxi-Ausgabe der Mitternachtsspitzen aus dem Wartesaal am Kölner Hauptbahnhof. Ich wünsche Ihnen noch einen schönen, trockenen Abend.
15: Aktionen zivilen Ungehorsams. Dazu haben sich heute Klimaaktivisten an verschiedenen Orten hier im Ruhrgebiet versammelt, wie zum Beispiel in Mülheim. Hier haben sie verschiedene Werke blockiert und sie haben sich Zutritt zum Kraftwerksgelände in Gelsenkirchen-Scholven verschafft.
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15: Guten Abend, schön, dass Sie bei uns sind. Ja, die Aktivisten haben ein Klimacamp in Hamm errichtet, schon vor ein paar Tagen. Und von dort aus sind sie heute Morgen nach Mülheim und Gelsenkirchen gezogen für verschiedene Aktionen und Blockaden. Ihr Protest richtet sich gegen Unternehmen, die weiterhin auf Gas setzen. In Mülheim haben sie die Werke eines Pipeline-Produzenten und eines Panzerherstellers belagert.
17: Hier haben seit dem frühen Morgen etwa 120 Aktivisten der Gruppe Ende Gelände das Werk des Konzerns KNDS blockiert. Sie kritisieren, dass hier in Mülheim Stahl für Panzer hergestellt wird. Deswegen verbinden sie ihren Klimaprotest auch mit einem Nein zu Waffen.
18: Hier in der Friedrich-Wilhelms-Hütte wird eben deutscher Panzerstahl produziert, der Zerstörung in die ganze Welt exportiert. Die KNDS, die dieses Werk 2020 gekauft hat, die haben damals beschlossen, weniger für Windkraftanlagen zu produzieren, sondern mehr für Panzer.
17: Wegen des Protests vor dem Werkstor kann die Frühschicht ihren Dienst nicht aufnehmen, was zu einem Produktionsdefizit geführt haben dürfte. KNDS wollte dazu heute nichts sagen, aber die Polizei wurde zu Hilfe gerufen.
18: Die polizeilichen Einsatzkräfte sind vor Ort und fordern die Personen auf, die Zufahrt wieder freizugeben und das Gelände zu verlassen. Es wurde bereits ein Strafverfahren eingeleitet.
17: Eine andere Gruppe der Klimaaktivisten hat zeitgleich ganz in der Nähe Gleise der Firmen Salzgitter-Mannesmann und Europipe blockiert. Hier haben die Demonstranten eine Auslieferung von Pipelines verzögert, indem sie sich auf die Gleise setzten. Eigentlich sind die Proteste gegen Kohle und Gas gerichtet. Europipe stellt aber viele Rohre für den Wasserstofftransport her, also für einen umweltschonenden Energieträger. Die Firmen gehören zur kritischen Infrastruktur, daher waren auch Politiker von Bund und Land vor Ort, um sich selbst ein Bild von der Aktion zu machen.
19: Ich muss sagen, die Polizei ist hier sehr ruhig, sehr konstruktiv. Man kann zwar über Klimaschutz reden, man kann natürlich Rüstungsindustrie kritisch sehen und gleichzeitig geht es ja um hohe Produktionsausfälle, womöglich auch Gefährdung. Und das ist natürlich etwas, was mich als Abgeordneter hier vor Ort in Mülheim auch einfach interessiert und was ich auch sicherlich weiter im Landtag thematisieren werde.
17: Den ganzen Tag über gab es weitere Aktionen. In Gelsenkirchen gelangten am Uniper-Kohlekraftwerk Scholven mehrere hundert Demonstranten auf das Gelände der Anlage.
20: Wenn es zu Gefährdungen kommt, denn wir befinden uns bei einer großtechnischen Anlage, beim Kraftwerk, da kann es zu Gefährdungen kommen, wenn unerlaubtes Betreten stattfindet. Das können wir nicht akzeptieren.
17: Die Polizei begleitet alle Aktionen mit zahlreichen Kräften. In Mülheim tragen die Beamten gegen Mittag Aktivisten vom KNDS-Tor weg, damit Arbeiter wieder ins Werk gelangen können. Das Bündnis Ende Gelände wird zwar vom Verfassungsschutz als linksextremistischer Verdachtsfall geführt, doch in Mülheim bleibt es weitestgehend friedlich. Die Gruppe zieht ab zu einer Mahnwache wenige Meter entfernt.
15: 16 Sekunden Herzstillstand. Das soll nach Informationen der Deutschen Presseagentur der Grund gewesen sein, warum eine 47-jährige Frau vor 2 Tagen in Dienstlaken mit dem Auto in eine Schülergruppe gefahren ist. 2 12-Jährige kamen bei diesem schrecklichen Unfall ums Leben. Heute ist in Dienstlaken das Mitgefühl mit den Familien der Opfer riesig. Es ist der Tag des Innehaltens und des Gedenkens an die beiden Kinder.
21: Es sind Hunderte, die sich heute Morgen zu einer Schweigeminute am Unglücksort versammeln. Einsatzkräfte, Anwohner und viele Schülerinnen und Schüler. Die Zahl der Kerzen, Blumen und Abschiedsgrüße wird immer größer. Der Bürgermeister versucht, Worte zu finden für das, was die Menschen in Dienstlaken nach dem Unglück empfinden.
22: Ich glaube, wir sind alle seit 2 Tagen auch in Gedanken bei den Familien, wo wir uns wahrscheinlich noch nicht mal ansatzweise vorstellen können, wie es denen jetzt gerade geht. Und ich hoffe nur, dass die Familien zusammen da durchkommen und irgendwann wieder zurück ins Leben finden können, so schwer das auch sein wird.
21: Der Bürgermeister zeigt sich überrascht über die große Anteilnahme, die Notfallseelsorge nicht.
23: Ich glaube einfach, dass so viele heute Morgen da waren, das hat einfach klar gemacht, wir sind eine Gemeinschaft und das schaffen wir und stehen zusammen das durch, auch als Einsatzkräfte.
21: Es fällt auf, dass viele von Polizei, Feuerwehr und Rettungsdienst dabei sind. Auch die Profis trauern heute.
24: Ich denke, dass die heutige Schweigeminute noch mal eine wichtige Möglichkeit war, einfach auch den eigenen Prozess des Verarbeitens einfach noch mal zu starten.
21: Am Rathaus wehen heute die Flaggen auf Halbmast. In der ganzen Stadt ist die Anteilnahme groß.
25: Ich war zu Hause heute Morgen um 8:45. Dann bin ich vor die Tür gegangen und habe einfach an die Kinder gedacht, an die Angehörigen. Und ich hatte das Gefühl, es fährt auch kein Auto. Es war so irgendwie ruhig. Und egal wo man längst geht, die Menschen unterhalten sich halt darüber.
21: Doch je mehr Details über die Unglücksfahrerin bekannt werden, desto mehr wächst auch das Unverständnis.
0: Inwieweit ist die Frau, also die Fahrerin, natürlich auch in ihrer Verantwortung, dass so ein schlimmer Unfall passiert ist?
1: Also ich bin der Meinung, wenn ich krank bin und nicht mehr Auto fahren sollte, dann fahre ich auch nicht mehr.
2: Weil wenn wir alle irgendwie plötzlich was bekommen, dann kann das ja keiner vorhersehen. Aber in dem Falle, wenn das wirklich stimmt, ist das, ja, da hat man keine Worte. Also das ist so unverantwortlich schlimm.
21: Die Staatsanwaltschaft Duisburg bestätigt uns heute nicht, dass ein Herzstillstand zum Unfall geführt haben könnte. Nur, dass die Fahrerin schon einmal am Steuer ohnmächtig wurde. Und so bleiben in Dienstlaken Fragen offen, die sich immer stärker in die Trauer mischen.
5: Ja, schrecklich, schon sehr ergreifend. Das strahlende Sommerwetter ist vorbei. Gewitter sind im Anmarsch, Sie haben es ja schon gehört. Stefan Göke war bis jetzt gerade bei der Feuerwehr Bochum und hat mal nachgefragt, auf was Sie sich dort einstellen.
4: Also noch ist alles ruhig hier in der Feuerwache, in der Leitstelle. 7 Kolleginnen und Kollegen sind gerade hier beschäftigt, aber natürlich gucken alle, was da kommt in den kommenden Stunden. Wenn wir rausgucken, dann sehen wir, es hat sich jetzt deutlich zugezogen, es wird dunkler und dunkler, noch aber gibt es keinen Niederschlag. Das hier ist die entscheidende Tafel, das sind die entscheidenden Daten auch für die Feuerwehr hier. Wir sehen die Blitze, die da zucken. Vor allen Dingen im nördlichen Münsterland, wir im Ruhrgebiet sind noch ein bisschen weiter drunter. Das streift uns gerade, dieses Gebiet. Je dunkler die Farbe, desto intensiver die Niederschläge. Also Dortmund, sehe ich, ist schon so ein bisschen orange eingefärbt. Und westlich davon liegt halt Bochum. Noch ist es ruhig. Simon Heusen von der Feuerwehr Bochum. Wie wird das weitergehen in den kommenden Stunden?
7: Ja, so ganz genau kann man das tatsächlich nicht sagen. Gerade im Sommer kann das sehr, sehr lokal mit diesen Unwettern eben vorkommen. Wir behalten das natürlich hier mit dieser Warnkarte im Auge. Wir sehen auch, wie sich diese Gewitterzellen entwickeln, haben das hier im Blick, ja, und hoffen, dass es halbwegs an uns vorbeizieht.
4: Wenn was runterkommt, was sind die typischen Einsätze? Wie sehen die aus?
7: Ja, in erster Linie sind sturmbedingte oder eben regenbedingte Einsätze, heißt umgestürzte Bäume, abgerissene Äste oder eben vollgelaufene Keller. Von daher unser guter Tipp, was man noch schnell vom Balkon oder Terrasse wegräumen kann, sollte man jetzt wegräumen, vielleicht auch nochmal den Gulli sauber machen, dann ist man hoffentlich für die nächsten Stunden gerüstet.
4: Simon Heusen, schönen Dank. Wir sehen das auch hier. Alles, was grün ist, da ist noch nichts an Einsätzen. Das kann sich aber dann in den kommenden Stunden noch ändern. Und wenn es dann immer weiter ins Rote geht, dann häufen sich auch die Einsätze. Im Moment wird es dunkel, noch ist nichts los am Himmel, aber man muss die kommenden Stunden auf jeden Fall vorsichtig sein.
5: Ja, danke Stefan. Alle Veranstalter von Open-Air-Events gucken gerade wahrscheinlich nonstop auf ihre Wetter-Apps und hoffen, dass sie verschont bleiben, auch in Gelsenkirchen. Die Stadt feiert ein spanisches Wochenende mit Flamenco, Wein und Tapas. Eine spanische Fiesta unter freiem Himmel. Unsere Reporterin Nicole Nötzel war bis eben da, zum Glück noch im Trockenen.
8: Wir hören gerade Rumba Gitana. Eine Gruppe, die hier schon seit 40 Jahren so zu hören ist. Und ich finde, das macht Gelsenkirchen zu Granada. Und es gibt noch eine Parallele, die Temperaturen. Wir haben hier gerade in der Sonne aktuell 35 Grad. Und das merkt man. Und auch das ist ein bisschen Spaniengefühl. Man hat hier heute den ganzen Tag so ein bisschen Angst gehabt, wird das Wetter halten. Aber bis jetzt ist es super gut gelaufen. Und die Leute füllen hier den Platz und sind total happy. Man kann nicht leugnen, dass es hier so eine ziemlich gute Knoblauchfahne ist. Es gibt hier Leckereien, es gibt verschiedene spanische Spezialitäten, wie zum Beispiel Tortilla, Boquerones und natürlich auch Aioli. Und mit zu der Gruppe eigentlich gehören Pepe Alvarez und Victor Castro. Ihr beiden, ihr müsst gleich auf die Bühne.
26: Ja.
8: Heute an so einem heißen Tag hier, es ist ein ziemlich spanisches Gefühl, ne? Oder?
26: Ja, auf jeden Fall. Aber in Gelsenkirchen, das hat sich ja mit diesem spanischen Gefühl schon eingewurzelt. Also ein Jahr ohne Gespanja, da fehlt was in Gelsenkirchen tatsächlich.
8: Ich habe schon gehört von einigen Leuten, nur Schalke ist schöner oder das spanische Wochenende hier. Was werdet ihr gleich machen auf der Bühne?
26: Sevillanas werden wir machen. Wir werden also ein typisches Paartanz, was natürlich in Spanien getanzt wird.
27: Alegrías, es ist Alegrías, ein Tanz aus Cádiz. Ja.
26: Genau, richtig pures Flamenco-Lied. Und dann machen wir auch die fröhlichen und ausgelassenen Seiten, und zwar von den Gypsy Kings natürlich, machen wir natürlich auch die schönen Rumbas zum Abschluss.
8: Cool, das kennt jeder, da freut sich jeder. Ich danke euch sehr, ich wünsche euch gleich einen tollen Auftritt.
26: Vielen Dank.
8: Es sind nicht nur Gelsenkirchener hier, sondern tatsächlich auch viele Menschen, die spanische Wurzeln haben und extra dafür hier hingekommen ist eine Gruppe aus Spanien. Und zwar, lasst mich kurz überlegen, Dolores, Carmen, Luisa und Katja. Ihr seid aus Düsseldorf, ihr habt spanische Wurzeln und ihr seid extra hingekommen. Warum?
3: Weil wir die spanische Kultur lieben und wir haben auch hier Freunde, die getanzt haben. Und wir kennen uns ja alle deswegen.
6: Ja, genau deswegen. Ne? Wir sind wie so eine kleine Family. Also gerade so im Flamenco und wir freuen uns total. Ich würde mir das für Düsseldorf wünschen. Leider Gott, das gibt es nicht in Düsseldorf, das kann doch gar nicht sein. Es gab mal ein Flamenco-Festival in Düsseldorf, früher im Tanzhaus, aber leider gibt es das auch nicht mehr. Kurze Frage zu den Snacks. Ihr habt hier schon so ein bisschen probiert. Schmeckt es original spanisch?
9: Ja. Sehr, sehr lecker. Also casero, wie von zu Hause, von der Oma gemacht. Ne? Sehr lecker. Ja.
8: Dann vielen Dank. Ich wünsche noch einen tollen Abend und ganz viel Spaß hier. Ja, Stimmung ist sehr, sehr gut. Spanisch durch und durch. Temperaturen, Essen stimmt, Musik stimmt. Und das Schöne ist, heute ist erst der Anfang von dem Festival hier. Das Ganze geht noch morgen und noch Sonntag. Und es gibt hier an verschiedenen Plätzen in Gelsenkirchen wirklich, man kann sagen, das wird zu einer Plaza. Und man kann sich hier wirklich wie in Spanien fühlen. Ich würde sagen, für dieses Wochenende könnte Gelsenkirchen hier definitiv ein Tipp sein, um sich ein bisschen spanisch anmuten zu lassen.
15: Ja, gracias Nicole nach Gespaña. Und wir feiern die Gemeinschaft jetzt weiter. Heute ist nämlich Tag der Nachbarschaft. Also der Tag, an dem Sie den Typen von nebenan mit der nervigen Bohrmaschine mal nicht verfluchen, sondern das Miteinander in den Mittelpunkt stellen. Denn gute Nachbarschaft ist mehr als Pakete annehmen oder Zucker ausleihen. Es geht darum, Nachbarn näher kennenzulernen und ins Gespräch zu kommen. Dazu gab es heute bundesweit viele Aktionen, auch in Essen-Kupferdreh.
10: Ein neues kreatives Hobby finden und dabei auch noch nette Leute kennenlernen. Das ist die Idee von Annika Franzen-Wegener in ihrer kleinen Kreativwerkstatt Froh und Bunter.
11: Ja, wir fühlen uns in Kupferdreh hier sehr verwurzelt und zu Hause und bekommen auch sehr viel Unterstützung hier im Stadtteil und möchten auch mal ein bisschen was zurückgeben, uns auch mal vorstellen, zeigen, was wir hier alles machen können. Und ja, ich möchte einfach mit den Nachbarn hier auch mal in Kontakt kommen und ja, zeigen, was hier vor der Haustür alles machbar ist.
10: Beim sogenannten Speedcrafting können die Teilnehmer in kurzer Zeit ganz viele Bastelideen ausprobieren. Vom Blumenkränze binden, übers Kerzentauchen bis hin zum Gläser bemalen. Und das eben nicht alleine.
12: Meistens ist zu Hause halt echt langweilig, kreativ zu sein, weil niemand da ist, mit dem man reden kann oder einfach mal neue Ideen besprechen kann. Kreativ sein, zusammen und sich austauschen, das habe ich zu Hause nicht. Und das ist halt hier das Tolle.
10: Und tatsächlich kommt man beim Basteln ganz schnell ins Gespräch.
12: Es ist natürlich schon schöner, wenn man schon mal ein gemeinsames Thema hat oder sagt, hast du das schon mal ausprobiert oder kennst du das? Das finde ich toll. Und einfach mal so ein bisschen auch ja, miteinander sein.
11: Wir haben viele Teilnehmerinnen vor allen Dingen, die sich auch eigentlich gar nicht alleine hertrauen. Weil wenn sie dann doch hier sind, merken sie, dass es so schnell geht, weil wir nun mal alle die gleichen Interessen hier teilen. Und egal, ob am Nachbarplatz jetzt eine Kerze gedippt wird oder ein Glas bemalt wird, das macht einfach Spaß, es macht neugierig und so kommen alle ins Gespräch und gehen hinterher glücklich wieder hier raus.
10: Und dann eben nicht nur mit neuen Ideen und ein paar kleinen Kunstwerken, sondern vielleicht auch mit einer neuen Bekanntschaft.
15: Und auch Frauke Schittek kümmert sich um Quartiersarbeit, um Nachbarschaftsarbeit, Vernetzungsangebote mit ihrem Verein Da Capos in Sprockhövel. Was gab es denn heute bei Ihnen so?
13: Also wir haben heute Kleinigkeiten vorbereitet, um die Nachbarn einzuladen, mit uns eine kleine Pflanzaktion zu machen, einfach um das Quartier ein bisschen schöner zu machen, sich kennenzulernen. Wir haben Spieletische aufgebaut für verschiedene Generationen, für Kinder, für Jugendliche, aber auch gerade für die Senioren, die gerne miteinander was machen. Und das wurde auch tatsächlich sehr gerne angenommen.
15: Ihren Verein gibt es schon seit 30 Jahren?
13: Tatsächlich, ja.
15: Warum machen Sie das?
13: Das habe ich mich tatsächlich oft auch selber schon gefragt. Also ich habe vor 30 Jahren den Verein gegründet und wir machen wirklich viele Jahre schon eine gute Arbeit mit vielen Familien, Kindern und Jugendlichen und Senioren. Und es ist einfach schön zu sehen, wie die Leute das annehmen und wie dankbar die auch sind, dass es jemanden gibt, der sich kümmert und der einfach ein offenes Ohr hat. Und es wird, glaube ich, immer wichtiger, eine Anlaufstelle zu haben, wo man sich unterhalten kann, wo man einfach sein darf. Ja. Ich glaube, das ist ganz wichtig.
15: Was bedeutet für Sie gute Nachbarschaft?
13: Ich glaube, achtsam sein, zu sehen, was ist los um mich herum, also sich nicht so einzukapseln, offen zu sein für Kommunikation, einfach ins Gespräch zu kommen und Sozialkontakte wieder aufzubauen. Mhm. Nach der Pandemie haben wir festgestellt, ist das sehr stark eingebrochen und auch sehr schwer gewesen, auch bis heute noch, die Leute wieder zu ermuntern, rauszugehen und neue Netzwerke aufzubauen. Und ich glaube, eine gute Nachbarschaft, da fühlt man sich wohl, da fühlt man sich auch vielleicht sicher.
15: Das heißt, es hat sich was verändert in den letzten Jahren und Jahrzehnten auch. Was beobachten Sie da?
13: Tatsächlich schon. Also wie gesagt, ich mache das seit 30 Jahren und der größte Einschnitt war tatsächlich die Pandemie. Also vorher waren auch unsere Vereinsmitglieder sehr eng miteinander, man war sehr familiär unterwegs, man hat tolle Sachen gemeinsam gemacht und geplant. Die Leute waren motiviert, auch ehrenamtlich sehr engagiert. Und dann kam halt diese schlimme Zeit, wo keiner mehr so durfte und auch nicht mehr wollte. Und danach hat sich das nicht wieder richtig aufgebaut.
5: Wie erklären Sie sich das?
13: Ich weiß nicht so genau. Also die Leute haben sich, glaube ich, zu Hause eingewöhnt. Es gibt viel Homeoffice, es ist viel übers Internet gegangen. Gerade die ganzen Jugendlichen gehen überhaupt nicht mehr raus, was wir früher als Clique gemacht haben, irgendwo am See grillen gehen oder zelten gehen, wird heute über irgendwelche Social-Media-Geschichten gelöst oder im Internet wird dann miteinander gespielt. Es ist, glaube ich, für die Leute schwierig, wieder in Kommunikation zu kommen.
5: Was raten Sie jedem? Was kann jeder Einzelne im Alltag tun für eine freundliche und konstruktive Nachbarschaft?
13: Ich glaube, Freundlichkeit ist schon das richtige Wort. Ne? Also man sich begegnen, sich ansehen, ein nettes Hallo bricht schon manche Eisberge. Sich mal zu fragen, wie geht's dir heute? Und meine Erfahrung ist, die Leute erzählen dann auch. Ich glaube, man muss einfach mal fragen.
5: Also einfach offen bleiben. Frau Kischitek, vielen Dank fürs Gespräch.
13: Gerne.
5: Auf eine gute Nachbarschaft.
13: Dankeschön.
5: Und ja, es gibt Nachbarschaften, da klappt das Miteinander nicht so gut. Wilder Müll, Schrottimmobilien, Sozialbetrug. Die Stadt Gelsenkirchen kämpft seit einiger Zeit gegen Probleme, die im Zusammenhang mit Armutszuwanderung aus Südosteuropa stehen. Es gibt Razzien, Daten werden überprüft, wohnt die Person da wirklich oder ist sie schon wieder weg? Auf der anderen Seite arbeiten in den verschiedenen Stadtteilen Sozialarbeiter mit diesen Menschen, um ihnen Perspektiven aufzuzeigen. Wir wollten wissen, wie Sie Ihren Arbeitsalltag erleben.
14: Jugendstil trifft Euroladen. Das ist Gelsenkirchen-Horst. Könnte aber auch Ückendorf sein, Schalke Nord oder Bismarck. Das sind die Stadtteile, in denen Sie arbeiten. Katharina Küsken zum Beispiel und die Industriestraße.
16: Wir hatten hier immer wieder Probleme mit Müllablagerung, mit Sperrmüll, mit falsch parkenden Autos, mit Regelverstößen im öffentlichen Raum.
17: War das schwer?
16: Es war herausfordernd und bleibt herausfordernd. Horst ist einer der Stadtteile, wo es eine sehr hohe Fluktuation in der Wohnbevölkerung gibt. Das heißt, eine Wohndauer von unter 3 Jahren. Das heißt, die fangen halt auch immer wieder von vorne an.
14: In diesem Stadtteil gibt es viele Nationen, Kulturen, Religionen. Auch Zuwanderung aus Rumänien und Bulgarien, also die, über die immer alle meckern. Miwara Bobok, selbst zugewandert, Sozialarbeiterin.
18: Alle wollen hier Arbeit finden, sie sind arbeitswillig und möchten ein besseres Leben deren Kinder anzubieten.
14: Warum kommen Sie gerade nach Gelsenkirchen? Da sind ja relativ viele.
18: Ich würde sagen, weil hier leerer Wohnraum gibt. Oder bezahlbarer Wohnraum.
14: Kathi Schell leitet eine Jugendbegegnungsstätte.
17: Was ist schwierig in Ihrem Beruf? Was empfinden Sie als schwierig?
19: Schwierig ist, glaube ich, das Schwierigste ist, mit der Fluktuation umzugehen. Also, dass teilweise Häuser geschlossen werden, Familien wegziehen, umziehen. Und da der Beziehungsaufbau noch nicht so gestärkt werden konnte. Und auch der Clash der Kulturen. Ne? Gerade dieses Christliche und das Muslimische, das versuchen wir einigermaßen rauszuhalten. Klar gibt es Angebote mit der Basis eher auf Respekt, moralische Werte und ein menschliches Miteinander.
14: Es gibt viele Möglichkeiten für die Zugewanderten. Der Job ist nicht nur Unterstützung, sondern auch sagen, was hier geht und was nicht.
17: Können Sie vielleicht in Prozent sagen, wie viele Leute mitziehen und wie viele nicht und wie viel man überzeugen kann?
16: Sie haben, ich denke mal, 10%, da reden Sie gegen Wände, die ändern sich nicht. Und bei dem Rest ist es halt so, dass Sie immer einen großen Prozentsatz haben, die sagen, okay, jetzt weiß ich, wie es funktioniert und jetzt mache ich es auch. Und dann haben Sie die in der Mitte, wo Sie noch mal Dinge erklären müssen.
14: Michael Niehaus macht ähnliche Erfahrungen. Er leitet eine Einrichtung der Caritas.
17: Was sagen Sie den Menschen, die sagen, für die habt ihr Geld, aber für uns nicht?
20: Also zum einen würde ich immer sagen, wir als Wohlfahrtsverbände, und das gilt, glaube ich, gleichermaßen für alle, wir haben für ganz viele Menschen Angebote. Das heißt, wir haben bei uns Angebote für Migranten, ja, und wir haben Angebote für Wohnungslose, wir haben Erziehungshilfen, wir haben Unterstützung für Senioren. Das ist bei uns bei der Caritas zum Beispiel der größte Anteil.
14: Viel Engagement in einem schwierigen Umfeld. Aber gäbe es das nicht, wären die Probleme und Konflikte deutlich größer.
15: So, und jetzt vergessen wir mal alle Konflikte und auch Kalorien. Wir haben Waffeln und Törtchen für Sie. Also nicht wir, sondern Bianca und Jessica. Die beiden verkaufen ihre Tetra-Törtchen direkt am Fuße des Tetraeders in Bottrop. Mit ihrer kleinen Bude haben sie sich ihren Traum verwirklicht. Für unsere Serie Bude Backstage waren meine Kollegen Daniel Kuhr und Agatha Pilarska an der Tetra-Bude. Sie haben natürlich auch fleißig genascht, aber auch geholfen.
0: Für die heutige Folge Bude Backstage brauchen wir im Grunde nur drei Zutaten. Mehl, Zucker und ganz viel Herz.
1: Denn vor allem Herzblut steckt in Biancas und Jessicas Törtchenbude. Eigentlich waren Bianca und ihr Mann mit ihrem Imbiss am Fuße des Tetraeders schon gut ausgelastet, aber...
2: Ich habe nach 18 Jahren keinen Bock mehr auf Pommes Currywurst gehabt. Ich arbeite jetzt 18 Jahre hier. Und vor 4 Jahren habe ich mit meinem Mann schon gesagt, boah, wir bräuchten hier irgendwas, noch ein bisschen Nachtisch, ein paar Leckereien. Und dann hatten wir hier das Schätzchen tatsächlich noch über oder relativ wenig in Gebrauch und haben dann gesagt, lasst uns versuchen.
1: Seit dem 1. Mai sind die beiden am Start und die Idee schlug direkt bei den Leuten ein. Fast schon ein bisschen zu gut.
21: Wir haben da erstmal, haben wir gesagt, direkt am ersten Tag, also mit dem Waffeleisen können wir nicht weitermachen. Ich habe über 100 Waffeln an dem Tag gemacht und ich stand ja schon so, ich so, ich werde heute Nacht so schlafen. Du hast, ja,
22: den Gag wollte ich genauso bringen.
21: Und dann ich immer so, okay, 15 Sekunden drehen und wir hatten noch keinen Timer, gar nichts.
1: Also neues Waffeleisen her und jetzt ist die perfekte Waffel in nur 2,5 Minuten fertig. Und zu der gehören bei den beiden auch alle möglichen Toppings. Kein Wunder, dass die Leute hier wild darauf sind und kein Wunder, dass die Mädels mich erstmal zum Waffelkellner machen.
22: Mein erster Einsatz als Kellner, wir schauen mal, was das gibt. So, die Herren hatten 3 Waffeln bestellt.
1: Bon Appetit! Und zum Glück ist die Nummer gut gegangen und spätestens jetzt wollen wir auch mal.
22: Das sieht schon so verlockend einfach nur aus, bevor wir überhaupt den ersten Bissen gemacht haben. Seid ihr wahnsinnig, ich komme jetzt jeden Sonntag.
21: Wir freuen uns auf den Besuch.
1: Und auch Kollegin Kamerafrau ist begeistert. Gucken Sie mal, wie schnell die ihre Waffel verputzt. Spaß beiseite. Zum Betreiben einer solchen Bude gehört natürlich auch das Backen davor. Vor jedem Verkaufswochenende laufen bei Bianca und Jessica die Öfen heiß.
22: Habt ihr vorher schon mal so eine Backleidenschaft gehabt oder seid ihr einfach so zwei Süße, sag ich jetzt mal ganz grob, oder wie ist das?
2: Nee, die zwei Törtchen haben auch eine Backleidenschaft, tatsächlich.
22: Und ich sehe auch Referenzen an die klassische gemischte Tüte, die man sonst an Buden so kriegt. Ne?
2: Das war unsere erste Idee. Wir haben gesagt, wenn wir das aufmachen, dann gemischte Tüten.
1: Ja. So rein kalorientechnisch ist man ja schon fast froh, dass die Tetra-Törtchen nur an den Wochenenden geöffnet haben. Denken sich vielleicht auch die Kunden hier.
23: Geschmacksexplosion von allerfeinsten. Also kann ich wirklich sagen, ne? Also die Waffel war super. Ne?
24: Sehr, sehr lecker. Also hier kommen wir nochmal auf alle Fälle her.
22: Wie habt ihr euren Tag gestaltet?
24: Wir haben eine Fahrradtour gemacht mit den Kindern, mit den Enkelkindern. Und dann waren wir auf dem Tetraeder oben.
1: Ach ja, da wollen wir ja auch noch rauf. Und weil wir bei 20 Minuten steiler Aufstieg auf die Halde schon wieder so viel Kalorien verbrauchen, ist da oben auf jeden Fall noch mal was Süßes drin. Das geht, weil Bianca und Jessica alles auch to go anbieten.
2: Okay, und?
1: Und so gibt's für uns zum Feierabend Tetra-Törtchen und Tütenschluckereien direkt unterm Tetraeder.
15: Ein echter Zungenbrecher. Seit einer Woche haben wir ja Hochsommer im Pott und den kann man im oder auch auf dem Wasser genießen, sofern es keine Gewitter gibt, wie aktuell hier in Essen. Hier kommt ganz schön was runter. Aber wenn das Wetter mitspielt, ist Paddeln zum Beispiel auf dem Rhein-Herne-Kanal der Hit. Beim Kanu-Club in Gelsenkirchen können Sie es ausprobieren. Das ist unser Tipp für diesen Sommer.
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0: Und auf einmal ist das Sommergefühl da. Paddeln auf dem Rhein-Herne-Kanal hat ein bisschen was von Urlaub. Und zum ersten Mal möchte das auch Lea mit ihrem Papa ausprobieren. Ob das was wird? Lea, hat der Papa dich gezwungen mitzumachen oder machst du freiwillig mit?
1: Freiwillig.
0: Ehrlich?
2: Du hast mich gezwungen, oder?
0: Und was glauben Sie, hat gleich passiert?
2: Dass wir auf dem Wasser unterwegs sind und irgendwie vorankommen, ne?
3: Oliver hat die richtige Entscheidung, um mitzumachen oder weiß er noch?
2: Bisher schon.
0: Kevin ist 32 und organisiert das Ganze hier mit. Genau, der Gelsenkirchener Kanu-Club ist nicht nur etwas für Vereinsmitglieder.
4: Und die Knie müssen hier quasi in die Ecke rein. Du sitzt eigentlich wie in Film Fresh. Vielleicht gehen wir nochmal ein. Ja, genau. Machen wir das runter erst. Ja, genau. Wichtig ist, dass du quasi mit dem Rumpf festsitzt. Wir bieten auch natürlich Kanukurse für Gruppen an, dass man dann auch unter Anweisung mit Begleitung der Trainer halt auch eine Veranstaltung oder einen Kindergeburtstag oder sowas auf dem Wasser machen kann. Genau, bleib mal so, stopp. Jetzt nimmst du das Paddel und legst das quasi hier so hinten drauf. Hier, das ist eine Links und legst du eine Hand.
0: Papa Uli und Lea starten direkt in einem Einzelkanu und dann wird Lea doch etwas unruhig.
3: Jawohl. Lea, wie fühlst du dich?
1: Wackelig.
0: Aber dann geht es doch raus auf den weiten Ozean. Ja, zumindest auf den Rhein-Herne-Kanal.
4: Versuch mal so den gestreckt, also den Einstecharm quasi leicht gestreckt und leicht nach vorne gebeugt. Genau. Jetzt versuch mal, eine Kurve zu machen. Also paddel mal, versuch mal quasi wieder zum Steg, weiter. Und jetzt stopp, jetzt gerade.
0: Lea ist ziemlich gut dabei und gleitet dahin, als hätte sie das schon immer gemacht. Oder?
4: Genau.
1: Also gerade finde ich es noch schwer, dass man auf beiden Seiten die gleiche Kraft anwendet. Und dann halt auch gerade fährt.
0: Auch Papa war super, aber würde er das nochmal machen?
2: Können wir schon vorstellen, das noch mal öfter zu machen. Also hab Lunte gerochen sozusagen.
0: Und zwar so sehr, dass er glatt nochmal mit Töchterlein den Kanal erpaddelt.
4: Ganz langsam.
5: Ja, und sollten Sie jetzt auch Bock auf Paddeln haben, am besten immer vorher das Regenradar checken, denn da kommt einiges runter, wie jetzt gerade hier in Essen. Und so geht es auch weiter. Wir gucken mal die Aussichten. In der Nacht kann es noch ein paar Gewitter geben. Dabei ist auch weiterhin Starkregen möglich. Auch Sturmböen können dabei sein. Es bleibt mild mit 17 bis 15 Grad. Der Samstag verläuft bereits am Vormittag meist freundlich mit Sonnenschein und lockeren Wolken. Daran ändert sich auch im Laufe des Tages wenig. Die Gewitterneigung morgen bleibt gering. Es wird sehr warm mit Höchstwerten von 26 bis 28 Grad. Der Wind weht überwiegend schwach. Am Sonntag wolkig, zeitweise Regen oder Gewitter, nur gelegentlich Sonne. Die Höchsttemperaturen bei 25 Grad, auch am Montag und Dienstag wechselhaft. Und hier und da etwas Regen, zum Teil auch kräftig und gewitterig bei nur noch 22, 23 Grad. Das war's von uns. 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Gute Unterhaltung und einen schönen Abend noch.
6: Wirklich ein herausragender Fund, den Archäologen an den Dortmunder Westfalenhallen gemacht haben. Das sind Überreste eines der größten Kriegsgefangenenlager der Region aus dem Zweiten Weltkrieg. Jetzt werden sie vorsichtig freigelegt.
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6: Guten Abend zusammen. Eigentlich sollten an der Stelle zwei neue Kongressgebäude der Westfalenhallen entstehen. Das ist eine Fläche direkt gegenüber dem BVB-Stadion, also die kennen viele von Ihnen garantiert. Da wurden bei Bauarbeiten oft schon Blindgänger aus dem Zweiten Weltkrieg gefunden. Aber was die Archäologen jetzt freilegen, das ist ein Kapitel menschlichen Leids. Denn genau dort, und das weiß kaum jemand bisher, waren Kriegsgefangene der deutschen Wehrmacht. Dort war eines der größten Gefangenenlager der Region.
8: Seit 10 Jahren ist Daniel Hartebuhr lizenzierter Sondengänger. Auf der Großbaustelle an den Dortmunder Westfalenhallen hilft er gerade bei bedeutsamen Ausgrabungen und ist schon auf viele Funde gestoßen.
9: Wir suchen vorrangig nach Buntmetall, weil die Gefangenen hatten ja auch solche Kriegsgefangenenmarken mit einer eindeutigen Nummer drauf. Und hier dann wirklich mal so ein persönliches Schicksal mit dieser Lagerzeit in Verbindung zu bringen, dann hat man auch wirklich die Verbindung zur Bevölkerung, ne, die hier inhaftiert war.
8: Was kaum jemand weiß, auf dem Gelände zwischen dem BVB-Stadion und den Westfalenhallen wurden bis zum Ende des Zweiten Weltkriegs bis zu 10.000 Soldaten unter menschenunwürdigen Bedingungen eingesperrt. Von den Baracken sind die dunklen Umrisse im Boden und auch Mauerwerk noch zu erkennen. Auch persönliche Gegenstände der damals von der Wehrmacht gefangen genommenen Soldaten haben die Archäologen gefunden. Schuhe, Arzneifläschchen, Besteck. Bei 30 Grad Hitze bürstet Inanna Meinert mit ihren Kollegen akribisch Lehmschichten, Mauerreste und andere Fundstücke frei.
10: Man kann die Perspektive nicht verlieren, was hier passiert ist. Und wir arbeiten mit Respekt und versuchen, das alles gut zu machen.
8: Für den Dortmunder Stadtarchäologen Ingmar Luther sind die Ausgrabungen nicht nur historisch bedeutsam, sondern auch emotional zutiefst bewegend.
11: Auf einer Skala von 1 bis 10 ist es eine 100. Das ist so wichtig, was wir hier haben. Das sind so seltene und so gewichtige Funde und Befunde. Das haben wir bisher in Dortmund noch nicht gehabt. Man freut sich über das Mittelalter, man freut sich über irgendwelche Steinzeit. Das hier ist eine Geschichte, über die kaum jemand bisher geredet hat, über die kaum jemand etwas weiß. Deswegen ist es für mich bislang das Wichtigste, was ich in meiner Karriere bei der Stadt mitbegleitet habe.
8: Luther und sein Team vermuten auch noch menschliche Überreste im Boden des Baugeländes.
11: Mit sowas, das kann ich Ihnen sagen, schießt man nicht auf die Flugzeuge, die hier drüber geflogen sind. Das ist etwas, um Menschen umzubringen.
8: Die Archäologen haben nicht nur durch die Ausgrabungen, sondern auch durch akribische Archivrecherchen viele persönliche Schicksale der gefangenen Soldaten in Dortmund rekonstruiert. Sie stammten aus Polen, Frankreich, Großbritannien oder der damaligen Sowjetunion. Die Nationalsozialisten nannten diese Massenunterkünfte Stammlager. Aus einem ähnlichen Lager in Hema stammen diese historischen Bilder. Sie zeigen, unter unmenschlichen Bedingungen haben die Kriegsgefangenen geschuftet, gehungert, gelitten. Deshalb würde sich der Dortmunder Chefarchäologe wünschen, dass ein solcher Ort als Mahnmal erhalten bleiben könnte.
11: Und dass wir die Schülerinnen an solche Orte bringen können und die Schüler und dass wir die Menschen mit in Erwachsenenbildung hier hinbringen können, um ihnen zu zeigen, wisst ihr eigentlich, was ihr war? Könnt ihr euch vorstellen, dass nicht nur Tore geschossen werden und man hier ein Ticket sich für eine Messe kauft, sondern dass hier Menschen erschossen worden sind, dass hier Menschen misshandelt worden sind, dass Menschen in Zwangsarbeit gebracht worden sind?
8: Wie lange die Ausgrabungsarbeiten noch dauern, ist offen.
6: Und man ist so oft an der Ecke vorbeigegangen, das ist verrückt. Bisher waren sie vor allem auf ihrem Zeltplatz in Hamm. Heute hatten die Klimaaktivisten erste größere Aktionen im Ruhrgebiet. Protestaktionen gegen die Pläne der Bundesregierung, Gaskraftwerke zu bauen oder bestehende Anlagen auszubauen. Und genau die hatte das Bündnis Ende Gelände auch im Blick für die Proteste heute.
12: Um kurz vor 7 geht's los. Hunderte Aktivisten aus dem Klimacamp machen sich auf den Weg. Weit kommen sie erstmal nicht. Die Polizei stoppt sie nach wenigen Metern, will wissen, wo sie hinwollen und fordert die Demonstranten immer wieder auf, sich nicht zu vermummen.
13: Einige Personen von ihnen tragen immer noch Gegenstände, die den Tatbestand erfüllen einer Vermummung. Dies ist nach dem Versammlungsgesetz nicht zulässig.
12: Nach einer Stunde dürfen die Umweltschützer losgehen. Mehr als 500 sind hier in Hamm unterwegs. Alles verläuft erstmal friedlich. Das genaue Ziel der Demo verraten die Aktivisten noch nicht.
14: Wir gehen natürlich vor allen Dingen zur fossilen Industrie, die unsere Lebensgrundlage für ihre eigenen Profite verheizt. Wir sehen, dass diese Konzerne profitieren von diesem Ausbau, den Katharina Reiche gerade plant, während wir in die Klimakrise stürzen, aber auch unsere Heiz- und Stromrechnungen steigen.
12: In Gelsenkirchen ist eine andere Gruppe der Ende-Gelände-Aktivisten schon weiter. Hier sind sie durch einen Zaun auf das Gelände des Kohlekraftwerks Scholven gekommen.
15: Heute Morgen im Laufe des Vormittags sind etwa 200 Personen unberechtigt auf das Gelände des Kraftwerks hier in Scholven eingedrungen. Die Polizei wurde hinzugezogen, hat die Situation statisch gemacht. Aktuell ist die Lage aber sehr friedlich.
12: In Hamm wird's jetzt hektisch. Ein Teil der Demo versucht auszubrechen und wird schnell von der Polizei gestoppt. Es kommt zu Rangeleien, einige Aktivisten werden dabei verletzt. Sonja Lemke, Dortmunder Bundestagsabgeordnete der Linken, begleitet die Demo als parlamentarische Beobachterin.
16: Die Polizei hat mehrere Kessel abgezogen, die hat auch ziemlich viel brutal vorgegangen, hat geschubst, hat getreten und jetzt sind hier gerade an mehreren Orten Leute gekesselt worden.
12: Kurz danach sammeln sich die Klimaschützer von Ende Gelände vor dem Gebäude der Hammer Stadtwerke. Die sind an einem Gaswerk beteiligt. Die Polizei zieht hier schon eine erste Bilanz.
17: Die Menge hat sich dann aufgeteilt, mehrere Gruppen haben sich auf den Boden gesetzt und anschließend haben sie auch den Weg dann weiter fortgeführt. Aber bisher können wir sagen, dass der Verlauf tatsächlich friedlich war.
12: Die meisten Aktivisten fahren dann am Nachmittag noch zu anderen Demozielen im Ruhrgebiet. In Hamm gibt's morgen die nächste Großdemo der Klimaschützer.
6: Ich wusste vor kurzem noch gar nicht, was eine Betongleitwand ist. Aber gesehen hatte ich so ein Ding schon mal. Das spielt jetzt eine sehr zentrale Rolle in der Geschichte aus Fröndenberg, die wir Ihnen zeigen. Und bei der man sich fragt, wo bitte ist der gesunde Menschenverstand? Es geht um die B233. Das ist eine wichtige Bundesstraße, die sogar einen Fußgängerweg hat. Der ist auch wichtig, weil für viele Anwohner ist das der direkte Weg zum Supermarkt oder Bäcker. Und genau da steht jetzt dieses Betonding.
18: Seit Anfang Mai ist für Saskia Schulze oben hier Schluss. Zumindest wenn sie mit Kinderwagen unterwegs ist. Denn seit Anfang Mai steht diese Betonwand auf dem Gehweg, der über die Eisenbahngleise führt.
19: Ja, wer hat sich so einen Mist ausgedacht, bitte? Also es ist ja schön, wenn man zu Fuß da durch kann. Aber ich als Mutter, ich habe normalerweise noch meine große Tochter mit dem Fahrrad dabei, komme hier jetzt nicht mehr durch.
18: Gerade mal 50 Zentimeter ist der Weg noch breit. Matthias Büscher konnte es kaum glauben und hat nachgemessen. Blöd übrigens nicht nur mit Kinderwagen. Bei Begegnungen wird es kuschelig.
20: Wie soll ich sagen? Also meine Begeisterung hält sich mächtig in Grenzen, wenn ich es noch freundlich ausdrücken darf. Ich bin eigentlich stinkesauer über so eine Aktion, weil wir versperren hier alles.
18: Die Brücke besteht aus zwei Bauteilen. Der letzte wurde 1968 gebaut. An einer Brücke ähnlicher Bauart ist ein Schaden aufgetreten. Deshalb sichert Straßen-NRW jetzt insgesamt 19 Brücken, auch die in Fröndenberg-Langschütte. Genauer gesagt die Ränder, die sogenannten Kappen. Und zwar mit dieser Konstruktion einer Betongleitwand. Die soll mit ihrem Gewicht für Stabilität sorgen. Wichtig ist das vor allem, weil davor dieses Dach angebracht ist, der sogenannte Berührungsschutz. Und da könnte die Befestigung nicht mehr in Ordnung sein. Der horizontale Berührungsschutz ist eine bauliche Sicherheitsmaßnahme an Brücken, die vor allem über elektrifizierten Bahnstrecken zum Einsatz kommt. Er dient dazu, Menschen auf der Brücke vor einem Stromschlag durch die darunterliegende Oberleitung zu schützen.
20: Welche Stromtrasse? Also hier ist keine Stromtrasse. Und das ist für uns absolut unnachvollziehbar. Absolut nicht real.
18: Ach ja, stimmt. Hier fahren ja nur Dieselloks. Es gibt ja keine elektrische Oberleitung. Und wenn die jemals kommen sollte, dann frühestens ab 2035, sagt die Bahn. Aber egal, es gibt ja andere Wege ins Dorf Langschiede, sagt Straßen-NRW. Ist ja auch nur ein kleiner Umweg mit doppelter bis dreifacher Strecke. Das verstehen die Anwohner bestimmt.
20: Wenn ich das gewusst hätte, was sie da machen an dem Morgen, dann hätte ich mich hier auf die Brücke gesetzt und angeklebt. Also das hätte ich dann nicht zugelassen.
18: In Fröndenberg-Langschede sind sie sich einig. Die Mauer, Betongleitwand muss wieder weg.
6: Man könnte drüber lachen, wenn es nicht so bitter wäre, ne? Ein Ziel in der Schule sind gute Noten. Man kann aber auch sportliche Ziele haben. Und da ist in Wetter, in der Schule am See, jetzt ein Lehrer die treibende Kraft. Der hat einige Schülerinnen und Schüler motiviert, gemeinsam zu wandern. So, und die trainieren rund um Hagen. Da sind schon so ein paar Steigungen, denn sie wollen wirklich hoch hinaus.
21: Zwölf Schüler, ein Lehrer und ein Ziel. Die Zugspitze. Sebastian Lausberg will mit seinen Schülerinnen und Schülern den höchsten Berg Deutschlands erklimmen. Damit das klappt, bereiten sie sich vor.
1: Wir können die Höhenmeter hier gar nicht so gut simulieren, aber wenn wir so einen Berg immer wieder hoch und runter und hoch und runter gehen, dann kriegen wir das irgendwie hin, dass ihr fit werdet, im Juli dann auch irgendwie den großen Berg hochzukommen.
21: Wandern ist für Annika und Jonas ein neues Hobby. Wanderschuhe müssen noch gekauft werden.
3: Also ich bin jetzt noch nie gewandert mit meiner Familie oder halt generell mit Freunden oder so. Ich bin halt schon so mit der Schule halt immer so gewandert, aber sonst, ja, wie eigentlich wirklich.
22: Ich habe es meinem Opa erzählt. Mein Opa hatte gesagt, ich soll da mitmachen, weil man erlebt das nur einmal.
3: Die Zugspitze ist sehr, also der Weg ist natürlich sehr schwieriger. Deswegen, aber ich glaube, man kann sich hier auch voll gut vorbereiten. Ich habe jetzt keine Angst oder so davor.
1: Alles klar, los geht's.
21: Ausdauer und Rucksackschleppen wollen geübt sein, um auf 2962 Meter zu gelangen. Insgesamt wollen sie 4 Trainingstouren rund um Wetter vorab zusammen machen und müssen auch selbst zu Hause trainieren.
1: Die ersten Höhenmeter, da geht es ja ein bisschen steiler hier hoch. Ich denke, noch sieht es ganz gut aus. Ich weiß aber, dass das nachher noch ein bisschen anstrengender wird.
21: Für sein Projekt sucht sich der Lehrer motivierte Schülerinnen und Schüler aus. 8 Stunden müssen sie am Stück wandern können. Zum Beispiel auch Luca.
23: Ich habe einen Anruf bekommen von einer unbekannten Nummer. Dann bin ich rangegangen, habe gefragt, wer der ist. Da war tatsächlich Herr Lausberg dran. Und dann hat er mich gefragt, ob ich in die Alpen möchte. Da wusste ich erstmal nicht, was ich sagen soll.
21: Sebastian Lausberg sagt, er wolle seinen Schülern etwas bieten, an das sie sich erinnern können. Und wovon sie zehren können, wenn es mal schwierig wird.
1: Das sind jetzt alles Kinder, die sowas noch gar nicht gemacht haben. Ich glaube, kein Kind aus der Schule auf der Zugspitze. Also aus der kompletten Schule.
21: Für die Tour zur Zugspitze gilt es, ca. 1700 Höhenmeter zu schaffen. Das traut der Lehrer aber seinen Schülern zu.
1: Wenn man irgendwo es geschafft hat, sich angestrengt hat, da hochzukommen, dass ich glaube, dieses Gefühl, das sollen möglichst viele haben. Und wenn wir als Schule irgendwie die Möglichkeit haben, das irgendwie unterzubringen, ist das total toll.
21: Und was erhoffen sich die 12 Teenager von der Wanderung?
23: Ja, ich erwarte auf jeden Fall Schönes, also dass wir auf jeden Fall ordentlich Spaß haben und auch uns gut anstrengen werden, also dass vielleicht mal die Beine wehtun.
22: Nette Leute, man versteht sich super, viele sind auch bei mir in der Klasse, also es kann witzig werden.
3: Ich glaube, das wird uns auf jeden Fall zusammen stärken, vor allem auch, dass wir dann halt dafür trainieren, da sind wir halt auch immer alle dann zusammen und stärkt halt einfach die Gruppengemeinschaft, würde ich sagen.
22: Wir schaffen das auf jeden Fall.
21: Im Juli geht es dann wirklich los.
6: Künstliche Intelligenz, KI, hat das Potenzial, den Arbeitsmarkt in den nächsten Jahren komplett auf den Kopf zu stellen. Einige sagen, das ist vergleichbar mit der Industrialisierung oder auch als Roboter so plötzlich Millionen Jobs übernommen haben. KI wird Jobs kosten und ausgerechnet Informatikstudenten machen sich Sorgen. Denn vor ein paar Jahren, da war noch klar, wer Informatik studiert, der hat garantiert einen gut bezahlten Job danach. Aber jetzt macht die KI den jungen Programmierern Konkurrenz.
24: Informatik-Masterstudent Bastian Korte hat schon einen Bachelor und auch Arbeitserfahrung. Aber er findet keinen Job, obwohl in Dortmund große IT-Unternehmen wie Adesso oder Materna ihren Hauptsitz haben. Er hat im Jahr 2017 mit seinem Bachelor an der Technischen Universität Dortmund angefangen. Da war die Jobsituation noch ganz anders.
25: Es war einfach ganz typisch, dass schon das für Kommilitoninnen von mir schon im zweiten, dritten Semester abgeworben wurden. Manche schon im ersten, wenn sie schon irgendwelche Vorkenntnisse hatten. Und ich merke ja zum eigenen Gespräch mit Kommilitoninnen an, aber auch durch meine eigene Erfahrung, dass es signifikant schwieriger geworden ist, da an Stellen zu kommen.
24: Seit Anfang März ist der 28-Jährige auf Jobsuche. Gerne würde er als Werkstudent Codes schreiben, jedoch findet er kaum passende Stellen. Korte braucht den Job aber.
25: Aktuell reichen meine Ersparnisse so noch so 3-4 Monate.
24: Kortes erfolglose Jobsuche liegt nicht an ihm. Zahlreiche Informatikstudenten und Absolventen leiden unter dem gleichen Problem. Das bestätigt auch Marvin Jütte von der Dortmunder Informatikfachschaft.
26: Von dem, was ich aus meinem privaten Umfeld mitkriege, unter anderem mit Bastian Korte, den haben wir, glaube ich, auch schon im Beitrag gesehen, der kriege ich halt viel mit, dass es aktuell eine schwierige Lage ist, was für die BewerberInnen, also da eine Position zu bekommen. Und ich glaube, dass KI da durchaus auch einen Einfluss drauf haben wird.
24: Wer anfängt, als Informatiker zu arbeiten, schreibt oft Codes für Computerprogramme. Was früher Studierende oder Neulinge im Job gemacht haben, übernimmt jetzt aber oft die KI. Hierbei geht es nicht darum, dass ein paar junge Menschen mal ein bisschen länger nach einem Job suchen müssen. Die großen Universitäten im Ruhrgebiet sind ganz wichtige Treiber des Strukturwandels hier. An der TU Dortmund ist die Informatik der größte Studiengang. Dort kennt man das Problem auf dem Arbeitsmarkt und denkt jetzt um, sagt Christian Janisch, Professor für Wirtschaftsinformatik.
0: Wir hatten gerade vor wenigen Wochen eine Reakkreditierung unseres Studiengangs und haben dafür unser gesamtes Studienprogramm auf den Prüfstand gestellt und haben beschlossen, also einerseits mehr Vertiefungsmöglichkeiten als so verschiedenartige Säulen zu geben, auch schon im Bachelor. Und das Zweite ist, wir haben verschiedene Fächer real.

0: sieht die Schuld an seiner aktuellen Situation nicht bei seiner Uni.
1: Die TU Dortmund als einzelne Institution kann wahrscheinlich nicht, kann ja nicht wirklich was gegen diesen landesweiten mindestens oder globalen Trend machen.
0: Er hofft, dass es mit der Jobsuche besser läuft, wenn er bald mit seinem Master fertig ist und sich vielleicht auch die allgemeine Wirtschaftslage wieder bessert. Außerdem kann er sich vorstellen, dass KI-Codes im Moment einfach nur ein bisschen gehypt sind.
2: Trotzdem bleibt natürlich die Angst, dass KI Jobs übernimmt. Wie sieht das bei den großen IT-Unternehmen aus? Brauchen die überhaupt noch Studierende wie hier von der TU aus Dortmund? Das können wir Michael Hagedorn fragen. Vorstandsvorsitzender der Materna Group, großes IT-Dienstleistungsunternehmen hier aus Dortmund mit, ich glaube, mehr als 700 Millionen Umsatz im Jahr und 4.500 Beschäftigten weltweit. Wie viele von denen sitzen denn überhaupt noch wirklich am Rechner und schreiben so Codes, also programmieren?
3: Ja, also tatsächlich 4.500 Menschen sind wir, unser Geschäft ist Digitalisierung. Und da ein Teil davon ist tatsächlich Coding. Das war immer schon so, dass die Programmierung selber nicht 100% des Geschäftes ausmacht. Aber ich sage jetzt mal, 30-40% ist es am Ende immer. Mhm. Und das ist natürlich ein ganz wichtiger Effekt, dass da ein Wandel, wie es gerade im Beitrag auch anklang, ein starker Wandel gerade passiert.
2: Und vor allem, glaube ich, dann auch für die Studierenden. Also wie viele von denen brauchen Sie noch? Denn die hoffen in der Regel nach dem Studium bei Ihnen auf so heiß begehrte Trainee-Stellen, ne?
3: Also absolut. Also das kann ich auch klar in Zahlen mal sagen. Wir sind ein stark wachsendes Unternehmen. Wir haben in den letzten Jahren immer so 100 Trainees an Bord genommen. Das heißt Menschen, die wir erstmal ausgebildet haben, dass sie mit ihrer Coding-Expertise sich stärker auf Fachlichkeiten unserer Kunden einrichten können und natürlich auch im Coding entsprechend weiter professionalisiert wurden. 100 waren es, davon ungefähr 2/3 tatsächlich Programmierer. Andere Drittel waren sogenannte Business-Analysten. Das heißt, die versuchen, das Kundengeschäft zu verstehen. Und zusammen haben wir dann den Nachwuchs sozusagen rekrutiert. Ja. Und jetzt gerade in diesem Jahr werden es vielleicht 20 sein, die wir dort einstellen. Also wir versuchen weiterhin natürlich die Nachwuchsarbeit zu machen. Aber es ist tatsächlich so, dass die Aufgaben, die traditionell von Junioren übernommen wurden, tatsächlich weniger werden.
2: Weil es die KI macht, also ist die Angst der Studenten dann wirklich berechtigt?
3: Absolut. Die ist absolut berechtigt und das ist schon eine große Disruption. Wir als Digitalisierer haben ja eigentlich immer davon profitiert, wenn sich draußen irgendetwas Großes getan hat, wo es neue Digitallösungen brauchte. Jetzt sind wir tatsächlich auch selber betroffen, dass man einfach für den gleichen Inhalt viel weniger Menschen braucht.
2: Aber das ist ja eigentlich fatal, auch für Sie. Was macht das mit Ihnen? Also wenn Sie ein junger Mensch wären, jetzt würden Sie sagen, ich studiere überhaupt noch Informatik oder bricht dieses ganze Konzept für Sie zusammen?
3: Nein, absolut. Es wird immer den Bedarf an Informatikerinnen und Informatikern brauchen. Es geht ein bisschen in die Richtung, dass man sich viel stärker noch mit dem betriebswirtschaftlichen Inhalt auseinandersetzen muss. Und anders als vorher, das klang ja auch im Beitrag an, Wirtschaftsinformatik ist für uns immer tolle Klientel gewesen, um Nachwuchs zu rekrutieren. Mhm. In der Zukunft wird man dann mehr noch Spezialisierung auch in der Fachlichkeit brauchen, nicht nur Spezialisierung in der Technik. Denn das Geschäft der Energiewirtschaft beispielsweise ist ganz anders als im Gesundheitswesen. Beides sind so kritische Infrastrukturen oder kritische Unternehmensteile in Deutschland, wo wir Digitalisierungslösungen bauen. Und da braucht man dann eben diejenigen, die Fachlichkeit verstehen und Technik.
2: Und das muss dann das Studium in Zukunft leisten können. Ich glaube, viele Menschen, ob sie jetzt mit Computer zu tun haben oder nicht, haben Angst vor KI. Berechtigt, was sagen Sie?
3: Also ich glaube, dass wir in Europa noch einigermaßen den Griff drauf haben, dass sich das nicht verselbstständigt. Man wird das beobachten müssen, wie sich die gesamte Welt, denn wir sind ja nicht allein auf der Welt drumherum, außerhalb Europas verändert sich sehr, sehr viel und da müssen wir als Europa mit Antworten liefern, wie man diesen Fortschritt auch Schritt halten kann.
2: Wir sind da sehr gespannt auf Michael Hagedorn. Herzlichen Dank für den Besuch bei uns.
3: Sehr gerne.
2: Und aus Termingründen haben wir das Gespräch am Nachmittag aufgezeichnet. Das ist so eine unerfüllte Sehnsucht bei vielen. Da kommt vielleicht der Mutterinstinkt durch, aber da ist kein Kind, weil da auch kein Partner im Leben ist, mit dem man dieses Kind bekommen könnte. Immer mehr Kliniken, auch bei uns im Ruhrgebiet, bieten Frauen deshalb die Möglichkeit, alleine Mutter zu werden. Ohne Partner und dafür mit Samenspende und künstlicher Befruchtung.
4: So, mal schauen, was die Waage heute sagt.
5: Hebamme Kim Kloth besucht eine ihrer Frauen im Wochenbett.
4: 150 müssen wir noch abziehen fürs Tuch, dann sind wir bei 3840. Ja, der hat doch super zugenommen, sehr schön.
5: Die 30-Jährige hatte selbst schon lange einen Kinderwunsch, auch wegen des Jobs.
6: Mensch, alle um einen rum werden schwanger, aber warum man selber nicht? Aber man weiß letzten Endes, es ist mein Job und dann kann man das auch ab.
5: Und trotzdem hat sie sich diesen Wunsch kurzerhand selbst erfüllt. Seit 6 Monaten ist Kim eine sogenannte Single Mom by Choice. Sie wurde per künstlicher Befruchtung schwanger.
6: Wenn man diesen tiefen Wunsch hat, dann kann man alles schaffen. Und es gibt jetzt keinen Tag bisher, wo ich gedacht hätte,

0: ach Mensch, mit dem Partner wäre es einfacher, sondern ich weiß einfach, ich schaffe das.
1: Oh. Und auch Johanna Hangebrauk, bei der Kim heute zu Besuch ist, ist seit 2 Wochen eine Single-Mom bei Choice. 5 Versuche hatte sie, knapp 20.000 Euro hat die Behandlung gekostet. Eine Entscheidung, die nicht jeder sofort unterstützt.
2: Dass ich halt selbst ohne Mann, ohne Partner, egal ob Partnerin, mich dafür entscheide, ganz alleine, in Anführungsstrichen, dieses Kind zu bekommen, großzuziehen, das stößt schon noch bei manchen Menschen so auf Widerspruch oder noch nicht so auf Akzeptanz.
1: Mit diesem Schritt ist Kim nicht alleine. Sie hat inzwischen ein großes Netzwerk an Mama-Freundinnen, die auch Solomütter sind. Für die frisch gebackenen Mütter ist das Netzwerk eine Bereicherung.
0: Wir haben eine WhatsApp-Gruppe und die finde ich wahnsinnig wertvoll, um sich da im Alltag schnell auszutauschen, einmal auszukotzen, dass die Nacht wieder anstrengend war und dann auch oft nachts eine Reaktion zu bekommen noch. Ich glaube, hätte ich einen Partner, würde ich das mit dem irgendwie teilen und mich mit dem austauschen. Und so hat man so Gleichgesinnte, die es genau fühlen einfach.
3: Wir sitzen alle in einem Boot, wir haben alle die gleichen Probleme, sag ich jetzt mal. Und ja, andere Probleme, als sie quasi so Standardfamilien hätten.
1: Um die Frage, ob die Kinder eines Tages nach dem Vater fragen, machen sich die jungen Mütter keine Sorgen. Die anonyme Samenspende ist in Deutschland verboten. Die Kinder können die Väter also eines Tages kennenlernen.
3: Mit 16 hat er die Möglichkeit, den Spender ausfindig zu machen. Dann bekommen wir die letzte bekannte Meldeadresse und dann darf er den Kontakt zu ihm suchen.
1: Kim kann sich in Zukunft noch weitere Kinder vorstellen, unabhängig davon, ob der richtige noch kommt.
0: Ich hoffe, dass ich irgendwann auf jeden Fall noch mehr Kinder habe. Ob dann noch ein Partner dabei ist oder nicht, das weiß ich jetzt noch nicht. Aber ich glaube, dass es ganz gut weitergehen wird und ich bestimmt auch zu den beiden den Kontakt halten werde.
1: Egal ob mit oder ohne Partner, eines haben diese Mütter gemeinsam: Power und Liebe für ihre Babys.
4: Wir haben so viele Seen und Flüsse oder auch Kanäle hier im Ruhrgebiet. Ne? Die meisten sind zwar leider nicht zum Schwimmen geeignet, aber trotzdem kann man bei schönem Wetter da gut was erleben. Und das ist heute noch unser Tipp für Sie, nämlich mit einem Kanu-Club über den Kanal zu paddeln, zum Beispiel in Gelsenkirchen.

0: Und auf einmal ist das Sommergefühl da. Paddeln auf dem Rhein-Herne-Kanal hat ein bisschen was von Urlaub. Und zum ersten Mal möchte das auch Lea mit ihrem Papa ausprobieren. Ob das was wird?
1: Lea, hat der Papa dich gezwungen mitzumachen oder machst du freiwillig mit?
2: Freiwillig.
1: Ehrlich?
3: Du hast mich gezwungen, oder?
1: Uli, was glauben Sie, hat gleich passiert?
3: Dass wir auf dem Wasser unterwegs sind und irgendwie vorankommen, ne?
4: Uli, war die richtige Entscheidung, mitzumachen oder weiß
3: ich? Bisher schon.
0: Kevin ist 32 und organisiert das Ganze hier mit. Genau. Der Gelsenkirchener Kanu-Club ist nicht nur etwas für Vereinsmitglieder.
5: Und die Knie müssen hier quasi in die Ecke rein. Du sitzt eigentlich wie in Film Fresh. Vielleicht gehen wir nochmal ein. Ja, genau. Machen wir das runter erst. Ja, genau. Wichtig ist, dass du quasi mit dem Rumpf festsitzt. Wir bieten auch natürlich Kanukurse für Gruppen an, dass man dann auch unter Anweisung mit Begleitung der Trainer halt auch eine Veranstaltung oder einen Kindergeburtstag oder sowas auf dem Wasser machen kann. Genau, bleib mal so, stopp. Jetzt nimmst du das Paddel und legst das quasi hier so hinten drauf. Hier, das ist eine Links und legst du eine Hand.
0: Papa Uli und Lea starten direkt in einem Einzelkanu und dann wird Lea doch etwas unruhig.
1: Jawohl. Lea, wie fühlst du dich?
2: Wackelig.
0: Aber dann geht es doch raus auf den weiten Ozean. Ja, zumindest auf den Rhein-Herne-Kanal.
5: Versuch mal so den gestreckt, also den Einstecharm quasi leicht gestreckt und leicht nach vorne gebeugt. Genau. Jetzt versuch mal

0: genau, eine Kurve zu machen. Also paddel mal, versuch mal quasi wieder zum Steg, weiter. Und jetzt stopp, jetzt gerade zum
1: Lea
0: Steg.
1: Ist ziemlich gut dabei und gleitet dahin, als hätte sie das schon immer gemacht. Oder?
0: Genau.
2: Also gerade finde ich es noch schwer, dass man auf beiden Seiten die gleiche Kraft anwendet und dann halt auch gerade fährt.
1: Auch Papa war super, aber würde er das nochmal machen?
3: Können wir schon vorstellen, das nur mal öfter zu machen. Also hab Lunte gerochen sozusagen.
1: Und zwar so sehr, dass er glatt nochmal mit Töchterlein den Kanal erpaddelt.
0: Ganz langsam.
4: Die paddeln in den Sonnenuntergang und bei Nicola Kühn in Witten, da geht die Sonne gerade auf. Heute früh um 6, da hat sie dieses Foto in Witten-Stockum gemacht. Das ist richtig toll geworden, vielen Dank. Die Blumen werden jetzt mal ordentlich gegossen, denn es gibt ja schon an einigen Stellen Unwetter hier bei uns. Und wir gucken mal, wie es weitergeht. In der Nacht, da sind anfangs noch Gewitter mit Starkregen und Sturmböen möglich. Es bleibt insgesamt mild. Morgen startet das Wochenende meist freundlich mit lockeren Wolken. Und da ändert sich auch nicht so viel dran. Die Gewitterneigung zum Nachmittag, die bleibt gering. Es wird schwül warm mit 25 bis 27 Grad in der Spitze. So geht das Wochenende weiter. Sonntag zeitweise Regen oder einzelne Gewitter, nur gelegentlich Sonne bei 24 Grad. Montag einzelne Schauer, höchstens 23. Dienstag kräftiger Regen zum Teil mit 22 Grad. Und es bleibt wechselhaft. Die Temperaturen gehen erstmal noch ein bisschen zurück. Zum Wochenende drauf erreichen uns voraussichtlich wieder etwas wärmere Luft. Und die bringt allerdings dann auch direkt die nächsten Gewitter. Christoph Sieber hat ein tolles Satire-Team am Start. Gleich bei der letzten Ausgabe der Mitternachtsspitzen vor der Sommerpause. Die Mitternachtsspitzen Maxi. Bleiben Sie also dran, direkt nach der Tagesschau hier bei uns. Schönen Abend, schönes Wochenende, sagen wir aus Dortmund. Tschüss.
5: Die Entscheidung ist allen Betroffenen schwergefallen, doch am Ende waren sie sich einig. Das Kreispokalfinale in Aalen wird am Mittwoch ohne Fans stattfinden. Die Polizei hat es nämlich als Risikospiel eingestuft.
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5: Guten Abend, liebes Münsterland. Es ist Freitagabend und bevor wir zum Fußball kommen, schieben wir eine kleine Wettermeldung ein. Es rumpelt und pumpelt gerade ziemlich im Münsterland. Plötzlich war es Nacht vorhin vor meinem Studiofenster. Wir sind in Kontakt mit den Leitstellen und da gibt es zurzeit auch viele Einsätze der Feuerwehr und Polizei. In den Kreisen Borken und Steinfurt sind schon mehrere Bäume umgestürzt. Und bei einem Unfall sind in Neunkirchen zwei Fahrzeuge zusammengestoßen. In Münster musste ganz aktuell ein Open-Air-Konzert in der Nähe der Halle Münsterland abgebrochen werden. Und überall sind Keller vollgelaufen. Wir stehen weiter in Kontakt mit den Rettungskräften. Und falls es noch weitere wichtige Meldungen gibt, halten wir sie hier in der Lokalzeit in der nächsten halben Stunde auf dem Laufenden. Jetzt starten wir erstmal mit dem Fußballkreispokalfinale zwischen Rot-Weiß-Aalen und der Beckumer Spielvereinigung. Das muss, wie gesagt, leider ohne Fans auskommen. Denn im März gab es durch die Aalener Fans einen Spielabbruch und jetzt ziehen die Verantwortlichen Konsequenzen.
7: Eigentlich sollte hier am Mittwoch das Stadion beben. Doch das Kreispokalfinale zwischen Aalen und Beckum muss ohne Publikum auskommen.
8: Die Rivalität zwischen den Fans der Beckumer Spielvereinigung und von Rot-Weiß-Aalen gibt es schon seit sehr vielen Jahren. Da gab es auch diverse Vorfälle in den letzten Jahren. Und aufgrund der Erkenntnisse, der Sicherheitsbedenken zu diesem Spiel haben wir dann alle gemeinsam einvernehmlich entschieden, dass das Spiel leider unter Ausschluss der Öffentlichkeit stattfinden muss.
7: Beim Treffen der Vereine mit dem Fußballkreis Beckum sowie der Polizei und der Stadt Aalen einigte man sich darauf. Denn die Polizei stuft die Partie als Risikospiel ein. Die Folge: höhere Sicherheitsauflagen und dadurch steigende Kosten.
9: Die Kosten sind wirklich so hoch. Also das ist nicht dahergeredet. Also aufgrund Sonderzuschläge und so weiter bist du da schnell bei 10.000 Euro Grundkosten. Jetzt sagen wir mal, ja, da kommen aber 1.000, 2.000. Ja, nachher sind es 400. So, du kannst keine utopischen Sonderpreise nehmen, weil für ein Kreispokalspiel.
7: Besonders für die Beckumer Sportgemeinschaft ist das bitter.
8: Ich sag mal, so ein Highlight-Spiel, man erarbeitet sich das über eine komplette Saison und dann also ein bisschen Geisterspiel, man kennt es aus Corona-Zeiten, eher schwierig. Ich bin gespannt, wie sich das anfühlt. Stimmung muss dann von uns kommen.
7: Auch Fans wie Hans Faderott sind enttäuscht.
8: Im Grunde sind wir alle richtig traurig. Es ist so ein Highlight hier für Beckum. So ein Pokal-Endspiel ist für jeden ja ein super Abenteuer. Und dann dürfen die Fans nicht dabei sein. Schade.
7: Ein Finale ohne Fans, ob trotzdem welche zum Stadion kommen, ist unklar. Die Polizei will an ihrem Sicherheitskonzept festhalten.
5: Erst vor rund 2 Wochen hat er noch seinen 80. Geburtstag gefeiert. Jetzt muss Udo Lindenberg erstmal eine Pause machen. Das haben ihm seine Ärzte geraten. Und damit wird er auch nicht bei uns in seiner Heimat in der kommenden Woche am Mittwoch nicht in Gronau dabei sein können.
10: Auch Panikrocker kommen in die Jahre. Udo nimmt sein eigenes Alter mit Humor. Aber jetzt sei es an der Zeit, sich mal gründlich untersuchen zu lassen. Heute ließ er verlauten, dass er gerade dabei sei, sich eine lästige Gastritis, also eine Magenschleimhautentzündung, von den Ärzten verscheuchen zu lassen. Dabei werde auch jetzt sein ganzer Body mal durchgecheckt. In Gronau ist das heute das Gesprächsthema. Viele Fans spenden Trost.
11: Ich höre, dass Udo krank ist und ja, das ist nicht so gut. Ich wünsche Ihnen gute Besserung und hoffentlich wird alles wieder gut.
12: Gute Besserung.
13: Ich hätte am liebsten gesagt, weitere 80 Jahre wird schwierig, aber wir arbeiten dran. Also Udo, alles Gute und nach wie vor viel Gesundheit und mach weiter so, mach dein Ding.
10: Die Sonderschau Udo L. aus dem Pott ins Hotel wird wie geplant kommenden Donnerstag eröffnet, erklärt das Presseteam. Hier im Rock'n'Pop-Museum in Gronau ist man traditionell mit dem berühmtesten Sohn der Stadt eng verbunden.
14: Wir waren sehr geschockt heute Morgen, als die Nachricht kam, und sind natürlich sehr traurig. Wir wünschen Udo alles Gute, dass er bald wieder fit ist und auf den Beinen ist und dann hier auch vorbeikommen kann und sich seine Ausstellung anschauen kann. Also wir ziehen das Programm durch. Wir glauben auch fest daran, dass Udo das auch gewollt hat oder dass Udo das auch möchte. Wir machen am 3., dem Mittwoch, einen Presserundgang für alle, die sich vorab informieren wollen. Und ab 4., 10 Uhr, ist die Ausstellung eröffnet.
10: Und den Genesungswünschen an die Nachtigall aus Gronau schließen wir uns natürlich an.
5: Auf jeden Fall alles Gute, Udo. Ich finde ja, Baustellen sind immer so ein zweischneidiges Schwert. Eigentlich kann man ja froh sein, dass Sachen repariert, saniert oder verlegt werden. Aber wenn die Baustellen dann sehr, sehr lange dauern, dann kann es wirklich eine Herausforderung werden für Anwohner und betroffene Unternehmen. Dauerbaustellen in den Innenstädten von Warendorf und Ascheberg zum Beispiel sind so ein Thema. Anderes Beispiel, die Bremer Straße hinterm Bahnhof in Münster. Seit 5 Jahren brauchen die Menschen dort wirklich gute Nerven. Die Biobäckerei Zibaria zieht jetzt jedoch einen Schlussstrich und schließt nach 35 Jahren ihre Gründungsfiliale an der Bremer Straße.
15: Noch bekommen sie hier Brot und Brötchen, doch ab Montag ist Schluss damit. Als Grund nennt die Bäckerei die Dauerbaustelle vor der eigenen Haustür.
16: Es war immer wieder extrem laut, wenn die hier mit irgendwelchen großen Geräten gearbeitet haben. Zwischendurch war die Einfahrt gesperrt. Und viele haben sich dann natürlich irgendwie auch mal aufgeregt, dass irgendwie, ja, man weiß ja gar nicht, wie man zu ihnen kommt.
15: Seit 2021 wird hier gearbeitet. Nicht immer direkt vor der Filiale, doch die Laufkundschaft nimmt ab. Das Unternehmen sieht sich im Zugzwang, kürzt die Öffnungszeiten, baut Personal ab und schließlich ist das Ende unumgänglich.
17: Das Grundübel ist wirklich diese ewig lange Baustelle und dass keine vernünftige Kommunikation, keine vernünftigen Zeitpläne da sind, wo man sich nachrichten kann. Wenn das jetzt nicht unsere Keimzelle gewesen wäre, wenn wir nicht 1990 genau hier die Firma gegründet hätten, dann hätte ich das wahrscheinlich schon viel länger zugemacht. Aber ich hänge natürlich hier auch dran.
15: Verantwortlich für den Großteil der Baustelle sind die Stadtnetze Münster. Sie zeigen Verständnis für die starke Belastung, nicht jedoch für die Kritik an der Kommunikation.
18: Wir haben wirklich ganz viel im Vorfeld und auch während der Maßnahme getan, um immer alle auf Stand zu halten, was hier läuft. Und es gab viele Gespräche, es gab Aushänge, es gab Pressekommunikation. Und wir hoffen einfach in Zukunft, dass sowas auch weiterhin wahrgenommen wird, wenn wir das tun, wenn wir kommunizieren.
15: Aktuell werden hier noch Glasfaserleitungen verlegt. Doch der Grund für den Baustellenstart waren etwa 50 Jahre alte Rohre, die ersetzt werden mussten, um weiterhin einen Großteil der Stadt mit Wärme zu versorgen. Es folgt eine Dauerbaustelle mit drastischen Folgen. 2024 schließt das alteingesessene Café Prütt. Das neue Café Wilmer kennt die Bremer Straße nicht ohne Baustellenlärm. Doch auch sie kämpfen ums Überleben. Die Arbeiten an so einem Knotenpunkt mitten in der Innenstadt bleiben aufwendig bis zum Schluss.
18: Das Problem daran war, dass wir hier auf der einen Seite natürlich die Rettungswege zum Bahnhof, einem wirklich Verkehrsknotenpunkt in Münster, gewährleisten mussten, auch für größere Fahrzeuge, also Sicherheit, Rettung, Feuerwehr und so weiter. Das heißt, hier wurde eine Einbahnstraße vorgegeben von den Ordnungsbehörden.
15: Zum Jahreswechsel will die Stadt dann mit allen Restarbeiten an der Bremer Straße fertig sein. Für Zibaria ist das zu spät. Die Bäckerei geht ihren Weg weiter am Mittelhafen an der neuen Hafenpromenade.
5: In Hamm soll es morgen eine große Demo geben, um gegen die Gasenergiepläne der Politik zu demonstrieren. Dazu aufgerufen hat auch das Klimabündnis im Kreis Warendorf. Schon heute war es ein intensiver Tag für Klimaaktivisten aus ganz Deutschland und auch für die Polizei. Und auch in Hamm, wo in dieser ganzen Woche schon ein Klimacamp von Umweltschützern stattfindet.
19: Um kurz vor sieben geht's los. Hunderte Aktivisten aus dem Klimacamp machen sich auf den Weg. Weit kommen sie erstmal nicht. Die Polizei stoppt sie nach wenigen Metern, will wissen, wo sie hinwollen und fordert die Demonstranten immer wieder auf, sich nicht zu vermummen.
20: Einige Personen von ihnen tragen immer noch Gegenstände, die den Tatbestand erfüllen einer Vermummung. Dies ist nach dem Versammlungsgesetz nicht zulässig.
19: Nach einer Stunde dürfen die Umweltschützer losgehen. Mehr als 500 sind hier in Hamm unterwegs. Alles verläuft erstmal friedlich. Das genaue Ziel der Demo verraten die Aktivisten noch nicht.
21: Wir gehen natürlich vor allen Dingen zur fossilen Industrie, die unsere Lebensgrundlage für ihre eigenen Profite verheizt. Wir sehen, dass diese Konzerne profitieren von diesem Ausbau, den Katharina Reiche gerade plant, während wir in die Klimakrise stürzen, aber auch unsere Heiz- und Stromrechnungen steigen.
19: In Gelsenkirchen ist eine andere Gruppe der Ende-Gelände-Aktivisten schon weiter. Hier sind sie durch einen Zaun auf das Gelände des Kohlekraftwerks Scholven gekommen.
22: Heute Morgen im Laufe des Vormittags sind etwa 200 Personen unberechtigt auf das Gelände des Kraftwerks hier in Scholven eingedrungen. Die Polizei wurde hinzugezogen, hat die Situation statisch gemacht. Aktuell ist die Lage aber sehr friedlich.
19: In Hamm wird es jetzt hektisch. Ein Teil der Demo versucht auszubrechen und wird schnell von der Polizei gestoppt. Es kommt zu Rangeleien. Einige Aktivisten werden dabei verletzt. Sonja Lemke, Dortmunder Bundestagsabgeordnete der Linken, begleitet die Demo als parlamentarische Beobachterin.
23: Die Polizei hat mehrere Kessel aufgezogen. Die hat auch ziemlich viel brutal vorgegangen, hat geschubst, hat getreten. Und jetzt sind hier gerade an mehreren Orten Leute gekesselt worden.
19: Kurz danach sammeln sich die Klimaschützer von Ende Gelände vor dem Gebäude der Hammer Stadtwerke. Die sind an einem Gaswerk beteiligt. Die Polizei zieht hier schon eine erste Bilanz.
24: Die Menge hat sich dann aufgeteilt, mehrere Gruppen haben sich auf den Boden gesetzt und anschließend haben sie auch den Weg dann weiter fortgeführt. Aber bisher können wir sagen, dass der Verlauf tatsächlich friedlich war.
19: Die meisten Aktivisten fahren dann am Nachmittag noch zu anderen Demozielen im Ruhrgebiet. In Hamm gibt's morgen die nächste Großdemo der Klimaschützer.
5: Immer wieder reden wir hier in der Lokalzeit ja auch über Fortschritte in der Medizin und Technik. Und heute geht es um ganz besonders kleine und feine Operationsinstrumente, mit denen Chirurgen im besten Fall Leben retten können. Bei uns in Westfalen, in Siegen, wurde diese neueste Generation an Instrumenten zuerst ausprobiert. Und das Besondere, die neuen Operationsinstrumente, die können sich bewegen, so flexibel wie ein Handgelenk.
25: Wenn Sie das einem Chirurgen zeigen, das ist schon ziemlich beeindruckend, wenn man diese Artikulation dann sieht.
26: Diese Bewegungen, die mit Musik noch faszinierender aussehen. Operationsinstrumente einer neuen Generation.
25: Wenn man jetzt so ein Hindernis vor sich hat und man muss dahinter operieren, das war vorher unmöglich. Also da muss man sehr viele Kompromisse machen und sehr viel an dem Gewebe zerren. Und das hat man dann nicht mehr.
26: Weil diese Instrumente sich im Bauch oder Darm bewegen können, wie ein Handgelenk. Dr. Ibrahim Darwisch hat sie nach Deutschland geholt.
25: Wir waren tatsächlich die erste Klinik in Europa, die das flächendeckend eingesetzt hat.
26: Nicht in Hamburg oder Berlin, in Siegen. Warum?
25: Es hat mit dem Interesse des Chirurgen zu tun.
26: Seine erste Übungsfläche, eine Art Baukasten, an dem der Chirurg trainiert. Jahrzehntelang gab es starre Instrumente, die bei minimalinvasiven Operationen an ihre Grenzen kamen.
25: Das ist jetzt zum Greifen zum Beispiel. Und höchstens, man kann das um die Achse drehen hier, durch ein Rädchen hinten. Das ist natürlich problematisch, das war immer problematisch in der minimalinvasiven Chirurgie, weil sie können quasi um die Ecke nicht kommen. Und das wird erst dann wichtig, wenn man in sehr engen Räumen im Bauch operiert zum Beispiel.
26: Oder im Darm, wie heute hier. Dr. Ibrahim Darwish operiert seit 23 Jahren. Lange hat er weltweit nach Instrumenten gesucht, die der Operateur eben nicht nur geradeaus bewegen kann.
0: Da hat man ehrlich gesagt jahrelang drauf gewartet. Und hier dadurch, dass das jetzt rein mechanisch ist, da haben sie quasi eine sofortige Übertragung der Bewegung der Finger an der Spitze des Instrumentes. Ne?
26: Und wer hat es schließlich erfunden? Die Südkoreaner. Obwohl Dr. Ibrahim Darwish seinem Bruder die einmalige Chance geben wollte, Medizingeschichte zu schreiben.
25: Ich habe tatsächlich so ein gerades Instrument mitgenommen. Mein Bruder ist Maschinenbauer. Und habe ich ihm das Instrument gezeigt. Und ich sagte, wieso könnt ihr sowas nicht herstellen? Wieso kann man das nicht abwinkeln vorne? Und dann hat er nach dem Durchmesser des Instruments geschaut und hat gesagt, ja, das ist schon schwierig, weil man muss ja halt so viele Kabel, also er hat schon gesagt, man muss sehr viele Kanäle da in diesem dünnen Stab erzeugen oder herstellen, dass man so eine Bewegung erreichen kann.
26: Die Südkoreaner haben es dann vorgemacht. Die Instrumente, die das Marienkrankenhaus nutzt, kommen aus Bochum. Und Dr. Ibrahim Darwish ist damit sehr zufrieden.
25: Natürlich hat man auch die Befürchtung, dass das nicht klappt, dass, die Angst. Ne? Aber tatsächlich, die ersten 15 Minuten waren so schwer. Und dann irgendwann mal hat man gemerkt, oh, das kann ich mit geraden Instrumenten nicht machen.
0: Das ist einfach präzises Operieren.
26: Inzwischen nutzen etwa 50 Kliniken bundesweit die beweglichen Operationsinstrumente, die in Siegen ihre Europapremiere hatten.
5: Wenn Sie an diesem Wochenende in Münsters Innenstadt unterwegs sein sollten, dann achten Sie doch mal drauf. In ganz vielen Schaufenstern hängen so ganz große Fußballbilder. Und erzählt wird damit die Geschichte des Preußenstadions. Das ist nämlich jetzt genau 100 Jahre alt geworden. Und wenn man sich diese lange Geschichte anguckt, dann ist schnell klar, in 100 Jahren Preußenstadion Münster gibt es jede Menge zu erzählen.
1: Es geht um eine 100-jährige Geschichte, es geht um Leidenschaft, es geht um Fußball. Eine Gruppe von Aktivisten hat verschiedene Aspekte aus der Geschichte des Preußenstadions herausgesucht und damit viele Schaufenster in der Innenstadt dekoriert. Gezeichnet hat die Bilder der Illustrator Robert Nippold, der bei dem Projekt einiges gelernt hat, was er nicht wusste.
2: Uwe Seeler hat dann mal hier im Preußenstadion gespielt und so ein paar Größen. Das war natürlich schön irgendwie zu lesen, das wusste ich vorher nicht. Und auch sonst, dass da schon so ein paar, ich sag jetzt mal, legendäre Spiele stattgefunden haben mit schönen Funfacts.
1: Zu den Funfacts gehört auch, dass das Stadion bei seiner Gründung nicht einmal eine Tribüne hatte. Dafür später etwas, was kein anderer Fußballclub besaß.
2: Super spannend fand ich auch, dass das Preußenstadion 20 Jahre lang einen eigenen Bahnhaltepunkt hatte, als einziges Stadion in Deutschland. Das heißt, die gegnerischen Fans konnten dann für, ich glaube, 50 Pfennig direkt zum Stadion fahren und dann da zum Stadion hochlaufen.
1: Und was heute keiner mehr weiß, es gab im Stadion große Leichtathletikwettbewerbe und sogar Konzerte.
2: Sehr spannend fand ich auch, dass Chet Baker mal im Preußenstadion gespielt hat. Er ist ein Weltstar des Jazz. Ich dachte, wow, bei uns hier in Münster.
1: Aber das Preußenstadion war vor allem ein Fußballtempel. Als es 1963 darum ging, Mitglied der neuen Bundesliga zu werden, staunte der Reporter über den Andrang.
3: Schon der äußere Rahmen war imponierend. 40.000 Zuschauer waren gekommen. Die Polizei hatte alle Hände voll zu tun, dem Andrang Herr zu werden. Schalke, das wissen Sie, hat das große Ziel schon erreicht. Münster scheint nicht weit davon entfernt. Allerdings sollte ein Sieg über die Schalker den Anspruch untermauern.
1: Tatsächlich schafften es die Preußen in die Bundesliga, aber nur kurz. Die Mannschaft kassierte zu viele Tore und stieg ab. Erst 1989 kehrte Preußen in die Bundesliga zurück, wenn auch nur in die zweite und nur für kurze Zeit. Zu dieser Zeit war das Stadion schon längst nicht mehr Bundesliga-tauglich. Erst jetzt bekommt der Verein ein Stadion, wie es ein Bundesliga-Club benötigt. Dummerweise ist Preußen gerade aus der zweiten Bundesliga abgestiegen. Aber Robert Nippold wünscht dem Verein viel Glück und dass er wieder an große Zeiten anknüpfen kann.
2: Ich hatte das schon mal gehört, dass Preußen Münster Gründungsmitglied der Bundesliga war. Und als ich das recherchiert hatte, dachte ich, wow, das Stadion, habe dann so alte Schwarz-Weiß-Aufnahmen oder teilweise auch schon in Farbe gesehen. Und da waren, da weiß nicht, 40.000, 50.000 Leute in diesem total überfüllten Stadion. Das durfte ich dann irgendwie zeichnen, das war voll schön.
1: Und genau so soll es wieder werden. Allerdings 40.000 werden in das fertige Stadion nicht hineinpassen.
5: Ganz, ganz viele tolle Bilder und Geschichten rund ums alte Stadion haben wir gesehen. Jetzt gucken wir aber mal, was da so kommt, Neues an der Hammerstraße. Willkommen aus dem Marketing von Preußen Münster, Philipp Deipenburg. Hallo, guten Abend.
4: Hallo, guten Abend.
5: Schön. Na, jetzt hat der Film ja so am Ende so eine Frage aufgeworfen oder gesagt, 40.000 werden es wohl nicht wieder werden. Wie viele passen denn rein ins Stadion, wenn es komplett umgebaut ist?
4: Wenn es genau fertig ist, dann sind es 19.165 Zuschauer. In der nächsten Saison spielen wir schon mal immerhin vor 14.000. Oh ja. Freuen uns. Die neue Osttribüne, die Pfiffi-Gerritzen-Kurve nehmen wir in Betrieb. Dann können wir schon mal 3.500 mehr Zuschauer unterbringen. Ist ein Riesenschritt für uns.
5: Und wann soll es ganz fertig sein? Kann man das schon sagen?
4: Ja, also wir sind ja ein halbes Jahr, beziehungsweise die Stadt und unser Bauunternehmen vor Plan. Und wenn alles weiter so gut läuft.
5: Vor Plan,
4: genau.
5: Ja, okay.
4: Ist nicht häufig zur Zeit.
5: Nee, genau.
4: Und wenn alles weiter so gut läuft, sind wir hoffentlich zur übernächsten Saison wieder bereit, mit einem fertigen Stadion zu spielen.
5: Und vorm Kostenplan?
4: So wie ich das mitbekomme, die Stadt ist natürlich da, der Bauherr ist im Moment auch alles im Plan.
5: Fühlen Sie sich gut unterstützt seitens der Stadt?
4: Ja, absolut. Also das ist eine enge Zusammenarbeit. Die Stadt ist ja der direkte Ansprechpartner zum Bauunternehmen und wir haben sehr viel Kontakt mit der Stadt. Wir sind da intensiv. Ich meine, wir arbeiten ja jeden Tag auch im Stadion, um das Stadion herum. Also nicht nur auf dem Platz, auch neben dem Platz. Das geht gar nicht anders und das ist eine sehr intensive Zusammenarbeit. Natürlich gibt es auch mal Momente, wo man sagt, oh, da knistert es ein bisschen. Aber das ist, glaube ich, bei so einem Projekt ganz normal. Und wir sind extrem dankbar über die tolle Unterstützung, sowohl auf der Baustelle als auch im Rathaus.
5: Ganz viel Unterstützung, ganz viel Euphorie gab es natürlich in der zweiten Liga. Was heißt denn jetzt der Abstieg?
4: Ja, erstmal ist das natürlich traurig. Wir mussten auch das eine oder andere Tränchen verdrücken. Also es waren wieder 2 Jahre zweite Liga wie damals. Aber wir sind total gewillt, wieder nach oben zu kommen. Und das Stadion ist dafür für uns ein ganz, ganz, ganz wichtiges Werkzeug. Es ist ohnehin so, und da kann man schon fast sagen, spielt die Liga dann keine Rolle. Wir als Preußen Münster verstehen uns als Plattform, wo Menschen zusammenkommen, wo sie auf Augenhöhe miteinander Zeit verbringen, sowohl beim Sieg als auch in der Niederlage. Und da ist das Stadion eigentlich unser Leuchtturm, jetzt während der Bauphase, aber generell auch unser Zuhause seit 100 Jahren. Und da werden wir auch in der dritten Liga sicherlich weiter bodenständig, aber total ambitioniert spielen und ja, hoffen, mal irgendwann wieder nach oben zu kommen.
5: Ich will auch gar nicht rumspekulieren, wann das wieder sein könnte. Aber wir könnten doch jetzt mal, oder Sie dürfen jetzt mal so ein bisschen träumen. Was ist denn jetzt das nächste Kapitel in den 100 Jahren Geschichte? Was schreibt der Verein in den nächsten Jahren, wenn Sie sich das so ausmalen dürften?
4: Ja, erstmal jetzt um hier und jetzt. Wir haben ja gerade einen neuen Trainer verpflichtet, unseren Wunschtrainer, und stellen da gerade die Mannschaft für die kommende Saison zusammen.
5: So ein kurzes Highlight. Was soll drinstehen?
4: Kurzes Highlight ist auf jeden Fall, dass wir in 5 Jahren unseren 125. Vereinsgeburtstag in der zweiten Liga feiern.
5: Ach, vielen Dank. Das klingt ambitioniert, aber auch ja, ganz positiv. Danke für Ihre Zeit hier im Studio und dass Sie es trotz des Unwetters hierhin geschafft haben. Kommen
4: danke.
5: Sie gut nach Hause.
4: Danke gleichfalls.
5: Vielen Dank. Ja, vor wenigen Tagen, da ist es wieder gewesen, immer im Mai ist der Deutsche Mühlentag. Und wir haben hier bei uns im Münsterland ja auch so ein paar alte Mühlen. Ein paar mehr allerdings haben unsere Nachbarn in den Niederlanden. Und direkt an der deutsch-niederländischen Grenze, keine 15 Minuten von Bocholt entfernt, da gibt es eine Firma, die alte Mühlen repariert und restauriert. Aktuell in der niederländischen Werkstatt sind dort unter anderem Teile der Mühlen aus Coesfeld-Lette und auch aus Vreden-Lünden. Und Gerben Vaaks zeigt uns jetzt mal, was er so macht als Mühlenbauer.
6: Auch Mühlen kommen mal in die Jahre. Dann schlägt die Stunde von Mühlenbauern und Restauratoren.
7: Windmühle muss Flügel haben, Wassermühle muss ein Wasserrad haben. So, ja, das muss, letztendlich. Ja, immer.
6: Hier in der Mühlenwerkstatt von Gerben-Faax in Alten landen fast alle Mühlenteile aus dem Münsterland, die auf Vordermann gebracht werden müssen. Die Niederländer arbeiten dabei nicht nur mit Holz, sondern auch mit Stahl und sogar Ultraschall.
7: Die Flügel sind seit 150 Jahren von Stahl. Das Lattenwerk, das Holzwerk, das kommt da wieder dran. Aber der Baum, der Rute, ist von Stahl. Und jede Fehler, jede Luftkammer, jede, was nicht reinhört, das sehen wir hier. Wenn es voll geschweißt ist und durch und kein Fehler ist, dann können wir sehen, hier auf dem Bild, dass der gut ist.
6: Mindestens eine Tonne wiegt ein Mühlenflügel. Seit über 120 Jahren gibt es die Firma Faax schon. 25 Mitarbeiter arbeiten hier. Das ist fast ein Drittel aller niederländischen Mühlenbauer. Und auch beim großen Nachbarn Deutschland gäbe es nur noch eine Handvoll dieser speziellen Handwerker.
7: Ja, das wird auch schwieriger. In Niederlanden geht es noch ziemlich gut, weil das Geld für die Mühlen, das fließt. Und dann können wir auch etwas machen. In Deutschland fließt auch Geld, aber die haben ein bisschen den Mangel, dass da in den Jahren 70, 80 zu wenig Mühlenbauer waren. Und die haben andere Arbeit. Und das Beruf ist ein bisschen mehr weg wie in Niederlanden. Aber gut, da müssen wir mal helfen aus den Niederlanden.
6: Aktuell restaurieren der 53-Jährige und sein Team die Mühle aus dem Fredener Kirchdorf Lünden. Unter anderem muss die Mühlenkappe neu gemacht werden. Der Experte freut sich, dass die noch gut in Schuss ist.
7: Wir kennen auch Mühlen, wo das durchgeregnet hat und dann haben wir nichts mehr oder stützt ein. So, der ist immer wasserdicht geblieben. Wir haben jetzt noch die Hauptbalken und wir können alles wieder verwenden. So, die können 100 Jahre alt sein oder älter, aber wir können die noch immer verwenden. Wir beurteilen die, wo die verstärkt werden müssen, werden die verstärkt und dann können wir wieder eine neue Kappe aufbauen mit den alten Unterlagen von der Kappe.
6: Die Mühle soll auch endlich wieder neue Flügel bekommen. Und wenn alles fertig ist, will der Heimatverein aus dem historischen Bauwerk einen neuen Treffpunkt fürs Dorf machen.
8: Wir sind ja hier in guten Händen und ich weiß, dass die alles das, was wir abgebaut gesehen haben, ja wieder aufbauen. Und somit geht es uns eigentlich super gut, weil wir so dankbar sind, dass diese Mühle jetzt wieder restauriert wird, benutzt werden kann und für die Nachwelt erhalten bleibt.
9: Alleine der Gedanke, dass sie demnächst in Lünden steht mit Flügel und man kommt von Frieden auf Lünden zugefahren und sieht schon von Weitem die Flügel über das Skyline von Lünden, dann geht einem das Herz auf.
7: Das ist ein Erbstück und wir können das behalten, wir können das restaurieren, wir können das weitergeben für unseren Nachwuchs.
6: Mühlenbauer, für Gerben-Faax mehr als nur ein Beruf.
5: Für alle Berufstätigen war es ja eine kurze Arbeitswoche diese Woche. Die letzte Woche im Mai fing es Montag. Die Schüler hatten sogar Kurzferien. Dienstag war auch frei. Trotzdem war mehr los bei uns als Freizeit und sommerliches Wetter. Hier kommen die Themen und Bilder der Woche.
11: Upsi. Elliot?
12: Wir haben es mit der Situation zu tun, dass auch teilweise die Eichhörnchen aus der Not ihre Kurbel an den unmöglichsten Stellen bauen. Es gibt mittlerweile sehr viele Abstürze auch von jungen, kleinen Eichhörnchen mit gravierenden Folgen. Also es ist wirklich vor allem die Verstädterung, die Gärten, die oft immer aufgeräumter sind und alte Bäume, die gefällt werden. Also wir machen es dem Eichhörnchen schon ausgesprochen schwer.
13: Als wir hier hingekommen sind, haben wir zuerst erstmal den Strand geräumt. Was also aufgefallen ist, waren sehr viele Gaffer gewesen, die ihre Handys gezückt haben. Teilweise haben die oben in dem Restaurantbetrieb oben auf den Tischen gestanden. Wir haben versucht, das zu unterbinden. Ist uns einigermaßen gelungen.
14: Glück gehabt. Auf zur Dauerfahrt. Hoffentlich bis Montag.
27: Ja. Wir hatten uns vorgenommen etwa 72 Stunden, merkten dann aber am Montag, dass wir noch wirklich so viel Ballast hatten. Und aus unserer Erfahrung heraus der letzten Jahre und Fahrten, die wir zusammen gemacht haben, war klar, da geht wirklich mehr.
28: Los!
5: Ja, da strahlen die beiden noch glücklich in die Kamera. Sie haben es geschafft, sehr wahrscheinlich den Weltrekord, auch dank des guten Wetters. Heute Abend haben wir einen großen Wetterwechsel bei uns im Münsterland. Und es gibt auch eine amtliche Unwetterwarnung für das Münsterland. Und bisher melden die Leitstellen viele vollgelaufene Keller und auch in Kreisborken und Steinfurt umgestürzte Bäume. Es gibt auch mindestens einen Verkehrsunfall schon in Neunkirchen. Also Unwetter heute Abend im Münsterland. Wir hoffen, dass die da ganz gut durchkommen. Und aktuell gucken wir jetzt noch mal auf die Wetteraussichten, was da so kommt bei uns in den kommenden Tagen und erstmal in der Nacht. Jetzt am Abend und im ersten Teil der Nacht kann es, wie gesagt, immer noch mal wieder Gewitter geben und auch zum Teil Starkregen. Später ziehen die meisten Regenwolken ab. Es wird trocken und klagt sogar auf Richtung morgen früh. Es bleibt recht warm, 13 bis 16 Grad. Abseits der Gewitterböen ist der Wind schwach. Bei den starken Gewittern kann es auch heftig mal winden. Morgen früh, der Vormittag, Sie haben es gerade schon gesehen, recht freundlich. Auch der Nachmittag noch mal sehr warm, bis zu 26 Grad. Und von den ganzen Gewittern ist dann nicht mehr viel zu sehen. Morgen, es wird noch mal ein sommerlicher Samstag, bevor dann der Sonntag wieder wechselhafter wird. Auch Schauer und Gewitter möglich sind bei bis zu 24 Grad. Insgesamt wird es deutlich kühler, wenn wir hier schon mal so in die kommende Woche reingucken. Montag, Dienstag 23 Grad und immer wieder Schauer. 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Die Kollegen der Tagesschau stehen jetzt bereit. Es ist schließlich schon 7:45. Und zusammen mit der ganzen Redaktion der Lokalzeit Münsterland sage ich erstmal danke fürs Zuschauen. Kommen Sie gut durch diesen etwas wettertechnisch herausfordernden Abend und wünsche Ihnen einen schönen Abend.
10: Es war ein stressiger Tag heute, vor allem für die Landwirte. Die Heuernte ist nämlich gerade in vollem Gange, aber es waren ja heftige Gewitter angekündigt. Und damit alles trocken in den Scheunen landet, war auf den Feldern heute eiliges Einsammeln angesagt.
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10: Einen schönen guten Abend. Ja, so wichtig Regen auch ist, manchmal kommt er einfach genau zum falschen Zeitpunkt. Regen und Heu, das verträgt sich nämlich so gar nicht. Wer also vor den Gewittern heute nicht im Trockenen gewesen ist, ist nicht mehr zu retten. Also was von dem Heu nicht im Trockenen war, war nicht mehr zu retten. Auch Landwirt Jan-Wilhelm Wetehoff aus Herford musste sich deshalb beeilen.
15: Die Ballenpresse hat heute keine Pause. Das Heu muss vom Feld. Während Jan-Wilhelm Wetehoff am Steuer sitzt, bahnt sich das Gewitter an. Heu braucht sein Betrieb dringend als Pferdefutter.
16: Wenn wir da Regen reinkriegen, dann fängt das Material an zu gammeln. So, und dann ist es ruckzuck nicht mehr verfütterbar für Pferde. Und das ist Worst Case. Also das darf nicht schiefgehen. Punkt. Es wäre enormer Mehraufwand, das dann irgendwann wieder trocken zu kriegen. Und so wie jetzt der Wetterbericht ist, ist es eben auch nicht nur ein Schauer, sondern es schlägt halt grundsätzlich um.
15: Jeder Heuballen ist bares Geld. 80 Euro ist einer wert. Was die eigenen Pferde nicht fressen, wird verkauft. Aber was zu nass ist, kann nur noch in die Biogasanlage. Noch ist die Qualität perfekt, wenn alles trocken bleibt.
16: Also wir sind ein Familienbetrieb, aber wir brauchen in dieser Zeit alles, was Reifen hat und alles, was Hände und Beine hat. Also wir haben 5, 6 Fahrzeuge, die in dieser einen Woche durchziehen müssen mit entsprechenden Fahrern, mit der Manpower auf dem Hof.
15: Um zu helfen, haben sich sogar Freunde eine Woche lang Urlaub genommen. Und das hat sich gelohnt. Die Werte sehen gut aus. Alles ist trocken.
16: Wenn das Heu in der Halle ist, ist das Schönste, was es gibt, ein richtig schöner Regenschauer, weil dann geht es von vorne los. Es fängt wieder neu an zu wachsen. Regen ist Leben, Wasser ist Leben. So, und von daher brauchen wir den Regen. Ohne Regen wäre auch das Gras jetzt hier nicht zu Heu geworden. Also es kommt immer auf den richtigen Zeitpunkt an.
15: Und den hat er erwischt. In letzter Minute kommen die Heuballen in die Scheune, wo sie hin sollen. 30 Hektar haben die Helferinnen und Helfer geschafft und das Pferdefutter in Sicherheit gebracht. Und damit darf der Regen kommen.
10: Ja, hier in Bielefeld war es bis vor einer Stunde ungefähr noch trocken. Und das war wichtig, denn es gab was zu feiern. Der Tag der Nachbarschaft bringt Menschen zusammen, denn eine gute Nachbarschaft ist nicht selbstverständlich. Umso schöner, wenn es klappt. Der Tag der Nachbarschaft heute wird in Bielefeld als Tag des Quartiers gefeiert. In der Stadt gab es deshalb viele Mitmachaktionen, Nachbarschaftsfeste, Flohmärkte, gemeinsame Essen oder kreative Angebote, sowie im Wohncafé in Oldentrupp.
17: Was macht gute Nachbarschaft aus, haben wir uns heute gefragt. Viele sind einsam, da wo sie wohnen, aber nicht hier im Quartier in Oldentrupp. Das Wohncafé soll ein Anlaufpunkt sein und dann sind da Menschen wie Anna.
18: Ich merke, immer und immer wieder, wie bekannt man ist im Quartier und wie wichtig das ist. Und dass die einfach kommen, egal worum es geht. Und selbst wenn wir nicht helfen können, kann ich ja gucken, wer helfen kann.
17: Hier im Quartier in Oldentrop wohnen ca. 70 Bewohner in 45 Wohneinheiten von 37 bis 93 Jahren. Immer wieder gibt es Gelegenheit, sich auszutauschen. Heute, am Tag des Quartiers, ist es Zeit, kreativ zu werden. Riesenblumen aus Butterbrottüten.
19: Also einsam könnte man hier gar nicht werden.
20: Das liegt nun nicht jedem. Viele ziehen sich zurück und schließen die Tür zu oder so. Aber wir sind immer gern unter den Leuten.
19: Und dann kennt man sich und kennt auch die Themen, über die gesprochen wird. Und dann ist das eine ganz entspannende Angelegenheit. Und die Anna kocht gut.
17: In Bielefeld steht heute das Miteinander im Fokus. Sich begegnen und beteiligen. Anna Böhme ist im Wohncafé in Oldentrop die erste Ansprechpartnerin.
18: Manchmal verkuppeln wir, so will ich es mal nennen. Wenn ich weiß, im Haus A ist jemand und im Haus C und ich denke, oh, das könnte gut passen, dann verkuppeln wir und manchmal passt es und das ist toll. So.
21: Das heißt, es sind auch schon Liebesgeschichten entstanden?
18: Nein, verkuppeln im Sinne von Gemeinschaft bilden.
21: Nein. Aber es kann ja auch sein, dass da was anderes draus entsteht.
18: Da halte ich mich raus.
17: Inge und Georg brauchten Annas Hilfe nicht. Sie waren schon vorher ein Paar und sind gerne hier.
10: Manchmal ist die Lösung ganz einfach und trotzdem ist der Weg dorthin oft ziemlich kompliziert. Das hat auch ein Chirurg aus dem Siegener Marienkrankenhaus festgestellt. Er hat sich lange ein Operationsinstrument gewünscht, das nicht starr ist, sondern das er wie ein Handgelenk in alle Richtungen bewegen kann. Bis er es in den Händen halten konnte, hat es aber lange gedauert. Aber jetzt profitieren auch viele andere Kliniken in Deutschland davon.
0: Wenn Sie das einem Chirurgen zeigen, das ist schon ziemlich beeindruckend, wenn man diese Artikulation dann sieht.
26: Diese Bewegungen, die mit Musik noch faszinierender aussehen, Operationsinstrumente einer neuen Generation.
0: Wenn man jetzt so ein Hindernis vor sich hat und man muss dahinter operieren, das war vorher unmöglich. Also da musste man sehr viele Kompromisse machen und sehr viel an dem Gewebe zerren. Und das hat man dann nicht mehr.
26: Weil diese Instrumente sich im Bauch oder Darm bewegen können, wie ein Handgelenk. Dr. Ibrahim Darwish hat sie nach Deutschland geholt.
0: Wir waren tatsächlich die erste Klinik in Europa, die das flächendeckend eingesetzt hat.
26: Nicht in Hamburg oder Berlin, in Siegen. Warum?
0: Es hat mit dem Interesse des Chirurgen zu tun.
26: Seine erste Übungsfläche, eine Art Baukasten, an dem der Chirurg trainiert. Jahrzehntelang gab es starre Instrumente, die bei minimalinvasiven Operationen an ihre Grenzen kamen.
0: Das ist jetzt zum Greifen zum Beispiel. Und höchstens, man kann das um die Achse drehen hier, durch ein Rädchen hinten. Das ist natürlich problematisch, das war immer problematisch in der minimalinvasiven Chirurgie, weil sie können quasi um die Ecke nicht kommen. Und das wird erst dann wichtig, wenn man in sehr engen Räumen im Bauch operiert zum Beispiel.
26: Oder im Darm, wie heute hier. Dr. Ibrahim Darwish operiert seit 23 Jahren. Lange hat er weltweit nach Instrumenten gesucht, die der Operateur eben nicht nur geradeaus bewegen kann.
0: Da hat man ehrlich gesagt jahrelang drauf gewartet. Und hier dadurch, dass das jetzt rein mechanisch ist, da haben sie quasi eine sofortige Übertragung der Bewegung der Finger an der Spitze des Instrumentes. Ne?
26: Und wer hat es schließlich erfunden? Die Südkoreaner. Obwohl Dr. Ibrahim Darwish seinem Bruder die einmalige Chance geben wollte, Medizingeschichte zu schreiben.
0: Ich habe tatsächlich so ein gerades Instrument mitgenommen. Mein Bruder ist Maschinenbauer. Und habe ich ihm das Instrument gezeigt. Und ich sagte, wieso könnt ihr sowas nicht herstellen? Wieso kann man das nicht abwinkeln vorne? Und dann hat er nach dem Durchmesser des Instruments geschaut und hat gesagt, ja, das ist schon schwierig, weil man muss ja halt so viele Kanäle, also er hat schon gesagt, man muss sehr viele Kanäle da in diesem dünnen Stab erzeugen oder herstellen, dass man so eine Bewegung erreichen kann.
26: Die Südkoreaner haben es dann vorgemacht. Die Instrumente, die das Marienkrankenhaus nutzt, kommen aus Bochum. Und Dr. Ibrahim Darwish ist damit sehr zufrieden.
0: Natürlich hat man auch die Befürchtung, dass das nicht klappt, dass, die Angst. Ne? Aber tatsächlich, die ersten 15 Minuten waren so schwer. Und dann irgendwann mal hat man gemerkt, oh, das kann ich mit geraden Instrumenten nicht machen. Das ist einfach präzises Operieren.
26: Inzwischen nutzen etwa 50 Kliniken bundesweit die beweglichen Operationsinstrumente, die in Siegen ihre Europapremiere hatten.
10: Man braucht manchmal wirklich nur eine richtig gute Idee, um Erfolg zu haben. So ging es auch Ralf Schautis und Lars Welladik aus Halle. Sie haben ein Problem erkannt, nach einer Lösung gesucht, sie umgesetzt und machen damit jetzt Millionenumsätze.
1: Um es zu verstehen, wir sind in einem Lager, der Holzklotz ist Ware, die kleinen Paletten sind in Wirklichkeit große.
2: Wir haben eine Ware auf einer Palette, wo es runter soll. Wir stellen diese mit Hilfe von einem Gabelstapler dort rein. Nehmen die Zielpalette, wo es drauf soll, und schieben die einfach nach hinten raus. Wir verdrängen die andere Palette nach hinten und schon haben wir gewechselt.
1: Ein Palettenwechsler. Was für eine einfache Idee. Ralf Schautis und Lars Welladik hatten sie beim Grillabend vor gut 10 Jahren. Jetzt machen die beiden damit Millionenumsätze. Welladik war in der Logistik tätig und wollte seinen Kollegen im Lager die Arbeit erleichtern.
3: Irgendwas müssen wir machen, dass ich für meine Mitarbeiter eine Lösung finde, dass die entsprechend nicht mehr jeden Tag die ganzen Waren manuell per Hand umpacken müssen. Und da haben wir dann einfach angefangen rumzukritzeln und Überlegungen zu machen. Und dann kam wirklich eine Idee wie, ich sag's immer so schön im Comic, wenn oben auf einmal die Glühbirne am Blinken ist.
1: Beide waren in einem Alter, in dem man eigentlich nicht mehr Unternehmensgründer wird. Aber sie erkannten, diese Idee lässt sich bestimmt verkaufen.
3: Das können auch andere gebrauchen und haben dann angefangen, das Ganze zu patentieren erst, weil es eine einfache Möglichkeit ist und haben dann aus diesem Ganzen raus gesagt, wir gründen ein Unternehmen und lassen es nebenbei herlaufen. Das ist dann immer von Jahr zu Jahr so gut weitergelaufen, dass es einfach dann nicht mehr ging und die Entscheidung dann getroffen werden musste, was machen wir jetzt? Entweder im alten Job weitermachen, das Ganze stoppen, aufhören oder eben halt in das komplett einsteigen.
1: Wir wissen, wie es weiterging. Die Nebenbei-Unternehmer entschieden sich fürs Komplett-Einsteigen und merkten schnell, die Palettenwechsler werden tatsächlich benötigt. Der Bedarf war erkannt, es ging in die Produktion.
2: Im Gegensatz zu anderen Wettbewerbern oder anderen Unternehmen machen wir alles selber. Wir fertigen alles selber hier in Einzelteilen, in Kleinserien. So haben wir aber die Möglichkeit, auf die Qualität zu achten, jede Schweißnaht zu überprüfen und haben dann eine gute Qualität made in Germany.
1: Wir sind bei einem Kunden, ein großes Industrieunternehmen. Hier müssen täglich Paletten gewechselt werden, vor allem aufgrund unterschiedlicher Formate.
4: Wir haben starke Steigerungen in der Effizienz. Wir sparen uns händische Umpackvorgänge, sowohl im Wareneingang als auch im Warenausgang, sparen uns dadurch Zeit und schonen auch unsere Mitarbeiter.
1: Die Palettenwechsler kosten zwischen 10.000 und 20.000 Euro. Mehr als 1.000 davon wurden bisher weltweit verkauft. Die Auftragsbücher sind voll.
2: In allen Branchen kann es eingesetzt werden, überall, wo Ladungsträger, wo Paletten verwendet werden. Ja, bevorzugt natürlich in den Gebieten, wo es, in den Bereichen, wo es Pflicht ist, wie zum Beispiel Pharma oder Lebensmittel. In diesen Produktionsbereichen dürfen keine Holzpaletten eingebracht werden. Da muss auf eine Kundschaft gewechselt werden, später wieder zurück.
3: Die ersten Ideen waren nur Deutschland, wo wir gesagt haben, deutschsprachiger Raum. Das hat sich dann aber immer mehr in den internationalen Raum entwickelt. Und wir haben es jetzt so weit aufgebaut, dass wir 35 Partner haben in der gesamten Welt verteilt, die eben für uns eine Partnerschaft darstellen und eben halt als Vertriebspartner für uns tätig sind.
1: Der Wechsler wird in Brauereien genutzt oder sogar, hier Bilder direkt vor Ort, auf Kreuzfahrtschiffen wie der AIDA. Die einfache Idee vom Grillabend macht ihren Weg.
10: Und jetzt kommen wir zu einem richtig coolen Projekt, das es an der Universität Paderborn schon seit vielen Jahren gibt. Studierende aus ganz unterschiedlichen Fachrichtungen bauen dort nämlich in ihrer Freizeit einen Elektrorennwagen. Und mit dem treten sie dann gegen Hochschulen aus aller Welt an. Wer Lust auf Motorsport, Technik und Teamarbeit hat, ist dort genau richtig. Morgen stellt das Paderborner Rennteam seinen neuesten Rennwagen vor. Und wir haben die Studierenden schon kurz vor der Premiere besucht.
22: Marie, Johanna, ihr wollt bei Aerodynamik noch Heckflügel nachbearbeiten und den Frontflügel schleifen?
23: Der Plan für heute hat es in sich. Das Team muss sich ranhalten. In der Werkstatt läuft der Countdown zur großen Präsentation des neuen Rennwagens. Jetzt wird jede Hand gebraucht.
22: Wir wollen jetzt gucken, wo wir die Löcher machen für den Kabelbaum. Wo würdest du das Loch dann setzen?
23: Noch fehlen Teile. Kabel sind offen. Einer, der den Überblick behalten muss, ist Sebastian Behre. Der 24-Jährige studiert Mechatronik und ist der technische Leiter des Teams. Er weiß, noch ist einiges zu tun.
6: Das macht mich ein klein bisschen nervös, aber im Allgemeinen ist das tatsächlich immer so. Und wir haben unsere Sachen ja im Vorlauf. Der Zusammenbau geht meistens ganz schnell. Und solange die Planung halt eben gut passt.
23: Der neue Wagen ist bereits das fünfte Elektroauto des Teams, finanziert von der Universität und Sponsoren. Viele Komponenten entwickeln die Studierenden selbst, vom Akkumanagement bis zur Fahrzeugsteuerung. Das Ziel in diesem Jahr: leichter, effizienter und schneller werden. Auch Emma Fullhorst verbringt jede freie Minute hier. Die Begeisterung für den Motorsport, vor allem für die Formel 1, begleitet sie schon seit der Kindheit.
7: Damals natürlich, klar, mit meinem Papa, als man irgendwie schon mal so 10 Jahre alt war, haben wir sonntags immer geguckt. Und da habe ich mich aber ehrlich gesagt nicht immer so dafür interessiert. Aber irgendwann so 2019 hat mich dann irgendwie doch gecatcht. Und dann hat er mich auch direkt mit meinen 17 Jahren mit aufs erste Formel-1-Rennen genommen. Und ja, seit ich dann 2019 in Hockenheim beim Rennen einmal dabei war, war ich Feuer und Flamme für den Motorsport und habe seitdem jedes Rennen verfolgt und bin dann ja auch 2021 dann hier ins Team gekommen und bin seitdem da, ja, kann sich mal wegdenken aus meinem Leben.
23: Und genau diese Leidenschaft verbindet das ganze Team.
7: Wer hier Leidenschaft und Lust und Spaß dran hat, der findet die Zeit dafür. Und irgendwann ist es auch so, dass man lieber hier ist als zu Hause, weil man ist mittlerweile so eine große Familie hier, man ist mit allen befreundet und man will das Beste rausholen.
23: Das Beste rausholen will das Team vor allem auf internationaler Bühne. Auf der Formula Student messen sich Studierende aus aller Welt. In unterschiedlichen Disziplinen geht es um Geschwindigkeit, Geschicklichkeit und auch darum, wie wirtschaftlich die Teams gearbeitet haben. Die Paderborner gehören inzwischen zu den erfolgreichsten Rennteams.
6: Man hat halt hier eine einmalige Gelegenheit, die nie wieder im Leben kommt. Und das muss man eben nutzen. Und wann kann man sich das sonst erlauben, außer während der Studienzeit, wo man dann auch gerade am Puls der Technik eben das Ganze in der Uni lernt und dann eben hier die Möglichkeit hat, das umzusetzen.
23: Der Audi Max der Uni Paderborn. Hier wird der neue Rennwagen jedes Jahr offiziell präsentiert. Für die Studierenden das erste Highlight, bevor im Juli in Meppen der erste Wettbewerb ansteht.
7: Alle sind miteinander da und kämpfen wirklich füreinander und das macht einfach deutlich mehr Spaß.
10: Ja, wir drücken die Daumen für die Saison. Ein Sommer ohne Schwimmen ist kein richtiger Sommer, da sind sich viele einig. Und Schwimmen lernen ist noch viel, viel wichtiger. Und trotzdem sind bei uns in der Region manche Bäder so marode, dass sie schließen müssen. Das Nordbad in Gütersloh ist ab sofort geschlossen, weil das Fundament des Sprungturms kaputt ist. Die Stadtwerke rechnen zwar nicht damit, dass der Turm komplett umfällt, können es aber auch nicht komplett ausschließen. Wann das Bad wieder aufmacht, ist deshalb noch völlig offen. Und auch in Langenberg im Kreis Gütersloh ist das Schwimmbad so marode, dass es bald geschlossen und abgerissen werden muss. Aber die Menschen dort wollen auf keinen Fall auf ihr Bad verzichten. Jeder Achte dort ist inzwischen Mitglied im noch jungen Förderverein.
8: Viertel vor fünf am Donnerstag. Schwimmtraining für die Jungs aus der Altersklasse der 10-Jährigen. Wie jede Woche leitet Katja Löckenberg die Kinder an. Das Hallenbad in Langenberg ist für die 37-Jährige wie ein zweites Zuhause.
9: Ich schwimme selber, seit ich mich erinnern kann. Also ich bin immer schon eine Wasserratte gewesen. Bin dann mit 15 Jahren selber zum Leistungssport hier gekommen. War auch auf Weltmeisterschaften unterwegs und bin eigentlich über den ganzen Kontinent getourt mit der DLRG zusammen.
8: Aber damit ist hier bald Schluss. Das Schwimmbad aus den 1960er Jahren ist inzwischen so marode, dass es nur noch abgerissen werden kann. Die Liste der Mängel ist fast so lang wie das Schwimmbecken selbst.
12: Der nicht unterkellerte Bereich versucht sich praktisch abzusetzen. Und wir haben dann gleichzeitig im Stahlbetonbalken Abplatzungen. Hier sieht man dann in dem Außenwandbereich Setzrisse.
8: Von außen muss eine Wand komplett gestützt werden, damit sie nicht einstürzt. Und im Keller wartet schon die nächste Baustelle.
12: Hier sehen Sie, wie das Beckenwasser tatsächlich hier schon wieder sich seinen Weg sucht. Ja, wir versuchen immer nur Feuerwehr zu spielen, kriegen den Brand aber nicht gelöscht.
8: An eine Sanierung ist hier nicht mehr zu denken. Doch woher sollen die rund 15 Millionen Euro für einen Neubau kommen? Von den Bürgern selbst, als Mitglieder im Förderverein Langenbad e.V. Von den 8000 Einwohnern in Langenberg sind schon jetzt 1000 dabei.
13: Was an dieser Zahl beeindruckend und wichtig ist, ist, dass wir einen großen Zuspruch haben. Dass die Leute in Langenberg sagen, ja, ich will das. Und ich zeige dies durch meine Mitgliedschaft im Förderverein.
8: Auf dieser Wiese direkt hinter dem alten Hallenbad könnte es zeitnah losgehen, aber es braucht noch etwas Starthilfe.
13: Was natürlich wirklich wünschenswert wäre, ist, wenn wir für dieses Projekt, was für unser Dorf so wichtig ist, auch nochmal staatliche Förderung und Zuschüsse bekommen würden. Und mit diesem besonderen Projekt sind wir der Auffassung, dass wir hier sowas wie einen Leuchtturm haben, ein Modell, welches vielleicht auch auf andere

0: sich da vorgenommen haben. Was treibt Sie an, das zu stemmen? Sie haben ja auch noch einen anderen Job nebenbei, sage ich jetzt mal. Sie sind Versicherungskaufmann.
1: Ganz genau. Ja, Motivation ist ganz einfach. Also Schwimmen lernen ist eine Grundfähigkeit, die jedes Kind beherrschen können sollte. Und Wasserflächen werden immer weniger in der ganzen, im ganzen Bundesgebiet. Und deshalb ist es für uns so wichtig, dass wir sagen, Mensch, das soll in Langberg nicht auch passieren. Mhm.
0: 15 Millionen ist eine ordentliche Stange Geld. Wie realistisch ist das, dass Sie das tatsächlich ohne die Hilfe der Kommune hinkriegen, das Projekt?
1: Ja, also 15 Millionen ist natürlich der Preis, wenn die Kommune selbst das Bad baut. In dieser speziellen Struktur, die wir hier aufgebaut haben, aus Fördervereinen und einer gemeinnützigen GmbH, gehen wir von Baukosten in etwa einer Größenordnung von 11 Millionen aus.
0: Das, immer noch viel.
1: Es ist immer noch eine Menge ja. Geld, aber es sind 4 Millionen tatsächlich weniger, die wir aus verschiedenen Gründen hier einsparen können. Und das ist natürlich trotzdem ohne externe Hilfe nicht zu stemmen. Die Gemeinde Langberg ist genauso klamm wie die meisten anderen Kommunen. Und von daher ist es eben wichtig, dass wir hier noch Unterstützung bekommen.
0: Das heißt, Sie können natürlich ganz viele Mitglieder im Förderverein brauchen. Das wird aber wahrscheinlich nicht ausreichen. Sie setzen auf Fördergelder. Das hat Ihr Kollege aus dem Vorstand eben schon angesprochen, ne?
1: Ganz genau, das hat Herr Pilz vorhin schon gesagt und das ist auch ganz wichtig. Der Förderverein stellt für uns ganz deutlich dar, wie die Bürger hinter dem Projekt stehen, machen Politik und Verwaltung deutlich, wir wollen dieses Schwimmbad haben. Mhm. Und nichtsdestotrotz sind bei 1000 Mitgliedern, wir haben einen ganz kleinen Jahresbeitrag von 20 Euro. Sie können es sich selber ausrechnen mit 20.000 Euro im Jahr. Das hilft natürlich und wir sind dankbar um jedes neue Mitglied, das wir bekommen. Aber am Ende des Tages brauchen wir größere Summen. Und unter anderem natürlich auch einen großen, einen laufenden Zuschuss der Kommune.
0: Der Kommune und Sie hätten auch gerne einen vom Land. Am Dienstag kommt die Landespolitik-Prominenz nach Langenberg, unter anderem Landtagspräsident André Cooper. Was sind Ihre Hoffnungen, was diesen Termin angeht?
1: Ja, also wir haben jetzt nicht die Hoffnung, dass André Cooper nach Langenberg kommt oder Wiebke Brems, die auch dabei ist, und dass sie einen großen Scheck mitbringen. Uns ist wichtig, der Landespolitik deutlich zu machen, dass es eben solche Projekte wie unseres gibt, die aber in der Form in den Förderprogrammen noch nicht berücksichtigt werden. Mhm. Und da geht es uns eben darum, das rüberzubringen, dass klar wird, es gibt ganz besondere Menschen, und zwar nicht nur uns drei, sondern 1003, wenn man so will, die dieses Projekt voranbringen wollen. Und da muss eben das Förderprogramm rangeführt werden, dass wir eben auch antragsberechtigt werden.
0: Das heißt, Sponsoren wären auch noch irgendwie was Gutes, worüber Sie sich freuen würden wahrscheinlich, ne? Also da ist jetzt erstmal Geld zusammentreiben irgendwie angesagt. Sie müssen aber zusehen, dass Sie ins Tun kommen, ne?
1: Ganz genau. Wobei man ganz klar sagen muss, im Tun sind wir. Wir sind seit Februar voll im Plan mit unseren Architekten und Planern. Und wir sind aktuell in der Genehmigungsplanung. Das bedeutet, dass wir im August den Bauantrag einreichen wollen. Also wir sind richtig schnell. Und das, wie Sie eben schon sagten, neben dem normalen Job, den wir alle drei haben, nebenher.
0: Ich finde, das ist ein ganz tolles Projekt. Ich drücke Ihnen die Daumen, dass Sie das alles so umgesetzt und finanziert kriegen, wie Sie sich das vorgenommen haben. Wir werden das sicherlich weiterhin beobachten. Ganz herzlichen Dank für Ihren Besuch bei uns im Studio.
1: Danke, dass ich da sein darf.
0: Ich weiß nicht, ob Sie das Donnern gerade hören. Wir hören es hier mächtig gewittern. Zum Wetter kommen wir am Ende der Sendung noch mal ein bisschen genauer. Jetzt gucken wir erstmal auf Paderborns rollende Bibliothek. Die feiert nämlich Geburtstag. Vor 55 Jahren ging der Bücherbus erstmals auf Tour. Bücher und andere Medien sollten auch in die Dörfer gebracht werden. Das war die ursprüngliche Idee. Und die war von Anfang an ein voller Erfolg. Die Kreisfahrbücherei Paderborn, so heißt der Bücherbus offiziell, fährt insgesamt 76 Haltestellen in 45 Ortschaften des Kreises Paderborn an. Das Angebot ist weiterhin hochaktuell, inzwischen crossmedial, aber nicht nur deshalb wird der Bus oft sehnsüchtig erwartet.
2: Wenn der Bücherbus anrollt, dann hören Sie es im Kreis Paderborn.
3: So, jetzt sind wir da, jetzt müssen wir einmal hupen.
4: Wir wohnen direkt nebenan, quasi neben der Bushaltestelle. Das heißt, wenn es hupt, dann weiß man, auch wenn man mal vergessen hat, heute kommt der Bücherbus, schnell die Bücher schnappen und losgehen.
2: Der Bücherbus ist eine Institution. Seit 55 Jahren bringt er Geschichten vor die Haustür. Und seit 28 Jahren ist Caroline Voss dabei.
5: Mit Menschen arbeiten macht einfach Spaß. Also so ein Bürojob, 8 Stunden im Büro könnte ich gar nicht sitzen. Hätte ich gar keinen Bock drauf.
2: Und auch für ihre Kollegin Nina Gilbert ist der Bücherbus ein Bestseller.
6: Es ist das Gefühl, zur richtigen Zeit am richtigen Ort zu sein und genau das Richtige zu tun. Also eigentlich ein Volltreffergefühl.
7: Bist du sicher, dass du genug ausgesucht hast?
8: Ja.
6: Lesen ist für mich wie Zähneputzen, Atmen, Essen. Ohne Lesen ist der Tag nicht richtig.
2: Ihre erste Romanheldin

0: war Pippi Langstrumpf.
1: Als ich meine erste Büchereikarte zum 7. Geburtstag bekommen habe, wusste ich, dass ich in der Bücherei arbeiten möchte. Jetzt stehe ich hier.
2: Das Buch, das finde ich sehr gut, das laden wir jetzt, glaube ich, zum zweiten oder dritten Mal aus. Ich mache jetzt erstmal Werbung. Den Kindern lese ich abends halt immer eine gute Nachtgeschichte vor oder auch mal zwischendurch.
3: Mit dem Bücherbus bin ich einfach groß geworden und irgendwie ist jetzt cool, dass es den schon so lange gibt, finde ich.
4: Und es ist halt super, dass der einfach zu uns kommt.
0: Rund 100 Kilometer fährt der Bücherbus am Tag.
5: Erst in meiner Fahrschule war meine Wohlfühlgeschwindigkeit 30 durch Paderborn mit dem LKW. Schon komisch erst. Ist ja auch alles viel größer.
1: Der Bücherbus ist für alle Orte und die Menschen in den Orten auch ein Stück weit Teilhabe. Denn Anmeldung und Ausleihe ist nach wie vor kostenlos. Und das ist uns sehr, sehr wichtig, das auch weiter machen zu können.
6: Ich habe einen Startplatz für den New York Marathon bekommen und brauche jetzt ein bisschen Reiseliteratur.
0: Und Reisetipps gibt's ebenfalls.
1: Central Park, auf jeden Fall Mittagspause machen und einfach auf der Bank sitzen und den Eichhörnchen einen Keks geben von mir, bitte.
6: Die leben hier unser Leben mit sozusagen. Die begleiten die Kinder von klein über die Schulzeit, bis sie erwachsen sind, mit allen möglichen Medien. Und das macht's toll. Und wenn es dann auch noch die Tipps, die Insider-Tipps dazu gibt, freue ich mich ganz besonders.
0: Die Menschen im Kreis Paderborn schätzen ihren Bücherbus.
1: Wenn man dann sowas hört, das ist so ein inneres Blumenpflücken gerade. Ich freue mich gerade ziemlich.
7: Innerliches Lachsbrötchen, würde man vielleicht auch sagen, ne? Total schön.
0: Und Caroline und Nina haben im Bücherbus auch ihre eigene Geschichte geschrieben.
8: Sie ist offen, sie ist ehrlich, wir können uns alles sagen, was an uns stört oder so. Wir können auch mal sagen, blöde Kuh oder so. Gehen wir nicht auf die Nerven und dann ist auch gut.
1: Wir müssen uns nicht verstellen, wir sind einfach genau so. Und das ist der absolute Luxus, mit Menschen zusammenzuarbeiten, bei denen man sich nicht verstellen muss.
9: Es war nur eine kurze Woche mit uns, aber eine, in der wir viele tolle Geschichten hatten. Und einige davon, die uns besonders in Erinnerung geblieben sind, haben wir für Sie nochmal zusammengefasst in unseren Bildern der Woche.
10: Super, mega geil, wir sind aufgestiegen! Ja!
11: Auch wenn keine Münzen drin waren, ist das Gold wert, was wir gefunden haben.

0: ich hätte im Leben nicht damit gerechnet, überhaupt weiterzukommen. Und dann über den Regionalsieg zum Landessieg und jetzt sogar die Möglichkeit, beim Bundeswettbewerb teilzunehmen.
1: Und zum Schluss sind wir noch beim Wetter und da hat uns unser Zuschauer Dieter Flottmann aus Steinhagen ein Foto geschickt, das viele nachfühlen können, glaube ich. Denn bei dem hier hätten die Temperaturen heute wahrscheinlich einige gerne getauscht. Mit der Nase im Wasser sieht auf jeden Fall super aus. Tolles Bild, ganz herzlichen Dank dafür. Ja, die ersten Gewitter sind da und noch immer gilt eine Unwetterwarnung vor schwerem Gewitter mit Orkanböen, heftigem Starkregen und Hagel. Und wie es weitergeht, das zeigen wir Ihnen jetzt in den Aussichten. In der Nacht besteht vor allem im Süden OWLs weiterhin die Gefahr von Gewittern mit Starkregen und Sturmböen. Sonst bleibt es oft trocken. Richtung Mindener Land wird zum Teil auch sternenklar. Es bleibt mild mit 17 bis 13 Grad. Der Samstagvormittag bringt neben Sonnenschein auch Quellwolken, vor allem Richtung Hessen. Vor allem dort müssen Sie auch mit weiteren Schauern und Gewittern rechnen. Und auch nachmittags sind weitere Gewitter möglich. Richtung Mindener Land und Ravensberger Land dürfte der Tag dagegen meist sonnig und trocken verlaufen. Die Höchstwerte 24 bis 26 Grad. Gucken wir auf die weiteren Aussichten. Sonntag oft wolkig, zeitweise mit Regen oder Gewittern und nur gelegentlich Sonne bei 24 Grad. Montag ein Wechsel aus Sonne und Wolken, dazu einzelne Schauer bei maximal 22 Grad. Und Dienstag verbreitet Regen, zum Teil auch kräftig und gewittrig bei 22 Grad. Und auch in den folgenden Tagen bleibt es wechselhaft und die Temperaturen gehen noch ein bisschen weiter.

0: weiter zurück. Zum kommenden Wochenende hin erreicht uns dann wieder etwas wärmere Luft, was aber auch neue Gewitter bedeuten könnte. Nach der Tagesschau geht es bei uns im WDR-Fernsehen heute weiter mit einer Maxi-Ausgabe von den Mitternachtsspitzen. Und wir wünschen Ihnen ein wunderschönes Wochenende. Bis nächste Woche.
1: Angst im Bus zur Schule. Für Kinder in Siegen offensichtlich Alltag. Beleidigungen, bedrohliche Situationen, aggressive Erwachsene. Davon erzählen Schülerinnen und Schüler eines Gymnasiums in Siegen. Der Linienbus zur Schule ist für sie kein sicherer Ort.
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1: Schönen Freitagabend. Ich freue mich sehr, dass Sie wieder dabei sind. Wenn der Weg zur Schule Bauchschmerzen macht, weil die Fahrt morgens im Linienbus Angst macht, dann läuft definitiv irgendwie was falsch. Genau davon erzählen aber die Schülerinnen und Schüler vom Fürst-Johann-Moritz-Gymnasium in Siegen. Immer wieder bedrohliche Situationen, Beleidigungen, aggressive Erwachsene. Wir haben uns das mal genauer angehört.
3: 7.15 Uhr in Siegen. Der Schultag hat noch nicht angefangen. Trotzdem sind viele Schülerinnen und Schüler schon gestresst, weil sie sich im Bus zur Schule oft bedroht fühlen. Auch Lina und Caroline kennen das Gefühl.
4: Wir selbst waren schon in Situationen, haben aber auch schon Situationen miterlebt, wo Menschen unter alkoholisiertem Zustand jüngeren Schülerinnen und Schülern Gewalt angedroht haben und die belästigt haben. Und die haben dann die Schüler auch angeschrien. Und wir waren auch selber schon in den Situationen. Und wenn wir das sehen, versuchen wir immer noch, die Schüler da rauszuziehen, weil es ja keine gute Situation ist.
5: Sowas passiert halt auch öfter, zum Beispiel auch wieder gestern. Und irgendwie, du hast keinen Ausweg, du kommst nicht raus. Und es sind viele Menschen in einem Bus drin. Es kommt dann halt auch oft zu Gedrängel und auch, dass Leute mal rausgeschubst werden, damit andere Personen reinkommen.
3: Übergriffe, Beleidigungen und Drohungen durch Erwachsene. Was die Mädchen erzählen, ist kein Einzelfall. Das zeigt eine Umfrage zur Gewaltprävention am Fürst-Johann-Moritz-Gymnasium. Demnach teilen viele der rund 1000 Schülerinnen und Schüler ähnliche Erlebnisse. Manche meiden Busse zur Schule mittlerweile sogar ganz, wie die 11-jährige Olivia.
6: Als ich gemerkt habe, dass mehr Menschen auf Drogen oder auf Alkohol rumlaufen und auch lauter werden. Es gab viele Menschen, die rumschrien. Der Bus wurde immer voller, weil viele Menschen ihn halt benutzt haben. Und dann fühlte man sich einfach so unwohl. Dann kam das natürlich zusammen, dass ich ein neues Fahrrad bekommen habe. Und dann habe ich einfach gemerkt, damit kann ich das gut machen. Und das ist einfach sicherer. Ich habe frische Luft.
3: Aber nicht alle können mit dem Fahrrad zur Schule fahren, denn das Einzugsgebiet des Gymnasiums ist groß. Daher ist die 12-jährige Mathilda froh, wenn ihr Vater sie im Auto mitnimmt. Denn auch sie hat schon viel Unangenehmes im Bus erlebt.
7: Er hat halt in dem Moment extrem rumgeschrien. Dann ist mein Bruder eingestiegen, aber es waren halt noch nicht alle Personen draußen. Und auf einmal reißt ihm einfach eine fremde Frau hinten am Ranzen wieder aus dem Bus und schnauzt ihn an, er soll erst alle Leute aussteigen lassen. Als alle Leute draußen waren, ist sie als allererstes reingegangen. Und noch während der Fahrt hat sie die ganze Zeit meinen Bruder beschimpft. Und ich habe ihr dann auch irgendwann was dazu gesagt. Und ich habe auch erlebt, dass da auch Leute teilweise weinend wieder aus dem Bus rausgegangen sind, weil sie jemand irgendwo gegengeschubst hat.
3: Mathilda ist bewusst, dass Elterntaxis nicht gerne gesehen werden. Auch weil sich die Autos an der Schule oft stauen. Trotzdem sehen viele Minderjährige keine andere Möglichkeit.
7: Elterntaxis sind halt im Schulverkehr hier total behindernd und störend. Und natürlich beschweren sich halt viele darüber, oh, das ist ganz schlimm. Aber es gibt halt auch die Situation in den Bussen. Und dann fühlt man sich halt extrem unwohl. Und dann möchte man halt lieber auch mit den Eltern fahren, weil das einfach auch das Gefühl von Sicherheit gibt.
5: Also tatsächlich bei uns ist es so, dass in der Klasse über die Hälfte fahren tatsächlich mit den Autos. Einfach wegen diesen Bussituationen, die es dann auch immer gibt.
3: Allerdings melden viele Schülerinnen und Schüler solche Vorfälle gar nicht. Das bringe eh nichts, meinen sie. Andere fühlen sich schlicht überfordert. Die Verkehrsbetriebe Westfalen-Süd betonen aber, dass solche Meldungen wichtig sind. Nur so könne man gezielt reagieren. Zumal das Personal angewiesen sei, Minderjährige zu schützen.
8: was insbesondere bei sehr vollen Fahrzeugen oder anspruchsvollen Verkehrssituationen manchmal nur schwer möglich ist. Hier sind wir darauf angewiesen, dass ein aktives Ansprechen der Fahrpersonale durch Betroffene oder Zeugen erfolgt. Wenn wir konkrete Angaben zu wiederkehrenden Vorkommnissen dieser Art erhalten, können wir durch Einsatz unserer Verkehrsmeister im Außendienst oder im Zweifel auch Einschaltung der Polizei reagieren, um konkrete Gefährder im Einzelfall aus den Bussen zu verweisen.
3: Separate Linien nur für Kinder und Jugendliche, das wünschen sich die Mädchen, genau wie viele andere in der Schule. Aber das sei in Siegen nicht vorgesehen. Und auch betrunkene Fahrgäste dürfen nicht einfach ausgeschlossen werden, sagt die VWS. Olivia macht sich keine Sorgen, ob sie sicher nach Hause kommt. Trotzdem wünscht sie sich etwas.
9: Was muss denn passieren, damit du wieder Bus fährst?
6: Also auf jeden Fall fände ich es schön, wenn es sicherer wäre, wenn da mehr drauf geachtet wird, gerade wenn rumgeschrien wird und dass auch mehr Leute, also ich möchte jetzt gar nicht sagen, dass ich das nicht mache, aber mehr Leute dazu auch was sagen, weil viele stehen dann da, fühlen sich wohl unwohl und gehen halt dann weg und das ist halt dann auch nicht so Sinn und Zweck für die, die den Bus brauchen und da bleiben müssen.
3: So endet der Schultag wieder für viele mit der Frage, wie sicher der Weg mit dem Bus nach Hause ist und warum manche Erwachsene offenbar nicht mehr Rücksicht auf Minderjährige nehmen können.
1: Wir haben natürlich auch mit der Stadt Siegen als Schulträger gesprochen. Man nehme solche Beschwerden sehr ernst und sie würden grundsätzlich an die richtigen Ansprechpartner weitergeleitet, um auf Überprüfungen und Verbesserungen hinzuwirken, wurde uns versichert. Auf Fußballspiele von der Kreisliga A zu wetten, das ist in Deutschland grundsätzlich verboten. Wir haben aber in WDR-Recherchen im Netz einen Wettanbieter gefunden, wo auch auf die Kreisliga A gewettet werden kann, im Kreis Olpe. Da sind alle Partien aufgelistet für den letzten Spieltag am Wochenende. Wenn man von Deutschland aus zugreift, normalerweise bekommt man die Partien nicht angezeigt. Aber wenn man sich über eine sogenannte VPN-Verbindung da einwählt und sich die Seite anguckt, die Verbindung gaukelt nämlich vor, dass man im Ausland sitzt, dann kann man diese Spiele sehen und auch darauf wetten.
10: Vereinsvorstand Peter Gehle vom FC Langeneich-Kickenbach hätte nie gedacht, dass das Auswärtsspiel seiner Mannschaft am kommenden Sonntag für ein ausländisches Online-Portal interessant sein könnte. Doch beim zypriotischen Wettanbieter 22bet kann man auf die Partie Lennestadt-Grevenbrück gegen Langeneich-Kickenbach wetten.
11: Natürlich kam der erste Gedanke, den man hatte, so auch Richtung Manipulation, gar keine Frage. Und ja, dann der nächste Gedanke war dann wirklich, ja, okay, Amateurbereich ist es vielleicht leichter reinzukommen als im Profibereich, da dann wirklich drauf zu wetten.
10: Im Spiel gegen den Tabellenführer ist Langeneich Außenseiter. 4,33 wäre die beachtliche Quote für einen Sieg. Auch Staffelleiter Hartmut Bassenhoff kann kaum fassen, dass hier auf alle Mannschaften seiner Liga Geld gesetzt werden kann.
12: Ich sehe hier UEFA Champions League stehen hier, Weltmeisterschaft 2026 und jetzt auf einmal Germany Kreisliga A. Da stehe ich jetzt hier und das ist hier im Kreis Olpe. Na, letzter Spieltag. Also ich kann das nicht sagen, wo das herkommt. Keine Ahnung, aber es ist da.
10: Einen vergleichbaren Fall hatten die Kollegen vom Bayerischen Rundfunk recherchiert und haben bei einem Amateurspiel in Kirchheim unter den Zuschauern sogenannte Datenscouts entdeckt, die für Live-Wetten per Handy den Spielverlauf übermittelt haben. Um sowas zu verhindern, rät Hartmut Bassenhoff seinen Vereinen,
12: da die Augen aufzuhalten und den Platzordnungsdienst, dass die Platzordner da hingehen und diese Leute dann auch dann beobachten und gegebenenfalls auch des Platzes verweisen.
10: Langeneich-Kickenbachs Vorstand Peter Gehle wird da auch beim Auswärtsspiel in Grevenbrück drauf achten.
1: Jetzt kommen wir zu einer guten Nachricht vom Arbeitsmarkt hier bei uns. Die Zahl der Arbeitslosen in Südwestfalen ist gesunken. Und zwar zum ersten Mal in diesem Jahr. Im Moment haben 49.500 Menschen bei uns keinen Job. Das sind 1.100 weniger als noch vor einem Monat. Die Arbeitsagentur hier spricht von einer deutlichen Belebung zum Frühjahr. Ein bisschen anders sieht es aber im Märkischen Kreis aus. Da gibt es ja viel Industrie. Die Agentur dort im Märkischen Kreis sieht noch keine Trendwende. Positiv ist aber, dass die Unternehmen den Arbeitsagenturen wieder mehr freie Stellen melden. Und immer mehr junge Leute finden aus der Arbeitslosigkeit heraus einen Job. Und gleichzeitig gibt es hier in Südwestfalen auf dem Ausbildungsmarkt viel weniger Bewerberinnen und Bewerber mit frischem Abitur. Denn dieses Jahr fällt ja ein kompletter Abi-Jahrgang aus. Denn Seit diesem Jahr gibt es ja wieder ein Schuljahr mehr. Rund 1000 junge Leute mit Hochschulreife fehlen also dieses Jahr allein bei uns.
13: Einige Unternehmen bilden gern Abiturienten aus, zum Beispiel als Kfz-Mechatroniker, Bankangestellte oder Industriekaufleute. Besonders in diesen Sparten fehlt jetzt der Nachwuchs. In normalen Jahren hat jeder dritte Bewerber ein Abi, diesmal ist es nur jeder vierte. Das Positive daran, gute Realschüler haben jetzt auch Chancen, die sie sonst nicht hätten.
1: Minimalinvasiv ist ein großes Wort, das seit den 80er Jahren für einen riesigen technischen Fortschritt steht, wenn es um Operationen geht. Die Technik hat sich seitdem natürlich weiterentwickelt und die neueste Generation von diesen wirklich winzigen OP-Instrumenten ist hier in Siegen im Einsatz. Das Marienkrankenhaus ist damit ein Vorbild für Kliniken in ganz Europa. Das Besondere an dieser neuen Generation, diese Instrumente sind ziemlich handlich einerseits und haben vorne nur so eine kleine Art Handgelenk. Wir sehen es hier. Wir sprechen gleich noch drüber, wie wir Patientinnen und Patienten davon profitieren können. Als erstes gucken wir uns diese neue Technik aber erstmal an in Einsatz.
14: Wenn Sie das einem Chirurgen zeigen, das ist schon ziemlich beeindruckend, wenn man diese Artikulation dann sieht.
15: Diese Bewegungen, die mit Musik noch faszinierender aussehen. Operationsinstrumente einer neuen Generation.
14: Wenn man jetzt so ein Hindernis vor sich hat und man muss dahinter operieren, das war vorher unmöglich. Also da musste man sehr viele Kompromisse machen und sehr viel an dem Gewebe zerren. Und das hat man dann nicht mehr.
15: Weil diese Instrumente sich im Bauch oder Darm bewegen können, wie ein Handgelenk. Dr. Ibrahim Darwish hat sie nach Deutschland geholt.
14: Wir waren tatsächlich die erste Klinik in Europa, die das flächendeckend eingesetzt hat.
15: Nicht in Hamburg oder Berlin, in Siegen. Warum?
14: Es hat mit dem Interesse des Chirurgen zu tun.
15: Seine erste Übungsfläche, eine Art Baukasten, an dem der Chirurg trainiert. Jahrzehntelang gab es starre Instrumente, die bei minimalinvasiven Operationen an ihre Grenzen kamen.
14: Das ist jetzt zum Greifen zum Beispiel. Und höchstens, man kann das um die Achse drehen hier, durch ein Rädchen hinten. Das ist natürlich problematisch, das war immer problematisch in der minimalinvasiven Chirurgie, weil sie können quasi um die Ecke nicht kommen. Und das wird erst dann wichtig, wenn man in sehr engen Räumen im Bauch operiert zum Beispiel.
15: Oder im Darm, wie heute hier. Dr. Ibrahim Darwish operiert seit 23 Jahren. Lange hat er weltweit nach Instrumenten gesucht, die der Operateur eben nicht nur geradeaus bewegen kann.
16: Da hat man ehrlich gesagt jahrelang drauf gewartet. Und hier dadurch, dass das jetzt rein mechanisch ist, da haben sie quasi eine sofortige Übertragung der Bewegung der Finger an der Spitze des Instrumentes. Ne?
15: Und wer hat es schließlich erfunden? Die Südkoreaner. Obwohl Dr. Ibrahim Darwish seinem Bruder die einmalige Chance geben wollte, Medizingeschichte zu schreiben.
14: Ich habe tatsächlich so ein gerades Instrument mitgenommen. Mein Bruder ist Maschinenbauer. Und habe ich ihm das Instrument gezeigt. Und ich sagte, wieso könnt ihr sowas nicht herstellen? Wieso kann man das nicht abwinkeln vorne? Und dann hat er nach dem Durchmesser des Instruments geschaut und hat gesagt, ja, das ist schon schwierig, weil man muss ja halt so viele Kabel, also er hat schon gesagt, man muss sehr viele Kanäle da in diesem dünnen Stab erzeugen oder herstellen, dass man so eine Bewegung erreichen kann.
15: Die Südkoreaner haben es dann vorgemacht. Die Instrumente, die das Marienkrankenhaus nutzt, kommen aus Bochum. Und Dr. Ibrahim Darwish ist damit sehr zufrieden.
14: Natürlich hat man auch die Befürchtung, dass das nicht klappt, die Angst. Ne? Aber tatsächlich, die ersten 15 Minuten waren so schwer. Und dann irgendwann mal hat man gemerkt, oh, das kann ich mit geraden Instrumenten nicht machen.
16: Das ist einfach präzises Operieren.
15: Inzwischen nutzen etwa 50 Kliniken bundesweit die beweglichen Operationsinstrumente, die in Siegen ihre Europapremiere hatten.
1: Was diese neue Technik für uns bedeutet, wenn wir dann auf dem OP-Tisch liegen, das besprechen wir jetzt mit Dr. Ibrahim Darwish vom Marienkrankenhaus in Siegen. Schön, dass Sie da sind. Guten Abend.
17: Ja, vielen Dank für die Einladung.
1: Was habe ich als Patient für Vorteile, wenn Sie diese wirklich beeindruckende Technik einsetzen?
17: Also als Überbegriff, wir wollen so viel wie möglich, so viele Patienten wie möglich minimalinvasiv operieren. Mhm. Und das ist der Vorteil, wenn man die Artikulation dabei hat. Das heißt, man möchte es abwenden, dass man auf offenes Operieren wieder rübergeht, weil man mit geraden Instrumenten irgendwo in irgendeine Ecke nicht reinkommt.
18: Also das heißt also, ich sag mal, Sie gehen dann an einer Stelle rein mit dem konventionellen alten geraden Instrument, sagen, ups, da ist was im Weg, komme ich nicht dran, jetzt müssen wir doch die Bauchdecke zum Beispiel aufschneiden.
17: Genau. So ist das, so ist das.
18: Das heißt, ich habe konkret den Vorteil, dass ich dann wirklich vielleicht nur mit ein paar Löchern aufwachse, statt mit einem Schnitt von hier bis da.
17: Das war eine Möglichkeit, ja, genau.
18: Man erholt sich dann also auch schneller, nehme ich an.
17: Man erholt sich schneller, das ist ein, klar, wenn man minimal invasiv operiert, man hat weniger Schmerzen, man hat auch weniger Komplikationen, weniger Wundheilungsstörung, man ist früher auf dem Bein, klar, das sind alle Vorteile.
18: Als Patient und Patientin hat man ja vor allem den Wunsch, schnell wieder rauszukommen aus dem Krankenhaus. Sie haben ja auch sich verschiedene Ideen überlegt, wie Sie das schaffen können, den Menschen dabei zu helfen. Was machen Sie alles im Krankenhaus, damit die Leute so schnell wie möglich wieder nach Hause können?
17: Genau, wir haben vor etwa 4 Jahren ein strukturiertes Fast-Track-Vorgehen etabliert in unserer Klinik. Und natürlich Minimalinvasivität ist ein Bestandteil dieses Vorgehens. Aber da sind andere Bausteine, die gehören zu diesem Fast-Track-Vorgehen. Das heißt, die 1-zu-1-Betreuung durch eine ausgebildete Krankenschwester. Die Patienten kriegen weniger Infusionen bei der Narkose. Die Patienten werden früher mobilisiert. Die kriegen weniger Narkosemittel, weniger Betäubungsmittel. Das spielt alles eine Rolle dabei, dass der Patient früher auf den Beinen ist und früher dann entlassen wird.
18: Der Patient mit der Darm-OP, den wir gerade gesehen haben, konnte nach 4 Tagen
17: entlassen werden.
18: Genau. Wahnsinn. Jetzt noch mal kurz zu dieser neuen Methode zurück. Sie haben ja da durchaus auch für Aufsehen gesorgt in Europa, auf der ganzen Welt, auch mit dem Einsatz dieser Technik. Ne?
17: Genau, also wir waren tatsächlich die erste Klinik europaweit, die diese Instrumente eingesetzt haben, aber auch bei manchen Eingriffen sogar weltweit, also die bei manchen OPs diese Instrumente eingesetzt haben. Ja,
18: das stimmt. Sehr beeindruckend, vielen Dank und ich bin gespannt, wo die nächste technische Entwicklung hingeht. Alles Gute.
17: Hat mich gefreut, hier zu sein. Dankeschön.
18: Mittwoch geht es los. Das Biggesee Open Air geht an den Start. Eins der größten Musikfestivals bei uns hier in Südwestfalen, kennen wir alle. 5 Tage noch, bis Stars wie Andrea Berg oder Roxette hier Kurs nach Südwestfalen aufnehmen. Tolle Atmosphäre, immer da direkt am See. Aber dafür muss ja erstmal alles aufgebaut werden. Lars Harfstedt ist Veranstalter bei dem Event und steckt mitten in den letzten Vorbereitungen.

0: Lars Haasfeld erkundigt sich beim Bühnenbauer nach dem Fortschritt.
1: Die ganzen Anfangsstücke schrauben wir fest, weil letztendlich kommen jetzt hier gleich 13 Meter Traverse in die Höhe gestellt.
0: Der 31-Jährige veranstaltet das Biggesee Open Air auf seinem Gelände jetzt bereits zum vierten Mal und weiß schon, welcher Stress in den nächsten Tagen auf ihn zukommt.
2: Also so 200, 300 Anrufe am Tag aktuell sind keine Seltenheit. Das fängt an mit einem 30 Sekunden kurzen Absprachegespräch bis hin zu mal 20 Minuten Telco, weil noch irgendwas organisiert werden muss oder abgesprochen werden muss. Aber das kriege ich alles unter in meinem Plan. Manchmal muss ich mich dann halt mal kurz zurückziehen aus dem aktiven Aufbaugeschehen, aber das läuft alles.
0: Die Bühne ist das Prunkstück. 36 mal 16 Meter Podiumsfläche, satte 52 Tonnen Ballast sorgen für Stabilität. Denn die Bühne ist extra für Standorte am Wasser mit viel Wind entworfen worden. Für solche Spezialbühnen haben die Bühnenbauer aus Meschede extra eine Zulassung.
3: Somit ist die Bühne das Maximale, was eigentlich geht aktuell auf der Welt. Dafür ist sie halt eben gebaut und gerechnet. Und somit kann ich auch immer mit gutem Gewissens, dann, wenn jetzt Sturm angesagt ist, dann kann ich sagen, jo, es passt schon alles. Ne? Also bevor wir wegfliegen, fliegt der ganze Platz weg.
0: Hier muss alles genau passen. Auf dem Ponton mit super Blick auf die Bühne bezahlen die Besucher mehr für die Tickets. Aber noch ist es nicht perfekt.
4: Kannst du gleich noch mal eben mit dem Magazinschrauber auf den Rittbereich kommen? Müssen wir noch mal ein paar Sachen nachschrauben.
5: Wen ist dieser Platz hier?
2: Ja, der ist unser VIP-Bereich, unser Schwimmender. Darauf sind wir echt stolz. Das ist so einzigartig. Und das macht einfach in der Location ein komplett anderes Feeling. Dann kommt noch das Schiff, das Fahrgastschiff liegt hier noch an. Und das sieht einfach super aus. Also da sind wir richtig stolz drauf. Und es macht einfach was her.
0: Neu ist dieses Jahr eine Art Baumhaus auf dem Festivalgelände. Ein Sponsor aus der Reisebranche will hier für karibisches Feeling sorgen. Mit Liegestühlen, Massage und Airbrush-Tattoos. Lars Haasfeld ist immer auf der Suche nach Verbesserungen. Sein Herz brennt für das Festival.
2: Wir haben es ja jetzt dreimal durchgeführt. Und es ist einfach das, wofür ich eigentlich das ganze Jahr irgendwo arbeite. Dass das nächste Woche Mittwoch steht und so aussieht, wie es jetzt schon sich andeutet.
0: Jetzt bei der vierten Auflage des Open Airs hat sich inzwischen einiges eingespielt. Neben der Organisation packt der 31-Jährige auch immer wieder selbst mit an.
2: Machst du oder soll ich fahren?
6: Ey, du bist da routiniert drin. Du stellst das jedes Jahr.
2: Ich weiß. Aber es müssen ja auch mal neue Leute lernen, oder nicht? Oder meinst du, soll ich das wieder machen?
0: Und so hebt Lars Haasfeld mit seinem Kran den 13 Meter hohen Turm an Ort und Stelle. Für ihn gehört es dazu, alle Gewerke zu kennen. Bis Montag soll die Bühne fertig aufgebaut sein. Dann spielen hier Roxette, Andrea Berg, Sido und andere. Den Auftakt machen dieses Jahr die H-Blocks und die US-Rockband Papa Roach. Die bisherigen Ticketverkäufe nennt Lars Haasfeld solide. Für alle Konzerte gibt es noch Karten. Mit dem Aufbau ist er zufrieden.
2: Wir haben einfach alle richtig Spaß da drin und freuen uns, wenn es dann nächste Woche Mittwoch endlich losgeht.
0: Dann gibt es wieder Festival-Feeling direkt am Wasser beim Biggesee Open Air 2026.
7: Und wer lieber einfach nur schöne alte Autos angucken kann, der hat auch Glück. Von heute bis Sonntag am Rhein-Weser-Turm in Kirchhundem gibt es ganz viele Ford Taunus zu sehen. Was ist eigentlich der Plural von Ford Taunus? Ford Taunusse? Die 60er Jahre sieht man dem auf jeden Fall schon von Weitem an. Und wo die auftauchen, sieht man oft Menschen mit einem Lächeln. Denn es ist ein klassisches Familienauto gewesen und da hängen extrem viele gute Erinnerungen dran.
8: In einem solchen Ford Taunus ist Andreas Hechmann aus Erntebrück schon als Kind auf der Rückbank mitgefahren. Seit 14 Jahren hat er nun selbst diesen Oldtimer. Und er ist im Orga-Team für die jährlichen Treffen mit anderen Taunus-Liebhabern.
9: Ich habe bei Ford gelernt und mein Vater hatte einen 12M früher. Als ich Kind war, hatten wir auch so ein Auto. Und dann bin ich irgendwann wieder darauf gekommen, ich war, holst du dir so ein Auto und dann habe ich einen gekriegt. Und tatsächlich habe ich einen. Und das ist eine wunderschöne Sache, dieses Auto. Das fährt sich. Das war damals der Konkurrent zum VW Käfer.
8: Zum ersten Mal treffen sich die Taunus-Fans nun am Rhein-Weser-Turm. So manches Auto muss nach der Fahrt auf den Berg erst einmal durchatmen. Eine gute Gelegenheit zum Fachsimpeln und um Details der rund 60 Jahre alten Wagen zu bestaunen. 35 dieser Schmuckstücke sind diesmal beim Treffen dabei.
9: Diese Autos sieht man seltener. Und wenn sie dann gesehen werden, dann kommt die Taube den Leuten meistens ein Lächeln ins Gesicht und sagen, so ein Auto haben wir früher auch gehabt.
8: Diese Begeisterung wollen die Oldtimer-Freunde gerne teilen. Morgen ab 15.30 Uhr und am Sonntag freuen sie sich am Rhein-Weser-Turm über Besucher. Ob mit alten oder neuen Autos, das spielt keine Rolle.
7: Der hier ist uns übrigens noch sehr im Gedächtnis geblieben von unserer Lokalzeitwoche. Das ist der Pfingstlümmel in Kreuztal-Bockenbach. Dann schauen wir noch auf die Taucher, die im Möhnesee jede Menge Munition gefunden haben. Und ein Renn-LKW aus Anröchte fährt mit bei einem Racetruck-Rennen am Wochenende in Rimini. Musste sehen.
5: Der Lümmel, der läuft dann über die Straße und der muss dann auch mal ein bisschen gezügelt werden, weil der auch sehr wild ist.

0: Wenn es draußen auf der Straße La Cucaracha trödet, dann steht da nicht der Scherenschleifer oder der Eiswagen, sondern ein Bus. Der hier, der bringt Bücher. Und zwar seit mehr als einem halben Jahrhundert. Ist ein echtes Original hier in Westfalen und versorgt Menschen, die auf dem Land wohnen und trotzdem Bücher haben wollen. Und so freuen sich die Leute bei uns in der Nachbarschaft im Kreis Paderborn jedes Mal, wenn sie La Cucaracha tröten hören.
1: Wenn der Bücherbus anrollt, dann hören Sie es im Kreis Paderborn.
2: So, jetzt sind wir da, jetzt müssen wir einmal hupen.
3: Wir wohnen direkt nebenan, quasi neben der Bushaltestelle. Das heißt, wenn es hupt, dann weiß man, auch wenn man mal vergessen hat, heute kommt der Bücherbus, schnell die Bücher schnappen und losgehen.
1: Der Bücherbus ist eine Institution. Seit 55 Jahren bringt er Geschichten vor die Haustür. Und seit 28 Jahren ist Caroline Voss dabei.
2: Mit Menschenarbeit macht einfach Spaß. Also so ein Bürojob, 8 Stunden im Büro könnte ich gar nicht sitzen. Hätte ich gar keinen Bock drauf.
1: Und auch für ihre Kollegin Nina Gilbert ist der Bücherbus ein Bestseller.
4: Es ist das Gefühl, zur richtigen Zeit am richtigen Ort zu sein und genau das Richtige zu tun. Also eigentlich ein Volltreffergefühl.
5: Bist du sicher, dass du genug ausgesucht hast?
6: Ja.
4: Lesen ist für mich wie Zähneputzen, Atmen, Essen. Ohne Lesen ist der Tag nicht richtig.
1: Ihre erste Romanheldin war Pippi Langstrumpf.
4: Als ich meine erste Büchereikarte zum 7. Geburtstag bekommen habe, wusste ich, dass ich in der Bücherei arbeiten möchte. Jetzt stehe ich hier.
3: Das Buch, das finde ich sehr gut. Das laden wir jetzt, glaube ich, zum zweiten oder dritten Mal aus. Ich mache jetzt auch mal Werbung. Den Kindern lese ich abends halt immer eine gute Nachtgeschichte vor oder auch mal zwischendurch.
5: Mit dem Bücherbus bin ich einfach groß geworden. Und irgendwie ist jetzt cool, dass es den schon so lange gibt, finde ich.
6: Und es ist halt super, dass der einfach zu uns kommt.
1: Und 100 Kilometer fährt der Bücherbus am Tag.
2: Erst in meiner Fahrschule war meine Wohlfühlgeschwindigkeit 30 durch Paderborn mit dem LKW. Schon komisch erst. Ist ja auch alles viel größer.
4: Der Bücherbus ist für alle Orte und die Menschen in den Orten auch ein Stück weit Teilhabe. Denn Anmeldung und Ausleihe ist nach wie vor kostenlos. Und das ist uns sehr, sehr wichtig, das auch weiter machen zu können.
7: Ich habe einen Startplatz für den New York Marathon bekommen und brauche jetzt ein bisschen Reiseliteratur.
1: Und Reisetipps gibt es ebenfalls.
4: Central Park, auf jeden Fall Mittagspause machen und einfach auf der Bank sitzen und den Eichhörnchen einen Keks geben von mir, bitte.
7: Die leben hier unser Leben mit sozusagen. Die begleiten die Kinder von klein über die Schulzeit, bis sie erwachsen sind, mit allen möglichen Medien. Und das macht's toll. Und wenn es dann auch noch die Tipps, die Insider-Tipps dazu gibt, freue ich mich ganz besonders.
1: Die Menschen im Kreis Paderborn schätzen ihren Bücherbus.
4: Wenn man dann sowas hört, das ist so ein inneres Blumenpflücken gerade. Ich freue mich gerade ziemlich.
2: Innerliches Lachsbrötchen, würde man vielleicht auch sagen, ne? Total schön.
1: Und Caroline und Nina haben im Bücherbus auch ihre eigene Geschichte geschrieben.
2: Sie ist offen, sie ist ehrlich. Wir können uns alles sagen, was an uns stört oder so. Wir können auch mal sagen, blöde Kuh oder so. Gehen wir nicht auf die Nerven und dann ist auch gut.
4: Wir müssen uns nicht verstellen. Wir sind einfach genau so. Und das ist der absolute Luxus, mit Menschen zusammenzuarbeiten, bei denen man sich nicht verstellen muss.
0: Diese Libelle hier hat einen Namen, der ist definitiv Programm. Das ist die Blauflügelprachtlibelle, hat Ulrike Diekmann aus Neunkirchen an einem kleinen Weiher entdeckt. Lieben Dank für dieses Prachtfoto. Weniger prächtig ist das Wetter. Hier sind die Aussichten. Heute Nacht kann es Gewitter geben, vor allem im Siegerland und im Rothaargebirge. Auch vor Starkregen wird gewarnt, teilweise wird es stürmisch. Trocken bleibt es vor allem Richtung Soesterbürde, 14 bis 17 Grad in der Nacht. Samstagvormittag haben wir dann wieder Sonne, aber auch Wolken, vor allem an Sieg und Eder. Da kann es auch weiter Schauer oder Gewitter geben. Die sind auch am Nachmittag noch drin, Richtung Haarstrange und Soesterbörde bleibt es aber wohl sonnig und trocken den Tag über, 21 bis 28 Grad. Am Sonntag nur manchmal Sonne, sonst Wolken, immer wieder Regen oder Gewitter, 22 Grad. Am Montag Sonne, Wolken und ein paar Schauer bei maximal 21 Grad und am Dienstag recht wahrscheinlich auch viel Regen, höchstens um 20 Grad. Auch danach bleibt es gemischt, Mitte der Woche kühler, Richtung Wochenende wieder wärmer, aber dann wieder auch gewittriger. Hier jetzt die Tagesschau und danach bei uns im WDR die Mitternachtsspitzen. Christoph Sieber hat unter anderem die Comedians Maxi Stettenbauer und Helene Bockhorst zu Gast. Ich wünsche Ihnen einen sehr lustigen Abend und ein schönes Wochenende. Montag ist Anne Wilmes für Sie hier. Ich sage bis bald, alles Gute.
8: Nach dem Amok-Alarm, wie geht es den Schülerinnen und Schülern in Bornheim? Gestern hatte es hier nach einem Drohanruf einen Großeinsatz der Polizei gegeben. Fast 1000 Schüler mussten sich verbarrikadieren.
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8: Und damit guten Abend und ganz herzlich willkommen zu Ihrer Lokalzeit. Schön, dass Sie dabei sind. Knapp 100 Polizeibeamte, zum Teil schwer bewaffnet, waren gestern zu einer Gesamtschule und der angrenzenden Grundschule in Bornheim ausgerückt. Wir haben darüber berichtet. Auslöser war ein Drohanruf. Fast 1000 Schülerinnen und Schüler mussten sich in ihren Klassenräumen einschließen. Erst am späten Nachmittag gab es Entwarnung. Und heute, da sah es an der Schule fast wie ein ganz normaler Schultag aus, zumindest auf den ersten Blick.
10: In der Pause herrscht am Vormittag überall fast schon wieder der übliche Lärm, während Schulleiter Klaus Hanack durch seine Gesamtschule geht. Immer wieder wird über die gestrige Ausnahmesituation gesprochen.
11: Es war heiß.
12: Ja.
11: Was war mit Klo gehen?
12: Nein, konnten wir nicht. Ich musste in Waschbecken pissen.
11: Hast du gemacht?
10: Die Schulleitung hatte es den Schülern freigestellt, ob sie heute direkt wieder zur Schule kommen wollten.
13: Wenn ihr nicht kommen könnt, ist es aber auch okay. Aber wenn ihr kommt, bieten wir euch Alltag auf der einen Seite, aber auch eben bedürfnisorientiert das, was ihr gerade braucht. Und das hat, glaube ich, ganz gut funktioniert.
10: Mehrere Stunden hatte der Polizeieinsatz nach dem Amok-Alarm am Donnerstag gedauert. Erst danach konnten die Kinder zurück zu ihren Eltern. Heute stand für viele das Reden im Vordergrund. Reden über die Erlebnisse vom Vortag.
12: Und dann sind wir nach einer Zeit hinter die Schule gegangen, hinter die Tische und haben es da an die Wand gesetzt. Damit, falls wirklich irgendwas ist, dann nichts passiert.
14: Also so quasi unter die Fenster.
10: Einige hatten richtige Angst, anderen machte vor allem die Ungewissheit zu schaffen.
15: Man wusste halt nicht, ob eine Person hier ist oder worum es überhaupt geht, weil es wurde ja nur gesagt, dass man die Türen zumachen soll und leise sein soll.
10: Sowohl gestern als auch heute standen Notfallseelsorger bereit, die mit Dutzenden Kindern gesprochen haben. Denn für manche war die Belastung dann doch größer als für andere.
16: Wenn Kinder unter den Tischen liegen, stundenlang, in einem geschlossenen Raum, bei hohen Temperaturen, die Fenster dürfen aus Sicherheitsgründen nicht aufgemacht werden, dann passiert natürlich etwas mit der Psyche.
10: Und wer steckte hinter dem Drohanruf und den Folgen? Möglicherweise handelt es sich um einen Fall des sogenannten Swattings.
17: Swatting bedeutet, dass mit gezielten Falschmeldungen über Notruf ein größerer Polizeieinsatz verursacht wird, unter anderem auch mit bewaffneten Kräften. Und ja, es deutet jetzt im Augenblick darauf hin, dass wir es damit zu tun haben. Wir setzen alles daran, die Anrufer zu ermitteln, damit auch Tatverdächtige zu ermitteln. Und die müssen dann damit rechnen, dass strafrechtliche Konsequenzen auf sie zukommen.
10: Auch die Kosten für den Großeinsatz von gestern könnten auf den oder die Täter zukommen. Immerhin scheinen viele Kinder das Ganze gut verkraftet zu haben.
18: Heute ist es einfach wieder ein normaler Schultag. Nur dass man weiß, es war zwar gestern, aber man fühlt sich hier trotzdem sicher.
13: Also dafür, dass es eine sehr herausfordernde und ich glaube für manche auch beängstigende Situation war, ist es gut gelaufen.
10: Montag soll dann wieder Unterricht wie üblich stattfinden. Die Notfallseelsorger kommen trotzdem noch mal vorbei, falls es noch Gesprächsbedarf gibt.
8: Es ist eines der ungewöhnlichsten Ermittlungsverfahren gegen mutmaßliche Drogenkriminelle der vergangenen Jahre. 39 Beschuldigte, überwiegend aus dem Köln-Bonner Raum, sollen über Jahre mindestens eine Tonne Kokain, 4 Tonnen Marihuana und Amphetamine eingeschmuggelt und verkauft haben. Das Ungewöhnliche: bei den Beschuldigten handelt es sich überwiegend um junge Deutsche aus wohlhabenden Familien. Heute hat der erste Prozess gegen die 6 mutmaßlichen Haupttäter begonnen.
19: Es ist voll auf der Anklagebank. 13 Verteidiger, 6 Angeklagte, darunter die mutmaßlichen Oberbosse der Bande. Sie kommen jugendlich frisch in Hemd und Sakko. 14 Monate Untersuchungshaft sieht man ihnen nicht an. Manche strahlen, als wären sie froh, mal wieder in andere Umgebung zu sein. Mindestens 3 der 6 Angeklagten wirken wie aus der gesellschaftlichen Mitte, wie ganz normale junge Leute aus gutem Haus.
14: Mein Mandant ist ein gebildeter Mensch mit guten Manieren, kommt aus ganz bürgerlichem Hause. Er ist echt ein guter Junge, ist ziemlich tragisch und ziemlich bitter, auch für die Familie natürlich, dass er jetzt da reingeraten ist.
20: Dass man mit solchen Mengen hier zu tun hat und der Großteil derer, die hier sitzen heute, unvorbestraft sind, noch nie was mit dem Strafgesetz zu tun hatten, das ist doch schon sehr ungewöhnlich. Das erlebt man sonst anders.
19: Zwei der Angeklagten gelten allerdings als die Männer fürs Grobe, saßen bereits lange wegen anderer Delikte in Haft. Ein Doppelstaatler aus Spanien und der Dominikanischen Republik soll die Kontakte zu den Lieferanten unterhalten haben.
21: Insgesamt sollen 62 Betäubungsmittelgeschäfte mit einem Gesamtvolumen von ca. 1 Tonne Kokain, 4 Tonnen Marihuana, 20 Liter Amphetaminöl sowie mehrere tausend Tabletten synthetische Betäubungsmittel abgewickelt worden sein.
19: Bilder der spanischen Polizei. Anders als die deutschen Behörden zeigen sie offen ihre Arbeit. Hier die Razzien und Festnahmen in Luxusvillen in Spanien im März vergangenen Jahres. Nach allem, was man hört, müssen die Beschuldigten vom Zugriff der Behörden völlig überrascht gewesen sein. Allerdings waren ihre Krypto-Handys schon lange vorher von der Polizei geknackt worden, die Beweislage erdrückend.
20: Letztlich wird es darauf ankommen, ob alle Verfahrensbeteiligten vielleicht Wege finden können, im Rahmen zum Beispiel einer Verständigung, mit der dann alle leben können, um dieses Verfahren abzukürzen und nicht hier bis zum Sankt-Nimmerleins-Tag zu sitzen.
19: Auch in diesem Villenkomplex in Marbella liefen Durchsuchungen und Beschlagnahmungen. Warum dreht man dieses große Rad?
14: Dann ist man irgendwann tatsächlich in solchen Sphären hier. Ich glaube, das hat mein Mandant kaum kommen sehen und auf einmal steckt er drin. Dann kommen Schulden dazu. Dann hat man bei viel, viel böseren Menschen hat man Schulden, die man zurückzahlen muss. Und dann kann man auch nicht mehr aufhören. Und dann hat das, wie gesagt, diese furchtbare Eigendynamik getroffen.
19: Möglicherweise gibt es im Düsseldorfer Gerichtssaal bald die ersten Geständnisse. Das könnte das Verfahren abkürzen.
8: Die Waldbrandgefahr in Bonn und dem Rhein-Sieg-Kreis ist gerade recht hoch. Grund für die aktuelle Gefahr ist das trockene und teilweise rekordverdächtig heiße Wetter der vergangenen Tage.
22: Die Gemeinde Ruppichteroth hat zusammen mit der Freiwilligen Feuerwehr die Waldbrandgefahr hochgesetzt. Auf Stufe 3 bis 4, Höchststufe ist 5. Der Deutsche Wetterdienst schätzt die Gefahr für Waldbrände an vielen Stellen als erheblich ein. Die tatsächliche Gefahr eines Brandes hängt von vielen Faktoren ab, zum Beispiel vom allgemeinen Zustand des Waldes. Sollte es am Abend oder am Wochenende tatsächlich ergiebig regnen, könnte die Waldbrandgefahr wieder sinken.
8: Die IHK Bonn-Rhein-Sieg hat ihren Konjunkturbericht für die ersten beiden Quartale des Jahres präsentiert. Die Aussichten passen so gar nicht zum sonnigen Tag. Trüb und finster sind die Aussichten.
23: Größtes Sorgenkind ist der Einzelhandel. Hier ist die Konjunkturstimmung so schlecht wie seit der Corona-Pandemie nicht mehr. Die Einzelhändler haben mit der Kaufzurückhaltung der Konsumenten zu kämpfen und vor allem mit dem weiter wachsenden Onlinehandel. Doch auch in anderen Bereichen sieht es finster aus. Das hat die IHK-Frühjahrsbefragung der Unternehmen ergeben.
24: Die Industrie hat natürlich schon große Sorgen mit Blick auf die Energiepreise, auch mit Blick auf Lieferketten. Denken Sie zum Beispiel an Düngemittel, denken Sie an Rohstoffe für die Verarbeitung von Kunststoffen. Da ist die Industrie schon ziemlich im Keller. Wir merken, dass auch das wenig investiert wird.
23: Dass die Fußball-WM der regionalen Wirtschaft kurzfristig Auftrieb geben kann, glaubt die IHK nicht. Aber Siege der deutschen Mannschaft könnten die Stimmung verbessern.
8: Das Bonner Stadthaus gehört zu den markantesten und wahrscheinlich auch umstrittensten Gebäuden der Stadt. Lange wurde darüber diskutiert, ob der Betonklotz saniert oder sogar abgerissen werden soll. Inzwischen ist die Entscheidung gefallen. Das Stadthaus wird umfassend saniert. Die Verwaltung zieht dafür Ende nächsten Jahres aus. Heute hat die Stadt den Siegerentwurf des Architekturwettbewerbs vorgestellt und damit erstmals gezeigt, wie das Stadthaus künftig aussehen könnte.
25: Der oder die nächste Oberbürgermeisterin wird dann mit dem Ratsgeschehen in der Stadtgesellschaft angekommen sein.
26: Alle anderen auch.
8: Stadtbaurat Helmut Wiesner, Oberbürgermeister Guido Deus und der Leiter des städtischen Gebäudemanagements Rachid Yagu sind ganz aus dem Häuschen. Seit gestern Abend steht der Siegerentwurf für das Stadthaus fest. 14 Stunden hat ein Gremium getagt, um aus den 18 vorausgewählten Entwürfen den Sieger zu küren. Gewonnen hat der Vorschlag des Stuttgarter Architekturbüros Scope.
25: Es soll also ein lebendiges Quartier werden, was eben auch in den Abend- und Nachtstunden genutzt wird, was wir heute, wenn keine Ratssitzung ist, so nicht erleben konnten.
1: Das Gebäude soll kernsaniert werden und das ist auch bitter nötig. Denn das fast 50 Jahre alte Stadthaus ist in die Jahre gekommen. An vielen Stellen marode, etwa die Stützpfeiler auf dem Parkdeck. Veraltete Gebäudetechnik oder etliche Stellen, an denen Asbest verbaut wurde. Schon jetzt kostet alleine die Erhaltung des Stadthauses jährlich mehr als 7,5 Millionen Euro. Einige Teile des Stadthauses werden nach dem neuen Entwurf abgerissen und durch neue Gebäude ersetzt, denn sie sollen Wohnungen enthalten.
2: Das war ja von Anfang an auch so der politische Wille, eben ein durchmischtes Quartier zu entwickeln, was wir eben mit der Wohnnutzung hinbekommen und auch die Wohnnutzung noch mal aufteilen in Familien, in Studentenwohnungen, altersgerechte Wohnungen.
1: Was sich noch verändern wird? Künftig soll man das Stadthaus schon ebenerdig betreten können, anders als bisher. Und auf den Dächern der Neubauten tut sich auch was.
3: Da soll man dann auch einen neuen Dachbereich betreten können. Die Dächer, die Sie kennen von den Hochhäusern, die werden auch in Zukunft nicht betretbar sein nach dem Konzept, sondern da wird Photovoltaik und Begrünung stattfinden.
1: Und was sagen die Menschen rund ums Stadthaus zu den Plänen?
5: Es kann ja nur besser werden. Das ist meine Meinung dazu. Ich finde, das ist ein nicht schlechtes Gebäude, aber an der falschen Stelle.
6: Nicht mehr so vermieft und zu, ne, alles.
7: Ich denke, die Aufteilung ist natürlich eigentlich sehr, sehr überlegt und insgesamt mit diesen abwechslungsreichen Plätzen zwischendrin sieht das gut aus.
26: Grundsätzlich erstmal sehr gut, dass es deutlich grüner werden soll.
1: Zu den Kosten kann die Stadt übrigens derzeit noch nichts Genaueres sagen. Den Gewinner und die anderen Entwürfe kann man sich ab dem 12. Juni im Stadthaus ansehen.
27: Ein zugegebenermaßen ambitioniertes Datum für die Fertigstellung hat die Stadt Bonn auch schon. Wenn wirklich alles glatt läuft, könnte das neue Stadthaus 2032 fertig sein. Stellenabbau, Kurzarbeit, Insolvenzen, diese Schlagworte hört und liest man ja häufig. Umso ungewöhnlicher ist die Nachricht aus Troisdorf. Die Firma HSP Hochspannungsgeräte wächst, stellt neue Mitarbeiter ein und hat so viele Aufträge, dass sie mit der Arbeit kaum hinterherkommt. Die Nachfrage nach ihren Produkten ist weltweit so groß, dass die Bezirksregierung jetzt sogar Sonntagsarbeit genehmigt hat.
28: Die Prüfhalle der Firma HSP. Sie könnte auch gut als Kulisse für einen James-Bond-Film herhalten. Auch hier ist immer Hochspannung. Aber dazu später mehr. Im Industriegebiet von Troisdorf-Spech hat das Unternehmen HSP seinen Deutschlandsitz. Auf dem Gelände bauen 500 Mitarbeiter sogenannte Bushings, auch Durchleitungen genannt. Weltweit, in jedem Knotenpunkt im Stromnetz, sind sie im Einsatz.
29: Sie brauchen diese Bushing, um das Stromnetz miteinander zu verbinden, ganz einfach gesagt. Diese Bushing geht in einen Transformator rein und leitet die hohe Spannung und den hohen Strom aus dem Transformator in das Stromnetz.
28: Durch die Elektrifizierung der Mobilität und dem gewaltigen Strombedarf für KI-Rechenzentren gibt es immer mehr Nachfrage nach Bushings. Um jährlich 30% ist der Umsatz der HSP in den vergangenen 2 Jahren gestiegen. 150 neue Mitarbeiter wurden in der Zeit eingestellt. Doch mit dem Dreischichtsystem an 6 Tagen waren die Aufträge nicht zu bewältigen.
29: Wir haben uns angeschaut, was ist unsere Nachfrage und was ist unsere aktuelle Fabrikbelegungszeit. Und wir haben festgestellt, dass wir mit dem alten Modell Früh-, Spät- und Nachtschicht nicht die gesamte 168 Stunden Fabrikszeit entsprechend nutzen.
28: Gemeinsam mit dem Arbeitgeberverband, den Gewerkschaften und dem Betriebsrat hat Werksleiter Gronau daraufhin ein neues Schichtmodell erarbeitet und den Antrag für Sonntagsarbeit gestellt. Okay. Sascha Botjewitsch ist Dreher bei der HSP und Betriebsratsmitglied. Er hat die Arbeitszeitumstellung begleitet und seine Kollegen auf die 7 Tage Arbeitswoche mit täglich 3 Schichten vorbereitet.
30: Klar, wir haben umgestellt auf 24/7. Und natürlich ist man am Anfang immer etwas kritisch, aber man muss einfach sagen, dass man einfach im Nachhinein die Vorteile erkannt hat. Wir arbeiten im Monat weniger, haben vorher 21 Tage gearbeitet, jetzt arbeiten wir 18 Tage. Wir haben 4 Tage am Stück frei.
28: Für Sascha Botjewitsch ein gutes Argument. Sonntagsarbeit ist aber längst nicht jedermanns Sache.
30: Persönliche Belange spielen immer auch eine Rolle und dann haben wir halt geschaut, dass wir das dass wir gucken, dass jeder, wie es für ihn am besten passt, auch am Wochenende dann arbeiten kann oder nicht. Man kann auch Schichten tauschen. Wenn man jetzt Kollegen hat, die am Wochenende lieber arbeiten als in der Woche, dann kann man auch Schichten tauschen. Das hat so, im Groben und Ganzen haben wir für jeden da was gefunden.
28: Für die IHK-Geschäftsführerin ist die Firma HSP ein gutes Beispiel, bei Bedarf das Sonntagsarbeitsverbot aufzuweichen.
0: Die Wirtschaft stagniert grundsätzlich, ne, seit Jahren. Konjunkturprognosen stimmen uns nicht zuversichtlich. Und umso wichtiger ist es, Unternehmen, die gerade irgendwie produzieren können, die eine gute Auftragslage haben, auch zu befähigen, diese Aufträge auch abwickeln zu können. Deshalb braucht es neben vielen Reformen auch eine Flexibilisierung des Arbeitszeitgesetzes.
28: Kommen wir noch einmal zurück in die Prüfhalle der HSP. Bei 1,2 Millionen Volt wird hier ein Blitzschlag simuliert. Hält die Bushing dem Stand, kann sie ausgeliefert werden.
27: Er ist wieder unterwegs, der Eichen-Prozessionsspinner, und hat jetzt das Sportgelände Stadion Wasserland in Beschlag genommen. Und zwar so stark, dass die Stadt Bonn das Areal sperren musste.
4: Die Raupen des Eichenprozessionsspinners können für Menschen und Tiere gefährlich werden. Ihre Brennhaare können allergische Reaktionen auslösen, zum Beispiel Hautausschlag, Juckreiz, Atembeschwerden und in seltenen Fällen sogar einen allergischen Schock. Deswegen ist Sportunterricht von Schulen im Stadion Wasserland zurzeit nicht möglich. Auch Vereine dürfen hier bis auf Weiteres nicht trainieren. Eine Fachfirma soll die Nester möglichst rasch entfernen, sagt die Stadt Bonn.
27: Wissenschaftler der Uniklinik Bonn konnten mit Kollegen aus Duisburg und Konstanz nachweisen, dass Immunzellen der Tauben wichtig für deren Navigation sind. Die Untersuchung wurde jetzt im renommierten Wissenschaftsmagazin Science veröffentlicht und sorgt international für Schlagzeilen.
23: Im Labor fanden die Immunologen Klivia Lisowski und Institutsleiter Professor Christian Kurz heraus, dass Tauben magnetische Immunzellen haben. Deshalb wollten die Forscher wissen, welche Rolle das für den Orientierungssinn der Tiere spielt, und schalteten diese magnetischen Immunzellen bei den Tieren aus.
9: Dann haben wir die Tauben fliegen lassen und gefragt, finden die ihren Stall wieder? Das war so lange der Fall, wie die Sonne geschienen hat. Da können die Tauben das Sonnenlicht zur Orientierung nutzen. Aber sobald es bewölkt gewesen ist und die Tauben die Sonne nicht mehr sehen konnten, waren sie völlig orientierungslos und sind durch die Gegend geflogen und haben ihren Stall nicht mehr gefunden.
23: Jetzt wollen die Wissenschaftler untersuchen, ob andere Tiere wie Zugvögel auch diesen Orientierungsmechanismus haben.
27: Mit Vollgas durch Steilkurven, über Bodenwellen und kleine Sprünge machen. Pumptracken ist bei vielen Kindern und Jugendlichen beliebt. Oft werden dafür improvisierte Strecken im Wald genutzt, das ist aber nicht bei allen gern gesehen. Junge Leute in Weilerswist haben sich deshalb dafür stark gemacht, dass eine offizielle Anlage gebaut wird. Mit Erfolg. Inzwischen gibt es einen neuen Pumptrack und er wird gut besucht.
10: Diese Jugendlichen sind der Grund dafür, dass der Pumptrack heute hier steht.
11: Ich glaube, das, was am meisten begeistert, ist einfach das Gefühl von Freiheit, würde ich es nennen. Also wenn man in die Luft geht und dann so ein bisschen die Zeit in der Luft hat, um Tricks zu machen, um Sachen zu versuchen, das ist natürlich ein super schönes Gefühl.
10: Nick hat schon mit 13 angefangen, Pumptrack zu fahren. Doch ein Ort dafür fehlte, deswegen schafften er und seine Freunde sich im Wald ganz eigene Tracks.
11: Da haben wir uns dann quasi immer wieder Abschnitte rausgesucht, wo wir dann Kurven reingebaut haben, Sprünge reingebaut haben. Und das dann auch quasi zu einer Line, nennt man das bei uns, also quasi eine Strecke zusammengefügt haben. Und dann fährst du runter, schiebst wieder hoch und das machst du dann eigentlich den ganzen lieben langen Tag lang.
10: Die Gemeinde verbot das den Jugendlichen ohne eine Alternative. Der heute 18-jährige Nick wendet sich damals an das Kinder- und Jugendparlament. Und gemeinsam planen die Jugendlichen, einen richtigen Pumptrack zu schaffen.
11: Ich glaube, das Schwierigste war erstmal überhaupt vernünftig gehört zu werden und ernst genommen zu werden, weil man als damals war ich glaube 14 oder 15, da wird man halt leider nicht so wirklich ernst genommen.
10: Lars war damals als Jugendparlamentarier sogar erst 10 und präsentierte den Plan in der Ratssitzung. Alles ein langer Prozess.
12: Wir haben schon nach so einem Jahr dann überlegen, wie könnte das hier aussehen, schon den fertigen Plan gehabt. Dann haben wir knapp 2,5 Jahre gebraucht, um dann die Gelder zu bekommen von Fördermitteln.
10: Welche Sprünge und Hindernisse reinkommen, alles planten die Jugendlichen mit. Von der Idee bis zum fertigen Pumptrack dauerte es insgesamt 3 Jahre. Und dann gab es 2023 endlich die Eröffnung. Heute ist der Track ein Treffpunkt für Kinder und Jugendliche.
11: Ich glaube einfach, dass im Nachhinein man sehen kann, wie sehr sich das gelohnt hat. Also hier ist eigentlich täglich voll. Die Leute kommen hier super gerne hin, die kommen von super weit her, einfach um hier mit uns zu fahren. Und ich glaube, das war am Ende das Schönste an der ganzen Nummer.
27: Cool aus. Nick Knolle ist bei mir, Pumptrack-Fahrer. Eben haben wir dich ja schon gesehen. Wie viel Übung braucht das?
11: An sich gar nicht so viel. Also es ist ein sehr anfängerfreundlicher Sport und dadurch kann eigentlich jeder es mal ausprobieren und auch relativ schnell Übung darin kriegen.
27: Ist nicht ganz ungefährlich, oder?
11: Nicht wirklich. Also man muss natürlich sagen, der Asphalt ist nicht ganz so angenehm zum Fallen, aber dadurch, dass man sich rantasten kann und auch in verschiedenen Geschwindigkeiten fahren kann,

0: ist in der Hinsicht unterschiedlich, dass wir uns größtenteils auf Asphaltstrecken bewegen und auch mit deutlich kleineren Fahrrädern, also
1: Okay.
0: Rennen-BMX, und Mountainbiker eigentlich ausschließlich in Bikeparks und auf großen Fahrrädern unterwegs sind.
1: Und am besten nicht im Wald, ne?
0: Genau.
1: Woher kommt der Begriff Pumptracken?
0: Der Begriff Pumptrack kommt aus Anfang der 90er Jahre aus dem Amerikanischen. Pumpen ist quasi die Bewegung, die wir machen, das Be- und Entlasten
1: Also
0: des
1: pumpen.
0: Fahrrades, genau, pumpen. Und Track ist ja übersetzt einfach Strecke.
1: Genau.
0: Und das ist eigentlich auch genau das, was wir machen.
1: Interessant. Jetzt habt ihr ein cooles Event. Am 21. Juni gibt es ein Pumptrack-Rennen. Was geht da ab?
0: Genau, wir haben 10 Altersklassen von U5 mit Laufrädern
1: Oh.
0: bis 60 plus.
1: Also mit Stützrad geht auch.
0: Genau, mit Stützrad geht auch. Da kann jeder kostenlos dran teilnehmen. Und ja, uns war das einfach wichtig, dass wir für jeden da den Zugang schaffen, auf jeden Fall.
1: Und du bist auch dabei.
0: Ich bin auch dabei, ja.
1: Wie voll ist es denn da am Wochenende?
0: Also am Wochenende ist es dann oft schon so, dass wenn man wirklich probiert, schnell zu sein, man auch zurückstecken muss als Größerer, weil man dann doch auf die Kleinen aufpassen muss, weil es schon voll wird am Wochenende.
1: Was fasziniert dich an diesem Sport?
0: Ich glaube, es ist so ein bisschen dieses Adrenalin, was du in dem Sport hast. Dieses simple Kurvenfahren und Pumpwellenfahren macht so unglaublich viel Spaß. Und je schneller man wird, desto mehr Adrenalin kriegt man dadurch auch, ne? Weil man sich konzentrieren muss, weil man aufpassen muss. Und das
1: Dann geht es immer
0: schon,
1: im Kreis. Das
0: ja.
1: entschleunigt dann so mental wahrscheinlich, kann ich mir vorstellen.
0: Total. Es ist super schön, wenn, also auch für den Kopf ist das immer schön
1: Ja.
0: zum Freikriegen.
1: Ja, cool. Du machst jetzt Abitur. Was steht denn nach der Schule für dich an? Professioneller Pumptrack-Fahrer oder Lehrer?
0: Also es wäre natürlich schön. World Cup Qualifiers sind natürlich ein Ding, was immer auf der Liste stehen wird. Aber primär geht es wahrscheinlich in eine Kfz-Ausbildung.
1: Dann kannst du ja auch dein Fahrrad schrauben. Hat ja auch
0: Theoretisch.
1: Vorteile.
0: Ja.
1: Vielen Dank, Nick Knolle. Viel Erfolg beim Rennen am 21. Juni.
0: Vielen Dank.
1: Dankeschön. Sie sehen schön aus und sind gerade im Sommer auch nützlich. Brunnen können das Klima in der Stadt verbessern und in Bonn gibt es davon einige.
2: 70 Brunnen sollen in diesem Sommer in Bonn wieder sprudeln. Sie sind Treffpunkt und Fotospot für Touristen, aber auch gut zum Abkühlen und können sogar durch die Verdunstung des Wassers die Temperatur ein wenig senken. Weitere 18 Brunnen, sagt die Stadt Bonn, sind kaputt und bleiben dieses Jahr trocken, wie hier in Bad Godesberg.
1: Mitten in Leverkusener Chemiepark liegt ein Ort, an dem man Lärm und Industrie schnell vergisst. Der japanische Garten, unser Tipp, mit seinen Teichen, Brücken und fernöstlichen Pflanzen, zieht ja nicht nur Bayer-Mitarbeiter in der Mittagspause an, sondern auch viele Spaziergänger und Familien. Damit die Anlage das ganze Jahr über so idyllisch aussieht, steckt allerdings eine Menge Arbeit dahinter. Wir haben uns vom Gärtner zeigen lassen, was den Garten so besonders macht.
3: Man möchte ja einen Bereich haben, wo man seine Sinne beruhigen kann.

0: Michael Frinke auf dem Weg in sein persönliches Paradies. Seit über 20 Jahren kümmert sich der Gartendesigner schon um den japanischen Garten in Leverkusen. 15.000 Quadratmeter gefüllt mit spektakulären Durchsichten und blühenden Kostbarkeiten. Im Frühjahr zeigen die Rhododendren und Azaleen ihr schönstes Gesicht. 50 verschiedene Sorten gibt es hier.
1: Es gibt halt bei diesen ganzen Züchtungen die unterschiedlichsten kleinsten Details. Ob es zum Beispiel Punkte in der Blüte drin sind oder nicht, oder Streifen oder vielleicht sogar eine Zweifarbigkeit. Und da gucke ich dann manchmal schon mal rein. So kann man schon mal wissen, welche Sorte könnte es sein.
0: Entstanden 1912 auf Initiative des damaligen Generaldirektors der Farbenfabrik Friedrich Bayer und Co. wollte Karl Duisberg einen Ort schaffen, an dem sich nicht nur die Mitarbeiter, sondern auch alle anderen erholen können. Hier treffen japanische Gartenkunst auf europäische Einflüsse und die sind eher farbenfroh. Typisch asiatisch und bei klein und groß beliebt, der Teich mit seinen großen Trittsteinen.
1: Das ist ja tatsächlich so einer der schönsten Ausblicke im japanischen Garten. Es ist ja aus der japanischen Gartengestaltung wichtig, mit den Elementen zu spielen. Und Wasser ist ein zentrales Element in der japanischen

0: Gartenkunst und vor allem das Schreiten über das Wasser. Man schreitet tatsächlich aus dem Alltag in den Garten hinein.
1: Ich weiß, dass ich als Kind hier rüber gelaufen bin, da war ich vielleicht 10 oder so. Es ist immer wieder ein Erlebnis, hier mal durchzugehen und die schönen Pflanzen, um das zu sehen. Und die Ruhe, die es hier gibt.
0: Für mich muss ein Garten ja Atmosphäre ausstrahlen. Und ja, der japanische Garten strahlt ganz viel Atmosphäre aus, aber es gibt so kleine Bereiche, wo er tatsächlich noch ein bisschen mehr strahlt.
2: Und wo man seine Sinne beruhigen kann. Farbliche Highlights, die sich im Wechsel der Jahreszeiten verändern. Quellsteine, Farne und Gehölze, die eine harmonische Atmosphäre schaffen. Vor allem der Fächer-Ahorn hat es Michael Frinke angetan.
0: Für mich ist das Besondere, dass dieser Baum eigentlich das ganze Jahr über eine Besonderheit ist. Im Winter ist dieser Baum malerisch durch diese feine Textur der Stämme, der Zweige. Das sieht dann tatsächlich aus wie eine japanische Tuschezeichnung.
2: Der japanische Garten in Leverkusen hat ganzjährig geöffnet. Der Eintritt ist kostenfrei. Und nicht nur der Gartendesigner entdeckt hier immer wieder etwas Neues.
3: Der muss ja nicht gleich eine Japanreise sein. Und noch eine schöne Geschichte zum Schluss rund um das Teehaus. Im japanischen Garten wird erzählt, dass dort früher auch wichtige Gespräche mit japanischen Geschäftspartnern geführt worden sind. Ob dabei tatsächlich der ein oder andere Deal zustande kam, wissen wir allerdings nicht. Die trockenheiße Phase ist bald vorbei. Gewitter sind im Anflug und gerade haben wir eine amtliche Unwetterwarnung bekommen für Bonn und den Rhein-Sieg-Kreis. Die Warnung gilt ab jetzt bis 21 Uhr. Es wird gewarnt vor schwerem Gewitter mit heftigem Starkregen und Hagel. Und hier sind die Aussichten für Bonn und die Region. In der Nacht sind örtlich noch Schauer und Gewitter möglich, vereinzelt auch mit Starkregen. Die Temperaturen sinken auf milde 18 bis 15 Grad. Der Samstag beginnt freundlich mit Sonne und einigen Quellwolken. Im Tagesverlauf wird es unbeständiger, vor allem am Nachmittag und Abend können sich einzelne Schauer und Gewitter entwickeln, besonders in Richtung Eifel und Rheinland-Pfalz. Einige kommen aber auch trocken durch den Tag. Dazu wird es sommerlich warm mit 26 bis 29 Grad. Am Sonntag wechselhaft mit Wolken, Regen und einzelnen Gewittern 24 Grad. Am Montag Sonne und Wolken, einzelne Schauer 23 Grad. Am Dienstag meist stark bewölkt, verbreitet gewittrig, Regen bei rund 22 Grad. Und die kommende Woche startet wechselhaft und kühler. Zum nächsten Wochenende hin wird es voraussichtlich wieder wärmer mit erneutem Gewitterpotenzial. Soweit von uns für heute und für die ganze Woche. Wir sagen danke, dass Sie dabei waren. Hier geht's gleich mit der Satire-Sendung Mitternachtsspitzen weiter, gleich nach der Tagesschau. Ihnen jetzt einen schönen Abend. Kommen Sie gut durchs Gewitter. Tschüss und bis Montag. Schönes Wochenende Ihnen. Wir sehen uns am Montag.
4: Es ist der Tag des Gedenkens in Dinslaken. Gedenken an die beiden 12-Jährigen, die vor 2 Tagen bei einem Unfall ums Leben kamen. In die Trauer heute mischen sich aber auch Fragen zur Unfallverursachung.
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4: Herzlich willkommen, schönen guten Abend. 16 Sekunden Herzstillstand, das soll nach Informationen der deutschen Presseagentur der Grund gewesen sein, warum die 47-Jährige vor 2 Tagen mit dem Auto in eine Schülergruppe fuhr. Die Frau hatte einen Herzrekorder eingepflanzt, weil sie schon einmal ohnmächtig geworden war und dabei auch einen Unfall verursacht hatte. Heute ist in Dinslaken das Mitgefühl mit den Familien der Opfer wirklich riesig.
6: Es sind Hunderte, die sich heute Morgen zu einer Schweigeminute am Unglücksort versammeln. Einsatzkräfte, Anwohner und viele Schülerinnen und Schüler. Die Zahl der Kerzen, Blumen und Abschiedsgrüße wird immer größer. Der Bürgermeister versucht, Worte zu finden für das, was die Menschen in Dinslaken nach dem Unglück empfinden.
7: Ich glaube, wir sind alle seit 2 Tagen auch in Gedanken bei den Familien, wo wir uns wahrscheinlich noch nicht mal ansatzweise vorstellen können, wie es denen jetzt gerade geht. Und ich hoffe nur, dass die Familien zusammen da durchkommen und irgendwann wieder zurück ins Leben finden können, so schwer das auch sein wird.
6: Der Bürgermeister zeigt sich überrascht über die große Anteilnahme, die Notfallseelsorge nicht.
8: Ich glaube einfach, dass so viele heute Morgen da waren, das hat einfach klar gemacht, wir sind eine Gemeinschaft. Und das schaffen wir und stehen zusammen das durch, auch als Einsatzkräfte.
6: Es fällt auf, dass viele von Polizei, Feuerwehr und Rettungsdienst dabei sind. Auch die Profis trauern heute.
9: Ich denke, dass die heutige Schweigeminute noch mal eine wichtige Möglichkeit war, einfach auch den eigenen Prozess des Verarbeitens einfach noch mal zu starten.
6: Am Rathaus wehen heute die Flaggen auf Halbmast. In der ganzen Stadt ist die Anteilnahme groß.
10: Ich war zu Hause heute Morgen um 8:45. Dann bin ich vor die Tür gegangen und habe einfach an die Kinder gedacht, an die Angehörigen. Und ich hatte das Gefühl, es fährt auch kein Auto. Es war so irgendwie ruhig. Und egal, wo man längs geht, die Menschen unterhalten sich halt darüber.
6: Doch je mehr Details über die Unglücksfahrerin bekannt werden, desto mehr wächst auch das Unverständnis.
11: Inwieweit ist die Frau, also die Fahrerin, natürlich auch in ihrer Verantwortung, dass so ein schlimmer Unfall passiert ist?
12: Also ich bin der Meinung, wenn ich krank bin und nicht mehr Auto fahren sollte, dann fahre ich auch nicht mehr.
13: Weil wenn wir alle irgendwie plötzlich was bekommen, dann kann das ja keiner vorhersehen. Aber in dem Falle, wenn das wirklich stimmt, ist das, ja, da hat man keine Worte. Also das ist so unverantwortlich schlimm.
6: Die Staatsanwaltschaft Duisburg bestätigt uns heute nicht, dass ein Herzstillstand zum Unfall geführt haben könnte. Nur, dass die Fahrerin schon einmal am Steuer ohnmächtig wurde. Und so bleiben in Dienstlaken Fragen offen, die sich immer stärker in die Trauer mischen.
4: In Gelsenkirchen haben sich Demonstranten heute Zutritt zu einem Kraftwerksgelände verschafft. Klimaaktivisten von Ende Gelände aus dem Klimacamp Hamm hatten schon am Mittwoch Aktionen und Blockaden im Ruhrgebiet angekündigt. So gab es heute zum Beispiel auch nebenan hier in Mülheim Aktionen, auch vor dem ehemaligen Steinkohlekraftwerk hier in Förde. Da haben sich auch etwa 400 Aktivisten versammelt. Laut Polizei Dortmund ist es ihnen aber nicht gelungen, auf das Gelände zu kommen. Die Lage ist da auch schon wieder entspannt, sagt die Polizei. Ja, und in Geldern, da laufen aktuell die Tolkien-Tage. Tausende Fantasy-Fans, die werden heute und am Wochenende da erwartet. Orks, Hobbits, Elben, alle sind da. Stadtalltag ist ja auch mal schön. Allerdings ein großes Thema ist natürlich auch das Wetter. Es wurden heftige Gewitter mit Starkregen, Sturmböen vorhergesagt. Maxi Sabas ist vor Ort. Maxi, wie sieht's aktuell aus da bei euch in Geldern?
14: Also zuallererst muss ich mal sagen, wie beeindruckend ist das, mit wie viel Herzblut hier die ganzen Ehrenamtlichen arbeiten. Und ehrlich gesagt, ich habe mir jetzt eine Truppe gesorgt, die macht mir schon auch ein bisschen Angst. Die Orks hier aus Mittelerde haben scheinbar noch nicht so viel Angst vor dem Wetter. Der Blick zum Himmel, der Blick zu den Bäumen zeigt, im Moment ist es ein bisschen ruhiger, aber der Notruf der Ehrenamtlichen sichert eure Zelte, der ist schon rausgegangen, denn der Wind, der ging hier zwischendurch mal wirklich ganz ordentlich. Aber fragen wir doch vielleicht direkt mal Annika Reutinger von der Deutschen Tolkien-Gesellschaft. Wie groß ist denn jetzt die Sorge vor dem möglichen Gewitter?
15: Wir sind gut aufgestellt. Das haben wir aus den letzten Jahren gelernt. Das heißt, die Sorge hält sich in Grenzen. Sorge geht eher Richtung Orks, aber ansonsten alles gut. Sichern geht vor, immer, aber die Rettungskräfte sind vor Ort. Wir sind gut eingespielt. Passt.
14: Okay, sehr gut. Wir haben uns mal umgeschaut heute, haben uns mal angesehen, was hier so passiert und wer dieser Tage durch das Gelände läuft, hier begegnet. Hobbits, Elben, Orks, statt ganz normal Niederrhein-Alltag. Eigentlich dreht sich alles hier rund um Fantasy. Hier wandert der Blick aber auch immer wieder nach oben. Denn letztes Jahr stand hier zeitweise wirklich alles unter Wasser vom Starkregen. Während Händler ihre Waren feil bieten und die Besucher hier den Fantasy-Alltag genießen, gibt es auf der Bühne auch noch mal jede Menge Musik zu erleben. Gestern gab es schon ein großes Open-Air-Kino. Und Annika, jetzt habt ihr ja letztes Jahr diese Starkregen schon erlebt. Was habt ihr denn daraus gelernt?
15: dass wir sehr, sehr stark aufgestellt sind im Ehrenamt. Auch wenn Orks gerade
14: offensichtlich kommt der Spaß hier bei euch nicht zu kurz übrigens. Gibt es keine Karten mehr fürs Wochenende, habe ich mir sagen lassen. Nur noch für heute einige Restkarten. Also wer sich das nicht entgehen lassen will, bis 23 Uhr gibt es hier noch das Lagerleben und Mittelerde in Geldern-Pont.
4: Dankeschön, Maxi, für den Moment. Später in der Sendung schalten wir nochmal zu dir. Wir haben, wie gesagt, ein Auge vor allem auch auf das Wetter hier bei uns am Niederrhein. Danke für den Moment. Und wir kommen, wenn das nicht irre genug wäre, jetzt noch zu einer anderen völlig wahnsinnigen Geschichte. Joyce Hübner ist 38 Jahre alt und läuft seit ziemlich genau einem Jahr jeden Tag einen, magst glauben oder nicht, tatsächlich einen Marathon. Und zwar quer durch Deutschland. Das Ganze dokumentiert sie bei Instagram, hat mittlerweile über 100.000 Follower. Und weil die Routen immer veröffentlicht werden, laufen auch immer wieder spontan andere Menschen mit oder fahren mit dem Fahrrad mit. Heute war Joyce am Niederrhein unterwegs.
16: 42 Kilometer jeden Tag, 495 Tage am Stück quer durch Deutschland und im Schlepptau immer einige Fans oder im wahrsten Sinne des Wortes Follower.
17: Klar, es ist irgendwann anstrengend und die ersten zwei Wochen oder die ersten drei Wochen sind ekelhaft, egal bei welchem Sport man das macht. Und wenn man sich aber überwunden hat und in so eine Routine reinkommt, dann kann es nur Vorteile geben und deswegen freut mich das total, dass ich der Grund bin, weswegen die Leute anfangen. Und ich hoffe, dass ich auch der Grund bin, weswegen die Leute weitermachen.
16: Jede Strecke ist in Etappen eingeteilt. Jeder kann so lange mitlaufen oder mitfahren, wie er möchte. In Wesel stoßen einige Mädels mit dem Rad dazu.
18: Ich weiß, ich finde es einfach super spannend. Also,
19: Das ist sehr inspirierend. Sehr, sehr stark, was sie macht. Ich finde es absolut Wahnsinn. Ich glaube, ich könnte nicht hier einmal... Ich konnte nicht mal einen Marathon durchhalten, deshalb teilen wir uns jetzt ein bisschen die Strecke auf und es ist einfach cool, dass sie wirklich vor unserer Haustür vorbeikommt.
20: Das macht nicht jeder, das kann nicht jeder, das einfach komplett alle Städte in Deutschland mitzulaufen, das ist auch was Neues, weil in Wesel passiert ja wirklich nie was, wie die anderen schon gesagt haben. Also ich finde das einfach total spannend und würde das auch nicht einfach so können.
16: Joyce ist am 1. Juni vergangenen Jahres in Helmstadt in Niedersachsen gestartet. Ihr Ziel, durch alle 2059 Städte Deutschlands zu laufen. Insgesamt über 21.000 Kilometer. Davor hatte sie einen Job in der Baubranche. Doch als es dort für sie nicht weiterging, entschied sie, etwas zu ändern.
17: Ich habe mich schon mit einer großen Karriere gesehen. Dann hat es nicht funktioniert, weil ich... Der Typ passt nicht in das System Karriere und dann habe ich irgendwie die Liebe zum Sport gefunden, beziehungsweise ich war irgendwie schon immer sportlich in meinem Leben, aber ich dachte, okay, ich möchte irgendwas Besonderes machen, habe mich dann im Sport ausgetobt.
16: Und daraus entstand dann irgendwann die Idee zum Städtetrip, wie Joyce es nennt. Heute ging es von Wesel über Förde, Hamminkeln und Isselburg bis nach Wehrt. Aber wie hält man das bei der Hitze eigentlich durch?
17: Einfach weiterlaufen, gar nicht so lange drüber nachdenken. Nee, tatsächlich gewöhnt sich der Körper irgendwann daran und ich gehe jetzt nicht jeden Tag ans Limit. Ich muss ja noch morgen und übermorgen und überübermorgen noch einen weiteren Marathon laufen und daher teile ich mir meine Kräfte gut ein und deswegen geht es einfach jeden Tag weiter.
16: Den anderen Läufern fällt das sichtbar schwerer und selbst die Radfahrerinnen steigen frühzeitig aus.
20: Die anderen beiden sind schon früher abgebogen, weil es einfach echt zu anstrengend war. Es ist wirklich Wahnsinn, was Joyce da auch auf die Beine stellt, dass es überhaupt hinkriegt.
16: Joyce dokumentiert jede Etappe bei Social Media. So finanziert sie das Ganze und hat gleichzeitig jede Menge Erinnerungen.
17: Irgendwann, wenn ich alt und grau bin, werde ich da sitzen und mir das alles nochmal angucken und mich darüber freuen. Deswegen, ich freue mich über jeden Augenblick.
16: Und es sind noch einige zu sammeln. 132 Marathons will Joyce noch laufen und im Herbst wieder in ihrer Heimat Berlin ankommen.
4: Von einer Höchstleistung zur nächsten, wenn man so will, Thema Pflege. Was passiert, wenn ein Team in der Pflege aus jungen und erfahreneren Mitarbeitern zusammenarbeitet? Ja, in der Seniorenresidenz in Rheinberg sagt man gegenseitiges Lernen und voneinander profitieren. Eine Pflegekraft, vielleicht 62 Jahre, arbeitet mit jungen Kollegen zusammen. Und so trifft Erfahrung eben auch auf die jüngeren Menschen. Wir haben uns das angeschaut und so klappt's.
21: Hallo, ich bin Mariola Galvas, ich bin 61 Jahre alt und ich bin Pflegehilfskraft.
22: Hallo, ich bin Melissa Trummitsch, 25 Jahre alt und Pflegehilfskraft.
23: Warum finde ich das gerade so süß?
21: Ja, sehe ich, ne?
0: Zusammen sind die beiden ein starkes Team. Zwischen ihnen liegen 36 Jahre Altersunterschied. Beide bringen eigene Erfahrungen mit in den Beruf.
22: Ich bewundere es, dass sie so viel Einfühlungsvermögen haben, jetzt nicht nur den Bewohnern gegenüber, aber auch uns, weil wir sind halt manchmal ein bisschen naiver, was das Ganze drum und dran angeht. Die haben halt ein bisschen mehr Erfahrung, die können uns ein bisschen Sicherheit geben, die können einfach zeigen, wo es so ein bisschen lang geht. Also ich merke das ja auch an mir selber, ich gucke denen gerne so ein bisschen bei der Arbeit zu, einfach weil ich mir da vieles abschauen kann.
1: Und dann setze ich mich da drauf.
22: Und dann dich langsam rüber. Okay, so. Super. Alles gut?
21: Ja. Ja, ich bewundere an den jungen Kollegen, dass die ein bisschen uns unterstützen auch und ein bisschen mehr Kraft haben, uns auch ein bisschen Hilfe zu leisten. Ne?
2: Was denn?
0: Was arbeitet die Jüngeren so? Lernen von den Älteren. Zum Beispiel den vertrauensvollen Umgang mit den Bewohnern.
2: Mit den Kohlenzügen.
21: Kinder, haben Sie Kinder?
2: Kinder, einen Sohn.
21: Ein Sohn und ich habe zwei Töchter. Also. Die eine arbeitet auch hier im Heim.
22: Ach so. Ich habe schon anfangs dadurch mehr gelernt, auf die Leute einzugehen, was so das Privatleben angeht. Weil mir ist aufgefallen, je näher man zu den Leuten ist, je mehr man mit denen redet, desto mehr fühlen die sich auch wohl in einer Gegenwart. Also ich hatte letztens die Situation, wo eine Bewohnerin gesagt hat, dass wir ja so die erste Familie sind, weil die uns ja jeden Tag in der Umgebung haben. Fand ich schon schön, muss ich sagen. Kilo abgenommen oder so.
0: Es gibt aber auch Situationen, in denen Mariola Galvas von ihrer jüngeren Kollegin Melissa Trumitsch lernt. Zum Beispiel, wenn es um digitale Programme geht.
21: Viele Sachen kann ich nicht, dann muss ich die Kollegen fragen, wie das geht. Eher große Umstellung, muss ich sagen, sehr große Umstellung. Ne? Ja, aber man lernt immer dabei.
0: Ein Team aus Jung und Alt. Im Aloheim-Pflegezentrum läuft dieses Konzept schon länger. Wohnbereichsleiter Janik Jakubowski setzt bei den Diensten bewusst auf gemischte Teams, die voneinander lernen.
23: Die Älteren brauchen natürlich auch Hilfe bei der Hochziehen, bei der Versorgung. Und dann arbeiten die zu zweit und das ist ja so teammäßig. Und das ist das Gute daran, dass man die beiden dann zusammenmischen kann und dass es dann ein Flow ergibt.
0: Ein Flow, den man auch beim Kegeln merkt. Hier kommen auch die Bewohner zum Zug.
22: Es ist auch manchmal ein bisschen viel, so, vor allem wenn es so sehr emotional wird. Also ich hatte es auch schon ein paar Mal, dass die Bewohner angefangen haben zu weinen, wenn die von irgendwas erzählt haben. Aber es ist trotzdem schön, einfach mit denen so zusammen zu sein.
21: Ja, ich auch, mit den Bewohnern zu quatschen, lachen, so, ne? Ein bisschen an den Händchen festhalten, sowas.
0: Super, haben Sie geschafft. Mariola geht in ein paar Jahren in Rente. Melissa hat noch viele Berufsjahre vor sich. Trotz vieler Unterschiede eint die beiden eins: die Liebe zum Job.
4: Ja, das ist ein schönes Thema und ich freue mich, weiter darüber sprechen zu können mit Yasemin Tüfekci, die Einrichtungsleiterin des Wohn- und Pflegezentrums in Moers. Guten Abend, Frau Tüfekci. Wir haben hier einen schönen Eindruck bekommen, warum es wirklich Sinn macht, dass ältere und jüngere Kollegen zusammenarbeiten. Sie sind ja da fachlich unterwegs. Was ist so der Punkt, wo Sie sagen, da macht es wirklich besonders Sinn?
24: Ja, also wie wir das gerade auch in dem Beitrag gesehen haben, profitieren beide Generationen voneinander. Vor allen Dingen profitieren unsere Bewohner am Ende voneinander. Wir haben hier die Generation junge Pflegekräfte, frisch aus der Ausbildung mit aktuellem Pflegewissen, trifft auf erfahrene Kollegen, die fundiert sind mit Menschenkenntnissen, die Erfahrungen haben, vielleicht in schwierigen Situationen, was der jüngeren Kollegen fehlt und hier beide voneinander einfach profitieren
4: können. Ist es tatsächlich auch so, dass die Jüngeren die Älteren vielleicht auch einfach mal updaten?
24: Absolut, absolut, wie wir das eben schon im Beitrag gesehen haben. Die junge Pflegekraft sitzt am digitalen Dokumentationssystem und zeigt der älteren Pflegekraft, wie eine Pflegeplanung digital funktioniert.
4: Wir haben ja auch einen ganz schönen Einblick in den Alltag bekommen. Gibt es so Themen, wie Sie das vielleicht wahrnehmen, dass sich die Bewohner mit manchen Dingen eher an die Älteren und mit manchen eher an die Jüngeren wenden?
24: Also pauschal kann ich das jetzt so nicht bestätigen. Die Tendenz geht natürlich eher dahin, dass die Bewohner Rat suchen bei der erfahrenen älteren Generation, wenn es um schwierige Themen geht, wie zum Beispiel Sorgen, Ängste, wenn es vielleicht auch das Sterben ist. Andersherum aber auch die jungen Kollegen mit rangezogen werden, gerade wenn es um technische Themen geht. Ein Bewohner möchte mit seinen Angehörigen videotelefonieren, die vielleicht gerade weiter entfernt sind, wo dann die jüngere Generation eher um Rat gefragt werden. Aber im Grunde genommen ist Alter da ganz egal, weil der Bewohner sucht sich den Rat bei dem Menschen, wo er auch Vertrauen aufbaut. Ne?
3: Ja, das ist natürlich auch bei uns immer wieder ein großes Thema. Der Notstand, die jungen Menschen, der Nachwuchs. Sehen Sie da vielleicht mit Sorge auch auf das Konzept, dass nicht mehr genug Nachwuchs da ist, um dieses Konzept, so wie Sie es da machen, auch durchzuziehen?
24: Naja, der demografische Wandel ist kein Geheimnis. Wir wissen alle, dass unsere Generation immer älter wird, dass es Nachwuchsschwierigkeiten gibt, nicht nur in der Pflege, in allen anderen Branchen auch. Umso mehr sind wir natürlich da bedacht, den Beruf schön zu gestalten, Nachwuchs zu fördern in Form von Weiterentwickeln, Weiterbilden, Schulen, zu gucken, wo liegen die Stärken unserer Mitarbeiter, wo können wir die noch weiter unterstützen und um die Motivation einfach zu behalten und zu fördern.
3: Ja, ich finde, es ist ein schönes Konzept. Wir haben einen schönen Eindruck davon bekommen können. Frau Tüfekci, herzlichen Dank für Ihren Besuch in der Lokalzeit. Für Ihre Zeit heute Abend live bei uns. Dankeschön.
24: Vielen Dank.
3: Ja, und ich glaube, viele Eltern könnten das Gefühl kennen, irgendwann ist der Wunsch nach einem eigenen Kind da. Aber was ist, wenn der richtige Partner an der Seite vielleicht fehlt? Ja. Immer mehr Kliniken, auch bei uns im Ruhrgebiet, bieten Frauen die Möglichkeit, alleine Mutter zu werden. Mithilfe einer Samenspende und einer künstlichen Befruchtung können sich so Frauen den Kinderwunsch erfüllen, alleine ohne Partner. Wir haben Kim Claude getroffen, sie hat es gemacht.
5: So, mal schauen, was die Waage heute sagt.
7: Hebamme Kim Claude besucht eine ihrer Frauen im Wochenbett.
5: 150 müssen wir noch abziehen fürs Tuch, dann sind wir bei 3840. Ja, der hat doch super zugenommen, sehr schön.
7: Die 30-Jährige hatte selbst schon lange einen Kinderwunsch, auch wegen des Jobs.
5: Mensch, alle um einen rum werden schwanger, aber warum man selber nicht? Aber man weiß letzten Endes, es ist mein Job und dann kann man das auch ab.
7: Und trotzdem hat sie sich diesen Wunsch kurzerhand selbst erfüllt. Seit 6 Monaten ist Kim eine sogenannte Single Mom by Choice. Sie wurde per künstlicher Befruchtung schwanger.
5: Wenn man diesen tiefen Wunsch hat, dann kann man alles schaffen. Und es gibt jetzt keinen Tag bisher, wo ich gedacht hätte, ach Mensch, mit dem Partner wäre es einfacher. Sondern ich weiß einfach, ich schaffe das.
7: Oh. Und auch Johanna Hangebrauk, bei der Kim heute zu Besuch ist, ist seit 2 Wochen eine Single-Mom bei Choice. 5 Versuche hatte sie, knapp 20.000 Euro hat die Behandlung gekostet. Eine Entscheidung, die nicht jeder sofort unterstützt.
8: Dass ich halt selbst ohne Mann, ohne Partner, egal ob Partnerin, mich dafür entscheide, ganz alleine, in Anführungsstrichen, dieses Kind zu bekommen, großzuziehen, das stößt schon noch bei manchen Menschen so auf Widerspruch oder noch nicht so auf Akzeptanz.
7: Mit diesem Schritt ist Kim nicht alleine. Sie hat inzwischen ein großes Netzwerk an Mama-Freundinnen, die auch Solomütter sind. Für die frisch gebackenen Mütter ist das Netzwerk eine Bereicherung.
9: Wir haben eine WhatsApp-Gruppe und die finde ich wahnsinnig wertvoll, um sich da im Alltag schnell auszutauschen, einmal auszukotzen, dass die Nacht wieder anstrengend war und dann auch oft nachts eine Reaktion zu bekommen noch. Ich glaube, hätte ich einen Partner, würde ich das mit dem irgendwie teilen und mich mit dem austauschen. Und so hat man so Gleichgesinnte, die es genau fühlen einfach.
25: Wir sitzen alle in einem Boot. Wir haben alle die gleichen Probleme, sag ich jetzt mal. Und ja, andere Probleme, als sie quasi so Standardfamilien hätten.
7: Um die Frage, ob die Kinder eines Tages nach dem Vater fragen, machen sich die jungen Mütter keine Sorgen. Die anonyme Samenspende ist in Deutschland verboten. Die Kinder können die Väter also eines Tages kennenlernen.
25: Mit 16 hat er die Möglichkeit, den Spender ausfindig zu machen. Dann bekommen wir die letzte bekannte Meldeadresse und dann darf er den Kontakt zu ihm suchen.
7: Kim kann sich in Zukunft noch weitere Kinder vorstellen, unabhängig davon, ob der richtige noch kommt.
5: Ich hoffe, dass ich irgendwann auf jeden Fall noch mehr Kinder habe. Ob dann noch ein Partner dabei ist oder nicht, das weiß ich jetzt noch nicht. Aber ich glaube, dass es ganz gut weitergehen wird und ich bestimmt auch zu den beiden den Kontakt halten werde.
7: Egal ob mit oder ohne Partner, eines haben diese Mütter gemeinsam: Power und Liebe für ihre Babys.
3: Paddeln auf der Nias. Das haben die meisten hier schon mal gemacht oder auch immer wieder. Jedes Jahr kann man das machen. Das ist einfach wirklich eine schöne Sache hier am Niederrhein. Aber wenn wir so in Richtung Ruhrgebiet schauen, was kann man da eigentlich machen in Sachen Paddeln? Wir haben uns das angeschaut und wir waren tatsächlich auf dem Rhein-Herne-Kanal.

0: Und auf einmal ist das Sommergefühl da. Paddeln auf dem Rhein-Herne-Kanal hat ein bisschen was von Urlaub. Und zum ersten Mal möchte das auch Lea mit ihrem Papa ausprobieren. Ob das was wird?
1: Lea, hat der Papa dich gezwungen mitzumachen oder machst du freiwillig mit?
2: Freiwillig.
1: Ehrlich?
3: Du hast mich gezwungen, oder?
1: Und was glauben Sie, hat gleich passiert?
3: Dass wir auf dem Wasser unterwegs sind und irgendwie vorankommen, ne?
4: Uli, war die richtige Entscheidung, mitzumachen oder weiß ich?
3: Bisher schon.
0: Kevin ist 32 und organisiert das Ganze hier mit. Genau, der Gelsenkirchener Kanu-Club ist nicht nur etwas für Vereinsmitglieder.
5: Und die Knie müssen hier quasi in die Ecke rein. Du sitzt eigentlich wie in Film Fresh. Vielleicht gehen wir nochmal ein. Ja, genau. Machen wir das runter erst. Ja, genau. Wichtig ist, dass du quasi mit dem Rumpf festsitzt. Wir bieten auch natürlich Kanukurse für Gruppen an, dass man dann auch unter Anweisung mit Begleitung der Trainer halt auch eine Veranstaltung oder einen Kindergeburtstag oder sowas auf dem Wasser machen kann. Genau, bleib mal so, stopp. Jetzt nimmst du das Paddel und legst das quasi hier so hinten drauf. Hier, das ist eine Links und legst du eine Hand.
0: Papa Uli und Lea starten direkt in einem Einzelkanu und dann wird Lea doch etwas unruhig.
1: Jawohl. Lea, wie fühlst du dich?
2: Wackelig.
0: Aber dann geht es doch raus auf den weiten Ozean. Ja, zumindest auf den Rhein-Herne-Kanal.
5: Versuch mal so den gestreckt, also den Einstecharm quasi leicht gestreckt und leicht nach vorne gebeugt. Genau. Jetzt versuch mal, eine Kurve zu machen. Also paddel mal, versuch mal quasi wieder zum Steg, weiter. Und jetzt stopp, jetzt gerade.
0: Lea ist ziemlich gut dabei und gleitet dahin, als hätte sie das schon immer gemacht. Oder?
5: Genau.
2: Also gerade finde ich es noch schwer, dass man auf beiden Seiten die gleiche Kraft anwendet. Und dann halt auch gerade fährt.
0: Auch Papa war super, aber würde er das nochmal machen?
3: Können wir schon vorstellen, das noch mal öfter zu machen. Also hab Lunte gerochen sozusagen.
0: Und zwar so sehr, dass er glatt nochmal mit Töchterlein den Kanal erpaddelt.
5: Ganz langsam, guck nach vorne.
6: Und wir schauen noch mal an den Niederrhein, genauer nach Geldern. Da laufen die Tolkien-Tage. Wir haben natürlich einen Blick aufs Wetter. Ist ein großes Thema heute hier am Niederrhein. Maxi Sabas ist vor Ort. Liebe Maxi in Geldern, wie sieht's aus bei euch? Geht das aktuell gut?
7: Mhm. Also Ines, ich kann dir sagen, die rund 5000 Besucher, die hier jeden Tag vorbeikommen sollen und werden, die haben auf jeden Fall aktuell noch Spaß. Gerade kam sogar noch mal die Sonne raus, der Wind hat sich inzwischen auch wieder gelegt. Von daher sieht es, was das Unwetter angeht, zumindest erstmal ganz gut aus. Aber fragen wir auch hier einfach mal selber noch mal nach. Ich habe 7 Zwerge mit dabei, aus dem Bergischen Land direkt nach Mittelerde gekommen. Jasmin, erzähl mal, wie wetterfest ist denn erstmal euer Kostüm?
8: Es geht so, also die Hüte sind aus Filz, aber das kann uns nicht aus der Fassung bringen.
7: Ihr campt ja auch hier. Was macht ihr denn, wenn es regnet wirklich?
9: Wir haben Regenponchos dabei und auch unser Tarp hält uns auf jeden Fall trocken.
7: Die Gewitterwarnung verschreckt euch also nicht. Ihr habt trotzdem gute Laune?
9: Ja, auf jeden Fall. Die Herzlichkeit, die Geselligkeit, die Menschen und die Kostüme.
7: Das macht es ganz offensichtlich aus. Was sind denn die Highlights hier?
9: Ja, auf jeden Fall heute Abend Windrose.
7: Das schauen wir uns direkt noch mal genauer an, genauso wie die vielen anderen Sachen. Wir könnten natürlich noch ewig weiterreden, wir haben leider nicht mehr genug Zeit. Deswegen der letzte Blick hier noch auf die Bühne. Windrose spielt ja heute Abend eine große internationale Fantasy-Metal-Band. Ja, Vorfreude aufs Festival ist riesig, scheinbar größer als die Sorgen um den Regen.
6: Ja, immerhin. Dankeschön, Maxi. Viele Grüße nach Geldern. Ich hoffe, es bleibt trocken. Wir schauen mal eigentlich zurück. Der Japan-Tag in Düsseldorf, der liegt hinter uns. 700.000 Besucher waren da. Und trotzdem werden Sie an diesem Wochenende vielleicht einige ähnliche Kostüme zu sehen bekommen.
10: Ich bin Pikachu aus Pokémon.
11: Das ist ein Charakter aus einem Magical Girl Anime, der ziemlich düster wird.
10: Ja, ich komme aus dem Zelda-Universum.
12: Und ich bin Hilda.
13: Ich bin Vi aus Arcane, also in League of Legends.
14: Ich bin der First Man Adam aus Hespin Hotel.
15: Bunte Kostüme, soweit das Auge reicht. Die Dokomi hat am Mittag geöffnet. Bis Sonntagabend wollen über 200.000 Besucher kommen. Sie wollen die Trends der Manga-, Anime- und Cosplay-Szene sehen und zeigen.
16: Ich bin Alistair aus Hespin Hotel.
15: Katharina hat sich ein aufwendiges Kostüm ausgesucht.
16: Ich muss ehrlich sagen, eine Freundin hat mir geholfen, weil ich halt nähen überhaupt nicht kann. Sie hat diesen Mantel innerhalb von, ich glaube, 4-5 Stunden genäht.
15: Katharina ist aus Berlin angereist. Für sie ist die Dokomi jedes Jahr etwas Besonderes.
16: Ich finde es einfach schön, so tatsächlich mal von dem normalen Leben wegzukommen. Und man trifft ja auch dann andere Leute, die das Fandom genauso feiern.
15: Auf der Dokomi gibt es auch die Stars aus den Comics zum Anfassen. Danara bekommt einen persönlichen Wecker von ihrem Lieblingssynchronsprecher Tobias Müller.
17: Es ist mein zweites Mal, dass ich hier bin und die Fans sind einfach immer extrem entspannt und sehr herzlich.
18: Weil ich ein sehr, sehr großer Fan von Detektiv Conan bin, seit ich 12 bin.
17: Conan, da bin ich so ein kleiner Achtjähriger. Und der fängt dann immer ganz ruhig an und dann schreie ich irgendwann die Leute an, dass sie aus dem Bett aufstehen sollen.
19: Wie hört sich das an?
20: Naja, es fängt ihm so ganz leicht an. Und dann schreit er die irgendwann an, steh auf!
15: Kleidung, Merchandise und echte Cosplay-Stars aus Japan. Auch in den kommenden Tagen wird es auf dem Gelände in Düsseldorf-Stockholm voll.
6: Kann man sich gut vorstellen. Das Wetter ist ein großes Thema heute. Wir wissen nicht genau, was kommt dann noch genau auf uns zu. Wir haben da einen Blick drauf und schauen, wie es auch erstmal weitergehen könnte heute Nacht. Es werden wahrscheinlich ein paar Gewitter dabei sein. Am späten Abend ist das möglich. Es könnte dabei zu Starkregen kommen, Sturmböen auch eine Möglichkeit. Ja, und morgen wird es dann erstmal überraschend freundlich. 24 Grad, so im Schnitt am Morgen. Zum Nachmittag hin dann rund 28 Grad. Es bleibt trocken und es sind, Stand jetzt, keine Gewitter, kein Regen in Sicht. Anders dann am Sonntag. Da starten wir etwas durchwachsen in den Tag. Zum Abend hin wird es aber eigentlich noch mal ein bisschen freundlicher. Am Montag ist fast von allem was dabei. 24 Grad, Sonne, Wolken, Regen. Und am Dienstag müssen wir auch, Stand jetzt, so genau kann man es heute noch nicht sagen, auch mit Gewittern rechnen. Aber auch da, ja, kümmern wir uns drum, wenn es soweit ist. Heute ist erstmal Freitagabend, den wünsche ich Ihnen in wirklich ganz entspannter Form. Wenn Sie mögen, nach der Tagesschau haben wir im WDR-Fernsehen die Mitternachtsspitzen-Maxi. Bleiben Sie gerne bei uns, bleiben Sie sitzen, machen Sie es bequem. Wir machen hier langsam Feierabend, wünschen Ihnen vom ganzen Team schönen Abend und vor allem auch ein ganz wunderbares Wochenende. Bis dahin, Dankeschön.

0: Ich hatte mich am Anfang gefragt, wie soll das denn funktionieren? Taubblinde Menschen auf Subboards? Wenn wir alle auf dem Wasser sind, geht das gut? Ist das sicher? Da kommt es doch ganz leicht zu Unfällen und man fällt beim Paddeln ins Wasser, oder?
1: Rückblickend kann ich sagen, ich hatte echt große Sorgen, ob auch wirklich alles barrierefrei ist. Ich hatte immer das Gefühl, ich habe irgendwas vergessen. An den Treppen, irgendwas bei den Kursen, bei den Sport- oder Yogakursen. Ich bin kein Betroffener. Ich bin nicht taubblind. Ich war mir deshalb so wahnsinnig unsicher, ob ich auch wirklich an alles gedacht habe. Da hatte ich schon sehr große Sorge. So im Rückblick war das ganz schön hart für mich. Ich hatte zu keiner Zeit ein wirklich 100% sicheres Gefühl.

Ich gehe jetzt zur Treppe und muss kontrollieren, ob die Stufen wirklich barrierefrei sind. Gestern habe ich gesehen, dass das Klebeband an der einen oder anderen Stelle flattert. Das möchte ich nochmal sichern.

Gelb-schwarzes Klebeband ist wichtig. Diesen Kontrast sehen taubblinde Menschen am besten. Rot-gelb oder rot-weiß, das ist nicht optimal. Gelb-schwarz, das ist wirklich am besten. So sehen sie, Vorsicht, Hindernis. Wir haben da draußen zwar eine Bojenkette, doch ein paar gelbe Elemente dazwischen wären auf jeden Fall noch besser.

Ich gehe jetzt raus und bereite den Schwimmbereich vor. Die Kette mit den Bojen da draußen ist da kaum zu sehen. Die Taubblinden müssen diese Grenze gut wahrnehmen können. Darum füge ich jetzt diese Teile noch ein.

Juhu, geschafft. Alles fertig. Vor dem Camp hatte ich schon so einige Ideen. Parallel dazu habe ich auch überlegt, wen ich denn zur Unterstützung noch fragen könnte. Ich kenne da ein paar Leute bei Handfest. Die haben beim Thema taubblinde Menschen das absolute Know-how. Also habe ich ihnen eine Mail geschickt. Nach diesem ersten Kontakt habe ich mir dann ein Netzwerk aufgebaut. Ich habe die Adresse des Taubblindenverbands bekommen, wo ich meine Ideen für das Wassersportcamp vorgestellt habe. Sie haben mir Hinweise gegeben, was ich noch beachten muss, wie zum Beispiel das Markieren der Treppenstufen, die Lichtverhältnisse, kein Sport im Dunkeln und so weiter. Mit diesen Anregungen bin ich dann wieder nach Hause und habe mir überlegt, wie ich das in meinem Sportkonzept alles gut umsetzen kann. Klar, wir sind bei Wind- und Wassersportarten immer abhängig vom Wetter. Bei den letzten Camps hatten wir immer Glück. Ich hoffe, dass das Wetter auch dieses Camp mitspielt und es bitte, bitte nicht regnet.

0: Anschlüsse RE9 nach Rostock Hauptbahnhof über Stralsund Hauptbahnhof, Abfahrt 5.
1: Oh, ziemlich hell.
2: Hallo, wer bist du?
3: Hallo.
2: Da steht ein anderer Taubblinder, Thümer, mit seinem Assistenten.
3: Das ist Thümer.
2: Thümer.
3: Thümer. Hallo, Thümer. Schön, dass du da bist.

0: Ich bin hierher gekommen, um Neues auszuprobieren. Zum Beispiel Stand-Up-Paddling und andere Wassersportarten. Damit zeige ich deutlich, dass wir taubblinde Menschen das genauso gut können.
1: Da ist Klebeband.
0: Sehe ich.

Hier ist das Wohnzimmer. Da ist ein Tisch mit vier Stühlen drumherum. Da, wo wir eben reingekommen sind, ist die Küche. Und hier haben wir eine Couch. Gegenüber zwei Sessel und dazwischen ein Tisch.

0: vorgehen. Gut.
1: Wow. Wow.
0: Die Haken.
1: Okay, kann man was aufhängen? Ich denke, es ist alles da. Jetzt, wenn es so hell ist, auch mit dem Fenster, kann ich alles sehen. Aber wenn es dunkel ist, ob da die Beleuchtung ausreicht?
2: Jetzt haben wir uns eine Pause verdient.
3: Ja,
2: die Sonne.
3: Sonne, Wärme, kaum Wind.
2: Schön.
3: Angenehm.
2: Ich mache viel Sport. Gehe schwimmen, mache Fitness, wandere in den Bergen. Das alles kenne ich. Meine Motivation hier ist, etwas Neues auszuprobieren, nämlich Wassersport. Ich bin neugierig auf Sportarten wie Suppen, Wingsurfen, Sub-Yoga, normales Yoga. Ich bin total gespannt auf die neuen Herausforderungen. Deshalb bin ich hergekommen. Ich freue mich. Bin gespannt, was kommt.

0: Ich habe noch nie Yoga gemacht. Das ist heute das erste Mal. Bin gespannt drauf.
1: Die Herausforderung beim Yoga ist, die Aufmerksamkeit ganz nach innen zu richten, dass man es schafft, sich nicht ständig ablenken zu lassen. Yoga ist wirklich Achtsamkeit nach innen, die Gedanken fokussiert halten und steuern. Denn unsere Gedanken sind flüchtig, leicht ablenkbar. Wir sind mit unserer Aufmerksamkeit meistens woanders und nach außen gerichtet. Aber wirklich zur Ruhe zu kommen, die Augen zu schließen und die Aufmerksamkeit ganz nach innen zu richten, das fällt vielen schwer. Wir suchen immer nach Ausflüchten. Deshalb sind Yoga-Übungen oder Meditationsübungen immer eine besondere Herausforderung für den Geist.
2: Ich habe schon oft Yoga gemacht. Doch hier mit Betty erlebe ich zum ersten Mal eine gehörlose Yogalehrerin. Ich bin neugierig, ob das anders ist als bei hörenden Yogalehrerinnen im Fitnessstudio. Deshalb bin ich hier.
1: Wir bilden nun alle gemeinsam einen großen Kreis und bauen die Lotusblüte auf. Ja? Okay.

Ich fand das auf jeden Fall sehr schön zu sehen oder überhaupt erstmal wahrzunehmen, dass auch wir mit Gleichgewichtsstörungen, ja, dass wir trotzdem uns auch auf einen Bein bewegen können. Also, dass wir, ja, wenn wir wie ein Flugzeug fliegen, so, das funktioniert, dass man ein Bein in der Luft hat. Und ja, weil wir uns gegenseitig Halt geben. Und

Ja, das war ziemlich mühsam. Ein Dehnen und Ziehen hier im oberen Schulterbereich. Dazu atmen, das hat Spaß gemacht. In der Gruppe konnten wir uns gegenseitig Halt geben für das Gleichgewicht. Toll. Und das Flugzeug haben wir auch geschafft.

Ich muss entscheiden, ob wir heute den Stand-Up-Paddling-Kurs machen können oder nicht. Im Moment wechseln die Windstärken und es wird wohl regnen. Deswegen muss ich schauen, was möglich ist. Ich habe das Gefühl, wir streichen den Kurs besser. Wenn es regnet, ist die Oberfläche des Subboards nass und rutschig. Die Taubblinden haben da keinen sicheren Halt. Da haben wir eine große Verantwortung. Ich tendiere dazu, den Kurs zu verschieben. Im Wassersport ist das halt so. Wir sind vom Wetter abhängig. Das führt manchmal zu Planänderungen. Das müssen wir so akzeptieren. Das ist die Natur.

0: Runter kann ich den Abstand der Stufen nicht unterscheiden. Das sieht für mich nach einer gleichfarbigen Fläche aus. Aber rauf kann ich die einzelnen Stufen gut sehen und unterscheiden.
1: Uah, kalt.
0: Geht schon.
1: Das schaffen wir, trotz Kälte.
2: Ich komme zu euch. Wir machen das jetzt zusammen. Wir wärmen uns erstmal auf.
1: Aufwärmen.
2: Und wir laufen, atmen und laufen. So, Knie hochziehen.
0: Puh, immer die Knie hoch.
2: Und immer die Unterschenkel nach vorne kicken.

0: Wir trainieren hier im Wasser. Das liebe ich sehr, besonders fürs Gleichgewicht. Da ist Wasser toll. Wenn man umfällt, passiert rein gar nichts. Außerdem kann man im Wasser Kraft aufbauen. Wenn man die Beine bewegt, passiert das immer gegen den Wasserwiderstand. Ein super Trainingseffekt und wunderbar, um das Training langsam aufzubauen. Deshalb liebe ich es so sehr, mit Taubblinden hier im Wasser zu trainieren.
1: Dieses Leuchten hier kann ich im Sonnenlicht gut sehen. Ja, das ist besser. Rot, na ja, gelb leuchtet mehr. Weiß geht schon, gelb ist besser.

Ich glaube, ihr solltet wechseln. Beim Sub-Yoga ist die große Herausforderung, das Gleichgewicht zu halten. Das Schwanken muss man ziemlich ausgleichen. Bei 4 Fixpunkten, also beide Hände und beide Knie auf dem Board, geht das. Aber bei nur noch 3 Punkten, wenn man zum Beispiel einen Arm oder ein Bein hochhebt, da wird das dann ganz schön schwierig mit dem Gleichgewicht. Jetzt haben wir alles mit 4 Fixpunkten geschafft. Jetzt mit 3. Eine Hand nach oben.

Wenn ich zu Hause oder im Fitnessstudio Yoga mache, habe ich immer einen festen Untergrund. Hier jedoch im Wasser ist das was ganz anderes. Das Wasser bewegt sich, mal mehr, mal weniger. Da muss man ganz schön hart arbeiten, um das auszugleichen. Das ist eine Herausforderung. Doch ich hab's geschafft. Ich konnte mein Bein in die Höhe strecken. Ja, das war neu für mich. Ich musste mich sehr konzentrieren und die Haltung gut aufbauen. Wie eben beim Baum.

Wo ist hier das große, wo das kleine Kochfeld? Super, passt. 10 Minuten Kochzeit, dann schauen wir. Heute möchte ich Nudeln kochen mit Soße dazu. Aber das mit den Kochfeldern ist schwierig. Ich weiß nicht, wo ich drücken muss. Der Kontrast ist viel zu schwach. Deshalb hilft mir meine Assistentin mit den richtigen Kochfeldern.

0: Boah, das war ganz schön anstrengend. Meine Beine haben richtig gezittert. Das Gleichgewicht, boah, ja genau, da war ich ziemlich unsicher. Ist eine Frage des Gleichgewichts, ja, aber auch der körperlichen Stabilität. Man braucht Zeit, sich aufzurichten und muss sich sehr konzentrieren, bis man dann hin und her wiegen kann.
1: Schwierig, gell?
2: Man muss erstmal eine gute Position auf dem Board finden. Das schwankt ja hin und her. Ich als taubblinder Mensch mit meinem Gleichgewichtssinn kann das nicht. Da brauche ich Hilfe. Ziemlich schwierig, da sicher zu stehen.
3: Angst habe ich nicht. Also ich würde mich den Herausforderungen halt auch gerne stellen und sehen, wie ich da dann wieder rauskomme. Und ja, genau.
1: Gut. Die Knie bleiben so.
4: Beim Stand-Up-Paddling braucht man durchaus ein paar Fähigkeiten. Dazu gehört ein bisschen Gleichgewichtssinn, um auf dem Board im bewegten Wasser das Gleichgewicht halten zu können. Außerdem braucht man eine gewisse Körperspannung. Wenn man völlig lasch wie eine gekochte Nudel auf dem Brett steht, ist es sehr schwer, einen stabilen Stand zu finden oder auch zu halten. Wirklich gut und stabil zu stehen, ist das Wichtigste beim Suppen. Dafür braucht es ein stabiles Gleichgewicht. Genau damit haben taubblinde Menschen oft ein Problem. Deshalb üben wir das hier, damit es immer besser geht mit dem Stand-Up-Paddling. Genau. Ganz wichtig ist auch die Technik, wie man auf das Board aufsteigt. Nämlich nicht einfach so. Man fängt auf den Knien an und richtet sich dann langsam.

Ich schwitze ja jetzt schon, obwohl ich noch gar keinen Sport gemacht habe. Es war so schwer, den Neoprenanzug anzuziehen. Der ist so eng, obwohl ich XL genommen habe. Schau mal. Ich bin gespannt, wie es ist, wenn ich damit ins Wasser gehe und ob ich es schaffe, ihn danach wieder auszuziehen. Wahrscheinlich muss mir meine Assistentin dabei helfen und mich rausschälen.

0: Ziemlich kalt, stimmt's?
1: Ja, ganz schön kalt. So, jetzt wollen wir mit dem Board rausschwimmen. Dafür steigst du hier auf das Board und los geht's.

Auf dem Wasser ist das was ganz anderes. Eine ziemlich wackelige Sache. Das muss man üben. Aufsteigen, konzentrieren, aufrichten. Das gelbe Board vorhin, da drüben, war zu schmal, das ging gar nicht. Mit dem hier geht's besser. Das muss ich echt noch üben, von den Knien in den Stand zu kommen, ohne viel zu wackeln.

0: Juhu, ich hab's geschafft. Ich bin gestanden. Ja, mega. Auf die letzten paar Minuten hat's noch geklappt. Ich bin gestanden, mit Paddel. 3 Paddelschläge lang. Und dann bin ich wieder ins Wasser geplumpst. Egal. Tschüss.
1: So, prima. Bei so viel Sport, da spürt ihr heute am letzten Tag bestimmt überall eure Muskeln. War anstrengend. Aber morgen habt ihr dafür alle ein Sixpack. Gut. Zum Abschluss möchte ich gerne ein Spiel mit euch machen. Teilt euch bitte in 2 Gruppen auf. Ich hätte gerne, dass ihr euch dabei bunt mischt. Lautsprachler, Taubblinde und Gehörlose.

Ein paar Sachen, die wir geplant hatten, mussten leider ausfallen. Das Wetter hat uns ein paar Mal einen Strich durch die Rechnung gemacht. Manchmal hat es so stark geregnet, dass wir statt Outdoor-Sport auf Indoor-Sport ausweichen mussten. Oder der Wind war so heftig. Einen Wettkampf, den wir geplant hatten, mussten wir deshalb leider ausfallen lassen. So ist das eben mit der Natur bei Outdoor-Sportarten. Ich kenne das vom Kiten. Manchmal haben wir da auch Pech und es fällt öfter mal was aus.

0: Ich finde, alles in allem war das Wetter aber okay. Und alle haben gestrahlt, noch mehr als ich. Das war toll.
1: Ja, Abenteuer, so mit Stand-Up-Paddling und so. Ja, das fand ich sehr schön.
2: Mir hat's Spaß gemacht, alles. Morgen ist es zu Ende. Ich möchte nächstes Jahr wieder dabei sein.
3: Wie hat's hier gefallen?
4: Das Wassersportcamp war ein großer Spaß. Wir taubblinde Menschen konnten zeigen, dass auch wir alles machen können. Genauso wie gehörlose und hörende Menschen auch. Wir müssen uns nicht verstecken.

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0: Oh, ist toll, wie dieser Weg hier teilweise reingesprengt und reingebaut worden ist. Die Idee hatte ein Pfarrer, der gesagt hat, wir müssen diese Klamm zugänglich machen. 1905 ist es dann soweit gewesen, dass Menschen jetzt hier reinkommen können und dieses Naturschauspiel so ganz aus der Nähe erleben. Also, ich bin begeistert.
1: Tosende Wassermassen und bizarre Felsformationen. Und von dieser Stelle aus sieht man das Profil eines Indianerkopfs.
0: Erst waren hier die Gletscher und dann hat sich das immer tiefer und tiefer hier reingegraben. Und jetzt ist es die tiefste Schlucht Mitteleuropas. Wow.
1: Auf einer Länge von 2,5 Kilometern schießen die Wassermassen durch das Gestein. An manchen Stellen geht es bis zu 150 Meter in die Tiefe.
0: Was für eine Kraft dieses Wasser hat. In der Breite sammeln sich ja alle Bäche aus dem kleinen Walsertal. Und manchmal bei viel Regen steigt das Wasser sprunghaft an. So hoch war es mal, wieder hinten an der grünen Latte zu sehen. Unglaublich.

0: Wer am Fluss Breitach entlang Richtung Rietzlern geht, ein paar hundert Meter stromaufwärts, kommt durch ein hübsches Waldstück direkt am Fluss. Hier müssen sie sein, die Steinmännle, von denen man uns erzählt hat.
1: Ach, guck mal da. Das ist ja unglaublich.

Niemand weiß, wer damit angefangen hat, mit dem Steinmännchen bauen. Solche Türmchen findet man normalerweise als Markierung an Wanderwegen, aber nicht an einem Fluss.

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0: Der Tierpark Berlin mit dem Schloss Friedrichsfelde. Im Bremhaus gibt's zwei samtweiche Attraktionen zu bestaunen. Schwarze Pantherzwillinge. Ganz vernarrt in die beiden ist Angelika Bergling.
1: Hallo. Na, hallo. Ach, Bremhaus, musst du erst mal wieder fauchen, wa? Du bist eine alte Knallpflaume. Ja, das sind hier unsere kleinen schwarzen Pantherchen. Die sind jetzt 14 Wochen alt. Und ist das erste Mal ein Pärchen von Angie und Promo. Die haben ja bis jetzt immer nur zwei Mädchen gehabt und ist diesmal der Kronprinz. Also da der jetzt so ganz wild tut, ne, und so ganz groß. Oh ja, wa, du bist der große Kerl. Ja, das ist also das Männchen. Und freuen wir uns natürlich, ist auch mal wieder nett, ein kleines Bübchen zu haben. Der ist ein bisschen zurückhaltend, während die Ferra, die ist ganz schön frech.
0: Und neugierig ist sie auch. Ferra ist ein malaiischer Mädchenname. Und Remaong bedeutet schwarzer Panther. Die Namen verweisen auf ihre Ursprungsheimat im südostasiatischen Raum.
1: Du bist doch mein Freund. Du bist doch mein Freund. Ja? Na, das kannst du natürlich nicht ertragen, wa? Das kannst du nicht ertragen. Da musst du dich gleich dazwischen drängeln, du kleine Maus.
0: Bei den schwarzen Panthern handelt es sich nicht um eine eigene Art, sondern um Leoparden, deren Fell eine durchgehend schwarze Färbung aufweist. Statt wie üblich schwarze Tupfen auf gelbem Grund. Je nach Lichteinfall ist die gefleckte Fellzeichnung zu erkennen.
1: Hör auf, du. Du piepst wohl.
0: Das Spielen macht nicht nur Spaß, es ist auch gut für die Motorik und die Reflexe der kleinen Raubkatzen.
1: Also, pass auf, du, alte Schnecke. Hm? Ja.
0: Bei den Schildkröten. Im Vergleich zu den meisten Säugetieren wirken die Reptilien sichtlich entspannt, selbst wenn es ums Futter geht. Zuerst bekommen die Pantherschildkröten ihr Frühstück.
2: Gerade weil das die einzigen zwei dieses Jahr sind.
3: Ja.
2: Oh, die haben denn so nach dem Schlupf, das ist ja auch für die sehr anstrengend, gerade für die Jungtiere. Ja, die müssen sich ja regelrecht rauskämpfen aus ihrer Eischale. Waren die eine Woche lang ziemlich matt und haben noch von dem Eidotter gezerrt und haben erst nach ca. einer Woche, anderthalb Wochen zaghaft angefangen zu fressen. Und da haben wir das dann noch richtig, richtig klein geschnitten. Jetzt müssen sie schon abbeißen.
0: Schildkröten sind eine zahnlose Spezies. Ihre Nahrung verschlingen sie entweder im Ganzen oder sie reißen mit dem Maul kleine Stücke ab. Und es geht weiter zu den sechs Köhlerschildkröten.
3: Oh, guck mal.
2: Die Bodenheizung endlich fertig.
3: Die Lampe ist wieder an.
2: Ja, na, die haben ja eine Woche. Eine Woche hat es jetzt gedauert, ne? Mit der Fußbodenheizung, mit dem Verlegen und dem Beton.
3: Ja.
2: Eine Woche keine Wärmelampe.
0: Köhlerschildkröten können bis zu 90 Jahre alt werden. Die Nachkommenschaft ist entsprechend zahlreich. Mit den geschlechtsspezifischen Unterschieden und dem Paarungsverhalten ihrer Schildkröten kennen sich die Pflegerinnen bestens aus.
3: So, komm mal her, hier mein Hase. Man das jetzt schön? Der hat den Bauchpanzer so schön nach innen gedellt.
2: Damit und der hat auch einen sehr langen Schwanz.
3: Ja. Wenn es glatt wäre, dann würde er ja vom Männchen runterrutschen.
2: Männchen haben eingedellten Bauchpanzer und einen sehr langen Schwanz. Und bei den Weibchen ist der Bauchpanzer glatt und der Schwanz sehr, sehr kurz. Männchen bleiben immer etwas kleiner. Die Mädels werden immer etwas größer. Und da sieht man auch gerade sehr schön,
3: wie er ihr hinterher stiefelt.
2: Sie muss also momentan sehr gut riechen wieder. Und wenn sie paarungsbereit ist und er es schafft, Dann stupst er sie mit dem Panzer von hinten an, versucht, um sie rumzulaufen und von vorne anzustupsen, so nach dem Motto, bleib doch mal stehen, damit dann die Paarung vollzogen werden kann.

0: Die Gorillas bekommen eine Aufgabe.
1: Unser Kollege Alex Alexander, der hat gestern sich mal hingesetzt und hat hier so eine Keen-Apple präpariert. Und das werden wir jetzt mal ausprobieren und hier bei der Gorilla-Gruppe mal rüberschmeißen. Mal sehen, was sie dazu sagen. Also normalerweise sehen die ja so aus, ne? Und dann hat er da so Rosinen dazwischen geklemmt und dann haben wir die aufquellen lassen. Oder was heißt aufquellen? Haben wir die in Wasser gelegt und dann dadurch schließen die sich dann wieder. Und so können jetzt die Rosinen nämlich rausfallen.
2: Ne? Ne? Mal sehen, was sie dazu sagen, ja.
1: Ja.
2: Du sagst übrigens Keen Apple dazu. Hatten wir letztens die Diskussion.
1: Ja.
2: Ist das Ostdeutsch oder ist das.
1: Also ich würde sowieso dazu Tannenzapfen sagen. Oder nicht Tannenzapfen, sondern. Wie sagt man denn noch dazu?
2: Keen Apple? Hey, wir gucken mal, was die Gorillas dazu sagen.
1: Ja, genau, wir schauen einfach mal.
2: Hoppala.
1: Er könnte ja Ivo jetzt um die Ecke kommen. Ja, sie sind etwas angespannt.
0: Kienäppel oder Kienäpfel. Gemeint sind Kiefernzapfen. Damit keine Langeweile aufkommt, werden die Affen regelmäßig mit Futterspielzeug herausgefordert.
1: Hey, Ivo. Wieder zurückgeschmissen.
2: Jetzt nimmt er erstmal Platz. Oder? Setzt sich immer gemütlich hin, ja?
1: Genau.
2: Ja, wir wissen ja, wie er Walnüsse frisst, ne? Im Ganzen.
1: Ja.
2: Mit Schale. Deshalb hätte man jetzt wirklich denken können, dass er da kräftig abbeißt, aber er fummelt auch ein bisschen.
0: Sich das Futter selber suchen müssen, mit Geschicklichkeit und Köpfchen. Das tut den Gorillas gut. In ihrem natürlichen Lebensraum im mittleren Afrika verbringen die intelligenten Tiere viel Zeit damit, nach Nahrung zu suchen und zu fressen. Überwiegend Blätter und Früchte. Ivo

0: und sein Rosinenzapfen. Nicht mehr lange und er benötigt Nachschub. Doch den gibt's nicht. Dafür etwas anderes.
1: Jetzt bin ich mal ernst gemein. Ohne Rosinen.
0: Lässt sich Ivo täuschen? Nein, keine Rosinen. Uninteressant.
2: Wenn wir lange genug warten, wirft er den. Aber jetzt hat er noch liegen lassen.
1: Kann Alex mal wieder sich hinsetzen.
2: Er wird begeistert sein, ja.
1: Kiefernäpfel befüllen.
2: Vielleicht ist es typisch berlinerisch, Kienäpfel auch. Das müssen wir mal googeln.
1: Das willst du natürlich auch nicht.
0: Ist doch egal, solange es schmeckt.

0: Tierpark Berlin. Im Bremhaus kämpft das schwarze Panthermädchen Farah mit der Kamera. So lange, bis die Reinigung den Kampf unterbricht.
1: Na, hallo ihr beiden. Alles klar hier? Na, das sieht ja nicht dreckig aus. Das ist ja schön. Hat die Mama hier ein Häufchen hingelegt. So. Gut. Dann Achtung. Jetzt geht's aber.
0: Zwillingsbruder Remaong, wie immer vorsichtig. Farah dagegen will wissen, was hier passiert.
2: Na, Schnecke? Na, du Schneck?
1: Sauber gemacht wird jeden Tag einmal. Es sei denn bei Bedarf, falls die hier am Tage zwischendurch Dreck machen, dann muss man halt noch mal rein. Aber einmal am Tag muss man halt sauber machen. Ja, jetzt hat sie den Schieber da entdeckt. Farah, und du bleibst bitte hier, du gehst nicht wandern hier.
0: Im Augenblick herrscht Babyboom im Bremhaus. Die Pfleger haben kaum Zeit, sich ausgiebig mit allen Jungtieren zu beschäftigen. Nur gut, dass die Eltern von Farah und Remaong sich beide an der Aufzucht und Erziehung beteiligen. Dieses Verhalten ist für Leoparden ungewöhnlich.
1: So, dann hätte ich ja nicht machen müssen, wenn du das jetzt hier mit dem Abzieher machst, wa? Vorwärts schieben. Durch. Das müssen wir noch üben, wa? Genau. Festhalten. So, und jetzt schieben. Ja, nicht ziehen. Naja, obwohl, geht hoch. Hm? Maus? Ist deiner? Ist deiner? Muss ich ihn jetzt behalten? Ja, mit beiden Pfoten, siehst du? So. Schnecke. Tschüss. Tschüss, Remaong. Schnarchnase da oben. Hm?
0: Nachmittag im Zoo. Bei den Maras ist es Zeit für den Stall.
3: So. Holen wir uns mal die Maras weg, Bernd?
4: Genau. Was würdest du sagen, die drei als erstes?
3: Da sind sie auch. Genau. Ja, dann machen wir die Klappe auf, holen wir uns die drei weg. Der Lehrling kann erstmal weiterarbeiten. Wenn wir ihn brauchen, holen wir noch
4: genau.
3: Dazu.
4: Genau. Ich mach schon mal auf.
3: Ja, mach mal auf. Schweinemaras nicht zu sehen. Okay. Wir werden jetzt die Maras einsperren, weil wir heute uns die Wasserschweine noch mal vornehmen müssen, die kleinen. Da gehen zwei weg, 1,1, also ein Männchen und ein Weibchen. Und wenn es ja um den Transport geht, dass es schneller geht, es sind ja insgesamt 6 kleine draußen, dass wir die dann schneller schnappen können, dann müssen wir die erstmal orten sozusagen, gucken, wer es ist. Und deswegen müssen jetzt erstmal die Maras weg. Und das Problem ist aber jeden Tag das Gleiche, dass wir eben die drei wunderbar reinkriegen. Das Problem ist der Schweinemara sozusagen. Schweinemara nennen wir natürlich nur, weil er immer bei den Schweinen rumhängt, der Mara. Und den müssen wir dann von dem Wasserschwein trennen. Und das ist dann immer nicht so einfach, weil der natürlich sich von seinen Lieblingen nicht trennen lassen will.
0: Das Schweinemara steht jedenfalls schon in Hab 8.
3: Eine Schnute? Gut, dann fangen wir mal an. Klappert es da auf, Bernd?
4: Ja. Klappe
3: gut.
4: Ist offen.
3: Dann holen wir uns die drei mal da rein.
4: Ja, die sitzen ja schon hier vorne. Ist ja günstig heute.
3: Geh mal hier rum.
4: Nein, keine Dummheiten hier machen. Na, lauft mal. Ab nach Hause mit euch.
3: Kennt doch den Weg weiter. Na los.
4: Weiter. Na, geht doch mit euch.
3: Na los.
4: Ab durch das Loch da.
0: Das war einfach. Der schwierige Teil steht den Pflegern noch bevor. Denn das Schweinemara verfolgt wie immer seine eigenen Strategien.
4: Da ist er.
3: Würde ich sagen, treiben wir ihn so rum ums Becken.
4: Ja, ja.
3: So rum, da ist alles zu, dann können wir hier am Haus lang treiben. Muss gucken, ob die Guanacos mitspielen, aber.
4: Siehst du, schon haben wir dich alleine.
3: Ja, das war's mit alleine. Super, Bernd.
4: Der hat andere Ideen als ums Becken rum. Ich schneide den vor, mal den Weg ab.
3: So, ihr geht jetzt mal weg hier alle. Alle Schweine weg. Oh, da nicht mitgehen, du dumme Ding.
4: Das ist ein Schwein,
3: müssen wir ein Schwein mit einsperren.
4: Das ist ein Schweinemara und das ist ein Maraschwein, oder wie?
3: Ja, dann geh weg. Geh weg.
4: Weiter. Na, nun lauf mal. Wir haben pünktlich Feierabend. Schieb ab.
3: Nicht schon wieder abhauen, du. Los.
4: Du brichst hier nicht durch.
3: Kein Wasserschwein mehr. Warte.
4: Los.
3: Umdrehen. Fängt doch an zu springen, der Spinner. Los, rein da.
4: Der spielt doch mit uns.
3: Los, umdrehen. Lass mal gucken, genau.
4: Na komm, jetzt. Geh da rein.
3: Jetzt hat er keine Chance mehr. Nur los.
4: Die Chancen sind verdammt gering jetzt für dich.
3: Los.
4: Und verloren.
0: Nachwuchs bei den Yaks. Latte und Jule sind da. Sehr zur Freude von Tierpfleger Kurt Gödicke.
5: Komm mal. So. So, Dicker. So, hier haben wir jetzt die Hilli und ihr Kalb daneben. Ja, Lotte haben wir das genannt. Und das ist jetzt der Bulle Flocke. Das ist der Vater. Da ist ja nur ein erwachsener Bulle drauf. Und rechts steht die Stella. Schwarze ist die Stella. Und da ist das Jungtier mit der Blässe. Die Jule. Schönartig, Dicker. Ho, ho, ho. Man muss natürlich immer aufpassen. Es ist ein Haustier, also domestizierte Form des wilden Yak. Und deshalb ist er also auch hornlos gezüchtet worden, weil angeblich dann die Gefährlichkeit nicht so ist. Aber das ist Humbug. Wenn der einen mit seiner Körpermasse überrollt, ist es egal, ob er Hörner hat oder nicht. Im Gegenteil, Hörner finde ich sogar immer noch praktisch, denn da kann man zur Not dran festhalten oder das Tier eher bremsen. Der weiß ja nicht, dass der Besen nicht hilft. Das ist, wie so oft in der Welt, ist alles ein bisschen mehr Schein als Sein. Und der weiß ja nicht, dass ich eigentlich zu schwach wäre für ihn. Ne? Und der Besen ist so mein verlängerter Arm. Und wenn ich dirigieren will oder wenn er mal wirklich Theater macht, klopp ich damit auf den Boden und dann reicht das eigentlich.
0: Bei den großen Yaks schon, nicht aber bei Jule und Lotte. Respekt haben die beiden nicht mal vor Papa Flocke. Bullen haben bei den Yaks generell nicht so viel zu melden.
5: Der Bulle ist ja nur nebenher, der läuft nebenher, kann natürlich was sagen, ist aber nicht der Führer der Herde. Ist immer eine Kuh.
0: Aber spätestens, wenn die Mütter von Jule und Lotte wieder in der Brunft sind, ist Flocke bei ihnen gefragt.

0: So, jetzt schön langsam. Guckt mal alle.
1: Einfach nach Hause gehen.
0: So, jetzt guckt mal langsam, langsam. Weiter, Mausi, es geht mal.
1: So macht ihr das fein.
0: Ja. Los, hier, geh mal vor. Als Mama, geh mal vor, Schnicke. Halt halt langsam. Nicht das Abhorn, haben wir verloren.
1: Achtung, Lucia drückt sich vorbei, Mulle.
0: Ja. Warte, mach nicht zu eng. Warte.
1: Wenn ich jetzt Aktion mache, rennen sie uns weg alle.
0: Lucia umdrehen. Umdrehen. Lucia, dreh dich. Mann. So.
1: Dann lass uns einen neuen Versuch starten.
0: Dann bleib ich hier vorne, geht ihr drei rum?
1: Ja.
0: Ja, und dann treiben wir sie so wie eben. Das kennst du ja auch, Andi. Einfach mal so rum, mal sehen, ob wir es jetzt besser schaffen.
2: Die Tiere einzufangen ist schwer. Wasserschweine sind nicht nur flink. Sie sind außerdem sehr gesellig. Sie leben in einem engen Familienverband. Entsprechend hoch ist ihr Herdentrieb. Ist eines der Tiere zur Flucht bereit, folgen die anderen automatisch.
0: So, letzter Versuch, sonst wird das nicht mehr. Nee, lass mal ruhig zusammen, Andi, mit allen dreien. Weil alleine haben wir gar keine Chance. Nee, die sind da. Lass ihn ruhig dahin.
1: Lass ihn durchstarten im Zweifel. Ja, toll. Dem geht eher die Luft aus als uns.
0: Würdest du jetzt auf dem Boden festkrallen, wahrscheinlich mit einem Strohhalm und so lange? Warten, bis wir weg sind.

0: Im Bremhaus herrscht romantische Vorfreude. Die sibirische Tigerin Aurora bekommt einen Partner. Endlich.
1: Wenn wir jetzt die Aurora rein holen, dann darf ich es gleich rauslassen.
2: Ja.
1: Die wartet ja schon, die will ja schon rein.
3: Noch Schnecki?
1: Noch ist er alleine.
0: Bis zur Paarung muss sich Aurora noch ein wenig gedulden.
1: Ah, die muss richtig heiß sein. Die muss zu ihm wollen, um jeden Preis.
2: Ja, und dann kriegt der Darius endlich seine richtige feste Frau.
1: Ja, er hat jetzt schon so eine schlechte Laune, weil er die immer sieht und nicht zu ihr kommt. Also, also ich kann noch verstehen.
2: So?
1: Na ja, klar. Wenn du so was Junges da vor dir hast, dann kommst du nicht ran.
2: Tja, aber ein bisschen warten, das tut ja ganz gut.
0: Sibirische Tiger sind fast ausgestorben. Umso wichtiger, dass Aurora und Darius zusammenfinden.
2: Wir hoffen natürlich alle sehr, dass Darius sich gut benimmt. Sie wird 3 Jahre, aber sie hat ja nun überhaupt noch keine Erfahrung.
1: Gut, ich wäre schnell hinterher.
2: So, mal gucken.
0: Aurora verlässt die Anlage. Herein kommt Darius. Überall riecht es nach Aurora. Wenn sie so richtig rollig ist, wird Darius sie am Geruch erkennen. Dann ist für die Pfleger der Moment gekommen, die beiden gefahrlos zusammenzulassen.
2: Der hat die ganzen Urinstellen, die sie und diese Markierung, die sie gesetzt hat, hat er jetzt kontrolliert und hat dagegen markiert. Also sozusagen ihr den Brief zurückgeschrieben. Und wenn sie dann wieder auf die Anlage geht, dann liest sie von ihm halt die Post.
0: Und so sieht das Briefelesen bei Tigern aus. Darius öffnet leicht das Maul und zieht die Oberlippe zurück.
2: Wo er gelacht hat, in Anführungsstrichen, das ist ja das Flemen. Das heißt, er nimmt den Duft auf und kann den Duft richtig gehend eben kontrollieren und einordnen, was da alles für Duftmarkierungen drin sind. Und damit kann er dann eben rauskriegen, wie geht's ihr jetzt gerade, wie sind ihre Sexualstoffe und so weiter.
1: Wie ist sie drauf?
2: Wie ist sie drauf? Ja. Hat sie schlechte Laune oder nicht?
0: Ein ereignisreicher Tag geht zu Ende. Doch auf die Wasserschweine wartet noch eine große Aktion.
4: Wir haben jetzt nur 2 Wasserschweine reingekriegt. Ja. Das sind die beiden hier, das sind die Geburtsschilder oder Karteikarten, die ich bei mir selber führe. Ja. Damit die Direktion auch Bescheid weiß, ist jeweils das Geburtsdatum mit drauf. Ja. Und die Chipnummer, darum geht es jetzt. Ja. Die sind alle zeitnah geboren. Ja, Unterschied nur von 10 Tagen, da kannst du die denn nach 3 Monaten nicht mehr unterscheiden. Hm. Jetzt müssen wir uns die beiden greifen, die weg sollen. Ja, die Chipnummer muss man im Vorfeld durchgeben, weil die ins Ausland gehen. Okay. Wir müssen also im Vorfeld wissen, welche Tiere es sind. Wir können uns nicht irgendwelche schnappen von den Jungtieren. Hm. Dann sagen, hier habt ihr ein Männchen, ein Weibchen, das reicht nicht. Ja, die wollen einen guten Monat vorher wissen, was für Tiere sie bekommen oder welche weg.
5: Steht jetzt schon fest, wo die hingehen? Oder?
4: Wahrscheinlich nach Spanien.
5: Nach Spanien.
4: Genau, auf jeden Fall außerhalb Deutschlands. Ich würde aber auch erstmal sagen, lass mal Bernd bitte fangen, weil wir da ein bisschen, weil wenn du zu sehr probierst, werden sie immer nervöser. Wir gehen jetzt mal beide zur Seite, genau, Bernd, probier mal eins zu kriegen. Ja, es geht nur um die beiden Kleinen.
6: Ja, dann kommt mal. Das ist jetzt der Vorführeffekt.
4: Und runterdrücken, genau.
5: Jetzt festhalten am Nacken, oder?
4: Genau. Ist gut. So. So, jetzt haben wir's. Ja, man muss da sehr gut auf die Zähne aufpassen. Genau.
6: Vorsicht, lass dich nicht beißen.
4: So, jetzt haben wir hier das Lesegerät. Man muss einmal raufdrücken, dann kommt die 0. Und dann hält man es links so am Hals. Nochmal raufdrücken. Und jetzt haben wir hier wunderbar eine Nummer. DEA.
6: Ist das richtig?
4: Da haben wir einen schon mal, einen Kandidat. Was ist das richtig? B. 2, das ist das Mädel, genau, das muss weg.
6: Cool!
4: Wunderbar. Kannst ruhig ein bisschen weiter weg, genau. Ach, ruhig hinten am Arsch, genau. Ja, das wird zu erkennen sein.
6: Das sollte man erkennen.
4: Langsam. So, und dann sieht man jetzt auch wunderbar das blaue Spray. Und das Mädel haben wir schon mal. Jetzt probieren wir nochmal das andere zu fangen. Ob das der Kerl ist. und runter. Drehen, drehen, drehen. Genau. Hallo. Ja, ja, ja. So, wenn wir es wieder machen. Ja, ja, ja, ja. Mal die Hand weg, bitte. Lassen. So, 122 ist es leider nicht.
6: Schade.
4: Nee, schade. Also die brauchen wir nicht markieren. Ich weiß jetzt noch nicht, was es ist für ein Geschlecht. Aber also unabhängig davon bleibt erstmal hier.
6: Brauchen wir sowieso nicht.
4: Oh, langsam. So. Wunderbar. So,
6: das war's. Leider nicht das Richtige.
4: Aber eins haben wir schon mal.
6: Aber immerhin. Dann mal raus mit den Tieren wieder.
4: Ja.
0: Das lassen sich die Wasserschweine nicht zweimal sagen. Nach den Aufregungen des Tages haben sie alle ihren Feierabend mehr als verdient. Zweibeiner wie Vierbeiner. Nashornwolle Yoda wird hypnotisiert, damit ihm die Nägel geschnitten werden können. Die flinken Buschschläfer müssen mühsam gezählt werden. Und bei den Guanacos gibt es Nachwuchs. Das und mehr sehen Sie in der nächsten Folge von Panda Gorilla.

0: vorbei mit der Ruhe. Ein lebhaftes Zebrafohlen bringt Schwung ins Gehege.
1: Und jetzt kommt der große Auftritt von Charlie.
0: Die Azubis stürzen sich in die Arbeit.
2: Dazu gehört halt nicht nur Tiere kraulen, es ist halt doch mehr. Oder wie jetzt in Flusspferdkacke rumlaufen.

0: Große Freude im Zoo Hannover. Die seltenen Berberlöwen haben Nachwuchs bekommen. Tierpfleger Marcel Riese macht mit der Tierärztin gleich den ersten Babycheck. Löwenpapa Basu durfte seine Sprösslinge noch nicht kennenlernen.
1: Basu ist jetzt Vater geworden. Am 20.02. haben wir 3 Löwenjungtiere gekriegt, die auch jetzt heute das erste Mal erstversorgt werden. Die kriegen einmal den Transponder, ganz normal wie bei einer Hauskatze, unter die Haut gesetzt. Und dann werden sie auch heute noch geimpft gegen Katzenschnupfen.
0: Der königliche Nachwuchs wurde sehnlichst erwartet. Die Mutter der Jungtiere ist erst seit einem halben Jahr im Zoo.
1: Zara ist ja vor ein paar Monaten zu uns gekommen.
0: Die Löwin kam mit einem Sicherheitstransport aus dem Zoo Rabat in Marokko. Mehr als ein Jahr dauerte es, eine genetisch passende Partnerin für das Männchen zu finden.
1: Wir hatten natürlich die Hoffnung, dass sie schnell rollig wird. Dann ist sie, glaube ich, im Oktober rollig geworden. Ende Oktober ist sie dann rollig geworden. Dann haben wir sie auch zusammengewöhnt. In dem Zeitraum ist natürlich der beste Zeitraum.
0: Nach dem Kennenlernen funkte es ziemlich schnell zwischen Basu und Zara. Ganz nach Löwenart paarten sich die beiden bis zu 30 Mal am Tag. Auch wenn Zara sich anfangs noch zierte.
1: Wir hatten natürlich die leise Hoffnung, dass sie gleich beim ersten Mal Decken auch aufnimmt. Und dann haben wir immer gewartet. Und Ende Februar war es dann endlich soweit.
0: Mit ihren 5 Jahren ist Zara zum ersten Mal Mutter geworden. Die Wurfkiste bietet ihr und den 3 Babys ein sicheres Versteck. Die Löwin entscheidet, wann der Vater den Nachwuchs kennenlernen darf.
1: Also die Kleinen sind echt putzige Wesen. Am Anfang waren sie halt blind, die sind halt so ein bisschen rumgetapst. Und die Mutter, also Zara, hat sich halt vorbildlich verhalten. Ne? Die hat die Jungtiere von morgens bis abends behütet, wie sie es natürlich auch soll. Die haben sehr viel getrunken, haben sehr viel gesäugt. Und die ist halt eine super Mutter. Und die Jungtiere, wie gesagt, Zucker, wie man so sagt.
0: Gleich müssen die Raubkätzchen stillhalten. Die Tierärztin rückt mit der Spritze an. Im Revier Yukon Bay steht demnächst ein Abschied an. Milanas Tochter Nana wird den Zoo für immer verlassen. Rebecca Herling und Benedikt Knüppe wollen mit der Jungbären heute wieder ein Training mit der Transportkiste machen. Dafür brauchen sie noch ein paar leckere Happen.
2: Wollen wir der Kleinen dann noch so ein bisschen was zurechtschneiden hier?
3: Wäre gut, ne?
2: Ja, soll ich dir ein paar Äpfel rausgeben und du schnibbelst?
3: Ich schnibbel.
2: Du schnibbelst.
4: Wir wollen jetzt noch mal ein bisschen mit Nana trainieren. Wir machen aktuell ganz viel Kistentraining mit ihr, weil sie demnächst umziehen wird. Und wir möchten natürlich, dass der Transport möglichst reibungslos abläuft. Und je mehr sie die Kiste vorher schon kennt, desto entspannter wird es dann hoffentlich auch werden.
0: Ende 2019 kam Eisbärmädchen Nana zur Welt. Der erste Eisbärnachwuchs seit Gründung des Zoos vor über 150 Jahren. Der kleine Wirbelwind hat sich prächtig entwickelt. Jetzt trennen sich die Wege von Mutter und Tochter.
5: Bei den Eisbären ist es ja so, dass nach 2 Jahren die Mutter-Kind-Bindung nachlässt und die Mutter sich gerne auf den nächsten Nachwuchs vorbereiten möchte. Und von daher war es vorher zu sehen, dass Nana irgendwann mal gehen muss. Und jetzt ist immer der Zeitpunkt gekommen. Er ist sogar eigentlich ein bisschen spät. Also wir hätten uns gewünscht, dass sie vielleicht ein bisschen früher geht. Einfach für sie, weil sie lernt jetzt Artgenossen im gleichen Alter kennen, kann mit denen toben, kann mit denen spielen. Und das ist natürlich schön, wenn sie das hat. Und das fehlt ihr vielleicht so im letzten halben Jahr ein bisschen, dass sie so einen Spielgefährten braucht.
0: Nana wird bald in den Tiergarten Nürnberg umziehen und dort mit 2 gleichaltrigen Weibchen zusammenleben. Der Wechsel in einen geeigneten Zoo wird über das europäische Zuchtprogramm geregelt.
6: So.
5: Auch noch eins.
6: Das ist nett.
5: Hast du das Spray eigentlich?
6: Das habe ich noch nicht geholt.
5: Dann hole ich das mal schnell.
6: Okay.
0: Für das Training mit der Transportkiste treffen Rebecca und Bene strenge Sicherheitsvorkehrungen.
5: Steht sie auch richtig dran bei dir?
6: Hi.
5: Hi.
6: Ich geh nur mal
5: gucken. Du bist drüben.
6: Ich war gerade, dann war ich da.
5: Ja.
6: Bei mir steht sie richtig dran, ja.
5: Sehr gut. Wir gucken, ob wirklich alles fest ist, dass die Kiste nicht weggerutscht werden kann und der Bär plötzlich mit uns hier im Raum steht. Falls das mal doch irgendwie passieren sollte, haben wir halt noch unser Bärenabwehrspray. Einfach als Schutz nochmal für uns. Das könnte man dann theoretisch den Bären in die Augen sprühen. Und dann ist er zumindest beeinträchtigt. Also nicht geschädigt, aber beeinträchtigt. Und wir hätten die Chance, halt zu flüchten.
6: Soll ich mal aufziehen?
5: Ja, gerne.
0: Bene und Rebecca sind gut gewappnet. Wenn alles nach Plan läuft, probt die Eisbärin jetzt den freiwilligen Einstieg in die Box.
5: Sie findet das halt ein bisschen skeptisch, weil es einfach ein ganz neuer Ort ist. Den hat sie halt sonst ja noch nie gehabt in ihren 3,5 Jahren, die sie jetzt hier bei uns ist. Aber grundsätzlich hat sie schon Lust. Mit so einem kleinen Tick Skepsis.
0: Aber gerade hält sich Nanas Lust auf die Kiste in Grenzen. In der Tierklinik des Zoos steht ein Außentermin auf dem Plan. Dr. Katja von Dörnberg rüstet sich für die Erstversorgung der 3 Löwenwelpen.
7: Heute werden unsere Löwenjungtiere das erste Mal geimpft. Sie sind jetzt ein bisschen über 7 Wochen alt. Jetzt kommt ja auch irgendwann der Zeitpunkt, wo sie das erste Mal mit dem Kater zusammenkommen, das erste Mal ins Außengehege dürfen. Und dann ist schon wichtig, dass sie vorher anfangen, Immunantwort aufzubauen. Und deswegen ist das Impfen wichtig.
0: Die Tierärztin erledigt die meisten Strecken im Zoo mit dem Fahrrad. Für Löwenbabys sitzt sie nicht so oft im Sattel.
1: Hallo.
7: Hi, guten Morgen. Na?
1: Na, bist schon aufgeregt?
7: Nö.
1: Ich würde sie dann gleich einmal kurz absperren, die Mutter. Und dann würde ich sie dann rausholen, dann kannst du deinen Chip setzen und einmal impfen.
7: Also Löwenbabys hatten wir schon 2-mal, seit ich hier arbeite. Und das ist aber nur alle 4, 5, 6, 7 Jahre. Ist schon was ganz Besonderes, dass sie das erste Mal jetzt dran sind zum Impfen. Ich habe sie mir schon einmal vorher angeguckt live, aber ich war noch nicht bei vielen Terminen dabei.
0: Die Mini-Großkatzen entwickeln sich gut. Alle 3 haben mächtig Appetit und nehmen dank Zaras Fürsorge täglich zu.
7: Sag doch mal, wie schwer sie ungefähr sind.
1: Ja, die große Katze, also die Größe von denen, wiegt jetzt 6 Kilo. Der Kater hatte 5,5 letzte Woche und die kleinste wiegt jetzt um die 5 Kilo.
0: Auch wenn sie süß sind und noch Leichtgewichte, die kleinen Raubkatzen können sich schon gut verteidigen.
7: Ich bin gespannt, wie wehrhaft sie sind, wie gut sie sich von Marcel festhalten lassen und naja, was sie so sagen, wenn sie den ersten Pieks kriegen. Okay, ja. Los geht's.
0: Berberlöwen sind durch intensive Bejagung in der freien Wildbahn ausgestorben. Der dreifache Nachwuchs im Zoo Hannover ist deshalb wichtig für den Arterhalt.
7: Es gibt nicht so viele Berberlöwen mehr, also im Freiland gar keine und in den Zoos nur ganz wenige, um die 100. Und deswegen ist jedes Jungtier besonders wichtig.
0: Für die Impfung muss Marcel Babys und Mutter voneinander trennen. Eine heikle Aufgabe.
1: Sie verteidigt die Jungtiere natürlich wie eine Löwenmutter. Das Schwierigste, was ich jetzt habe, ist, die Zara natürlich von den Jungtieren in den anderen Stall rüber zu trennen. Sie möchte ja nicht von den Jungtieren weg.
0: Jetzt hat der Tierpfleger freie Bahn.
1: Hallo. Ich nehme jetzt den Geruch von den Jungtieren und von der Mutter auf.
5: Damit die keine Fremdgerüche an den Jungtieren dran ist.
1: Ist es jetzt an den Handschuhen?

0: Wenn ich die Jungtiere halt aus der Kiste hebe, dann mache ich, dass sie in die Nackenstarre fallen, so wie es halt bei den Hauskatzen ist.
1: Zick.
2: So, wen haben wir da?
1: Das ist Po.
2: Okay.
1: 5,62.
2: Hallo? Kann ich loslegen?
0: Das ist jetzt der Chip, den du setzt.
2: Das ist der Chip, genau. Also wenn sie nicht geimpft sind, sind sie gefährdeter, bei einer Erkrankung schlimmer krank zu werden. Und jetzt ist die Ansteckungsgefahr im Zoo hier nicht so groß, aber es gehört einfach so zu einem guten Gesundheitsprophylaxeprogramm dazu, dass sie auch geimpft sind. Schon vorbei. So, jetzt gucken wir noch mal unseren Schwanz. Po ist?
0: Po ist ein Weibchen.
2: Po ist ein Weibchen. Ich will trotzdem einmal gucken. Und ich würde auch einmal zum Nabel hinfassen.
3: Der Nackengriff ist schmerzlos. Jungtiere fallen reflexartig in eine bewegungslose Körperhaltung. Nebenan wird die Löwenmutter jedoch schon ungeduldig.
2: Und unten, ja, ist alles gut. Sind auch alle da, keine doppelt oder komisch. Wunderbar. So. Also Po ist ein Weibchen.
3: Für Zara ist die Trennung von ihren Babys kaum auszuhalten. Doch Nummer 2 und 3 sind auch noch an der Reihe. Der viertlängste afrikanische Fluss, der Sambesi, ist Namensgeber des Sambesi-Reviers. Bei einer Floßfahrt lassen sich hier die Tiere Afrikas entdecken. Neben Löwen und Giraffen gehören auch die tonnenschweren Flusspferde und quirligen Erdmännchen zu den Bewohnern. Bei den Zebras gibt es Nachwuchs.
4: Guten Morgen.
5: Hey, ihr Mäuse. Alles gut. Hallo, Charlie. Na, wird's heute aufregend, ja?
4: Das ist unser jüngstes Familienmitglied quasi. Das ist Charlie, ein Steppenzebra-Fohlen, ein männliches Fohlen. Ja, und heute ist der große Tag. Er kommt zum ersten Mal mit allen anderen zusammen auf die Außenanlage. Aber da erwarte ich keine großen Probleme heute.
5: Ja, jetzt geht's los, ne? Alles gut? Freu dich. Ja, ja, ist alles in Ordnung. Gibt's heute auch mal einen Apfel? Ausnahmsweise. Naja, einfach, weil die Tiere dann mehr abgelenkt sind. Einfach interessieren die sich dann mehr fürs Futter und noch nicht gleich für den kleinen Charlie. Hoffe ich.
3: Uschi Otto bereitet für die Pflanzenfresser eine große Portion Snacks vor.
5: Seine Mama kennt er, die anderen Zebras muss er natürlich noch kennenlernen. Und die Elenantilopen. Bei den Impalas, da gibt es überhaupt keine Probleme. Die halten sich von den Zebras fern. Die möchten mit denen endlich gar nichts zu tun haben. Da kann es höchstens sein, dass Charlie hinter den Kleinen herrennt. Aber das kennen die auch schon. Da lassen die sich auch nicht von irritieren.
3: Tierpfleger Carsten Heinz macht das Gehege babysicher.
4: Ich gucke jetzt einfach, ob die ganzen Abgrenzungen quasi noch intakt sind. Das heißt, dass hier kein Stein locker ist, dass irgendeine Unfallgefahr für die Tiere vorhanden ist. Wenn der Kleine dann irgendwie toben sollte, dass er dann einfach nicht hier reinpurzelt oder irgendwie auf einen losen Stein tritt. Einfach, dass man mögliche Gefahrenquellen ausschließt und einfach noch mal guckt, ob alles sicher ist.
3: So eine Gewöhnung an das Außengehege ist immer kritisch. Gleich darf Klein Charlie zum ersten Mal raus. Vor 7 Wochen ist Berberlöwe Baso Vater geworden. Seine Sprösslinge bekommen heute ihre erste Impfung und den elektronischen Personalausweis. Marcel hat den aufmüpfigen Nachwuchs fest im Griff. Auch Babywiegen gehört zur Erstuntersuchung. Tierärztin Katja von Dörnberg ist zufrieden mit der Gewichtszunahme.
2: Na, Kleinchen, du bist ein ganz schöner Brummer. Toll siehst du aus.
3: Löwenmutter Zara lässt ihre Jungen nicht aus den Augen, während die Veterinärin das Geschlecht der Babys bestimmt.
2: Ja, ist ein Mädchen. Ja,
0: dann ist das dicke Mädchen. 6,73 Kilo.
2: 6,73 auf meiner anderen Liste. So, neuer Chip ist da. Info. Los geht's. Komm her, Madame. So, es ist schon geschafft. Wunderbar, es ist halt gut. Das hat aber echt noch lieb.
3: Zwei haben die ungemütliche Prozedur schon hinter sich. Fehlt nur noch der letzte.
0: Das ist jetzt der Kater.
2: Hallo, Kleinchen. Na? So, das zuerst.
0: 6,3.
2: 9, oder?
0: Ja.
2: 6,39 und der ist jetzt?
0: Das muss der Bub sein.
2: Rechte Schulter, genau. Also bisher waren die Tiere ja noch nicht gechippt, da konnte man noch nicht sagen, wer wer ist. Es sind zwei Weibchen, ein Männchen und man will ja gucken, wie alle sich entwickeln. Und wenn sie wöchentlich gewogen werden, dann ist es immer wichtig für jeden individuell zu erfassen, wie ist das Gewicht und macht er sich gut und dass man sie leichter zuordnen kann.
3: Das Chippen hat der Kleine brav mitgemacht. Jetzt kommt der allgemeine Check.
2: Ich habe gerade geguckt, ob der Nabel zu ist. Es gibt ja auch manchmal Tiere, die einen Nabelbruch haben. Und wir fassen da ja nicht so oft hin. Genau, jetzt habe ich hier nochmal geguckt, dass es der Junge ist. Kann man auch erkennen, alles richtig. Und jetzt gucken wir noch mal, bisschen noch mal hinsetzen.
0: Ja.
2: Einmal kurz die Zähne.
3: Auch Löwen haben anfangs Milchzähne. Etwa im Alter von 6 Monaten werden sie durch das bleibende Gebiss ersetzt.
0: Und die Backenzähne?
2: Die Backen gucken ganz, ganz klein, also weniger als bei dem dicken Weibchen. Und da wölbt sich das Zahnfleisch gerade so vor.
0: Okay.
2: Super.
4: Dann sind sie wieder entlassen.
3: Die drei Halbstarken haben ihren ersten Arztbesuch hinter sich und Sarah kann sich endlich wieder um ihre Kleinen kümmern.
0: Zack. Na, aber sieht ja alles soweit wieder ruhig aus. Da sieht man auch noch, dass da vorne steht ja noch ein Jungtier direkt am Schieber und guckt auch schon rüber, was wir jetzt noch hier treiben.
2: Sind schon wieder ganz entspannt.
0: Ja.
2: Es ist super gelaufen. Sie waren relativ leicht ja noch zu impfen, haben sich nicht gewehrt. Sie waren ganz starr und ruhig und das hat es sehr leicht gemacht. War toll.
3: Wenn sich die Löwenbabys weiterhin so gut entwickeln, dürfen sie bald ihren Vater kennenlernen. In Yukon Bay absolviert Jungeisbärin Nana ihr Kistentraining.
1: Huhu! Na, Mäuschen?
3: Bislang mit vorsichtiger Zurückhaltung.
1: Wie ist die Lage? Immer noch alles wie vorher. Möchtest du erstmal was haben? Siehst du?
3: Auf Pfiff soll Nana das Ziel berühren.
1: Super. Sie ist sehr neugierig, was das alles angeht. Sie weiß ja auch, dass es hier dann eben halt Leckerlis gibt. Und wenn sie mitmacht, gibt es noch ein bisschen mehr. Und von daher sind wir auch guter Dinge für den Tag X, dass es dann auch gut klappen wird.
3: Bene kennt Nana von klein auf an.
1: Das erste Mal, dass wir sie gesehen haben, da war sie ja so gefühlt, naja, vielleicht ein bisschen größer. Es war ja nur auf einer Kamera, da wirkt es ja immer noch mal ein bisschen kleiner. Und von daher ist sie jetzt mit ihren knapp 300 Kilo dann ordentlich gewachsen von 500 Gramm. Und wir haben ja alles mit ihr miterlebt einfach. Von sie wird geboren, sie schreit, man hört sie das erste Mal auf dem Babyfon, hätte ich fast gesagt, auf der Kamera, wo einem dann das Herz aufgeht. Bis hin, dass sie das erste Mal wirklich rauskommt und man sie wirklich mal in live gesehen hat. Vorher hat man sie ja wirklich nur auf der Kamera gesehen. Und dann kommt Mutti raus und frisst draußen ihre Möhrchen. Und dann siehst du plötzlich, wie ganz vorsichtig in die Ecke dieses kleine süße Eisbärchen vorbeikommt. Das war schon sehr herzzerreißend. Und diese Begeisterung einfach von ihr für alles, für Kanister, für Bälle, das ist ja unglaublich. Also wie die sich damit beschäftigen kann. Und den kann man ja auch 10-mal reinschmeißen. Das ist egal, wie zerdeppert der ist. Die spielt er ja noch mit rum. Und sie schafft es natürlich auch, alles kaputt zu kriegen. Also selbst, wir haben einen Ball, wo wir dachten, der wird für die Ewigkeit halten. Den hat selbst Sprinter nicht kaputt gekriegt. Sie hat es geschafft. Wir haben für sie ein riesiges Floß gebaut, das wir im Wasser angebunden haben und perfektioniert haben, wofür sich denn leider überhaupt nicht interessiert hat. Aber das ist halt manchmal so. Manchmal sind die Sachen, die wo man denkt, damit spielt sie nicht die interessantesten Sachen. Und das, was man extra für sie macht, sind eben halt die Sachen, die dann links liegen bleiben. Möchtest du uns deine Zähne zeigen? Ja, super, richtig, feste. Ja. Super. Möchtest du ein Möhrchen?
3: Der Tierpfleger hat zu Jungbären eine sehr enge Bindung.
1: Ah, nein!
2: Ich bin sehr zufrieden. Das ist sehr lustig.
1: Gibst du die mal wieder raus, bitte? Komm, gib mal raus. Ja, super. Gut. Weiter, weiter, weiter, weiter. Ja. Ja, super.
2: Oi.
1: Jetzt gibt sie mir die wieder raus, aber falsch rum. Jetzt noch mal drehen.
2: Langsam.
1: Ja, gut! Super, Nana. Klasse gemacht.
3: Nanas Abschied naht.
6: Für sie persönlich freue ich mich einfach. Also, ich hätte mich auch gefreut, wenn wir drei jungen Bären kriegen. Würde ich auch nichts zu sagen. Aber sie ist halt in einem Alter, da will sie toben, da will sie spielen, da will sie sich erproben. Das geht mit unseren Erwachsenen nicht, weil mit Mutti hat sie sich verkracht und mit Papi ist besser, wenn sie da nicht zusammenkommt.
3: Nach etwa 2 Jahren werden Eisbärmütter und ihre Töchter Konkurrentinnen. Dann gehen sie sich besser aus dem Weg. Nana kommt in eine Gruppe Gleichaltriger.
6: Wenn sie dann jetzt wirklich 2 Spielgefährten kriegt, die im selben Alter sind, mit denen sie dann Tag und Nacht rumtoben kann und sich ausproben kann und auch mal soziale Kontakte lernt, ist es natürlich Gold wert für sie. Und von daher, für sie freue ich mich einfach.
7: Ja, wir sagen dann erst einmal Tschüss, aber es ist auf jeden Fall ein Auf Wiedersehen, denn man wird ja auf jeden Fall sie noch mal besuchen gehen können. Und das werden wir mit Sicherheit alle auch mal machen. Falls ich wieder aufstehen kann. Oh, oh.
6: Man wird nicht jünger, ne?
7: Oh, meine Füße sind eingeschlafen.
6: Komm du mal meine 29, du.
7: Das dauert ja nicht mehr so lange.
6: Mäuschen!
3: Mäuschen hat beim Training schön mitgemacht. Jetzt darf sie draußen ihre Freizeit genießen. Und schon bald ist Nana bereit für den Umzug in ihre Mädels-WG. Premiere im Sambesi-Revier. Auf der Anlage der Antilopen darf Zebrafohlen Charlie heute zum ersten Mal hannoversche Frischluft schnuppern. Uschi verteilt für die Mitbewohner schnell noch ein paar Leckereien. Carsten hat das Gelände auf Sicherheit gecheckt.
5: Dann haben wir's.
4: Ja.
5: Können wir rauslassen?
4: Möchtest du rauslassen?
5: Ja, ich lass raus.
4: Dann gehe ich auf die Seite.
5: Du passt auf und ich lass
4: und pass
5: raus.
4: Auf.
5: Das finde ich in Ordnung.
4: Das ist eine gute Arbeitsteilung.
5: Du trägst die Verantwortung.
3: Uschi und Carsten sind ein neues Team, aber schon gut eingespielt. Bevor Charlie raus darf, kommen erst die anderen Tiere nach draußen. Und zwar in einer ganz klaren Reihenfolge.
8: Mit den rangniedrigen Tieren fängt man immer an. Denn falls die stehen bleiben, kommen dann die nächsten Ranghöheren und drücken die automatisch auf die Anlage. Und die Zebras kommen ganz zum Schluss. Das sind mit Abstand die Ranghöchsten. Die Rangniedrigsten sind die Kleinsten. Das sind unsere Thomson-Gazellen. Danach kommen die Schwarzfersen-Antilopen. Und dann kommen die Elen-Antilopen und dann die Zebras. So ist die Reihenfolge beim Rausschmeißen.
3: In den afrikanischen Savannen bilden unterschiedliche Antilopenarten sogenannte Weidegesellschaften. Das macht sie stark gegen Fressfeinde. Elenantilopen sind die größten, gelten jedoch als äußerst friedfertig.
8: Und jetzt kommt der große Auftritt von Charlie, genau.
3: Vor knapp 3 Wochen hat Charlie das Licht der Welt erblickt. Hier draußen ist alles neu für ihn.
8: Der bleibt ganz artig bei seiner Mutter, so wie es sein soll, also wirklich immer an der Schulter. Die ersten Tage weichen sie wirklich kaum von der Seite der Mutter. Später werden sie sich dann immer mehr entfernen, aber sag mal, so richtig nah bei der Mutter sind sie so. Also mit einem halben, dreiviertel Jahr kriegt man dann mit, dass sie immer weiter sich dann entfernen. Und wir geben die Tiere eigentlich mit einem dreiviertel Jahr dann ungefähr ab an andere Tierparks oder Zoos.
3: Der erste Freiluftspaziergang des Fohlens läuft problemlos.
5: Na, sieht doch gut aus.
8: Ja, sehr entspannt.
3: Noch ist Charlie etwas schüchtern und macht vorsichtige Schritte.
8: Ich finde es wirklich ein schönes Bild. Er bleibt ganz artig bei seiner Mama. Jetzt ist er das erste Mal ein bisschen weiter weg. Er hat schon das erste Mal Kontakt mit seinem Bruder Jahres. Nee, das sieht sehr, sehr entspannt aus.
5: Schön. Dass Jahres nicht gleich versucht, mit ihm zu toben, das ist auch schon gut.
8: Ja.
3: Auf dem unbekannten Außengehege gibt es viel zu entdecken.
5: Charlie sieht schon die große, weite Welt. Interessant ist es schon, aber bei Mama ist es doch sicherer.
3: Das Fohlen wird sich bald zu einem Wildfang mausern.
5: Der wird bestimmt noch weniger artig werden im Laufe der Zeit. Wenn er erst seine Beine entdeckt und entdeckt, was er hier so alles anstellen kann, dann wird er bestimmt mal die Impalas durch die Gegend jagen. Aber wir hoffen, dass er dann eher mit dem anderen Fohlen spielt. Der ist zwar ein halbes Jahr älter, aber jemand anders hat er nicht zum Spielen.
3: Die jungen Hengste werden gemeinsam viel Wirbel in ihrem Gehege veranstalten.
8: Ja, Pferdeartige sind halt immer so ein bisschen dominanter. Die sorgen immer für ein bisschen Action auf dieser Anlage. Die sind ein bisschen ungestüm, die galoppieren, die buckeln. Ja, und das ist einfach so ein kleiner Aufreger. Das bringt einfach so ein bisschen Stimmung in den Laden hier.
5: Ja, da kann ich aber nicht mehr drauf verzichten.
3: Vorher muss Zebra-Zwerg Charlie noch groß und stark werden. Bis zu 8 Monate werden die Kleinen gesäugt.
5: Na gut, ich glaube, der Mist tut sie nicht von selber weg. Wir müssen noch was machen.
8: Dann packen wir mal an.
5: Okay, alles klar.
3: Auf Uschi und Carsten warten jetzt im Stall die Hinterlassenschaften der Zebras. An den Ufern des hannoverschen Sambesi steht ein Großeinsatz bevor. Mission Fische fangen. Eine Aufgabe, die traditionell in jedem Frühjahr die Azubis des Zoos übernehmen. Ausgerüstet mit Warthosen und Keschern steigen Felix und seine Mitstreiter gleich in das Becken.

0: Jetzt können Kois, Karpfen und Co. wieder zurück.
1: Das heißt also, dass wir die ganzen Fische wieder in den Zambezi zurücktun. Da gehen wir jetzt runter, fangen unten die ganzen Fische. Das machen die Leute mit den Barthosen, die Leute ohne Barthosen. Die nehmen dann die Fische entgegen mit den Keschern und laufen dann rüber und lassen die drüben in den Zambezi wieder rein. Wir haben das letzte Mal, wie wir rausgeholt haben, glaube ich, was waren das? Irgendwas zwischen 40 und 50. Naja, die vermehren sich halt da drin natürlich. Und es sterben auch immer wieder welche. Deswegen muss man immer gucken, man weiß nicht genau, wie viele es sind. Den großen Kescher, ich glaube, den brauchen wir eigentlich gar nicht. Wir werden das Ganze dann mit den kleineren machen. Die sind komplett frei hinten, also die gehen einmal durch. Da kann der Fisch quasi einmal geradeaus reinschwimmen, dann hält man den einmal hinten und einmal vorne. Wie so eine Hängematte kann man den quasi hochheben. Damit tragen wir den rüber in den Zambezi und können dann hinten das Loch aufmachen und der darf geradeaus wieder rausschwimmen, ohne dass der irgendwie rückwärts raus muss oder sowas. Dass er eben einfach immer geradeaus schwimmen kann, wie er es im Wasser auch sonst macht.
0: Das Außenbecken nutzen die Flusspferde nur im Sommer. Die Hippos lieben es, bei warmen Temperaturen hier abzutauchen. Damit das Fischefangen gleich leichter geht, wurde vorher schon etwas Wasser abgelassen.
1: Was wird die große Schwierigkeit sein? Nicht zu frieren, sich nicht in den Matsch hinzulegen und komplett einzusauen und die Tiere alle wohlbehalten in den Zambezi rüberzubringen.
2: Ich dachte nicht, dass das Flussbecken doch so krass tief ist.
1: Ja, nee, das Becken ist tatsächlich insgesamt über 5 Meter tief sogar, wenn das Wasser bis oben hin voll ist.
3: Alter!
0: Langsam wird allen klar, wie schwer es ist, im Trüben zu fischen.
2: Warte, Felix, ich gehe mal links.
3: Erster!
2: Von dir.
1: Machst einen?
3: Ja.
1: Okay, dann darfst du den zum anderen bringen. Warte mal.
3: Ich brauche einen neuen Kescher.
1: So, warte. Dann zeige ich den anderen mal, wo sie einmal lang laufen müssen.
0: Jetzt muss es schnell gehen, damit dem Fischfang nicht die Puste ausgeht.
1: Dann gehen wir mal hier durch die Tür. Warte. Falsch, hier.
0: Nur noch ein paar Meter an Land. Dann können die Unterwasseratmer zurück in ihr angestammtes Revier. Der Erste hat es schon geschafft. Das Zoologikum ist die neue Heimat von Fuchsmangusten, Gürteltieren, Aras und Greifvögeln. Der Neubau ist fertiggestellt und nach ziehen die Bewohner in ihr noch fremdes Zuhause ein. Sein neues Reich hat hier auch Faultier Artus. Ilona Wichmann und Alexander Klimtschuk haben eine Überraschung für ihn.
4: Artus, wie sieht's aus? Gleich kommt deine neue Frau. Musst du dich aber ganz nett benehmen und dürftest auch mal aufwachen. Jetzt wird Artus langsam munter. Jetzt guckt er auch so richtig bilderbuchmäßig schon. Ist aufgewacht, freut sich schon.
0: Der Langschläfer ist recht neu im Zoo.
5: Letztes Jahr, im Frühjahr, kam Artus zu uns. Da musste er natürlich erstmal in die Quarantäne. Da hatte er dann auch einen Befund von Parasiten oder ähnlichem Kram. Auf jeden Fall eine Krankheit hatte er, musste behandelt werden eine Weile. Artus frisst ganz gut, ist leider sehr faul. Tatsächlich, also selbst für ein Faultier noch, bewegt er sich sehr wenig.
0: Faultiere fressen hauptsächlich kalorienarme Kost und ihr Stoffwechsel ist sehr langsam. Das macht sie zu gechillten Zeitgenossen.
5: Die sind schon mehr einzelgängerisch unterwegs, aber mit einer Partnerin ist natürlich immer besser. Gerade so hier als Beschäftigung, als Gesellschaft ist es immer schön, wenn sie noch einen Partner haben. Und vielleicht können wir auch züchten mit denen, mal gucken, in Zukunft, wenn sie sich gut verstehen, dass wir dann auch mal Faultier-Jungtiere zeigen können. Das wäre natürlich auch sehr cool.
0: Die Baumbewohner steigen nur selten herab.
5: Faultiere kommen aus den Regenwäldern Südamerikas und sind da in Baumkronen unterwegs, gehen eben nur alle 7 bis 14 Tage mal runter auf den Erdboden überhaupt, um Kot und Urin abzusetzen. Dann nehmen sie auch gleich meistens noch Wasser mit auf, trinken eben auch relativ selten, sonst trinken sie eben aus von Tau, von Blättern oder ähnlichem und halten sich eigentlich größtenteils in den Baumkronen auf, wo sie vor ihren Fressfeinden sicher sind.
0: Meist hängen die Tarnkünstler kopfüber nach unten und schlafen täglich bis zu 18 Stunden. Jetzt kommt Gesellschaft.
4: So, ihr beiden. Ja, wir wollen jetzt das Faultier holen aus der Quarantäne. Kommt ihr mit?
2: Klar, natürlich.
4: Gucken.
2: Das wollen wir uns doch angucken.
4: Ist immer spannend. So oft machen wir sowas ja nicht. Ne? Gut, dann.
5: Los geht's.
0: Gleich ist für Artus die Döserei vorbei. Fische fangen im

0: Flusspferdbecken. Die Azubis dürfen nicht zimperlich sein. Hippo-Tretminen lauern überall.
1: Bitte schön. So, jetzt.
2: Oder?
1: Hast du?
2: Ja. Danke.
1: Ich hab auch schon vor seinen Scheiß überall. Macht nichts.
0: Das angehende Pflegeteam lernt, kräftig zuzupacken.
1: Ich hab den hier, Laura. Ich hab ihn mit der Hand.
3: Ja! Ja, ja, ja! Der passt nicht rein!
1: Halt unten zu! Die Tür ist offen!
2: Ich hab ihn.
1: Ah, ja, so viel Flusspferd-Scheiße hab ich gefuttert jetzt schon.
2: Der Kescher ist zu klein!
3: Echt?
1: Ich hab auch nur einen
2: kleinen. Oh, Hilfe!
0: Die großen Brocken sind zuerst an der Reihe.
3: Das ist ein echt großer.
1: Jessica, wir können direkt tauschen.
3: Jessica, zählst du mit?
1: Leg einfach dahin.
2: Ja, habe ich. Das ist dann 8. Das ist 9. Ich möchte Tierpflegerin werden. Ich habe vorher schon einen anderen Beruf gelernt als Ergotherapeutin. Habe dann aber entschieden, ich möchte ein Jahr Bundesfreiwilligendienst machen in der Tierpflege. Und habe sofort gemerkt, das ist super, das, was ich machen möchte. Genau mein Traumberuf.
0: Die Arbeit in der Tierpflege ist ein harter Job. Und es gehört mehr dazu, als viele ahnen.
4: Also auf jeden Fall Offenheit für solche Aufgaben, mal was Besonderes zu machen. Und auch einfach bereit sein für ungewöhnliche Aufgaben. Ja, dazu gehört halt nicht nur Tiere kraulen, es ist halt doch mehr. Oder wie jetzt in Flusspferdkacke rumlaufen.
0: Für Niklas stand schon sehr früh fest, wo seine berufliche Reise einmal hingehen soll.
1: Eigentlich habe ich schon als kleines Kind den Traum gehabt, dass ich auf einem kleinen Hof groß geworden bin und ich dieses einfach für mich entdeckt hatte, schon früh. Und es hat mir einfach mein Leben lang schon Spaß gemacht und ich einfach als Beruf weitermachen wollte mit den Tieren und mit den Tieren üben, trainieren oder auch so wie heute Tiere mal fangen.
0: Jessica kommt aus Sachsen-Anhalt und freut sich über ihren Ausbildungsplatz in Hannover.
2: Der Beruf ist sehr begehrt, würde ich jetzt sagen. Und man muss sich wirklich sehr, sehr weiträumig bewerben. Es ist schon relativ schwierig halt.
1: Ja, aber ist doch nicht mehr so ruhig.
2: Ja, merke ich.
1: Viel Spaß. Boah, ist schwer. Ja, nimm am besten beide Hände, wenn es geht. Oder trag ihn zu zweit.
2: Die Azubis wechseln so alle 1 bis 2 Monate die Reviere. Das ist sehr schön, sehr abwechslungsreich, dass man alles mal kennenlernt.
1: Ah, ja, ein Froschkönig.
3: Ein was?
1: Ein Froschkönig.
3: Oh. Guten Tag. Was machst du denn hier?
1: Willst du mal gucken, ob ein Prinz rauskommt?
3: Nee, heute nicht.
0: Jessica ist hier glücklich.
2: Mein Traum wäre wirklich, hier in Hannover auch bleiben zu dürfen, dass ich hier übernommen werde und dann ein festes Revier habe, wo ich dann immer arbeite.
1: Laura, hast du da noch welche bei dir?
4: Ja, 5000. Kleine.
1: Kleine oder?
4: Und ein Hut.
1: Geil. Ein Felix, ein Hut.
4: Felix.
3: Nein, Sonnenbrille ja, Hüte nein.
1: Warum denn nicht?
3: Nee. Wenn du eine Sonnenbrille findest, okay.
1: Aber so noch Schmuck.
3: Warte, ich schmeiß den mal kurz raus. Eppa. Ja, heute habe ich schon einen Hut gefunden, der liegt da hinten. Und meine Lieblingssache, die man hier findet, sind Sonnenbrillen. Man findet wirklich viele Sonnenbrillen. Es gibt, glaube ich, schon viele Bilder von mir mit verschiedensten Sonnenbrillen, die man sowohl im Sambesi als auch hier im Flussbergbecken findet. Ja, ich glaube, das ist das meiste, was ich bisher gefunden habe, Sonnenbrillen.
4: Hat jemand einen Kescher frei?
2: Dankeschön.
3: Ja, ja, gleich.
4: Ich habe einen. 2.
1: Ja. Warte. Ja.
2: Nein.
1: Ja, ich glaube, ich habe deinen Bein abgeprallt.
0: Im Revier Yukon Bay steht ein tierischer Umzug an. Die Ursons, auch Baumstachler genannt, werden in ihr neues Zuhause umgesetzt.
5: Endlich ist es soweit.
6: Hat ja auch nicht lange gedauert.
5: Nee, und relativ schnell dann. Ob dann die mögen das auch.
0: Die Stachelfracht verlangt nach Schutz.
5: Guck mal, ich habe dir sogar extra die dicken Handschuhe heute
6: aber wofür?
5: Ausgelegt. Ja, falls wir sie reinstreicheln müssen.
6: Ach, die gehen freiwillig.
0: Benedikt Knüppe und Stefan Germann freuen sich darüber, dass die Baumstachler nun einen besseren Platz im Zoo bekommen.
5: Wir wollen heute unsere Ursons umsetzen. Die neue Anlage ist tatsächlich fertig. Die haben ja hier nur eine provisorische Übergangsanlage. Die wohnen schon eine Weile bei uns. Aber ab jetzt geht's ins neue Zuhause. Also erstmal nur in die Innenräumlichkeiten. Und dafür haben wir einen Umzugskarton dabei.
0: Das provisorische Gehege lag etwas versteckt. Benedikt hatte die Anlage mit seiner Kollegin Jasmin in Teamwork wohnlich gemacht. Nun hat die alte Behausung ausgedient.
5: Ja, so viel Mühe gemacht. Aber naja, sie haben jetzt 2 Jahre lang drin gewohnt. Von daher, sie haben es ausgiebig genutzt. Jetzt wird es Zeit für was Neues. Von daher freuen wir uns. Ist auch ein bisschen verwohnt inzwischen.
0: Stefan und Bene haben den Umzug clever durchdacht.
5: Also schlau sind wir auf jeden Fall. Und wir haben uns einen Plan überlegt. Morgens überraschen. Die liegen da in ihrer Schlafkiste. Also die schlafen eh viel. Und jetzt wollen wir einfach die Umzugskiste vor die Öffnung stellen. Man kann das hier aufschieben. Und ihnen dann nett sagen, dass sie jetzt heute in die Umzugskiste gehen dürfen.
7: Ich halte die Kiste.
5: Dann nehme ich doch vielleicht den anderen Handschuh.
7: Warum denn?
5: Na, weil ich sie ja mal drücken möchte.
7: Die kommen auch durch den Handschuh, keine Sorge. Morgen, ihr zwei.
5: Hallo. Es ist noch ein bisschen früh für euch, ne? Und das Große ist Victor, das ist das Männchen. Dahinter seine neue Liebe, die Katja.
0: Baumstachler sind nachtaktiv und tags eigentlich nicht so fit.
7: Er ist wacher als gedacht, ja. Aber Stefan macht das schon. Der streichelt sie jetzt rein und dann ist gut.
5: Guck mal, und jetzt noch das Mädel. Hallo Katja, guten Morgen. Guck mal, dein Mann ist schon vorgegangen. Hallo. Ja, ist heute ein bisschen aufregend. Oh, hier die Stacheln.
0: Der Umzug bringt einige Vorteile mit sich, auch für die Pfleger.
7: Naja, das ist ja schon eine ältere Anlage und wenn wir sie jetzt bei uns dann beheimaten können in Yukon Bay, dann passt es auch thematisch besser. Und dann haben wir sie auch einen kürzeren Weg, um sie zu versorgen. Und wir können sie dann öfters sehen. Hier oben sind sie dann doch ein bisschen ab vom Schuss, auch für die Besucher. Und so eine neue Anlage, ein bisschen grüner, ein bisschen schöner. Sag Bani nein zu. Bereit?
5: Ja.
7: Ich hab sie.
5: Boah, mir ist es schwerer geworden. Warte, Bene, ich hab noch eine Verschluss.
7: Ja.
0: Die Lebendfracht darf unterwegs nicht ausbüchsen.
7: Transportsicherung ist das A und O.
5: Wie machen wir das?
7: Ist ein bisschen lang, ne?
5: Ja. Nee, das kannst du den Schieber mal ein bisschen hochziehen. Okay?
7: Ja.
0: Tierpfleger brauchen auch handwerkliches Geschick.
5: Der Akkuschrauber gefallen.
7: Gesichert.
5: Wir brauchen einen neuen Akkuschrauber.
0: Die Ursons sind sicher verstaut. Es kann losgehen.
7: Hier riecht's verbrannt.
0: Gleich dürfen Victor und Katja ihr neues Zuhause in Beschlag nehmen. Auch im Zoologikum wird eingezogen. Ilona und Alexander haben für Faultiermann Artus eine Gefährtin im Gepäck.
8: Unsere Faultierdame kam vor einiger Zeit aus Halle zu uns und kann jetzt ihr neues Revier in ihren neuen Bereich umziehen, ihre neue Anlage. Da trifft sie dann auf ihren Kollegen, den Artus, ihren hoffentlich zukünftigen Lebenspartner, wenn sie sich gut verstehen.
9: So, ich würde dann sagen, da hinten auf die Apfelkiste.
8: Ja, genau.
9: Wäre meine Vorstellung. Vorsicht.
8: Achtung, duckeln.
9: Krass.
8: So, einmal hinstellen.
9: Mal gucken, was gleich passiert, wenn die Kiste aufgeht. Also es kann sein, dass sie dann erstmal drinnen sitzen bleibt und gar kein Interesse hat auszusteigen, weil sie sich dann natürlich jetzt erstmal so weit sicher fühlt in der Kiste. Aber ich hoffe natürlich, dass sie jetzt hier zeitnah dann ein bisschen Action macht.
8: Ich kann
9: das Fauchen, da sagt sie immer sehr klar mit, dass ihr das jetzt alles überhaupt nicht gefällt und dass wir gerne erstmal gehen dürfen.
0: Noch sträubt sich Aymara etwas und bleibt lieber in der Transportbox.
9: Ich will mal eben kurz ein bisschen Häppchen aus der Küche holen. Und vielleicht kann ich es ja auch ein bisschen anlocken. Mal gucken.
8: Faultiere können sich am Boden nicht so schnell fortbewegen. Und deswegen wollen wir eigentlich gleich, dass sie so ein bisschen die Sicherheit des Astes hat. Und dass sie gleich nach oben klettern kann, weil sie auch eher oben in den Baumkronen leben. Und hier oben sind ja auch die Schlafkisten angebracht. Und es wäre schon ganz gut, wenn sie jetzt nach dem Stress gleich mal hochklettern kann und erstmal ein Nickerchen machen kann. Aber gerade ist sie noch ein bisschen zu aufgeregt, um aus der Kiste rauszukommen. Ne? Ilona hat Plan B, die holt jetzt gerade ein bisschen Futter, ein paar Snacks, ein bisschen Reis und ein bisschen Ei. Und dann denke ich schon, dass sie da Interesse dran hat. Und dann kommt sie bestimmt auch raus.
0: Faultiere ernähren sich hauptsächlich von Blättern und Früchten. Ei ist ein ganz besonderer Snack für sie. Ilona weiß, wie sie Aymara überzeugen kann.
9: Du kannst da jetzt erstmal hingreifen, Mausi. Nee, Nee, Spazi.
0: Mit viel Geduld geht es im Faultiertempo voran. Eine lehrreiche Runde für Mary Ann und Jonas.
9: Wäre schön, wenn wir erstmal ein paar von uns den Rückzug antreten, dass sie erstmal hier in Ruhe ankommen kann.
0: Für Aymara ist vieles ungewohnt.
9: Ja, die kann sehr, sehr fix sein. Sie ist wirklich diejenige, die viel unterwegs ist, die sehr aktiv wird und die auch die immer ihren Frust rauslässt, wenn ihr was nicht passt. Und bei Artus, ja, da merkt man noch nicht viel von. Der sitzt eigentlich immer ziemlich ruhig, meistens in seiner Kiste. Den erwischen wir seltenst mal außerhalb.
0: Mary Ann und Jonas beobachten die Eingewöhnung von draußen weiter.
2: Sie klettert da schon fleißig rum. Artus lässt sich noch ein bisschen bitten. Der sitzt da noch in seiner Kiste und will noch nicht so richtig raus.
10: Ja, jetzt gerade wird natürlich mit Futter gelockt. Das zieht immer. Gerade Ei und Reis, das ist bei unseren Faultieren sehr begehrt.
0: Aymara gehört zu den Zweifinger-Faultieren. Die Krallen der Zeitlupenkletterer werden bis zu 7 cm lang. Mit diesen Haken können sie sich in den Baumkronen besonders gut festhalten.
9: Also ich versuche jetzt natürlich, Artus auch mal zu aktivieren, dass er ein bisschen munter ist. Und natürlich wollen wir auch möglichst bald mal eine erste Begegnung von Artus und seiner neuen Frau sehen. Das sieht doch gut aus.
11: Noch ein bisschen die Beine sortieren.
9: So, da hast du dir schon mal eine kleine Stärkung verdient.
0: Die Geduld der Tierpflegerin zahlt sich aus. Im Schneckentempo gehen Aymara und Artus auf Tuchfühlung.
2: Aber sieht jetzt ganz gut aus.
10: Ja.
2: Also sie kommen sich immer näher und es sieht nach einem ersten Beschnuppern langsam aus.
9: Geh da mal so ein bisschen. Das ist jetzt der letzte. Also mir reicht das erstmal als erster Kontakt. Beide waren ein bisschen zurückhaltend, schüchtern, aber sie haben sich schon mal beschnuppert.
11: Und vielleicht haben wir in Zukunft ja dann Glück, dass sie sich so sehr verstehen, dass es aus denen ein Pärchen wird. Und dann kriegen wir vielleicht irgendwann ganz kleine süße Faultierbabys. Das wäre natürlich richtig cool.
0: Wenn die Chemie zwischen beiden stimmt, sollte baldigem Nachwuchs nichts mehr im Wege stehen. Die Faultiere gehen das sicherlich in ihrer ganz eigenen Geschwindigkeit an. Ein viel größeres Tempo müssen die Azubis im Sambesi-Revier an den Tag legen. Hier zählt jeder Fisch.
1: Felix, groß, klein?
3: Yes. Aktiv, aber klein.
0: Jessica, Luca, Laura, Felix und Niklas arbeiten zügig Hand in Hand. Beim Umsetzen der Fische aus dem Becken der Hippos zurück in den Fluss ist keine Zeit zum Trödeln.
4: Man sollte sich schon beeilen, wenn man ihn gefangen hat, dass er möglichst schnell wieder ins Wasser zurückkommt. Und das Schöne ist, diese Kescher sind relativ fein und da bleibt noch Restwasser drin, so dass der Fisch auch noch Wasser hat. Also wenn man sich beeilt, kann er sogar noch mit Wasser hierüber wiederkommen.
0: Der Umzug der Flussbewohner läuft generalstabsmäßig. Damit kein Fisch versehentlich zurückbleibt, haben sich die Azubis etwas einfallen lassen.
3: Also wir lassen jetzt halt Stückchen für Stückchen das Wasser immer weiter ab. Am Anfang nehmen wir halt die großen. Wenn das Wasser am Ende noch ganz flach ist, nehmen wir auch die ganz kleinen raus.
0: Am Ende warten alle fast nur noch in Flusspferddung. Kein Ding für Niklas.
1: Ich meine, ich habe schon heute fast schultertief war ich drin in der gut gedüngten Oberfläche des Wassers. Ja, also mir stört's nicht.
3: Die Dusche muss ich lohnen.
1: Richtig.
3: Da hinten ist noch einer. Hey. Hier ist noch einer. Niklas, komm.
1: Ich komme.
0: Mit dem Kescher auf fetten Beutezug zu gehen, ist der leichtere Teil der Arbeit. Auch wenn die Schlepperei langsam in die Knochen geht, doch die kleinen Fische rauszuholen, ist die schwierigere Aufgabe. Im trüben Wasser sind sie kaum zu sehen.
4: Bisher war die Aktion sehr erfolgreich. Wir fangen jetzt die letzten kleinen. Das dauert leider immer ein bisschen länger, weil die Gullis schaffen das nicht mit dem ganzen Dreck, der auch noch drin liegt. Und ansonsten können wir echt zufrieden sein, dass wir dieses Jahr keine Verluste gemacht haben. Alle Fische haben es überstanden. Das ist schön.
0: Wenn der letzte Fisch in den Kescher gegangen ist, wird das Wasser wieder aufgefüllt. Dann können die Hippos bald wieder ein Bad in ihrem Pool genießen. In Yukon Bay rollt das Umzugskommando an. Stefan und Bene haben neue Mitbewohner im Schlepptau.
7: Bring euch neue Nachbarn.
0: Zwischen Schneeeulen, Robben und Eisbären ziehen jetzt auch die Ursons ein.
7: Oh, guck mal, Nachbarn.
0: Bei den Stammbewohnern erstmal wenig Interesse. Dafür sind die Tierpfleger umso mehr stolz auf das neue Zuhause der Baumstachler.
5: Ist aber echt schick geworden, Bene, oder?
7: Ja, was die Experten gebaut haben.
5: Das ist hier unser 5-Sterne-Urson-Hotel. Ja, ist ein bisschen anders als die andere Anlage. Nach oben offen, das ist natürlich total cool. Die Kletterbäume sind richtig hoch. Die werden Sie sicherlich auch gut nutzen. Und dann können Sie mal richtig in einer großen Höhe sitzen. Aber Sie müssen noch 2-3 Tage warten. Sie sollen erst mal die Innenräumlichkeiten kennenlernen.
0: Die gemütlichen Ursons hatten nur wenig Umzugsstress.
7: Ihr dürft euer neues Zuhause erkunden.
9: Viel Spaß.
5: Victor ist ja jetzt gleich mal aus der Kiste rausmarschiert. Der hat sich in die untere Behausung zurückgezogen und Katja sitzt da noch. Aber wenn Bene die nicht mehr durch die Gegend fährt und sie nicht mehr so geschaukelt werden, dann können sie auch wieder entspannt schlafen. Also sie ziehen sich ja gerne in so eine Kiste zurück. Und ich glaube, das läuft gleich ganz gut. Oh, guck mal, da guckt er raus. Bene, ich muss los. Ich habe den Ursons aber schon das Futter vorbereitet. Das steht da hinten. Dann kannst du ihnen ja das gleich noch geben und mal gucken, wie sie sich eingewöhnen. Und dann sehen wir uns später, ne?
7: Alles klar.
5: Also, bis dann.
7: Viel Erfolg. Tschüss. Bis zum nächsten Mal.
0: Victor riskiert einen ersten Blick.
7: Na, passt nicht? Dann geben wir euch mal Frühstück.
0: Ursons mögen besonders gern frisches Gemüse und Salat.
7: Man hat so viel Liebe gekocht.
0: Die Tagesmuffel fressen meistens erst, wenn die Dämmerung beginnt.
7: Katja, möchtest du vielleicht auch was haben? Guck mal, so was Leckeres habe ich gekocht.
0: Benedikt versucht es trotzdem, um den Neubewohnern einen leckeren Empfang zu bereiten.
7: So wünsche ich mir das ja auch, wenn ich irgendwo anders bin, dass ich dann einfach Frühstück ans Bett kriege, schön Bacon dazu. Na gut, die mögen jetzt nicht unbedingt Bacon, aber so ein bisschen Salat, ein bisschen Chicorée. Da freuen sie sich. Na, zumindest Victor nimmt das an. Nein, Victor geht erkunden. Die sind vom Gemüt her auch einfach super entspannt. Von daher haben wir auch nichts anderes erwartet, als was sie hier ganz in Ruhe alles einmal erkunden und sich alles einmal anschauen. Na, schaffst du das?
0: Die Kletterkünstler bewegen sich nur selten am Boden. Oben sind sie sicher vor Feinden.
7: Ja, ich freue mich, dass sie natürlich rauskommen und dass sie dann ihre neue Anlage kennenlernen dürfen, die hohen Bäume erklimmen können. Und dann sind wir mal gespannt, wie hoch sie denn wirklich klettern. Also er übt ja zumindest schon mal fleißig hier und er nutzt die obersten Äste.
0: In ein paar Tagen können die Baumstachler auf ihrem neuen Außengehege noch höher hinaus. Nächstes Mal bei Seelöwe und Co. Ergreifender Abschied für Eisbärliebling Nana.
5: Sie dann nicht mehr hier zu haben, das wird schon schwer.
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20: Genießen ohne schlechtes Gewissen.
21: Ja, dann lass uns mal einen Geschmackstest machen.
22: Auf geht's.
20: Wir testen, wie gesundes Essen und Genuss zusammenpassen.
23: Ich habe jetzt nicht so viel gegessen, aber ich fühle mich gut.
20: Denn was wir essen, kann uns regelrecht krank machen.
6: Ich war sehr kurzatmig, ich hatte starke Herzprobleme, es ist wirklich ein Herzstechen jeden Tag.
20: Wie Forschungsergebnisse dagegen helfen.
14: Essen ist unmittelbar verbunden mit dem Gefühl von Geborgenheit und Zuneigung.
20: So geht gesunder Genuss. Jetzt bei Quarks.
22: Herzlich willkommen bei Quarks. Ich hoffe, Sie haben sich schön gemütlich gemacht. Vielleicht ein paar Snacks zur Hand. Wenn das hier das Schlaraffenland wäre, dann hätte das den großen Vorteil, dass mir einfach so Sachen zum Essen in die Hand fallen würden. Im Schlaraffenland könnten wir den ganzen Tag schlemmen. Natürlich ist es so, gut wäre das nicht. Aber was wäre denn gut für uns? Das hat sich auch unser YouTube-Team gefragt. Und eine Antwort müsste doch eigentlich die Deutsche Gesellschaft für Ernährung geben können, oder?
23: Wie geht gesunde Ernährung? Wer diese Frage stellt, stößt ziemlich schnell auf die DGE, die Deutsche Gesellschaft für Ernährung.
24: Die erstellt unter anderem Ernährungsempfehlungen für Kantinen, Krankenhäuser und Leitlinien für Ernährungsberater.
23: Die neuen Empfehlungen haben dieses Jahr direkt für Schlagzeilen gesorgt. Neue Essensrichtlinien gefährden Millionen Deutsche. Okay, Bild halt, aber tatsächlich fließt der Faktor Gesundheit offenbar nur zu 30% in die neuen Empfehlungen ein.
24: Nur 30%? Sollten sich die Empfehlungen nicht zu 100% danach richten, was gesund ist? Und was ist denn mit dem Rest? Also sind die DGE-Empfehlungen am Ende gar nicht gesund für mich?
22: Was war denn da los in der Institution in Sachen Ernährung? Klären wir später. Jetzt konzentrieren wir uns erstmal darauf, worum es beim Essen eigentlich geht. Und zwar nicht nur darum, die korrekte Menge an Nährstoffen aufzunehmen, um den Körper am Laufen zu halten. Es geht um viel mehr. Essen kann auch ein gutes Gefühl geben. Es kann eine Gemeinschaftsaktion sein, ein Genuss. Aber ganz ehrlich, wer hat dafür heute noch Zeit?
20: Genuss im Alltag. Für Lenka kommt er manchmal zu kurz. Sie liebt zwar gesunde Küche, aber neben Beruf und Familie bleibt oft nur wenig Zeit.
25: Verpflichtungen machen es gerade sehr schwer, den Genuss dann so im Leben zu integrieren, weil ich einfach viel zu viele Aufgaben habe.
20: Als Mama von drei Kindern und Lehrerin hat sie ein volles Tagesprogramm. Das Problem kennt auch Hakan. Sport, Beruf, Freunde, da wird Essen oft zur Nebensache.
26: Ich habe zu viel zu tun, zu viel Arbeit, zu viele Sachen, auf die ich achten muss. Da kommt Genuss manchmal zu kurz.
20: Ob sich das ändert, das checken wir gleich. Hakan ist Musiker, arbeitet an der Uni, ist ständig aktiv. Höchste Zeit für die etwas andere Challenge. Eine Woche lang sollen beide jetzt darauf achten, besonders genussvoll zu essen. Klappt das? Soyoung Park erforscht, welchen Einfluss Ernährung auf Gehirn und Psyche hat. Genuss ist auch für sie wichtig.
14: Am liebsten genieße ich das, wenn ich mit meinen Liebsten, also meiner Familie oder mit Freunden, gemeinsam koche und esse.
20: Für die Genuss-Challenge hat sie ein paar einfach umsetzbare Tipps. Nicht nur für Lenka und Hakan.
14: Ich würde empfehlen, ein Genusstraining zu machen. Und zwar, indem man ein Genusstagebuch führt. Und da soll es nicht nur um den Geschmack gehen, sondern auch die Rahmenbedingungen. Mit wem habe ich gegessen? Wie hat sich mein Körper danach angefühlt? Das Ganzheitliche. Und auch für das Essen reichlich Zeit lassen, keine Ablenkungen. So vielleicht 15, 20 Minuten mindestens.
20: Es gibt unterschiedliche Typen. Traditionelle Genießer entwickeln gute Gefühle, besonders durch altbekannte Gerichte, die so wie früher schmecken. Neue Geschmacksrichtungen sind ihnen eher suspekt. Für andere wiederum ist Geselligkeit ein wichtiger Genussfaktor. Denn gemeinsames Essen fördert Vertrauen und Zuneigung. Wieder andere sind echte Genussentdecker. Sie lieben es, Küchen anderer Länder kennenzulernen und mit verschiedenen Geschmacksrichtungen zu experimentieren. Heute wird Hakan zum Genussentdecker. Er ist auf dem Weg zum Bio-Restaurant Weißenstein in Kassel. Zusammen mit Profikoch René Müller begibt er sich auf eine kulinarische Entdeckungsreise. Ob er die Zutaten erkennt?
27: So, Hakan. Na dann.
28: Also soll ich erstmal die Augen klappen? Ja. Ja. Auf geht's. Es kommt mir bekannt vor. Ich kenn's auf jeden Fall, aber ich komme gerade nicht auf den Namen.
27: Das ist Brokkoli, also Kreuzblütengewächs. Und das ist so ein wilder Brokkoli. Ja, der hat so diese Frische, aber auch Schärfe. So, die nächste Rutsche.
28: Mal. Okay, ich probier's mal. Mit Gemütlichkeit. Oh yeah! Feier ich.
27: Ja.
28: Frühlingszwiebeln.
27: Jawohl.
28: Ja.
1: Wenn wir etwas genießen, sind all unsere Sinne beteiligt. Riechen, sehen, tasten, schmecken und hören. Aber nicht nur.
14: Genuss ist tatsächlich etwas, was sehr reflektiv ist. Und auch etwas, was das Gegenteilige von Gewohnheit. Es ist nicht so, dass man morgens aufsteht und schnell Müsli reinstopft, um weitermachen zu können. Sondern man setzt sich hin, nimmt sich die Zeit und den Raum, um das tatsächlich zu genießen.
1: Genuss ist also weit mehr als nur guter Geschmack. Das Schnippeln, der Geruch der Aromen, die Farben machen schon richtig Lust auf ein gutes Essen. Das lernt heute auch Hakan. Im Weißenstein zaubert René Müller mit ihm ein besonderes Geschmackserlebnis. Einen Frühlingssalat mit süßen, sauren und bitteren Elementen.
27: Lass dir schmecken.
28: Danke. Du dir auch, René. Merci. Und je länger man drauf rumkaut, desto mehr Geschmäcker kommen. Gefällt mir.
1: Genuss führt zur Ausschüttung des Glückshormons Dopamin. Das passiert zum einen, wenn leckeres Essen unsere Zunge berührt. Ein zweites Mal, wenn die Nahrung den Magen erreicht. Unser Belohnungssystem im Gehirn ist nun aktiviert. Wir fühlen uns gut und können entspannen. Gutes Essen ist damit ein echter Stresskiller.
14: Wir können das bewusst trainieren, zu fühlen, was macht mein Körper, wie fühlt sich das an, was schmecke ich daraus. Und das immer mehr zu trainieren, führt natürlich dazu, dass mehr positive Wahrnehmung und positive Emotionen entstehen kann. Und das bewusste Trainieren und Üben kann auch therapeutisch heilsam sein.
1: Genusstherapie lenkt die Wahrnehmung auf positive Erfahrungen. Das kann bei der Stressbewältigung im Alltag helfen. Können auch Hakan und Lenka jetzt nach einem herausfordernden Tag schneller und besser entspannen? Sie sind nun schon einige Tage dabei.
2: Heute habe ich mich wieder für ein relativ buntes Frühstück entschieden. Ich glaube, manchmal ist weniger mehr. Ich habe jetzt nicht so viel gegessen, aber ich fühle mich gut. Ich
25: habe jetzt mein Abendessen vorbereitet und nehme mir jetzt bewusst sehr lange Zeit, 20 Minuten ungefähr, und versuche das sehr zu genießen.
2: Also ein bisschen Nachtisch brauche ich am Ende dann doch.
1: Im Gegensatz zu Hakan kocht Lenka regelmäßig für sich und ihre Familie. Für die Challenge soll sie nun ein Gericht aus Kindertagen neu interpretieren.
14: Essen ist unmittelbar verbunden mit dem Gefühl von Geborgenheit und Zuneigung. Und das Essen, woran wir uns erinnern, dass meine Oma das für uns gekocht hat, das bleibt uns lebenlang erhalten.
1: Kein Wunder also, warum es bei Oma immer so gut geschmeckt hat. Lenka kocht heute Brinzové halušky, das slowakische Nationalgericht, nach einem Rezept ihrer Oma.
25: Ich weiß noch, dass wir uns immer sonntags bei meiner Oma getroffen haben und war total froh und happy, dass das meine Oma für mich gemacht hat. Und das ist, meine Oma lebt nicht mehr, also die ist jetzt vor 2 Jahren verstorben und das erinnert mich so halt an die Zeit noch mit ihr zusammen. Und das ist ganz viel Nostalgie.
1: Inzwischen ist auch Hakan auf den Geschmack gekommen. Die Genuss-Challenge ist fast vorbei. Was hat es ihm gebracht?
2: Also was ich gelernt habe, ist, dass ich öfter mir die Zeit nehmen werde, auch selber was zuzubereiten, auf die Zeit achten werde.
1: Denn Genuss zu entwickeln ist ein bewusster Prozess.
14: Genuss im zweiten Blick ist, wie sich das nach dem Essen anfühlt. Das ist etwas, was Menschen ganz häufig vernachlässigen. Essen ist etwas, was wir in uns reintun und das Teil von uns wird.
1: 7 Tage lang haben Hakan und Lenka ihre Genusserfahrungen protokolliert, haben sich Zeit genommen und erkannt, bereits kleine Genussmomente haben eine große Wirkung.
22: Es ist ja so, Essen geht schon vorm Essen los, schon vorm Einkaufen, und zwar durch Werbung, die wissenschaftliche Tricks nutzt. Werbeversprechen funktionieren besonders dann gut, wenn sie bei uns Emotionen erzeugen, am besten positive. Deshalb hilft schon mal ein freundlicher Gesichtsausdruck. Und wenn dieses Gesicht auch noch zu einem Menschen gehört, der prominent ist, dann kann das noch mal mehr beim Verkaufen helfen. Frei nach dem Motto, also wenn der das macht, dann kann es nicht schlecht sein. Und wir kennen uns jetzt auch schon eine Weile. Ich probiere mal, Ihnen Eis am Stiel schmackhaft zu machen. Da Sie zu Hause nicht mit allen Sinnen teilnehmen können, müssen Sie sich das Schmecken bei mir abgucken. Klappt ja auch bei Foodfluencern ganz gut.
0: Mmh, wow.
3: Mega.
0: Lecker.
22: Ja, schön. Wir hängen uns jetzt auch noch ein bisschen mehr rein. Okay, das ist vielleicht noch nicht so toll. Wir probieren es einfach noch mit ein wenig Urlaubsgefühl dazu. Ja. Oder sollte das vielleicht doch lieber ein Traum sein aus Salted Caramel, dunkler Schokolade und gerösteten Macadamia-Nüssen? Ja, das sieht auf jeden Fall schon mal lecker aus. Genau richtig. Das ist sehr gut. Wollen Sie auch mal probieren? Ich habe noch eins extra für Sie. Und jetzt, wo ich Ihnen das leckere Eis auch noch entgegenstrecke, könnte es sein, dass Ihr erster Impuls ist, oh ja, gern, danke, und Sie die Hand ausstrecken möchten, um das Eis entgegenzunehmen. Denn Werbeindustrie nutzt Erkenntnisse der Hirnforschung. Deshalb heißt es Neuromarketing. Die Wissenschaft hat gezeigt, wir haben spezielle Nervenzellen, die nicht nur auf eigene Bewegungen reagieren, sondern auch auf die Bewegungen von anderen Menschen. Diese Nervenzellen werden oft Spiegelneuronen genannt. Mit deren Hilfe können wir Bewegungen erkennen und nachahmen. Das bedeutet, wenn ich das Eis bewege, ist dieses Spiegelneuronensystem nicht nur bei mir aktiv, sondern höchstwahrscheinlich auch bei Ihnen, weil Sie mich beobachten. Und schon möchten Sie das Gleiche machen wie ich und das Eis entgegennehmen und eventuell auch ein Stück von abbeißen, wenn ich ein Stück von abbeiße. Sehr lecker. Jetzt müssen Sie halt nur Luft abbeißen. Also, mir ist es schon oft passiert, wenn mich Werbung wirklich angesprochen hat. Manchmal entstehen auch durch Werbung richtige Trends.
20: Es geht um Videos wie dieses.
4: Jetzt bewegen wir uns endlich nach draußen und verteilen Pizza. Wow, was geht ab?
5: Oh mein Gott. Oh mein Gott.
4: DTF, ich hätte nie gedacht, dass viele Leute... Da hinten stehen ja auch noch alle Leute.
20: Tiefkühlpizza-Werbung mit einem Influencer. Der Marketingchef erklärt.
7: Uns war so klar, wir müssen einmal quasi in die Münder der Jugendlichen oder der Eltern gelangen und dann hast du sie. Und der Plan ging total auf. Und bei der Zielgruppe 10 bis 18 hat der, ich glaube, 25% der Gesellschaftsstruktur dieser Altersgruppe hat der als Follower. Also es ist ein enormer Impact.
20: Die Verbraucherorganisation Foodwatch hat dazu recherchiert.
8: Wir haben dann gesagt, okay, wir müssen uns auch anschauen, was passiert eigentlich in den sozialen Medien? Was passiert eigentlich bei den ganzen Influencerinnen und Influencern, die ja gerade bei jungen Zielgruppen eine immer größere Bedeutung bekommen?
20: Sehr erfolgreich sind zum Beispiel diese zwei Influencerinnen aus Österreich, Victoria und Sarina.
9: Unsere springende Pizzatorte, die gibt es ab jetzt bei Rewe und bei Merkur in der Tiefkühlabteilung. Und jetzt hole ich meine BFF. Sarina, du kannst jetzt kommen. Du kannst gucken.
8: Das ist keine klassische Werbeanzeige, die irgendwie auf Hochglanz gemacht ist, sondern das wirkt so, als wären das eben die besten Freundinnen, vielleicht die große Schwester. Und deswegen ist dieses Marketing auch so gefährlich, weil das einfach so persönlich, so nahbar ist.
10: Irgendwie baut man schon so eine Verbindung auf, denkt sich so, ja, wir würden uns wahrscheinlich voll verstehen, wenn wir uns persönlich kennenlernen würden.
20: Das ist Leonie. Heute lebt sie in einem Reha-Zentrum für übergewichtige Kinder und Jugendliche. Der Grund? Influencer-Werbung.
10: Vor allem natürlich halt, war ich im Internet unterwegs, um mir Essen anzuschauen. Ich habe auch viel gekauft, was mir empfohlen wurde, also eine Werbung nach der anderen.
20: Leonie nahm stark zu, kapselte sich ab, verbrachte dafür mehr Zeit in den sozialen Medien und aß weiter. Ein Teufelskreis. Ernährungsmediziner Hans Hauner forscht seit Jahren zu Adipositas bei Kindern und Jugendlichen. Sein Fazit?
11: Das ist bisher nicht gelungen, dem wirklich wirksam entgegenzuwirken. Meine Haupterklärung ist, dass wir einfach zu wenig tun, um die Umgebung dieser Kinder und der jungen Menschen zu verändern. Das heißt, wir haben natürlich Werbung überall.
20: Und wie stark wirkt gerade die Influencer-Werbung? Eine Studie aus England zeigt, Kinder nehmen mehr Kalorien auf, wenn sie zuvor Influencer-Werbung für ungesunde Lebensmittel gesehen haben. Und zwar um 26% mehr. Anna Coates aus Liverpool hat die Studie geleitet.
0: Wir haben bei unserer Studie herausgefunden, dass Marketing für ungesunde Lebensmittel bei Kindern einen höheren Konsum dieser Lebensmittel zur Folge hat.
20: Und die Folgen dieser ungesunden Ernährung können gravierend sein.
10: Also ich war sehr kurzatmig, ich hatte starke Herzprobleme, es ist wirklich ein Herzstechen jeden Tag, wo ich dann auch jeden Tag hier auf Station musste, um abzuchecken, dass ich ja jetzt keinen Herzinfarkt habe.
20: Leonie hat schon 50 Kilo abgenommen und sie hat einen gesünderen Umgang mit Influencer-Werbung gelernt.
22: Schon krass, dass Kinder ernsthaft krank werden und die Industrie viel Geld daran verdient. Überall muss man irgendwelche Fallen vermuten. Das kann einem das Essen echt vermiesen. Dabei sollten wir doch Spaß dabei haben und es genießen können. Es ist schwer, sich den Marketing-Tricks zu entziehen. Aber wer es versucht und eine Anleitung für gesundes Essen sucht, der stößt auf die anfangs genannte Deutsche Gesellschaft für Ernährung. Was empfiehlt die denn jetzt?
12: Hallo. Wir haben ein bisschen was vorbereitet.
13: Okay.
12: Bitte sehr. Ich habe noch was vergessen. Es gibt noch etwas Brot dazu.
13: Oh mein Gott.
12: Und ein bisschen Kondensmilch.
13: Das soll jetzt besonders gesund sein? Also, wir haben hier eine riesige Portion Bohnen.
12: Jawohl.
13: Die mir bestimmt Bauchschmerzen macht. Ein bisschen Spinat und so, was ist das?
12: Kohl.
13: Kohl roh. Oder, das ist tatsächlich ganz lecker. Das ist ein bisschen süß. Das ist jetzt mega gesund.
12: Das plus natürlich Kondensmilch und noch ein bisschen Getreide.
13: Ah. Also das Kondensmilch? Nee.
12: Das ist die sogenannte Stiegler Diet, 80 Jahre alt, quasi so das erste Experiment, wo sich jemand mal Gedanken gemacht hat, wie man besonders einfach alle möglichen Nährstoffe zu sich kriegt. Also das wäre so eine Tagesration, das heißt, das würdest du auch wirklich quasi jeden Tag essen können oder müssen, um alle deine Nährstoffe, Kohlenhydrate, Fette, Proteine, Mineralstoffe quasi zu dir zu nehmen.
13: Ja, das ist ja null abwechslungsreich.
20: Was empfiehlt die DGE heute?
15: Der DGE-Ernährungskreis, der sieht heute schon sehr viel ausgewogener aus. Der dient als eine Art Wegweiser mit Beispielen für die optimalen Lebensmittel. Grundlage ist seit diesem Jahr ein neues mathematisches Modell. Aber auch für diesen neuen Algorithmus spielen mehrere Faktoren eine Rolle. Nicht nur die Gesundheit. Zu weiteren 30% fließt nämlich der Faktor Umwelt und Klima in die Empfehlung ein. Konkret bedeutet das, unsere Ernährung, die soll bis 2030 45% CO2 einsparen. So ist es übrigens auch in den Pariser Klimaverträgen vereinbart. Und das hat am Ende vor allem Auswirkungen auf die Empfehlungen für Fleisch- und Milchprodukte. Wenn ich zum Beispiel meinen wöchentlichen Proteinbedarf allein mit Rindfleisch decken möchte, dann entstünden dabei 210 Kilogramm CO2. Wenn ich dieselbe Menge Protein nun aus Erbsen zu mir nehme, dann sind das nur 1 bis 2 Kilogramm. Also rein klimatechnisch betrachtet macht es total Sinn, mehr Hülsenfrüchte zu essen.
12: Tatsächlich wird im neuen Ernährungskreis deutlich weniger Fleisch empfohlen und zum Beispiel durch mehr Hülsenfrüchte ersetzt. Die waren in den alten Empfehlungen noch gar nicht gesondert aufgelistet. Konkret empfiehlt die DGE jetzt bis zu 300 Gramm Fleisch und Wurst und 125 Gramm Hülsenfrüchte in der Woche. Aber leidet darunter vielleicht unsere Gesundheit, wenn das Klima jetzt gleichwertig mit einbezogen wird?
16: Wir haben gesehen, Gesundheit und Umwelt gehen eh in die gleiche Richtung. Wir haben hier keinen Anhaltspunkt, warum wir das eine oder das andere stärker gewichten könnten.
12: Und Studien zeigen, wenn ich mehr als 300 Gramm Fleisch in der Woche esse, schade ich meiner Gesundheit. Bei weniger als 300 Gramm ist dieser schädliche Effekt aber nicht mehr nachweisbar. Eine klima- und umweltfreundliche Ernährung macht den Speiseplan also nicht ungesünder und andersrum. Und das bestätigt auch eine Langzeitstudie der Harvard University mit über 100.000 Teilnehmenden. Eine umweltbewusste Ernährung reduziert demnach das Sterblichkeitsrisiko um 25%.
15: Wäre es dann nicht aber besser, sogar noch weniger Fleisch zu empfehlen und dafür mehr Erbsen, Bohnen und Linsen? Tatsächlich haben die ersten Berechnungen der DGE nur 120 Gramm Fleisch pro Woche ergeben. Also weniger als die Hälfte. Warum stehen da trotzdem 300 Gramm? Das liegt am dritten Faktor, der mit in die Empfehlung einfließt.
6: In der Kantine nehme ich natürlich die Currywurst.
12: Genau, der Durchschnittsdeutsche isst nämlich lieber Kartoffeln statt Vollkornreis, Saft statt frischem Obst und die Currywurst statt Hülsenfrüchten.

0: wie bei jedem Verzicht, Fasten, einer Diät, es kommt da irgendwann dieser Punkt, da hat man einfach keinen Bock mehr. Das Commitment schwindet. Eine gute Ernährungsumstellung, die muss nämlich so gestaltet sein, dass ich sie am Ende auch durchziehe. Das ist super wichtig, weil die Effekte für meine Gesundheit, aber auch fürs Klima, die wirken ja alle langfristig. Und deshalb fließt die Essgewohnheit der Menschen in Deutschland zu 40% in das Modell ein. Damit einfach mehr Menschen das auch ohne Probleme umsetzen können. Denn das Ziel der DGE ist vor allem eine gesunde Gesellschaft.
1: Die große Frage ist, sollten wir uns an die DGE-Empfehlungen halten? Also, es ist nicht unbedingt für alle die perfekte Ernährung. Es kann sein, dass Sie sich eh schon besser ernähren. Wenn Sie heute schon viel Gemüse essen und wenig oder gar kein Fleisch, dann könnten die Empfehlungen unter Umständen sogar schlechter für Sie sein. Und gleichzeitig kommen die Empfehlungen überhaupt nicht für alle in Frage. Klar, wenn Sie ein gesunder Erwachsener sind, zwischen 18 und 65 Jahren, kein Problem. Nur ist ein großer Teil unserer Gesellschaft älter oder hat Diabetes oder ein höheres Gewicht oder Allergien oder Stoffwechselstörungen. Für solche Menschen könnten Lebensmittel wie Nudeln, Weißbrot oder Reis ungesund sein. Heißt, nur weniger als die Hälfte der Bevölkerung kann die DGE-Empfehlungen einfach so umsetzen. Dann aber können die Empfehlungen das Risiko für viele Zivilisationskrankheiten um bis zu 2/3 senken. Essen hat total viel mit unseren Sinnen zu tun. Und wie wichtig es ist, dabei alle Sinne mit einzubeziehen, dazu haben wir ein Experiment gemacht.
2: Dafür haben wir 3 identische neutrale Joghurts mit Lebensmittelfarbe eingefärbt und minimal gesüßt. Wichtig, alle 3 schmecken exakt gleich.
3: Top.
4: So.
5: Bitteschön.
4: Danke dir. Los geht's.
2: Ich will wissen, wie verlässlich ist unser Geschmackssinn?
4: Okay, alles klar.
2: Werden die Teilnehmer merken, dass es derselbe Joghurt ist, oder lassen sie sich durch die Farbe täuschen?
6: Schmeckt irgendwie so zitronig. Ein bisschen so mehr nach Kirsche oder so Erdbeeren. Ne?
4: Okay, so du kriegst jetzt von allen 3 ein bisschen was, okay?
6: Und? Ich würde sagen, das schmeckt so nach Vanille
4: und
6: Banane.
5: Ich würde sagen, das ist Vanille.
7: Da würde ich tatsächlich sagen, dass das auch Vanille ist.
6: Schmeckt auf jeden Fall nach Kirsche.
4: Mhm.
7: Das ist auch was.
5: Es hört sich komisch an, aber es schmeckt genau gleich.
4: Hm?
5: Also wirklich, genau gleich.
7: Doch, das ist auch Vanille.
4: Echt?
2: Allein die Farbe scheint unser Geschmackserlebnis zu beeinflussen. Warum ist das so? Warum lassen wir uns von der Farbe in die Irre führen? Dafür bin ich mit einem der führenden Wissenschaftler für Lebensmittelsensorik verabredet, Professor Guido Ritter.
8: Hallo, Herr Mofsisian.
4: Hallo, schön, Sie kennenzulernen.
8: Ja.
4: Der Sinnesexperte. Es gab einige, die haben dann zum Beispiel den roten Joghurt probiert und haben gesagt, Kirsche. Also waren völlig überzeugt davon, dass das Kirsche ist.
8: Also die Farbe ist das Erste oder auch das Sehen ist das Erste, was wir nutzen, um zu entscheiden, ob ein Lebensmittel überhaupt geeignet ist für uns. Und wir brauchen das als Fernsehen, um zu entscheiden, früher als Steinzeitmensch klettern wir jetzt auf Bäume und holen die Früchte runter. Sind sie vollreif? Rot steht für vollreife Früchte, grün eher dann auch für unreif. Unser Gehirn nutzt ungefähr die Hälfte der Gehirnzellen für den Sehsinn aus, aber nur 1% für den Geschmackssinn.
2: Dieses 1% wird auf der Zunge geschmeckt. Je nach Veranlagung haben wir dort zwischen 2000 und 7000 Geschmackspapillen. In ihnen sitzen die Geschmacksknospen und darin die Geschmacksrezeptoren. Jeder dieser Rezeptoren kann genau eine Geschmacksrichtung wahrnehmen. Bitter, süß, sauer, salzig oder Umami. In jeder Geschmacksknospe sitzen unterschiedlich viele Rezeptorzellen. Darum können wir überall auf der Zunge, anders als oft behauptet, alle 5 Geschmacksrichtungen schmecken. In der Mitte der Zunge gibt es keine Rezeptoren. Aber das alleine scheint für ein vollständiges Geschmackserlebnis nicht zu reichen. Wie wichtig ist das Riechen?
4: Hier ist unser nächstes Experiment. Ich rutsche einmal durch, dann komm ruhig zu mir. Hier siehst du viele bunte Bonbons.
7: Ja.
4: Da würde ich dich einmal bitten, einmal so eine Nasenklammer
3: aufzusetzen. So, du klingst jetzt wahrscheinlich auch schon anders.
7: Ja. Hallo, hallo.
3: Ja, richtig. Dann such dir gerne ein Bonbon raus.
7: So.
3: Aber nicht runterschlucken, nur kauen.
7: Nur kauen?
3: Mhm. Und einmal den Geschmack beschreiben.
7: Es ist halt unfassbar schwer für mich gerade zu schmecken. Also ich merke halt eher einfach nur den Zucker.
3: Und jetzt einmal bitte probieren.
6: Bisschen süßlich, aber nicht viel süß. Das ist schon sehr süßlich.
3: Die Klammer ab.
6: Boah. Hm, Apfel oder sowas?
7: Künstliche Blaubeere, ja.
6: Jetzt könnte ich sagen, das ist auch so Kirschrichtung irgendwie, schmecke ich raus.
2: Wie kann das sein? Mit der Nasenklammer schmecken wir nur die 5 Geschmacksrichtungen auf unserer Zunge. Lösen wir die Nasenklammer, erreicht der Geruch des Essens die Riechzellen. Die liegen in einem Gebiet tief in der Nase, am Nasendach zwischen den Augäpfeln. Wir können etwa 10.000 verschiedene Gerüche wahrnehmen, mithilfe unserer 400 Geruchsrezeptoren. Der Riechnerv leitet sie direkt an das Gehirn.
4: Also sollte man sich eher auf seinen Geruchssinn mehr verlassen als auf seinen Geschmackssinn?
8: Also den Geruch nehme ich schon mal wahr, bevor ich es in den Mund nehme und überhaupt was schmecke. Aber es ist wichtig, um zu entscheiden, ob ich es überhaupt in den Mund rein tue. Wenn es eklig riecht, wenn ich etwas faulig habe oder sowas, dann tue ich es erst gar nicht in den Mund. Sobald die Klammer weg ist, läuft auch von hinten wieder der Strom, weil wenn ich schlucke, mit jedem Schluck puste ich ein bisschen Luft auch aus. Also man kann das zu Hause ausprobieren. Jedes Schlucken, ich kann nicht schlucken, ohne dass ich ausatme. Mhm. Und mit diesem Ausatmen wird also Geruch von hinten aus dem Mundraum nach oben getragen. Und dann habe ich plötzlich dieses volle Aroma. Deshalb ist dieses Schlucken, auch herunterschlucken bei Speisen, ganz wichtig, um das volle Aroma sozusagen aufzukriegen.
2: Und unser Gehör? Zuletzt wollen wir wissen, welchen Einfluss Musik auf unseren Geschmack hat. 2-mal dieselbe Schokolade in unterschiedlichen Klangwelten.
4: Und es gibt dabei ein bisschen Musik.
7: Jawohl.
4: So.
7: Einfach mal probieren.
4: Einfach mal probieren.
7: Also es ist halt sehr bitter. Meine Zunge wird auch so ein bisschen trocken. Aber es ist dennoch sehr aromatisch.
4: Und wäre dann ein bisschen die Atmosphäre.
7: Okay.
4: Als wärst du ein bisschen jetzt im Thailand-Urlaub.
7: Oh, nice.
4: Jetzt kommt die andere Schokolade. Mhm. Probier ruhig mal.
7: Bisschen süßer. Und dieser herbe Kakaobohnengeschmack, der ist nicht so intensiv bei der Schokolade.
8: Also tatsächlich gibt es eine Verknüpfung unserer Sinne miteinander, um Qualität oder Atmosphäre auch wahrzunehmen. Geschmack, Geruch, das Wahrnehmen über Hören und so weiter hat viel mit Emotionen zu tun. Mhm. Und wenn diese Emotionen dann positiv sind, dann wird es eher Belohnungssystem und eher süß dann auch rüberkommen. Und wenn es dann unangenehm ist, dann nehme ich es eher als bitter und giftig irgendwie wahr. Und dann würde ich es auch eher auch ablehnen.
2: Wir lassen uns von unseren Sinnen also manchmal ganz schön in die Irre führen. Doch gerade beim Essen genießen wir es doch auch, uns verzaubern zu lassen, oder?
1: Je mehr Sinne angesprochen werden, desto umfassender und intensiver wird das Erlebnis beim Essen. Und dass es ein Erlebnis ist, das wünsche ich Ihnen. Ich hoffe, wir sehen uns beim nächsten Mal hier wieder bei Quarks. Bis dahin, lassen Sie sich in Ruhe schmecken. Tschüss.
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0: Stopp. Hier werde digital.
1: Ich werde eine Workshop-Reihe starten in Nordheim, falls es dich interessiert.
2: Nein.
3: Heute ist unser Sommerfest in der Praxis.
4: Bitte nicht, kein Regen.
5: Anscheinend waren wir heute in der Zeitung. Dabei tauche die Frage auf, wie es mit Parkplätzen aussehe.
6: Das ist ja auch privat.
5: Beim Thema Parken hört halt bei vielen der Spaß auf.
7: Fritzi! Frieda!
8: Ich finde meine Frieda nicht, mein Dackel.
9: Ist sie auch nicht drin?
8: Wenn dann nichts so läuft, wie es laufen sollte und alles dann auf einmal kommt, dann ist es schwierig.

0: heute bei einer großen Abrissparty. Dieses ganze Gebäude wird eben saniert in unserer Altstadt. Und der Altstadtfreundeverein hilft, hier was Schönes draus zu machen.
1: Wir wollen diesen Ort im besten Fall ein bisschen mitgestalten, beziehungsweise ja lebenswert machen. Und da gibt es halt leider hier in der Altstadt jetzt sehr, sehr viele Fälle, wo man anpacken muss. Es geht ja auch um unser Umfeld, in dem wir leben.
0: Ich komme gleich rum. Ich mach die gleich weg.
2: Und von hier das rausziehen.
0: Okay, soll ich nicht nochmal von hier probieren?
2: Probier mal.
0: Geh mal mit dem Baby. Nee, ziehen ist besser.

0: sind hier gemeinsam eine große Truppe an Leuten, total verschiedene Menschen, die hier gemeinsam versuchen, die Altstadt zu entwickeln.
1: Mit sehr, sehr vielen Menschen, die da unterstützen sollen, aus der Nachbarschaft.
2: Und Mama, du schaffst das!
0: Boah! Oh! Nee, das pack ich nicht. Das ist mir so schwer, das zu machen. Oh, das ist echt schwer. Danke. Es gibt Momente, in denen es schon ganz schön viel ist, was wir hier alles wuppen. Arbeit, Kinder, Abriss und so weiter. Ich sage mal, man darf nicht drüber nachdenken. Man muss einfach machen, weil wenn man anfängt, drüber nachzudenken, dann wird es einem doch auch im Kopf zu viel.
2: Für mich ist das natürlich hier ein Riesending. Also, dass das so funktioniert. Ich meine, wir sind hier aus der Stadt rausgezogen, weil es uns ein bisschen zu eng wurde. Und hier auf dem Land jetzt wirklich so anzukommen, die Menschen kennenzulernen, mit denen was zusammen zu bewegen und diesen Ort zu einem besseren Ort zu gestalten, das ist schon etwas, was ich mir ja nicht habe vorstellen können, was mich aber richtig glücklich macht eigentlich gerade.
1: Als wir herkamen, ja, war schon so, okay, was gibt's denn hier eigentlich alles? Wie können wir uns integrieren? Und wir sind auf dem Land. Auf dem Land gibt es viele Vereine, das ist einfach so, ne? Die Feuerwehr, Fußballverein, hier gibt es ja alles Mögliche. Und da hat Philipp natürlich geguckt, okay, wo könnte ich mich denn einbringen?
2: Siehst du das?
0: Ja.
2: Und immer mit der Finne, mit der Spitze, immer so, nicht so.
0: Wollen wir tauschen?
2: Jo, ja. Kommst du her, pass auf die Kinder auf.
0: Ja.
3: Meine,
0: so sieht das aus eben, ne? Keiner von uns kann immer komplett da sein, Mama, und Kinder betreuen. Das geht nicht. Dann wollen wir noch ein Eis essen, habe ich euch auch versprochen, oder? Gut, dann Achtung, Berg hoch und...

0: Das Lastenrad ist immer ein Klickfang. Wir sind auf jeden Fall die Einzigen hier, die mit dem Lastenrad unterwegs sind. Und Blicke kommen eigentlich immer. Und manchmal auch wirklich süße Sachen wie, ah, oh Mensch, das ist eine tolle Sache. Was habt ihr da für ein tolles Gefährt? Also man ist wirklich schon so
1: der Blickfang hier auf dem Dorf.
0: So, haben wir geschafft, ne?
2: Ich esse am liebsten Vanilleeis.

0: was noch zu machen hier oben. Ne? Aber es war gut. Ne? Und das haben wir den beiden, also Alicia und Philipp, auf jeden Fall zu verdanken.
1: Die Schwelmer sind herzensgute Menschen, wie ich finde. Uns wurde immer gesagt, als wir herkamen, ach ja, die Schelmer, die gucken erstmal und die sind nicht so leicht zu knacken. Aber ich muss sagen, im Vergleich zu den Städtern, die wir so kennengelernt haben, waren die hier recht leicht zu knacken eigentlich.
2: Hallo, darf ich dir einen Flyer geben?
3: Ja, gerne.
2: Ich starte eine Workshop-Reihe Werde digital mit Workshop-Themen und Vorträgen. Wie gehe ich mit Excel um? Wie mache ich eine PowerPoint-Präsentation? Und deswegen würde ich mich freuen, wenn das hier in Nordheim ankommt und ihr alle dabei seid. Wenn ihr Ideen habt bezüglich Themen, die euch interessieren, meldet euch.
3: Okay.
2: Meine Mission ist, ich möchte hier digitale Themen aufs Land bringen. Ich kenne mich sehr gut aus in digitalen Marketing-Themen. Und werde jetzt versuchen, direkt persönlich Nordheimer anzusprechen. Im besten Fall jeder Generation. Und dann zu gucken, wie die Rückmeldung ist

0: Hallo. Hi. Darf ich dir einen Flyer geben?
1: Ja.
0: Ich starte eine Workshop- und Vortragsreihe Werde digital, weil ich digitale Themen hier aufs Land...
1: Da hast du aber die verkehrte erwischt. Weil ich nie mal Handy besitze.
0: Also bitte. Aber du kannst es lernen.
1: Nein, will ich nicht.
0: Falls es dich interessiert,
1: nein, überhaupt nicht.
0: Gibst du es deinen...
1: ich gebe es weiter.
0: Gibst du es weiter?
1: Ich bin weder digital noch sonst was. Ich bin ganz normal. Und ich will das auch nie. Also ich bin da wirklich verkehrt.
0: Es ist halt leider Realität, dass viele Ältere auch gar nichts mehr mit dieser digitalen Welt zu tun haben möchten. Es gibt aber bestimmt schöne Dinge, die sie auch noch erleben, von denen sie noch gar nichts wissen. Servus. Servus, schönen guten Abend. Hallo, schönen guten Abend. Ich werde eine Workshop-Reihe starten in Nordheim. Sie heißt Werde digital. Mal sehen, wie es ankommt. Es wird auf jeden Fall spannend, ob jemand dann da sein wird. Soll ich was halten? Kann ich dir einen Flyer geben, obwohl du keine freien Hände hast?
2: Schlecht jetzt.
0: Schlecht.
2: Warte mal.
0: Werde digital, Workshops und Impulsvorträge zu digitalen Themen, man auch vielleicht Ältere mit digitalen Themen abholen kann.
2: Bin ich schon älter?
0: Nee, aber vielleicht willst du eine Website bauen, weißt du? Dann kommst du vorbei.
2: Digital bin ich ja eine Niede.
0: Ja, dann musst du da hinkommen, dann wirst du...
2: Warte, aber ich Profi.
0: Dann bist du Profi.
2: Alles klar.
0: Gerne.

0: kann mich auch so auf die Straße stellen, einfach so machen. Stopp. Hier werde digital. Ja. Auf dem Land halte ich mal kurz den Verkehr auf für meine Workshop-Reihe. Werde digital. Seit einer Stunde verteile ich jetzt Flyer, aber es ist nicht so gut gelaufen, weil ich nicht so viele erwischt habe und habe mich deshalb entschieden, dass ich die Briefkästen bestücke mit den Flyern.
1: Ich bin sehr gespannt, ob überhaupt jemand kommt und auch welche Altersklasse. Der Worst Case wäre, wenn keiner kommt.
2: Da bin ich echt unzufrieden.
3: Da muss ich da halt ein bisschen schummeln, das macht ja nichts.
2: Also ich habe jetzt oben ein bisschen mehr dran geschmiert. Mal gucken, ob das geht.
4: Wir stecken gerade mitten in den Vorbereitungen für unseren Liederabend. Und wir haben echt noch viel zu tun. Und es

0: Und jetzt sollte das brechen. Mal sehen.
1: Oh, wow.
0: Ha, das geht.
1: Geil.
0: Mal sehen, ob jetzt auch das Maß halbwegs stimmt. Jetzt muss es nur noch hinpassen.
2: Ah, ja. Jetzt passt.
3: Wichtig für unseren Liederabend ist, wenn wir hier Gäste haben, man braucht eben auch Toiletten. Das ist alles noch nicht fertig und da muss gefliest werden. Türen müssen auch noch rein. Das ist auf jeden Fall der Plan. Das sollte einfach fertig sein,
1: ja.
3: Weil das brauchen wir.
1: Und das sieht gut aus. Ja. Der hat ein bisschen zu viel eigentlich.
2: Also ein bisschen rüber. So was.
1: Ja, noch zu viel. Da war es fast schon ein bisschen zu viel, gell?
2: Alles gut.
4: Der Alex ist ja die Woche 59 geworden und deswegen wollten wir so gerne das erste Mal jetzt hier feiern.
1: Weil wir hatten hier eigentlich so noch nicht so wirklich ein Fest. Yes!
0: Oh ja.
3: Und morgen machen wir es vollends fertig.
1: Ja.
3: Aber ich weiß gar nicht, wie ich jetzt da drüben feiern soll. Ich muss eigentlich den ganzen Abend die Fliesen anschauen. Hallo! Endlich geschafft!
0: Meine Töchter sind heute natürlich auch dabei.
3: Hallöle!
5: Hallo!
1: Gell?
5: Hallo, Toni!
4: Wir haben jetzt schon gemerkt, dass das wirklich schön ist, wenn hier neues Leben einkehrt und einfach die Möglichkeit und Raum da ist, dass Menschen sich wieder austauschen.
3: Da draußen im Hof sitzen, auf dem Bänkel sitzen und die Leute kommen vorbei. Ja, wie bei einem Song Haus am See. Orangenbaumblätter liegen auf dem Weg und so. 20 Kinder brauchen wir nicht. Hallo!
6: Hi, wirklich alles Gute!
3: Dankeschön, danke!
6: Geschenk
3: sehr
6: Barbara.
3: Schön! Also die Gäste, das sind Leute, die wir hier im Dorf kennengelernt haben und eben alte Freunde.
7: Ja, so circa. Der letzte mit der 5.
4: Das wird mal Werkstatt und drüber das Großstudio.
8: Eigentlich dachte ich, das Haus wird irgendwann abgerissen. Weil es jahrelang immer leer gestanden ist. Ich kenne es eigentlich nur leer. Deswegen bin ich jetzt überrascht gewesen, dass das Haus überhaupt jemand gekauft hat. Das ist also schön. Aber es ist halt viel Arbeit. Ja?
9: Ich selber habe mir das früher ja auch mal angeschaut gehabt, aber für mich persönlich wäre es zu viel.
10: Dann sind die beiden genau dafür geschaffen, auch genau das irgendwie unter einen Hut zu bringen, wohnen und gleichzeitig eben mit diesen ganzen kreativen Ideen, die sie mit reinbringen.
4: Und schaut mal, das wird dann später mal das Theater. Das war so ein Schweinestall und dann wird der Raum richtig groß auch.
3: Also hier die rechte Seite, das werden Gesines und meine Gemächer werden. Also das hier wird dann das Badezimmer werden, da gibt es hier diese Tür nicht mehr, weil hier wird genau die Dusche sein.
6: Ah, okay.
3: Und das hier wird dann unser Zimmer werden, was gerade Schlafraum für viele Leute ist und eben im Winter der einzige Schlafraum, weil es der einzige Raum ist, den man heizen kann.

0: Also der Liederabend.
1: Wir spielen natürlich Open Air, weil hier ist ja noch nichts fertig. Also das Ziel ist, wir bauen hier im Hof ein kleines Theater ohne Dach auf und hoffen, dass das Wetter
2: wetterfreundlich
1: hält.
2: Ist. Also das sind noch ein paar Kleinigkeiten, die man auch im Hof machen muss. Und ja.
1: Also nicht nur das Klo, sondern auch muss der Innenhof fit gemacht werden für den großen Auftritt.
3: Mein Dackel. Frieda! Fritzi! Fritzi! Ich finde meine Frieda, nicht mein Dackel. Die ist nie weg. Also wenn dann nur so 5 Minuten, weil sie irgendwo noch was sucht. Frieda!
4: Ich liebe Tiere. Für mich sind Tiere mein Lebensinhalt mit, unter anderem. Und Frieda war so der erste eigene Hund, sage ich jetzt mal, den ich mir wirklich auch gekauft hatte. Da bin ich ja schon wieder unruhig. Frieda ist diejenige, die auch die Babys bekommt. Und deswegen bin ich immer besonders. Leo, bitte, hörst du auf? Das macht mir bei meinem Baby. Es sind meine Babys. Vielleicht ist sie ja hier drin. Fritzi? Normalerweise, die geht auch dann hier in das Ding, aber da ist sie auch nicht drin. Brutus, hier Wilma und Brutus. Ach. Vorsichtig, vorsichtig, okay. Sanft, sanft, Leo, bitte sanft, okay?
1: Lilly muss immer sehr viel aushalten mit Leo. Ja, so. Dann wollen wir mal. Jetzt bin ich natürlich unruhig, ne? Aber wir warten jetzt einfach mal ab. Die wird schon gleich kommen. Jetzt machen wir mal Eier von unseren Hühnern und dann Kaffee. Ich muss ja erstmal. Ich bin halt einfach ein sehr hektischer Mensch, sag ich jetzt mal. Und sehr lebhaft. Und wenn dann alles auf einmal kommt und ich bin alleine und muss mich dann um die Tiere kümmern und gleichzeitig verlangt das Kind meine Person. Kam da ein Hund? Leo Bärchen. Wollen wir mal kurz mal die Frieda suchen gehen?
5: Ich war mal auf den Arm.
1: Okay. Gut, wie mein Rücken. Okay, ich gucke jetzt wirklich mal einmal. Ist auch alles sehr gut für den Rücken. Wenn wir so einen Jungen haben, der immer gerne auf dem Arm getragen werden will. Wenn dann nichts so läuft, wie es laufen sollte und alles dann auf einmal kommt, dann ist es schwierig und auch sehr herausfordernd auf jeden Fall. Jetzt gucken wir mal. Wahrscheinlich bin ich schon wieder hier viel zu hysterisch und ich habe sie einfach versehentlich im Heizungsraum eingesperrt. Weil da war ich ja. Komm. Die schönsten Momente mit ihr eigentlich sind immer so, wenn sie halt zu mir kommt und noch mehr Aufmerksamkeit von mir haben will, das fordert sie auch ein. Und dann kriegt sie immer ihre Kopfmassagen. Und dann genießt sie das auch richtig. Und dann gähnt sie immer und dann rollt sie immer ihre Oberlippe hoch. Und das ist echt niedlich.
3: Komm mal her, Frieda. Ja, du. Du kleines Mäuschen. Ne?
1: Meine Maus.

Ich werde heute einen Workshop halten, Werde digital. Das ist eine Workshop-Reihe, die ich konzipiert habe. Und heute ist der erste Teil, Werde Webdesigner. Und ich habe einige nur Teilnehmer eingeladen, ich habe viel Werbung gemacht, ich habe Flyer verteilt. Und heute ist der Tag gekommen, wo die Ersten kommen werden. Und ich bin gespannt, ob jemand da ist.

0: Ich hoffe, dass mindestens 5 Teilnehmer kommen. Das wäre schon ein Erfolg. Dann zeigt es mir auch, dass das Thema relevant ist. Und jetzt sind schon die Ersten da. Herzlich willkommen. Bist du beim Workshop dabei?
1: Jawohl.
0: Servus, schön. Daniel Lerner, hallo.
1: Hallo.
0: Hi, du bist der Erste. Das Seminar heute ist für Nordhalbener kostenlos. Da möchte ich Nordhalbener ausbilden, dass sie digitales Arbeiten lernen. Weil ich glaube, das ist auch ein Weg, um die Landflucht vielleicht zu bekämpfen. Wenn du in deinem Ort keinen Arbeitsplatz findest und du musst irgendwie Stunden weiter in eine andere Stadt fahren, um dort zu arbeiten, dann gibt es keine andere Chance, dass du den Ort verlässt. Herzlich willkommen. Es ist ein aufregender, schöner Tag. Schön, dass ihr alle hier seid. Servus. Hallo. Herzlich willkommen. Schön, dass noch einer kommt. Freut mich. Ich hätte nicht erwartet, dass wirklich 7 Leute kommen. Das hat mich sehr gefreut. Und das gibt mir auch ein gutes Gefühl, dass die Workshops auch auf Interesse stoßen und dass ich ruhig so weitermachen kann. Meine erste Webseite habe ich für 590 € verkauft und ich habe da 100 Stunden dran gearbeitet, weil ich einfach noch nicht wusste, wie geht das. In der Zeit habe ich viel gelernt. Und in der Zeit haben wir jetzt sogar eine Website für 12.500 verkauft.
2: Das ist echt alles zu Hause. Super,
0: Preistabelle. Also ich bin seit 18 Jahren selbstständig zusammen mit meinem Bruder. Und wir haben aktuell eine Online-Marketing-Agentur. Und ich weiß, wie man digital arbeitet. Und jetzt bin ich eigentlich so weit, dass ich mich anmelden kann, wenn jetzt nicht wieder ein Error kommt. Ein 404-Error, wie cool. Mittendrin sind auf einmal meine Test-Demo-Seiten nicht zum Laufen gekommen. Immer wenn man präsentiert und wenn es dann wichtig ist, dann passieren Fehler. Da muss man ruhig bleiben und geduldig sein und einen Schritt nach dem anderen wieder durchführen. Wir löschen jetzt alles. Löschen ist immer gut. So, wir melden uns jetzt an und hoffen, dass es funktioniert. So, endlich sind wir hier gelandet. War eine Qual. Wir sehen gleich, 3 Aktualisierungen sind notwendig. Ganz wichtig, wegen der Sicherheit immer aktualisieren. Jetzt wird gegrillt. Jetzt gehen wir noch runter, trinken was, essen ein bisschen was. Und dann werden wir noch einen schönen Abend haben. Ich danke euch, dass ihr da wart, so zahlreich.
3: Normalerweise nimmt man
4: da. Er kennt sich auf jeden Fall besser aus.
0: Ja, ja, ja, stimmt, stimmt. Richtig. Irgendwie kann ich Websites bauen, aber irgendwie kann ich nicht grillen.
4: Dann
3: lass einfach mal offen.
0: Hast du Hunger?
3: Nee, noch nicht.
0: Nie noch nicht?
3: Schon, aber jetzt trinke ich Bier.
0: Nachher. Schön, dass du da bist, ey.
5: Wer hat den Erdbeerpiekser weg? Adam?
6: Der Erdbeerpiekser?
5: Ja.
6: Ja.
5: Und hier in der Tasche ist er auch nicht. Jungs, das ist jetzt doof. Heute ist unser Sommerfest in der Praxis und dann müssen wir noch ein bisschen aufbauen und um 10.30 Uhr geht's los mit dem ganzen Trubel hoffentlich. Neben das Brett.
7: Das Sommerfest ist eine Möglichkeit, auch neue Familien kennenzulernen, die sich eine Betreuung in Zukunft vorstellen können oder eine Begleitung. Und dadurch ist es so ein schönes Get-Together. Es soll Spaß machen, es soll natürlich auch die Praxisräume einmal öffnen.
5: Du suchst nicht, du stehst rum. Wo habt ihr den denn hin?
3: Den braucht ihr für was?
5: Für die Äpfel, die wir haben. Was damit ich die gut entstehlen kann. Ein paar haben wir, ein paar. Damit wir die entstehlen können. Wo hast du den hin?
6: Ich hab ihn hier.
5: Habt ihr es da reingeschmissen vielleicht? Hier rein irgendwo, zu den Handtüchern? In den Müll?
8: Wenn wir ihn finden, bringen wir ihn dir mit.
5: Ja, aber ich muss ja die Äpfel jetzt machen.
8: Dann nehmen wir ein Messer.
5: Ja, genau, das wollte ich nicht, weil das dauert so lang. Naja, egal.
9: Hi.
5: Der Erdbeerpiekser ist weg.
7: Ich bin bin dann schon nervös. Bis alles so passt, da bin ich auch perfektionistisch. Das muss dann auch so sein, wie ich es mir vorstelle.
5: Bis später. Wir sehen uns gleich. Ihr kommt dann in die Praxis, okay? Tschüss.
7: Man weiß nicht, mit was man zu rechnen hat, wie viele Leute kommen, wie sich das Wetter entwickelt. Es ist so eine Flatterigkeit, ne? Ja, die ist dann schon hoch. Höher. Bei einer 8 von 10. Keine Ahnung.
5: Ich denke, wir werden die Pavillons heute tatsächlich brauchen. Ich dachte ja eigentlich, um uns vor Sonne zu schützen. Aber ich vermute, es wird ein Regenschutz werden. Leider.
7: So zwischen 80 und 150 Leute werden kommen, je nach Wettersituation.
5: Schauen wir mal. So, gut. So ist doch gut.
1: So ist schön.
5: So ist gut. Drin?
1: Drin.
5: Dann können wir hier rüber gehen. Okay.
1: Guck mal.
5: Oh, selbst super. Ist die Frau.
7: Ich glaube, das kennt jeder, der schon mal ein Fest draußen geplant hat und dann regnet es. Da denkt man einfach nur so, oh, bitte nicht, kein Regen.

0: Kaffee ist fertig.
1: So, bon. So. Du, ich habe hier eine Nachricht gekriegt, die finde ich etwas komisch.
0: Nee.
1: Anscheinend waren wir heute in der Zeitung.
0: Hol ich.
1: Ja, fränkische Nachrichten.
0: Warum habe ich das nicht gesehen?
1: Was hat sie nicht geschrieben?
0: Da.
1: Wertheim, Freudenberg. Ah, guck, hier wird aufmerksam gemacht, dass in Hundheim weitere Veranstaltungen für den 1. bis zum 3. August geplant sind.
2: Sehr schön.
1: Ja, das ist schon mal gut. Aber hier steht, dabei tauche die Frage auf, wie viele Veranstaltungen dort im Jahr gemacht werden dürfen und wie es mit Parkplätzen aussehe.
0: Wir haben Geburtstag gefeiert. Ziemlich ausgiebig, ziemlich lang.
3: Da war ja auch bei einem, der da war, der hatte einen Zettel am Auto.
2: Scheiße geparkt.
3: So. Ja, stand da. Und da haben wir gemerkt, das kommt wohl nicht zum ersten Mal vor, dass jetzt hier Leute parken. Und ich glaube, dass das halt so ein bisschen den Bogen überspannt hat auch.
0: Ja, also es gibt ja die paar auch da, da bei der Kirche ein paar Parkplätze.
3: Da müssen wir echt aber noch mal gucken, wer da parken darf. Ich weiß es gar nicht. Vielleicht müssen wir auch ein paar HundheimerInnen fragen.
0: Grundsätzlich sind ja auch vor unserer Haustür Parkplätze.
1: Ja, aber das ist.
0: Das soll man aber ja nicht parken, sagen
1: weißt
0: alle.
1: Weißt du, der Punkt ist ja wirklich, wir kommen hierher. Und wir machen hier was, was jetzt auch nicht so unbedingt leise ist und so. Und es gibt Menschen, die zeigen auch sehr, dass sie sich freuen über uns. Aber ich glaube, beim Thema Parken hört halt bei vielen der Spaß auf.
0: Ja, natürlich ist es schwierig, die Parkplatzsituation einfach so zu lösen, weil wenn man davon ausgeht, dass man eine größere Veranstaltung hat, dann brauchen wir schon 30 Parkplätze. Und das, da müssen wir uns noch was überlegen. Also, gucken wir uns das nochmal an. Weil hier draußen, ganz klar, ach schön, da wird gearbeitet. Wenn du jetzt hier parkst, dann ist halt echt scheiße.
1: Guck mal, da drüben, da steht ja auch schon Parken verboten.
0: Klar,
1: da
0: ist ja auch privat.
1: Da bin ich mir ziemlich sicher, dass da auch schon Leute geparkt haben. Und guck mal, da ist auch Parken verboten mit Abschlepp.
0: Das ist ja wie wenn einer hier parken würde, da würden wir auch nett
1: uns freuen. Fänden wir auch nicht gut. Wenn die Menschen das hier nicht gut finden oder sich gestört fühlen von dem, was wir hier machen, dann ist es für uns wirklich schlecht, weil ich möchte wirklich nirgends sein, wo ich nicht gewollt werde oder wo ich nicht sein soll. Also ich glaube, dann wird es echt schwierig und das wäre sehr schade.

0: So, hereinspaziert.
1: Servus.
0: Servus, grüß dich.
1: Danke für deine Zeit.
0: Kein Problem. Und sonst alles klar?
1: Alles klar, jetzt bin ich mal gespannt, was es an Immobilien hier gibt in Nordheim. Also hier auf dem Land hat man den direkten Kontakt zum Bürgermeister. Das kann man sich in der Großstadt gar nicht vorstellen. Er ruft die Leute direkt an, gibt die Handynummer weiter, wenn das okay ist. Das ist das Landleben.
0: Ja, alles was dunkelblau ist, sind zurzeit aktuelle Leerstände. Und da versuchen wir entweder Wiederbelebung. Und jetzt bräuchte ich für dir genaue Angaben, was du suchst. Kleines Haus, großes Haus, mit Garten, ohne Garten. Also stark renovierungsbedürftig, weniger stark renovierungsbedürftig. Und dann kann ich mit den Besitzern in Kontakt treten.
1: Also ich bin auf jeden Fall interessiert an einem nicht allzu stark sanierbedürftigen Objekt. Mhm. Gerne mit Garten, preislich 120.000, 150.000.
0: Das wäre zum Beispiel eine Immobilie eben, die auch einen schönen Garten außenrum hat. Ne?
1: Okay, aber es wäre gut, wenn du mir bitte hier in Kontakt gibst.
0: Ja, okay.
1: Da ich hier noch in einem Mietshaus wohne, bin ich in Nordheim noch nicht 100% angekommen. Um 100% hier anzukommen, brauche ich meine Immobilie.
0: Wir haben eine Infrastruktur von über 3.000 Einwohnern und sind im Moment 1.600 und ein paar zerquetschte. Und das ist, kann man auf Dauer nicht aufrechterhalten.
1: Ich denke, dass es vor 25 Jahren zwei Banken gab, zwei Apotheken, eine Diskothek, 25 Kneipen. Und jetzt haben wir keine einzige Bank, keine Apotheke, keine Disco und drei Kneipen, die übrig sind. Das ist heftig.
0: Also,
1: ich danke dir.
0: Du weißt Bescheid, einfach melden.
1: Gerne. Ja? Bis dann.
0: Ciao.

0: Ja, servus Daniel, grüß dich, hey, komm rein.
1: Dankeschön. Ja, das ist, hat den ländlichen Flair, oder? Ich wollte eigentlich ja ein bisschen eine moderne Immobilie haben, aber ich bin irgendwie beeindruckt von diesem ländlichen, allein, dass du hier bei den Treppen schon.
0: die was hörst. Noch schön, ne?
1: Das ist cool.
0: Ja, hier hast du den Wohnbereich, Wohnzimmer, offene Balken gehalten.
1: Anders als ich je gelebt habe, aber schön.
0: Ja, na ja.
1: Irgendwie schön. Ich habe in Stuttgart immer in größeren Hochhäusern gewohnt, im vierten, fünften Stock. Es ist in einem engen Raum. Sobald man das Fenster aufmacht, hört man gleich eine Geräuschkulisse, die ist unfassbar und auch nicht angenehm. Und jetzt kommt natürlich die spannende Frage, wie teuer ist die Immobilie?
0: Also wir stellen uns mal einen Preis aufgrund der Größe, der Möglichkeiten, die es bietet, aufgrund des doch gut erhaltenen Zustands von mindestens 300.000 Euro vor.
1: Okay.
0: Und eine kleine Terrasse ein wenig anschauen. Und diese Aussicht kann dir niemand nehmen, da kann nie was davor gebaut werden. Also
1: ja,
0: schon geil.
1: Ich habe eigentlich ein bisschen weniger gerechnet. 300.000 ist viel Geld. Diese Immobilie ist aber auf jeden Fall so viel wert. Da muss ich noch mal in mich gehen. Ich werde jetzt noch mehr weitere Immobilien ansehen, damit ich einen Vergleich auch habe.
0: Okay. Tschüss.
1: Ciao, ciao.
2: So, wie komme ich jetzt mit? Leben da rein. Ach. Nee, nee, nee. Nee, nee, nee. Guck mal hier, Kleinen. Auf dem Boden mache ich das immer, weil die immer sehr gerne wühlen. Brauchen keinen Futternapf. Aber die Kleinen fressen auch schon mit. Das ist ja schön. 6 Ferkel haben wir jetzt insgesamt. Ferkel, die geboren werden, das Fleisch, was daraus entsteht. Letzten Endes kostet mich das ja alles Geld. Aber gleichzeitig muss ich natürlich irgendwie auch davon leben können. Das Leben auf dem Hof ist sehr teuer. Und also gerade heutzutage. Und das, was ich den Tieren ermöglichen möchte, das artgerechte Leben, diese Nachhaltigkeit, diese Regionalität, das hat auch seinen Preis. Und deswegen bin ich absolut davon abhängig, dass das Ganze auch irgendwo Einnahmen erzielen muss. Ja, Tiere zu schlachten, sich von Tieren zu verabschieden, ist nicht so einfach. Definitiv nicht so einfach. Heute Morgen kam ich in den Stall und hat sich wieder das nächste Drama entpuppt. Und eins der kleinen Ferkel, ich glaube, das wurde von der Mutter getreten, also versehentlich natürlich. Die Haut ist komplett aufgeklappt gewesen am Oberschenkel. Und ich nehme es mir jetzt einfach mal. Das ist fix und fertig, glaube ich, der Kleine. Also wenn das heilt, sieht natürlich nicht so schön aus, weil der hat sich die ganze Zeit bewegt. Und alleine das zu klammern, war so eine kleine Herausforderung. Das größte Ziel ist es jetzt, Abnehmer zu finden für meine Schweine, für den Lebenverkauf, für die Fleischproduktion, also für die Produkte. Ja, die Idee ist halt, bekannte Leute einzuladen oder bekannte Leute, die halt aus der Gastro sind und auch Freunde, die guten Draht zu Gastronomen haben und grundsätzlich, dass wir feste Abnehmer für unsere Produkte haben. Die bevorstehende Hofverkostung, das sogenannte Farm-to-Table-Dinner, ist für mich von absoluter Priorität. Das ist das Wichtigste, weil ich da zeigen kann, was ich produziere und einfach davon auch meine Zukunft irgendwo abhängt. Vielleicht schaffst du es ja, weil der hat kein Fieber, der frisst, der hat von Mama getrunken. Also er macht einen guten Eindruck. Hoffen wir mal das Beste. Voll der süße Haufen.
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0: Hier in Germering läuft alles automatisch. Inklusive Handy-App für den Mähroboter. Digital Gardening, also digitales Gärtnern, heißt der neue Trend.
1: Das Modell arbeitet mit GPS. Das heißt, er erstellt sich sozusagen seine eigene Karte und kann dann anhand von den Daten, die er so bekommt über die Zeit, feststellen, wo war ich schon beim Mähen, wo war ich noch nicht beim Mähen.
0: Kosten für diesen App-gesteuerten Mähroboter? 2.400 Euro, inklusive Infrarot- und Stoßsensoren, die den Roboter stoppen, wenn Kleintiere im Weg sind.
1: Wir haben die Kunden, die das gerne möchten. Da viele gerne kontrollieren möchten, macht der Rasenmäher das, was er machen soll.
0: Der automatisierte Garten in Germering wurde im September 2018 komplett neu angelegt. Um Mähroboter und Bewässerungsanlage zu integrieren, verkabelten die Gärtnermeister den Garten unterirdisch.
2: Speziell im Rasen sind also Versenkregner eingebaut, die also komplett unsichtbar im Rasen verschwinden, wenn nicht beregnet wird.
0: Hecke und Bäume werden über unterirdische Tropfschläuche versorgt. Gesteuert wird das Ganze digital.
2: Wir haben hier oben einen Funkempfänger, der mit einem Einstrahlungssensor, der oben auf der Garage sitzt, gekoppelt ist, der die Sonneneinstrahlung und die Temperatur misst und entsprechend der Witterung die Gruppen länger oder kürzer beregnen lässt, ohne dass ich jetzt direkt jeden Tag an der Bewässerung was einstellen muss, was mir viel Arbeit natürlich erspart am Schluss.
0: Die automatisierte Bewässerung spart aber nicht nur Zeit. Durch ihre punktgenaue Funktion spart sie auch Wasser. Wichtig in Zeiten des Klimawandels.
2: Wir haben mehr starke Regenfälle und dazwischen aber sehr lange Trockenperioden. Und das lässt sich halt durch einen natürlichen Niederschlag nur noch schwer kompensieren.
0: Aber wo bleibt bei all dieser Automatisierung das eigentliche Gärtnern?
3: Da kommt es immer ein bisschen auf die Gestaltung an. Weil wenn einer dann einfach nachher sagt, Mensch, ich möchte aber dafür die Kinder eine Bärenecke oder ob da hinten meine Waldbeeren, dann sehe ich das auch positiv. Der macht aber noch was. Und bei vielen Leuten ist es aber wirklich so, die ist eigentlich dann möglichst steril und ja, aber trotzdem perfekt haben wollen, aber gar nichts mehr anders machen. Und da sage ich eigentlich dann ganz krass schon manchmal, asphaltieren und grün anstreichen wäre am einfachsten.
0: Der automatisierte Garten. Ein Trend, der Vorteile bringen kann. Dabei muss man aber die Natur im Blick behalten und wie in diesem Garten heimische Pflanzen für Insekten und Vögel setzen.
4: So ein schönes Fleckchen Erde hier mitten im Hohen Fleming und der Schlosspark Wiesenburg. Der ist Gartendenkmal, einer der bedeutendsten sogar zwischen Potsdam und dem Dessau-Wörlitzer Gartenreich. Und so ein Gartenkunstwerk muss natürlich wie jedes andere Denkmal auch instand gehalten werden. Wir sind hier in den Teppichbeeten und die werden, wie man sieht, schon gepflegt. Da hüpfe ich mal rüber, denn da sitzt der Mann des Tages. Herr Jake, darf ich hier eigentlich so rüberlatschen?
5: Ja, kommen Sie
4: darf
5: rein.
4: Ich, ja? Hallo. Sehr gut. Seit 20 Jahren sind Sie hier Chef vom Schlosspark. Haben Sie sich einen schönen Ort ausgesucht zum Arbeiten?
5: Ja, macht Spaß, jeden Tag.
4: Glaube ich, ne? Ich war ja noch nie hier und schon gibt es was zu tun. Was steht denn an?
5: Ja, wir bepflanzen hier die Teppichbeete neu, in dem Fall hier mit Lavendel.
4: Teppichbeete, weißen. Warum heißen die so?
5: Naja, Sie müssen sich vorstellen, das ist eine große Rasenfläche und in die eingewebt sind einzelne Beete, die mit besonderen Pflanzen bestückt sind, Strukturen haben.
4: Ja.
5: Und deswegen sagt man dazu Teppichbeete. Und außerdem sind sie natürlich ganz flach.
4: Okay, gut, dann machen wir das. Weißer Lavendel wird jetzt hier gepflanzt, ja?
5: Genau.
4: Gut, warum weißer Lavendel? Weißer Lavendel ist auch eine Art, die sieht man selten, ne, weiß.
5: Also um den Kontrast zu zum Rasen gut zu haben, ist ja halt eine graulaubige Pflanze sinnvoll.
4: Ja.
5: Und zum anderen mit der weißen Blüte ist das auch wieder ein schöner Kontrast. Deswegen haben wir uns hier extra weiße anziehen lassen.
4: Weil man die sonst so gar nicht zu kaufen kriegt.
5: Also 700 Stück kriegen Sie in Deutschland weit nicht einfach
4: 700.
5: So auf den Schlag. Die haben wir extra dafür produzieren lassen.
4: Gibt es ein bisschen was zu tun? Die Hornspäne kommen die ja mit
5: genau,
4: rein? Dafür stehen
5: rein.
4: Die hier, ja?
5: Ja.
4: Okay. So, wer hat denn den Park angelegt und wann war das?
5: Ja, das war vor etwa 150 Jahren, der damalige Schlossherr.
4: Ach, okay.
5: Und der hat hier halt vor allen Dingen dendrologische, also Besonderheiten, sprich also fremdländische Gehölze hier vielfach gepflanzt.
4: War ein wohlhabender Mann offensichtlich.
5: Der war richtig reich, kann man so sagen.
4: Kann man so sagen.
5: Dafür, dass wir hier in der ländlichen Provinz sind, hat er schon richtig viel Geld haben müssen.
4: Wie hieß der?
5: Ja. Kurt Friedrich Ernst von Watzdorf.
4: Watzdorf.
5: Watzdorf,
4: genau. Okay. Und jetzt sind ja in der Mitte ist Wechselflur. Und hier außen Lavendel, weil der einfach pflegeleichter ist? Oder warum machen Sie so den Wechsel? Oder ist es historisch
5: angelegt? Wir sind eine begrenzte Zahl an Gärtnern und auch die Finanzen sind begrenzt. Deswegen machen wir einen Teil mit Wechselflor, zweimal im Jahr neu bepflanzt. Und ein anderer Teil ist eben mit Stauden, flachbleibend. Und diese Mischung, die kommt eigentlich gut an und ist für uns machbar.
4: Und die muss man auch nicht so viel gießen und pflegen, ne?
5: Und Lavendel hat definitiv auch bei dem Klimawandel einen Vorteil, dass er mit wenig Wasser klarkommt.
4: Okay, wenn wir diese 700 Pflanzen in den Boden gebracht haben, was steht denn noch so an in dem Park? Wie groß ist der? Wie viel Hektar?
5: Also der ganze Park geht bis zur Bahnlinie runter, rund 127 Hektar.
4: Oh wow, okay.
5: Also 180 Fußballfelder, das ist schon eine ordentliche Größe, gerade für so einen ländlichen Park.

0: Japanischer Fächer-Ahorn in vielen Varianten ziert diesen Senkgarten. Doch an den neuen Austrieben hängt das Laub schlaff herunter. Eine eisige Mainacht hat für diesen traurigen Anblick gesorgt. Alles Frostschäden. Haben Sie Geduld. Der neue Laubaustrieb ist schon zu sehen. Erfrorenes wird abgeworfen. Spätestens Ende Juni sind die Ziergehölze wieder eine Augenweide. Basilikum kennt jeder. Inzwischen gibt es weit über 100 Sorten des Küchenkrautes. Auch attraktiv violettes, das später auch so blüht. Es schmeckt allerdings etwas bitterer als die üblichen grünen, großblättrigen Sorten. Die sind ideal für Mozzarella-Gerichte. Basilikum mit gekräuseltem Laub hält zum Beispiel der Hitze im Pizzaofen besser stand. Tomatensauce würzt dagegen kleinblättriges Basilikum am besten. Es muss nicht geschnitten werden. Setzen Sie das Kraut in Küchennähe in den Kübel. Es mag Sonne, ernten Sie aber nicht sofort.
1: Er sollte so hoch werden, wie die Hand selber ist. Ja? Man sollte nur Einzelblätter entnehmen, die Stiele sollten bleiben und sollten im unteren Bereich braun werden können. Richtig verholzen. Und man sollte nur die größten Blätter ernten.
0: Tomaten senkt Gärtnermeister Marco Müller-John etwas tiefer in den Kübel. Und er deckt die Erde mit einer Filzscheibe ab. So können feine Haarwurzeln auch in den oberen Topfbereich hineinwachsen. Alternativen sind Holzhäcksel oder eine Schicht Stroh. Sie dienen auch als Verdunstungsschutz. Als Standort empfiehlt er eine wärmespeichernde Wand und einen Sisalstrick zum Hochranken.
1: Den Knoten hier drum machen, nur ganz locker eine Schlaufe. Und dann wirklich die Tomate um die Schnur und nicht die Schnur um die Tomate. Ich muss die oberste Triebspitze jede Woche einmal um den Strick drumherum wickeln.
0: Eine Packung Backpulver auf 5 Liter Wasser kann später die gefürchtete Blütenendfäule an den Früchten verhindern. Der Schaden entsteht durch Kalziummangel in trockenen Sommern. Gärtnermeister Marco Müller-John gießt deshalb einmal pro Woche mit der kalziumhaltigen Lösung.

0: Berke, Sie sind ja eigentlich Landschaftsarchitekt. Jetzt sind Sie hier im historischen Park. Wie viele Gestaltungsmöglichkeiten architektonisch haben Sie denn hier? Eigentlich gar keine, oder?
1: Naja, es ist begrenzt. Also wir haben viele Fotos, nach denen wir arbeiten und versuchen wieder Bilder herzustellen, wie sie der Schlossherr früher vorgesehen hat.
0: Ja.
1: Aber es ist natürlich nicht so wie ein Landschaftsarchitekt, der sich einen Plan nimmt und anfängt zu zeichnen und dann frei in der Entfaltung ist. Das ist hier definitiv nicht der Fall.
0: Vermissen Sie das auch ein bisschen?
1: Seien
0: Sie ehrlich.
1: Ich freue mich über diesen historischen Aspekt. Das fehlt einem sonst ja in Berufen ganz viel.
0: Mhm.
1: Und hier ist es immer so, Sie müssen immer gucken, was war denn hier schon mal in der Erde oder so. Ich finde das total spannend.
0: Okay.
1: Und auch die Geschichte zu recherchieren. Wir haben ganz viel über den Watzdorf schon rausgekriegt, um zu verstehen, wie er gestaltet war. Der hat ja nicht wie Pückler oder Linné viele Parks angelegt. Das war der einzige. Deswegen haben wir keine anderen Parks, wo wir gucken können.
0: Wo man vergleichen könnte.
1: Genau.
0: Ne?
1: Wie ist er umgegangen mit der Pflanze?
0: Die sind toll. Rhododendren. Ja. Sind die aus der Entstehungszeit? Die sehen so aus, als könnten sie schon 150 Jahre alt sein.
1: Ja, hier an der Stelle jetzt nicht. Die sind später gepflanzt.
0: Okay.
1: Aber das ist die Sorte, die am meisten im Park auch ist, die Cunningham's White. Das ist eine ganz alte Sorte, die ist 1830 erst entstanden.
0: Okay.
1: Und die ist eben besonders kalktolerant. Das heißt,
0: weil normalerweise brauchen die sauren Boden.
1: Genau.
0: Ne?
1: Viele Rhododendren sind sogar auf Cunningham's White veredelt, weil die eben kalkresistenter sind.
0: Okay.
1: Also trotzdem brauchen sie einen sauren Boden, klar, aber wir haben hier jetzt keine Torflinsen oder sowas hier.
0: Ja.
1: Die wachsen in einem ganz normalen Boden, der hier ansteht.
0: Und üppig und prächtig und mächtig.
1: Und werden richtig groß. Genau.
0: Wahnsinn, richtig toll.
1: Wir haben zum Glück den Platz hier.
0: Ja, das
1: und die Zeit.
0: Und die Zeit.

0: Sogar mit Brücken. Das ist aber historisch
1: das
0: hier,
1: ist
0: ne?
1: Das ist eine historische Brücke, genau. Die würde heutzutage gar nicht genehmigt werden, weil sie kein Geländer hat.
0: Aber stabil.
1: Aber stabil, genau.
0: Das ist aber viel hier auch so wild, ne?
1: Jo,
0: im Park.
1: Klar. Die Idee ist jetzt, dass wir hier die zurückschneiden, damit sie sich wieder neu entwickeln können.
0: Okay, na dann mal rein hier in den Urwald, oder? Aber dass man Rhododendren zurückschneiden kann, das kenne ich so gar nicht, weil eigentlich soll man die ja schön in Ruhe lassen, dass die machen können, was sie wollen.
1: Also was wir hier im Park haben, sind hauptsächlich diese großblütigen Hybridsorten.
0: Ja.
1: Und die kann man zurückschneiden. Ich habe es schon mehrfach probiert und die treiben super willig wieder aus. Also
0: okay.
1: Überhaupt kein Thema. Also Idee wäre jetzt, dass wir, hier kommt ein neuer Trieb.
0: Ja, hier der.
1: Den lassen da wir. Da sozusagen abschneiden und wir würden erstmal die Last aus dem Baum rausnehmen, in der Höhe abschneiden, dass die Spitze runterkracht.
0: Dass die, darf ich?
1: Bitte.
0: Ja, jetzt kommt die Arbeit, sehr gut. Gibt es häufig Sturmschäden?
1: Ja, klar. Immer wieder, wenn man Sturm drüber fegt,
0: ja.
1: Jetzt kommt er.
0: Dann passiert.
1: Man hört es.
0: Man hört es tatsächlich. Baum fällt. Da ist er schon.
1: Die ja. Wieder neu buschig austreiben sollen, dann schneidet man sie scharf unten weg und
0: ja.
1: Dann kommen die wieder. Und das ist jetzt die richtige Zeit dafür.
0: So kann es dann aussehen. Nach einem Jahr kommen hier überall frische Triebe, ne?
1: Ja, wir haben hier den bestimmt vom Weg ein bisschen zurückgenommen, 1,5 Meter circa, damit der Weg nicht zuwächst.
0: Kennt man von zu Hause ja auch, ne?
1: Ja,
0: also da kann man dann auch Hand anlegen.
1: Klar. Und der treibt jetzt wieder wunderschön aus. Es gibt allerdings auch Stellen wie hier, da haben wir extra was stehen lassen, damit er hier waren sogar Äste schon dran, trotzdem ist er eingetrocknet, also auch sowas passiert durchaus auch.
0: Ja.
1: Aber so grundsätzlich hat er sich ja perfekt entwickelt.
0: Ja, wunderbar.
1: Und kann jetzt schön buschig werden.
0: Ja.
1: Und genauso geht es von der Vermehrung her auf der anderen Seite. Wenn wir da mal schauen?
0: Ja, gerne.
1: Dass sich diese Rhododendron quasi mit ihren Ästen, gerade hier diese Sorte Cunningham's White, runterlegt.
0: Ja.
1: Und dann quasi im Runterfallen Bodenkontakt bekommt, Wurzeln bildet und dann als nächster Strauch, als neuer Strauch ein bisschen weiter wächst. Und so wächst er wieder
0: immer
1: in Richtung Weg und in 5 Jahren
0: muss er wieder
1: zurückgeschnitten
0: werden. Das habe ich zu Hause mal probiert, da wollte ich auch ein Rhododendron vermehren und habe dann auch einen Ast runtergebogen, mit Erde bedeckt, ein bisschen mit Stein beschwert, aber war nichts.
1: Also Sie können das forcieren, wenn Sie unten einen kleinen Keil reinschneiden, so einen kleinen
0: Einfach
1: Schnitt.
0: Einfach hier einen Schnitt,
1: genau,
0: okay.
1: Und ein Streichholz zum Beispiel dazwischen machen. Und
0: dass
1: dann,
0: offen bleibt, der
1: Spalt. Dass offen bleibt, genau. Dann ein bisschen Moos drum und dann in die Erde rein, schön feucht halten, regelmäßig, dann könnte das auch was werden.
0: Dann könnte das auch was werden.
2: Tja, schöne grüne, dichte Hecke. Was hier natürlich fehlt, sind die Blüten, aber keine Panik, da gibt's natürlich was. Clematis oder auch die Waldrebe genannt, ein idealer Begleiter für unsere Hecken und Sträucher. Vielblühend den ganzen Sommer, rankt sie in Bäume oder Sträucher rein, bringt uns ein super Blütenbild. Und wenn man ein bisschen was beim Einpflanzen beachtet, ist sie auch mega pflegeleicht und extrem frosttart noch dazu.
3: Außerdem bieten die frühen Sorten wie Montana eine üppige Mahlzeit für Bestäuber. An den Kletterpflanzen finden Bienen, Hummeln und Schmetterlinge von Mai bis weit in den September hinein Nahrung.
2: Die Clematis liebt ja einen schönen schattigen Boden und will dann Richtung Himmel wachsen. Deswegen ist so eine fertige Hecke eigentlich ideal. Man hat hier unten einen schön schattigen Boden und ein fertiges Rankgerüst.
3: Die besten Pflanzzeiten sind jetzt im Frühjahr oder von August bis Oktober. Die Bodentemperatur sollte 15 bis 20 Grad betragen.
2: Von großen Mauern und Betonwänden sollte man 30 bis 40 cm ruhig wegbleiben. Die Clematis zieht da schon hoch. Und wichtig ist, das Pflanzloch sollte auch wenigstens 30 bis 40 cm groß und tief sein. Eine Plate brauche ich nicht für Drainage zu sorgen. Ich habe hier wirklich einen sehr sandigen Boden. Wer was Festes, Nasses hat, muss auf jeden Fall eine richtig dicke, fette Kiesschicht machen. Denn Staunässe mögen unsere Clematis-Pflanzen überhaupt nicht. Das ist das Einzige, womit sie so ein bisschen Probleme haben.
3: Mageren Boden sollten Sie jetzt im Frühling ein bisschen aufpeppen. Die Wachstumsphase beginnt ja gerade.
2: Für unser Pflanzloch brauchen wir eine richtig schöne, humusreiche, leichte, lockere Pflanzerde. Möglichst auch gut aufgedüngt. Ein bisschen Power braucht unser Clematis auch. Das sieht gut aus. Tja, wie muss so eine Clematis aussehen, wenn ich sie jetzt kaufe? Zu dieser Jahreszeit muss ich auf jeden Fall schon ein paar Blüten zeigen. Gut. in Saft und Kraft stehen, mindestens 5 Triebe, gut durchgewurzelt sein, dann passt es.
3: Die wilden Waldreben sind in Laubwäldern heimisch und klettern durch die Baumkronen zum Licht. Je nach Sorte werden Klimatis locker 5 oder 6 Meter hoch.
2: So, da ist ein Baum, das ist eine Richtung, aber wie man sieht, ja, sie wächst ja schon hier hoch, wunderbar. Den Boden müssen wir auf jeden Fall abmulchen. Das ist ja eine Waldrebe. Und die Waldrebe braucht natürlich das Gefühl, als wenn sie im Wald steht. Und deswegen ist so ein bisschen Mulch hier untenrum sehr schön.
3: Die Mulchschicht hält das Wasser im Boden und schützt die Wurzeln vor Austrocknung. An schattigen Plätzen reicht das als Schutz.
2: So, und jetzt noch ein letzter Tipp, habe ich neulich gesehen. Rose und Klematis, eine super Kombination, sieht ganz toll aus. Im Boden benötigen Sie vielleicht eine kleine Wurzelsperre, eine Fliese oder ein paar alte Bretter nehmen, noch als Trennung einbauen, damit sich beide unter der Erde nicht ins Gehake kommen. Und wenn zu viel Sonne auf unsere Klematis scheint, nicht vergessen, eine schöne Schattenpflanzung, eine Funkie oder ein schönes Geranium unten rumpflanzen. Nicht, dass unsere Klematis noch heiße Füße kriegt. Heißt es mir jetzt auch, ich pflanze das morgen ein, ich ruhe mich erstmal ein bisschen aus. Viel zu warm heute.

0: Es wird wieder ruhig. Hat aber schon ein bisschen was Meditatives mit dem Nähen, ne? Wenn man hier so seine Bahn sieht.
1: Es sind 2,5 Kilometer hier bei uns. Also
0: dauert
1: ist
0: ein bisschen,
1: ganz schön lange,
0: ne?
1: Meditation.
0: Jetzt muss ich ja sagen, mein Vater hat eine deutlich geringere Rasenfläche,
1: ja.
0: Hat aber einen Rasentraktor. Mit den Dingern mähen Sie jetzt hier aber nicht die ganzen Flächen ab, oder doch?
1: Nein, das macht ein landwirtschaftlicher Betrieb für uns.
0: Okay.
1: Wir machen nur die Wegränder, weil das einfach für die Besucher deutlich vermittelt, okay, die Wiesen sind gewollt, wir haben die Wegeränder gemäht, die Gärtner sind da, also
0: ja.
1: Wir sind sozusagen spürbar und trotzdem kann man sich über diese Wiese freuen. Und
0: okay.
1: Viele Städter sagen ja manchmal, das sieht unordentlich aus oder sowas.
0: Echt?
1: Und durch diese
0: ich
1: Kante
0: das
1: ist ganz klar, das ist hier gärtnerisch betrieben.
0: Okay, und die Wiesen werden dann nur einmal im Jahr umgelegt?
1: Zweimal im Jahr
0: zweimal
1: im Prinzip.
0: Im Jahr
1: also wenn
0: gemäht.
1: Die verblüht sind,
0: ja.
1: So Mitte Juni oder sowas, kommt der mit einem großen Trecker und mäht das hier runter.
0: Die Städter Macht kennen sich aus. Ja gar nicht aus. Ne? Das ist ja nicht nur schön, wie ich finde, sondern für Insekten natürlich auch ganz traumhaft.
1: Ja, da dringen wir auch immer drauf. Also es darf nicht gedüngt werden, damit möglichst viele Kräuter
0: okay.
1: zum Blühen kommen.
0: Mhm.
1: Und der Hahnenfuß zum Beispiel, der jetzt hier so gelb schön
0: ja.
1: blüht, der ist, wird immer mehr im Grunde. Und damit haben wir natürlich auch was Gutes für die Insekten getan.
0: Hier müssen die Rasenkannen jetzt übrigens auch gemäht werden, aber das können Sie ja morgen machen, ne?
1: Ei, ei, Chef.
0: Wir finden zusammen, so gefällt mir das. Was man hier aber auch immer wieder entdeckt, wenn man hier durchschlendert durch den Park, sind neue Rhododendren, die Sie hier pflanzen. Sind das auch alte Sorten oder nach welchem Konzept suchen Sie denn das aus?
1: Genau, wir suchen also Sorten aus, die der Watzdorf, als er den Park angelegt hat, schon hätte haben können.
0: Ja.
1: Und dann gibt es einen Antrag bei der Denkmalpflege und die genehmigen es oder verwerfen's.
0: Ach, so läuft das ab, richtig,
1: genau.
0: Mit Antrag und Stempel.
1: Ja,
0: was ist das hier für eine Sorte, die abgestempelt wurde und genehmigt?
1: Das ist Roseum Eleganz.
0: Roseum Eleganz. Und dann irgendwann Mitte 19. Jahrhundert wahrscheinlich,
1: genau.
0: Ne?
1: Ja.
0: So in dem Dreh. Kann man eigentlich auch Patenschaften übernehmen für so Rhododendren zum Beispiel?
1: Ja, klar. Also haben wir ganz oft bei Hochzeiten zum Beispiel, dass Leute auch sagen, sie wollen am Hochzeitstag einen Baum pflanzen.
0: Der Blick ist super schön. Gefällt mir.

0: Noch sind Fantasie und etwas Zeit nötig, aber diese Pflänzchen werden schon bald üppig blühen.
1: Sieht ja schon ganz gut aus hier. In den letzten zwei Monaten hat sich ja einiges getan. Kann auch schon erkennen, was es ist zum Teil. Ich weiß, erkennen Sie es auch, oder?
2: Ja, Kapuzinerkresse.
1: Gut, und das?
2: Zinie.
1: Sehr gut.
0: Was hier sprießt, ist gedacht für diese Dachterrasse. Die Herausforderung, mitten in der Stadt den Tisch für bedrohte Insekten decken. Mit Rüdiger Ramme als Lockvogel. Anfang März hatte er mit Kindern und Mitarbeitern der Stadtbibliothek Bergheim die Sommerblumen ausgesät. Lisa Joos und Christiane Schmidt haben sich seitdem darum gekümmert.
1: Die müssen jetzt dringend raus auf die Fläche und hier ist eine große Fläche. Ich glaube, wir ergänzen das auch noch ein bisschen, weil ich glaube, bis Ende des Sommers wäre das hier ein bisschen kärglich.
0: Einjährige Sommerblumen, aber auch viele mehrjährige Pflanzen, die dauerhaft in Kübeln Wurzeln schlagen sollen, hat der Lokalzeitgärtner ausgewählt. Der Förderverein der Bücherei finanziert den neuen Dachgarten für mehr Artenvielfalt. Und mit welchen Blüten die selbst angezogenen Pflänzchen einmal locken werden, kann unser Profi sogar schon zeigen.
1: Die sind natürlich schon viel weiter, vielleicht zwei Wochen vorher ausgesät und sicherlich auch im Glashaus mit viel Temperatur hochgezogen. Aber das sind ja jetzt hier alles Einjährige. Man will ja nicht jedes Jahr alles neu pflanzen. Deswegen habe ich auch Stauden mitgebracht. Zum Beispiel hier so ein Salbei. Der kommt halt jedes Jahr wieder. Ich habe Gehölze mitgebracht. Zum Beispiel hier so ein Rosenstämmchen. Das ist ungefüllt, damit die Insekten auch Nahrung finden. Es geht ja auch darum, glaube ich, hier so ein bisschen Insektenfreundlichkeit zu zeigen, ne? Weil sie auch Kurse abhalten. Ne?
2: Genau, wir möchten gerne Veranstaltungen mit den Kindern machen und auch eben zeigen, was sind insektenfreundliche Pflanzen und woran erkennt man die überhaupt.
0: Wie hier beim Mohn sind die einfachen offenen Blüten ein Kennzeichen dafür. Staubgefäße und Pollen mit bloßem Auge gut zu erkennen. Ein zweites.
1: Beim Salbei zum Beispiel, das sind die Lippenblütler und die haben so einen viereckigen Stängel auch. Daran kann man es ganz gut erkennen. Da gehört auch zum Beispiel die Brennnessel zu.
0: Hier aber fällt die Wahl auf die Rose. Egal ob aus Ton, Zink, Stein oder Kunststoff, vor allem groß müssen die Kübel sein. Diese verfügen über ein Wasserreservoir unten. Es passen 50 Liter Blumenerde und jeweils etwa 8 Pflanzen hinein. Die für wenige Cent selbst angezogenen Jungpflanzen und blühende Exemplare, die je nach Pflanze zwischen 3 und 30 Euro kosten.
1: Der Rittersporn zum Beispiel, der ist remontierend. Das bedeutet, wenn er verblüht ist, kann man noch mal zurückschneiden. Der blüht noch mal ein zweites Mal in den meisten Fällen.
2: Super.
1: Was fürs Auge und für den Gaumen. Hier ein Säulenapfel. Also auch das geht, ein kleinbleibender Apfelbaum für so einen Kasten. Und da finden natürlich die frühfliegenden Insekten an den Blüten auch Nahrung.
0: Viel Stoff also für den im Sommer geplanten Open-Air-Unterricht. Die Initiatorin freut sich.
3: Hier werden in nächster Zeit ganz viele kleine Insekten und große Schmetterlinge sein. Und ja, ich denke, wir haben ein summendes, brummendes Paradies erschaffen.
0: Voraussetzung dafür sind große Kübel mit viel Wurzelraum, eine geschickte Kombination von sonnenliebenden Stauden, Gehölzen und einjährigen Sommerblumen und ein langer Blütezeitraum von Frühjahr bis Herbst.
1: So, für Pollen und Nektar für die Insekten haben wir gesorgt. Jetzt hier noch das Insektenhut, das darf direkt bezogen werden.
0: Anreise, Einchecken, Verpflegung also ab sofort möglich.

0: Hier flattern Schwalbenschwanz und Azurjungfern. Es ist ein ganz besonderer Ort der Erholung. Ein Garten- und Wasserparadies im Hunsrück. Und das gehört Brunhilde Gorges.
1: Die Natur, das war immer schon mein Ding. Als wir das Grundstück erworben hatten, war ganz klar, hier soll ein schöner, naturnaher Garten entstehen. Ein Lebensraum für alle, für Menschen, Tiere und Pflanzen. Und dabei spielt das Herzstück unseres Gartens, der Teich, eine ganz besondere, große Rolle. Ich möchte den auch nicht mehr missen.
0: Worauf hat sie bei ihrem Teich geachtet? Wie ein kleiner See sieht das Wasserbiotop von oben aus, ganz natürlich, umrandet von einer Bruchsteinmauer und Sumpfbereichen am Rande. Vor 17 Jahren haben sich Brunhilde Gorges und ihr Mann verschiedene Teichvarianten angeschaut und sich dann für einen Naturteich entschieden. Ganz alleine haben sie nach Anleitung alles gebaut und gepflanzt. Ein Highlight? Der Wasserfall. Eine Herausforderung, denn Wasser soll im Fall sichtbar sein und dennoch einen angenehmen Ton erzeugen. So wurde jeder Stein ganz gezielt gesetzt.
2: Als dann die Gesamtkonzeption fertig war, und dann hat man gemerkt, oh, ist doch noch ganz schön laut. Und dann bin ich hingegangen und habe kleine Steine genommen, um den Wasserfluss zu lenken und so auch das Geräusch so hinzubekommen, wie es für uns angenehm ist, dass es nicht stört, aber ein schönes Hintergrundgeräusch ist.
0: Einen Filter brauchen Sie nicht. Die Seerose entzieht dem Wasser so viel Nährstoffe, dass die Algen kaum wachsen. Diese langblühende Sorte, Escarbuckel, ist übrigens 100 Jahre alt. Unterwasserpflanzen wie Wasserpest helfen, das Wasser klarzuhalten. Dann fühlen sich die Molche wohl. Circa 5000 Euro hat der Teich gekostet. Der Pflegeaufwand ist gering. Ab und zu Verwelktes herausfischen. Im Sommer regelmäßig Wasser auffüllen, sonst trocknet das Ufer aus und die Teichpflanzen blühen nicht. Was gehört noch in Ihren Garten? Lieblingsplätze und Inseln schaffen. So erlebt man den Garten jedes Mal anders.
1: So haben wir an verschiedenen Standorten im Garten ganz bewusst Sitzplätze eingerichtet, um auch die Jahreszeiten besser genießen zu können. Im Sommer mal eher einen Schattenplatz zu haben oder morgens die Morgensonne genießen zu können. So kann man die Sitzplätze immer mal wechseln und man ist dann auch wieder neu aufmerksam, als wenn man jetzt nur an einer Stelle sitzt.
0: Unterschiedliche Lebensräume locken zahlreiche Tierarten an. Und für die Hummeln und Bienen hat das Ehepaar auch ein großes Hotel gebaut, wo die Insekten ihre Eier ablegen können.
1: Uns kommen hier keine Spritzmittel jeglicher Art hin, weil wir haben ja auch mit dem Insektenhotel viele Tiere, die uns bei der Schädlingsbekämpfung unterstützen.
0: Zum Beispiel im Gemüsegarten, damit die Pflanzen prächtig gedeihen. Wie pflegt man den Nutzgarten jetzt? Der Nutzgarten ernährt die Familie. Hier wachsen zum Beispiel Kohlsorten und Bohnen heran. Bevor Brunhilde Gorges neu pflanzt, befreit sie das Beet von Unkraut und lockert den Boden. Dann können Winterzwiebeln gesetzt werden, doppelt so tief, wie sie groß sind, in 15 cm Abstand. Auch der Feldsalat kann auf alle Freiflächen jetzt ausgesät werden.
1: Der Feldsalat ist völlig anspruchslos und der Boden muss auch nicht mehr dann extra gedüngt werden. Und so haben wir dann nachher im Herbst einen schönen Salat auf dem Tisch.
0: Fazit: Für den Traumgarten ist wichtig, viele unterschiedliche Plätze und Inseln schaffen. Leckeres im Nutzgarten ausbringen, wie Zwiebeln und Feldsalat. Und schließlich nicht vergessen, einfach mal genießen und sich erholen.
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0: Kibbeling.
1: Das sind gebackene Fischstreifen.
0: Mit Currymayonnaise.
1: Stampot.
0: Gestampfte Kartoffeln.
1: Wir nehmen diesmal Rosenkohl dazu.
0: Saté.
1: Die indonesischen Fleischspießchen.
0: Mit Erdnussdip.
1: Und dann gibt es natürlich noch was Süßes.
0: Poffertjes.
1: Das sind die kleinen Pfannküchlein.
0: Von denen man nie genug kriegen kann.
1: Wir gehen heute wieder auf kulinarische Reise.
0: Und zwar in unser Nachbarland, in die Niederlande.
1: Kommen Sie einfach mit.

0: Unsere Nachbarn in den Niederlanden, die sagen ja von sich selbst, sie seien kulinarisch nicht so besonders anspruchsvoll.
1: Ja, aber das stimmt so nicht.
0: Finden wir.
1: Sie essen einfach.
0: Aber sie haben fantastische Produkte.
1: Ja, also zum Beispiel Hummer und Austern aus der Schelde. Also
0: Sie haben Gemüse rund ums Jahr und von fabelhafter Qualität.
1: Und was sie dann haben, das hast du ja da.
0: Das habe ich hier, das ist ja überhaupt mein allerliebstes Matthias. Das ist für mich ein ganz großer Genuss.
1: Na wunderbar.
0: Für mich gibt es überhaupt nichts Größeres.
1: Wichtig ist aber, dass die echten Matthias, die besten Matthias, diejenigen sind, die vor dem ersten Leichen gefangen werden.
0: Dann sind sie nämlich fett und dick und wunderbar und zart.
1: Ja, fett und dick sind auch die alten Heringe, die vielleicht zum dritten Mal leichen. Die sind allerdings größer und längst nicht so zart. Und eigentlich müssten die heißen Heringe nach Matthias Art, aber das hat man abgeschafft.
0: Und deswegen muss man darauf achten, wenn man gute Heringe haben will, dann muss man bei uns in Deutschland nach Primtjes fragen. Primtjes, also sozusagen die Erstlinge. Die Holländer essen da noch gehackte Zwiebeln obendrauf. Muss ich gar nicht haben, weil der Fisch allein ist einfach ein Genuss.
1: Auch so die milden Zwiebeln, wenn sie frisch geschnitten sind und nicht vorher lange rumgestanden haben, die finde ich schon auch sehr gut dazu, muss ich sagen.
0: Wir machen ein Matthias Tartar. Und dafür muss man sich...
1: Die sind sowas von zart.
0: Ja, das ist wundervoll. Also für das Tartar nehmen wir die Matthias, nehmen diese beiden Doppelhälften auseinander und den Schwanz schneidet man ab. Wir schneiden die Filets in möglichst exakte Würfel und mischen es dann mit gewürfelter Zwiebel, mit ein bisschen Apfel, mit ein bisschen Chili und Gürkchen und Kapern zu diesem Tartar, das eine Verbindung dann kriegt aus saurer Sahne oder Schmand oder der wunderbare türkische Joghurt, der so gut schmeckt. Und du schneidest
1: und
0: schon...
1: Dazu gibt es Kartoffeltaler oder eine besondere Art von Bratkartoffeln, die schön langsam braten können.
0: Jetzt brauchen wir Zwiebel, die wird fein gewürfelt. Wenn du so lieb bist und schon mal den kleinen Apfel hier schälst und würfelst, der kommt auch dazu.
1: Ich würde sagen, man könnte ruhig ein bisschen Schale dran lassen.
0: Ja.
1: Also Kerngehäuse natürlich rausschneiden. Weil nichts ist schlimmer, als wenn man Apfelkerngehäuse spalten zwischen den Zähnen hat.
0: Und dann habe ich hier herrliche kleine Cornichons. Die geben dem Matthias eine ordentliche Würze, weil zu allem Fetten, Matthias ist ja fett, übrigens ein ganz gesundes Fett, die machen das verdaulicher und leichter und bekömmlicher. Und die werden einfach, auch wenn sie so zierlich klein sind, werden sie längs geviertelt und dann quer in kleine Würfelchen geschnitten. Und dann passen sie nämlich zu meinen wunderbaren kleinen Kapern. Nonpareil heißt sie.
1: Unvergleichlich.
0: Unvergleichlich gut und klein. Und dann brauchen wir natürlich noch ein bisschen Dill, den du mir dann auch vielleicht schneiden könntest.
1: Ja.
0: Dann gibt es ein bisschen von dem süßen Spitzpaprika dazu. Schon aus optischen Gründen ist das eine schöne Idee.
1: Ach, ich guck mal nach den Kartoffeln. Die sollen schön langsam hier braten. Die sind in relativ dicken Scheiben geschnitten. Da bin ich nicht ganz gut gewesen. Die ist sehr viel dicker als die andere. Da war ich abgelenkt. Und die werden bei ganz milder Hitze gebraten. Das dauert dann natürlich lang, das ist kein Schnellgericht, darf nicht ruckzuck gehen, sondern wir lassen sie langsam golden werden.
0: Zitronenschale. So. Und dann kommt noch ein bisschen Joghurt dazu. Ich habe den Griechenjoghurt hier wieder, den ich so schätze. So. Und ein Schüsschen Olivenöl.
1: Das sieht jetzt schon schön aus. Der Dill muss natürlich von den dicken und zähen, faserigen

0: dünn gezupft werden.
1: Salz. Salz und ein bisschen
0: Spitzen.
1: Jetzt kriege ich aber auch die Äpfel. Sonst vermische ich das alles schon.
0: Ein großes Messer zum Transportieren. Auch das wäre ein Grund, ein großes Messer zu nehmen. Ne?
1: Genau. Meine Rede. Seit Jahrhunderten.
0: Willst du den Dill ganz fein haben oder darf der auch ein bisschen?
1: Der darf ruhig ein paar längere Fäden haben. Jetzt gebe ich ein bisschen von dem Gurkenwasser dazu. Das ist ja ein anständiger Essig.
0: So.
1: Ja. Sehr schön. Möchtest du mal probieren?
0: Kann ich.
1: Ach so, jetzt nimmt er gleich die ganze Gabel. Die brauche ich doch noch. Dann nehme ich den Löffel hier. Könnte man gleich sich satt essen dran.
0: So, jetzt habe ich die Kartoffeln gerade umgedreht.
1: Sehr gut. Und dann, pass auf, dann tust du mir die

0: so was gemischt sind. Ich mag halt.
1: Und jetzt können wir hier oben drauf noch mal so eine kleine Kresse-Garnitur geben. Das haben nämlich die Niederländer auch erfunden, dass sie aus den verschiedensten Samen wunderbare Sprossen ziehen. Und es gibt den Gerichten nachher nicht nur eine schöne Farbe, sondern diese Kressen haben eine Schärfe und einen Kick, den sie dann loswerden.
2: Dieses rote Füßchen ein bisschen mit dran.
1: Also,
2: da ist
1: nämlich
2: mehr drin und das ist sehr schön.
1: Gut. Also,
2: aber
1: das sieht,
2: ja
1: doch, sieht doch hübsch aus und schmeckt auch gut. Und so können Sie Ihre Gäste glücklich machen. Auf niederländische Art.
2: Dann wollen wir doch mal hier probieren.
1: Ja, ich finde, es schmeckt sehr gut auf so einem richtig dunklen Vollkornbrot. Bei Matthias schmeiße ich mir. Stamppot. Das ist ein Nationalgericht bei den Niederländern. Das liebt man überall und das essen sie auch jeden Tag. Aber es sieht gar nicht jeden Tag gleich aus, weil es besteht zwar hauptsächlich aus Kartoffeln, aber
2: die ich hier
1: vielleicht
2: gerade schneide.
1: Auch mal was.
2: Und dann kann man jedes Gemüse dazu tun, was man gerade zur Hand hat.
1: Das wird also miteinander so lange gekocht, bis es gar ist, beides. Und dann wird es Stamppot, wird der Pot gestampft. Und dann kommt noch Milch rein und es ist eine sehr herzhafte, sehr deftige Sache. Und die Nachbarn von den Niederländern, nämlich die Niederrheiner oder überhaupt die Rheinländer, die kennen das auch. Bei denen heißt es nämlich Stampes. Also es werden in Butter, ordentlich Butter, werden Zwiebeln angedünstet. Und dann kommen Kartoffeln dazu. Möglichst eine mehlige Sorte wählen. Übrigens, dieses Holland und Niederlande. Wir sind oft gewöhnt hier, vor allen Dingen in Süddeutschland, sind wir gewöhnt, von Holland zu sprechen. Aber das ist nur ein kleiner Teil der Niederlande. Das wäre also genauso, wie wenn man von den Hamburgern sagen würde, das sind doch auch Schwaben. Also die würden das weit von sich weisen, mit Recht. Deswegen, also die Niederlande ist dann schon ganz wichtig.
2: Aber uns rutscht es halt manchmal raus.
1: Ja. So, ein bisschen Salz an die Zwiebeln, das ist immer gut. Und dann, wenn die schön aufgeschäumt sind in der heißen Butter, kommen die Kartoffeln dazu. Guck mal, ich habe was für dich.
2: Ja, das ist das Richtige.
1: Und weil die Holländer ja so gerne starke Gewürze haben.
2: Die Niederländer auch.
1: Die Niederländer auch gerne starke Gewürze haben, denn schließlich hat der Gewürzhandel den Niederländern den Reichtum gebracht. Die haben ja schon frühzeitig Handel getrieben bis rund um die Erde und weit in den fernen Osten hinein, wo sie dann mit Säcken voller Gewürze heimgekommen sind. Und deswegen hat man diese auch gerne Pfeffersäcke genannt. Und damit kann man natürlich dann auch so was ganz Bodenständiges exotisch würzen. Zum Beispiel mit einer kräftigen Prise Kreuzkümmel. Man kann auch ein gutes Currypulver nehmen. Und dann wird aufgefüllt mit ein bisschen Wasser. Dann machen wir einen Deckel drauf und lassen die Kartoffeln erstmal vorkochen. Also da reicht ein halber Liter jetzt erstmal. Das muss auf keinen Fall bedeckt sein. Wir wollen ja keine Suppe machen, sondern das wird eine Art Eintopf. Und dann lassen wir es erstmal aufkochen, machen den Deckel drauf und lassen es 15 bis 20 Minuten lang kochen.
2: Wir haben hier frische Rosenköhler und wenn man die putzt, dann kann das natürlich einen ganzen Haufen Abfall geben, je nachdem, welche Qualität es hat und wie lange die im Laden gelegen haben.
1: Die waren eigentlich frisch, aber ich finde, sie sind sehr putzbedürftig. Und dann werden die geputzten Rosenkohlköpfchen nochmal halbiert, weil sie dann eher dem Würfelgröße der Kartoffeln entsprechen. Und wenn wir das jetzt zufügen, sie nicht noch länger als nötig brauchen, sondern dann gleichzeitig mit den Kartoffeln gar werden. So, dann kann ich schon mal anfangen, das hier reinzutun. Die Kartoffeln haben bereits, ja, die sind schon ganz gut.
2: Und statt des Rosenkohls kann man natürlich auch anderen Kohl nehmen, also Weißkohl oder sogar Rotkraut.
1: Ja, ja, es gibt, glaube ich, nichts, was sie nicht in diesen Stamppot verarbeiten. Alles, was sich Gemüse nennt und klein gehackt werden kann und mit Kartoffeln vermischt gut schmecken, die kommen in so einen Stamppot rein. Jetzt wird Deckel aufgesetzt und noch mal richtig weich gekocht. Noch mal mindestens eine Viertelstunde, vielleicht sogar 20 Minuten. Jetzt wollen wir doch mal gucken, ob die Kartoffeln jetzt genau richtig sind. Jawohl.
2: Dampft ja gewaltig.
1: Ja, und jetzt sieht man schon, wie die Kartoffeln nur durchs Umrühren bereits zerfallen.
2: Und jetzt kriegst du noch ein bisschen.
1: Ja, pass auf, jetzt kommt noch ein bisschen Sahne dran. Ein bisschen Sahne, Crème fraîche.
2: Aha.
1: Na,
2: Ach, man gönnt sich sonst nichts. Aber wie heißt es immer so schön? Fett ist ja der Aromaträger.
1: Und jetzt muss man natürlich noch mal probieren, ob Salz stimmt, ob man sonst noch eine Würze braucht. Halt, halt, halt.
2: Das ist Salz.
1: Aber man ahnt bereits den Wohlgeschmack. Bisschen Salz muss rein.
2: So, und wie weit willst du das jetzt gestampft haben?
1: Ich würde sagen, das reicht.
2: Ich würde das eigentlich auch sagen.
1: Weil man muss schon noch Stücke erkennen und man muss erkennen, was die zweite Zutat neben den Kartoffeln da drin ist. Aber es ist wirklich ganz köstlich. Dann können wir gleich anrichten.
2: Schnittlauch.
1: Und wir haben in der Zwischenzeit haben wir Bratwürste gebraten. Das ist nämlich das, was die Niederländer auch sehr gerne dazu essen. Rookwurst. Also ich weiß jetzt,
2: ist ja auch Wurst.
1: Das habe ich wahrscheinlich nicht ganz perfekt ausgesprochen. Aber jeder weiß, was gemeint ist. Nämlich eine geräucherte, gepökelte Wurst, die ich jetzt auch gleich in Scheibchen schneide.
2: Wobei ich schon sagen muss, wir haben keine niederländischen Würste hier, sondern wir haben Würste von unserem Metzger.
1: Gib ein bisschen von den Würstchen hier oben drauf. Und
2: auch
1: da ein bisschen Schnittlauch, genau. Hervorragend. Also ich habe die Würstchen jetzt gegrillt. Ich habe aber irgendwo in einem Rezept gelesen, dass man mitsamt dem Bratfett man die Wurst drüber geben sollte. Also ich finde, die Sahne ist jetzt schon fett genug und die Wurst liefert ja auch genug Fett. Schade, dass wir kein Geruchsfernsehen haben. Herrlich. Für unsere Satéspießchen brauche ich natürlich erstmal eine Marinade. Und dafür habe ich Chili grob gewürfelt, Ingwer, Knoblauch wird auch wieder nur ganz grob zerdrückt. So, dann werden die Zellen schon richtig zerstört und öffnen sich den anderen Zutaten. Ein Schüsschen Sojasauce. Und jetzt ist es so, die Indonesier nehmen, und deswegen die Niederländer auch, nehmen süße Sojasauce. Die habe ich aber nicht. Das macht aber nichts. Wenn man ein bisschen Palmzucker dazu tut, dann ist das der gleiche Effekt. Ein kleiner Löffel neutrales Öl und ein Spritzer von dem gerösteten Sesamöl, was diesen exotischen, diesen asiatischen Touch gibt. Und wie gesagt, dieser Löffel Palmzucker für die Süße. Wo Schärfe im Spiel ist, da braucht man die Süße zum Ausgleich. So, das ist schon mal fertig.
2: Du hast jetzt ganz selbstverständlich Indonesien erwähnt.
1: Ja.
2: Ja, klar. Aber das muss man ja ein bisschen erklären. Die indonesischen Spezialitäten sind auch niederländische Spezialitäten geworden, zum großen Teil.
1: So ist
2: denn
1: es.
2: Denn die haben Indonesien als Kolonie gehabt.
1: Und deswegen,
2: haben sie, und zwar lange.
1: Und deswegen ist es für sie eine ganz Selbstverständlichkeit, mit diesen asiatischen Aromen, Gewürzen und Gerichten umzugehen. Und so, jetzt wollte ich nur noch schnell, deswegen habe ich dir das Messer aus der Hand genommen, zeigen, so eine Hühnerbrust, da verlaufen die Fasern nicht etwa längs oder quer, sondern sie verlaufen so schräg. Wenn man genau hinguckt, kann man es sehen. Und das Messer muss genau rechtwinklig zu diesen Fasern ansetzen. Und jetzt schneiden wir das einfach längs, quer zu diesen Fasern in...
2: Ja, so rechtwinklig ist es nicht, aber es ist
1: feine
2: so schräg.
1: Scheiben.
2: Schräg.
1: So. Und damit geht man einfach auch mit dem Messer einmal rundherum und hat schöne, dünne Scheiben, die nachher sich

0: den Zähnen gut bieten, denn wenn man mit dem falschen Winkel aufbeißt, dann ist es sehr unangenehm, dann wirkt es sofort zäh. Und jetzt würde ich erst die ganzen Scheiben in der Marinade baden, bis alle anderen Vorbereitungen erledigt sind. Und dann fädeln wir es auf und können es auch grillen.
1: So, und dazu gibt es einen Erdnussdip. Und dieser Erdnussdip besteht aus Ingwer wieder, Chili, Knoblauch, Zwiebel und Koriander braucht man nur zur Dekoration. Und jetzt muss das Ganze etwas angeröstet werden. Und dazu brauche ich auch wieder Öl. Nicht sehr viel, nur ein ganz kleines bisschen. Etwa ein Esslöffel und auch ein kleines bisschen Sesamöl, das geröstete. Und dann kommen rein die Zwiebeln als erstes. Dann der Ingwer, Knoblauch, schließlich der Chili. Das ist übrigens kein sehr scharfer.

0: Ich habe auch schon die Kokosmilch für dich bereitgestellt. Die muss man immer gut schütteln.
1: So, die lassen wir jetzt hier zu gehen.
0: Genau, und dann wird mit dem abgelöscht. Ich kann jetzt in der Zwischenzeit die marinierten Hühnerbruststreifen auf meine Stäbchen fädeln. Und zwar einfach so Ziehharmonika-mäßig. Man fährt unten rein und dann jeden weiteren Zentimeter einmal rein und einmal rausstechen.
1: Und ich werde jetzt diesen Erdnussdip pürieren. Mit dem Pürierstab einfach hier drin. Ich habe hier Zitrone, Zitronensaft. Und habe das ganze Fruchtfleisch, was mit abgegangen ist, drin gelassen, weil kein einziger Kern drin ist. Und ich finde, man muss das gut säuern, denn wenn es nicht sauer genug ist, dann macht es unglaublich satt. So.
0: Du könntest jetzt schon mal, ist es schon heiß, unser Grill?
1: Nee.
0: Den könnte man jetzt anfeuern. Entweder Sie legen die Spießchen auf den Gartengrill oder Sie haben so eine Grillpfanne oder Grillplatte. Und wenn nicht, dann braten Sie es einfach ganz normal in einer beschichteten Pfanne. Das ist auch in Ordnung.
1: So, und jetzt werde ich den Grill ganz kleines bisschen ölen.
0: Der muss natürlich vorgeheizt sein, das ist ja klar. Und jetzt legen wir die Spieß

0: fast nicht viel.
1: Jetzt kommt,
2: ein bisschen Koriander oben drauf.
1: Ich mache ein bisschen hier drauf.
2: Man kann auch ein bisschen von der Kresse.
1: Man kann auch
2: den
1: Koriander kann man daneben legen. Und jeder, der ihn besonders gerne mag, der nimmt sich halt noch was dazu.
2: Genau. Ich gebe noch ein bisschen von den Kresse-Pflänzchen da oben drüber. Ist auch schön. Gut. Und dazu trinken wir einen Tee.
1: Okay.
2: Einen grünen Tee. Und dann sollten wir vielleicht mal probieren.
1: Aber gerne. Ein Spießchen.
2: Gib mir mal eins. Ja. Und dann nimmt man sich einfach ein Löffelchen von der Soße. Und die Soße, die isst man auch kalt. Die muss nicht warm sein, wenn Sie die servieren. Aber die Spießchen, die sollten frisch vom Grill kommen. Mmh. Mmh. Super. Schmeckt wirklich toll. Und dann liebt man in den Niederlanden Kippeling. Kippeling, können Sie sich was darunter vorstellen?
1: Das ist auf jeden Fall Fisch, der frittiert wird.
2: Und zwar in einem Ausbackteig. Und der Ausbackteig besteht natürlich aus Mehl, aber der kriegt auch noch eine schöne Würze durch ein ordentliches Currypulver, ein bisschen süßen Paprika, ein bisschen Zitronenschale und dann kommen noch zwei Eier rein und der Rest ist dann die Milch.
1: Und ich schneide den Fisch, wir haben in diesem Fall Kabeljau genommen, in etwa knapp fingerbreite Streifen.
2: Mein Ausbackteig braucht natürlich noch ein bisschen Salz. Und erst die Eier mit so viel Mehl verrühren, dass die Eier sozusagen alles aufgenommen haben. Und dann kommt erst die Milch dazu, so vermeidet man hässliche Klümpchen. Oh, da bin ich wieder temperamentvoll. So, und jetzt langsam die Milch dazu. Das Öl wird schon heiß, merke ich. Halt mal einen Löffelstiel rein.
1: Brauche ich dich.
2: Das du siehst es auch so gut aus.
1: Ich sehe wieder, dass die Schlieren sind, aber ich halte dir gerne den Löffelstiel rein. Schau.
2: Jawohl, gut. Und es reicht auch an Flüssigkeit. Und jetzt geben wir einfach die so viele Teile rein, wie. Ja, ja, gib mir da ein bisschen Salz dran. Einmal umwenden, abtropfen lassen und dann hineingeben. Ja, schon mal umwenden.

0: Und zu dem Kibbeling, da gibt es natürlich die schon versprochene Curry-Mayonnaise. Ich habe zwei Eigelb, da kommt rein ein guter Teelöffel scharfer Senf, dann zwei Esslöffel Zitronensaft, zwei Knoblauchzehen geschält und die habe ich gequetscht, damit sie nachher schön aufgehen. Dann habe ich hier ein bisschen Zitronenschale.
1: Und nicht vergessen.
0: Nicht vergessen.
1: Das ist nämlich ganz wichtig, wenn Sie das Salz nicht von Anfang an dran tun, gibt es keine schöne Bindung.
0: Kommt das
1: Salz ist Küchenphysik.
0: Dann? Und dann kommt natürlich das Currypulver rein. Kann indisch sein, indonesisch. Also auf jeden Fall ein südliches Currypulver, was auch richtig Schmackes hat. Aber vielleicht nicht so viel. Ich tue jetzt hier noch eine scharfe Chili-Creme rein. So, und dann kommt das Öl, etwa 150 Milliliter. Und dann brauchen wir wieder den Pürierstab und gehen ganz da unten. Dann stelle ich das an und lasse es erstmal laufen. Da muss man jetzt Geduld haben.
1: Genau. Und zerkleinert alles und sorgt mit dem pürierten Knoblauch für die Emulsion, für die Bindung.
0: So, und dann wird es schön.
1: Ja, so wird es schön. Und ich schmeiße diese Teile jetzt alle ganz schnell

0: Ist es immer gut, das Gebackene auf so einem Küchenpapier auch zu servieren, weil das saugt dann noch überschüssiges Fett auf und macht die Sache ein bisschen leichter. So, das kann aus. Also das ist Street Food, wie man es in den Niederlanden eigentlich überall bekommt. Hm. Und so kann man es sich mal endlich zu Hause machen. Ich möchte unbedingt noch mal probieren.
1: Ja,
0: schmeckt sehr gut. Köstlich.
1: So, dann brauchen wir noch den Löffel.
0: Und dann tun wir das hier her. Und dazu trinkt man?
1: Ich weiß nicht, man kann natürlich auch ein Joghurtlassé oder irgend sowas Ähnliches trinken. Das ist sicherlich auch.
0: Also Joghurt mit auf Eiswürfeln glatt gemixt mit ein bisschen Curry und Salz gewürzt. Schmeckt gut.
1: Und ich lege auch wieder Blättchen bereit vom Koriander. Das ist einfach, wenn man.
0: Kann man sich drüber zupfen.
1: Ja, so ein Blättchen da drauf legt, das ist super. Dann probieren wir mal.
0: Jetzt sind sie knusprig. Darf ich dir was drauf tun?
1: Nicht so, schon ein bisschen üppiger.
0: Also?
1: Ja, wenn schon, denn schon.
0: Hm. Aber schön knusprig, hm? Sehr gut.
1: Hm. Und wie nennst du das jetzt nochmal? Kibbeling?
0: Kibbeling.
1: Das ist richtig kibbelig.
0: Die Niederländer lieben Süßes. Die essen sogar zum Frühstück schon Butterbrot mit Hagelzucker drauf. Also das ist ja nicht jedermanns Sache. Aber was ganz toll ist, sind die berühmten Poffertjes. Das sind kleine, runde Pfannküchlein. Also nicht zu verwechseln mit den großen, flachen Pfannkuchen, die es da auch gibt. Sondern Poffertjes sind klein und rund und dick und schmelzen zart innen, weil es ist Hefe im Spiel. Dafür brauchen wir zweierlei Sorten Mehl, normales Weizenmehl und Buchweizenmehl. Das wird vermischt. Und von der Mischung nehmen wir uns einfach ein Löffelchen weg, weil wir wollen ja die Hefe anrühren. Und nehmen da ein bisschen, nehme ich lieber eine Gabel zur Hand, nehmen ein bisschen Milch dazu, lauwarm. Und da hinein bröckeln wir ganz wenig Hefe. Also es genügen 10 Gramm. Hefe sollte man immer sparsam mit umgehen, weil Hefe raubt Geschmack. Und das wollen wir ja nicht. Wir wollen ja wohlschmeckende Dinge haben. Und das können wir jetzt, wenn es verrührt ist, ein bisschen gehen lassen. Und nehmen dann ein Ei. Es gibt Versionen ohne Ei. Es gibt welche mit mehr Eiern. Also wir machen es einfach so, weil so habe ich es gelernt. Und ich hoffe, es schmeckt Ihnen auch so. Das wird jetzt verrührt, das Ei mit dem Mehl. Und dann können wir jetzt langsam mit ein bisschen Milch kommen. Lauwarm sollte sie sein. Und wir können gleichzeitig schon mal die Salzprise dazu tun und ein Löffelchen Zucker. So, und jetzt können wir ruhig auch schon hier unsere Mischung runterrühren. Die Mehl- und Hefemischung. Alles zu einem dickflüssigen Teig verrühren und dann einfach stehen lassen und mindestens 2 Stunden ruhen bzw. gehen lassen. Denn das Buchweizenmehl, das braucht Zeit. Und jetzt so viel Milch dazu, dass es schön dickflüssig ist. Und eine kleine Prise Zimt. Moritz, gibst du mir mal bitte ein Tuch zum Zudecken? Der quillt ja jetzt noch ein bisschen, dann mache ich das ruhig dazu. Da war die Menge absolut perfekt. Gut, dann bitte drüber. Und an einen zugfreien, warmen Ort. Jetzt gucken wir mal unseren Poffertjes-Teig an. Na, der ist doch prächtig. Und wunderschöne Bläschen hat er gebildet, weil die Hefe dafür gesorgt hat, dass er geht. Und jetzt müssen wir in, ja, für die Poffertjes haben die Niederländer die Poffertjes-Pfanne. Das ist eine Pfanne, die hat lauter kleine, runde Vertiefungen, die aber nicht nur in sich rund sind, sondern auch noch eine kleine Vertiefung haben. Das, sowas haben wir leider nicht.
1: Aber in jeder Region gibt es irgendwelche, genau, Formen, Backformen.
0: Das zum Beispiel ist eine Setzei-Pfanne. Da kann man also schön runde kleine Setzeier oder Spiegeleier braten. Der Pfitzauf müsste tiefer sein. Pfitzauf ist eine schwäbische Spezialität. Und hier nehme ich einfach jetzt eine normale Pfanne. In der geht es nämlich auch. Sie haben dann natürlich nicht die typische charakteristische Form. Das müssen wir uns dann denken, weil die sind ja eigentlich so ein bisschen wie kleine Bällchen, flache Bällchen. Und jetzt geben wir hier einfach einen Löffel Teig in die Pfanne, der zerfließt auch gleich. Und schauen, dass der schön golden wird und innen noch einen weichen

0: Das sieht doch schon mal ganz gut aus.
1: Das ist die Hefe. Ich glaube, die muss man da ein bisschen wenden.
0: Butter
1: schadet nie.
2: Ich glaube, wir müssen auch so ein Ding holen.

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6: Machst du so wenig Sonne?
4: Ja, muss man ja auf das Bäuchlein achten.
6: Ja. Es ist so.
4: Wir haben schon so viel Butter heute benutzt. Ich habe schon voll das schlechte Gewissen. Eigentlich habe ich so eine leichte Küche.
6: Ja, aber ich bin ja als schwerer Part dabei. Du bist einfach, ich bin köstlich.
7: Mein Name ist Alexander Herrmann. Als Koch und Hotelier leite ich unseren Familienbetrieb im fränkischen Würzberg. Meine Leidenschaft als Gastronom verwirkliche ich auch in zwei Restaurants in der Nürnberger Altstadt. Heute bekomme ich Besuch von einer Kollegin. Wir kochen Gerichte, die einfach in der Zubereitung und köstlich im Geschmack sind. Ich freue mich auf Julia Komm. Der größte Traum meiner Küchenchefin, die ich heute zu Gast heiße, wären 3 Sterne im Gastrohimmel. Kann ich verstehen. Und damit wäre sie dann auch die erste Frau in Deutschland, die das erreicht hat. Julia war mit 27 die jüngste Köchin, die einen Stern erhielt. Sie nahm sich eine längere Auszeit und besuchte 30 Länder dieser Welt. Überall schaute sie als Gastköchin in die Töpfe internationaler Spitzenrestaurants. Mittlerweile hat Julia den Stern mit ihrem eigenen Restaurant zurückerobert und fördert dort weiblichen Nachwuchs. Liebe Julia, herzlich willkommen. Schön, dass du da bist. Was ist dein erstes Gericht? Was bringst du mit?
4: Ja, bei uns gibt es heute einen leckeren, cremigen türkischen Reis. Und dazu buntes Gemüse in einer würzigen Tomatensauce mit ein bisschen orientalischen Touch.
6: Das ist ja das erste Gericht, ne? Ladies first. Das zweite Gericht, das darf ich machen. Und wir gehen ein wenig in die Klassiker rein. Ich werde eine Entenbrust rosa braten, so dass eben rosa ist und die Haut schön knusprig. Und dazu einen Rosmarinhonig und gekneteter Spitzkohlsalat.
4: Hört sich auch sehr lecker an.
6: Das dritte Gericht werden wir dann zusammen so eine Art Fusion machen und ich glaube, das wird bestimmt ein besonderes Highlight. Aber da bin ich auch schon beim Thema, welche Produkte hast du mitgebracht?
4: Wichtig für das Gemüse in der Tomatensauce ist auf jeden Fall Zucchini, gerne Kartoffel und da es vegetarisch ist, auch gerne eingelegte Kichererbsen, Bohnen. Und natürlich am allerwichtigsten sind die Gewürze. Kurkuma, Paprika, Fenchel, Kreuzkümmel, also alles, was man so zu Hause im Gewürzregal hat.
6: Ich vermute, wir beim türkischen Reis fangen wir mit dem Reis an.
4: Korrekt. Also, wir haben viel Butter.
6: Ja, soll ich da rein oder
4: bitte,
6: da?
4: Bitte, bitte in diesen Topf. Und dann werden diese kleinen Nudeln kurz darin angeschwitzt. Ja. Das sind türkische Vermicelli.
6: Ja.
4: Die werden schon schön braun und dadurch kriegt halt später der Reis auch so ein leckeres Aroma von der
6: so guten
4: braunen
6: Geschmack.
4: Butter. Mhm. Richtig.
6: Das habe ich sogar in der Tat mal gemacht.
4: Ja.
6: Und zwar vor 30 Jahren. Jetzt wird es wirklich kurios, ohne Schmarrn. Vor 30 Jahren, ich in einem Fitnesscenter, ich war da so mitten noch in meiner, sagen wir mal, Ausbildungsphase, und da war einer mit türkischen Wurzeln und der hat gesagt, du bist Koch, du musst mal zu mir kommen. Dann hat er mich zu Hause eingeladen und hat mit mir diese Fadennudeln da so geröstet und mit Reis drauf gemacht. Und das vor 30 Jahren, ich konnte es gar nicht einschätzen, was ich damals erlebt habe. Heute weiß ich es mehr zu schätzen als damals, aber das ist Rundkorn?
4: Genau, das ist ein türkischer Rundkornreis. Einfach nur einmal so mit der Hand durchwaschen, abschütten und dann ganz normal kochen.
6: Natürlich würde ich sofort wieder zum Kochberuf greifen. Er ist erlebnisdicht, er bringt Energie mit. Jeden Tag hast du die Chance, ein Stück weit auf dich stolz sein zu können. Und das macht es für mich so besonders, abgesehen davon, dass du so kreativ sein kannst. Ne?
4: Köchin war immer mein Traumberuf. Und ich kann allen Leuten nur empfehlen, wenn ihr den Wunsch in euch spürt, dann macht eine Ausbildung und geht raus in die Küchen dieser Welt. Da habe ich Spitzpaprika.
6: Woran erkenne ich, dass die scharf sind oder nicht? Also hat es was mit der Art zu tun oder
4: Tatsächlich
6: mit der Größe?
4: Sind das Paprikas, keine Chilis oder Peperonis. Und nee, da gibt es leider keine Faustformel.
6: Und ob sie scharf ist oder nicht, hilft eigentlich nur einmal reinbeißen, dann weiß man es.
4: Ja, oder fragen.
6: Ja, aber wenn ich Gemüsehändler wäre, würde ich sagen, möchten Sie scharf? Und ja, die sind die schärfsten überhaupt. Ja.
4: Sowas kann man leider halt auch hier nicht kaufen. Ja. Ich gehe ab und zu mal zum Also diesen habe ich tatsächlich aus Tunesien mitgebracht.
6: Ernsthaft?
4: Ja, von diesen jetzt.
6: Ey, du hast doch nicht in deinem Koffer. Du machst den Koffer zu Hause auf und dann springen dir hier die Spitzpaprika raus.
4: Ja, ich habe 20 Kilo mitgebracht. Die ganzen Gewürze, frisches Harissa, Spitzpaprika.
6: Entschuldige, jetzt wird es braun. Soll ich reintun?
4: Ja.
6: Ja? Weil man sieht jetzt hier schön diese Nussbutter. Nussbutter ist einfach sensationell.
4: Ja, der Geruch schon alleine.
6: Also Butter hat in der türkischen Küche auch eine hohe Bedeutung.
4: Ja, die benutzen sehr, sehr gerne Butter, aber natürlich auch Olivenöl.
6: Schau mal, wie schön ich rühre.
4: Ja,
6: bin ein großer
4: Rührer. Richtig gut aus. Also, dann kommt der Reis dazu.
6: Salz mit dazu oder
4: irgendwas? Ja. Ah, die Nudeln sehen super aus. Ja, das kochen wir einmal auf.
6: Gigantisch.
4: Wunderbar, dann gerne Paprikas raus und dann wäre es toll, wenn du schon mal den Kürbis vielleicht vorbereitest.
6: Na klar, jawohl.
4: Und dann habe ich dir so eine schöne Form mitgebracht, damit auch der Orient hier zur Geltung kommt.
6: Ach.
4: Und damit das Essen auch schön aussieht und wir noch ein paar Reste haben, um später ein gemeinsames Gericht zu machen.
6: Ich mache jetzt hier so ein bisschen Fleur de Sel, also schönes Meersalz
4: drauf.
6: Wenn ich das richtig verstanden habe, bleiben die so, ne?
4: Ja.
6: Gut, dann haben wir ja mehr oder weniger das erste schon fertig. Ich stelle es einfach mal davor.
4: So, wunderbar. Knoblauch. Magst du denn gerne scharfes Essen?
6: Also, ich bin ja eine fränkische Seele.
4: Mhm.
6: Ja? Und die fränkische Seele ist ja schüchtern und zurückhaltend. Und ich habe überhaupt nichts dagegen, wenn es schön würzig ist. Aber wenn es so scharf ist, dass ich eigentlich vom Rest nichts mehr schmecke, habe ich Angst.
4: Nein, so viel Chili ist nicht drin.
6: Okay.
4: Deswegen lassen wir ja zum Beispiel die Spitzpaprika auch separat.
6: Also, aber ich muss jetzt noch einmal fragen. Das heißt, ich schneide Scheiben und wie viel von unserem was ist das?
4: Ja,
6: so eine Butterhand oder was ist das?
4: Sagen wir drei für mich und drei für dich. Das ist Fatimas Hand, das ist die Beschützerin.
6: Hm. Gut. Siehst du, again but learned. Okay, aber wenn du mich nach Schärfe fragst, das ist ja eine Fangfrage. Oder war das
4: dann mache ich vielleicht ein bisschen. Also ich hätte jetzt vielleicht noch eine Chili reingemacht, aber
6: ja, kannst
4: vielleicht
6: du schon machen.
4: Lassen wir das.
6: Wir machen das so, wie du das gerne möchtest.
4: Einverstanden? Pikant, okay.
6: Und wenn du denkst, noch mehr, dann nimmer.
4: Nee, komm, ich habe hier echt schöne Gewürze mitgebracht. Ich mache das riecht richtig lecker.

0: ne? Als ich gesagt habe, ich habe mir gedacht, die ist rot, dann waren deine Augen kurz ganz groß und haben Folgendes gesagt. Oh, also du hast es in einer Millisekunde hast du gesagt. Ach, Alexander, das weiß man doch.
1: Nee, es gibt auch welche, die bleiben. So, ich habe ein bisschen Zwiebeln und Knoblauch angeschwitzt. Jetzt kommt das Tomatenmark dazu, damit es auch einfach so ein bisschen bekömmlicher wird für den Magen. So, dann haben wir ein bisschen Paprikapulver dazu getan. Frisches Kurkuma.
0: Wow. Mm. Ja, das ist schon auch, also die Gewürze, die du dabei hast, sind sensationell, ja?
1: Ja. So, ich habe die Gewürze jetzt ganz kurz angeschwitzt. Mhm. Und jetzt kommt die Brühe dazu.
2: Ich fand es schön, dass er sich so von meiner Gewürzwelt überzeugen lassen hat und dass er da auch noch mal drauf eingegangen ist. Für mich sind Gewürze wirklich was Besonderes und ich verbinde es mit so vielen Erinnerungen an verschiedene Länder.
0: Wenn Julia richtig loslegt in der Küche, könnte es natürlich schon scharf werden, aber sie hat ein Fingerspitzengefühl. Also sie wird auf mich achten, da bin ich mir sicher. Der Reis, der gart vor sich hin. Die Tomatensauce ist soweit schon mal vorbereitet. Du schneidest oder schnitzt gerade noch ein wenig die Zucchini. Ich
1: genau.
0: habe hier unseren
1: Kürbisse.
0: Kürbis schön ausgestopft.
1: Dann könntest du vielleicht noch kurz die Kartoffel machen.
0: Es wird ja immer mehr. Weißt du, ich habe da so rüber geschaut und mir gedacht, ach, das ist ja alles gar nicht so dramatisch. Und es kommt eins nach dem anderen mehr. Was soll ich mit der Kartoffel machen?
1: Kartoffel schälen.
0: Ja, schon.
1: Und dann würde ich sagen, kannst du das einfach in eine schöne Form schneiden.
0: Braucht sonst noch was Geschnittenes dazu?
1: Fenchel noch.
0: Jawohl. Gut.
1: Einfach vielleicht auch so spalten, wie du gerade gemacht hast von der Kartoffel.
0: Okay, hab verstanden. Wichtig ist jetzt, wenn man das so schneidet, so wenn man so Spalten zum Beispiel vom Fenchel schneidet, das ist wichtig, dass man hier unten, das ist ja der Strunk, dass man den dran lässt. Ansonsten würde er auseinanderfallen und man hat nur die einzelnen Stücke. Und deswegen, und der Strunk schmeckt auch gut, muss man auch sagen. So. Und dann gebe ich den jetzt damit rein.
1: Ja, und dann kannst du, glaube ich, auch den Kürbis mit reinmachen.
0: Okay, warte mal, ich tue das nochmal.
1: Und hast du eine Pfeffermühle da bei dir?
0: Na klar, dann logisch. Schau mal, wie schön das ausschaut. Ich möchte mal probieren. Ja, die ist gut.
1: Ist gut würzig auf jeden Fall.
0: Okay.
1: Aber man merkt schon die pikante Note von der Spitzpaprika von vorher. Würzig, ja? Sollen wir denn Baguette kaufen noch?
0: Nein, es gibt ja Reis dazu. Nee, es ist aber gut. Also ich finde, dass es schön bekannt, genau auf dem Punkt ist.
1: Ja, und dann sind wir eigentlich schon fast fertig. Letztes Gemüse kommt rein, das sind unsere Zucchini. Und dann habe ich noch ein paar weiße Bohnen und ein paar Kichererbsen. Weil das Gericht ist ja vegetarisch. Jetzt kann man auch das nehmen, was man zu Hause hat. Ja. Machen wir jetzt einfach mal zwei Löffel von jedem rein. Dann würde ich sagen, können wir anrichten.
0: Okay. Soll ich schnell machen? Kann ich. Das kriege ich auch hin.
1: Ja, und dann machen wir noch unser Gemüse schön darum, Herr Vater.
0: Guter Reisstürzer, weißt du? Alle. Hopp.
1: Gut. Ja, ich würde mir mal kurz hier die Zange mopsen, damit man jetzt das Gemüse auch so ein bisschen nett darum verteilen kann. Gut. Damit man auch deine Mühe sieht hier.
0: Na ja, jetzt komme ich, habe ein bisschen geschnitten und ausgestochen.
1: So, und da hat man wirklich ein sehr gesundes, leckeres und schnelles Essen.
0: So, halt, ich habe mal mein Fenchel, muss ich auch noch mal drüber machen. Ja, so, Fenchelgrün. Dann kannst du da drüben die Kollegen noch mit dazu machen.
1: Genau.
0: So.
1: So, ich mag es ja gerne scharf. Ich nehme mir zwei.
0: Okay, na dann nehme ich drei.
1: Dann wünsche ich dir einen guten Appetit.
0: Ja, danke schön.
1: Und einen kleinen Ausflug in den Orient.
0: Na. Und genau das ist das, was ich meine mit dem Reis zusammen. Werden die Gewürze sogar noch besser, das trägt sich noch besser durch, weil sie haben wie so ein Pendant, wie so ein aromatischer Träger für diese Tiefe. Sehr gut, sehr geil.
1: Wer es nicht vegetarisch haben möchte, kann sich auch einfach ein Hühnchen reinlegen und mitkochen. Und ein Hühnerbein ist auf jeden Fall in der gleichen Zeit ungefähr gar.
0: Vor allem diese, also wie der Kürbis ausgestochen ist, das ist ja ein Wahnsinn.
2: Allgemein esse ich wirklich sehr, sehr gesund, aber ein Manko gibt's und das sind Chips. Und danach habe ich auch immer ein richtig schlechtes Gewissen, aber ich nehme Gott sei Dank immer nur so eine kleine Schale.
0: Ah, ich esse natürlich sehr gern Brot. Ja, also so Butterbrot mit viel Schnittlauch oder so drauf. Und wenn ich dann so viel davon gegessen habe, dann habe ich immer ein bisschen ein schlechtes Gewissen, weil Pasta ist auch ähnlich, habe ich auch ein schlechtes Gewissen dann davon. Es geht bei mir eigentlich nur um die Menge. Es geht gar nicht ums Produkt. Wir machen jetzt gemeinschaftlich eine auf der Haut knusprig und gleichzeitig rosa gebratene Entenbrust mit einem Rosmarinhonig und gekneteten Spitzkohlsalat.
1: Das hört sich sehr, sehr lecker an.
0: Das wollte ich natürlich einmal auch zeigen, wie ich da so einen Tipp entwickelt habe, wie das bei Ihnen zu Hause immer 100% funktioniert. Rosa und knusprig, weil das ist ja eigentlich das, was man dabei können müsste. Du kannst schon mal vielleicht parallel vom Spitzkohl vielleicht den mal vierteln, den Strunk rausschneiden,
1: ja,
0: und einfach möglichst in feine Streifen. Ich habe jetzt hier oben die Haut schon mal eingeritzt. Und zwar so ein bisschen Rauten ähnlich. Da braucht man definitiv, es ist zwar eine alte Attitüde, wenn man immer wieder sagt, ein scharfes Messer, aber in dem Fall brauchst du wirklich ein scharfes. Hast du das in deiner Lehrzeit auch gemacht eigentlich so, ganz typisch Entenbrust?
1: Also bei uns auf der Karte gab es auf jeden Fall die Entenbrust, aber Fisch und Fleisch hat der Chef eigentlich zu 99,9% selber gemacht.
0: Ja, ich kenne das. Und jetzt gebe ich hier oben drauf, weil jetzt sind wir ja beide Chefs. Das muss man, darf man nicht vergessen. Und hier gebe ich einfach nur auf der Hautseite einfach etwas Salz drauf. Und jetzt kommt der entscheidende Punkt. Ich nehme diese Entenbrust auf der Hautseite und mache etwas, was für die Welt etwas ist. So nach dem Motto, geht's dir noch gut? Ich lege diese Entenbrust in die kalte Pfanne. Mit der Hautseite nach unten. So. Und jetzt schalte ich die ein. Das heißt, als erstes wird sie entfettet und leicht angebraten. Dann drehe ich es noch mal rum. Und auf der Seite kann ich auch schon mit etwas Salz eigentlich würzen. So. Und da gebe ich auch eine kleine Prise Pfeffer drauf. Auf die Haut keine Pfeffer, das könnte verbrennen. So. Wie habt ihr Entenbrust bei euch gemacht? Klassisch dann auch eher von den Aromaten?
1: Wir haben es tatsächlich genau so gemacht. Das war wirklich toll. Wir haben ganze Enten gekauft. Weil es ja schon wichtig, auch mal die ganzen Tiere zu verarbeiten, nachhaltiger.
0: Was hat dich an dieser Weltreise so inspiriert, um sie A überhaupt zu machen und dann jetzt auch so ein Menü zu machen? Also du bist ja eigentlich von der klassischen Küche gekommen.
1: Der ausschlaggebende Punkt für diese Weltreise war tatsächlich der Kimchi. Weil ich habe angefangen, Kimchi zu fermentieren, scharf und säuerlich. Und ich wusste einfach nicht, ob der Vorgang jetzt geklappt hat oder nicht. Riecht das immer so oder ist vielleicht was falsch gelaufen? Ich habe mir gedacht, die einfachste Lösung ist, nach Korea zu gehen und traditionell zu lernen, wie der Kimchi eingelegt wird. Und dann habe ich eine Weltreise gemacht, überall in Küchen gearbeitet, um den echten, authentischen Geschmack zu lernen.
0: Und hier

0: getaugt wird, richtig rausgebraten. Das alles. Und das ist gutes, aromatisches Fett quasi, weil wir es ja auch nicht überhitzen. Hier übrigens parallel, also ich röste ja Kürbiskerne, kann man im Ofen machen, aber ich mag die ganz gern in der Pfanne. Ich habe ein bisschen Butterschmalz mit reingegeben, weil auch hier sieht man jetzt da, wie die dann so schön aufploppen. Und wenn man die ohne Fett in die Pfanne reingibt, geht schon auch, aber es wird alles nicht ganz so perfekt.
1: Also Julia, 40 Länder bereist. Also ich würde mal sagen, das habe ich noch nicht geschafft. Und ich glaube auch nicht mehr, dass ich das so schaffen werde. Ich bin auch nicht so der Globetrotter. Ich bleibe schon ganz gern daheim. Ja, muss ich auch sagen.

0: Ja, ich freue mich total auf die Entenbrust. Das war lange mein Lieblingsessen. Es war für mich so ein Highlight in den Ferien in einem Restaurant in Frankreich, wo es immer die perfekte und knusprige Entenbrust im Hauptgang gab.
1: Jetzt wird es natürlich interessant. Müssen wir natürlich kneten. Und dafür gibt es eine große Prise Salz und etwas Zucker dazu. Hat bei dir in der Küche? Spitzkohl ist ja eigentlich also für mich der beste und schönste Kohl auf dieser Welt.
0: Finde ich auch. Ich mag dieses helle Grün.
1: Durch dieses Kneten sprengt es natürlich diese Fasern auf. Ja, also all das, was normalerweise beim Kochen passiert, also wenn man jetzt einen Kohl kocht, dann wird es ja auch geöffnet durch den Garprozess. Der geknetete Spitzkohlsalat ist bei uns zu Hause. Das ist so ein ganz spezielles Highlight. Und jetzt gebe ich hier die Kürbiskerne, die gerösteten. Die tropfen wir jetzt ab. Und eine gute Prise Meersalz gebe ich drüber.
0: So, wenn ich jetzt weiter knete, dann haben wir gleich nichts mehr zu essen.
1: Ja, aber genauso ist es richtig. Ich gebe jetzt, danke schön, wenn du einfach die Hände noch mal kurz so hältst, weil dann kann ich jetzt nämlich den Essig reingeben. Aber Leute, das war vielleicht ein wenig viel.
0: Achso, ich mag es gern sauer. Weißt ja, sauer macht lustig.
1: So, warte jetzt, bevor, weil jetzt haben wir ja das Fett, habe ich ein bisschen abkühlen lassen. Aber das hat ja so ein spezielles Aroma, auch das gebe ich mir dazu. Und dann Schnittlauch brauchen wir noch. Nee, warte noch einen Moment, du müsstest mir noch einmal
0: kneten.
1: Wir müssen noch einmal quasi gar durchmarinieren. Und dann kann man kurz stehen lassen. Ich gebe dir jetzt noch einen kleinen Schuss Rapskernöl dazu. Und dann haben wir es eigentlich schon. Und nun mache ich was, da muss ich sagen, ich bin ein bisschen jetzt der Schreck.
0: Honig erhitzen?
1: Ja, vom Imker. Weil mir geht es jetzt gar nicht um die Inhaltsstoffe, mir geht es um den Geschmack. Ich gebe nämlich jetzt diesen Honig wirklich in den Topf rein und ich lasse den einmal wie aufkochen. Und dazu gebe ich jetzt noch Rosmarin mit rein.
0: Ich bewundere es immer, wenn Leute so schön erklären können und das dem Zuschauer so wunderbar vermitteln, wie es duftet, wie es riecht und was sie gemacht haben.
1: Jetzt sieht man da, wie der so aufschäumt. Und wenn jemand einen Imker zu Hause kennt, also jetzt einfach die Augen zu halten.
0: Mmh,
1: okay? Aber
0: das duftet schon.
1: Für alle, die sagen, oh, ich liebe die Heimatküche, jetzt genau hinschauen. Weil das einen geschmacklichen Mehrwert hat.
0: Jetzt verändert sich der Geruch noch mal ein bisschen, ne?
1: Ja.
0: Sollen wir ausmachen oder geht
1: das? Ja, bitte mach aus. Also die Entenbrüste. Und es ist jetzt bei den Entenbrüsten natürlich so, dass man jetzt nicht drauf rumlangen kann, ja? Weil bei 100 Grad ist keine große Spannung da. Deswegen 35 Minuten oder habt ihr bei euch in der Küche Fleischkernthermometer?
0: Ja.
1: Ja, da. Also 58 Grad wäre das Beste, dann ist er am schönsten zu essen. Und jetzt schalte ich wieder die Pfanne ein und jetzt lege ich sie wieder rein. Und jetzt passiert genau dasselbe noch einmal. Das heißt, nochmal ziehe ich jetzt aus dieser Entenbrust wieder etwas Fett raus. Und jetzt wird sie knusprig und dann wird sie richtig schön eben auch abgeschmeckt mit ein paar Aromen. Ich habe jetzt hier, das ist ein Quatre Épices. Das hat eigentlich fast Ähnlichkeit auch mit deiner Küche, ne?
0: Ja, also wir benutzen sehr oft. Ich liebe es zum Beispiel zu Hirsch oder Reh.
1: Ich würde dich bitten, kannst du einfach so schön so ein bisschen rund was von dem Salat anrichten?
0: Okay.
1: So, jetzt drehe ich sie rum. Jetzt ist es schön knusprig. Das sieht man hier, wenn man auch so ein bisschen drauf langt. Und jetzt macht es vor allem totalen Sinn, wenn ich Butter dazugebe, dass die Butter nicht mehr oben auf die Haut kommt. Weil wenn die Butter oben auf die Haut kommt, dann ist sie nicht mehr knusprig.

0: Und jetzt zum Beispiel kann man wirklich ausschalten und die Innenbrust noch so 2-3 Minuten so ziehen lassen. In dieser aufgeschäumten aromatischen Butter ist der Hammer. Ich ziehe jetzt schon mal die Innenbrüste raus in diese schöne aromatische Nussbutter, das sieht man jetzt hier. Und da einen kleinen Schuss Kürbiskernöl. Und einfach schön so ein bisschen verziehen. Jetzt nicht mehr weiter erwärmen. Das wäre fürs Kürbiskernöl nicht so schön. Das mag es nicht. So. Und dann kann. Wie schön, wie elegant das ausguckt. Jawohl, jetzt bin ich ein bisschen aufgeregt. Da ist mein schönes Messer. Schneide hier ein Stück ab. Dann drehe ich das rum. Hier ein ganz kleines Stück. Und jetzt tue ich die da längs. Und jetzt hört man schon, wie das so knuspert. Hier. Schneide ich das so auf. Und jetzt klappe ich so hin. Und dann hat man eine perfekte Entenbrust. Die, komm her, die stelle ich schön in die Mitte rein. Und nun, kleine Prise Meersalz natürlich noch auf die Schnittfläche. Jetzt kommt mein Honig zum Tragen. Ein bisschen von diesen knusprigen Rosmarin, den lege ich so ein bisschen da drüber. Da kann man auch Thymian zum Beispiel nehmen. Und jetzt gebe ich hier noch einfach diesen schönen Honig dazu. Also es ist wirklich einfach und es ist absolut köstlich. Ich wünsche einen guten Appetit.
1: Dann, das wünsche ich dir auch. Sehr lecker. Der Knusper vom Kürbiskern, knusprige Haut.
0: Schaut die Ente nicht richtig gut aus? Und dann dieser schöne Spitzkohlsalat dazu. Ich liebe diesen Teller. Ich finde, er ist ganz fantastisch. Ist eigentlich ein Feiertagsteller.
1: Alex Entenbrust war echt super, richtig schön knusprig und rosa gebraten und hat mich wirklich wieder an meine Kindheit erinnert.
0: Jetzt geht es um unser Fusion-Gericht. Genau. Alle Zutaten, die wir heute verwendet haben, von dem, was auch noch übrig ist. Daraus dürfen wir zwei jetzt 6 raussuchen für unser Gericht.
1: Hast du denn schon eine Idee? Weil ich fände es cool, wenn wir vielleicht ein Kürbiscurry machen würden.
0: Perfekt. Was brauchst du noch dazu, außer Kürbis?
1: Gewürze. Gerne Kurkuma nehme ich. Dann würde ich auch Fenchelsamen nehmen.
0: Ja.
1: Aber eigentlich kann ich alles machen.
0: Nee, weil jetzt haben wir ja schon 3. Dann würde ich vorschlagen, dann mache ich den Spitzkohl so als Ecken, so gebratenen Spitzkohl dazu.
1: Super.
0: Und was hältst du davon?
1: Also ich
0: denke noch die Kichererbsen auch ein bisschen rösten. Dann hätten wir jetzt mal 5 Zutaten.
1: Was ist mit dem Crunch?
0: Ja, dann nimm dir die Kürbiskerne, die sind schon geröstet, ist perfekt. Das schaut doch fantastisch aus, so könnten wir anfangen.
1: Dann haben wir wieder ein vegetarisches, gesundes Gericht.
0: Ja, also, dann
1: geht's los.
0: Starte ich hier mit dem Spitzkohl. Und der ist ja fantastisch zum Braten. Welchen Kürbis magst du am liebsten?
1: Butternut.
0: Weil?
1: Butternut hat diese Cremigkeit. Und wenn man Butternut in einer Kürbissuppe kocht mit ein bisschen Kokosmilch,
0: ja,
1: ist einfach traumhafter Geschmack.
0: Und hier haben wir ja den Hokkaido. Ja, das ist, glaube ich, das ist, man könnte fast schon sagen, ich nenne es mal salopp, das ist der In-Kürbis, oder? Der letzten Jahre.
1: Ich glaube auch, dass man den fast zu jeder Jahreszeit inzwischen kaufen kann.
0: So, also dann gebe ich jetzt hier mal in die Pfanne. Eben schön hier mit dem Strunk, bisschen weggeschnitten, gebe ich jetzt den Spitzkohl rein und ja, würze es einfach nur mit etwas Salz und Pfeffer. Die Gewürze, die du dabei hast, die hast du ja selber mitgebracht. Bist du dann irgendwo, ich sag mal wirklich, auf einem großen Basar und sagst, ich hätte gern einen Sack von mir aus von dem Kurkuma oder wie transportiert man das dann auch?
1: Im Koffer.
0: Ja, aber du hast, der Koffer muss doch, der muss doch, also den musst du doch schon im Geruch erkennen, oder?
1: Ja, das ist tatsächlich. Letztens war ich am Flughafen und dann dachte ich mir so, boah, mein Koffer, der riecht so lecker. Man hat ja auch schon mal Glück, mal fahren irgendwelche Kollegen.
0: Und dann sagst du mal,
1: bitte, also, kannst du was mitbringen?
0: Also wenn ich irgendwann mal auf Reisen bin, ich werde dir Bescheid geben und werde sagen, Julia, wie schaut's aus, brauchst du neue Gewürze?
1: Also meine größte Inspiration ist das Reisen. Und an jedem freien Tag würde ich am liebsten meinen Koffer packen und ein Wochenende irgendwo hinfahren, das natürlich nicht immer möglich ist.
0: Abschalten ist für mich eigentlich einfach daheim bleiben. Also ich bin dann eine perfekte Couch-Potato, muss ich echt sagen. Also ich falle auf Binge-Watching echt total rein. Ich kann mich da ein Stück weit vergessen. Bei mir kriegen die Kichererbsen gerade richtig Hitze. Die werden wie ganz langsam frittiert. Darf man von der Hitze nicht zu hoch machen. Weil wenn es zu hoch ist, dann verbrennen sie außen und sie sollen ja eigentlich wie so durchtrocknen. So, jetzt muss ich das noch mal rumdrehen. Sehr gut.
1: Ist auch schon gut.
0: So, und ich gebe jetzt da noch richtig Butter mit rein, mache einen Deckel drauf, dass der ein bisschen dämpft. Und dann ziehe ich jetzt so Zitronenschale einfach runter mit dem Schäler. Und damit jetzt das Wasser drin bleibt und zu dämpfen, mein Deckel drauf.
1: So, die Kürbiswürfel sind jetzt auch im Topf. Ein paar Schalotten angeschnitzt mit bisschen Chili und Knoblauch und unsere Gewürze. So, ich habe die Peperoni auch extra ein bisschen größer gelassen, dann kannst du es aussortieren.
0: Ja, aber der Geschmack ist ja dann schon drin.
1: Ach, so schlimm wird's nicht.
0: Okay. Naja, aber das schaut jetzt mal ernsthaft, das schaut richtig gut aus. Ja. Hast du jetzt da gerade noch eine Zutat mehr genommen?
1: Oh, ich dachte, die darf ich jetzt trotzdem benutzen.
0: Naja, eigentlich nicht, aber jetzt mal ernsthaft. Ja, wir sind ja bei einfach und köstlich. Da darf man auch manchmal seine eigene

0: Ich glaube, das würde zu diesen Geschmäckern auch toll passen.
1: Ja, ja, aber da muss ich sagen, die haben wir nicht.
0: Ist okay.
1: Also,
0: aber ja, für zu Hause wäre der Tipp vielleicht, ja, das Ganze mit Kokosmilch zu machen.
1: Machst du so wenig Sahne?
0: Ja, muss man ja auch Bäuchlein nach.
1: Ja. Es ist so,
0: wir haben schon so viel Butter heute mit uns. Ich habe schon voll das schlechte Gewissen. Eigentlich habe ich so eine leichte Küche.
1: Ja, aber ich bin ja als schwerer Part dabei. Du bist einfach, ich bin köstlich. Könnte man auch so sagen in dem Moment, ja. Dass es recht schwierig ist.
0: So, gute Prise Salz dazu.
1: Jetzt ist er perfekt gedämpft. Schön auf der Seite hier gebraten.
0: Ich glaube, jedes Mädchen hat schon mal eine Diät gemacht. Ich auch. Und man verliert immer wieder mal ein paar Kilos. Ich würde sagen, ich bin ein Fan der Low-Carb-Diät. Also wenn wirklich mal der Speck weg muss, am besten auf Brot, Nudeln und Kartoffeln verzichten und dann sich genügend bewegen. Und meistens kommt man dann schnell zum Erfolg.
1: Diäten kann man natürlich machen. Und wie man bei mir sieht, auch nicht erfolgreich. Oh, mega. Das ist so, wenn man die Konsistenz sieht und diese Farbe, man weiß sofort, wie es schmeckt. Und vor allem, dass es einem schmeckt. Das ist sofort zu erkennen.
2: Soll ich den so drauflegen? Ist es gut so?
0: Wunderbar. Das sieht noch, richtig lecker aus.
2: Ich gebe hier noch so ein bisschen von den Crunchy.
1: Wie nennen wir das Gericht?
0: Ich würde sagen, wir nennen es gebackenen Spitzkohl mit Kürbiscurry.
1: Ja! Liebe Julia, vielen herzlichen Dank für diese vielen privaten Einblicke auch in deine Gewürzwelt. Und die Rezepte, die gibt es natürlich online, also für alle drei. Aber vielen herzlichen Dank, dass Sie heute bei uns waren und guten Appetit.
0: Guten Appetit.
1: Sodala. Das ist ein fränkischer Kraftausdruck, Sodala. Das ist, wenn man besonders sich auf was freut. Kürbis ist mega.
0: Schön cremig.
1: So, mein Spitzkohl. Ich bin definitiv ein Spitzkohl-Fan, muss ich einfach sagen.
0: Und man schmeckt auch richtig diese zitronige Note von der Schale.
1: Ja. Dadurch, dass da natürlich noch ein bisschen Butter mit drin ist. Also, wenn du normalerweise immer leichte Küche machst, dann vielen herzlichen Dank, dass du das heute zugelassen hast, dass das automatisch mit meiner Präsenz ein wenig mastiger wird.
0: Mal ein bisschen mehr Butter.
1: Ja. Dankeschön, das war's.
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5: Hallo und herzlich

0: Starke Sturmböen sorgen für Überschwemmungen und lassen Bäume umstürzen. Auf Straßen und Gleise. Bei der Bahn gibt es auch heute noch NRW-weit Verspätungen und Ausfälle. In Münster löst die Feuerwehr am Abend Vollalarm aus. In einer Stunde muss sie zu über 120 Einsätzen ausrücken.
1: Im Bereich der Werse hatten wir zwei Paddelboote, die tatsächlich mit Ruderern besetzt waren und die auch überrascht wurden von dem Wetter und unter Ästen und Bäumen gefangen waren und durch unsere Kräfte entsprechend gerettet werden konnten.
0: In einem Münsteraner Wohngebiet ist schweres Gerät gefragt. Ein Baum ist hier auf ein Hausdach gestürzt. Besonders heftig wütet das Unwetter auch im Kreis Steinfurt. Hier stürzen am Abend zahlreiche Bäume um. Die Feuerwehr ist stundenlang mit Aufräumarbeiten beschäftigt. Allein in Rheine muss sie über 500 Mal ausrücken. Ein Auto bleibt in einer Unterführung stecken. Verletzt wird niemand. Neben sehr viel Regen wird die Stadt auch von dicken Hagelkörnern erwischt.
2: Hagelkörner, so, weiß ich nicht, 50 Cent Stück groß waren die ungefähr. Und viele und sehr laut. Kurzen Stromausfall hatten wir gehabt.
0: In Münster muss ein Open-Air-Konzert abgesagt werden. Die Besucher verlegen die Party aber einfach in ein nahegelegenes Parkhaus. Kevela am Niederrhein wird zwar nicht direkt vom Unwetter erwischt, aber weiter entfernte Blitzeinschläge sorgen auch hier für Stromausfälle. Auf einem Schützenfest übernimmt deshalb kurzerhand und stromlos die Blaskapelle.
3: Normalerweise hören sie ein ständiges Brummen, die Anwohner am Brenner, also der Autobahn, die Österreich und Italien verbindet. Kennen Sie vielleicht von der Fahrt in den Urlaub. Der Verkehrslärm da ist enorm, aber heute wird es für einige Stunden ganz still sein. Der Brenner ist gesperrt für eine Protestaktion der Anwohner. Die wollen den Druck auf die Politik erhöhen. Tausende Reisende und auch Spediteure müssen umplanen.
4: Kaum ein Alpenübergang ist so wichtig wie der Brenner. Jeden Tag sind hier tausende Autos und Lastwagen unterwegs. Die Route verbindet Deutschland, Österreich und Italien und gilt als eine der wichtigsten Verkehrsachsen Europas. Heute ist die Strecke aber für Stunden dicht, südlich von Innsbruck bis nach Sterzing, von heute Vormittag bis zum Abend. Grund ist eine angemeldete Demonstration von Anwohnerinnen und Anwohnern im Tiroler Wipptal. Sie protestieren gegen die hohe Verkehrsbelastung entlang der Transitroute.
5: Wir neben der Bundesstraße können nicht einmal die Fenster öffnen bei dem Verkehr. Wir hören nichts mehr.
6: Für mich ist es halt wichtig, dass eben für die Pflege, Rettung und einfach für Sachen, was gebraucht wird, ein flüssiger Verkehr, offener Verkehr ist.
4: Die Demonstrierenden fordern seit Jahren wirksamere Maßnahmen gegen den Transitverkehr. Besonders der Schwerlastverkehr sorgt entlang der Brennerachse für Lärm, Abgase und Belastungen für die Bevölkerung. Der österreichische Automobilclub gibt in Sachen Stau im Augenblick Entwarnung, aber
7: wir müssen mit allem rechnen, selbstverständlich. Also die Blockade startet ja jetzt gerade. Das heißt, ab jetzt wird die Autobahn wirklich komplett geschlossen und ab jetzt sind auch natürlich mit Staus zu rechnen.
4: Für Autofahrer wichtig, auch die Felbertauern und Tauernroute sind ebenfalls davon betroffen. Man müsste Umwege über die Schweiz in Kauf nehmen, über Gotthard und San Bernardino. Der Automobilclub rechnet Stand jetzt aber nicht mit Wiederholungsaktionen.
7: Ich gehe davon aus, dass die Autobahn für die nächste Zeit nicht blockiert wird. Erstens kam die letzte Blockade in den späten 90ern. Und seitdem wurde er nicht mehr blockiert. Also mit diesem Mittel geht man, glaube ich, schon sehr schonend um, weil man ja auch weiß, was das für ganz Europa teilweise bedeuten kann.
4: Experten rechnen trotzdem erst am kommenden Montag damit, dass sich die Lage normalisiert. Ein Tipp: Reisende sollten sich nicht auf die Hauptreisetage am Wochenende konzentrieren, sondern auch alle anderen Tage in Betracht ziehen.
3: In Hamm, da läuft seit Dienstag ein Klimacamp. Die Aktivisten haben sich Hamm ausgesucht, weil da ein Gaskraftwerk steht, das bald ausgebaut werden könnte. Sie protestieren gegen die Nutzung fossiler Brennstoffe und insgesamt gegen die aus ihrer Sicht verfehlte Energiepolitik der Bundesregierung. Gestern gab es schon einige Protestaktionen der Aktivisten, heute eine Großdemonstration. Unser Reporter Marc Sense ist da. Marc, wie läuft die Demonstration bisher denn ab?
8: Ja, bisher läuft sie sehr friedlich ab. Beginnen hat sie um 12 hier hinter mir auf der Straße. Das waren dann so 500, 600 Leute, schätzte die Polizei. Dann gab es Reden vom BUND unter anderem und von Campact, die diese Großdemo mit veranstalten.

0: Und vor 10 Minuten wurde es ein bisschen voller, denn Ende Gelände ist angekommen. Also die Aktivisten, die auch gestern zum Beispiel in Scholven in Gelsenkirchen versucht haben oder es ja geschafft haben, auf das Kraftwerksgelände zu kommen, die zogen hier gleich gerade durch, haben sich jetzt nach vorne gesetzt und werden dann gleich den Demozug, der hier weitergeht oder gehen soll, anführen. Das ist der Plan. Seit die hier sind, hat auch die Bereitschaftspolizei die Helme auf. Also viel Polizei hier. Etwa 1000 Menschen würde ich im Moment schätzen. Deutlich weniger als angekündigt waren. Aber mit denen, die hier waren vorhin, habe ich kurz sprechen können. Und die habe ich gefragt, was sie eigentlich hier heute auf die Straße treibt.
1: Wirtschaftsministerin Reiche, die will die alten Konzepte wieder ausbauen. Gut, hat Vorteile, hat Nachteile. Nachteil ist der Klimawandel.
2: Der Punkt, dass wir hier sind, ist halt dann auch, um zu zeigen, dass hier keine Gaskraftwerke hin sollen. Aber insgesamt stehen wir natürlich für die Energiewende und wollen da natürlich ein positives Mindset reinbringen.
3: Ja, wir wollen jetzt fürs bessere Klima demonstrieren und wir meinen, dass Gaskraftwerke überflüssig sind. Wir brauchen alternative Energien.
0: Ja, zur kompletten Wahrheit gehört auf der anderen Seite, hat sich jetzt hier eine spontane Gegendemo gebildet. Etwa 20, 30 Leute unter dem Motto, zumindest steht das auf dem Plakat, I love my diesel, bisher alles friedlich. Die hier setzen sich jetzt in Bewegung, etwa 2,5 Kilometer bis auf das Zechengelände und wollen dort dann das größte menschliche Windrad bilden, sich aufbauen für Drohnenbilder mit dem Gaskraftwerk im Hintergrund als Zeichen.
4: Und du wirst das weiter für uns beobachten. Vielen Dank. Marc Sense live von der großen Klimademonstration in Hamm. Die FDP, die will sich quasi an den eigenen Haaren aus dem Sumpf ziehen. Heute ist Bundesparteitag in Berlin. Der soll den Neustart bringen. Seitdem die Liberalen vor einem Jahr aus dem Bundestag geflogen waren, ging es auch bei weiteren Landtagswahlen nur noch bergab. Die Verantwortung für den Abwärtstrend bei der FDP hat Christian Dürr übernommen. Er gibt deswegen das Amt des Parteivorsitzenden ab. Bei seiner Abschiedsrede attackierte er die Bundesregierung scharf, warf ihr Schuldenmacherei und mangelnden Reformwillen vor. Nach dem glücklos agierenden Dürr will die FDP heute Wolfgang Kubicki zu ihrem neuen Vorsitzenden wählen. Der 74-Jährige soll für die Liberalen die Wende schaffen. Gestern Abend Verleihung des Deutschen Filmpreises in Berlin. Und da war einiges los auf der Bühne, neben der Bühne. Eine technische Panne, ein Kulturstaatsminister, der Buhrufe kassiert. Aber eigentlich ging es ja um Filme und Schauspieler und Schauspielerinnen. Vor allem eine, Senta Berger. Das klingt so unglaublich, aber es war das erste Mal, dass sie, also die Senta Berger, für den Deutschen Filmpreis nominiert war.
5: Und die war sichtlich gerührt. Mit 85 Jahren erhielt Senta Berger eine Auszeichnung als beste Hauptdarstellerin für ihre Rolle in der Tragikkomödie Ach, diese Lücke, diese entsetzliche Lücke.
6: Dass ihr mir diese Ehre erweist, dass ihr mir diese Freude gemacht habt, das kann ich gar nicht in Worte fassen.
5: Der Abräumer des Abends war der Spielfilm In die Sonne schauen. Insgesamt gab es dafür 10 Auszeichnungen, darunter bester Spielfilm, beste Regie und beste Nebendarstellerin. Aufgrund einer technischen Panne gab es zwischendurch eine Unterbrechung. Viele Auszeichnungen folgten. Unter anderem bekam Regisseur Wim Wenders den Deutschen Ehrenpreis für seine Verdienste um den deutschen Film. Ein Abend mit vielen strahlenden Gesichtern und jeder Menge Freude über die goldene Lola.
4: Eid Mubarak, das wünschen sich Muslime weltweit seit Dienstagabend. Das große Opferfest endet heute im Volksgarten in Düsseldorf. Da gibt es noch ein großes Picknick. Viele muslimische Familien aus der Region sind gekommen. Essen gibt es und viele Süßigkeiten, vor allem für die Kinder. Viel zum Spielen und Toben. Als das Opferfest losging Mitte der Woche, da konnten viele der Kleinen nicht unbedingt dabei sein, weil sie zum Beispiel in der Schule waren. Deswegen organisiert ein Düsseldorfer Migrantenverein seit 5 Jahren die große Opferfestfeier im Volksgarten am Wochenende, wo dann alle mitfeiern können. Die Organisatoren rechnen bis zum späten Nachmittag mit insgesamt rund 2000 Besuchern aus ganz NRW und auch darüber hinaus. In der Nacht hat es eine Explosion in einem Mehrfamilienhaus in Mülheim an der Ruhr gegeben. Zeugen sagen, ein oder mehrere unbekannte Täter hätten einen Sprengsatz an der Eingangstür des Hauses gezündet. Durch die starke Druckwelle der Explosion wurde die Haustür ins Innere des Gebäudes geschleudert. Dabei kam es auch zu starken Schäden an Fassade und Treppenhaus. Die Anwohner, die sind dann erstmal ins Freie gerannt, haben dort dann auf die Einsatzkräfte gewartet. Verletzt wurde nach jetzigem Stand niemand. Die Polizei hat eine Großfahndung nach den mutmaßlichen Tätern eingeleitet. Hintergründe der Tat sind bislang unklar. Und jetzt noch ein Aufregerthema, das offenbar viele von Ihnen bewegt. Wir haben Zuschriften von Ihnen bekommen zu Verkehr, Staus und Baustellen in NRW. Und deswegen gucken wir diese Woche mal genauer hin. Sie fragen zum Beispiel, warum gibt es Baustellen, auf denen scheinbar nichts passiert? Oder warum wird an der Autobahn gebaut und parallel auch an der Schiene auf der gleichen Strecke? Spricht sich da keiner ab? Hier ein paar Erklärungen zum gefühlten Verkehrschaos.
7: Ein normaler Nachmittag in NRW. Die Straßen sind voll mit Autos und mit Baustellen. Brücke Leverkusen, Kreuz Kaiserberg oder Schienenarbeiten der Bahn. Baustellen, die aber notwendig sind, sagen Experten.
8: Es ist vieles liegen geblieben über die Jahre, aber einiges kann man nicht mehr aufschieben.
7: Dem WDR haben viele Menschen geschrieben und oft wird ein Verdacht geäußert. Gibt es überhaupt eine Koordination oder baut jeder, wie er will? Der NRW-Verkehrsminister sagt,
9: es gibt selbstverständlich eine Baustellenkoordination. Wir versuchen das alles abzustimmen.
7: Dabei gibt es eine Vielzahl an Beteiligten. Die Deutsche Bahn mit ihrem Schienennetz, die Autobahn GmbH des Bundes. Das Land NRW ist für Landes- und Bundesstraßen zuständig und die Kommunen für ihre Straßen. Eigentlich reden die Beteiligten miteinander, sagen Experten, stimmen sich aber wenig ab.
8: Die Absprachen sind im Wesentlichen Informationen, was gemacht wird und wann. Und das wird von oben nach unten durchgereicht.
10: Es hakt eigentlich an der Kommunikation. 50% der Probleme sind aus meiner Sicht aufgrund von mangelnder Kommunikation.
7: Der Verkehrsminister verspricht sich viel von einer landeseigenen Plattform zur Koordination, kurz TIC. Bürger könnten dort eingetragene Baustellen einsehen. Knackpunkt, bisher beteiligt sich nur ein Viertel der Kommunen.
9: Deshalb machen wir das jetzt gesetzlich verpflichtend, um die Baustellen noch besser koordinieren zu können.
7: Ab 2027 ist die Nutzung verbindlich. Was vielen WDR-Usern ebenfalls auffällt, Baustellen, auf denen kein Fortschritt erkennbar ist. Tatsächlich gäbe es Projekte, bei denen Unternehmer nicht gezwungen seien, schnell zu arbeiten, sagt der Minister.
9: Deshalb haben wir als Land Nordrhein-Westfalen jetzt fast überall funktionale Ausschreibungen gemacht. Das heißt, die Bauzeit ist ein Vergabekriterium und der Bauunternehmer selber hat ein Interesse, dass es schnell geht.
7: Das gilt zumindest fürs Land. Die Autobahn GmbH hat auf unsere Anfrage nicht geantwortet. Da ist sie wieder, die Kernkritik vieler Experten. Mangelnde Kommunikation.
4: Nach den Unwettern gestern hat sich die Wetterlage etwas beruhigt, aber da kann auch noch was kommen. Hier die Aussichten. Die Luft ist warm und schwül, das heißt erneut Gewittergefahr von der Eifel über die Köln-Aachener Bucht bis zum Siegerland. Nördlich der Ruhr bleibt es meistens freundlich und trocken, dazu 23 bis 29 Grad, am kahlen Asten 21 Grad. In der Nacht zum Sonntag breiten sich Schauer und Gewitter weiter im Land aus, regional mit Starkregen und Sturmböen. Die tiefsten Temperaturen reichen von 18 bis 11 Grad. Morgen kringelt sich das Gewittertief über Deutschland ein und kann besonders im nördlichen und östlichen Westfalen teilweise heftige Regenfälle und Gewitter auslösen. Zwischen Rhein und Erft bleibt es nachmittags eher freundlich und trocken. Wieder schwül bei 19 bis 25 Grad. Montag konzentrieren sich Schauer auf Ostwestfalen-Lippe. Freundlicher wird es am Rhein, Dienstag teilweise kräftige und gewittrige Regenfälle, am Mittwoch seltener Gewitter, schwächere Schauer. So, jetzt sind Sie auf dem neuesten Nachrichtenstand. Wir updaten Sie gern um 16 Uhr wieder. Bis dahin geht es jetzt erstmal weiter mit dem Camper durch Kanada. Machen Sie sich noch einen schönen Samstagnachmittag.
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17: Unsere 1800 Kilometer Reise startet auf Vancouver Island. Wir freuen uns auf atemberaubende Landschaften, interessante Städte und imposante Nationalparks. Ob das mit dem Wohnmobil alles hinhaut?
18: Unser Wohnmobil ist von der Länge her auch gerade noch so erlaubt, dass man überhaupt hier hochfahren darf.
17: Drei Freunde, ein Camper, knapp 14 Quadratmeter. Mein Name ist Valentin, man nennt mich auch Sarazar. Und das sind Benny und Max. Unser erstes Abenteuer auf Vancouver Island, wir suchen Wale.
19: Wir haben uns in Victoria eine Bootstour gemietet. Buckelwale und Orcas werden hier am meisten gesichtet. So ein Free Willy würde ich echt feiern, wenn wir den sehen.
20: Ich freue mich, bin ein bisschen aufgeregt, aber wir haben mit dieser Tour eine Garantie, Wale zu sehen. Also die Hoffnung ist groß.

0: dieser Wal, der ist so riesig.
1: Boah, wieder mit der Flosse, diese riesige Flosse, die da rauskommt. Geil. Das ist einfach episch.
2: Die Buckelwale sind 15 Meter lang und bis zu 30 Tonnen schwer. Später sehen wir noch einen 12 Meter großen Grauwal. Meeresbiologin Isabel begleitet die Touren.
3: Wir sind froh, dass die Wale, die hier früher gejagt wurden, wieder zurückkommen. Seit 1997 kommen jedes Jahr viel mehr Buckelwale.
1: Wir haben Buckelwale gesehen. Das war ziemlich cool, wie diese riesigen Flossen aus dem Wasser kommen. Orcas leider nicht, aber man kann auch nicht alles haben. 120 Euro pro Person kostet so eine Tour. Die geht dann auch 4 Stunden. Und wir düsen jetzt zum Campingplatz.
4: Und Benny, wie fährt sich die Schüssel so?
0: Fährt sich eigentlich ganz gut. Ist natürlich gewöhnungsbedürftig, dass er so groß ist. Beim Parken muss man ein bisschen aufpassen. Aber ich komme ganz gut zurecht.
5: Ganz netter Campingplatz hier bei Victoria. Einige coole Camper und Wohnmobile am Start. Und das ist übrigens unser Schmuckstück mit Küche, Bad und 3 Betten. Hat ja alles, was man braucht. Und den zeigen wir euch jetzt mal.
6: Strom habe ich schon verbunden und jetzt fehlt noch das Frischwasser. Das brauchen wir nämlich zum Duschen, für die Klospülung und zum Händewaschen.
1: Stürkchen nicht vergessen. Einfach und schnell, perfekt fürs Camping. Gibt's jetzt ein paar Hotdogs. Ich hab tierisch Hunger.
6: Was für fette Wohnmobile hier stehen. Ein paar von denen kosten bestimmt weit über 100.000 Euro. Unseren Camper gibt's schon für knapp 180 Euro pro Tag. Da kommen aber mit Ausstattung und Versicherung auch noch ein bisschen was dazu. Und der Campingplatz hier kostet für 3 Personen ungefähr 45 Euro pro Nacht.
1: Der Campingplatz hat eigentlich alles, was man braucht. Es gibt Sanitäranlagen, man hat Strom, Wasser und sogar einen Spielplatz. Bei den Sanitäranlagen muss man aber aufpassen. Es gibt auch Campingplätze, die haben das nicht. Also wenn man das braucht, sollte man sich da auf jeden Fall informieren.
2: Wir treffen auch auf Jaina, Adam und ihren Hund Prinz. Die drei sind 1400 Kilometer aus dem US-Bundesstaat Montana angereist.
3: Ich bin hier auf der Insel aufgewachsen. Ein fantastischer Ort. Ich werde immer wiederkommen, denn ich bin eine Tochter des Meeres.

0: Victoria ist die Hauptstadt der kanadischen Provinz British Columbia, eine Region, die fast dreimal so groß ist wie Deutschland. In der bevölkerungsreichsten Stadt auf Vancouver Island leben allerdings nur 85.000 Menschen.
1: Was mir direkt aufgefallen ist, ist, dass die Stadt total sauber ist und überall sind Blumen und alles ist so ein bisschen dekoriert. Das gefällt mir sehr.
2: Guck mal, Benni, Wale gibt es nicht nur im Ozean, sondern auch mitten in der Stadt.
0: Und nur eine halbe Stunde entfernt ist man mitten in der Natur.
1: Wir wandern hier ein paar Kilometer die Küste entlang, das Meer, die Wälder und vielleicht ein paar Tiere gibt es hier zu sehen. Man sollte in Kanada allerdings immer auf der Hut sein, denn allein auf Vancouver Island gibt es über 7000 Bären. Deshalb wird empfohlen, immer ein Bärenspray dabei zu haben.
3: Ich würde sagen, wir probieren das jetzt mal mit Benni aus, oder?
1: Komm, lauf doch.
3: Verrückt?
1: Ja. Lauf doch mal auf mich zu.
0: Passend dazu erzählen uns Anwohner, dass sie kürzlich noch einen Bären hinter ihrem Haus hatten.

0: wie idyllisch das hier an dieser Küste ist. Hier kann man den Blick richtig schön in die Ferne schweifen lassen. Das fehlt mir in der Stadt oft.
1: Ist echt der Hammer hier, oder? Und obwohl über 800.000 Menschen auf Vancouver Island leben, bekommt man hier von der Zivilisation überhaupt nichts mehr mit.

0: könnten hier noch tagelang wandern, denn Vancouver Island ist die größte Insel Amerikas im Pazifik. Und die kanadischen Ureinwohner leben hier auch schon seit Tausenden von Jahren. Hier werden die auch First Nations genannt.
1: Die Umgebung ist echt das, was man sich so unter Kanada vorstellt. Wir werden aber noch schönere Orte sehen. Ich bin vor allem gespannt auf die Nationalparks. Aber erstmal geht's in die größte Stadt der kanadischen Westküste.

0: Nach den ganzen Erlebnissen reisen wir 2,5 Stunden weiter Richtung Vancouver. Davon verbringen wir 2 Stunden auf einer Fähre. Die kostet für 3 Personen und ein Wohnmobil ca. 90 Euro.
1: Mit dem Wohnmobil auf die Fähre zu kommen, war zum Glück einfacher als gedacht, obwohl das so ein Riesenteil ist. Aber da sind ganz viele Helfer, die einen auf den richtigen Platz winken. Und hier mit der Sonne ist es einfach nur schön.
0: Vancouver ist eine echte Metropole. Mehr als 660.000 Menschen leben hier. Mit Umland sind es sogar 2,8 Millionen.
1: Das ist schon was ganz Besonderes hier. Direkt am Meer, die Berge drumherum und dazu diese riesigen Hochhäuser. Vancouver hat einfach super viele Facetten und steht besonders für die Finanzwirtschaft, die Filmindustrie und den Hafen. Der exportiert nämlich die meisten Güter in Nordamerika.
2: Gastown ist das Viertel, aus dem Vancouver 1860 wegen einem Goldrausch entstanden ist. Und es ist echt cool hier. Gibt's viele Restaurants, Bars und Clubs. Wird auch liebevoll Gassie genannt und erinnert mit den Backsteingebäuden so ein bisschen an das West Village in New York.
3: Das ist geil, das habe ich noch nie vorher gesehen. Da kommt Dampf oben aus der Uhr, denn die wird mit Wasserdampf betrieben. Und das ist auch das Wahrzeichen von Gastown.
1: Wir haben uns Poutine geholt, das ist quasi das kanadische Nationalgericht und das besteht aus Pommes, die getoppt werden mit einer Soße und Käse, meistens Mozzarella, und wir haben hier verschiedene Varianten. Ich teste es mal direkt. Mmh, sehr geil.
2: In Vancouver gibt es nicht nur Berge und das Meer, sondern auch China in Kanada. Im 19. Jahrhundert sind einige Chinesen nach Nordamerika ausgewandert, um teilweise die Eisenbahnstrecken zu bauen. Und heute befindet sich hier die größte Chinatown des Landes.
0: Entspannen kann man im Yongyang-Garten. Mit dem Taxi geht's weiter zum Stanley Park.
2: Sieht fast aus wie die Mammutbäume im Sequoia. Ich komme mir klein vor. Der Stanley Park ist nicht nur sehr idyllisch, sondern auch der größte Park Kanadas und der drittgrößte Nordamerikas. Es gibt hier über 200 Kilometer Laufwege und schaut euch mal diesen unglaublichen Blick auf die Skyline von Vancouver an. Hammer, oder?

0: Den Abend lassen wir am English Bay Beach ausklingen, wo sogar ein bisschen Karibik-Feeling aufkommt. Am nächsten Tag fahren wir nur 30 Minuten zum Capilano Hängebrückenpark.
1: Oh, das wackelt aber schon gut. Ja. 70 Meter ist das hoch, hast du Angst?
2: Es geht, es geht. Wir haben schon krassere Sachen gemacht, aber der Ausblick ist geil, Alter.
1: Bisschen hoch ist es schon.
2: Wow, das Wackeln ist schon extrem, muss ich sagen. Schon, wird man schon fast seekrank. Es wackelt halt. Ich habe Angst vor Wackeln, nicht vor der Höhe. Der Blick war schön. War eigentlich ganz nice.
0: Nach der Hängebrücke erwarten uns jede Menge Waldwege und ein Baumwipfelpfad.
3: Im Park gibt es auch diverse Vögel, unter anderem auch Falken. Und die werden ja immer so richtig krass trainiert. Ich finde, die Vögel sehen super episch aus.
1: Das ist insgesamt ein echt schöner Park, besonders für Familien geeignet, würde ich sagen. Man kann sehr viel über die Natur und über Tiere lernen. Der Eintritt für Erwachsene liegt allerdings bei 50 Euro pro Person. Kanada ist ganz schön teuer.
3: War eine entspannte Gondelfahrt hier hoch auf den Gross Mountain. Der ist 1231 Meter hoch und mit Gondelfahrt kostet der Eintritt ungefähr 50 Euro. Man hat einen Blick über ganz Vancouver.

0: Diese riesigen Grizzlies hier in dem Gehege heißen Grinder und Cooler. Und es ist echt krass, so nah vor denen zu stehen.
1: Die Bären sind seit 2001 hier, weil ihre Mütter getötet wurden. Grinder wäre fast verhungert. Er hätte nicht überlebt. Deshalb kümmern wir uns.

0: Nach unserem Grizzly-Besuch verlassen wir Vancouver und reisen 2 Stunden in Städtchen Hope. Die Tage darauf fahren wir über Meadows in the Sky 6 Stunden nach Revelstoke und 60 Minuten weiter zum Rafting nach Golden. Auf einem Parkplatz treffen wir Maxi aus Deutschland. Sie startet gerade ihre Tour und fährt alleine mit dem Wohnmobil.
1: Ich möchte über die ganzen Nationalparks fahren bis nach Calgary. Ich bin ziemlich aufgeregt, gerade mit dem großen Auto, aber das wird bestimmt ein großes Abenteuer.

0: Hope ist ein netter kleiner Ort mit nur 600 Einwohnern und das Besondere, hier stehen überall Holzfiguren rum, die von verschiedensten Künstlern angefertigt wurden. Und was mir aber besonders gut gefällt, der kleine Ort ist von riesigen Bergen umringt.
1: Das Beste an Wohnmobilen ist ja, dass man so super flexibel ist. Ich liebe das total, ständig neue Orte zu entdecken. Und der Campingplatz hier bei Hope ist auch echt schön, umringt von den Bergen, mitten in einem Wäldchen. Da hinten ist auch noch ein Fluss und die Leute sind auch super freundlich. Vielleicht finden wir ja wen, der uns seinen Camper zeigt.
2: Hi, I'm Paul Rush.
3: Hi, and I'm Susan Rush.
4: This is our quite small travel trailer.
5: Das ist unser kleiner Wohnwagen, den wir im Ruhestand gekauft haben, um rumzureisen. Kommt rein. Wir mögen die Liegesitze, deshalb haben wir uns für dieses Modell entschieden. Besonders toll finde ich die Küche.
4: Happy with the kitchen area in this trailer. Here's the bathroom right here. So it has a shower. It's a queen size bed. It has a memory foam mattress.
5: Wir machen jedes Jahr einen Roadtrip, mindestens 3000 Kilometer.
4: Well, at least 3000 kilometers.

0: Gerade geht es den Mount Revelstoke hoch. Da liegt der Meadows in the Sky Parkway. Das soll eine schöne Straße mit ganz tollen Ausblicken sein. Wollen wir uns natürlich nicht entgehen lassen. Und unser Wohnmobil ist von der Länge her auch gerade noch so erlaubt, dass man überhaupt hier hochfahren darf. Von der Power her klappt es auch, also Steigung kein Problem. Aber die Kurven sind ganz schön eng, denn es sind auch einige andere Leute mit dem Wohnmobil unterwegs.
1: Guck dir das mal an, hier die Bergspitze, da unten der Wald.
2: Das ist ein richtig heftiges Panorama. Guck mal da hinten noch.
1: Boah, da kann man auch den Berg noch sehen da hinten. Wenn die Sicht ein bisschen besser wäre, wäre das noch krasser.
2: Boah, es hat sich gelohnt, hier hochzufahren.

0: So, endlich in Revelstoke. War eine lange Fahrt, aber dafür haben wir heute gut Kilometer geschafft. Und morgen geht's auf eine krasse Rodelbahn.
1: Boah, das geht richtig ab.
2: Boah, das ist... Wow! Das ist ja viel krasser, als ich dachte! Kurve! Wow!
1: Hier mit dem Hebel kann ich Gas geben und bremsen.
2: Oh, oh Gott! Oh Gott, ist das schnell!
3: Übelst Bock macht das.
4: Richtig geil. Wow.
5: Mit bis zu 42 km/h schießen wir den Berg runter. 3 bis 4 Minuten Fahrt kosten ca. 25 Euro.
2: Ich hab gedacht, ich mach Vollgas, aber man kann nicht Vollgas machen. Es ist viel zu schnell. Wow. Wow. Ich habe, glaube ich, ein neues Hobby gefunden. Ich finde das so nice.
0: Sehr geil war das. Hammer.
6: Nice. How was it?
0: Very good, very good. Yeah? I liked it, yeah.
6: Good it? Lovely.
0: Really fast.

0: Auf einem Parkplatz bei Golden haben wir jetzt mal angehalten. Mit diesem Hammerblick, guckt euch das mal an. Und wir wollen ja heute wildcampen. Das ist in Kanada nämlich in vielen Provinzen einfach so erlaubt. Und zu essen gibt's eine vegetarische Bolognese.
1: Richtig geil gekocht bei dir.
2: Weißt du, warum das so gut schmeckt?
1: Warum?
2: Wegen der vielen Butter, die ich da
1: reingetan habe. Ja, das stimmt. Ja, wahrscheinlich.
2: Das ist wirklich das Geheimnis dieser Soße.
1: Ja.
2: Gute Nacht.
1: Gute Nacht.
3: Schlaf gut. Ich hoffe, es kommt kein Bär.
4: Kanada steht meiner Meinung nach nicht nur für schöne Aussichten, sondern auch fürs Raften. Das kann man hier am Kicking Horse River super machen und wir stürzen uns gleich mit Guide Libby in die Fluten.
5: Ich hab Wasser geschluckt.
3: Maddie, alles okay?
5: Ja, ich versuche mit der Kamera hier mal alles zu filmen und guck natürlich voll in die Wälder rein.
1: Ich gehe jetzt eine Runde schwimmen, denke ich.
3: Ja, komm, geh doch. Ey, das ist so kalt, oder?
1: Refreshing.
3: Ey, du wolltest unbedingt da rein.
1: Okay.
3: Der hat's gesagt, ne?
5: Ja. Gletscherwasser, wann hat man schon mal die Möglichkeit dazu, oder?
3: Ja, ist echt so.
6: Ihr habt den Kicking Horse River geschafft.
1: Mir ist immer noch ein bisschen kalt, das Wasser war wirklich sehr frisch. Und die 2 Stunden waren dann doch ein bisschen anstrengend, aber es hat sich gelohnt. 80 Euro pro Person kostet das Ganze ungefähr. Ich finde, es hat richtig Spaß gemacht und ich würde es wieder machen.

0: sehr schöner Campingplatz bei Golden, mitten in so einem Wald gelegen. Und wir entscheiden jetzt, wer das Bett in der Mitte kriegt. Da haben wir alle schon drin geschlafen, aber es ist relativ unbeliebt, weil es ist sehr kurz. Und deshalb ziehen wir Stöckchen. Na, dann zieht mal.
1: Ich lasse den Vortritt.
2: Oh, das sieht gut aus.
1: Ja!
0: Oh nein! Oh Mann.
1: Ich hab ihn gezogen und der ist übrig geblieben für den Valentin.
0: Verdammt!
3: Von Golden reisen wir tiefer in die Rocky Mountains. 2 Stunden Fahrt sind es bis zum Columbia Icefield im Jasper Nationalpark, der mit dem Banff Nationalpark verbunden ist.

0: Der Jasper und Banff sind die bekanntesten Nationalparks in den kanadischen Rocky Mountains. Der Eintritt liegt bei jeweils 7 Euro. Die beiden Parks sind mit über 17.000 Quadratkilometern mehr als halb so groß wie Nordrhein-Westfalen.
1: In Kanada darf man übrigens auch mit dem normalen deutschen Autoführerschein so riesige Wohnmobile fahren, was ja in Deutschland gar nicht möglich wäre. Also sehr praktisch für alle, die auch mal hierher kommen wollen und so eine Tour machen, wisst ihr Bescheid.
2: In den Rocky Mountains ist es deutlich kälter und gleich wird es noch frischer. Wir fahren mit einem Spezialfahrzeug zum Columbia Icefield im Jasper Nationalpark und da gibt es riesige Gletscher zu sehen.
1: Also mit dem Wohnmobil wären wir da nicht durchgekommen.

0: wie imposant das hier einfach ist und wie klein man sich vorkommt. Das ist die größte Ansammlung von Eis südlich des Polarkreises.
1: Aus dem Columbia Icefield gehen 8 Gletscher hervor. Der 300 Meter dicke Athabasca-Gletscher vor uns ist in den letzten 125 Jahren jedoch um die Hälfte geschrumpft.
2: Das ist wirklich ein einmaliges Erlebnis und diese Touren werden auch nur im Sommer angeboten, also relativ kurzes Zeitfenster, wo man das überhaupt noch machen kann. Und preislich liegen wir bei ungefähr 67 Euro pro Person. Ich bin aber auch froh, dass es jetzt wieder in wärmere Gebiete geht. Wir fahren in den Banff Nationalpark, dafür müssen wir einmal quer durch den Jasper. Und weil die Nationalparks so riesig sind, dauert die Fahrt über 2 Stunden. 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
1: meet somebody like. Auf dem Weg treffen wir auf einen wilden Schwarzbären am Straßenrand.

Das hier ist der Johnston Canyon. Sieht einfach episch aus hier mit dem Fluss und den ganzen Felsen. Leider ist das Wetter in Kanada wie so oft ein bisschen wechselhaft. Wir müssen mal gucken, wie weit wir kommen. Aber vielleicht schaffen wir es ja bis zu den Wasserfällen.

0: Das hier sind die Lower Falls. Die sehen nicht nur schön aus, sondern hören sich auch fantastisch an. Der Weg hierhin ist aber auch ein Traum. Und gleich sehen wir noch einen viel größeren Wasserfall.
1: Zwischendurch geht es auch mal durch Waldstücke, so wie hier jetzt gerade. Und insgesamt kann man auch ganz gemütlich langlaufen, denn entweder sind da Holzplanken oder asphaltierte Wege. Ganz easy. Echt krass, oder? 30 Meter ist der Wasserfall hoch. Da kommt auf jeden Fall mehr raus als bei der Dusche von unserem Camper.

0: Das ist der Lake Minnewanka, der größte und tiefste im Banff-Nationalpark. Sieht super schön aus mit dem Bergpanorama und das Wasser auch wieder kristallklar. Die Natur in Kanada ist wirklich unglaublich. Und das alles mit dem Camper zu entdecken, ein einmaliges Erlebnis. Die vielen Tiere, die riesigen Berge und die weiten Landschaften. Kanada ist wirklich perfekt für Roadtrips. Vor allem mit Camper, mit dem alles super geklappt hat. Und wir sehen uns wieder bei der nächsten Reise.
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Ist das nicht wunderschön? Noch ist ja nicht viel zu sehen. Ist auch wieder wahr. Waren Sie schon mal hier? Rügen. Das erste Mal.

0: Hey, Wiebke.
1: Hey.
0: Wie war die Reittherapie?
1: Perfekt. Der Wind und die Wellen, das war einfach mega schön.
2: Du hantierst hier mit leicht entzündlichen Kraftstoffen rum. Da ist das Telefon tabu.
3: Okay.
1: Ich mach mich jetzt auf den Weg zum Klavierunterricht und danach sehen wir uns. Ich freue mich so. Erik?

0: Ärztin, rufen Sie gerade den Rettungsdienst?
1: Ich konnte nichts machen, sie ist mir ins Auto gelaufen.
0: Kannst du mich hören? Hallo, mach mal die Augen auf.
1: Sagen Sie der Rettungsstelle, wir brauchen eine Vakuummatratze.
2: Hier ist eine Ärztin, die sagt, der Rettungswagen muss eine Vakuummatratze dabei haben.
1: Ey, lass mal den Scheiß und komm bitte her. Beweg dich, sonst platzt der Mond. Mal bitte den Kopf, genau so und mit Gefühl. Ja, super. Geht's Ihnen gut?
2: Ja.
1: Verrätst du mir, wie du heißt?
3: Wiebke.
1: Wo tut's denn am meisten weh, Wiebke?
3: Bein.
1: Sonst noch irgendwo oder nur das Bein?
3: Ja.
1: Okay. Ist es okay für euch, wenn ich mitfahre?
4: Ja, klar.
5: Frau Doktor?
1: Die sind aus der Tasche gefallen.
2: Oh, das ist nett. Danke.
1: Ach Mensch, mein Auto. Wäre es für Sie okay, das irgendwo zu parken, wo es nicht abgeschleppt wird, um mir dann den Schlüssel zu bringen?
5: Fahren Sie nach Bergen?
1: Keine Ahnung. Fahre ich nach Bergen?
5: Ja, klar.
1: Ja, klar.
5: Ja, klar.
1: Danke. Schlüssel steckt.

0: passiert? Telefoniert und nicht aufgepasst.
1: Und die Narbe auf deinem Bauch?
0: Vor einem Jahr hatte ich schon mal einen Unfall. Die Milz ist raus. Seitdem bekomme ich oft Fieber und habe ständig Rückenschmerzen.
1: Nimmst du die deshalb?
0: Mhm.
1: Deine Tasche ist die reinste Wundertüte. Promethazin.
0: Mir wird öfter schlecht in letzter Zeit.
1: Wenn sich die Erde so schnell dreht.
0: Ich bekomme ein Baby.
1: Wow. Glückwunsch.
0: Aber das darf keiner wissen.
1: Gut, den Kollegen im Krankenhaus müssen wir das schon sagen. Damit die keine CT machen wegen der Strahlenbelastung fürs Baby.
0: Ja, aber mein Vater.
1: Das ist deine Sache. Die Patientin sagt, sie war vor einem Jahr schon mal hier, nach einem Autounfall. Die Röntgenaufnahmen des CT von damals müssen ja auch da sein.
2: Ja, sicher. Hat sie auch gesagt, welche Schwangerschaftswoche?
1: 15. Das noch was. Sie hat darum gebeten, dass sie den Angehörigen nichts von der Schwangerschaft sagen. Das möchte sie selbst tun.
2: Okay. Und wie erreiche ich Sie, Frau Doktor?
1: Den Doktor können Sie knicken. Ich habe nicht promoviert.
2: Auch gut.
1: Danke, Frau Kaminski.
2: Danke Ihnen.
1: Schönen Tag noch.
2: Tschüss.
1: Ach.
3: Das ist schon meine Tochter.
1: Herr Klaassen?
3: Ja?
1: Nora Kaminski, ich habe Wiebke medizinisch erst versorgt.
3: Wie geht's ihr?
1: Der linke Unterschenkel ist gebrochen. Sie ist gerade zum Röntgen und jemand wird sich zur Sicherheit ihre Halswirbelsäule ansehen.
3: Und Sie gehen erstmal nach Hause, Feierabend, schönes Gläschen Rotwein oder was?
1: Herr Klaassen, ich war gar nicht im Dienst. Ich arbeite auch nicht in diesem Krankenhaus. Ich habe Wiebke hierher begleitet und jetzt übernehmen die Kollegen. Alles Gute.
3: Frau Doktor. Vielen Dank. Wo geht's jetzt um
4: Röntgen? Gleich. Oh, das ist jetzt aber echt nett.
5: Wir haben gleich noch getankt, weil Sie auf Reserve waren.
4: Danke.
6: Und dann ist Ihr TÜV abgelaufen.
4: Während Sie tanken waren?
6: Bereits vor einem Jahr.
4: Ja, ich war ein Jahr außer Landes.
6: Stellen Sie das Fahrzeug bitte innerhalb der nächsten 2 Wochen beim TÜV vor.
4: Jawohl. Da fehlt ein Euro.
6: Macht nichts. Wir wissen ja, Ärzte haben es nicht so dicke. Schlüssel steckt.
4: Danke.

Hallo? Ist jemand zu Hause? Richard?

0: Stör ich?
1: Oh, Mensch, Nora. Wo warst du so lange?
0: Was sich überhaupt nicht verändert.
1: Alles wie immer. Ja, das, das ist es. Ist jetzt nicht ganz der Ausblick vom Oberdeck eines Karibik-Luxusliners, aber ist das Meer.
0: Wow, die Ostsee. Ich habe ein Sprechzimmer mit Blick auf die Ostsee.
1: Die Ostsee, auch Baltisches Meer genannt, ist ein Meer. Wenn auch ein Binnenmeer, es ist aber ein Meer, ergo hast du Meerblick. Und deine Patienten?
0: Die haben wahlweise Grippe oder Asthma oder Rücken oder Blinddarm mit Meerblick. Binnenmeerblick.
1: Mhm. Fischbrötchen oder Hummer? Komm, ich lade dich ein. Geld spielt keine Rolle.
0: Fisch. Ich würde gerne erstmal mein Zimmer beziehen und mal duschen.
1: Wo bist du denn eigentlich untergekommen?
0: Bei dem Herrn Samland.
1: Matthias Samland?
0: Ja?
1: Nee, oder? Ich meine, der Mann ist ein Messi.
0: Oh, das habe ich jetzt akustisch ganz schlecht. Messi oder Wessi?
1: Messi. Und Ossi.
0: Im Netz sah sein Haus ganz kuschelig aus.
1: Oh, das Netz lügt hier bekanntlich nicht.
0: Im Netz sah deine Praxis auch anders aus.
1: Wir sind hier im tiefsten Osten. Hier legen die Patienten Wert darauf, dass sie überleben. Designermöbel sind da eher zweitrangig.
0: Bis gleich.
1: Ja, bis gleich.

0: Nora Kaminski.
1: Herzlich willkommen.
0: Danke.
1: Bin beschäftigt.

0: tiefsten Osten. Hier legen Mieter Wert darauf, dass sie überleben.
1: Designermöbel sind da zweitrangig.

0: Ja, was drehen Sie bitte den Saft ab?
1: Entschuldigung. Ich habe mein Ladegerät in die Steckdose gesteckt.
2: Vielleicht vorher mal fragen.
1: Fragen, ob ich eine Steckdose benutzen darf?
2: Natürlich.
1: Frage, darf ich jetzt duschen oder ist dann hier Land unter?
2: Duschen geht, solange der Ball um die Sicherung mitspielt.
1: Funktioniert das Klo?
2: Funktioniert. Aber die Abwasserstände in der Grube müssen kontrolliert werden. Und dann muss jemand rechtzeitig die Abfuhr rufen.
1: Sie sind nicht an die Kanalisation angeschlossen.
2: Ja, ich mag mich verweigern.
1: Natürlich. Jemand muss die Abfuhr rufen und die Wasserstände kontrollieren. Das sind doch dann wohl Sie.
2: Wenn ich es nicht vergesse.
1: Wenn Sie es nicht vergessen. Vielleicht wäre es einfacher gewesen, sich an die Kanalisation anzuschließen.
0: Wissen Sie, was die Stadt dafür verlangt hat? So viel hat der Anschluss an den Westen nicht gekostet.
1: Ganz ehrlich, wenn ich gewusst hätte,
0: dass ich hier... Charaktervolles altes Kapitänshaus. Romantik pur. Wenn ich das lese, da weiß ich doch, das ist nur eine Bude, die hat auch ein paar Macken. Das sagt einem doch der gesunde Menschenverstand. Und Sie als Ärztin sollten doch wenigstens mit einem Bein fest auf der Erde stehen.
1: Ich stehe mit beiden.
0: Wenn Ihnen Ihre Unterkunft und oder Ihr Vermieter nicht passen, dann können Sie jederzeit ausziehen. Und überhaupt, wenn ich gewusst hätte, dass Sie Ärztin sind, dann hätte ich Ihnen das Zimmer niemals gegeben. Das haben Sie mir erst bei unserem letzten Telefonat gestanden. Das war arglistige Täuschung.
1: Was haben Sie denn gegen Ärzte?
0: Ärzte sind das Letzte.
3: Die Ärzte hier sind top. Das heißt, die Top-Ärzte sind top. Die Grottigen sind natürlich grottig, aber die lassen ich und der Chef hat's auch gar nicht an dich ran. Die sagen, das ist ein glatter Bruch, das heilt sehr gut. Eine richtige Physiotherapie und ein paar Wochen ist dein Bein wieder wie neu. Kannst du wieder reiten. Wie gefällt dir dein Zimmer?
4: Nobel, nobel.
3: Liebke.
4: Ich bin noch nicht mehr 8, Papa.
3: Ja, schade eigentlich. Das ist für die Kaffeekasse der Schwestern.
4: Du regelst auch alles mit Geld, oder?
3: Alles kann man nicht mit Geld regeln, aber im

0: Warum hast du dich bei Samland eingemietet? Hast du eine masochistische Ader?
1: Anwaltskosten. Samland nimmt für die Bude unterm Dach nur 300 im Monat.
0: Ach, doch 300. Wann ist dein Prozess?
1: Irgendwann in den nächsten Wochen.
0: Nora, wenn du Geld brauchst, ich kann dir das
1: lassen. Ich krieg das schon hin. Ja, danke, dass ich bei dir unterschlüpfen kann.
0: Du musst dich nicht bedanken, okay? Dein Vorgänger geht in Rente, du suchst einen Job, ich einen neuen Partner. Ein Geben und Nehmen.
2: So, eine Schale.
1: Danke.
2: Und ein Mittwoch.
1: Seit wann isst du denn in einem öffentlichen Restaurant?
0: Der Chef vom hiesigen Ordnungsamt ist ein Patient von mir. Und bevor ich irgendwo essen gehe, rufe ich den Mann an. Der schickt dann einen seiner Kontrolletti's los.
1: Friese, du hast einen Schuss.
0: Nee, ich habe keinen Schuss. Ich bin exzentrisch. Ja. Exzentrisch ist sexy.
1: Du bist Single.
0: Single und sexy. Wer sagt dir denn, dass ich nach diesem kleinen Date hier noch eine blonde Fischerstochter für die Nacht klar mache?
1: Du hast im Studentenwohnheim 4 Jahre lang neben mir gewohnt. Ich kann mich nicht erinnern.
0: Ich habe mich auf mein Studium konzentriert. Außerdem musste ich ständig dein Baby sitten.
1: Das ist korrekt.
0: Und ich war schüchtern.
1: Und jetzt bist du geheilt.
0: Ja, ich bin Arzt.
1: Was hat denn mein Vermieter gegen Ärzte?
0: Dem ist die Frau vor 10 Jahren gestorben an Krebs. Im Krankenhaus. Naja, ich weiß, wohin mit deinem Leid, dann brauchst du halt entschuldigen.

0: Rhabarbersaft. Das ist das Rezept von meiner Frau. Ich muss dir schwören, dass ich nicht zum Säufer werde, wenn sie mal nicht mehr da ist. Gute Nacht, Frau Doktor.
1: Nacht, Herr Samland.

0: Ich habe die Bilder vom Gefäßchirurgen gekriegt. Das ist ja komplett verstopft. Riesenklamotten direkt an der Gabel.
1: Frau Dr. Pfirsich, ich würde gerne noch mal nach Wiebke Klaassen sehen.
2: Komfortzimmer 3.
0: Ist eine neue Kollegin?
1: Frau Kaminski?
2: Nein, die Tochter von Herrn Klaassen ist Ihre Patientin.
3: Frau Kaminski? Nicht promoviert?
2: Den Ehrgeiz hat nicht jeder.
0: Ja, ich habe 5 Jahre an meiner Dissertation gearbeitet.
2: Sie sind ja auch ein fleißiges Lieschen, Herr Mann.
1: Dann machen wir mal da weiter, wo wir gestern aufgehört haben. Das ist ein Beruhigungsmittel. Ziemlich stark. Und nur auf Rezept.
4: Ich nehme es ab und zu, um mich runterzubringen. Seitdem ich weiß, dass ich ein Baby bekomme.
1: Seit du schwanger bist, nimmst du ein Beruhigungsmittel. Weil das so gut fürs Baby ist. Wo hast du das her?
4: Aus Papas Nachttisch. Er nimmt die schon seit Jahren. Er arbeitet wie ein Irrer, weil er irgendwie denkt, je mehr Geld er hat, desto besser könnte er mich beschützen oder so.
1: Wovor?
4: Was weiß ich? Vor der Welt da draußen. Keine Ahnung. Er war nicht immer so paranoid. Erst seit dem Unfall. Er hätte Erik am liebsten umgebracht.
1: Was ist da passiert?
4: Mein Freund und ich, wir waren auf einer Party. Auf dem Nachhauseweg hat Erik die Kontrolle über den Wagen verloren. Wir waren beide total breit.
1: Und Erik und du, ihr seid noch zusammen?
4: Offiziell nicht.
1: Aber inoffiziell ist er der Vater von deinem Baby.
4: Ja.
1: Fuck.
4: Ja.
1: Aber ihr wollt das Baby bekommen. Andere Pläne hast du nicht. Abi, studieren, den Weltfrieden wiederherstellen.
4: Irgendwer muss das meinem Vater alles beibringen.
1: Wiebke, ich bin als Ärztin gern für dich da. 5 Tage die Woche, jeweils 8 Stunden, vielleicht sogar ein bisschen länger. Aber eure Familienprobleme, das ist echt nicht meine Baustelle.
4: Wie sagt der kleine Prinz? Was man sich vertraut gemacht hat, dafür ist man verantwortlich.
1: Der kleine Prinz, der kann mir meinem Mondschein begegnen. Hast du noch eine medizinische Frage an mich?
4: Entschuldigung.
1: Alles Gute.

0: Ich muss jetzt in die Praxis. Ich komme heute Abend noch mal und dann überlegen wir uns was. Okay?
1: Okay.
2: Nora Kaminski. Gebürtige Dortmunderin. Studium in Hamburg. Bin ich promoviert. Keine Lust oder zu doof?

0: Unsere neuen Sprechzeiten sind Montag bis Mittwoch von 8 bis 12 Uhr und von 14 bis 18 Uhr. Und Donnerstag und Freitag von 8 bis 13 Uhr. Während der Sprechstunden ist das Telefon nicht immer besetzt. Sollten wir nicht in der Lage sein, Ihren Anruf sofort entgegenzunehmen, rufen Sie uns bitte später wieder an. Dauermedikamente und Überweisungen können Sie auf diesem Anrufbeantworter bestellen. Bei Überweisungen nennen Sie uns bitte die Fachrichtung und den Überweisungsgrund. Hausbesuchswünsche und Terminvereinbarungen können nicht über den Anrufbeantworter getätigt werden. Einen schönen Tag wünscht Ihnen Ihr Serviceteam Gemeinschaftspraxis Dr. Frese und Frau Kaminski. Frau Doktor, willkommen, ich bin Mandy.
1: Nora Kaminski, ohne Doktor.
0: Freut mich. Was fänden Sie denn besser für die Warteschleife Musik? Für Elise oder was Maritimes?
1: Für Elise.
0: Ich wäre ja eigentlich für Painkiller von Judas Priest, aber dafür müssten wir GEMA zahlen und der Dr. Frese zieht hier ein eisernes Sparprogramm durch.
1: Verstehe. Auf gute Zusammenarbeit.
0: Ja, auf gute. Spielen Sie eigentlich Golf? Ich habe nämlich gerade einen Schnupperkurs angefangen und ich glaube, es ist wirklich mein Ding.
1: Meins eher nicht.
0: Ich habe mich in meinen Lehrer verliebt.
1: Schön für Sie.
2: Aber er ist zu alt.
0: Oh. Und Sie denken jetzt wahrscheinlich, was labert die denn hier? Wir kennen uns noch gar nicht. Aber Richard, also der Dr. Frese hat mir so viel von Ihnen erzählt. Ich mochte Sie schon. Da waren Sie noch nicht mal durch die Tür. Wie trinken Sie denn Ihren Kaffee? Schwarz oder mit Milch und Zucker?
1: Schicken Sie mir in 5 Minuten den ersten Patienten rein?
0: Klar. Das wäre dann der Herr Kubacki.
1: Meinetwegen auch den.

0: Herr Kubacki, wenn Sie einen Ausschlag haben, dann muss ich mir den angucken. Auch wenn er in einer intimen
1: Zone. Wann kommt Dr. Gunsche wieder?
0: Dr. Gunsche ist im Ruhestand. Ich bin seine Nachfolgerin. Steht auch draußen auf dem Schild.
1: Sie sind aber nicht von hier.
0: Das ist richtig. Aber seit kurzem dürfen ja auch Leute aus dem Ruhrpott im Osten leben. Und arbeiten.
1: Ich habe die Wende nicht gewollt.
0: Wissen Sie, was mich wundert? Zu DDR-Zeiten, da sind hier doch alle nackt am Strand rumgehüpft, oder?
1: Ja. Und? Wir hier waren eben nicht so verklemmt wie ihr in der BRD.
0: Meine Eltern waren 40 Jahre lang Mitglied im FKK-Campingverein auf dem Kermelberg. Mein Papa war unangefochtener Champion im Ringtennis in der Ü60-Liga. Sie haben keinen Schimmer, wie meine Kindheit aussah. Ihr Problem ist doch, dass ich eine Frau bin. Und der Klemmi sind Sie.

0: Ich habe gewettet, dass sich der Kubacki nicht vor Ihnen auszieht.
1: Die hat Herr Klaassen hier persönlich abgeworfen.
2: Tja, keine 24 Stunden auf der Insel. Schon ein Verehrer.
3: Ja, Verehrer trifft's nicht ganz. Eher ein dankbarer Vater einer Patientin.

0: Oh.
1: Die Leber ist geschwollen. Verfärbung im Urin?
0: Ja, recht dunkel.
1: Haben Sie in letzter Zeit Muscheln gegessen?
0: Muscheln können Sie mich jagen.
1: Sie können sich gern wieder anziehen. Wie sieht's mit Alkohol aus?
2: Wir machen gerade eine Entgiftungskur. Seit 4 Wochen. Ganz streng.
1: Und Sie sind da voll mit dabei, Herr Peters? Keine Exzesse hinterm Rücken Ihrer Frau?
0: Nee. Hinterm Rücken meiner Frau helfen ich höchstens mal eine Tube Sonnencreme.
1: Waren Sie in den letzten Wochen im Urlaub? Vietnam, Thailand, Afrika?
2: Im Moment verreisen wir nicht so gerne. Wegen der Terrorgefahr.
0: Das ist aber auch viel zu gefährlich. Warum fragen Sie?
1: Das sind klassische Malaria-Tropika-Symptome.
2: Also, wie soll Jochen denn sowas bekommen?
1: Sie arbeiten nicht zufällig am Flughafen.
0: Nee, ich bin Dezernent. Bin für Landesplanung und Raumordnung. Im Moment leite ich gerade ein Projekt zur kooperativen Entwicklung einer raum- und sektorenübergreifenden Anpassungsstrategie zur nachhaltigen Sicherung der Wasserversorgung im Raum Vorpommern.
1: Klingt spannend.
0: Das ist ein Leuchtturmprojekt.
2: Jochen, lass das doch mal. Wie kommen Sie denn auf Flughafen?
1: Es gibt die sogenannte Airport-Malaria. Überträger ist die Anopheles-Mücke und manchmal schafft so ein kleines Biest an Bord von dem Flieger. Ich rufe ihn mal in Krankenwagen.

0: Erik? Ich bin Nora Kaminski. Ich habe Wiebke gestern ins Krankenhaus gebracht. Weiß Ihr Vater inzwischen Bescheid?
1: Ich weiß einfach nicht, was ich machen soll. Wiebke hat mir verziehen und sie liebt mich. Da kann ich doch gar nicht so ein Riesenarschloch sein, oder?
0: Erik, das kann ich überhaupt nicht beurteilen.
1: Ich hätte zurück nach Schweden gehen sollen. Da kann ich als Segellehrer arbeiten. Aber ich bin hier geblieben, wo alle wissen, was ich für einen Scheiß gebaut habe. Ich würde alles für Wiebke machen. Ich brauche nur eine Chance.
2: Was wollt ihr hier?
3: Keine Ahnung.
2: Hat er in letzter Zeit schon mal versucht, sich wieder an dich ranzumachen?
3: Nein.
2: Er hat dich fast umgebracht, das hat er wohl vergessen, ne?
3: Ich war doch auch bekifft, ich hab doch auch Schuld.
2: Er war 20, war dein Dealer, du warst 16, warst in den verknallt. Du hättest jeden Mist gemacht, den er von dir gewollt hätte. Hör auf, dir meine Mistschuld einzureden! Wiebke, wir haben so viel zusammen durchgestanden. Das hier stehen wir auch noch durch.
4: Dr. Kaminski.
0: Frau Peters.
4: Ich mache mir Sorgen um meinen Mann. Der Arzt, der ihn behandelt, der glaubt nicht an Ihre Diagnose.
5: Malaria. Auf Rügen. Warum denn nicht gleich Denguefieber oder Elephantiasis?
0: Herr Peters hat eindeutig Malaria-Symptome. Die sehe ich übrigens auch nicht zum ersten Mal.
5: Wir haben einen Ultraschall gemacht. Das ist eine klassische Fettleber. Wo die Fettleber ist, da winkt die Zirrhose meist schon um die Ecke. Also warten wir doch einfach Laborergebnis von CT ab, Frau Kollegin.
0: Hm? Herr Peters war in den letzten 4 Wochen abstinent.
5: Das sagt seine Frau. Aber wenn mir ein Patient schwört, dass er abends nur ein Glas Wein trinkt, dann multipliziert es automatisch mit 3. Das ist ein Erfahrungswert.
0: Herr Kollege, so ein Malaria-Test, das ist jetzt auch keine große Aktion, oder?
5: Also gut. Machen wir. Lassen Sie Ihre Karte da, wir informieren Sie, wenn die Ergebnisse da sind, ja?
0: Gut.
5: Alle Patienten lügen, Frau Kaminski. Die Leber lügt nie.
0: Auf welchem Zimmer liegt denn Ihr Mann?
4: Gleich hier vorne, das erste.

0: Meinke, Schnuffelchen, ich hab so Liebe auf was Süßes. Könntest du mir was holen?
1: Ja, natürlich, Schätzchen.
0: Schokolade, ja? Frau Doktor, ich muss Ihnen was erzählen.
2: Haben Sie Ihre Frau deshalb rausgeschickt?
0: Ich habe auch unheimlich Liebe auf was Süßes, aber was ich Ihnen jetzt erzähle, das muss unter uns bleiben. Schwören Sie mir das?
2: Nee, Herr Peters, ich habe keinen Bock auf so einen Kinderkram. Entweder ist es was Medizinisches.
3: Ja, es ist ja was Medizinisches.
0: Im weitesten Sinne. Ich habe eine heimliche Geliebte.
2: Oh, Herr Peters, echt nicht.
3: Aus Kalkutta.
2: Kalkutta?
0: Ein bisschen jünger als ich, baue ja 87.
2: Ein bisschen.
0: Kannst du mein Foto sehen? Ist sie nicht schön?
2: Hast du es deinem Vater gesagt?
4: Ich wollte, aber es ging irgendwie nicht.
5: Danke für die Blumen. Können Sie jetzt noch aufhören, die Freundin Ihrer Tochter zu verkloppen?
6: Verkloppen? Die kleine Rangelei? Gehen Sie mal zum Hansa Rostock-Spiel.
5: Warum nicht? Vielleicht werden die vom BVB mal wieder eine amtliche Klatsche kriegen. Ach Quatsch, geht doch gar nicht. Rostock spielt ja in einer ganz anderen Liga. Dritte, oder?
6: Ich mache jetzt mal einen Vorschlag. Wir fahren bei Ihnen vorbei, Sie stellen Ihr Autochen ab, steigen bei mir ein und dann nehmen wir in meiner Lieblingsbar ein Kaltgetränk Ihrer Wahl.
5: Okay,

0: Johanna?
1: Richard?
0: Ja. Ja, tut mir leid, ich muss noch zum Notfall. Champagner?
1: Ja, gerne.

0: Was für eine Protzkarre. In jedem Ossi steckt ein kleiner Wessi, der raus will.
1: Ja, und die letzten zwei Semester würde ich am liebsten in England machen.
2: Wow.
1: Warst du schon mal in England?
2: Ja. Also einmal in Cornwall. Also so eine Ärztetagung. Ich hatte ein Zimmer in einem ganz kleinen Bed and Breakfast. Und, die Wirtin war eine ehemalige MI5-Sekretärin und ihr Mann war früherer Geschäftsführer eines Swingerclubs in London.
1: Das denkst du dir aus?
2: Ja, das kann man sich gar nicht ausdenken.
1: Doch, mit ein bisschen literarischem Talent sicher. Also ganz viele Schriftsteller waren Ärzte. Tschechow.
2: Friedrich Schiller.
1: Stimmt. Stanisław Lem hat auch Medizin studiert. Das ist ein sehr berühmter Science-Fiction-Autor. Wo war deine Uni?
2: Hamburg. Ja, war eine tolle Zeit. Johanna, ich muss das jetzt sagen. Du siehst in Natura noch viel schöner aus als auf deinen Fotos. Hm.
1: Danke.
2: Findest du das unromantisch, dass wir uns durch so ein Datingportal kennenlernen?
1: Nein. Ich finde es vor allem praktisch. Ich weiß, wer du bist, was du machst, was du verdienst, wofür du dich interessierst. Also romantisch kann es immer noch werden.
2: Ja, klar, klar.
1: Richard?
2: Eine Minute.
3: Besser?
2: Ja, danke, Herr Doktor. Ja.
1: Das war unglaublich.
2: Na, das hätte ein Student im ersten Semester auch hingekriegt.
1: Noch Bescheid?
2: Naja, größenwahnsinnige Ärzte gibt's genug.
4: Ich war kurz vor dem Ersticken.
2: Ja, aber jetzt ist ja Gott sei Dank alles wieder gut.
4: Ich hätte fast keine Luft mehr gekriegt. Sie haben mir das Leben gerettet. Wie kann ich mich nur bedanken?
2: Ist gut.
3: Ist das nicht Ihr Kollege Dr. Frese?
5: Ja, das ist korrekt.
3: Hat er gerade mal einen ziemlichen Auftritt hingelegt, ne?
2: Zum Wohl.
1: Zum Wohl.
3: Du warst zwei Whisky, Armut.
1: Sehr gerne.
6: Gute Nacht.

0: Hallo? Hallo? Sie da vor der Tür! Kommen Sie doch mal rein!
1: Was gibt's?
0: Was machen Sie hier?
1: Ich passe auf Sie auf.
0: Wenn Sie nicht sofort verschwinden, rufe ich die Polizei!
1: Herr Berner? Ja, wir haben hier ein Problem.
2: Wiebke war 6 Jahre, als ihre Mutter sich von uns verabschiedet hat. Ich habe alles getan, dass sie trotzdem eine schöne Kindheit hat. Gymnasium, Segelschule, Reiten. Sie hatte Spaß am Leben, das haben wir alle gesehen. Und dann kam dieser Scheißunfall. Mit diesem zugekifften Arschloch am Steuer. Können Sie nicht verstehen, dass ich ausraste, wenn ich die noch nur in Wiebkes Nähe sehe?
3: Na, Klassen.
2: Alex.
3: Ihre Tochter hat mich gebeten, mit Ihnen zu sprechen.
2: Worüber?
4: Entschuldigung.
2: Ja. Und Ihr Mann lässt sich von einer 17-Jährigen vom Platz verweisen, oder was? Was seid ihr für eine Gurkentruppe? Nee, ich habe jetzt keine Zeit. Ich melde mich später noch mal. Sorry. Entschuldigung. Was ist das?
3: Arme, Beinchen, Kopf und auch sonst alles dran. Ich würde sagen, das ist ein Ultraschallfoto von einem Embryo. 15 Wochen alt. Männlich.
2: Verstehe ich nicht.
3: Lassen können.
5: Ist der dankbare Vater einer Patientin?
3: Und die Dame da drin, ist das deine blonde Fischerstochter?
5: Ja, das sie tatsächlich. Ihr Vater ist Vorsitzender der Fischereigenossenschaft. Das war in Misdroje. Sitzt der Kamielski.
6: Hör auf.
5: Also ich denke mir das aus. Sie studiert Germanistik und Anglistik. Schwerpunkt elisabethanisches Drama.
3: Richard, sie ist viel zu jung für dich. Aber sie ist auch sehr, sehr schön. Und wenn sie auch noch klug ist, meinen Segen habt ihr.
5: Danke. Ist alles in Ordnung mit dir?
3: Alles bestens. Geh mal wieder rein.
5: Kommst du mit rein oder bringe ich dich nach Hause?
3: Nee, ich lauf. Ist ein schöner Abend.
5: Ja.
3: Du riechst gut.
1: €50 mit Trinkgeld.
5: Ja, danke. Ja, das stimmt so.
1: Danke. Übrigens, wie war ich?
5: Ja, Ihre Dankbarkeit war ein bisschen übertrieben.
1: Okay.
5: Ja, weniger ist manchmal mehr.
1: Wo Sie recht haben, haben Sie recht.
5: Mitten im Strom der Leidenschaft müsst ihr euch Mäßigung zu eigen machen.
1: Hamlet.
5: Respekt.

0: Malaria-Parasiten können Sie ziemlich leicht identifizieren. Anhand Ihrer physischen Charakteristik und der Struktur der roten Blutkörperchen, die Sie kontaminiert haben. Treffer versenkt.
1: Ja, kann ich mal sehen.
0: Klar.
1: Oh, krass. Das ist ja echt abgefahren.
2: Dr. Heckmann?
0: Nora Kaminski. Wo habe ich Sie denn erwischt? Sie atmen so schwer.
2: Ja, mitten beim Zieleinlauf. 10 Kilometer jeden Morgen. Bei Wind und Wetter. Was kann ich für Sie tun?
0: Es geht noch mal um unseren gemeinsamen Patienten.
2: Ja, den Solana mit dem hepatitischen Ikterus, ja.
0: Der Herr Peters, ja. Ich habe den Patienten dann gestern doch mal schnell Blut abgenommen.
2: Liegt er beim Rücken?
0: Ja. Das ist irgendwie mit mir durchgegangen. Professionelle Neugier oder so. Und jetzt habe ich mir gerade mal den Blutausstrich angesehen. Plasmodium falciparum.
2: Malaria tropica?
0: Das hätte es natürlich auch ohne mich rausgefunden, Herr Dr. Heckmann. Aber so ging es jetzt irgendwie schneller.
2: Ah ja. Ich habe gleich einen OP-Termin.
0: Arschloch.
2: Bitch.
3: Vielen Dank, dass Sie sich so um mich kümmern. Das habe ich auch schon anders erlebt.
4: Jochen, alte Hundelunge! Jetzt!
3: Was macht ihr denn hier?
5: Krankenbesuch! Sind Sie Jochens Frau?
0: Noch nicht.
3: Frau Dr. Kaminski, meine Ärztin. Was macht ihr denn hier? Meine Frau kommt gleich wieder. Wenn die euch hier sieht, seid ihr von allen guten Geistern. Wie soll ich das erklären?
0: Oh. Geht's Ihnen gut?
5: Ich glaube, ich bin ein bisschen erkältet.
3: Raus mit euch jetzt!
6: Frau Peters?
7: Herr Doktor, guten Tag.
6: Es gibt Neuigkeiten, aber die teilen wir am besten auch gleich Ihrem Mann mit.
8: Ligaturkit, Spezialmesser. Wir haben natürlich immer Reservensprit. Und ein Lappen, Mikrofaserlappen. Und, was noch? Kettenwachs.
6: Unser Anfangsverdacht hat sich bestätigt. Malaria tropica. Die gute Nachricht ist, der Krankheitsverlauf gestaltet sich unkompliziert. Und wir sind sehr zuversichtlich, dass wir die Infektion mit Mefloquin unter Kontrolle kriegen. In 3 Tagen sind Sie hier raus.
7: Oh, danke, Herr Doktor. Vielen Dank.
6: Alles zum Wohl des Patienten, Frau Peters.
5: Kreditkarte? Schlafsack? Lümmeltüten.
4: Alles
5: wichtig.
4: Zum Wohle des Bikers.
2: So, Kaminski.
9: Oh, ey, sag mal. Ist schon wieder high oder was?
10: Morgens ein Joint und der Tag ist ein Vorher.
9: Ey!

0: Ich bin wieder da.
1: Frau Kaminski, da ist so ein junger Mann für Sie gekommen, der sagt, es geht um Leben und Tod. Und ich bräuchte Sie dann auch noch mal.
0: Wieso?
1: Mein Bauchnabelpiercing hat sich entzündet. Ich kann aber auch Dr. Frese fragen, der kennt das schon bei mir.
0: Ja, dann kümmere ich mich erstmal um meine Patienten.
1: Okay.
0: Das ist nicht tief. Kopfschmerzen? Schwindelgefühle?
2: Nein.
0: Gut. Da kann ich nicht viel machen. Leg ein Steak drauf. Oder einen kalten Hering. Wie geht's, Wiebke?
2: Nicht so gut. Zwischen ihr und ihrem Vater, die reden nicht mal mehr. Das ist doch nicht normal.
0: Das ist Neparinsalbe. Wird Blut verdünnt. Anwendung steht drauf. Bis zur Hochzeit ist alles wieder gut.
2: Könnten Sie nicht noch mal mit Wiebkes Vater? Wiebke sagt, vor Ihnen hat er Respekt.
0: Okay.
2: Okay?
0: Ich rede mit ihm. Eigene Sorgen habe ich nicht. Da kann ich mich problemlos rund um die Uhr mit den Schwierigkeiten anderer Leute befassen.

0: Kinski war ein Jahr lang auf diesem Kreuzfahrtschiff. Auf der Website der Reederei, da gibt's so eine Meckerecke. Ab und zu schreibt da auch ein Passagier was über die Schiffsärzte. The German Doctor. Humorvoll, freundlich. Immer für die Passagiere da, als ob das einen guten Arzt ausmachen würde, dass er immer für die Passagiere da ist.
1: Worauf wollen Sie eigentlich hinaus?
0: Schiffsärztin, das ist doch ein Traumjob. Den schmeißt die Frau einfach hin. Kommt ausgerechnet nach Rügen. Da wird ja wohl irgendwas passiert sein. Und ich weiß auch, wie wir das rauskriegen.
1: Wir?
0: Der Kapitän. Dieser Queen of the Caribbean, der ist Bulgare. Den rufen wir mal an. Und Sie erzählen dem, dass Sie unglaublich gern Schiffsärztin werden wollen.
1: Wollen Sie mich loswerden, Eggman?
0: Unsinn. Ich will wissen, was mit der Kaminski war. Dieser bulgarische Kapitän, der ist einer schönen Frau gegenüber bestimmt gesprächiger.

0: Tag. Wie sucht denn den Klaassen?
1: Der ist oben.
0: Komm ich mal hin.
1: Geht nur mit dem Aufzug.
0: Okay. Hey.
1: Ach so, Helm müssen Sie bitte nehmen.
0: Danke.

0: Das Dachgeschoss muss zum Termin fertig sein. Notfalls muss das Personal aufgestockt werden. Wer hat Sie denn hier hochgelassen?
1: Ja, weiß ich nicht. So ein netter junger Mann hat mir seinen Helm geliehen.
0: Dalma? Der Hinrich soll sich mal in 10 Minuten bei mir melden und mir erklären, warum er hier hin zum Kunst aufs Dach lässt.
1: Kriegt er jetzt wegen mir Ärger?
0: Ja, klar. Er wird sofort entlassen, Frau und Kinder, hin oder her. Ich nehme an, Sie wollen mir noch mal wegen Erik Nordahl auf der Seele knien, ne? Eine zweite Chance? Soll ich ihm eine zweite Chance geben, meine Tochter noch mal halbtot zu fahren? Wissen Sie überhaupt, wovon Sie reden? Haben Sie Kinder?
1: Einen Sohn. Studiert Jura. Mein Ex-Mann und ich werden Deal. Erst macht er sein Studium zu Ende, seine Promotion, und ich kümmere mich um unser Kind. Dann tauschen wir. Bis zur Hälfte lief das auch super. Dann hatte mein Ex-Mann keinen Bock mehr und ich war allein. Mit Medizinstudium und Kleinkind.
0: Dann müssten Sie mich ja eigentlich verstehen können.
1: Ihre Tochter liebt Erik und Erik liebt sie. Und er hält zu ihr.
0: Ich kenne diese Typen. Natürlich könnte ich dir in mein Haus lassen, ihm einen Job geben. Vielleicht hält er ein Jahr durch, vielleicht ein bisschen länger. Aber eines Tages ist er einfach weg wie ihr Mann damals. Und Wiebke fällt in ein ganz, ganz tiefes Loch. Und ihr Kind, mein Enkelkind, ist dann vielleicht 2 Jahre alt, hat gerade gelernt, Papa zu sagen.
1: Weil Sie so genau wissen, dass Erik kneifen wird, geben Sie ihm jetzt schon einen Tritt.
0: Das hätten Sie mit Ihrem Mann damals auch machen können, aber Sie waren eben verliebt und blöd. Tut mir leid, ich wollte nicht.
1: Ja, haben Sie aber.

Dieselben Symptome wie ihr Vereinsfreund. Malaria. Gentlemen, wie Sie bestimmt wissen, hat Ihr Neumitglied Jochen Peters vor ein paar Monaten in Indien online die gebrauchte Maschine gekauft, die da draußen steht. Vor 2 Wochen hat er sie dann abgeholt, direkt aus dem Container am Frachthafen. Ich vermute, dass an Bord dieses Containers eine oder mehrere Anopheles-Mücken waren, die es anscheinend in ihr Vereinsheim geschafft haben. Ich sag mal so, die Jagdsaison ist eröffnet.

0: Finden Sie im Dunkeln den Lichtschalter nicht?
1: Nein, der Strom ist weg.
0: Wie weg? Ist er ausgewandert?
1: Ach Gott, nochmal, ich habe die Stromrechnung nicht zahlen können.
0: Ich habe Ihnen 3 Monatsmieten im Voraus gegeben und Sie zahlen den Strom nicht?
1: Die 900 Euro haben nicht gereicht.
0: Wie viel haben Sie denn noch ausstehen? Ach.
1: Ein paar zerquetschte. Ich hatte zu viele Handwerkerrechnungen in den letzten 2 Jahren. Das Haus fällt eben langsam auseinander.
0: Unglaublich.
1: Sie können jederzeit ausziehen.
0: Leider nicht.

0: Alex.
1: Ja.
0: Gemütlicher Singleabend?
1: Pizza, Bier,
0: Champions League.
2: Soll ich dich jetzt um dein 20 Jahre jüngeres Internetdate beneiden?
0: Nein, natürlich nicht. Neid ist ein ganz ungutes Gefühl. Das vergiftet die Seele.
3: Das Passwort bitte.
4: Das was?
0: Es ist alles in Ordnung. Es ist unsere Kollegin von mir, Frau Kaminski. Danke für den Einsatz.
3: Alles klar, okay.
0: Jo, tschüss. Vielleicht hätten wir ja mal sagen sollen, dass wir einen stummen Alarm haben.
4: Ich bin nur hier, weil mein Vermieter kein warmes Wasser hat. Und kein Strom. Und keine Manieren.
0: Also, wenn dir Samlands Bude über dem Kopf zusammenbricht, dann kannst du auch für ein paar Wochen bei mir.
4: Du bist echt ein Gentleman, Richard.
0: Es ist alles total sauber.
4: Davon gehe ich aus.
0: Champagner, Südfrüchte, ist alles da, ne?
4: Hab nichts anderes erwartet.
0: Ja, alles klar.
5: Thank you very much for taking the time, Captain Bogdanovich. It was a pleasure talking to you.
6: Yes. Whenever I come to Rügen, how is it pronounced, Rügen?
5: Rügen.
6: Rügen.
5: Rügen, yes. Thanks again and have a good night.
6: Have a good night.
7: Also ich darf mal zusammenfassen, Frau Kollegin. Die Kaminski hat in ihrer Eigenschaft als nicht promovierte Schiffsärztin einem 70-jährigen Passagier mit Herzvorschädigung ein Potenzmittel verkauft, unter der Hand. Der gute Mann hatte dann auch noch Sex und dabei einen tödlichen Herzinfarkt.
5: Ich kann mir eigentlich nicht vorstellen, dass die Frau Kaminski so unethisch handelt. So wirkt die nicht auf mich.
7: Aber verstehen Sie denn nicht, was die Frau nach Rügen getrieben hat? Die ist hier auf Tauchstation gegangen, wo sie keiner kennt.
5: Das wissen wir nicht.
7: Also ich finde, dass die Patienten von Frau Kaminski erfahren sollten, wem sie sich da anvertrauen. Die haben ein Recht auf Transparenz.

0: Wollen Sie mir das mal erklären?
1: Sie öffnen meine Post?
0: Aus Versehen. Da steht, Sie haben einen Patienten auf dem Gewissen.
1: Da steht, dass die Kläger dieser Ansicht sind.
0: Und da ist natürlich nichts dran.

0: Ein herzkranker Passagier lernt auf dem Schiff eine Frau kennen. 30 Jahre jünger. Er will mit ihr ins Bett. Ich soll ihm ein Potenzmittel geben, was ich natürlich ablehne. Was macht dieser alte Idiot? Ha? Keine Idee? Er lässt sich die Pillen von einem mitreisenden Freund besorgen.
1: Wenn Sie daran keine Schuld haben, warum müssen Sie dann vor Gericht?
0: Tja, weil der Kumpel des Verstorbenen abgestritten hat, das Medikament weitergereicht zu haben und behauptet, ich hätte es dem Patienten unter der Hand gegeben, gegen Barzahlung.
1: Und das war natürlich gelogen.
0: Das war gelogen. Die Reederei hat mich trotzdem beurlaubt. Ich musste mir einen Anwalt nehmen, der es immerhin geschafft hat, einen Prozess abzubiegen. Aber die Familie des Verstorbenen hat mich zivilrechtlich verklagt. Ich stecke bis zum Hals in Schwierigkeiten. Und das nicht, weil ich inkompetent, geldgierig oder arrogant bin.
2: Morgen, Frau Doktor.
3: Morgen.
2: Wir haben gerade einen Notfall reingekriegt.
0: Okay.
2: Und Herr Kubacki möchte ich nicht mehr von Ihnen behandeln lassen.
0: Das ist mir jetzt schon wieder falsch.
2: Ja, das könnte damit zusammenhängen, dass er das hier im Internet gefunden hat.
4: Jetzt übernimmt doch der Westen unser gesamtes Gesundheitswesen.
2: Das ist so ein Internetportal, da können Patienten ihre Ärzte beurteilen. Und hier hat irgendein anonymer Patient geschrieben, dass Sie Schiffsärztin auf der Queen of the Caribbean waren. Und dann steht hier noch, dass Ihnen ein Patient weggestorben ist. Und es gibt einen Link zu einer schwedischen Zeitung.
4: Den Dr. Gunsche, den haben sie doch richtig rausgeekelt. Da hat sich dieser Dussi aus dem Westen hier.
5: Nora?
3: Marc.
4: Moin.
5: Ja, ich habe bei den Betreibern dieser Seite angerufen. Die weigern sich, die Bewertung rauszunehmen. Ja, komm. Alles gut. Kein Mensch versteht Schwedisch.
4: Diesen Zeitungsartikel aus der schwedischen Presse, den habe ich mir doch dann mal übersetzt. Mit so einem Online-Übersetzungsprogramm. Und in diesem Artikel steht, die Reederei hat die K gefeuert. Und die Familie des Patienten hat die deutsche Ärztin verklagt.
5: Nora, wie lange kennen wir uns jetzt?
0: 20 Jahre.
5: Genau. Ich weiß, dass du eine anständige und kompetente Ärztin bist. Und ich will dich hier haben. Auch wenn sich vor der Praxis der Mob zusammenrotten würde. Ne? Was ich jetzt nicht glaube. Und wenn, dann, ja gut, dann müssen wir uns halt mit Mandys Golfschlägern verteidigen. Und jetzt gehst du in dein Behandlungszimmer und ziehst den Tag durch. Und morgen den nächsten. Dann ist ja auch schon Wochenende.
4: Wir bestehen darauf, von Dr. Frese behandelt zu werden.
2: Ich habe Ihnen doch schon gesagt, Dr. Frese hat heute keine freien Termine.
4: Dann geben Sie mir die Telefonnummer von Dr. Gunsche.
2: Dr. Gunsche ist im Ruhestand.
4: Deswegen will ich doch seine Privatnummer.
2: Wir sind hier nicht die Auskunft. Außerdem ist Dr. Gunsche, soweit ich weiß, auf einer Kreuzfahrt.
4: Wir gehen. Die Kaminski, die hat ja noch nicht mal einen Doktortitel. Aber mit Frau Doktor anreden, das lässt sie sich trotzdem.

0: Danke. Nehmen Sie Platz, Herr Krüger. Sie haben ganz schön viel Metall in Ihrem Gesicht. Was genau soll denn raus?
1: Alles in Ordnung, Frau Kaminski?
0: Alles bestens, Herr Heckmann.
1: Dr. Heckmann, so viel Zeit muss sein.

0: Sehr gut.
1: Papa wollte noch mal mit Erik reden. Ich glaube, er hat sich überhaupt beruhigt.
2: Ein Kind mit 17 ist eine Riesennummer. Ist gut, wenn dein Vater mit im Boot ist.
1: Mit im Boot. Erik und ich, wir wollten nach meinem Abitur einen Segelschein machen. Wir wollten nach Vancouver fliegen und dann 3 Wochen die Westküste hinunter. Nur wir zwei.
2: Könnt ihr immer noch? Zu dritt?
1: Ich wollte schon immer Geschwister haben. Als meine Mutter weggegangen ist, war ich immer alleine mit Papa. Das Wichtigste ist nicht ein Studium oder ein toller Job. Für mich ist das Wichtigste eine Riesenfamilie. In einem lauten Haus mit ganz vielen Babys, Hunden, Katzen und einem alten, verstimmten Klavier im Wohnzimmer und einem Apfelbaum im Garten. Und das hier ist erst der Anfang.

0: machen Sie hier?
1: Wonach sieht's denn aus?
0: Ich habe keine Reisepläne.
2: Mensch, liegt da!
1: Jetzt pass mal auf. Das ist ja sehr nobel von dir, dass du dich nicht drücken willst. Wir brauchen dich hier nicht. Wiebke hat mich. Sie kann in ihrem Leben machen, was sie will. Abi, Studium, Musik, Literatur. Was sie will. Und dasselbe gilt für dich. Du hast dein ganzes Leben noch vor dir, Junge. Das ist ein bisschen Startkapital. Das ist nicht nur Geld. Es ist Kanada. Es ist mehr. Es ist deine Freiheit. Du hast alles kaputt gemacht. Ich will dich hier nie wiedersehen.

0: macht denn deine Fischerstochter?
1: Die büffelt. Muss nächste Woche ihre Semesterarbeit abliefern. Shakespeare Sonette. Soll ich dich mit einem Sommertag vergleichen?
0: Nicht nötig. Richard, was mache ich hier?
1: Was du immer machst, neu anfangen.
0: Du sagst das, als ob das gut und richtig wäre. Kaminski. Wie ist das denn passiert? Ja, ich komme. Ich habe mit Wiebkes Ärztin telefoniert. Ihre Tochter ist überhaupt nicht in der Verfassung, irgendwelche Ausflüge zu machen. Sie haben keine Idee, wo sie sein könnte.
2: Ich dachte, Sie wüssten das.
0: Ist zwischen ihnen was vorgefallen?
2: Zwischen mir und Wiebke? Nee.
0: Und Erik? Herr Klaassen?
2: Können wir mal alleine sprechen, bitte? Er ist wahrscheinlich auf dem Weg nach Schweden.
0: Wie kommen Sie denn darauf?
2: Ich war gestern bei ihm. Ich habe ihm 10.000 Euro gegeben, Reisegeld.
0: Ich fasse es nicht.

0: Wiebke!
1: Nein, du Ding! Nein, Erik!
2: Wiebke? Wiebke?
3: Kannst du mich hören?
2: Wiebke? Hallo.

0: Eine orthostatische Dysregulation. Wir sollten es die nächsten Tage noch beobachten, aber grundsätzlich sehe ich keinen Grund zur Sorge.
1: Danke, Frau Dr. Pirsig. Oh Mensch, bevor ich es vergesse. Würden Sie das Ihrem Kollegen geben, Dr. Heckmann?
0: Dr. Heckmann ist heute nicht im Dienst.
1: Dann morgen. Es hält sich.
0: Gerne.
1: Danke.

0: Abgeswerte sind gut. Die vom Baby auch. Reisegeld. Brillante Idee. Bin gespannt, wie Sie das Ihrer Tochter verklickern wollen.
1: Ja.
0: Wie lange braucht noch mal die Fähre von Trelleborg nach Rügen?
1: Keine Ahnung. Vielleicht 4 Stunden. Wieso?
0: Machen Sie es nicht noch schlimmer.

0: Morgen, Frau Kaminski.
1: Morgen.
0: Also, Ihre zwei Terminpatienten haben abgesagt. Dr. Fräser hat angewiesen, dass wir Ihnen jetzt alle Neuzugänge geben sollen.
1: Hat sich meine Unfähigkeit doch noch nicht überall rumgesprochen.
0: Ja. Und die Malaria-Patient ist auch da.
1: Hallo.
2: Hallo. Mein Mann hat mir gestanden, dass er sich ein Motorrad gekauft hat. Ich will das ihn untersuchen. Ich will wissen, ob er körperlich und geistig in der Lage ist, so ein gefährliches Fahrzeug zu führen. Ich hatte so meine Zweifel.
1: Können wir machen.
3: Also, ich habe über die Frau Doktor auch nur Gutes gehört.
4: Morgen, Nora.
1: Fräser. Der Typ da drin, ist der echt oder ist der engagiert?
4: Engagiert? Ich kenne den gar nicht. Tagchen.
0: Morgen.
5: Ich bräuchte mal einen Behandlungstermin bei Frau Kaminski.
0: Mhm. Wo tut's denn weh?
5: Hat mir die Schulter gezerrt. Beim Golf.
0: Privatpatient?
5: Was ist denn das für eine Frage? Ich bin Mensch.
4: Morgen.
0: Kassenpatient. Ihr Name?
5: Sandland.
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0: Sprechen Sie Deutsch? Englisch? Bitte? Nora Kaminski, Medical Doctor. How can I help you?
1: I watched

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6: An der Ostsee gibt es Komplimente für Dr. Jacobs.
7: Sie sind der beste Tierarzt in Schwanitz.
8: Ich bin ja auch der einzige Tierarzt in Schwanitz, ne?
6: Und auch die Polizei ist angetan.
9: 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So beruflich.
6: Nord bei Nordwest. 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
10: Bestimmt kennt ihr das. Auf Parkplätzen stehen mittlerweile überall solche Schilder. Hier zu parken kann aber richtig teuer werden.
11: Ich habe, ungelogen, so eine Krawatte, einfach nur abzocke. Ja.
10: Die Parkfirmen sagen, dass sie zum Beispiel Ladenbesitzern helfen wollen, ihre Parkplätze freizuhalten, etwa gegen Dauerparker. Aber stimmt das?
12: Das Geschäftsmodell ist natürlich Geld verdienen mit den Strafzetteln.
10: Manchen Firmen geht es offenbar nur darum, so vielen Autofahrern wie möglich Knöllchen zu schicken.
2: Das kann in einem Einzelfall direkt mehrere hundert Euro ausmachen.
10: Ich will wissen, mit welchen Tricks arbeiten die Parkfirmen?
13: Die Bilder sind halt so offensichtlich, dass klar war, die sind gefälscht. Und dann habe ich gesagt, so Freunde, jetzt ist Schluss, dann mache ich jetzt eine Anzeige.
10: Bad Honnef bei Bonn. Hier treffen wir Sabine Fuchshofen. Ihre Laune war schon mal besser. Freut
11: mich. Also ich bin sowas von sauer. Ich musste mit meiner Tochter zum Kinderarzt. Bin draufgefahren, bin in diesen letzten Parkplatz rückwärts rein, um vorwärts wieder rauszufahren. Praxis befindet sich ein paar Ecken weiter. Und kriege im Januar Post von Parkvision. Vertragsstrafe 47,50 Euro.
10: Weil Sie gewendet haben.
11: Weil ich auf den Platz gefahren bin, gewendet habe und gefahren bin.
10: Zur Erklärung, das ist der Parkplatz, den Parkvision kontrolliert. Sabine kommt von oben, wendet hier nur und parkt dann beim Arzt.
11: Das ist der Hammer, ja. Ich sag ja, ich habe, ungelogen, so eine Krawatte.
10: Mhm. Wie hast du reagiert, als deine Mama dieses Schreiben bekommen hat?
13: Ja, ich war auch erst entsetzt und sauer, weil ich finde, sowas geht gar nicht.
10: Sie beschwert sich. Und Parkvision schickt Fotos. Die Zeitstempel sollen beweisen, dass sie angeblich eine Stunde geparkt hätte. Aber ihre Bewegungsdaten bei Google Maps zeigen etwas ganz anderes.
11: Hier sieht man lediglich, wie das Auto auf den Parkplatz fährt. Laut Parkvision habe ich fast eine ganze Stunde da gestanden, von 11 bis 11.59 Uhr. Auf meiner Zeitachse bin ich aber kurioserweise mit dem Auto deutlich länger unterwegs und auch deutlich später erst weggefahren.
10: Bildmanipulation? Parkvision sagt dazu auf Nachfrage nichts. Dass Sabine sauer ist, haben wir schon erwähnt, oder?
11: Ich bin sauer und das immer noch. Einfach nur abzocke. Ja. Dem kleinen Mann das Geld aus der Tasche leiern, damit die sich die Taschen voll machen.
10: Sabine hat zu Parkvision recherchiert. Die Firma sitzt in Maintal bei Frankfurt. Geschäftsführer ist dieser Mann, Marco L.
11: Ganz ehrlich, den sollte der Blitz beim, möchte ich nicht sagen, treffen.
10: Mal sehen, ob es uns gelingt, Marco L. ausfindig zu machen und was er zu Sabines Fall sagt. Das Geschäft der Parkkontrolleure boomt. Waren es vor einigen Jahren nur ein paar Firmen, zählen wir jetzt schon rund 20 Anbieter. Parkdepot, Fairparken, Avantpark und viele mehr. In aufwendig produzierten Videos zeigt zum Beispiel die Münchner Firma Parkdepot ihre Technik. Andere Firmen kommen aus dem Ausland, etwa aus England. Dort ist Parküberwachung per Kamera schon länger üblich. Gleichzeitig gibt es immer mehr Ärger, beobachtet auch der ADAC.
14: Leider gibt es eine ganze Reihe schwarzer Schafe, Unternehmen, die hier wirklich versuchen, die Menschen, die Kunden, und um die geht es am Ende, abzuzocken.
10: Zwei Firmen, die besonders in der Kritik stehen, schauen wir uns in diesem Film an. Einmal Parkvision und Park Control 24. Die kontrollieren hier in Bruchsal einen Parkplatz. Und mit ihnen hatte Michael Flessner richtig Stress.
15: Ich wollte eigentlich da in die Straße reinfahren.
16: Ja.
15: Und bin halt vorbeigefahren. Und dann bin ich hier rein, hab gewendet und bin dann wieder zurück und dann hier in die Straße rein. Mehr nicht.
10: Aber diese Kameras registrieren sein Kennzeichen.
15: Also es kam ein Strafzettel. Mhm. Da stand auch, sie haben widerrechtlich geparkt, obwohl es gar nicht stimmt. Mhm. Und über 107,35 Euro.
16: 107 Euro fürs Wenden. Ja. Aber seit wann muss man Geld zahlen fürs Wenden?
15: Ja, das ist eine gute Frage. Ist mir noch nicht passiert.
16: Oder?
15: Ist mir noch nicht passiert, ja.
16: Was haben Sie da gedacht?
15: Dass ich das nicht bezahle.
10: Doch dann ein Inkassoschreiben.
15: Da sollte ich dann auf einmal 196,18 Euro zahlen.
16: Okay, doppelt so viel auf einmal.
15: Ja, genau, ja. Und die haben mir dann auch gedroht. Ja, von wegen Gericht und so weiter.
10: Ist das rechtens? Diese Schilder von Park Control 24 besagen, dass man auf dem Gelände nicht parken darf und es auch nicht befahren darf.
16: Würde man das sehen, wenn man hier ganz kurz wendet, dass da sowas steht?
15: Also ich habe es nicht gesehen. Ich habe da überhaupt, wie gesagt, ich habe da gar nicht geguckt. Ich habe nur gewendet und wieder raus.
16: Guck mal, die sitzen in London. Zumindest steht hier die Adresse. Birchin Lane, London, UK, da steht auch die Telefonnummer, die wiederum
15: München.
16: München ist?
15: Genau, München.
10: 196 Euro fürs Wenden auf einem Parkplatz. Von einer ominösen englisch-bayerischen Firma? Auf Anfrage sagt uns das Unternehmen, es sei klar erkennbar, dass es sich um einen privaten Parkplatz handele.
12: Betroffen ist ein privates Grundstück unseres Auftraggebers, das gerade nicht zur allgemeinen Nutzung durch Dritte eröffnet ist. Wer ein solches Grundstück ohne Berechtigung befährt, wendet oder sonst in Anspruch nimmt, greift in die geschützte Nutzungssphäre des Berechtigten ein. Jedes blockierende Fahrzeug hat dort unmittelbare Auswirkungen auf den laufenden Betrieb.
10: Welcher laufende Betrieb das hier sein soll? Unklar. Auf Michael Flessners Widerspruch reagiert die Firma übrigens so.
15: Ich habe Parkkontroll geschrieben, von wegen, dass ich das halt auch öffentlich mache. Und da hat mir Parkkontroll geschrieben, sehr geehrter Herr Flessner, ich empfehle Ihnen dringend, einen Anwalt aufzusuchen, auch gerade in Bezug auf Ihre vermeintlichen unterschwelligen Drohungen.
16: Oh.
15: Vielleicht sollten Sie das mit dem Anwalt machen, bevor Sie unüberlegte dumme Dinge machen.
16: Hören Sie auf, unüberlegt dumme Dinge zu machen?
15: Ja.
16: Das klingt ja schon alles nicht so ganz seriös,
15: genau,
16: oder?
15: Genau.
10: Die Firma sagt dazu,
12: das ist keine Drohung, sondern ein üblicher und zulässiger Hinweis auf die Rechtslage.
10: Ist das, was die Firmen tun, überhaupt legal? Wir treffen Rechtsanwalt Sebastian Günnewig. Zu ihm kommen immer mehr Opfer der Parkfirmen.
2: Also grundsätzlich scheint das ein sehr lukratives Geschäftsmodell zu sein, weil anhand der Anfragen, die uns allein vorgelegt werden, ist es halt kein Einzelfall.
10: Rechtliche Grundlage für die Strafen? Die Firmen sagen meist, dass der Autofahrer automatisch einen Vertrag eingeht, wenn er auf den privaten Parkplatz fährt. Grundsätzlich ist das möglich. Aber wer gar nicht erkennen kann, dass ein Vertrag zustande kommt, der kann ihn ja auch nicht eingehen.
2: Das Beispiel, was eigentlich sehr verbreitet ist, ist, dass diese Hinweisschilder nicht lesbar sind. Also an irgendeiner versteckten Stelle aufgestellt werden und dann beim Nachbefahren des Parkplatzes im Regelfall gar nicht mehr wahrgenommen werden.
10: Und die Vertragsstrafen sind oft zu hoch. Im öffentlichen Straßenverkehr kostet ein Knöllchen etwa für zu langes Parken 20 Euro. Gerichte halten 30 Euro für Vertragsstrafen für angemessen. Oft sind die aber viel höher.
2: Darüber hinaus gibt es einige Anbieter, die auch direkt eine Abmahnung aussprechen und gleichzeitig auch die Erstattung von Anwaltskosten. Das kann in einem Einzelfall direkt mehrere hundert Euro ausmachen.
10: Und wie kommen die privaten Firmen überhaupt an unsere Daten? Die können Sie einfach beim Kraftfahrtbundesamt abfragen. Die Zahl der Abfragen ist in den vergangenen Jahren massiv gestiegen, sagt das Amt. Waren es 2005 nur gut 100.000 Abfragen, sind es 2020 1,3 Millionen und 2024 schon fast 4 Millionen.
16: Für die Firmen ist das ein geniales System. Sobald die Kameras installiert sind, läuft das ohne viel Personal von selbst. Der Computer erkennt, wie lange man parkt und erkennt auch die Nummernschilder. Und die Strafen können dann quasi automatisch verteilt werden.
10: Als unseriös sehen sich die Firmen nicht. Sie sagen, sie würden den Besitzern der Parkplätze helfen. Freie Parkplätze für echte Kunden wirbt etwa Parkvision. Und ParkControl24 sagt, dass ihnen namhafte Marken vertrauen würden. Wir fragen nach bei mehreren Supermärkten. Vor der Kamera wollen die Marktleiter nichts sagen. Wir hören aber immer das gleiche Argument, wie hier in diesem Supermarkt in Bonn. Die Kontrollfirmen seien wichtig, um Dauerparker fernzuhalten. Sonst gäbe es nicht genug Parkplätze für die Kunden.
16: Das klingt ja erstmal nachvollziehbar. Man hilft den Parkplatzbesitzern, den Parkplatz für Kunden freizuhalten. Aber was kostet das eigentlich für die Parkplatzbesitzer?
10: Ich will das Geschäft mit den Parkplätzen verstehen und mit Parkfirmen sprechen. Dafür will ich aber nicht als Journalistin anfragen.
13: Das ist ein öffentlicher Parkplatz. Und ich behaupte jetzt aber, dass der mir gehört. Und mal gucken, ob wir damit durchkommen.
10: Wir schreiben mehrere Parküberwacher an. Werden sie antworten? Um glaubwürdiger zu wirken, geben wir uns als Immobilienverwaltung aus, der angeblich der Parkplatz gehört. Natürlich haben wir auch eine eigene Webseite. Und tatsächlich, die Rückmeldungen kommen schnell. Der Markt ist offenbar umkämpft. Mehrere Anbieter bieten direkt Telefontermine an. Wir sprechen zuerst mit ParkControl24. Die kennen wir ja schon.
16: Hallo, hier ist Tanja Schneider von Design & Partner. Ich glaube, wir haben einen Termin um 10, oder?
17: Ja, guten Tag, Frau Schneider. Hallo.
10: Wir erzählen ihm, dass wir Probleme mit unserem Parkplatz haben. Immer wieder stünden dort Dauerparker.
16: Ich wollte jetzt einfach mal fragen, wie das bei Ihnen das Ganze funktioniert und was Sie anbieten können. Vielleicht können Sie das einfach mal kurz erklären.
17: Frau Schneider, wie viele Autos passen auf den Parkplatz drauf?
16: Ich glaube, da passen so 27 Autos drauf.
17: Und wie viele Falschparker gibt's da?
16: Ich würde sagen, so schon täglich 8, 10.
10: Das scheint dem Mann zu wenig zu sein. Möglicherweise könne man uns eine Kameraüberwachung anbieten, aber er müsse erst Rücksprache mit seinem Chef halten.
16: Wenn das jetzt möglich wäre, dass wir das machen, kostet uns das was?
17: Nein, das kostet Sie nichts. Generell verdienen wir das Geld mit der Videoüberwachung, indem die Falschparker abgemahnt werden.
16: Ach so, also das ist für uns komplett umsonst?
17: Ja, ganz genau.
16: Okay, alles klar, super, dann vielen, vielen Dank. Tschüss.
10: Der nächste Termin, Parkvision. Parkvision schickt uns vorab sogar einen Vertragsentwurf und darin steht ganz klar:
18: Der Auftragnehmer deckt die Kosten seiner Tätigkeiten durch die Einnahmen der erfolgten Parkraumüberwachung.
16: Das heißt, Sie verschicken dann auch die Strafzettel relativ schnell oder wie schnell
17: genau,
16: geht das?
17: Genau, das passiert umgehend.
16: Okay. Kann es sein, dass wir da Ärger bekommen, dass das irgendwie auf uns zurückfällt?
17: Nein, Sie treten quasi die Parkflächen ab an uns als Dienstleister. Das heißt, Sie tauchen gar nicht auf mit Ihrem Namen.
10: Doch dieser Mitarbeiter schaut sich unseren angeblichen Parkplatz offenbar genau bei Google Maps an.
17: Ist da denn eine öffentliche Straße dazwischen? Ist das Ihr Parkplatz?
16: Ja, genau. Also der gehört unserer Firma jetzt.
10: Er scheint misstrauisch. Merkt er, dass es sich in Wahrheit um einen öffentlichen Parkplatz handelt? Fliegen wir auf?
17: Das müssten wir natürlich abklären, ob wir da Strom verlegen können. Und einen Nachweis, dass das Ihr Parkplatz ist, bräuchten wir auch.
10: Wir versprechen, alles zuzuschicken und uns wieder zu melden.
16: Super. Schönen Tag noch. Danke. Tschüss.
10: Unser Eindruck, es ist ein Widerspruch. Die Firmen versprechen, Falschparker fernzuhalten, aber offenbar brauchen sie ja viele Falschparker, um Geld zu verdienen.
16: Okay, mittlerweile ist mir klar, die Parkfirmen wollen, dass möglichst viele Autofahrer Strafzettel bekommen. Dafür wird aber offenbar gern mal getrickst.
10: Wir erfahren von einem weiteren Fall in Gotha in Thüringen. Hier geht es wieder um die Firma ParkControl24. Direkt neben diesem Kino haben sie einen Parkplatz bewirtschaftet. Am Parkplatz stand gratis für Cinepark-Gäste. Nur, der Parkplatz hatte mit dem Kino gar nichts zu tun.
16: Das sieht aus wie ein Kinoparkplatz, ist es aber einfach gar nicht.
10: Denn im Kleingedruckten stand, nur gültig und nutzbar für Cinepark-Bestandskunden von ParkControl24. Wer sich nicht vorher als sogenannter Cinepark-Kunde registriert hatte, bekam einen Strafzettel über 65 Euro. Heißt, der vermeintlich kostenlose Kinoparkplatz war quasi eine Falle. Das Kino hatte damit nichts zu tun. Parkcontrol 24 will sich dazu nicht äußern. Ihnen seien die Umstände des Vorgangs nicht bekannt. Es gelingt uns, mit Mitarbeitern von zwei Parkfirmen zu sprechen. Um sie zu schützen, nennen wir die Namen der Firmen nicht. Der erste, ein Mitarbeiter im Vertrieb.
19: Danke. Wie verdient denn so eine Parkfirma ihr Geld?
12: Wir haben das als Dienstleistung für die Läden verkauft. Aber das Geschäftsmodell ist natürlich Geld verdienen mit Strafzetteln.
10: Oft sei deshalb auch getrickst worden, sagt er.
19: Habt ihr auch Strafzettel an Leute verschickt, die nur gewendet haben und gar nicht geparkt haben? Kannst du dich erinnern?
12: Ja, klar. Und auch an die, die einfach nur über den Parkplatz drüber gefahren sind.
19: Wie viele Strafzettel habt ihr denn so verschickt pro Tag? Kannst du das sagen?
12: Das waren Hunderte. Die Briefe konntest du hochstapeln bis zur Decke. Das waren mehrere von diesen gelben Postkisten.
19: So eine ganze Kiste von der Post?
12: Ja, mehrere.
17: Wir haben natürlich auch gelebt von diesen Strafen. Deshalb war auch natürlich ein Interesse da, dass da möglichst viele Tickets geschrieben werden.
19: Gab es da irgendwelche Vorgaben, wie viele Parkverstöße es geben sollte? Also zum Beispiel pro Woche?
17: Es gab halt Ziele, die man erreichen sollte, je nach Gebiet. Es waren so 400 Tickets pro Tag. Es wurde schon viel Druck ausgeübt, dass wir da möglichst viele Tickets erzielen.
19: Wie waren denn die Briefe aufgebaut, die ihr verschickt habt?
17: Die Leute bekamen 14 Tage Zeit zu zahlen und wenn die das dann nicht gemacht haben, dann kam direkt der Inkassobrief. Das wird dann halt immer teurer.
10: Von den befragten Parkfirmen antwortet nur Parkcontrol 24 dazu, Zielvorgaben, wie viele Vertragsverstöße festgestellt werden müssten, gebe es nicht.
12: Unser Geschäftsmodell basiert darauf, Eigentümer und Betreiber privater Flächen ihre Parkordnung durchsetzen zu lassen. Wir bewerten Durchfahren, Wenden oder Halten nicht pauschal, sondern ausschließlich anhand der konkreten Nutzungsbedingungen vor Ort.
10: Parkvision antwortet auf Anfrage nicht. Wir erinnern uns, Sabine vom Anfang unseres Films hat dem Chef dieser Firma, Marco L., Folgendes gewünscht.
11: Ganz ehrlich, den sollte der Blitz beim Möchte-ich-nicht-sagen treffen.
10: Parkvision wirbt mit modernster Technik. Mit einer Laufwegerkennung könne man angeblich überprüfen, wer in das Geschäft geht, dem der Parkplatz gehört und wer nicht. Nur die Nichtkunden bekämen dann einen Strafzettel. Stimmt das? Köln. Lothar Luven hat das anders erlebt. Er wollte sich nur einen Döner holen. In diesem Laden.
20: Hier in diesem Geschäft hatte ich einen Bericht vorbestellt und wollte das nur abholen. Bin hier auf die Parkplätze, die hier vorliegen, reingefahren und sollte 45 Euro bezahlen.
10: Parkvision überwacht den Parkplatz, hat sein Kennzeichen erfasst. Der Parkplatz sei nur für Kunden der Geschäfte. Dabei war er ja Kunde.
19: Also das heißt, Ihnen wird einfach etwas vorgeworfen, was nicht stimmt.
20: Was nicht stimmt, genau.
10: Lothar Luven ist nicht allein. Wir erfahren, dass auch die Kunden des Friseurs nebenan immer wieder Knöllchen bekommen haben.
21: Viele Kunden und Nichtkunden, die praktisch versucht haben, hier zu drehen, 47,50 Knöllchen. Nur fürs Drehen. Dann waren Kunden hier im Geschäft, trotzdem eine Knolle. Beim Bäcker einkaufen die Brötchen, sind vielleicht 5 Minütchen, trotzdem eine Knolle.
10: Luven beschwert sich. Mehrfach. Ohne Erfolg.
20: Wir haben die erste Mahnung geschickt, dann haben sie die letzte außergerichtliche Mahnung geschickt und die Kosten immer weiter erhöht. In solchen Fällen hoffen die einfach darauf, dass die Leute einfach bezahlen und sich keinen Ärger einhandeln wollen und klein beigehen.
10: Bei 62,50 Euro steht die Forderung schon. Viel Geld für einen kurzen Stopp beim Dönerladen.
20: Das wäre dann der teuerste Döner meines Lebens gewesen.
10: Auch zu diesem Fall sagt die Firma auf Nachfrage nichts. Wir recherchieren zu Parkvision und stoßen dabei gleich auf ein ganzes Netzwerk von Firmen. Alle aus dem Raum Frankfurt. Alle sind mit problematischen Geschäftspraktiken oder überhöhten Vertragsstrafen aufgefallen. Auf dem Papier also 4 unabhängige Firmen. Parkvision mit dem Geschäftsführer Marco L., Parkwatcher 365 mit dem Chef Schaller A., die Deutsche Parkaufsicht, Geschäftsführer Matthew R., und Parkio, Chef Colin K. Dokumente aus dem Handelsregister zeigen Marco L. von Parkvision auch als Gesellschafter von Parkwatcher. Er taucht als Mitinhaber der Deutschen Parkaufsicht auf und er ist einer der Gründer von Parkio. Gleiches bei Schala A. Er war laut Handelsregister auch an Parkvision beteiligt. Er war an der deutschen Parkaufsicht beteiligt und er war Mitgründer von Parkio.
16: Ich bin jetzt in Hanau und treffe noch ein Parkopfer. Da haben die aber einen entscheidenden Fehler gemacht.
10: Silvia Fernandes leitet eine Grundschule in der Nähe. Auch sie hatte Ärger mit einer der Firmen aus dem Parknetzwerk, Parkwatcher.
16: Sie standen hier auf diesem Parkplatz?
13: Genau.
16: Obwohl sie hier gar nicht an diesem Tag standen.
13: Genau. Also der Vorwurf war, dass ich an einem Feiertag den Parkplatz genutzt habe, wo ja das Geschäft zu ist, ich das Geschäft nicht genutzt habe und widerrechtlich geparkt hätte. Dann habe ich verlangt, dass man mir die Fotos zukommen lässt. Und irgendwann kamen auch Fotos in digitaler Form als Anhang in einer E-Mail. Und da habe ich dann schon gedacht, nee, da stimmt was nicht.
10: Wir gehen zu Silvia Fernandes nach Hause. Sie will uns die Fotos zeigen. An denen ist etwas faul. Die Schatten passen nicht.
16: Das ist Ihr Auto aber?
13: Genau, das ist mein Auto. Eine Woche vorher bin ich nachmittags auf den Parkplatz gefahren.
10: Da war es aber erlaubt, auf dem Parkplatz zu stehen. Sie vermutet, dass Parkwatcher einfach das Foto ihres Autos ausgeschnitten hat und in ein Foto vom Feiertag eingesetzt hat.
13: Ich nehme an, dass die halt dann das Auto ausgeschnitten haben und da Fotos retuschiert haben. Weil tatsächlich,
16: und ein anderes Datum.
13: Genau. Wenn man hier dieses Foto näher ranzoomt,
16: ja,
13: dann sehen Sie, dass da ja auch eine Lücke ist.
16: Ja, ich sehe es. Moment.
10: Diese beiden Schattenkanten wirken unsauber. Wurde Ihr Auto hier einfach einkopiert?
13: Und dann habe ich gesagt, so Freunde, jetzt ist Schluss, dann mache ich jetzt eine Anzeige. Ich habe die auch angezeigt wegen Betrug.
10: Bezahlt hat sie nicht. Und seit der Anzeige bei der Polizei auch nichts mehr von Parkwatcher gehört.
16: Da haben Sie ja Detektiv gespielt, oder wie kann man sich das vorstellen?
13: Ich muss dazu sagen, von meinem Naturell her ist es so, dass wenn mich etwas wurmt, dass ich mich da auch ganz schön festbeißen kann.
16: Vielleicht hätten Sie Journalisten werden sollen.
13: Ja, vielleicht.
10: Zu dem Fall nimmt die Firma keine Stellung. Auch im Nachbarort hat Parkwatcher womöglich manipuliert. Hier hatten Autofahrer Knöllchen bekommen, weil sie angeblich keine Parkscheibe ins Auto gelegt hatten.
16: Die Lokalzeitung hier berichtet von Fällen, da hat Parkwatcher ziemlich laienhaft wohl Parkscheiben aus den Beweisfotos rausretuschiert.
10: Die Staatsanwaltschaft Hanau bestätigt uns, dass sowohl im Zusammenhang mit Parkwatcher wie auch mit Parkvision wegen Betrugs ermittelt wird. Das Netzwerk der Parkfirmen. Wer steckt dahinter? Wir bitten zunächst Parkvision um ein Gespräch mit Geschäftsführer Marco L. Doch ein Interview will er nicht geben. Deshalb versuchen wir es vor Ort. Zunächst an der Adresse einer der Firmen, der Deutschen Parkaufsicht. Ein schönes Gebäude am Frankfurter Opernplatz. Aber drin hören wir, ein Büro gebe es nicht. Hier werde nur Post weitergeleitet. Auch an der Wand im Foyer taucht der Firmenname nicht auf. Das gleiche Bild einige Kilometer weiter. Die Adresse von Parkio in Offenbach. Auch nur ein Briefkasten, wie wir erfahren. Parkio sitzt hier nicht. Hier hat die Dame an der Pforte mir ganz klar gesagt, dass die Post hier aber ankommt für Parkio. Die wird auch weitergeleitet. Und ich habe dann gefragt, wer steckt denn dahinter oder wo sitzen die denn wirklich? Und sie hat gesagt, sie darf es nicht sagen. Dann die Anschrift von Parkwatcher. Anscheinend ein verlassenes Haus. Dieses Haus sieht etwas gruselig aus, weil von außen vergittert, unten, oben Lamellen, dicht. Hier ist ein Briefkasten von Parkwatcher, aber kein Klingelschild. Ich versuche mal überall zu klingeln nochmal. Und überall Spinnweben. Es sieht so aus, als wäre hier schon ganz, ganz lange niemand gewesen, muss ich ehrlich sagen. Aber es gibt ziemlich viele Kameras. Und eine Überraschung. Im Hinterhof eine Autowerkstatt. Kennt man hier die Firma?
16: Hi.
0: Hi.
16: Also hier sitzt ja eigentlich Parkwatcher. Hast du die schon mal gesehen?
0: Nein, noch nie. Hab noch nie Parkwatcher gesehen.
16: Noch nie irgendwelche Leute, die da arbeiten?
0: Nein, richtig. Meist immer nur die Opfer, die Briefe bekommen von dieser Firma. Die fragen auch nach Parkwatcher, wo die dann sind. Wir sagen, da ist keiner da.
16: Hier kommen Betroffene hin, um sich zu beschweren, um die zu finden. Und was sagen Sie dann, was erzählen Sie euch?
0: Ich sage halt jedes Mal entweder zum Anwalt oder zur Polizei, weil nur dann passiert was.
10: Wir fahren weiter nach Maintal, die Adresse von Parkvision. Werden wir hier endlich fündig? Ein anderer Mieter lässt uns ins Gebäude. Und tatsächlich...
1: Sehr gerne.
4: Ciao.
1: Schönen Tag.
4: Das erinnert mich schon mal an das Schild auf den Parkplätzen.
10: Wir finden eine Tür und klingeln. Nach einigen Minuten öffnet tatsächlich ein Mitarbeiter. Wird er mit uns reden?
4: Hallo. Ich und Viktoria Matulow vom WDR, wir drehen eine Reportage zu Parkfirmen. Was sagst du zu den Vorwürfen, dass Parkvision Leute abzockt?
22: Ich will mich nicht dazu äußern. Okay?
4: Ist denn sonst noch jemand da, der...
22: Ich würde da gerade mal nachfragen.
4: Ja, vielen Dank. Dankeschön. Okay, wir haben schon mal einen Mitarbeiter von Parkvision erwischt. Die Tür hinter uns wird direkt verriegelt. Und er fragt jetzt noch mal nach, ob da jemand da ist.
10: Doch die Tür bleibt zu. Keine Antwort. Aber eine letzte Adresse haben wir noch gefunden. Sie gehört zu einem weiteren Unternehmen von Marco L. und Schala A. In einem Wohngebiet.
23: Auf dem Klingelschild steht Marco L. und Schala A. Und die sollen eine gemeinsame Firma haben. Und die soll angeblich hier sitzen. Wir gucken mal, ob jemand da ist.
10: Uns öffnet eine junge Frau. Wir fragen nach.
23: Kann man denn mit Herrn oder Herrn sprechen? Sind die da?
24: Nein, aber ich kann sie anrufen.
23: Dankeschön, danke.
10: Wir bekommen Marco L. ans Telefon. Und der ist sauer.
25: Ich würde Sie bitten, dass Sie alle Aufnahmen, die Sie jetzt gemacht haben, dass Sie diese nicht verwenden. Ich untersage die Verwendung.
23: Was sagen Sie zu dem Vorwurf, dass Sie Leute abziehen?
25: Machen Sie es bitte schriftlich über die Anwaltskanzlei oder direkt an uns. Ich danke Ihnen. Ich wünsche Ihnen noch einen schönen Tag.
23: Okay. Ich habe jetzt gerade tatsächlich mit Marco L. telefoniert. Er hat gesagt, wir sollen alle Aufnahmen löschen von allen Gebäuden, die wir gefilmt haben. Also von ihren Sitzen, die ja eigentlich offiziell auch überall im Internet zu finden sind. Und er möchte sich zu nichts äußern, sondern einfach nur uns etwas per Mail beantworten, was auch immer das ist.
10: Aber auf eine schriftliche Anfrage reagiert das Unternehmen nicht. Die Parküberwacher. Jeden Tag sorgen sie für Stress. Die Menschen, mit denen wir für diesen Film gesprochen haben, bei weitem keine Einzelfälle. Was kann man also tun, wenn man selbst einen ungerechtfertigten Strafzettel mit überhöhten Gebühren bekommt? Anwalt Sebastian Günnewig rät...
2: Als Faustregel kann man durchaus sagen, dass wenn die Vertragsstrafe überhalb von 40 Euro liegt, der Forderung zumindest schon einmal zu widersprechen. Grundsätzlich ist es so, dass die Rechtsprechung gewisse Ansprüche für berechtigt hält. Heißt, man läuft grundsätzlich Gefahr, wenn man die Frist nicht einhält, nicht widerspricht, dass auch diese Forderung eingeklagt wird.
10: Allerdings, in den allermeisten Fällen lassen es die Firmen wohl gar nicht auf einen Prozess ankommen. So hat es einer der Insider erlebt, mit dem wir sprechen.
26: Wenn Leute sich geweigert haben zu bezahlen, weil sie gedacht haben, es passiert nichts, dann haben wir mit dem Gerichtsvollzieher gedroht. Und dann bezahlen die meisten doch.
23: Aber wurde dann wirklich vor Gericht gezogen?
26: Vor Gericht sind wir eigentlich nie gegangen, weil wir Angst hatten zu verlieren. Und dann hätten alle stornieren müssen, wegen irgendeinem Formfehler, weil etwa ein Schild mit AGBs beschädigt ist oder man nichts mehr lesen kann oder so. Und das wäre natürlich eine Riesenkatastrophe.
10: Parkcontrol 24 sagt dazu...
12: Eine pauschale Behauptung, es werde aus Angst vor Formfehlern grundsätzlich nicht geklagt, ist falsch.
10: Der wichtigste Hebel aber, den Autofahrer haben, die Besitzer der Parkplätze ansprechen. Durch die Überwachung sollen ja Fremdparker abgeschreckt werden. Aber wenn echte Kunden bestraft werden, bleiben die in Zukunft weg. So auch im Fall in Köln. Hier leiden die Läden, zum Beispiel auch der Friseur.
4: Hatten Sie da auch Einbußen hier in Ihrem Geschäft?
21: Ja, das haben wir schon gemerkt. So, und dann ging das ja durch Facebook, dass die Kunden sich Friseur und Bäcker auch woanders suchen, weil haben wir ja genug hier in dem Ort und das halt geschäftsfähig.
10: Sie hat Druck gemacht beim Besitzer des Parkplatzes. Mit Erfolg. Den Vertrag mit Parkvision hat er mittlerweile gekündigt. Die Kabel der Kameras sind abgeschnitten.
23: Mein Fazit. Klar, es gibt schon legitime Gründe, seinen Parkplatz von den Parkfirmen kontrollieren zu lassen. Manche arbeiten ja auch seriös, einige andere aber eben nicht. Sie verschicken krass überzogene Strafen und weil man eben dadurch eingeschüchtert ist,
1: setzen sie darauf, dass man bezahlt, obwohl man es nicht müsste. Nur als Kunde hat man ja auch Macht. Also, wenn euer Supermarkt seinen Parkplatz von einer Abzockerfirma überwachen lässt, dann solltet ihr in Zukunft lieber woanders einkaufen gehen.
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27: Ivana!
28: Hallo!
27: Oh.
28: Hey, schon mal ein paar interessante Sachen.
27: Satar.
28: Überraschung.
27: Also eine Lammschulter.
28: Und ich kann mir vorstellen, dass das wunderbar damit kombiniert
27: wird. Duka.
28: Da habe ich das Hähnchen ganz gut dazu vorgestellt. Couscous-Salat.
27: Oh, das sieht gut aus. Oh, yeah! Immer der Nase nach. So lautet mein Motto auf meinem Weg in die malerische Altstadt von Bad Tölz. Hier treffe ich Boris, den Gründer der Gewürzmanufaktur, die viel Wert auf Nachhaltigkeit und Fairtrade legt, was in der Gewürzwelt noch nicht so verbreitet ist. Boris!
29: Nein, hey. Grüß dich! Schön,
27: hallo!
29: Zu sehen.
27: Hi. Ganz meinerseits, hör mal.
29: Willkommen in Tölz.
27: Ja, danke. Es ist ja, wunderschön, Tölz.
29: Ja, ist echt traumhaft. Gut hergekommen?
27: Ja, wunderbar geschmeidig hier reingefahren. Und hier ist...
29: Genau, hier gibt's gute Gewürze.
27: Lass doch mal schauen.
29: Ja, sehr gerne. Gehen wir rein.
27: Jalla. Oh, es riecht schon sehr lecker nach Gewürzen. Was haben wir jetzt hier alles?
29: Das ist jetzt so ein bisschen die orientalische, arabische Ecke.
27: Ah, du hast mich gleich hierher geführt,
29: ja,
27: oder?
29: Absolut, ja. Aber das sind auch wirklich tolle Gewürzkompositionen, die aus diesen Ländern kommen. Hier zum Beispiel das Satar, das ist eins meiner absoluten Lieblingsgewürzmischungen.
27: Echt?
29: Gern mal reinriechen.
27: Mhm. Ich probiere mal, gell? Mhm,
29: gerne.
27: Oh.
29: Und da kommt schon der ganze Duft raus. Da ist gerösteter Sesam, Kräuter, Sumach mit drin.
27: Wow.
29: Mhm. Und das Satar ist ja praktisch eine ganz, ganz wichtige arabische Gewürzmischung, die dort auch viel mit Fladenbrot, Olivenöl zum Frühstück gegessen wird.
27: Du fährst in diese Länder und gestaltest das mit, damit es nachhaltig und biologisch ist?
29: Eigentlich der Grund, weshalb wir angefangen haben, war, fairen Handel zu unterstützen und eine Zukunftsperspektive für Gewürzbäuerinnen und Bauern in armen Ländern zu schaffen.
27: Okay, das heißt, du fährst hin, zum Beispiel eben nach Kaschmir, und sprichst mit den Bauern?
29: Von jedem Gewürz kennen wir diejenigen, die sie anbauen. Ich bin sehr
27: persönlich.
29: Also ich bin wirklich sehr, sehr viel einfach in den Ländern, wo die Gewürze herkommen.
27: Ja? Ich bin ja auch so ein großer Pfefferfan. Ich merke hier, du hast ja auch unendlich viele Pfeffersorten hier.
29: Bei Gewürzen ist es genau wie beim Wein. Da hängt so viel davon ab, wo er angebaut wird, wie er angebaut wird. Und so ist das bei Gewürzen eben auch. Hier ist zum Beispiel ein ganz berühmter Pfeffer, das ist ein Kampot-Pfeffer. Und der ist eben so berühmt, weil er nur in dieser Qualität und mit diesem Geschmack in dieser Gegend Kampot wächst. Das ist in,
27: ach, das ist eine Gegend?
29: Das ist eine Gegend in Kambodscha. Das ist nämlich ein sogenannter fermentierter Pfeffer.
27: Okay.
29: Das heißt, hier werden die frischen grünen Pfefferbeeren direkt nach der Ernte kurz in Salzwasser blanchiert und dann in Salz eingelegt. Sie sind nämlich ganz weich, sind nicht ganz so scharf. Das hat so einen irre tollen Pfeffergeschmack. Kann man so snacken einfach zwischendrin,
27: ja,
29: oder?
27: So,
29: am Schreibtisch,
27: ja.
29: Genau, ja, ja.
27: Sag mal, ich grill ja mit Ivana.
29: Mhm.
27: Ivana hat ja südafrikanisch-indische Wurzeln.
29: Mhm.
27: Und hast du da in die Richtung auch was?
29: Und zwar ist das das Duka.
27: Duka.
29: Das Duka aus Nordafrika, ganz viel verwendet. Siehst schon, da sind ganz große Nussstücke auch drin. Und da ist gerösteter Sesam drin, viele tolle Gewürze. Und
5: in jeder Gewürzmischung steckt die Leidenschaft von Boris und seinem Team. Und jede Kostprobe entführt mich in ferne, exotische Länder und macht Lust auf Essen.
27: Oh, ich
6: Ich höre da die Affen. Oh, ich höre den Urwald.
27: Soul Spice. Der Name steht für Gewürze mit und für die Seele.
29: Die Gewürzmanufaktur ist nämlich ein Inklusionsbetrieb. Bei uns gibt es Arbeitsplätze für Menschen, die eine schwere psychische Erkrankung haben oder sich gerade erholen, die auf dem ersten Arbeitsmarkt jetzt nicht direkt einen Job kriegen würden.
6: So, wie machst du das, wenn du jetzt so viel fliegst on the road? Das ist schon auch anstrengend, oder?
29: Vor Ort zu sein, das macht so viel Spaß. Und mit den Menschen dort Zeit zu verbringen, die Gewürze anbauen. Die sind wird immer sehr herzlich empfangen. Es gibt immer tolle Sachen zu essen, tolle Geschichten zum Anhören. Und das kompensiert dann, sag ich mal, die Strapazen der Reise.
6: Alles klar. Also gut. Yalla.
29: Yalla.
6: Wir fahren. Zur Manufaktur, würde ich sagen.
29: Ja.
6: Ja. Ah, hier. Hey, Erik.
11: Hi, grüß dich.
6: Grüß dich. Hier macht ihr die ganze Zubereitung der Gewürze in so Mischungen hier?
11: Genau. Wir mahlen, mischen, rösten, wir füllen ab, wir etikettieren, wir machen den Versand.
6: Und Erik, wer bist du?
11: Also ich bin Leiter der Manufaktur. Wir haben die vor 4 Jahren eröffnet. Wir arbeiten mit Gewürzen, aber das ist eigentlich nur so das Werkzeug. Wir arbeiten eigentlich mit psychisch kranken Menschen.
6: Arbeiten die nur hier oder leben die bei euch? Oder wie ist das aufgebaut?
11: Wir haben eine Reha-Einrichtung und da geht es von der medizinischen Reha bis zur beruflichen Reha. Und was machen wir hier in der Manufaktur? Wir holen die Leute mal da ab, erstmal wo sie sind, versuchen die Stärken rauszufinden.
6: Das heißt, es sind Menschen, die aus ihrem Leben wirklich nicht mehr wissen, wie sie arbeiten können, wie sie den Alltag auf die Reihe kriegen, oder? So stelle ich mir das vor.
11: Weil es eine Überforderung ist oder weil das Krankheitsbild halt sehr stark ist, weil die sehr gefangen sind. Und wir versuchen halt mit der Arbeit die Leute da rauszuholen und einfach eine normale Teilhabe am Leben.
6: Weil es auch Alltag ist?
11: Absolut. Ja. Tagesstruktur, also soziale Kontakte, einfach mal nicht über die Krankheit zu reden, sondern einfach mal was schaffen. Geruch, Geschmack, Essen, was halt auch verbindet.
6: Macht das auch was mit Ihnen?
11: Für viele ist es erstmal neu, weil das, was wir haben an Gewürzen, ist ja Wahnsinn. Also wir wecken bei jedem dieses Interesse. Wir machen die Mischungen selber. Wir mahlen auch Gewürze erst, wenn wir sie brauchen. Also wir haben das nicht irgendwo auf Lager, wo es vielleicht Aroma verliert.
6: Das ist auch eine Anziehung, wenn man so riecht. Wenn man hier rauskommt, riecht man dann doch auch besonders, oder? Wenn man durch die Straße geht, dann...
11: Ich höre das öfters, dass viele Leute auf einmal Hunger nach Curry bekommen, wenn ich vorbeigehe. Und ich weiß mittlerweile, dass es an mir liegt.
6: Erik, ja. Manufaktur, das heißt Handarbeit. Jetzt musst du mir mal zeigen, was heißt denn Handarbeit jetzt?
11: Ich würde sagen, wir machen einfach eine Mischung.
6: Jana! Erik, wow, alles schon aufgebaut.
11: Ja.
6: Was haben wir jetzt hier?
11: Das sind alle Einzelgewürze für die Duka-Mischung. Das ist eine ägyptische Gewürzmischung.
6: Ägyptisch, das ist ja...
11: Ja, genau so.
6: Dann ist es so, ne?
11: Den rühren wir nach und nach so ein bisschen um. Wir hören irgendwann, dass er so leicht das Knacken anfängt.
27: Koriander, Kreuzkümmel, Paprika, Sumach und Co. stammen fast alle aus fernen Ländern. Umso mehr achtet die Manufaktur auf biologischen und garantiert pestizidfreien Anbau in fairer, sozialer und menschlicher Zusammenarbeit mit den Bauern vor Ort und den Mitarbeitern hier in Bad Tölz.
6: Für die Menschen, die jetzt hier arbeiten, die ja mit sich Probleme haben, ist das auch so ein bisschen auch so eine Form von zu sich zu kommen? Es entsteht was, ich weiß, was ich getan habe, es sind die Gerüche, das entspannt ja auch irgendwie.
11: Der Kunde, der das bestellt, der gibt uns ja auch ein Feedback. Hey, das ist krass, das schmeckt einfach. Und wenn das unsere Klienten oder Praktikanten oder Jugendlichen, mit denen wir arbeiten, ein Feedback bekommen, dass sie etwas machen, was andere wertschätzen, das gibt denen wahnsinnig viel Kraft, dass sie wieder anfangen, an sich zu glauben und sagen, okay, ich kann ja doch was oder ich bin nicht ungesehen.
6: Was gibt's dir?
11: Menschen, die sich vielleicht aufgegeben haben, dass sie einfach wieder ihren Weg finden und... Ich bin der Meinung, dass es nie vorbei ist. Ich glaube halt an die Arbeit. Ich glaube, dass die Arbeit wahnsinnig viel macht, dass das für den Menschen sehr wichtig ist, eine sinnvolle Beschäftigung zu haben. Und das ist halt auch das Ziel der Manufaktur, dass wir jeden abholen und zusammen einen Weg gehen.
6: Erik, es war mir ein großes Vergnügen. Vielen Dank.
11: Ich bin gespannt auf euer Feedback.
6: Ja.
11: Und sei stolz auf deine erste eigene Gewürzmischung.
6: Hey.
29: Zeitlich bin ich on top.
0: Also ich bin gespannt, ob Ivana pünktlich ist. Ich bin's jedenfalls. Jetzt warten wir lieber mal. Ich habe eine Nachricht. Ivana schreibt mir, sie ist eigentlich schon da. Aha, da bin ich aber gespannt.
27: Mein Fahrzeug gehört einer Bäuerin, die damit regelmäßig durch Wald und Felder fährt. Die Tiere lassen sich davon nicht stören und hören mich offenbar genauso wenig wie meine Grillpartnerin Ivana.
0: Ivana! Also doch zu spät.
28: Hallo!
0: Oh.
28: Hey! Du dachtest, ich wäre wieder zu spät. Bin ich aber nicht.
0: Bist du nicht?
28: Hallo, geht's dir gut?
0: Danke, gut. Ja. Ich freue mich.
28: Ja, ich auch. Ich komme gleich rüber zu dir.
0: Das freut mich. Bereit?
28: Ready.
27: Ivana Sanchia Austermeier ist Profiköchin mit deutsch-indischen und südafrikanischen Wurzeln. Sie ist geschmacklich in all diesen Welten aufgewachsen. Mal schauen, in welche Länder ich sie heute mit unseren Gewürzen entführen kann.
0: So, da waren wir.
28: Ach schön, du hast wieder mal was vorbereitet.
0: Tada! Bitte?
28: Danke. Es knistert.
0: Ja, es lodert und knistert. Das sieht sehr lecker aus.
28: Ja, du hast mir aber sicherlich was Schönes mitgebracht, wie immer. Sag mal, also ich sehe schon mal ein paar interessante Sachen.
0: Jetzt Schürze.
28: Sollen wir unser Trick machen?
0: Oh, ja, sollen wir?
28: Eins,
0: zwei, drei.
28: Hey. Wir sind falsch gelandet, aber es hat trotzdem geplatzt.
0: Und das hatte ich eh vergessen.
28: Das ist doch ideal.
0: Ich war in Bad Tölz, das ist so eine ganze Manufaktur. Die machen Gewürze, Gewürzmischung. Und hier haben wir Satar.
28: Mhm. Sehr ist libanesisch. Also ich liebe schon mal Sesam und das sind ja einige Sesamkerne. Mmh. Hm? Sehr gut. Ich habe auch genau das richtige Fleisch dazu.
0: Oh.
28: Überraschung. Extra für dich ein kleines Stück Lamm.
0: Also eine Lammschulter, ne?
28: Genau. Und ich kann mir vorstellen, dass das wunderbar damit kombiniert. Das ist jetzt auch ein Stück Lamm, den man langsam schmoren soll. Also der wird wahrscheinlich bei uns hier dann 2-3 Stunden köcheln.
0: Und ganz zart sein.
28: Ganz zart ist der Ziel.
0: Okay, ich habe dir auch was mitgebracht.
28: Ja,
0: noch.
28: Sehr gut.
0: Und zwar Tatar.
28: Ein Tatar?
0: Nee, ein Tütü-Tatar. Also diese Mischung habe ich dort vor Ort machen dürfen. Die nennen diese Mischung, das ist jetzt die Adnan-Mischung im Sinne von, ich habe es gemacht, aber es ist die Duka-Mischung. Tada.
28: Oh. Also ich rieche schon mal Kreuzkümmel. Da muss halt auch was Scharfes drin sein, von der Farbe würde ich mir denken. Paprika oder Chili wahrscheinlich auch. Sesam.
0: Mm. Kennst du Sumach?
28: Sumach kenne ich noch nicht.
0: Ist auch drin. Das hat sowas fast, sowas.
28: Sauber. Genau. Also zum Adnan-Gewürz, zum Duka, da würde ich sagen, dass wir ein Hähnchen machen. Und da werden wir ja so eine Art Marinade draus machen. Das Interessante daran ist, dass wir noch Pistazienkerne dazu hacken werden und dann Hähnchen quasi entwickeln werden und bevor wir es auf dem Grill schmeißen. Wir haben hier auch einen wunderschönen Blumenkohl, werden wir auch zu Steaks zubereiten. Das ist eine schöne vegetarische Variante.
0: Genau so legen wir das drauf, machen wieder Jizzbiz.
28: Jizzbiz,
0: aber
28: genau.
0: In Scheiben geschnitten, das ist
28: in
0: cool.
28: Scheiben geschnitten und dann wie ein Steak quasi ein bisschen mariniert und angebraten. Und da wir jetzt so ein bisschen in so eine orientalische Gewürzwelt sind, würde ich sagen, dass wir auch einen leckeren Couscous-Salat machen.
0: Sehr gute Idee.
28: Also wir fangen mit dem Lamm an. Wir können vielleicht hier nur ein bisschen dieses überschüssige Fett noch ein bisschen entfernen, aber nicht zu viel.
0: Ich bringe es mal runter.
28: Genau, ich bewege mal den Teller.
0: Soll ich das machen? Hier.
28: Sehr, sehr gerne. Aha, sehr gut.
0: Hä? Nee?
28: Nee, perfekt. Genau. Einfach so, so ein bisschen Fett darf ja dranbleiben.
0: Dranbleiben, ne? Aber das macht es auch lecker. Was macht das Fett mit dem Fleisch?
28: Das heißt tatsächlich, dass es dann auch dann vom Knochen fällt. Also das ist schon auch wichtig. Jetzt brauche ich einfach nur, dass du so kleine Schlitzen reinschneidest. Du kannst auch gerne hier diesen kleinen Messer. Mhm. Einfach so, rundherum.
0: Okay.
28: Da werden wir Knoblauch reinstecken.
0: Dann spicken wir das praktisch mit Knoblauchzehen.
28: Genau. Ich würde erstmal den Öl drüber streuen und gut einreiben. Vielleicht machen wir das auch direkt schon in unseren wunderschönen Kupfertopf.
0: Oh.
28: Dann passt nicht so eine Sauerei.
0: Passt genau rein.
28: Genau, richtig.
0: Hier Öl. Soll ich das einfach drüber?
28: Genau, Öl drüber.
0: Und einreiben. Okay. Ist das Olivenöl?
28: Das ist Olivenöl. Hier haben wir Rosmarin, die Nadeln einfach fein gehackt. Pfeffer, etwas Salz, das Zatar.
6: Oh, das sieht gut aus.
28: Das schaut echt gut aus.
6: Toll.
28: Das riecht auch so gut. Das allerletzte Gewürz ist dann unser Paprikapulver. Und dieser Paprikapulver ist auch geräuchert. Es gibt natürlich auch einen interessanten Geschmack.
6: Sollen wir noch die Knoblauchzehen gerade?
28: Ich würde erst mal ziehen und dann, weil sonst kommen die Knoblauchzehen gleich wieder raus.
6: Ach, guck mal hier. Genau.
28: Ich kann ja auch auf der anderen Seite ja so ein bisschen.
6: Ja, guck mal.
28: Von den restlichen Rosmarin.
6: Damit das alles was abkriegt.
28: Genau. Hier noch. Bup, bup. Und jetzt können wir unsere Knoblauchzehen in diese Schlitze reindrücken. Mhm. Einfach so.
6: Okay. So, hier ist noch. Wo haben wir denn noch welche? Hier.
28: Da ist noch.
6: Da. Sehr gut. Und dieser Kupfertopf, also Kupfer leitet die Hitze nochmal anders.
28: Ich habe es noch nie diesen Gericht in so einen Kupfertopf gemacht. Also ich bin gespannt, ob es wirklich dann einen Unterschied auch macht. Also von der Garzeit, von allem. Wir brauchen da ein bisschen Flüssigkeit, dass es natürlich ein bisschen brutzeln kann, schmoren kann. Und da habe ich eine Kombination aus einfach Rotwein, Wasser. Man kann natürlich auch Brühe oder sowas hernehmen. Und das mache ich jetzt einfach hier rein.
6: So.
28: Und der muss meistens dann zugedeckt sein. Die meisten benutzen Alufolie. Ich bin jetzt aber kein Alufolien-Fan.
6: Es ist auch umwelttechnisch nicht so gut.
28: Ja, genau.
6: Ne?
28: Und auch gesundheitlich. Also wir wissen ja auch, durch ein Kochen geht das Alu auch in das Essen rein. Und das will ich ja auch nicht wirklich zu mich nehmen. Die Alternative benutze ich lieber, mein guter Freund.
6: Backpapier.
28: Backpapier. Und das funktioniert genauso gut. Einfach hier so oben drauf. Was ich auch gerne mache, ist, dass ich den wirklich so ein bisschen
6: zerknüllt. Dann hält er besser die Form, ne?
28: Besser die Form.
6: Alright.
28: Genau, das reicht schon.
6: Du tust ihn drauf, ich hole die Haube.
28: Oben drauf.
6: Achtung.
28: Genau, einfach drüber.
6: Oh ja, das passt genau, ne? Ich mache es auch zu, damit da ordentlich Dampf ist. Und wie lange wollen wir das da drin lassen, Ivana?
28: Ich würde sagen 2 Stunden, aber setz mal einen Timer für 1 Stunde.
6: Genau.
28: Erstmal. Wir machen weiter und zwar mit unserem Adnan-Gewürz, den Duka. Und da habe ich das Hähnchen ganz gut dazu vorgestellt. Wir haben einmal Hähnchenbrust und einmal Hähnchenkeule. Brust ist so die schnelle Variante, da ist kein Knochen dabei. Das kann man 10, 15 Minuten durchgaren. Mit dem Knochen natürlich, dann braucht es halt länger. 30 Minuten, 3/4 Stunde, das braucht auch ein bisschen mehr, eine niedrige Temperatur.
6: Es gibt natürlich auch einen Trick hier, die Türken an sich oder der Türke in der Metzgerei lässt sich das noch mal so klein schneiden. Das kennt man hier gar nicht.
28: Nee.
6: Also man nimmt hier so eine Keule. Der Türke an sich mag es ja auch, wenn es am Grill schnell geht. Mhm. Deshalb sagt er zu dem Metzger seines Vertrauens, mach mir das Grill fertig. Dann kommt man hier genau an der Keule und dann hier so schön aufschneiden in der Mitte. Wirklich so am Knochen, das so ein bisschen hier so aufritzen, dass man die Fläche hat.
28: Und dann
6: kommt die Hitze rein. Ja, man kann auch natürlich das Gewürz besser reinfüllen. Dann ist das schon mal fertig.
28: Wunderbar.
6: Und ähnlich machen wir es hier auch.
28: Jetzt müssen wir halt nur unsere Gewürzmischung machen, die wir dann draufstreuen und dann können wir es auch auf den Grill legen.
6: Okay, jalla.
28: Wir haben Pistazien, wir haben Pfeffer, wir haben scharfe Chiliflocken und natürlich das Duka. Ja, auch ein gutes Tipp für dich.

0: und so weit sein.
1: Ja, das sind dann also, Röstaromen, das richtig?
0: Ist richtige, schöne Röstaromen.
1: Reicht das?
0: Was das reicht. Du? Und du kannst mir die Hälfte vielleicht da reingießen.
1: Und ist das so und manchmal, dass du beim Mörsern so die Wut rauslassen kannst?
0: Genau so.
1: Ja?
0: Die Wut, die Wut. Na, ja, ist da, so da ist Kochen eigentlich, finde ich, ganz gut, um so Stress abzubauen. Es ist so was Meditatives, aber es gibt dann auch so Aufgaben, wo man so richtig
1: die Energie rauslassen
0: raushauen kann.
1: Genau. Und das aber dem Produkt gut tut praktisch.
0: Ja. Du, mein Arm wird jetzt müde, also ich glaube,
1: also ich gucke gerne zu.
0: Sieh, bitte schön.
1: Ist das jetzt? Übernimmst du?
0: Jetzt haben wir diesen scharfen Chili. Mhm. Machen wir nicht zu viel rein. Ich will natürlich jetzt auch als Fach, dass unser Ducker am meisten vom Geschmack jetzt herabkommt.
1: Ja, Ivana, wir haben jetzt den Pfeffer und Kreuzkümmel angeröstet. Mhm. Sesam war von mir im Ducker angeröstet, genau. Und den Rest nicht. Ich kenne das aus der ayurvedischen Küche, dass man eben diese Gewürze als Röstaroma schon in der Pfanne anröstet oft. In Deutschland kenne ich das eher mehr so, dass man die Sachen zugibt.
0: Also für mich macht das einen Unterschied, ob es schon gemahlen ist oder in ganzen Form. Das ist Punkt Nummer eins. Also in ganzen Form tut es immer gut anzurösten, dann falten sich die Aromen. Gemahlenen anrösten kann man theoretisch auch, aber da hat man immer die Gefahr, dass es anbrennt und dann schmecken die Gewürze auch sehr bitter.
1: Dann kommen die Bitterstoffe raus aus den Gewürzen.
0: Genau, das will man nicht so. Jetzt habe ich hier erstmal mein Hähnchen, den lege ich hier in der Schüssel rein. Wir geben ein bisschen Öl drauf. Das mache ich genauso mit der Brust. Und wir können jetzt einfach hier unsere Gewürzmischung aufteilen.
1: Soll ich den Rest hier drauf?
0: Ja, Rest mach gerne. Jetzt machen wir auch noch ein bisschen Salz drauf. Ich gebe dir die große Schüssel. Ich kriege die kleine Schüssel.
1: Sollen wir das nochmal einmassieren? Können das,
0: genau, jetzt ein bisschen so einmassieren. So, man soll es halt mindestens eine Stunde, aber am besten über Nacht sogar ziehen lassen. Ah. Wir haben jetzt aber nicht bis morgen Zeit, also lassen wir es jetzt einfach eine Stunde mal.
1: Ja, das stimmt. Das können wir ja hier zur Seite legen.
0: Wir machen jetzt weiter mit unserem Couscous-Salat.
1: Couscous.
0: Couscous.
1: Ist das, kommt das von Couscous? Ob das wohl so, sag mal, Couscous.
0: Keine Ahnung. Und ich muss sagen, ich finde Couscous einfach sowas Tolles, weil es eigentlich so schnell auch geht. Und das wissen viele nicht. Das saugt ganz schnell die Flüssigkeit auf. Man muss es nicht kochen. Dann kannst du ja auch irgendwie Gewürze dazugeben, Wasser kochen, drüber gießen, Deckel irgendwie drauf, zudecken und dann saugt es auf und ist innerhalb von 5 Minuten fertig.
1: Genau. Yalla.
0: Easy, easy. Als Flüssigkeit haben wir Gemüsebrühe, das geben wir dazu. Und Orangensaft, da bräuchte ich 2 ausgepresste. Ich gebe jetzt hier die Brühe rein.
1: Das kann man aber auch selber machen, wie man möchte.
0: Das
1: gell?
0: Ist tatsächlich Gemüsebrühe, aber genau. Kann man auch Hühner nehmen, was immer.
1: Ja, das ist ja eh, also ich kann das nicht oft genug sagen. Ich finde, Kochen ist das Kreativste, was es gibt. So, das ist jetzt noch die Orange.
0: Und da wir diesen tollen Sumak haben, würde ich jetzt auch vorschlagen, dass wir den auch reinmachen. Bringen wir jetzt einmal zum Kochen. Sobald er dann kocht, kippen wir einfach unser Couscous rein und lassen den ziehen.
1: Ich tue ihn drauf, ha?
0: Ja.
1: Hast du denn irgendwelche Glücksbringer oder gibt es so Rituale, die du hast?
0: Ich mache tatsächlich etwas, bevor ich zum Beispiel ein wichtiges Gespräch habe. Mhm. Und das heißt der Superman-Pose. Superman. Also ich stelle mich wirklich vor dem Spiegel.
1: Okay.
0: So. Oder du kannst ja irgendeine Pose machen, wo du dich stark fühlst. Mhm. Und ich schaue mich einfach nur 5 Minuten an. Und ich bin gleich dann irgendwie verstärkt. Ein bisschen mehr Selbstbewusstsein. Mhm. Und da ist tatsächlich auch Wissenschaft nachgewiesen mit diesem, quasi wenn man so steht, dass man dann auch oft besseren Ergebnis in so Gesprächen dann auch
1: okay.
0: Hat.
1: Aber ich glaube, wir sprengen hier die Sendezeit. Wir kriegen Ärger von der Regie, merke
0: ich
1: schon.
0: Also wenn die alle Zuschauer mitmachen, dann ist ja auch was Gutes.
1: Also du meinst, die sollen das zu Hause auch machen mit uns?
0: Da fühle ich mich auch gestärkt.
1: Ja, super.
0: Also wir machen weiter mit unserem Couscous-Salat. Mhm. Und da habe ich ein paar wunderbare Zucchinis. Und wir wollen die einfach länglich schneiden. Ich schneide einfach die Enden ab und teile das dann so in 3. Wir werden es dann grillen. Und dann, wenn es vom Grill kommt, schneiden wir es dann nochmal kleiner.
1: Okay, wir braten es so an.
0: Genau.
2: Feigen, Zucchini und Co. rösten wir auf unserem speziellen Rundgrill. Natürlich kann man all unsere Gerichte auch auf einem ganz gewöhnlichen Grill zubereiten.
1: Unser Lamm! Unser Lamm!
0: Unser Lamm!
1: Unser Timer!
0: Ich mache hier auch gleich Platz.
1: So, Achtung. So.
0: Also, wir sind jetzt quasi. Ja, vielleicht halbwegs durch.
1: Oh mein Gott.
0: Guck mal. Du kannst jetzt schon sehen, wie es jetzt schon vom Knochen zerfällt.
1: Sieht ja toll
0: aus.
1: Man
0: riecht das Gewürz, aber auch den Rosmarin. Knoblauch, Satar, einfach hervorragend. Wir geben hier noch ein bisschen Flüssigkeit rein, braucht ja noch eine Stunde.

0: Ja, stopp. Decken das nochmal ab.
1: Ich tue es wieder zurück. Achtung.
0: Vielen Dank, Adnan.
1: Danke dir. Oh. So, hier machen wir wieder zu.
0: Super.
1: Dann das so. Perfekt.
0: Unsere Brühe ist auch schön heiß, wie man hier sieht. Das können wir auch gleich mit rüber nehmen. Ich würde jetzt auch Couscous direkt reingießen.
1: Also ich glaube, da müssen wir jetzt uns beeilen, weil die sind schon, die Feigen sind schon.
0: Gerne runternehmen.
1: Oh, die sehen toll aus.
0: Ich glaube, da probieren wir auch gleich noch eins.
1: Ja, unbedingt. So, bitte.
0: Ich mache jetzt auch einfach den Teller über den Couscous drauf, dann kann das ja ein bisschen noch weiter dampfen.
1: Ja.
0: Und in der Zeit
1: probieren wir.
0: Probieren wir. Schau mal.
1: Ja, du machst es klein.
0: Immer wenn ich was Süßes habe, ein bisschen Salzflocken drauf.
1: Das ist so gegensätzlich eigentlich, gell?
0: Genau. Das kombiniert einfach wunderbar. Jetzt geht's.
1: So.
0: Chin chin.
1: Chin chin.
0: Gut.
1: Toll mit dem Salz.
0: Liebe ich. Die Feigen gerne in Streifen schneiden. Und ich würfel unsere Zucchini. Frühlingszwiebel kommt auch noch dazu.
2: Couscous stammt wie unsere Duka-Gewürz aus der nordafrikanischen Küche und besteht aus Gerste, Hirse oder Dinkel. Für den bunten und süß-sauren Kick sorgen die Granatapfelkerne, die Ivana schon vorbereitet hat.
0: Jetzt können wir das Ganze vermischen. Kreuzkümmel,
1: ja,
0: den wir davor angeröstet haben, den gebe ich auch dazu.
1: Guck mal, ich mache es mal ganz locker.
0: Wir können dann jetzt hier noch ein bisschen Koriander, Minze fein hacken und dann geben wir das auch noch dazu.
1: Okay.
0: Jetzt habe ich hier den Koriander.
1: Bin auch fertig.
0: Dann gerne dazugeben.
1: Achtung.
0: Und hier den Zitronensaft. Das Ganze wollen wir jetzt zusammenmischen mit ein bisschen Olivenöl.
1: Oh, das sieht gut aus.
0: Wir machen jetzt weiter mit unseren Hähnchen. Wir legen das jetzt mit der Hautseite einfach auf den Grill. Hört sich gut an, oder?

0: denkt. Oh, das riecht ja noch besser.
1: Wir haben es jetzt 2 Stunden gegart und jetzt der allerletzte Schritt. Ich habe ein bisschen Honig, den geben wir drauf.
0: Also das karamellisiert alles,
1: genau.
0: Ne?
1: Und gibt natürlich auch eine wunderschöne Süße. Und das legen wir jetzt wieder auf den Grill, dieses Mal ungedeckt. Und lassen den noch eine halbe Stunde fertig garen. Lieber ein bisschen Wasser nachgießen, damit nichts anbrennt.
2: Jetzt geht das Lamm ohne Backpapier unter die Haube.
1: Genau, jetzt machen wir weiter mit unserem Blumenkohl. Schneiden hier einfach die Blätter einfach zu grob runter, ein bisschen vom Strunk. Aber nicht zu viel, weil der Strunk hält ja auch unser Steak zusammen.
0: Das sind jetzt ordentliche
1: Steakportionen.
0: Wow, das ist mal ein Steak, wa?
1: Genau.
0: Das ist jetzt für mich und für mich.
1: Genau, Adnan-Portion und Adnan-Portion. Ich habe jetzt hier die tolle Marinade schon vorbereitet. Da habe ich ein bisschen von den Zatar, ein bisschen Olivenöl, Zitronensaft, Knoblauch zusammengemischt. Und den werden wir jetzt einfach drauf pinseln. Kannst du jetzt so drauflegen auf den Grill?
0: Bisschen wenig, oder?
1: Da kommt noch näher.
0: Ah, kommt dann nachher noch mal?
1: Mit die Marinadeseite nach unten.
0: Ah.
1: Genau, dann kann ich gleich die andere Seite.
0: Guck mal.
1: Super. Und das werden wir einfach nach und nach
0: immer wieder
1: drauf pinseln.
0: Die Marinade ist so lecker, da kann man auch nicht so wenig nehmen.
1: Die werden wir schon aufbrauchen,
0: ja,
1: keine Angst.
0: Also auf die Steaks bin ich sehr gespannt. Und ich habe auch langsam Hunger.
1: Ja, es geht auch gleich los. Eigentlich haben wir alles.
0: Haben wir alles?
1: Fertig. Oh, das schaut super aus.
0: Moment.
1: Ich finde, das riecht auch dann gleich anders, weil wir jetzt den Honig drauf gemacht haben.
0: Ah.
1: Na, wir wollen jetzt hier unser Fleisch so ein bisschen abzupfen. Oh, schau mal, wie zart das ist.
0: Zeig mal.
1: Ui, lecker.
0: Soll ich noch mal anschneiden?
1: Ja, sehr gerne. Darf ich mir gleich ein Stück nehmen?
0: Was? Nein.
1: Ich muss aber.
0: Natürlich, hier.
1: Ah, wunderbar.
0: Oh, warte. Oh, hier.
1: Boah, da kann ich jetzt nicht aufhören. Vor allem ein bisschen von dieser Soße.
0: Oh.
1: So gut.
0: Ist wirklich zum...
1: Ist echt gut.
0: Und es fällt vom Knochen.
1: Das war unser Ziel. Hier.
0: Oder?
1: Können wir einfach da gleich
0: so,
1: drauf
0: können wir
1: machen.
0: Hier so ein bisschen.
1: Oh, Juiciness, Juiciness.
0: Kruste.
1: Auch lecker.
0: Das nehmen wir noch ein bisschen.
1: Genau. Dann haben wir hier noch ein bisschen Minze. Lamm und Minze sind gute Freunde.
0: Und Achtung, guck mal. Also so ist es abgefallen.
1: Genau.
0: Oh, wow.
1: Also ich würde sagen, es ist uns gelungen.
0: Es ist gelungen.
1: Genau.
0: Toll.
2: Couscous-Salat verfeinert mit Feta. Dazu Blumenkohlsteak mit Lamm, Huhn und Gewürzen. Eine absolut gelungene Kombination.
0: Wie wollen
1: ich hab
0: wir
1: Hunger.
0: Ja, ich auch. Rein zufällig. Ja.
1: Die ist perfekt.
0: Ist wirklich on point.
1: Und das Duka.
0: Mhm.
1: So gut.
0: Oh mein Gott. Oh yeah. Also alles gut, ne?
1: Mhm.
0: So, guten.
1: So lecker.
0: Guten Appetit.
1: Guten Appetit.
0: Mmh. Sehr, sehr gut. Jegliche Kombination funktioniert.
1: Ja.
0: Also, Ivana, das waren wirklich tolle Rezepte, tolle Zutaten. Aber du kommst aus dem Essen gar nicht mehr raus.
1: Nee, ich genieße voll.
0: Gut, dass wir wieder mal gegrillt haben.
1: Voll.
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17: Einen schönen guten Tag, herzlich willkommen.
9: plötzlich ein Showdown beim Bundesparteitag der FDP in Berlin. Er sollte den Neustart bringen. Wolfgang Kubicki sollte als neuer Parteivorsitzender gewählt werden. Eigentlich seit Wochen klar, weil es keinen Gegenkandidaten gab. Aber dann das. Kurz vor der Wahl eine überraschende Wendung, mit der keiner gerechnet hätte. Joachim Stamp, kennen Sie vielleicht noch als NRW-Familienminister, der hatte einen Vorschlag.
10: Ich möchte Ihnen aus der Mitte der Partei gemeinsam mit 33 Delegierten die streitbare, aber mit klarem liberalen Kompass ausgestattete Marie-Agnes Strack-Zimmermann vorschlagen.
17: Damit hatte Wolfgang Kubicki nicht gerechnet. Er war bis 14.32 Uhr heute der einzige Kandidat für den FDP-Parteivorsitz. Doch Marie-Agnes Strack-Zimmermann tritt gegen ihn an. Genau das hatte die FDP vermeiden wollen. Keine Grabenkämpfe mehr. Kubicki versucht es sportlich zu nehmen.
18: Die erste Danksagung geht an Marie-Agnes Strack-Zimmermann, weil ich froh darüber bin, dass die beiden alten Schlachtrösser jetzt ins Geschirr gehen.
19: Du hast recht. Wir sind Schlachtrösser. Wir haben beide weiße Haare, sind eine Generation. Okay, ich bin 6 Jahre jünger als du, aber wir wollen nicht kleinlich sein. Wir sind laut, man kennt uns. Es gibt einen Unterschied, lieber Wolfgang. Ich bin definitiv besser rasiert als du.
17: Die FDP will wieder gehört werden. Die jungen Liberalen hatten sich zuvor für den charismatischen Wolfgang Kubicki ausgesprochen. NRW-Landeschef Henning Höhne hatte für ihn seine Kandidatur sogar zurückgezogen.
20: Es war in den letzten Wochen mehr und mehr zu spüren, dass Gräben entstehen in der Partei. Aber wir können uns keine Gräben leisten für das Comeback, sondern wir müssen zusammenführen. Und genau das tun wir.
17: Doch dieser Plan scheint für den Moment erstmal gescheitert zu sein.
9: Ja, und weil da alles so dynamisch ist, ist die Wahl auch noch nicht durch, hätte längst durch sein sollen. Wir bleiben da dran. Wenn sich während der Sendung was tut, dann halten wir Sie da auf dem Laufenden. Ja, wie war es denn eigentlich wettermäßig bei Ihnen gestern? Nur so 3 Tropfen wie in Düsseldorf oder war es so heftig wie im Münsterland? Da gab es richtige Wolkenbrüche, Hagel, Starkregen, Blitze und Sturm. Die haben einiges an Schäden verursacht auf den Straßen, bei der Bahn und auch an Häusern. Mit Eimern mussten einige das Wasser aus den Kellern tragen. Hier mal eine Übersicht.
21: Jede Menge Verwüstung bleibt zurück am Tag nach dem Unwetter. Das bringt gestern Abend rund 160.000 Blitze und heftigen Starkregen. Besonders betroffen das Münsterland. Regenfälle und starke Sturmböen sorgen für Überschwemmungen und lassen Bäume umstürzen auf Straßen und Gleise. Bei der Bahn gibt es auch heute noch den ganzen Tag über NRW-weit Verspätungen und Ausfälle. Umgestürzte Bäume machen weiter Probleme. In Münster löst die Feuerwehr am Abend Vollalarm aus. In einer Stunde muss sie zu über 120 Einsätzen ausrücken.
22: Im Bereich der Werse hatten wir 2 Paddelboote, die tatsächlich mit Ruderern besetzt waren und die auch überrascht wurden von dem Wetter und unter Ästen und Bäumen gefangen waren und durch unsere Kräfte entsprechend gerettet werden konnten.
21: In einem Münsteraner Wohngebiet ist schweres Gerät gefragt. Ein Baum ist hier auf ein Hausdach gestürzt. Wie heftig das Unwetter gewütet hat, zeigt sich heute in Rheine. Hier stürzten zahlreiche Bäume um. Die Feuerwehr ist noch lange mit den Aufräumarbeiten beschäftigt. Mehr als 500 Einsätze gab es hier.
23: Es waren technische Hilfeeinsätze, wo Personen im Auto eingeschlossen waren, im Wasser, wo welche reingefahren sind. Und einmal ging es darum, dass eine Kellerwand einzustürzen drohte. Also viele unterschiedliche Facetten von Einsätzen, die gestern zusammengekommen sind.
21: In Münster muss ein Open-Air-Konzert abgesagt werden. Die Besucher verlegen die Party aber einfach in ein nahegelegenes Parkhaus. Kevela am Niederrhein wird zwar nicht direkt vom Unwetter erwischt, aber weiter entfernte Blitzeinschläge sorgen auch hier für Stromausfälle. Auf einem Schützenfest übernimmt deshalb kurzerhand und stromlos die Blaskapelle.
9: Normalerweise hören sie ein ständiges Brummen, die Anwohner am Brenner, also der Autobahn, die Österreich und Italien verbindet. Kennen Sie vielleicht von der Fahrt in den Urlaub. Der Verkehrslärm ist da enorm. Aber heute wird es für einige Stunden ganz still. Der Brenner ist gesperrt für eine Protestaktion der Anwohner. Die wollen den Druck auf die Politik erhöhen. Tausende Reisende und auch Spediteure müssen umplanen.
0: Sie demonstrieren für ein sauberes, ruhiges Wipptal. Die Anwohnerinnen und Anwohner versammelten sich seit heute Morgen am Brenner. Der soll bis in die Abendstunden gesperrt bleiben. Hier geht für Pkw und Lkw nichts mehr. Die Brennerverbindung ist von Innsbruck bis nach Sterzing dicht. Die Einwohner sind genervt.
1: Wir neben der Bundesstraße können nicht einmal die Fenster öffnen bei dem Verkehr. Wir hören nichts mehr.
2: Für mich ist es halt wichtig, dass eben für die Pflege, Rettung und einfach für Sachen, was gebraucht wird, ein flüssiger Verkehr, offener Verkehr ist.
0: Kaum ein Alpenübergang ist so wichtig wie der Brenner. Jeden Tag sind hier tausende Autos und Lastwagen unterwegs. Die Route verbindet Deutschland, Österreich und Italien und gilt als eine der wichtigsten Verkehrsachsen Europas. Besonders der Schwerlastverkehr sorgt für Lärm, Abgase und Belastungen für die Bevölkerung. Verständnis vom Landrat Tirols für den Protest.
4: Wenn Tirol über den Brenner dreimal so viel Verkehr schluckt, dass wie alle Alpenübergänge in der Schweiz zusammen, dann zeigt das auch, wie unfair es eigentlich hier in Europa abläuft.
0: Ein befürchtetes Verkehrschaos bleibt heute aus, so der Automobilclub in Österreich. Autofahrer sollten beachten, dass auch die Felbertauern- und Tauernroute von Sperrungen betroffen sind. Man müsste ansonsten Umwege über die Schweiz, über Gotthard und San Bernardino in Kauf nehmen. Für den Sommerurlaub rechnet der Automobilclub Stand jetzt aber nicht mit Wiederholungsaktionen.
24: Ich gehe davon aus, dass die Autobahn für die nächste Zeit nicht blockiert wird. Erstens kam die letzte Blockade war später in den späten 90ern und seitdem wurde er nicht mehr blockiert. Also mit diesem Mittel geht man, glaube ich, schon sehr schonend um, weil man ja auch weiß, was das für ganz Europa teilweise bedeuten kann.
0: Experten rechnen trotzdem erst am kommenden Montag damit, dass sich die Lage normalisiert. Ein Tipp: Reisende sollten sich nicht auf die Hauptreisetage am Wochenende konzentrieren, sondern auch alle anderen Tage in Betracht ziehen.
9: So, und jetzt ist die Wahl durch beim FDP-Bundesparteitag. Wolfgang Kubicki hat sich durchsetzen können gegen Marie-Agnes Strack-Zimmermann. Und wir gucken uns mal ein paar Sekunden an.
25: Hat mit 59,27% im ersten Wahlgang die erforderliche Mehrheit erreicht. Auch wenn ich die Entgegennahme der Glückwünsche richtig zu deuten weiß, muss ich formal fragen, Wolfgang, nimmst du die Wahl an?
26: Für dieses Jahr wird er noch mal auf die Bühne gehen.
27: Liebe Parteifreunde und Parteifreunde, ich nehme die Wahl an und ich spüre die Bürde der Erwartungen. Und ich will versuchen, mit euch allen, mit Ihnen allen, dieser Bürde gerecht zu werden. Die erste Herausforderung ist Sachsen-Anhalt. Und ich werde alles tun.

0: Ich werde alles tun, dass diese Wahl für die Freien Demokraten erfolgreich sind, weil wir Deutschland damit beweisen können, die Freien Demokraten sind wieder da, denn dort haben die Menschen sonst nur die Alternative zwischen Volksfront und Völkischer Front. Es braucht eine starke liberale Kraft in Sachsen-Anhalt.
1: Ja, Wolfgang Kubicki steht jetzt vor der Aufgabe, die FDP aus dem Tief der letzten Monate und Jahre rauszuführen. So, anderes Thema. Gestern Abend Verleihung des Deutschen Filmpreises in Berlin. Und da war einiges los. Auf der Bühne, neben der Bühne, eine technische Panne, ein Kulturstaatsminister, der Buhrufe kassiert. Aber eigentlich ging es ja um Filme und Schauspieler und Schauspielerinnen. Vor allem eine, Senta Berger. Das klingt so unglaublich, aber das war das erste Mal, dass sie, also die Senta Berger, für den Deutschen Filmpreis nominiert war.
2: Und die war sichtlich gerührt. Mit 85 Jahren erhielt Senta Berger eine Auszeichnung als beste Hauptdarstellerin für ihre Rolle in der Tragikkomödie Ach, diese Lücke, diese entsetzliche Lücke.
3: Dass ihr mir diese Ehre erweist, dass ihr mir diese Freude gemacht habt, das kann ich gar nicht in Worte fassen.
2: Der Abräumer des Abends war der Spielfilm In die Sonne schauen. Insgesamt gab es dafür 10 Auszeichnungen, darunter bester Spielfilm, beste Regie und beste Nebendarstellerin. Aufgrund einer technischen Panne gab es zwischendurch eine Unterbrechung. Viele Auszeichnungen folgten. Unter anderem bekam Regisseur Wim Wenders den Deutschen Ehrenpreis für seine Verdienste um den deutschen Film. Ein Abend mit vielen strahlenden Gesichtern und jeder Menge Freude über die goldene Lola.
1: In Hamm, da läuft seit Dienstag ein Klimacamp. Die Aktivisten haben sich Hamm ausgesucht, weil da ein Gaskraftwerk steht, das bald ausgebaut werden könnte. Sie protestieren gegen die Nutzung fossiler Brennstoffe und insgesamt gegen die aus ihrer Sicht verfehlte Energiepolitik der Bundesregierung. Gestern gab es einige Protestaktionen der Aktivisten, heute eine Demonstration. Unser Reporter Marc Sense ist da. Marc, heute Mittag hattest du gesagt, ein relativ ruhiger und überschaubarer Demonstrationszug. Ist das weiterhin so?
4: Nee, das ist tatsächlich nicht so. Aus zwei Gründen. Erstens ist die Demo im Prinzip zu Ende. Wir sehen es, es hat sich aufgelöst. Es war aber dann doch viel, viel voller, als es am Anfang aussah. Es gab am Anfang eine Standkundgebung in Sichtweite des Gaskraftwerks, das du angesprochen hast. Eigentlich hätten die Demonstrierenden viel näher rangewollt. Das hat aber Polizei und die Justiz verboten. Und dann gab es halt eine Standkundgebung. Und dann setzte sich dieser Zug um 13 Uhr in Bewegung so langsam. Und da wurde deutlich, ja, das sind ja doch noch viel, viel mehr Leute geworden, die sich hier auf diesen Demonstrationszug gemacht haben. Und im Laufe des Zugs kam dann noch viel mehr dazu, weil wohl einige Shuttlebusse eher zu spät angekommen sind. Und am Ende endete das dann hier auf der Zeche Radbord. Und da machte man einen Weltrekordversuch, nämlich mit der größten menschlichen Windmühle, also einem Windrad, das sie hier bauen wollten und darstellen wollten aus der Luft. 1200 Menschen brauchten sie, die Veranstalter haben gesagt, am Ende waren es 2000, die hier standen als Symbol gegen Gas und für alternative Energien. Und das natürlich auch noch auf dem Gelände einer ehemaligen Zeche. Also viel mehr Symbol geht nicht. Und wir sehen, es sind relativ viele Menschen geworden. Die Veranstalter sprechen von 5000 Menschen in der Spitze. Die Polizei hat 2700 gezählt, wo sich alle einig sind. Es war ein friedlicher Tag und der geht jetzt so langsam zu Ende. Und das Klimacamp geht jetzt auch so langsam zu Ende.
1: Vielen Dank, Marc Sense, live von der großen Klimademonstration in Hamm. Ja, viele kennen Weeze am Niederrhein, weil in der Nähe ein Flughafen ist und einmal im Jahr das Festival Perukaville. Aber es lohnt sich, auch mal das Städtchen anzugucken. Machen wir jetzt, denn Weeze feiert an diesem Wochenende 800. Geburtstag. Mit 800 Metern Feiermeile. Unser Reporter Joschka Heilmann ist da. Joschka, was ist da los?
5: Ja, erstmal ist man total froh, dass Weeze von dem Unwetter gestern verschont geblieben ist. Und heute ist das Wetter wunderschön. Man sieht es vielleicht im Hintergrund. DJ-Musik wie beim Perukaville. DJ Lever, eine Nachwuchs-DJ, ist hier am Start. 2500 Menschen aus Weeze werden heute erwartet. Es wird ja 3 Tage lang gefeiert. Und es sind bis jetzt so ein paar hundert da. Es ist noch sehr heiß. Also die Hitze wabert hier so über den Festplatz. Aber es gibt diese 800 Meter lange Festmeile, die du angesprochen hast. Die schlängelt sich durch Weeze und da gibt es jede Menge zu entdecken. Zum Beispiel ein historisches Karussell oder auch Musiker, die hier immer wieder rumlaufen. Walking Acts, ein Feuerspucker, den haben wir auch gesehen heute. Und ja, die Menschen in Weeze freuen sich total über diesen Geburtstag, über 800 Jahre Weeze. Sind total stolz, dass sie das miterleben können, dass sie da Spaß bei mithaben können, dass ja, sie heute feiern können, auch wenn noch nicht so viele Leute hier sind. Aber man sieht es vielleicht jetzt, hier haben sie sich alle versteckt im Schatten mit ja, kühlen Biergläsern. Da hinten auch an der Bierbude ist auch alles voll und hier wird noch weiter gefeiert.
1: Ja, 800 Jahre Weeze. Vielen Dank, Joschka Heinemann. Stellen Sie sich vor, Sie machen ein Fahrradtraining und plötzlich steht da der Bundeskanzler. Ist passiert am Vormittag in Merheim in der Nähe von Arnsberg, da wo Friedrich Merz ja auch wohnt. Da läuft ein Verkehrssicherheitstag und ausgerechnet da hat Friedrich Merz einen Termin beim Optiker. Und zack, macht der Kanzler aus dem privaten Termin einen öffentlichen Auftritt.
6: Ich sehe viele Kinder hier. Ich habe an euch eine Bitte. Wenn ihr euch aufs Fahrrad setzt, setzt einen Helm auf. Macht es wirklich. Und ich habe eine Bitte an die Eltern, machen Sie es auch. Und machen Sie bitte nicht ohne Helm, wenn Sie unterwegs sind, weil Sie erwachsen sind. Die Kinder gucken sich das an und Sie sind das Vorbild für die Kinder. Und die Kinder dürfen nicht den Eindruck haben, wenn ich erwachsen bin, brauche ich keinen Helm mehr zu tragen.
1: Ja, und bei diesem Wetter ist auch ein Regencape nicht schlecht beim Fahrradfahren. Wir sind noch nicht durch mit Gewittern und Regen. Hier kommen die Aussichten. In der Nacht zum Sonntag breiten sich Schauer und Gewitter weiter im Land aus. Regional mit Starkregen und Sturmböen. Die tiefsten Temperaturen reichen von 18 bis 11 Grad. Morgen kringelt sich das Gewitter tief über Deutschland ein und kann besonders im nördlichen und östlichen Westfalen teilweise lang anhaltende Regenfälle und Gewitter auslösen. Zwischen Rhein und Erft bleibt es nachmittags eher freundlich und trocken. Wieder schwül bei 19 bis 25 Grad. Montag konzentrieren sich Schauer auf Westfalen. Freundlicher wird es am Rhein. Dienstag teils kräftige und gewittrige Regenfälle. Am Mittwoch seltener Gewitter, schwächere Schauer. Ja, und das war unser Nachrichtenüberblick für den Moment. Die Kolleginnen und Kollegen der Aktuellen Stunde empfangen Sie dann genau hier um 18.45 Uhr mit dem Neuesten. Bis dahin Ihnen noch einen schönen Restsamstag.
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0: Camping boomt. Mehr als 14 Millionen Deutsche lieben diese Art von Urlaub. Egal ob mit dem Zelt, Wohnwagen oder Reisemobil. Aber Camping kann auch so aussehen. Das ist Baloo. 26 Jahre alt, 11 Tonnen Leergewicht, 12 Meter lang. Ein ehemaliger Schulbus. Sophia, Carsten und Paul wollen mit Baloo verreisen.
1: Chaka!
0: Jahrelang hatten sie keine gemeinsamen Ferien. Und jetzt also mit einem alten Schulbus? Vorher noch schnell ein bisschen renovieren. Über 30.000 Euro werden sie investieren.
2: So eine ganze Woche Entspannungsurlaub kennen wir beide zusammen eigentlich gar nicht.
0: Nicht nur keinen Urlaub, sondern auch noch nie gemeinsam campen. Sind diese Pläne eine Nummer zu groß für die Rudolfs?
3: Ich kann nicht klein.
0: Und natürlich klappt nicht alles.
4: Kopfrichtungsschaden. Ja, ist wirklich so. Kopfrichtung war platt.
5: Normal steht er ja so. Aber das ist alles okay. Völlig okay.
0: Die Testreise geht auf einen Reiterhof. Ihr Ziel, campen auf Texel, die größte niederländische Nordseeinsel.
5: Kann sein, dass wir bis Texel gar nicht kommen, ne? Dass er uns unterwegs dann auseinanderfällt. Möglichkeiten, die sind da, damit musst du rechnen.
0: Carsten ist besonders stolz auf seinen Baloo.
6: Lassen Sie die Tische hoch, schnallen Sie sie an, es geht los Richtung Texel.
0: Am Ende, die kleine Familie will ihr Leben ändern und erlebt ein Abenteuer. Borken im Münsterland.
7: Und
5: hallo?
0: Nochmal von vorne.
5: Hallo.
2: Hi, wir sind Familie Rudolf. Ich bin Sophia.
5: Ich bin Carsten.
2: Und das ist Paul.
5: Kommt rein.
0: Carsten ist Geschäftsführer einer Eventagentur und Sophia leitet einen Pflegedienst. Sie wohnen in der unteren Etage. Uroma Luise wohnt drüber.
8: Hallo.
5: Hat vorher hier gewohnt und ist dann nach oben gezogen, weil sie nicht alleine hier unten wohnen wollte, aus Angst und setzte die Klauen oder so, keine Ahnung. Und dann haben wir dann getauscht.
0: Sheila und Chester machen die Familie komplett. In Sachen Gemütlichkeit hat die Frau im Haus das Sagen.
5: Einrichtungstechnisch bin ich raus. Ich darf zwar Mitsprache anmelden,
2: äußern.
5: Aber und sie lässt mir auch öfters im Glauben, dass ich das letzte Wort gehabt habe.
2: Man muss das geschickt verpacken, dass die Männer denken, die hatten das letzte Wort, haben die aber gar nicht. Nein, also es muss schon gemütlich sein zu Hause, wenn man einen langen Arbeitstag hatte, wenn man nach Hause kommt, sich wohlfühlen. Ja, ich denke, ne? Das ist auch in deinem Interesse, oder?
5: Ja.
2: Siehst du?
5: Ja, Frau.
0: Die 31-Jährige weiß ihren Partner zu nehmen, denn der hat ein paar Eigenheiten. Carsten hat PS im Blut. Alles, was einen Motor hat, bewegt sein Herz. Der ehemalige Spediteur hat alle Führerscheine, die es zu Land gibt. Gut 50 Fahrzeuge hat Carsten schon besessen. Und was für welche?
5: Bei Autos, die ich so im alltäglichen Gebrauch habe, mag ich es ein bisschen rustikaler. Es muss was Besonderes sein.
2: Also es muss immer was sein, was andere nicht.
5: Ja.
0: Aber mit dem neuesten Fahrzeug überrascht der Sophia nun wirklich. Der 43-Jährige schlägt im Internet auf einem Gebrauchtwagenportal ganz alleine zu.
5: Es wurde dunkel im Wohnzimmer, als ich den vor der Tür geparkt habe.
2: Ich habe auch gedacht, das wird bestimmt irgendwas Beklopptes sein, weil ich kenne ihn ja nun mal. Aber dass es ein ganzer 12 Meter langer Bus ist, bin ich kurz vom Glauben abgefallen, ja.
0: Mit 26 Jahren ist der ehemalige Schulbus schon fast ein Oldtimer. Auf dem Tacho 1 Million Kilometer. Für 2.500 Euro gehört er nun den Rudolfs. Inklusive 52 Sitzen und Haltestangen.
5: Ich habe Schwertransporte gefahren vor ein paar Jahren. Und ich kann nicht klein.
0: Deswegen also jetzt das XXXL-Projekt.
1: Chaka!
0: Die Familie braucht Entschleunigung. Da kommt der Bus gerade richtig.
5: Wir hatten eine ganze Weile lang eine Spedition, die uns sehr eingespannt hat. Und das hat auch dazu geführt, dass das, ja, ich muss es ja sagen, da bin ich krank drüber geworden. Und war dann kurz vor Hops vor 2 Jahren. Ne? Mittlere Dünndarmblutung, Intensivstation. Und da haben wir dann mal gesagt, jetzt müssen wir mal was ändern.
9: So, jetzt probiert mal.
2: Ach so.
10: Ja, mein Oma, lecker.
2: Probieren.
9: Sonntagswerk, ob der lecker ist.
10: Ja! Ja, toll,
9: schmeckt
10: muss ich auch sagen.
0: Sophias Familie ist skeptisch. Allen voran Uroma Luise. War der Bus die richtige Anschaffung?
1: So mit dem Bus. Ich war ja erst ganz erschrocken, wie er sagte, umgebaut. Und er kann den ja auch fahren. Und ich muss den nicht fahren. Nicht? Ich könnte das nicht.
0: Sophias Mutter Gabriele ist von ihrem Schwiegersohn so einiges gewöhnt. Aber überrascht ist auch sie. Mit so einem alten Bus in den Urlaub fahren, klappt das?
3: Erst dürfen sie das ja mal testen, wie das so funktioniert. Und dann, natürlich möchte ich da mitfahren. Und erwarte ich auch von denen, dass die mich mal mitnehmen.
2: Ja, wir nehmen dich auch eine Runde mit, Mama.
4: Ja, natürlich. Bis zur nächsten Bushaltestelle.
2: Willst du irgendwas gerade sagen?
0: Genau. Erstmal fahren Vater, Mutter, Sohn alleine. Das Ziel ihrer ersten Urlaubsreise, die größte Nordseeinsel der Niederlande. Sonne, Strand, Meer und Ruhe. Das suchen sie auf Texel. Und Platz für ihren riesigen Hingucker. Der Campingplatz in der Hauptreisezeit Juli ist schon gebucht und bezahlt.
4: Kann sein, dass wir bis Texel gar nicht kommen. Ne? Dass er uns unterwegs dann auseinanderfällt. Mit Möglichkeiten, die sind da. Damit musst du rechnen.
0: 2 Monate später. Inzwischen ist der Bus gelb und der Umbau im vollen Gange.
4: Na, rein ins Chaos. Sieht zwar aus wie Sodom und Gomorra hier, aber geht halt nicht anders.
0: Die nächsten Schritte sind die Verkleidung der gesamten Decke, Anschließen der Toilette und Bau einer Küchenzeile. Viel Arbeit, alles egal, denn hier geht's um wahre Liebe.
4: Bollert da der 6-Zylinder. Man bedenkt, dass er beim Starten so viel Sprit braucht wie mein Auto auf 100 Kilometer. Das ist schon Volltanken 700 Euro. Ist halt so.
0: Tanken ist teuer, aber dafür war der Kauf schön billig. Was noch kommt, ist nur für richtig große Brieftaschen. Carsten braucht Hilfe, und zwar professionelle Hilfe. Franz ist nicht nur sein Freund, sondern auch Busfahrer.
4: Hast du einen Plan? Ich habe keinen. Decke.
7: Decke.
0: Für die Verkleidung der 35 Quadratmeter großen Decke hat Carsten Kunststoffpaneele für 600 Euro gekauft. Nicht ganz billig, aber klar ist, auch von innen soll der Bus richtig wohnlich werden.
4: Ursprünglich war einfach Bett rein, ein bisschen sitzen, ein bisschen waschen und so war die Grundidee. Aber dann haben wir es auch hier gesagt, bist du ja bescheuert, wir können doch nicht mit so einer Runkel losfahren dann. Ich so, oh fuck, ey, da musst du die Scheiße auch noch richtig ausbauen, ja. Und dann sagt sie, du machst halt jetzt vernünftig, jetzt machen wir gar nicht, wieder verkauft. Ich so, ja. Dann ist das halt ein etwas kostspieliges Hobby und fertig. Andere spielen Golf und wir machen halt einen Bus. Geht doch.
7: Im Handwerklichen sieht besser.
2: Danke.
4: Hey!
0: Franz und Carsten sind seit Kindertagen befreundet. Und Franz ist echter Campingfan.
7: Ich habe mir einen Wohnwagen gekauft und habe mich nach Holland sozusagen weg vom Alltag. Samstags abgehauen, sonntags nachts irgendwann zurückgekommen. Keiner wusste, wo ich war. Und dann nachher mit der Familie.
0: Mit Franz' Hilfe kommen sie gut voran.
2: Die Decke ist fast bis zum Ende fertig, ne?
4: Ich finde das in Ordnung so. Mhm. Passt, tschüss.
2: Perfekt. So.
0: Nächster Tag. In einer gemieteten Halle geht's um die Frage, in welcher Farbe ist der Schulbus wirklich schick? Sophia ist für gelb, aber Carsten hat sich durchgesetzt. Er streicht in olivgrün.
2: Lass mal gucken hier.
4: Gucken?
2: Mein Gott, ja, guck mal an. Es war ja doch die richtige Entscheidung. Ne?
4: Sag das bitte noch einmal.
2: Farbe genommen hat.
4: Sag das noch mal. Nein. Noch mal bitte.
2: Das reicht.
4: Nee, richtig, dass ich es verstehe. So, da. Noch mal.
2: War die richtige
4: Entscheidung. War die richtige Entscheidung.
2: Danke. Hast du gut gemacht.
0: Eigentlich sollte jetzt der Innenausbau beginnen. Mehr als 25.000 Euro wollen sie nicht dafür ausgeben. Aber das reicht nicht.
4: Kopfhichtungsschaden. Ja, ist wirklich so. Kopfhichtung war platt. Ne? Das hat er an jeder Kopfhichtung, hat er genau diese Dinger im Arsch gehabt, dass er Wasser verloren hat. Ja, dann musste halt mal die OP gemacht werden.
0: Zylinderkopfdichtung defekt. Das bedeutet, ein kompletter Motorschaden droht.
4: Wir wollten hier schon viel weiter sein, aber da jetzt noch mal fast 2 Wochen ausgefallen ist und in der Werkstatt stand, hat das natürlich dann so sein Übriges getan. Ne?
0: Was hat der ungeplante Werkstattaufenthalt gekostet?
4: Ich weiß es noch nicht. Ich will es noch nicht wissen.
0: Doch, doch. 2000 Euro. Also fast so viel wie die Anschaffungskosten. Um Geld zu sparen, machen die Rudolfs den Innenausbau in Eigenregie. Und immerhin, ein Klo ist drin. Und eine Holzkonstruktion mit 2 Matratzen. Also ein Doppelbett auch. Maße 1,80 x 2 Meter. Hier schlafen alle 3. Hochsommer im Münsterland. Vor 10 Monaten haben sie den Bus gekauft. Und jetzt endlich der allererste Trip. Und der wird ein Abenteuer. Denn bislang sind sie noch keine längere Strecke mit dem Wohnbus gefahren.
2: So, perfekt. Guck mal. Und ich schlaf hier und Carsten schläft hier, oder, Paul? Ja, so, gemütlich, ne?
0: Gemütlich? So ganz entspricht der Wohnraum noch nicht Sophias Vorstellungen von einer Urlaubsreise. Vorhänge? Nicht vorhanden. Küche? Gibt es noch nicht. Aus Sorge, dass der alte Bus schlapp macht, übernachten sie nur 4 Kilometer entfernt. Vorsorglich fährt Sophia mit dem PKW vorne weg. Den Bus kann sowieso nur Carsten mit seinem Busführerschein fahren. Es geht auf einen Reiterhof. Hier wohnt Sophias Mutter zur Miete. Andere würden hier gerne Urlaub machen. Platz für Balu gibt es auch. Sophias Mutter und Schwester Kathi sind gespannt.

0: Hallo.
1: Ach, du hast ihn seitdem gar nicht mehr gesehen.
0: Nein.
1: Ne?
2: Kathi ist Innendesignerin. Klar, was sie sehen will.
3: Lee, setz dich mal auf, das ist sehr bequem.
4: Das ist sehr bequem. Oh, Sophia.
5: Ja.
4: Gut, ne?
3: Sehr bequem.
5: Man beachte da Lichtschalter, also
4: ja,
5: ist
4: Steckdosen.
5: Steckdosen, ja. Also bitte, ne?
3: Ablagefläche.
5: Und?
3: Ist gut.
5: Im Gegensatz zum letzten Mal?
4: Ja, im Gegensatz zum letzten Mal finde ich sehr gut. Doch, auf jeden Fall.
5: Edwitterrad, ne?
4: Hast du gut gemacht.
2: Oma Gabriele bereitet das Abendessen vor und Carsten will die neue Markise testen. Aber wo ist die Handkurbel?
1: Hä?
5: Die hier. Hatte... Warte mal die Augen auf, Rudolf.
1: Hinterhof habe ich deine Frau.
5: Ja, ja, ist klar. Ja.
2: 1.800 Euro hat der Sonnenschutz mit Montage gekostet. Die Kurbel war auch dabei. Aber leider hat Carsten was vergessen.

0: So, keine Heringe vorhanden, also Schraubenzieher. Fertig. Improvisieren ist alles. Geht doch.
1: Improvisationstalent und Gelassenheit werden sie auch brauchen. Denn sonst schaffen sie die Distanz von 320 Kilometern bis zur holländischen Insel Texel nicht. Und Sophia hat auch noch ein paar Wünsche, bevor es endlich losgeht.
2: Das muss aber noch schön werden.
0: Ja.
2: Ja.
0: Wir sind lieber schöner wohnen.
2: Doch. Das nee. Ist schöner Bus hier. Also.
0: Ja, schöner schlafen vielleicht, aber mehr auch nicht. Ja. Aber wir warten es mal.
1: Von wegen abwarten. Es ist noch viel zu tun, finden die Frauen der Familie.
2: Bevor wir damit nach Texel fahren, ne, muss aber definitiv noch ein bisschen was passieren. Also da muss auf jeden Fall die Küche
3: nach
2: rein.
3: Genau, genau das wollte ich sagen.
4: Spülmaschine.
3: Oh. Oh, das sind aber Luxusgüter beim Camping.
5: Ich muss mir jetzt genau überlegen, was ich sage, weil mein Schwiegersohn sitzt neben mir. Die sind einfach nicht so wie normale Camper, sondern ein wenig außergewöhnlicher und spontaner. Und ich hoffe mal, dass die wirklich in Urlaub fahren, dass die auch wirklich mal eine Woche wegbleiben oder sogar 10 Tage. Nicht vorher abbrechen und auch an einem Ort und sich wirklich mal entspannen. Also das hoffe ich.
1: Am nächsten Morgen. Die Nacht war kurz und nicht ganz ohne Zwischenfälle.
2: Heute Morgen, als wir aufgewacht sind, lagen wir quasi alle auf der linken Seite, weil der Bus vom Luftdruck her wieder abgesackt ist. Und die beiden kamen zu mir gerollt.
1: Dieses Problem muss Carsten vor Urlaubsbeginn noch lösen. 6 Wochen später. Die Wetteraussichten sind gut. Auf nach Texel. Der Reisebus Balu ist noch mal komplett überarbeitet. Die letzten Tage hatten es in sich.
2: Wir haben uns dann noch mal umentschieden. Du hast dich umentschieden, ihn zu lackieren.
1: So sah der Bus am Anfang aus. Dann pastellgelb. Dann olivgrün. Und jetzt schneeweiß.
2: Aber ja, wir fanden es dann irgendwie edler und schöner und deswegen ist er dann jetzt weiß geworden. Und ich musste ja ihm recht geben, dass es echt schön aussieht.
0: Du hattest mir auch schon recht gegeben bei dem Oliven.
2: Ja, habe ich dir auch schon recht gegeben. Also reicht aber jetzt mit recht geben.
0: Ja, und jetzt haben wir 3 Lackschichten drauf, jetzt kann weniger also Rost kommen.
2: Ist ja super gegen Rost geschützt.
1: Alles ist auf den letzten Metern fertig geworden. Okay, fast alles.
0: Ja. Den muss man abknibbeln da oben, den Kleber. Komm mal her.
2: So. Jetzt die anderen Reste auch noch
0: über das? Ja. Oh Gott. Ja. Bitte in einem Stück.
4: Ja.
0: Ja, egal, der Rest reicht.
1: Doch ein Problem bleibt. Nicht genug Platz für alles, was sie mitnehmen wollen. Carsten hat eine Lösung.
0: Den Anhänger müssen wir ja mitnehmen, weil wir noch Gepäck haben. Und da der Bus keinen Kofferraum hat. Und Fahrräder, genau. Und weil der Bus keinen Kofferraum hat, Anhänger. Ganz einfach. Ich habe jetzt die Platte hier von unten nach oben gebaut, dass er nicht arg zu schräg hinterher hängt. Weil die Anhängerkupplung vom Bus ist bedeutend höher wie die vom PKW. Das paar müssen erst den Anhänger anhängen. Und deswegen steht er leicht schräg hinterm Bus. Aber es hält sich in Grenzen jetzt. Ist alles völlig in Ordnung. Ich habe sogar prüfen lassen extra. Das ist völlig okay. Kann uns keiner ans Bein pullern. Guck mal, wenn du dich da hinten hinstellst, wie schräg der hinterm Bus, normal steht der ja so. Aber das ist alles okay. Völlig okay.
1: Und? Haben Sie alles für die Woche Urlaub?
0: Hier, Müll. Einfach reingepfeffert. Nein, das ist nur reingepfeffert jetzt. Fahrräder sind ordnungsgemäß gesichert. Passiert nichts mit. Hier müssen wir gleich noch voll machen. Genau, Pauli, das ist dein Fahrrad.
1: Der Bus ist kaum wiederzuerkennen. Insgesamt haben die Rudolfs über 30.000 Euro in den Ausbau und Reparaturen gesteckt. Toilette, Bett, Stauräume und Küche. Alles neu.
2: Also hier im Bus ist eigentlich eine stinknormale Küche, also eine komplette Küchenzeile. Normaler Kühlschrank, Backofen, Herd. Das Einzige, was wir echt aus dem Campingbedarf haben, ist dieser Wasserhahn.
1: Über so einen Kühlschrank würden sich viele in ihrer normalen Wohnung freuen. Und das war's noch nicht.
2: Also was meinem Mann super wichtig ist, halt, ist Internet, Fernseh, das muss funktionieren.
0: Infrastruktur nennt man sowas auch.
2: Sonst gibt es schlechte Laune. Mhm. Also mir wird's ja nichts ausmachen, ohne irgendwas in Urlaub zu fahren. Einfach da wirklich mal so gar nichts. Aber so irgendwo mal ein Netz suchen vielleicht. Aber nein, das muss bei meinem Mann anders laufen.
1: Der Einsatz hat sich gelohnt. Andere kaufen sich ein teures Wohnmobil. Ihr Schulbus hat nur 2.500 Euro gekostet und ist jetzt so, wie sie sich es gewünscht haben.
2: Wir sind eigentlich sehr stolz auf uns, dass wir das jetzt so geschafft haben.
0: Auf uns? Auf uns sind wir stolz? Ich dachte auf die Küche.
2: Boah. Dass wir das so geschafft haben und überhaupt alles so hingekriegt haben jetzt noch und dass er dann doch so schön geworden ist. Ja.
1: 40 Meter Vorhänge. Knapp 15 Meter Wasserschläuche. Und über 200 Meter Stromkabel haben sie hier verbaut.
0: Oh, Chefin kommt. Oma!
1: Uroma Luise ist weiterhin skeptisch.
4: Wie kommst du denn mit so einem Gefährt denn da rein?
0: Geht schon, mit Anlauf, Oma.
4: Darf ich da mal einmal reingucken?
0: Ja, da hast du, Oma, klar. Wolltest du? Soll ich die? Ja, genau. Mhm.
4: Guck, hier, ich hab...
0: Ja, siehst du. Mhm. Los, ich helfe lassen. Ja, willst du die Knochen beim Einsteigen?
4: Ich muss beides.
0: Das ist Hammer, oder?
4: Toll. Das ist schon ein tolles Auto, ne? Hm? Nicht, dass ich mitfahren will, um Gottes Willen. Ja, ja, lass ihn nochmal an den Arm nehmen. Oh Gott.
2: Sophia, komm, wenn wir da sind, ne?
4: Kommt alle heile und gesund wieder.
2: Sowieso.
4: Ich gönne euch das alles. Ich wünsche euch gute Fahrt. Kommt heile und gesund wieder.
0: Klar. Oma.
4: Alles Gute und bring die alle heile und...
0: Ja, das mache ich schon. Ich kriege schon hin. Und wenn ihr lieb ist, bleibt halt auf Texel. Ne?
1: Die Herausforderung, erstmal ankommen. Nach einem Jahr Umbau muss sich der ehemalige Schulbus jetzt beweisen.
0: Tschüss, Oma.
1: Von Borken im Münsterland geht es Richtung Nordwesten nach Texel. In knapp 4 Stunden müssten sie da sein. Ihr Campingplatz ist gigantisch. Der Sandstrand 30 Kilometer lang. Die Radwege perfekt ausgebaut, die Stellplätze riesig. Paul ahnt, heute ist ein ganz besonderer Tag.
6: Gleich kommt so ein Tränen runter.
2: Freust du dich so?
0: Freust du dich so, Schatz, ja?
6: Ja, dann kommt schon Tränen.
2: Ja, wir freuen uns auch, Schatzi. Endlich, ne? So lange drauf gewartet, ne, Paul? Hm? So eine ganze Woche Entspannungsurlaub kennen wir beide zusammen eigentlich gar nicht. Oh, ey, wir haben alles fest, wir haben alles drin.
1: Carsten manövriert Bus und Anhänger. 16 Meter lang. Auf den schiefen Anhänger zu achten, ist für den erfahrenen Fahrer aber neu.
0: Ich habe jetzt auch nicht überprüft, ob mein scheiß Blinker funktioniert, ne?
2: Am Anhänger?
0: Ja.
2: Soll ich eben gucken?
0: Ja, jetzt. Kannst du mal eben gucken. Ob beide Seiten funktionieren. Ich mach die mal hin und her. Kannst du mal eben machen.
2: Beide.
0: Perfekt.
1: Weniger perfekt, der Anhänger hat extreme Schieflage.
0: Du warst mit dem Anhänger knapp, ey. Wenn er nicht so aufgesetzt hat, ey.
1: Hat er. Aber die Rudolfs rumpeln weiter mit 80 Stundenkilometern Richtung Texel.
0: Ah. Das könnte Anhängerkupplung gewesen sein.
1: Hä? Quietschen? Was jetzt?
0: Einmal Kontrolle machen. Ich habe komische Geräusche gehört. Ja, das Geräusch hin. Sophia sagte dir, ich habe es nachher auch gehört. So ein, wie sagst du immer? Du hast gesagt, die ganze Zeit immer.
2: Er hat immer so in unregelmäßigen Abständen immer so ein Geräusch gemacht.
0: Mach das mal.
2: Nein.
0: Ja. Ja, ein bisschen Schwund ist immer.
2: Hello. Aber scheint alles gut zu sein.
0: Ja, ja.
1: Ja, aber nicht für den Anhänger.
0: Beide Kappen weg?
7: Jo.
0: Ach, das ist nur Kosmetik.
1: Für Carsten sind das keine Probleme. Sowas kann ihm die Laune nicht verderben.
0: Klappen Sie die Tische hoch, schnallen Sie sie an. Es geht los Richtung Dexel. So.
7: Abfahrt.
1: Die nächste Herausforderung. In Den Helder muss die Familie mit ihrem Bus auf eine Fähre nach Texel. Aber erst mal warten. In 45 Minuten kommt sie.
2: Ey, wir sind an der Fähre, Schatz.
0: Ja.
2: Wir sind an der Fähre.
0: Ja, der olle Opa hat tatsächlich bis hierhin geschafft.
2: Boah.
1: In diesem ollen Opa verbringen sie die Wartezeit.
0: Gute Nacht. Ja, die Zeit ist einfach zu kurz. Das Leben ist zu kurz für kleine Wohnmobile.
1: Wie gut, dass ihr Reisemobil groß ist. Die Großen haben es aber auf der Fähre schwerer. 340 Autos finden hier Platz. Ganz schön eng für ein 16-Meter-Teil.
0: Wow, du musst die Tür noch aufkriegen, ne?
1: Wieso? Passt doch. Hin- und Rückfahrt kostet die Camper 92 Euro. Bezahlt wird nach Länge. Dauer der Überfahrt 20 Minuten.
0: Rudolf. Oh, ja. Ja, alles klar. Wir sind nämlich auf der Fähre und fahren jetzt gleich runter. Ne? Super, bis gleich. Danke, tschüss. Oh, ist auch mal gut zu wissen. Die Rezeption hat nur bis 16 Uhr geöffnet dort. Da ist nämlich gleich keiner mehr. Wenn Sie jetzt direkt kommen, können Sie noch anreisen heute. Ansonsten erst morgen.
2: Was?
0: Ja. Schöne Info. Mann, Mann, Mann. Stand das da irgendwo? 16 Uhr, was ist das denn? Alter, das fängt ja gut an. So, wir müssen jetzt Vollgas geben.
1: Der Campingplatz schließt in 5 Minuten und liegt ganz am anderen Ende der Insel.
0: Ja, sind ja nur noch 22 Kilometer bis da. Ja, Bombe.
2: Wenn die sie mal drauf lassen.
0: Die Schranke kriege ich wohl auf. Das ist nicht das Problem.
2: Ja. Rudolf ist da.
0: Ja.
1: Der Urlaub startet mit maximalem Stress. Aber Sophia kennt ihren Schatz.
2: Ich soll einfach jetzt in Ruhe lassen und dann, bis alles geklappt hat und dann ist gut. Ja. Hey Schatz.
1: Mit 30 Minuten Verspätung kommen die Rudolfs am Campingplatz an.
0: Wo ist die Rezeption? Da. Dann mal eben hingehen.
2: Ja, und dann klär das mal, Schatz.
0: Geh da mal eben hin. Hi. So. Die Urlauber sind auch da.
8: Alles geschafft.
0: Ja, wir sind jetzt 4 Stunden ungefähr. Das ging eigentlich. Mit Fähre, ne?
8: Die Grenze, ne?
0: Ja, genau.
8: Das ist der Lagerplatz.
0: Wunderbar. Ja, dann wollen wir mal gucken, dass wir da hinkommen mit unserem Flieger.
8: Ja, ich darf es nicht, ne?
0: Ja, perfekt.
8: Ja, gut.
0: Schön.
8: Wir machen es jetzt öffnen.
0: Super, alles klar, danke. Wir können dann einfach durchfahren, ne? Anschließen, das läuft dann alles.
8: Alles, ja, ich komme kurz noch vorbei.
0: Super, danke, bis gleich. Das wird sportlich.
1: Der Campingplatzbetreiber hat auf den Gast aus Borken gewartet. Gut, nicht so gut, die enge Einfahrt. Da schlägt Carstens Puls direkt höher.
0: Oh, Kacke.
2: Achtung, Achtung, wo sieht der?
0: Ja. Scheiße. Mein Anhänger. Jetzt könnte den Anhänger jetzt schrotten.
2: Soll ich aussteigen?
0: Ja, bitte guck mal einmal hin, wie weit ich nach rückwärts kann.
1: Eins wird deutlich. Der XXXL-Camper ist nichts für schwache Nerven.
0: So, jetzt sieht das doch besser aus.
1: Das Nadelöhr liegt hinter ihnen. Und jetzt gibt's die ersten neugierigen Blicke.
2: Oh mein Gott.
0: Ja, ist doch cool. Passt.
2: Oh mein Gott.
0: Passt.
2: Wir sind da.
0: Oh, funny, ey.
1: Zum allerersten Mal auf einem Campingplatz. Und auch zum allerersten Mal Familienurlaub. Die Rudolfs sind diesmal gut vorbereitet. Sie haben die Stützen für ihr 13-Tonnen-Gefährt dabei. bloß nicht wieder nachts auf die Seite rollen. Und auch an Heringe haben sie diesmal gedacht.
0: So, Prost.
2: Prost mit Kaffee?
0: Prost. Ja, achso, ich hab schon wieder getrunken, ne? Prost.
2: Wir sitzen jetzt hier. Wir sitzen hier.
0: Also das ist, es ist wirklich echt gut gelaufen.
1: Für ihren Stellplatz zahlen die Rudolfs in der Hauptsaison 65 Euro pro Tag.
2: Wir gehen mal einmal gucken, wo hier Toilette und sowas ist alles, ne?
0: Ja, geht ihr mal gucken.
2: Ja.
0: Macht ihr mal.
2: Ja. Paul, gehen wir mal gucken, wo alles ist. Carsten braucht dann ab und zu mal so ein bisschen einfach Pause und man einfach mal in Ruhe lassen. Jetzt war so viel, der musste sich ja so konzentrieren beim Einparken hier und überhaupt auf den Platz zu kommen und dass alles geklappt hat jetzt, dass wir überhaupt passend angekommen sind und jetzt muss man einfach mal ein bisschen in Ruhe lassen.
1: Von wegen Ruhe, Carsten bekommt Besuch. Parzellennachbarin Vera ist selber mit großem Gefährt unterwegs. Der ehemalige Schulbus weckt ihr Interesse.
5: Wie viele Kilometer hat der runter?
0: Der eine Million jetzt. Drei Farben hat er gekriegt, also das ist die dritte Farbe, die jetzt drauf ist, in dem Jahr. ja, aber ach komm, so was. Der muss auch nicht von außen neu aussehen, das ist mir wurscht, von innen. Und der muss seinen Zweck erfüllen. Und,
5: den haben wir jetzt auch noch nicht so lange. Ja. Vorher hatten wir einen etwas kleineren auf 7,5-Tonner Basis. Mhm. Der war etwas sparsamer natürlich, aber dafür fährt man jetzt auch geschmeidiger. Ne?
0: Ja,
5: LKW-Basis.
0: Definitiv. Also Luftfederung macht schon was aus. Ne?
5: Total. Zu uns wurde auch schon auf, es hat nichts mit Campen zu tun. Aber ja, so, ja, gut. Ja, und so.
0: Ja,
5: aber ja.
0: Weißt du was? Scheiße.
5: Genau.
0: Ja, das sage ich auch. So. Weil letztendlich muss man sich selber wohlfühlen. Und das ist dann, wenn du so ein Ding, das mit Sicherheit auch sehr geil von innen möchte ich für
5: wetten. Denke ich auch. Ist natürlich auch was Besonderes.
0: Das ist geil.
5: Ne?
0: Also genau so, das muss anders sein.
5: Genau.
0: Ja? Und das hier,
5: genau.
0: Wenn das anders ist, ist das cool.
5: Ja. So.
1: Aber was hat sie aus Dienstlaken nach Texel verschlagen?
5: Wir sind jetzt das zweite Mal hier und wollten eigentlich diesen Sommer viel weiterfahren. Ja. Aber weil alles voll war, haben wir uns dazu entschlossen, noch mal hier hinzufahren. Ja. Und sind echt glücklich darüber.
2: Guck mal, was ist hier? Toilette?
1: Sophia ist immer noch auf Entdeckungstour. Camping war bisher nicht ihr Ding. Das ändert sich offenbar gerade.
2: Guck mal, das ist Familiendusche. Können wir zusammen duschen gehen?
1: Spülen ist auf jeden Fall schon mal kein Problem.
2: Bitte,

0: funktioniert.
1: Ich beobachte das dann mal aus der Ferne. Da. Mir ist schon jemand aufgefallen, was wir noch machen müssen. Dunst abzuschrauben. Weil hier ist kein Fenster und der ganze Klumpatsch und da zieht er denn die Elektronik rein, das ist Käse. Also muss da noch eine Dunstabzugshaube. Ein Fenster reinmachen geht ja schlecht, weil ist ja eins. Also werden wir da wohl noch mal umbauen müssen.
2: Aber erst nach dem Urlaub. Im Urlaub wollte Carsten ja entspannen. Spaghetti mit Tomatensauce geht immer. Endlich kann auch Sophia sich erholen.
3: So. Alles klar.
1: Ja, also heute werde ich nicht alt.
3: Nee, ich auch nicht.
1: Für Sophia ist das mega wichtig, weil die ist 24/7 in Action. Ne? Wenn die dann nachmittags zu Hause ist, dann ist die Mutter und hält mir noch den Rücken frei für die Firma. Und das macht eine Menge aus. Also die ist wirklich mehr wie Urlaubshaufen.

0: Der fünfjährige Paul genießt das große Bett für sich allein. Endlich Zeit zu zweit für die Eltern.
1: Oh Gott, ich habe hier noch gar nicht gelegen. Fällt mir noch mal so auf.
2: Ne?
1: Übrigens.
2: Ich mach das mal so.
1: Da, ich möchte den gucken.
2: Welchen?
1: Doc, ich immer noch.
2: Ach so, Shannon Tatum oder wie heißt der? Boah, leck mich am Arsch. Ich guck doch jetzt nicht so.
1: Doch, ich will gucken jetzt.
2: Ich will.
1: Ich möchte den Film gucken.
2: Kannst du gucken, wenn ich nicht hier bin.
0: Carsten ist sich sicher, er hat das Richtige.
1: Was ist das denn?
2: Der ist geil, ne?
3: Denn es ist ein Fahrzeug mit fast 12 Meter Länge.
2: Ach, geh fort.
3: Und 53 Zentimeter.
2: Der ist fast so lang wie Balu.
3: So, wir werden gleich mal reinschauen. Dieser Grund,
2: das ist ja irre.
0: Der erste gemeinsame Urlaub seit 12 Jahren. Morgen wird sich zeigen, Urlaub zu dritt? Ist das was für die Rudolfs? Schöner Morgen auf Texel. Gut geschlafen?
4: Guten Morgen.
5: Guten Morgen.
4: Also Fazit, erste Nacht. Ja. Total gemütlich hier drin. Mhm. Ne? Richtig gemütlich.
5: Alles ja.
4: Gut. Haben sehr gut geschlafen und ja, schauen wir mal, was heute so ist.
0: Erstmal Spurensuche am Wohnmobil. In der Nacht hat das Ehepaar ein knirschendes Geräusch am Bus gehört.
2: Ich habe eine Vermutung, wo es herkommt.
1: Ich will es gar nicht, ich möchte das gar nicht sehen. Ach du Heiliger.
2: So wie ich es vermutet habe. Guck mal.
1: Was passt da nicht?
2: Ja, ne?
1: Ja.
2: Dass so ein pupplige Dinge den ganzen 7 Tonnen schweren Arsch nicht aushält, das hätte ich mir auch eigentlich denken können.
1: Also, lassen wir das aber jetzt erstmal so schön einfach
2: stehen. Das bleibt jetzt alles so, wie es ist.
1: Bevor wir da irgendwie was, ne? Weil eigentlich steht er jetzt perfekt gerade, ne?
2: Ja, ich ändere da auch nichts mehr dran. Okay. Weil das geht nur in eine Hose.
0: Haltestange angebrochen. Das müssen Sie im Blick behalten. Aber Ihre Einschätzung, damit kommen Sie gut nach Hause. Es ist auch Pauls erster Familienurlaub. Sophia will was Besonderes mit ihm unternehmen und erkundet mit ihrem Sohn das höchste Gebäude der Insel.
1: Guck mal, da sind wir mal gespannt, ne? Guck mal, da laufen welche da oben, siehst du das? Mal schauen, wie weit wir da gucken können, wenn wir da oben sind, ne? Vielleicht sehen wir ja auch Papa. Ja, wäre witzig, ne?
0: 118 Stufen bis zur Aussichtsplattform.
1: So, uiuiui. Geh du mal vor. Ja, gut festhalten, ne?
5: Ist das
1: oben? Oh. Uiuiui.
0: Carsten könnte jetzt eigentlich entspannen. Ist ja schließlich Urlaub. Aber die Deckenleisten in der Toilette müssen ja noch angeklebt werden. Mal rüber zum Leuchtturm.
1: So, jetzt sind wir oben, Paul. Boah, guck mal.

0: Sophia und Paul sind jedenfalls in Urlaubsstimmung.
1: Ich sehe Balu. Komm mal her. Soll ich ein bisschen höher nehmen? No. Siehst du das? Da hinten? Guck mal, ich glaube, wenn Papa sich rausstellen würde, könnten wir den sogar sehen.
0: Eine halbe Stunde später. Zurück am Stellplatz. Die Neugier von Vera, der Parzellennachbarin, ist noch nicht gestillt.
1: Wir haben uns ja gar nicht gesehen. Hi, Sophia. Vera.
2: Hi, Sophia.
1: Ja, komm mal rein.
2: Ja, da bin ich mal gespannt.
1: Ja.
2: Das
1: war sowas,
2: genau.
1: Nicht so gewöhnliches.
2: Nee,
3: aber
2: wow.
3: Ja, das ist halt was anderes wie so ein...
2: Ich habe euren Sohn heute Morgen hier durchrennen hören. Da habe ich gesagt, wie viele Meter haben die denn da?
1: Genau.
2: Wahnsinn.
3: Die Fläche ist natürlich massig. Ne?
2: Ja. Na, ihr habt ja hier eine normale Küche drin.
3: Großes Bett war uns wichtig. Ne?
2: Ja.
3: Ne? 1,80 mal 2 Meter.
2: Schön, ja, auch mit den Schränken und Kisten. Ja. Also auch total gemütlich.
0: Vera campt seit 7 Jahren.
2: Wenn ich so in unser Wohnmobil steige und du riechst schon so diesen typischen Wohnmobil, also unser Wohnmobil, dann denke ich schon, oh, Urlaub, schön, freut man sich. Und wir haben auch Urlaube wirklich gemacht, wo wir gesagt haben, es regnet, jetzt kommen wir fahren weiter. Keine Lust mehr weiter, ne? Wo du einfach, du kannst es selber bestimmen. Und das ist schön.
0: Auch von dem Malheur am Heck erzählt Carsten.
3: Der wird ja noch, das ist jetzt so reisefertig gewesen gerade mal.
2: Und man merkt bei jeder Reise, ach das noch. Und das geht uns auch so. Wir machen es jetzt schon länger. Ja. Und jedes Mal haben wir gesagt, ach das könnte noch oder irgendwas stimmt nicht. Da muss dann nochmal der Fehler muss nochmal behoben werden. Also du hast immer wieder Ideen.
0: Carstens neueste Idee, nächstes Mal ein kleines Auto mitnehmen.
3: Einen kleinen Anhänger und einen Smart hinten draufstellen. Weil das ist echt cool. Ich habe so eine Krankheit mit Autos und ich habe so ein paar. Und wie ich das Sonntage
2: jetzt achte. Smart.
3: Ja, nee, den habe ich tatsächlich nicht.
0: Noch nicht, sollte man bei so einem wie Carsten wohl sagen. Er will mehr Stauraum im Bus. So könnte er dann auch irgendwann wirklich ein kleines Auto mitnehmen.
1: Begehung zu Ende?
3: Ja, ist
2: Begehung beendet.
3: Begehung beendet, genau. Ja, aber schön, dass ihr hier wart.
1: Ciao.
3: Ciao. Ciao.
0: Und jetzt will Carsten sein Versprechen wahrmachen. Familienurlaub, Vater, Mutter, Kind. Sie starten mit einem Rundgang über den Platz.
1: Ist das ein T1 oder was, Schatz?
3: Das ist ein T1 Samba-Bus, ja. Mega.
1: Süß, ne?
3: Total geil.
1: Wie Mini.
3: Total geil.
1: Och Gott, wie süß.
3: Der ist ja geil.
1: Sieht aber schick aus, ne?
3: Ja, aber den finde ich geil.
1: Schweiz, guck mal.
3: Ein Chevy. Ich dachte, das wäre ein GMC, aber Chevy. Der müsste ein 7,5er Diesel drin haben.
1: Boah, das ist aber auch schon ein älteres.
3: Ja, 6,5er Diesel.
1: Guck mal, 6,5.
3: 6,5er. Ja, V8 Diesel, das ist schon mal vernünftig.
1: Na, auch nicht schlecht, ne?
3: Mega geil.
1: Das ist auch nicht schlecht, ne? Das ist bestimmt da vorne Schlafbereich dann wahrscheinlich, ne?
3: Multiselect 850. 8,50 Meter hast du dann schon mal zur Verfügung. Das ist schon geil.
0: So, und jetzt aber mal rauf aufs Rad. Einmal komplett von Nord nach Süd. Das heißt gut 1,5 Stunden radeln.
1: Schön, ne? Voll süß.
0: Schnuckelige Häuschen und flache Wege.
3: Machen wir da mal eben eine Pause, ne?
0: Ein Bauernhof. Für kleine und große Urlauber. Im Hofladen bekommt Carsten ein Eis. Und endlich ist wirklich Urlaub.
3: Sowas wie hier ist perfekt. Ne, da bin ich gezwungen, mal nichts zu tun. Und das muss auch mehr kommen in Zukunft. Dass das mal ein Wochenende oder auch mal in der Woche mal 1 oder 2 Tage sind, die du wirklich nichts machst. Oder mal was komplett anderes machst. Ne? Um nicht an den Job zu denken.
1: Das ist auch einfach super wichtig, weil wir haben beide Fulltime-Jobs und da müssen wir echt uns auch mal an Pausen gönnen. Also sonst wird das nichts.
0: Wieder auf die Räder, denn sie haben ein Ziel.
3: Da lang. Hier runter, Paul.
4: Hammer, ne? Das ist toller, ne? Krass, oder?
0: Sophia ist beeindruckt. Und Carsten?
3: Ich bin gerade etwas geflasht von dem Größenverhältnis. Mega. Das ist Strand. Strand. Und nicht Strand. Selbst Malotza hat nicht so einen schönen Strand. Also, das ist cool.
0: Alle genießen diesen Moment. Carsten ist Fanat in Sophia und in Autos. Er träumt von seiner nächsten Anschaffung.
3: Genau mein Ding. Wir brauchen ein allradbetriebenes Kfz, was wir mitnehmen. Und dann hier über den Strand plästern.
4: Verstehe nicht so schlecht.
3: Ja, du hast mich schon verstanden.
4: Ich habe so ein Piepen auf dem Ohr, glaube ich gerade.
3: Piep dir gleich auch mal. Wir brauchen ein 4x4 betriebenes Kfz für diesen Strand.
4: Also irgendwie, ich weiß nicht, du nuschelst, glaube ich, gerade ein bisschen.
3: Hörst du mich?
0: Und wie sieht's nun aus? Nie wieder campen oder gilt ab jetzt? Einmal Camping, immer Camping?
1: Ich war eigentlich sonst immer so der Hotel- oder Ferienwohnung- oder Ferienhaustyp. Aber auch gerade jetzt hier nochmal, man hat so viel Ruhe und man hat ja so sein komplett eigenes Zuhause quasi mit. Ich glaube, das ist schon so ein Konzept, was Urlaub ausmacht und was ich mir in Zukunft auch sehr gut vorstellen kann, öfter zu machen, ja.
0: Ein Jahr lang haben sie gebraucht, um aus einem alten Schulbus dieses besondere Reisemobil zu machen. War es die Mühe wert?
3: Einfacher wäre es gewesen, sich ein Wohnmobil zu kaufen und das zu tun, was alle anderen machen.
1: Wäre aber langweilig gewesen.
3: Und das ist nicht so unseres, das zu tun, was alle anderen machen.
0: Die Rudolfs haben alles richtig gemacht.
3: Sehr gut. Sehr schön. Campen.
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5: Angelika, die wirklich nur zufällig fast das gleiche Kleid anhat.
6: Ja, du siehst sehr schwedisch aus so.
7: Ja, du auch.
5: Was für eine Reise.
0: Wunderschön. 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
8: 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Heute auf einem Hof in Ostwestfalen, auf dem sich alles um Beeren dreht.

0: Ja, hi, ich bin Inga von Werkshof, bin eigentlich Lehrerin und bin jetzt aber auf den Trichter gekommen, dass es in der Landwirtschaft auch ganz schön sein kann. Und genau, deswegen machen wir auch mit bei Land und Lecker, weil wir unseren Gästen hier schmackhaft machen wollen, dass Bio-Beeren doch nochmal anders schmecken als das, was man so vielleicht im Supermarkt findet.
1: 15 Jahre Land und Lecker. Zum Jubiläum radeln wir quer durch den Westen. Drei Frauen und drei Männer leben und arbeiten auf dem Land und laden sich gegenseitig auf ihre Höfe ein. Melvin Berger kümmert sich im Sauerland um bedrohte Tierarten. Lisa Schäfer will in der Eifel ihren ersten eigenen Wein ernten. Im Münsterland sorgt Rainer Overcamping für glückliche Hühner und gesundes Gemüse. Champignons und edle Pilze züchtet Katharina Maseile im Rheinland. Jochen Kanders sorgt für blühende Landschaften am Niederrhein. Die heutige Gastgeberin Inga Flachmeier will ihre Besucher mit einem Bärenmenü verwöhnen. Sie alle treten an zum Land und Lecker Jubiläum. Wer feiert das schönste Hoffest? Die zweite Land- und Leckerreise geht nach Ostwestfalen-Lippe, in die alte Hansestadt Herford.
2: Morgen!
3: Morgen!
2: Morgen!
3: Morgen.
2: Mika? Wir brauchen 15 mal 500 Gramm für den Verkauf und dann noch mal 19 Schalen 250 Gramm zum Ausliefern für die Stände. Okay?
1: Der Verkauf von Erdbeeren ist ein Standbein des Hofs. Insgesamt 8 unterschiedliche Sorten werden hier angebaut.
2: Diese Erdbeersorte Sonata, die macht zum Beispiel ein sehr hohes Blattwerk, sodass die Erdbeeren darunter versteckt sind. Hier sieht man es auch, die sind noch grün, das heißt, die reifen jetzt bald erst noch nach. Dadurch sind die aber auch geschützt vor zum Beispiel Starkregenereignissen und werden nicht so schnell matschig. Andererseits kriegen sie natürlich auch nicht so viel Sonne ab am Anfang. Die brauchen jetzt zum Beispiel noch mehr Sonne.
1: Die 32-jährige Grundschullehrerin ist momentan in Elternzeit.
2: Es war ein langer Weg von der Lehrerin zur Erdbeerspezialistin. Aber im Laufe der Zeit bin ich da ganz schnell irgendwie reingekommen. Man rutscht halt so mit rein ins Hofleben und in die Landwirtschaft und muss halt schnell mithelfen und mitarbeiten. Erdbeeren, probiere mich auch immer wieder durch die verschiedenen Sorten. Das ist natürlich auch ein Faktor, welche Erdbeersorten wir weiterhin anbauen, wie sie einfach schmecken natürlich, ne, das gehört auch dazu. Und ich kann nie genug kriegen, nein.
1: Die Beeren verkaufen sie im Hofladen und in Verkaufsständen in der Region.
4: Corinne, komm. Guck, der Bulle hat uns schon gesehen, ne?
2: Oh oh.
4: Corinne, komm. Die ist bestimmt schon 15 Jahre jetzt, die Kuh. Also eigentlich, die Kühe sind alle relativ alt schon.
5: Hi. Hoppala.
4: So, jetzt war gleich umzingelt.
5: Oh. Hallo.
4: Jetzt ruhig ein bisschen stärker. Die will das auch merken, dass sie gestreichelt wird.
2: So?
4: Ja.
2: Massage?
5: Hey, hallo.
1: Zum Hof gehört auch eine Mutterkuhherde. Die Tiere sind den Sommer über draußen auf den Weiden.
4: Die Limousinenrinder, die sind erstmal sehr einfach von der Handhabung. Die kann man da in den Stall stellen und nächsten Tag steht das Kälbchen da, ohne Probleme, ohne Hilfe. Das heißt, braucht man einfach nicht so viel Manpower dann in dem Moment. Außerdem ist natürlich die Fleischqualität wirklich super. Also wir haben richtig schön fein marmoriertes Fleisch.
1: Noch arbeitet Thomas als Maschinenbauer in einem Nachbarort. Demnächst will er ganz in den Hof einsteigen. Er weiß, dass es ein harter Weg wird.
4: Den Bauern geht es sowieso nicht gut, ne? Das muss man so sehen. Das heißt, es gibt immer größere Agrarbetriebe, die natürlich zu geringeren Kosten produzieren können. Aber die kleine bäuerliche Landwirtschaft, die geht es einfach immer schlechter, ne? Also Das Problem ist eigentlich, dass die Subventionen umgelagert werden müssten, aus meiner Ansicht. Das heißt, dass die Kleinen mehr gefördert werden und die Größeren weniger gefördert, um einfach eine Vielfalt zu erhalten. Und diese Vielfalt, die in den Höfen zu sehen ist, die spiegelt sich dann nachher auch in der Natur wieder. Ne? Also wenn wir hier die Rinder hier auf der Weide haben, ist das natürlich unheimlich schön für die ganzen Insekten, die es dann hier mehr gibt. Davon profitieren dann wieder die Vögel und andere Lebewesen. Und das gibt es ja heutzutage kaum noch. Das ist ja ganz außergewöhnlich. Ich weiß nicht, hier im Kreis Herford sind wir fast auch die Einzigen, die hier die Tiere auf der Weide halten. Ne? Kannst du halt nur noch mit Direktvermarktung, das heißt, dass die Leute direkt zu dir kommen, deine Produkte kaufen und dadurch halt eine größere Wertschöpfung erzielen kannst. Ne?
1: Kerngeschäft des Hofs sind und bleiben die Beeren. Im Laufe der Jahre sind immer neue Sorten hinzugekommen.

0: Wir haben eine großartige Beerenvielfalt, die wir auch in unserem Land- und Leckermenü für die Gäste natürlich präsentieren wollen. Das heißt, in jedem Gang wird irgendwas mit Beeren vorkommen. Das heißt, es wird sehr süß, aber auch saftig und spannend, was wir da auf die Teller bringen. Wir haben zusätzlich noch eigene Frühkartoffeln, die wir gerade frisch ausgebuddelt haben, und Fleisch von unseren Limousin-Rindern. Wir haben auch eine richtig schöne Aktion geplant. Ich glaube, das wird Ihnen schmecken. Und dann werden wir hier einfach zusammen einen richtig schönen Tag verbringen. Das wird toll.
1: Die Gäste sind unterwegs auf der zweiten Land- und Lecker-Abenteuerreise.
2: Ja, die Inga ist bestimmt aufgeregt, oder?
3: Ja, glaube ich auch.
2: Ja. Aber sie freut sich wahrscheinlich sehr auf uns.
3: Ja, wir freuen uns ja auch sehr, ne? Ja. Sie wiederzusehen nach so langer Zeit. Schon fast wie nach Hause kommen, ne?
2: Ja, wie so eine kleine Familie.
3: Genau.
4: Ich finde es eigentlich super schön, hier durch die Felder zu fahren. Man kann so leicht im Ansatz die Berge sehen. Also für jemanden aus dem Sauerland ist es wahrscheinlich nicht richtig bergig, aber für meine Verhältnisse ist es schon richtig bergig.
5: Für mich ist es flach. Also klar, man sieht so kleine Erhebungen da hinten, aber das sind für mich keine Berge.
3: Alle sind irgendwie mehr oder weniger in einem Alter, ne? So.
2: Genau.
3: Schon ziemlich eng beieinander und man ist direkt auf einer Wellenlänge. Ist total schön.
1: Rund um den Hof baut Familie Flachmeier auch Kartoffeln und Gemüse an. Unter Biobedingungen, ohne Chemie. Das bedeutet viel Arbeit im Kampf gegen Unkraut.
6: Nach vorne müssen wir gleich noch mal hin, ne? Da liegt ein ganzer Haufen. Aber Papa macht das ja auch mit dem Trecker. Der striegelt gleich.
7: Okay.
1: Striegeln ist eine Art, Unkraut zu bekämpfen. Heute sind die Zwiebeln dran. Die ganze Familie ist dabei.
6: Ich weiß gar nicht, ob wir die bald schon ernten können. Aber erstmal müssen die noch ein bisschen wachsen, ne? Das Unkraut muss erstmal weg hier.
1: Thomas' Eltern, Gerd und Annette, haben den Hof bereits vor 30 Jahren auf Bio umgestellt.
6: Nimm mal beide Hände, dann kannst du es noch mal so ein bisschen doller ziehen. Ja, perfekt. Soll ich dir noch mal helfen? Mal so beide.
7: Hopp.
6: Weil ich ja Lotta zwischendurch trage, ne? So. Und alles, was hier in der Mitte liegt, das kommt dann auch nachher weg, ne?
8: Wie sieht das aus mit dem Striegel? Können wir den so lassen oder müssen wir ihn noch mal umstellen?
9: Nee, der Striegel ist okay, aber du darfst nicht so tief und vor allem öfter hochheben, weil das Unkraut ja relativ lang schon ist. Das schleppt sonst mit und dann werden die Zwiebeln umgerissen. Also für einen Ökoanbau brauchen wir eine weite Fruchtfolge. Und dadurch reduzieren wir eben vor allem auch Unkraut. Viele Unkrautkräuter werden dadurch eliminiert durch die Fruchtfolge. Und wir wissen ja auch, dass Zwiebelgewächse eine hervorragende Vorfrucht ist für andere Kulturen. Das heißt, da sind Enzyme durch die Zwiebelgewächse im Boden, die den Pilz reduzieren. Wenn man also pilzliche Krankheiten im Boden hat, ist also Zwiebel eine tolle Vorfrucht.
1: Die Zwiebeln sind eine Idee der jungen Generation.
0: Wir haben uns ja jetzt im ersten Jahr so ein bisschen mehr an Gemüse gewagt, weil wir uns gedacht haben, dass wir die Produktpalette für den eigenen Hofladen ein bisschen erweitern wollen. Wir haben ja sonst halt als Hauptstandbein das Beerenobst und die Kartoffeln, aber jetzt noch mal so ein bisschen was Richtung wirklich Gemüse, was die Kunden dann auch direkt im Hofladen kaufen können von uns. Ich glaube, das macht noch mal einen Mehrwert und auch im Zuge der Klimaveränderung haben wir dann einfach noch mal ein bisschen mehr, wenn irgendwas anderes mal gar nicht geht, dass wir dann ja darauf zurückgreifen können.
8: Danke.
6: Super, Lotta hilft auch schon mit.
10: Gerd, beeil dich.
9: Was denn? Beeil dich, echt.
8: Wie, weil Annette schon so viel weiter ist als du.
10: Thomas, du musst jetzt auf dem Trecker ein bisschen weiterfahren.
8: Ach, seid ihr schon so weit rangerückt?
7: Genau, damit wir nicht einschlafen beim Hacken.
0: Ja, ich glaube, Annette ist am weitesten mit ihrer Reihe. Die sieht richtig sauber aus hier.
8: Ja, weil ihre Reihe sauber ist, deswegen. Also,
0: ja, das hat sie alles gemacht. So super.
9: Sie hat schon vorgearbeitet, um zu zeigen, wie schnell sie ist.
1: Familienoberhaupt und Großmutter Annette ist hier auf dem Hof aufgewachsen.
7: Wir machen jetzt den Anhänger sauber.
11: Das haben wir.
7: Ach, jetzt kommt es. Supi, guck mal, wir kriegen das ja richtig gut ab hier.
1: Seit fast 200 Jahren ist der Hof in der Hand der Familie. Aber bis in die 90er Jahre war er verpachtet. Annette und Gerd haben ihn dann wieder übernommen.
7: Wir haben angefangen mit Äpfeln, mit Birnen. Das hat irgendwie überhaupt nicht geklappt, weil hier ein totales Frostloch ist. Also wir haben kaum Ernte gehabt. Dann haben wir Erdbeeren gemacht, Himbeeren, relativ schnell dann auch Johannisbeeren. Auf den Wiesen da unten hatten wir die Tiere, also Mutterkuhherde, eine kleine Herde, 6 Rinder. Ja, und so hat sich der Betrieb aber irgendwie im Laufe der Jahre immer erweitert und immer ein bisschen mehr gemacht.
1: Die Arbeit stand immer im Vordergrund. Freizeit und Zeit für die Familie war knapp.
7: Das wären dann eben die Enkelkinder, aber ich würde auch gerne mal irgendwie spontan an eine See fahren oder spontan in eine Lüneburger Heide fahren. Ob ich das mit Gerd zusammen mache, das weiß ich auch noch nicht, weil der ja schon mehr an diesem Betrieb klebt als ich. So.
1: Die Nachfolge ist geklärt. Inga und Thomas haben auf dem Hof ihr eigenes Haus gebaut.
7: Die haben auch neue Ideen und stellen sich neuen Aufgaben. Aber trotzdem bin ich da ganz gut mit zufrieden.
1: Klappern gehört zum Handwerk. Mit nostalgischen und modernen Mitteln möchten Inga und Thomas mehr Kunden auf den Hof locken.
3: Hier so einmal in die Ecke, würde ich sagen.
8: Ja, jetzt die Heidelbeeren, die haben wir ja noch gar nicht. Ich denke, dass wir die erst Ende der Woche mit aufhängen.
0: Okay, ja, das stimmt. Das heißt, wir machen erst die anderen Beeren alle dran.
8: Genau, und dann machen wir die Heidelbeeren zum Schluss, bevor wir den Kunden dann wieder sagen müssen, dass wir noch nicht genug haben. Das wäre ja blöd.
0: Ja, okay. Die müssen richtig schön sauber sein, ne? Damit die Kunden das sehen können.
8: Das bringt schon was, weil hier die Hauptstraße, da fahren halt viele Leute vorbei und wenn die dann sehen, dass wir Johannisbeeren hier haben, dann kommen die wirklich, wirklich zum Hof. Ne?
0: Also wir können, glaube ich, im Thema Werbung noch ein bisschen mehr machen. Und das ist halt auch so ein bisschen, was ich zwischendurch so versuche, ne? Dass ich so ein bisschen auch bei Instagram oder auf der Homepage oder dann mich um sowas kümmere, neue Flyer erstelle oder so, dass wir da einfach noch ein bisschen mehr Aufmerksamkeit kriegen.
1: In der Saison kommen viele Menschen aus der Umgebung, um ihre Erdbeeren selbst zu pflücken.
8: Einmal haben wir ja die Sorte Sonate, die geht ganz gut hier, wo die Stäbe stehen. Und dann ruhig weiter nach oben. Oder da hinten ist die Sorte Verdi, aber da muss man wirklich ganz nach oben gehen und da sind echt schöne Erdbeeren noch. Also da können wir gleich noch mal gucken.
0: Ich finde es eher wenig heute. Also man merkt, dass es auch so ein bisschen Richtung Ende der Saison geht. Wir haben ja früh angefangen, schon Mitte Mai. Und das Problem ist so ein bisschen immer, wenn es zwischendurch regnet und wieder Sonne und wieder Regen, genau, dann kommen die Leute halt nicht so richtig raus und denken dann die ganze Zeit, oh, es lohnt sich nicht so richtig. Das merken wir schon. Also wenn es mehrere Tage am Stück sonnig ist, dann ist das Feld hier wirklich voll.
8: Also beständiges Wetter ist für Selbstpflücken einfach top.
12: Das ist ja ein echtes Erlebnis hier, gemeinsam mit dem Kind aufs Feld zu gehen, das ist ja schon toll. So gesehen, das macht schon Sinn, hier tatsächlich auf dem Feld selber zu pflücken. Ida, du isst, glaube ich, mehr, oder? Als du pflückst?
11: Ich pflück mal so viel. Ich pflücke erstmal und dann esse ich, dann pflück ich wieder, dann esse ich wieder und dann pflück.
12: Ach so, okay. Also sie macht das so, sie füllt erst und dann isst sie es auf. Also mein Topf ist voll, wollen wir mal tauschen, ne?
11: Wenn du möchtest.
13: Machst du hier noch ein paar drauf und ich mach den hier weiter voll, okay?
1: Inga und Thomas probieren immer neue Sorten aus. Welche kommen mit dem Wetter klar? Welche schmecken am besten?
9: Ich schätze das hoch, ne? Ich komme jedes Jahr, das hier zu pflücken. Ne? Ich komme sogar aus Minden, ne? Hier nach Herford. Weil in Minden gibt es keine Bio-Erdbeeren. Ne? Also wenn ich ja sogar im Auto fahre, ne? Da kommt die richtige Aroma sogar. Ne? Wenn ich hier aus normalem Hof pflücke, zwar schmecken die, also mehr Wasser.

0: Sommerlich und keine Aromen mehr. Ne? Also hier ist also echt ein Erdbeeraroma, das schmeckt die ganze Fahrzeug. Also riecht der ganze Fahrzeug sogar. Ne? Also das finde ich, also find ich sehr gut.
1: Wir nutzen unsere Felder 3 Jahre. Nach 3 Jahren wird das Feld getauscht.
2: Wir haben so eine Fruchtfolge. Das heißt, dass wenn die 3 Jahre Erdbeeren hier standen, dass wir dann erst 7 Jahre was anderes anbauen, bevor dann wieder Erdbeeren tatsächlich genau auf diesem Feld hinkommen.
3: Neben der Stachelbeerplantage soll die Wiese gemäht werden. Das Gras wird Winterfutter für die Rinder.
4: Geht das noch von der Feuchtigkeit her?
5: Ja, jetzt ist alles super.
4: Ah, super.
5: Wir müssen halt, da unten ist halt richtig nass, ne? Weil es noch da, wo wir geheiratet haben.
4: Ja, ja.
3: Inga und Thomas sind seit 2 Jahren verheiratet.
1: Ja, es ist ganz Besonderes. Also wir haben hier eine freie Trauung gehabt.
4: Also eine kirchliche Trauung?
1: Kirchliche freie Trauung. Ja. Also eine, ich meinte freie Trauung unter freiem Himmel. Das meinte ich jetzt mit freier Trauung.
4: Trauung unter freiem Himmel. Das war mega was Besonderes. Also wenn ich da noch dran denke an diesen Tag, dann habe ich Tränen in den Augen. Weil ich glaube, so eine Hochzeit hat keiner hier beim eigenen Hof. Und wirklich, wir kamen dann von oben den Gang runter. Hier saßen die Gäste, weiß nicht, 200 Leute oder so. Ja. Da hinten unter den Bäumen war dann so ein Altar aus Strohballen aufgebaut. Und Hanna wurde tatsächlich gleichzeitig auch noch getauft. Das war ein Traum.
3: Noch ein Tag bis zum Dinner. Zeit für die ersten Vorbereitungen.
2: Ja, ist doch schön, dass wir hier auch mal zusammen in der Küche stehen, oder?
1: Ja. Weißt du noch, als wir mit unseren Freunden das perfekte Dinner gemacht haben, wo das ganz leicht in die Hose gegangen ist?
2: Das solltest du nicht erzählen, oder? Haben wir ja extra abgesprochen.
1: Ach so. Ich dachte, das hättest du. Ja, das ist doch jetzt aber ein guter Zeitpunkt, das zu erzählen, oder nicht?
2: Das ist mir jetzt aber peinlich.
1: Warum?
2: Ja, das ist ja nicht so gut gelaufen, deswegen.
1: Also, wir haben, glaube ich, 4 oder 5 Bärchen haben wir das perfekte Dinner nachgespielt.
2: Ist schon Jahre her übrigens.
1: An dem Tag, wo wir dann angefangen haben zu kochen, kam irgendwie noch immer mehr. Inga noch so, ach, wir könnten auch noch Datteln im Speckmantel machen. Und
2: Haselnüsse noch.
1: Auch noch ein paar Haselnüsse stampfen. Und während wir halt diese Nachtisch noch vorbereitet haben, sind die ganzen Klöße verkocht. Die standen dann auf 12 und keiner hat mehr die Klöße angeguckt. Und dann hatten wir nachher eine Kartoffelsuppe anstatt Klöße.
2: Witzig. Ja, schön, dass du dich da immer noch so rüber amüsieren kannst. So, bitteschön.
1: Prost.
4: Prost. Check.
3: In der Marinade wird das Fleisch 24 Stunden eingelegt.
1: Ich habe mir das mal irgendwann selbst ausgedacht, weil das sind ja jetzt nicht so die Edelteile, ne? So hohe Rippe, flache Rippe, Beinscheibe, das sind eher so die Teile, die überbleiben bei uns. So Filet, Rostbeef wird halt immer gerne genommen, aber ich wollte halt auch mal diese schlechteren Teile vom Rind und damit was Geileres machen. Ne? Wir legen jetzt noch ein bisschen Tomaten und Zwiebeln mit rein, damit das Fleisch auch schön durchziehen kann. Und der Geschmack von den Zwiebeln ist natürlich auch noch mal genial einfach nachher. Ne?
3: Nun ist der Nachtisch dran.
2: Ich hatte mir erst überlegt, dass wir Himbeersorbet machen, aber ich glaube, es wäre cool, wenn wir da noch mal so eine besondere Note reinbringen.
1: Wir verändern das einfach noch mal einen Tag vom Dinner.
2: Ja.
1: So wie letztes Mal.
2: Aber es wird gut. Ich glaube, es wird gut. Und zwar haben wir ja unsere Aronia-Beere noch. Ja. Und ich dachte mir, dass wir da so ein bisschen was von dem Aronia-Saft mit rein machen, damit es noch mal irgendwie ja, was Besonderes ist. Weil sowas habe ich auch nirgendwo gefunden.
1: So ganz überzeugt bin ich noch nicht, aber.
2: Vertrau mir. Einmal.
3: Minzblätter, Zitronenschalen, Zucker und der Aroniasaft. Alles kurz aufkochen.
2: gut.
1: Ja?
2: Ja, voll spannend auf jeden Fall. Also, jetzt ist es nicht mehr so süß. Eben.
3: Zu guter Letzt das Himbeereis.
1: So, einfach eingießen.
3: Dinnertag.
4: Die Gegend hier ist natürlich
6: sieht nach Ackerbau so ein bisschen aus,
4: ja,
6: ne?
4: Sehr ackerbaulich geprägt. Könnt mir auch vorstellen, Sonderkulturen irgendwie.
7: Also mein Tipp war ja, dass Inga eine Eselsfarm hat und mit den Mulis irgendwie so einen Treidelweg entlang läuft und da irgendwie so pädagogische Sachen macht.
8: Ich bin halt überrascht, was Inga macht. So ein bisschen was hat uns ein Vöglein ja schon gezwitschert, ne?
7: Erzähl's nicht, ich weiß noch nicht.
4: Ach so.
2: Das können wir synchron.
4: Meine Schwester hilft mir heute. Das ist meine Deko-Queen. Da brauche ich manchmal ein bisschen Unterstützung.
2: Hallo.
4: Aber das kriegt sie richtig gut hin. Ja, sie ist auch oft hier und kümmert sich mit um die Kinder und so. Das ist richtig toll. Genau, und jetzt hilft sie halt beim Tischdecken und ein bisschen hübsch machen, weil das kannst du, glaube ich, besser als ich.
6: Schauen wir mal, was wird.
4: Genau.
3: Ingas Schwester Jannika gilt als Deko-Queen.
6: Ich weiß gar nicht, warum ich diesen Namen bekommen habe. Aber ich glaube schon, dass ich, was Kleidung, Deko, diese ganzen Sachen angeht, ein bisschen mehr Ahnung habe als Inga vielleicht.
2: Ahnung.
6: Oder Geschmack. Wie sagt man das, ohne böse zu klingen?
2: So eine Rahmung für den Teller?
6: Ja, ich find's gut. Aber
2: das Rot nervt dich, ne?
6: Ja, ich glaube, das Rot mag ich nicht. Aber wenn du das magst, ist doch
4: toll. Nee, jetzt hast du es mir versaut.
6: Ja, weil das, also wenn du da noch bunte Blumen und alles reinmachst, glaube, dann wird es halt zu viel. Ich glaube, ich würde schlichte Vasen nehmen und schöne bunte Blumen.
2: Ich glaube, so passt es jetzt erstmal.
6: Gefällt es dir?
2: Ich glaube schon, ja. Also für den Anfang okay. Auf jeden Fall. Ich glaube, wenn jetzt die Blumen dazukommen und so und es ja richtig bunt wird,
6: dann wird das richtig schön.
2: Ja.
3: Weiter geht's mit dem Dessert.
6: Also früher ständig gemacht, würde ich nicht sagen.
2: Nein, aber früher schon mal gemacht, ne? Weiß ich nicht, mit Mama dann eher geholfen, würde ich sagen, oder
6: ja
2: so. Aber jetzt in letzter Zeit haben wir nicht so häufig nee zusammen irgendwie was gemacht.
6: Ich bin auch tatsächlich nicht so die große Köchin.
2: Du machst es auf jeden Fall gut mit dem Mörser. Mach weiter. Nicht aufhören.
6: Dachte, das war jetzt die erste Kritik hier in der
2: nein,
6: Küche.
2: Nein, das klappt alles.
3: Zum Himbeereis möchte Inga einen bärigen Käsekuchen servieren.
2: Du bist jetzt unsere Heidelberg-Queen.
6: Mm.
2: Und darfst dir gleich.
6: Ich liebe Heidelberg.
2: Mhm. Riecht schon gut, ne?
6: Oh, bisschen tiefer, tiefer. Ist.
2: Ich glaube, so langsam wird es ganz gut. Das ist jetzt die eine Sache, die ich nicht vorher probiert habe. Ich wollte oben in dem Käsekuchen noch so ein bisschen was Spannendes haben. Ein Swirl.
6: Ein Swirl.
2: Und das probieren wir jetzt einfach mal.
6: Zu swirlen?
2: Ja, ja.

0: Oder ich mache einfach noch ein paar mehr Plexis.
1: Jetzt werde nicht übermütig.
0: Ach so. Was ist jetzt?
1: Was ist jetzt?
0: Nicht cool aus, ne?
1: Nee. Geht vielleicht hier noch mal durch.
2: Ja, sieht schon lecker aus, würde ich sagen. Jetzt müssen wir es halt nur noch garen. 3 Stunden jetzt hier auf dem Grill im Dutch Oven. Und dann lassen wir es abkühlen, dass es nochmal richtig schön zart wird, das Fleisch sich nochmal vom Knochen und vom Fett löst.
3: Die Gäste können kommen.
0: Ich höre schon was. Ich höre schon was.
4: Oskar!
5: Hey!
4: Oh,
5: hey!
4: Hey!
5: Oh, oh,
0: hey!
4: Schön,
0: hi!
4: Schön, dich zu sehen.
0: Ja, cool, hallo! Ich freue mich total, euch heute unseren Bio-Bärenhof vorzustellen. Und alle, die dazugehören. Genau. Also, das ist mein Mann Thomas mit Lotta. Das ist Hanna, meine Schwägerin Christina, meine Schwiegereltern Annette und Gerd, meine andere Schwägerin Annalena. Und das ist die Schwester von Gerd Waltraut. Die hilft auch ganz viel hier auf dem Hof mit. Genau. Und ja, ihr seid bestimmt durstig von eurer Fahrt.
4: Oh ja.
0: Und da haben wir eine alkoholfreie Beerenbowle vorbereitet. Und ich hoffe, sie schmeckt euch.
4: Die sieht schon klasse aus.
6: Und die Beeren schmecken, ne?
0: Ja.
6: Man sieht's.
7: Okay. Dann auf einen schönen Tag.
0: Genau.
4: Prost.
0: Prost.
6: Lecker, Lotta.
4: Oh. Es war super. Also der Empfang hier im Garten bei dem leckeren selbstgemachten Bärendrink aufgesetzt, war klasse. Das Haus ist eine absolute Augenweide. Also der Start, der Anfang, ich fand, der fing schon ziemlich perfekt an.
0: Ich werde mich ja leider gleich noch mal ein bisschen in die Küche verabschieden, weil ich für euch noch was Leckeres vorbereiten möchte. Und deswegen übernimmt Thomas gleich die Hofführung für euch.
2: Genau. Hier sind die Körbe.
6: Also ich glaube, wir werden jetzt noch mal richtig viel naschen.
7: Ja,
6: uns richtig die Bäuche vollhauen. Bisschen was sammeln.
7: Ja.
6: Und dann machen wir noch irgendwas Schönes.
7: Ja, und ich denke mal, dass
6: die... Idee?
7: Nee.
6: Marmelade oder Schnaps?
7: Ja, das geht nicht so schnell, ne?
6: Naja, aber Früchte in Alkohol? Ja,
7: ja, mal gucken. Mal gucken. Also irgendwas
6: wir sind
7: werden
6: gespannt.
7: Wir auf jeden Fall mit Beeren machen.
2: Ja, hier haben wir ein Mischfeld von Aronia und Heidelbeeren.
4: Was sind denn Aroniabeeren?
2: Aroniabeeren, die kommt ja eigentlich gar nicht ursprünglich aus Deutschland, sondern die kommt eher Richtung Osteuropa. Die kommt halt gut mit Trockenheit klar. Und wir haben die jetzt hier halt dazwischen gepflanzt, weil sie sehr robust ist. Die Aroniabeere, die Heidelbeeren sind jetzt ein bisschen zurückgegangen, weil wir einen Pitophthora-Pilz hier im Boden hatten. Und genau, sieht man ja, die sind viel größer als die Heidelbeeren. Kommen hier gut klar mit dem Standort. Wir machen da hauptsächlich Saft raus. Aber jetzt könnt ihr die noch nicht probieren.
7: Ist die denn jetzt hier? Ist das eine Reife, wenn die die Farbe hat?
2: Die müssen, also die sind, das dauert noch. Das, die müssen richtig noch viel praller werden. Ne? Mhm. Und das dauert noch 6 Wochen mindestens.
4: Okay. Sind da besondere Inhaltsstoffe drin? Viele Vitamine?
2: Ja,
4: oder?
2: Viele Vitamine, die wirkt halt wirklich kreislaufsenkend. Ne? Und man sagt sogar, das Krebsrisiko wird gemindert.
6: Also. Und wie kamt ihr auf die Idee, Aronia zu nehmen? Also vor 5 Jahren war die ja noch nicht so...
2: Nee, die war noch nicht so populär. Ja, wir haben halt eine Alternative noch mal zu dieser Heidelbeere gesucht, weil wir halt einen Lückenfüller wollten. Ne? Und eigentlich war so wirklich das Ziel, das auch frisch, mehr frisch zu verkaufen. Aber ist halt sehr holzig, wenn man die isst. Ne? Die kann man wirklich eigentlich Marmelade, Saft, das geht gut. Aber
6: und wie alt werden Sträucher davon?
2: Boah, die werden, ich denke, also die sind ja super im Wachstum. Ich denke, die werden 20 Jahre können die mindestens machen. Ne?
0: Und was kommt hier in unser Körbchen?
2: Ja, da gehen wir gleich da oben hin, auf die andere Straßenseite. Und da könnt ihr dann gucken, was wir da reinpflücken.
0: Okay.
2: Wir haben hier die frühe Sorte von den Heidelbeeren. Da könnt ihr ja schon ein bisschen was reinpflücken und auch gerne naschen.
6: Habe ich schon.
2: Habt ihr schon, ne?

0: Also, was ist das für ein Apfelbaum?
1: Ich glaube, das ist ein Boskop, bin mir aber nicht ganz sicher.
0: Und wann ist die Ernte?
1: Ja, die ist im Herbst erst, aber wir haben hier halt ein bisschen was Besonderes.
2: Früher war das eine Obstbauwiese. Da haben wir dann, wir wollten unbedingt Heidelbeeren anbauen, dann haben wir ein paar gerodet, aber wir wollten die alten Obstbäume hier stehen lassen. Und der Vorteil ist wirklich, im Sommer, wenn da diese 30, 40 Grad hier draufballern, haben wir wirklich die Heidelbeeren schön, noch schön im Schatten. Und man sieht richtig, da wo die Obstbäume groß sind, sind die Heidelbeeren auch größer. Ne? Also einfach der Vorteil wird schon genutzt.
3: Wow! Der Gruß aus der Küche.
0: Das sieht ja fantastisch aus.
3: Einen bärigen Flammkuchen für euch vorbereitet.
0: Ist eine sehr gute Variante.
3: Okay.
4: Ja, sehr lecker.
5: Farbenfroh auch, ne?
3: Mhm, genau.
6: Ja, ich war überrascht, dass man auf einem Flammkuchen auch Erdbeeren servieren kann. Also das hatte ich so noch gar nicht gehabt. Aber
5: war lecker, ne?
6: War sehr lecker.
5: Also es waren viele verschiedene, unterschiedliche Geschmäcker dabei oder Geschmacksexplosionen, die da zum Vorschein kamen und abgerundet haben dann tatsächlich die Erdbeeren, die mit so einer leichten Süße hintenrum raus und auch so eine Frische vermittelt haben. Es war schon echt lecker.
0: Der Boden ist super, richtig schön knusprig. Tolle Wertschätzung, finde ich, wenn man selbst auch vorher noch das Getreide mahlt und einfach alles nehmen kann, was man selber produziert.
7: Ja, geschmeckt hat es mir auch sehr gut. Also ich fand, den Thymian hat man super gut rausgeschmeckt, war sehr lecker.
3: Ja, ein Stück ist noch da, wer traut sich?
0: Das ging aber schnell jetzt.
8: Okay. Da brauche ich nicht zweimal das Bitte, da
2: reicht einmal.
8: Sofort. Also die bunte Mischung aus fruchtig, süß, das Herzhafte, also die Kombination war super.
9: Weiter geht's mit der Vinaigrette für den Salat.
3: Ja gut, jetzt allzu viel war es ja auch nicht, aber es war ja auch nur für den kleinen Hunger zwischendurch. Aber genau, er ist alle geworden. Das hat mich sehr gefreut, dass sie alle noch mal nachgenommen haben. Und ich glaube, es scheint ihnen geschmeckt zu haben. Also ich selber war jetzt auf jeden Fall begeistert. Es war fast besser als die Male vorher, wo ich es ausprobiert habe.

0: So, wovon ich euch noch nicht erzählt habe, ist die Thai-Beere. Die haben wir hier. Habt ihr schon mal was von gehört von der Thai-Beere?
1: Nee, kommt die aus Thailand oder was?
0: Nee, hat damit gar nichts zu tun. Die Thai-Beere ist eine Kreuzung aus Brombeere und Himbeere. Genau, und die ist halt super geeignet für Marmelade. Und wenn die schön richtig schön leicht abgeht, dann schmecken die super. Genau, die da oben sieht gut aus.
2: Cool. Okay, dann trau ich.
3: Oh, die saut aber ganz schön, ne? Guck mal deinen Finger an.
0: So ein bisschen bitter, ne? Oder?
2: Die war gut.
0: Ja,

0: Also ich finde es immer wieder spannend, was es nicht alles gibt und wie sich auch die ganzen Anbauarten verändern. Weil ich glaube, vor 5, 6 Jahren gab es die Thai-Beere noch nicht so hier oder Aronia und alles verändert sich, passt sich wahrscheinlich auch ein bisschen ans Klima, an Klimawandel an. Und es ist einfach, es sind halt unsere Landwirte, die können mit allem umgehen, ne? Und wissen immer irgendwie einen Weg, sich durchzuschlängeln. Das ist echt cool und auch für uns als Besucher total spannend.
1: So, das ist mein Vater Gerd.
0: Hallo.
1: Der hat hier schon ein bisschen was vorbereitet. Gerd.
0: Boah. Oh, ja, fleißig.
2: Nur das Beste habe ich für euch gepflückt hier. Ja, können wir ja eure Sachen hier erstmal mit reinbringen, die ihr gepflückt habt.
1: Genau, ich habe noch in der Küche was zu tun. Ihr wollt ja gleich ein bisschen was speisen. Dann würde ich sagen, viel Spaß beim Pressen. Ja?
0: Dankeschön. Danke.
3: Ja, viel Spaß.
4: Tschüss. Ciao.
0: Okay.
5: So, guck mal, kann man mit der Handschuhe mal ein bisschen.
0: Wow, es läuft.
2: Oh, das ist nicht. Nee, für auf die Gesundheit.
0: Ja,
2: ich gucke
0: genau.
2: Gesundheit.
5: Ja, ist so.
0: Richtig intensiv, ne?
5: Sehr intensiv. Also wirklich ein intensiver Geschmack, auch eine super bunte Mischung. Ich weiß nicht, ob ich jemals so eine bunte Mischung an Saft getrunken habe mit Stachelbeeren, schwarze Johannisbeeren und ja,
1: Thai-Beeren.
0: War es eher sauer, aber trotz allem sehr lecker und hat Spaß gemacht mit so einer kleinen Korbpresse.
2: So, jetzt haben wir uns gestärkt mit Flüssigkeiten und lasst uns zum Dinner marschieren.
0: Gerne.
1: Fällt's gut an, machen wir das. Ja.
0: Ja, sehr romantisch.
6: Ja, toll.
0: Hier.
5: Sehr schön.
0: Das ist richtig ja schön.
6: Schön.
0: Mega.
5: Was ist denn da drin? Was ist das?
6: Ja, was ist da?
5: Glaub ich mal.
0: Erdbeer.
5: Ja, aber was?
6: Hm. Das ist die Überraschung.
0: Eine Rassel.
1: Ja, ich glaube,
5: sehr schön.
1: Sehr schön eingerichtet.
5: Ja. Mhm.
6: Also ich finde es total schön, die Deko, da hat sie sich richtig Mühe gegeben, die Inga. Ich finde es auch super passend. Ja.
1: Ich finde es auch schön, mit den natürlichen Blumen und dann hier auch die, ich sag mal, servierten Ringe aus Gras gebastelt. Mhm. Also finde ich richtig schön.
5: Ich finde es sehr schön, auch hier die kleinen Erdbeeren. Ich ziehe sie mal aus mit den Namensschildern. Oh, die sind sogar selber gemacht, sind aufgemalt.
0: Wow, viel Arbeit.
5: Sehr schön, passt halt zu dem Bärentag.
7: Ja, so dieses Anrichten, das macht man jetzt ja auch nicht alle Tage.
6: Thomas, ich gehe jetzt glaube ich schon zum Tisch.
1: Ja, okay, dann lass mich alleine, dann kriege ich das hin.
7: Musst du jetzt. Also nur noch die Soße rüber, mal so schön drapieren, ne? Ja. Okay, bis gleich. Hallo. Jetzt habt ihr alle das Essen erwartet und ich komme ohne.
0: Aber schön dich zu sehen.
6: Ja.
5: Genau.

0: ja, um ihn zu hinkommen.
1: Super, danke schön.
2: Danke schön.
0: Dankeschön.
1: Oh, das riecht aber richtig gut.
0: Das ist genau Fleisch von unseren Limousin-Rindern. Das ist hohe Rippe aus dem Dutch-Ofen vom Grill. Genau, dazu kleine Kartoffeln, Frühkartoffeln sind das, die habe ich selber ausgegraben. Genau, und dann einfach so ein gemischter bunter Beerensalat.
2: Ja, sehr schön.
0: Guten Appetit! Guten
3: Appetit! Wie ist es denn?
0: Ja, komm. Ich bin ganz neugierig.
3: Gut, ja. Habt ihr nicht schon genug Beeren gehabt heute? Oder
2: ja, geht noch?
3: Ein paar gehen noch.
0: Okay.
3: Ich fand den Hauptgang richtig gut. Besonders toll fand ich, dass alles hier vom eigenen Hof auch stammt, die einzelnen Komponenten. Fand ich schon mal sehr toll und beeindruckend.
2: Also ich finde den Salat richtig super mit den frischen Beeren und dem Crunch da drin. Also es macht richtig, richtig Spaß, ihn zu essen.
0: Cool, freut mich. Ich bin ganz happy, dass ich hier an den Hof gekommen bin.
3: Aber da habt ihr echt fast alles in Eigenproduktion, ne? Toll.
0: Ja.
4: Das Fleisch, hohe Rippe, ja, isst man sonst nicht. Also man kennt ja nur die Standardschnitte vom Rind. Sehr zart, sehr lecker.
5: Bärenstark.
0: Gerade ist echt alles so ein bisschen, die Anspannung ist von mir abgefallen, weil ich glaube, der Nachtisch wird richtig gut. Das ist auch eher so mein Ding.
1: Oh. Das sieht ja Eisenkuchen.
0: Lecker, lecker, lecker. Wir haben zum Nachtisch ein Blueberry Swirl Cheesecake.
3: Mm, man sieht den Swirl.
0: Mit Himbeer-Aronia-Sorbet. Genau, selbstgemachter Schokolade mit getrockneten Himbeeren. Ja, das war's.
1: Sehr lecker.
3: Sehr frisch. Lecker.
2: Sehr lecker.
5: Ich fand die selbstgemachte Schokolade fand ich echt gut. Auch fürs Auge das Farbspiel des tiefroten Himbeereises mit der dunklen Schokolade. Das war richtig stimmig, ja.
2: Aber die Kombination aus diesem leicht warmen Cheesecake und dem Eis richtig gelungen.
3: Das Sorbet, das fand ich richtig klasse. Hat sie sehr, sehr gut gemacht, die Inga.

0: auf dich, Inga.
1: Es war lecker.
2: Super, Inga.
1: Es hat, glaube ich, allen mega gut geschmeckt. Und alle sind jetzt satt und zufrieden.
3: Genau. Teller leer geworden.
1: Ja,
4: aber die Bewertung wissen wir noch nicht, ne?
1: Also nee, schauen wir mal. Aber ich glaube. Danke euch allen auf jeden Fall für eure Hilfe. Ohne das wäre es ja gar nicht gegangen. Auf euch alle. Und jetzt haben wir auch einen schönen Abend noch weiterhin. Ich freue mich auf jeden Fall auf die Zeit, die jetzt noch kommt. Und bin jetzt auch ehrlich gesagt ein bisschen K.O. und freue mich auch, dass es bei uns jetzt erstmal ein Ende hat.
5: Nun bewerten die Gäste. Das Landmenü, die Dinner-Location und das Erlebnis auf dem Hof.
1: Heute fahre ich mit ganz vielen schönen Momenten nach Hause. Ich nehme einfach nochmal die Vielfalt an Obst und Beeren mit nach Hause und was man auch daraus alles machen kann.
5: 10 Punkte ist jeweils die Bestnote.
4: Mein Highlight war in der Tat, dass wir die ganzen Beeren dann nachher noch zum Saft gepresst haben. Habe ich so auch noch nie gemacht. Und ja, fand ich mega spannend, auch diese verschiedenen Beeren, dass man sogar nachher im Saft doch die einzelnen Beeren noch wieder rausschmecken konnte. Fand ich super schön.
5: Inga landet ganz knapp hinter Jochen vorerst auf Platz 2. Nächster Gastgeber ist Rainer im Münsterland.
6: Hallo und herzlich willkommen bei Schmeckt immer. Wir kümmern uns heute um die allerwichtigste Komponente auf jedem Teller. Die Komponente, die alles so richtig schön miteinander verbindet.
7: Es geht um die hohe Kunst der Soßen. Aber keine Angst, wir stehen jetzt hier nicht 3 Tage in der Küche und köcheln die Soßen ein. Wir sind uns treu geblieben und wir zeigen natürlich, wie man mit einfachen Zutaten einfache, aber dennoch sehr, sehr leckere Soßen zaubert. Und wie das geht, das seht ihr jetzt.

0: Wir starten heute mit einem absoluten französischen Klassiker. Wir machen eine beurre blanc, also eine weiße Buttersoße. Schon mal gehört?
1: Schon oft gehört, schon oft auf Karten gelesen, aber den Weg dahin weiß ich nicht so ganz genau.
0: Er ist sehr einfach. Ich zeig dir, wie es geht. Du kannst jetzt gerne schon mal eine Schalotte einfach in grobe Würfel schneiden. Und ja, ich habe hier einen großen Haufen Butter, denn das ist tatsächlich die Hauptzutat für diese Soße. Es ist eine Buttersoße, der Name verrät es schon. Sie ist also sehr gehaltvoll, aber bei Soßen ist es ja so, die sind ja immer sehr konzentriert und reduziert und stecken voller Geschmack. Das heißt, man braucht auch gar nicht so viel davon auf dem Teller. Obwohl, ich muss sagen, bei Buttersoße...
1: Allgemein bei Soßen werde ich komplett schwach.
0: Ja, also, ja. Aber manchmal, so eine gute Soße, ne?
1: Ich weiß, ich weiß. Und vor allen Dingen ist man da manchmal erschrocken, was dann für kleine Kleckse auf dem Teller sind. Aber wenn man dann
0: wie viel Geschmack da drin steckt,
1: nur eine,
0: ne,
1: kleine Gabelspitze reicht, um... Wir haben es ja eben schon mal so gesagt, die alle Komponenten zu verbinden und dem Gericht.
0: Ja, das ist ja richtig oft so, dass Soßen, das ist ja eine absolute Königsdisziplin, weil die in der Regel ja sehr, sehr lange dauern, weil man am Anfang fast immer einen Ansatz hat, der erstmal reduzieren muss.
1: Ja.
0: Und zwar meistens wirklich über mehrere Tage. Wir haben jetzt hier auch einen Ansatz, der muss auch reduziert werden, aber das dauert nur so 10 Minuten ungefähr. Und darin steckt dann aber trotzdem schon so viel Geschmack, dass es ausreicht für unsere Soße. Und ich nehme jetzt hier schon mal zwei frische Blätter Lorbeer. Die müssen zu Hause nicht unbedingt frisch sein, aber wir haben jetzt hier diesen schönen Baum. Und ich finde frischen Lorbeer so besonders.
1: Ja.
0: Oh, das riecht so besonders, finde ich. So, die ersten Würfelchen kommen hier
1: schon mal rein. Reicht das oder möchtest du noch mehr?
0: Ich glaube, das reicht schon fast.
1: Okay.

0: irgendwie eingefroren gehabt und angesetzt? Oder würdest du da auch irgendwie aus dem Glas oder so?
1: Man muss sich zu Hause für jedes Rezept nicht immer gleich eine ganze Brühe ansetzen oder einen Fond, sondern man kann da auch mal auf ein fertiges Produkt zurückgreifen. Wichtig ist da nur, dass man nicht unbedingt auf diese gekörnten Brühen zurückgreift, weil die oftmals viel zu salzig sind und auch so eine komische Geschmacksnoten immer mitbringen und die dann immer so penetrant sind. Also da würde ich eher auf einen Fond aus dem Glas zurückgreifen. Und ich habe hier auch noch ein bisschen Weißweinessig. Und das ist dann so ein geballter Geschmack, dadurch, dass es jetzt eingeköchelt wird, dass das nachher echt eine richtig schöne Komponente ist, wie wir es vorhin schon auch gesagt haben. Das macht so jedes Gericht so richtig schön rund. Mhm. So, eine Prise Zucker. So, jetzt siehst du, ich versuch's mal vom Dampf zu befreien, das sind jetzt nur noch so 3 Esslöffel. Die sind jetzt so richtig schön, ja, so leicht dicklich und schön einreduziert. Und das Ganze passieren wir jetzt einmal. Dass wir quasi die Stückchen da raus haben. Und das ist jetzt so voller Geschmack. Mhm. Wir geben da jetzt noch ein bisschen Sahne dazu. Und jetzt nehmen wir uns einen Pürierstab. Und jetzt gibt man flöckchenweise kalte Butter hier rein. Wichtig, kalte Butter. Das ist so ein bisschen wie beim Mürbteig. Da hast du ja auch kalte Butter, damit die Butter nicht schon viel schneller schmelzen kann, bevor sie sich überhaupt verbunden hat. Ja. Und deswegen muss die Butter kalt sein. So. Ich glaube, das reicht auch schon fast.
0: Sieht auch ganz edel aus, wie ein kleines Schäumchen.
1: Ja, genau.
0: Und, und würde die jetzt, kann ich die jetzt stehen lassen oder würde das sich trennen oder wie
1: man darf das, man darf das jetzt auf, da fehlt noch ein bisschen Salz. Tschüss. <Gut. lacht> Man darf das jetzt auf keinen Fall mehr kochen lassen. Also man kann das jetzt auf der warmen Herdplatte so ein bisschen stehen lassen und sonst gegebenenfalls noch mal wieder mit dem Pürierstab rein. Da ist noch kein Salz drin.
0: Und vor allen Dingen, das erste Wort ist elegant.
1: Elegant, oder? Ja, ja, Theresa hat die Beurre Blanc elegant beschrieben. Und nicht nur der Name klingt schon elegant, sondern es ist auch wirklich einfach eine schöne, elegante Soße, weil sie sehr leicht daherkommt, obwohl eigentlich so viel Butter drin ist. Und sie steckt einfach voller Geschmack und hat so eine schöne, samtige Konsistenz. Sie ist halt einfach elegant. Du kannst jetzt hier schon mal gerne was von dem Fischfond und auch ein bisschen Weißwein in den Topf geben. Den stelle ich jetzt an. Und das ist jetzt unser, kannst auch alles reinmachen von dem Wein jetzt. Also wir machen jetzt hier einen Pochier-Ansatz.
0: Kannst du Pochier nochmal erklären?
1: Pochieren heißt etwas wie zum Beispiel ein Ei, das ist ja das Klassische eigentlich. Das wird in siedendem Wasser gar gezogen. Oder in einer siedenden Flüssigkeit. Sehr lecker. Sehr lecker. Du hast da ja noch die angefangene Zwiebel, die kannst du jetzt gerne nochmal hier mit reinschmeißen.
2: Auch einfach grob würfeln.
1: Einfach grob würfeln. Ich gebe jetzt auch noch ein bisschen Salz mit rein. Auch noch eine ganz kleine Prise Zucker. Und jetzt habe ich hier ein richtig schönes Stück Lachs. Lachs ist ein sehr, sehr schöner Fisch zum Pochieren, weil er nicht so schnell auseinanderfällt. Wenn du jetzt einen Kabeljau hast oder so, die haben so grobe Lamellen, die würden bei einem Pochierfond relativ schnell auseinanderfallen. Okay. Also gerade als Einsteiger eignet sich dann ein eher festerer Fisch, wie zum Beispiel der Lachs. Und da ist jetzt noch hier unten die Haut dran. Die müssen wir jetzt erstmal abtrennen. Und dafür nimmt man sich am besten ein Messer, was eine lange, schmale Klinge hat. Und es gibt auch sogar noch extra Messer dafür, die eine sehr biegsame Klinge haben. Das ist jetzt bei mir nicht so, aber ist nicht so schlimm. Jetzt kann man den Lachs umdrehen und jetzt sieht man, das Braune hier, das ist Tran, so nennt sich das Fett bei einem Fisch. Und das ist in der Regel nicht ganz so lecker. Schmeckt tranig. Mhm. Das kann man jetzt noch so ein bisschen extra abmachen, einfach mit dem Messer dann auch ganz flach. Mit der Hand kann man das dann so ein bisschen steuern, dass man nicht zu viel Fleisch wegnimmt. Einfach so abnehmen. So, und jetzt können wir unseren Fisch portionieren.
0: Soll ich die Zwiebel mit reingeben?
1: Gerne, die kannst du einfach hier reinwerfen. Jetzt schneiden wir uns hier so richtig schöne Tranchen ab, so nennt man das. Einzelne kleine Stückchen. Jetzt nehmen wir es so ein bisschen runter, dass es nicht weiter kocht. Und legen den Lachs einfach in diesen Pochierfond. Im Optimalfall wäre er jetzt ganz bedeckt, aber wir können ihn gleich einmal noch mal kurz umdrehen und dann.
0: Ach guck mal, dann sieht man auch richtig das Eiweiß, ne?
1: Wie genau. Das stockt ungefähr bei 60, 70 Grad, fängt das schon an zu stocken. Und ich denke mal jetzt so in 5, 6 Minuten ist unser Lachs schon fertig.
0: Hammer!
1: Ein Pochierfond muss nicht kochen, sondern er soll nur sieden. Und gerade bei Fisch kann man ruhig mit etwas niedrigerer Temperatur arbeiten, weil Fischprotein schon bei um die 60 Grad anfängt zu garen. Das heißt, wenn der Pochierfond so um die 70, 80 Grad hat, reicht das für so einen Lachs schon vollkommen aus. So, und jetzt haben wir Soße und Hauptkomponente. Und jetzt fehlt noch eine kleine Beilage und wir machen jetzt noch ein bisschen wilden Brokkoli. Kennst du?
0: Ja, sieht auch schon richtig schick aus.
1: Absolutes Trendgemüse.
0: Ja.

0: Ich möchte jetzt noch einmal zeigen, wie ein Lachs perfekt gegart aussieht. Und zwar so. Er hat in der Mitte noch so einen ganz schönen glasigen Kern und ist noch so richtig schön saftig. Lachs sollte man nie durchbraten. Er wird trocken, er wird fisselig. Das wollen wir nicht. Schön saftig soll er sein.
1: Boah. Richtig lecker.
0: Mmh. Brokkoli auch noch schön knackig. Mmh. Genauso mag ich's. Und weißt du, was ich witzig finde? Meine Oma hat mich neulich angesprochen und meinte, Zora, also mir ist eins aufgefallen, wir haben unser Gemüse ja früher immer gekocht, ne? Das macht man heute gar nicht mehr, ne?
1: Ja.
0: Macht man irgendwie nicht mehr, ne? Man, nee. Es wird im Ofen geröstet, es wird sortiert, es wird blanchiert. Oma hätte den Brokkoli jetzt einfach ins Wasser geworfen. Mhm. Bis grau.
1: Ja.

0: Wir zeigen euch jetzt einen Nachtisch. Der gehört zu meinen absoluten Favoriten. Wenn ich den irgendwo auf der Speisekarte im Restaurant finde, den bestelle ich immer. Also wirklich, auch egal wie groß und ausgiebig das Menü war, der passt immer. Es gibt ein Schokoladentörtchen mit flüssigen Kernen.
1: Oh, lecker.
0: Schon mal der Hammer. Dazu eine gelbe Fruchtsoße und dazu noch was Kaltes, Vanilleeis. Mm. Und wenn sich diese Soßen alle auf dem Teller verbinden. Und es ist gar nicht so schwer. Man muss ein paar Dinge beachten, aber das ist ja öfters so beim Backen. Mhm. Wir gehen Schritt für Schritt durch. Wir machen das. Ich habe hier schon Kuvertüre und Butter geschmolzen im Wasserbad. Du könntest dich schon mal um die gelbe Fruchtsoße kümmern.
1: Ja, was brauchst du?
0: Du kannst eigentlich nach Wahl bestimmen, was du gerne magst, was rein kann. So ungefähr 500 Gramm in Würfel geschnitten.
1: Okay.
0: Also lass deiner Fantasie freien Lauf.
1: Mache ich sehr gerne.
0: Ich benutze jetzt hier ganz, ganz frische Eier. Also das Küchlein besteht wirklich nur aus Kuvertüre, Butter, Eiern, ein bisschen Mehl. Ganz, ganz wichtig, gleich kommt noch Salz mit dazu.
1: Mm, Schokolade und Salz ist ja sowieso
0: das Allerbeste.
1: So wichtig, finde ich.
0: Die Eier schlage ich jetzt hier mit so ein bisschen Zucker auf. Das mache ich auch einfach mit einem Schneebesen, jetzt gar nicht groß mit dem...
1: Also das muss jetzt gar nicht super luftig sein.
0: Nee, das Küchlein besticht ja nicht durch Luftigkeit. Ne? Das ist ja, ja eher kompakt. Fast der Außenrand am besten schon so ein bisschen durchgebacken.
1: Mm, schon fast schon wie so ein Brownie eigentlich, ne?
0: Genau.
1: Nur ja. Ein bisschen weniger gebacken noch.
0: Und dann soll es ja irgendwie Lava rausfließen. Man nennt es ja auch Lava-Küchlein. Mhm. Ich glaube, es gibt auch eine
1: Lava-Cake.
0: Ja, eine Million Namen dafür.
1: Fondant au Chocolat.
0: Malheur auch irgendwas.
1: Malheur.
0: Ja.
1: Wie lange muss das gleich backen?
0: Das hängt total vom Ofen ab. Also ja. Vorm Backen ist es super, super wichtig, dass das kalt steht.
1: Okay.
0: Ich stelle das im Kühlschrank 3 Stunden kalt. Also wenn du es abends servieren willst, auf jeden Fall morgens vorbereiten.
1: Aber das ist ja dann eigentlich auch ein entspanntes Dessert. Wenn man das einfach auch in den Kühlschrank stellen muss, dann kann man das ja super einfach für mehrere Gäste auch einfach vorbereiten und dann hat man gar keinen Stress, ne?
0: Ja, dass die Schokoladentörtchen kalt stehen, ist sehr wichtig, weil die Hitze dadurch natürlich langsamer in den Kern eindringt. Außen ist das Törtchen dann gebacken und innen drin ist gerade genug Zeit, damit es sich verflüssigt. Jetzt kommen wir zum Salz. Ich benutze ja sonst immer gerne 2-3 Prisen. Diesmal benutze ich hier dieses feine Salz und gebe zusätzlich auch noch Fleur de Sel rein. Also so die doppelte Salz.
1: Ich liebe Fleur de Sel.
0: Hier geht jetzt noch ein bisschen Mehl mit rein. Wir brauchen ein bisschen Bindung.
1: Das so. Sieht sehr gut aus.
0: Da darf man jetzt auch nicht mit dem Löffel rein, weil dann
1: die Schüssel, leer.
0: richtig leer ist. Und hier habe ich schon diese Servierringe vorbereitet. Die könntest du dann gleich hier mal einfüllen.
1: Ja.
0: So, dann fange ich nämlich mal gleich mit meinem Soßenansatz an.
1: Ich verteile jetzt einfach mal den gesamten
0: Je höher Teig. Und je mehr, desto besser. Wie gesagt, das geht auch nach dem ganzen Menü. Und für Karamell gebe ich einfach hier Zucker in den Topf und ich mache ja immer noch ein bisschen Wasser dazu. Ist das überhaupt Zucker?
1: Kleine Anekdote, wir hatten das auch schon mal, dass wir einen Karamell machen wollten und uns gewundert haben, warum es nicht karamellisiert. Es war Salz. Auch das passiert
0: öfters.
1: Profis wie uns.
0: Genau, das dauert jetzt hier einen Moment. Du könntest die in der Zeit schon mal kalt stellen.
1: Ja, das mache ich.
0: Hier habe ich jetzt Apfelsaft oder Weißwein. Lösch das richtig ab. Also ist schon ein bisschen Soßenersatz, ne?
1: Ja.
0: Du könntest gerne noch eine Vanilleschote.
1: Diese hier?
0: Auskratzen.
1: Eine ganze?
0: Eine halbe reicht. Und wenn sich jetzt hier der Zucker so losgekocht hat, geben wir die Früchte dazu. Sieht toll aus und man kann natürlich das ganze Jahr auf die verschiedenen gelben Früchte zurückgreifen.
1: Ja, voll.
0: Und bei den Küchlein ist es ganz wichtig, die werden à la minute gebacken. Da siehst du auch, die sind schon so ein bisschen fester geworden. Dann sind die auch, klar, die Kuvertüre, die Butter zieht wieder an.
1: Sie werden dann richtig fest, ne?
0: Ja. Die werden bei 200 Grad Ober-Unterhitze in diesem Ofen so 8 Minuten gebacken. Aber bei euch sind es vielleicht 9 Minuten oder 7,5. Das Rätsel. Aber das schafft ihr, das macht ihr nach. Und wenn du bereit bist für die Törtchen, dann gehen die in den Ofen.
1: Ich bin bereit.
0: Tja. Bei diesen Törtchen sind Sekunden entscheidend. Und wir wollen ja diesen flüssigen Kern, deswegen genau auf die Backzeit achten, genau auf die Temperatur achten und sich wirklich daran halten.

0: Was soll man denn noch sagen dazu?
1: Gar nichts, einfach gar nichts. Ich weiß nicht, wie ich das jetzt noch toppen soll. Dieses Schokoladentörtchen hat mir gerade schon alles gegeben. Eigentlich kann ich Feierabend machen jetzt.
0: Ja, aber wir könnten jetzt was Herzhaftes essen und dann können wir noch ein Schokoladentörtchen essen.
1: So machen wir es.
0: Reihenfolge.
1: Und wir bleiben auch in Frankreich. Wir machen jetzt Steak au Poivre, also ein Pfeffersteak. Ein Steak mit Pfeffersoße vielmehr. Es geht ja um Soßen. Und das ist wirklich ein richtiger Quickie. Also das ist eine Soße, die ist so schnell gemacht im Handumdrehen. Das Gericht dauert nicht länger als 15 Minuten und wir fangen an mit den Steaks. Ich habe jetzt hier ein schönes Rumpsteak. Das schneide ich jetzt noch in so daumenbreite Stücken. Das kann man natürlich variieren, je nach Gusto, wie man es am liebsten mag. Und du kannst gerne schon mal, oh Gott im Himmel, ist ja schwer, schwarzen Pfeffer mahlen oder beziehungsweise ja, zerstoßen, weil der Pfeffer, wenn er frisch zerstoßen wird, natürlich ein wahnsinnig intensives Aroma hat. Und genau das wollen wir auch. Also da kommt auch nicht nur dreimal in der Mühle gedreht rein, sondern da kommt richtig ein Esslöffel Pfeffer rein. Und zusätzlich kommt auch in die Soße grüne Pfefferbeeren. Die sind eingelegt, das sieht man hier. Und das Lustige ist, viele wissen es vielleicht gar nicht, dieser Pfeffer hier, der sah ursprünglich mal so aus, aber dieser hier ist getrocknet und dieser hier wird direkt nach der Ernte eingelegt und deswegen ist er nach wie vor grün. Und der hat so ein ganz schönes, fruchtiges Aroma und das finde ich einfach besonders lecker, deswegen kommt in meine Version des Steak au Poivre auch noch grüner Pfeffer. So, und jetzt legen wir los. Diese Fettschicht hier, die lassen wir gerne dran, das ist ja auch typisch beim Rumpsteak, da steckt auch Geschmack drin. Die Pfanne muss knalleheiß sein. Da geben wir jetzt ein bisschen Öl rein. Ja, das sieht schon gut aus. Und jetzt legen wir unsere Steaks da rein. Ich brate das Fleisch sehr heiß an, weil auf der Fleischoberfläche dann so eine Art chemische Reaktion abläuft und das Fleisch verschlossen wird. Es bilden sich Röstaromen und das ganze Aroma wird in das Fleisch katapultiert. Es bleibt in dem Fleischstück und genau das wollen wir erreichen. Wir wollen zum einen die Röstaromen und wir wollen zum anderen, dass das Fleisch nicht

0: So. Und jetzt kannst du mal deine schwarzen Pfefferkörner hier reinmachen. Die rösten wir jetzt so ein bisschen an. Ich gebe noch mal ein ganz bisschen Öl dazu. So. Und jetzt wichtig, Cognac.
1: Oh, okay.
0: Jetzt kommt erst noch ein bisschen Brühe dazu, damit uns das jetzt hier nicht anbrennt und wir unsere schöne Basis haben.
1: Warum hast du jetzt Cognac da reingetan und keinen Wein oder so?
0: Wir haben halt diesen kräftigen Pfeffer und der braucht auch kräftige Gegenspieler. Ja. Und wir arbeiten nachher auch wieder mit Butter, das ist wieder unsere Bindung sozusagen. Mhm. Und das ganze Fett auch an dem Fleisch, das braucht einfach dann so einen Gegenspieler, ja, um das Ganze wieder so ein bisschen aufzulockern. Der Pfeffer liegt dann doch in der Luft, ne?
1: Ja.
0: Mmh. Scharf. Und zwar richtig scharf. Als wir den Ansatz probiert haben, mussten wir natürlich erstmal ordentlich husten. Da ist richtig viel Pfeffer drin, eine geballte Portion Aromen und Geschmack. Aber wir geben natürlich jetzt noch ordentlich Zutaten dazu, die das Ganze abmildern werden. Und jetzt machen wir noch ein paar Kartoffeln.

Und jetzt schwenken wir das Ganze einfach nur. Lassen das einmal aufkochen. Dann reduziert die Sahne quasi jetzt dann noch so ein bisschen ein. Und dann kriegt das gleich eine richtig schöne, cremige Konsistenz. Und ich glaube, dann können wir die Steaks aus dem

0: Der grüne Pfeffer, finde ich, der gibt dem Ganzen noch mal so einen richtigen Kick. Mhm. Ist einfach so was Besonderes, darauf zu beißen dann, ne? Mhm.
1: Und die Kartoffeln auch so perfekt als Gegenspielerin.
0: Ausgeknuspert.
1: Mhm. Lecker. Mhm.
0: Dann würde ich sagen, machen wir jetzt noch mal einen leckeren Abschluss, oder? Mhm.
2: Yeah.
1: Richtig lecker, schön schaumig. Richtig gut. Jetzt machen wir ein super schnelles Rezept. Super lecker. Eins meiner absoluten Lieblingsdesserts. Es gibt Sabayone. Und sieht man gar nicht auf so vielen Restaurantkarten.
0: Und ich muss sagen, ich habe das, glaube ich, das letzte Mal gemacht vor, lass mich kurz rechnen, 13 Jahren.
1: Ja.
0: Ich bin auf jeden Fall sehr gespannt, es heute wieder zu essen und freue mich auf das Rezept. Ja. Wir haben nur wenige Zutaten.
1: Genau. Die Sabayone besteht wirklich nur aus Eiern, einem leckeren Likörwein, Masala. Das ist die ganz klassische Variante. Zucker und ich toppe das gleich mit ein bisschen Zimtblüte. Gibt noch mal so ein zimtiges Aroma, unterstützt den nussigen Geschmack vom Masala. Mhm.
0: Der sieht Masala lustig aus, ne?
1: Mhm.
0: Und die riechen so wahnsinnig lecker.
1: Richtig gut. Also kann man wirklich mal im Gewürzregal oder auf dem Markt beim Gewürzhändler mal nachgucken. Mhm. Lohnt sich und ist auch gar nicht so weit weg vom Zimt, aber
0: hat noch mal eine ganz, ja, riecht auch, man riecht schon, dass es was mit Zimt zu tun hat, mhm, aber es riecht halt wesentlich
1: süßer.
0: Ja,
1: mh, richtig lecker. Gut. Und für die Sabayone, das ist ja so ein Schaumsoße, je nachdem, wenn man noch Früchte dazu gibt, mhm, könntest du schon mal die Eier trennen.
0: Ja.
1: Wir benutzen nämlich nur Eigelb.
0: Das heißt Eiweiß hier rein, Eigelb schon
1: gerne
0: hier rein.
1: Ja.
0: Wie viele denn?
1: 4 Stück. Ich lasse dich die Arbeit machen.
0: Sehr gerne.
1: Ich habe nämlich die Sabayone, ich hatte die auch gar nicht auf dem Schirm. Dann hatte ich irgendwann, ich weiß nicht, woher dieser Geistesblitz kam. Ich hatte Heißhunger da drauf, obwohl ich die, glaube ich, auch sogar noch nie vorher gegessen hatte. Mhm. Und dann fand ich die so lecker. Ich habe eine Woche, es ist kein Scherz, ich habe eine Woche jeden Abend Sabayone gegessen.
0: Und glaub mir, Theresa und ich haben jetzt schon einige Folgen zusammen gedreht. Sie hat es wirklich gemacht.
1: Ja. Aber wirklich lecker und wirklich ein gutes Dessert.
0: Man kann das ja auch so schön abwandeln, ne? Ich meine, das ist jetzt das Grundrezept, mhm, mit Masala. Ich habe es damals noch mit Champagner gemacht.
1: Mit Erdbeeren.
0: Oh.
1: Und dann könnt ihr so eure Gäste begrüßen, wenn ihr da auf der sommerlichen Terrasse.
0: Ja, genau.
1: Die Leute
0: flippen aus.
1: Also wirklich. Ich lasse das hier einmal aufkochen und stelle dann die Temperatur runter. Je nachdem ziehe ich den Topf sogar vom Herd, damit ich nicht so die volle Dröhnung Power habe. Mhm. Und hier das Eigelb mische ich erst kurz vorm Aufschlagen mit dem Zucker. Sonst wundert man sich, warum das so grisselig wird. Mhm. Aber das ist klar, der Zucker, der super viel Flüssigkeit saugt, ja, zerstört einfach
0: die Struktur,
1: das Ei. Mhm. Genau. Und dann hat man da so Knüppelchen drin, die...
0: das will man nicht.
1: Nee, und die kriegt man auch nicht raus. Ich gebe hier mal so 3 rein. Das mache ich aber wirklich nach Tagesform. Je nachdem, wie schlecht der Tag war, geht noch mehr Zucker rein.
0: Geil.
1: Und dann fängt man hier schon an zu schlagen. Erstmal rührt das hier so ein bisschen auf. Und jetzt gilt es, Geduld zu haben. Ich schlage das hier so ein bisschen an und ihr seht, das ist jetzt noch so richtig gelb. Und gleich erkennt man an der Farbe, dass wir da richtig viel Luft reingeschlagen haben und dass es dann richtig schaumig wird. Und wenn ich schon merke, die Hitze ist schon sehr stark, nehme ich das auch mal vom Wasserbad runter. Genau, jetzt kannst du es reingeben. Das senkt die Temperatur natürlich nochmal.
0: Ja, noch das Ding ist ja auch, wenn das einmal geronnen ist, dann musst du von vorne anfangen.
1: Genau.
0: Ne? Also da muss man wirklich...
1: Also ist nicht so, dass ich das nicht schon mal gegessen hätte. Ja. Auch durch das Schlagen der Eigelbe und der Masse wollen wir ja eine richtig schöne, luftige Konsistenz erreichen. Und das sieht man auch an den Eigelben. Also es ist ja klar, je mehr Luft man reinschlägt, desto heller werden die. Und danach kann man sich auch ein bisschen richten. Und wichtig ist dabei aber, wenn man auch denkt, boah, die Konsistenz ist super, auf gar keinen Fall aufhören zu schlagen. Die Hitze der Schüssel könnte natürlich noch weiter dafür sorgen, dass die Eigelbe grinnen. Und dann wäre leider alles für die Katz gewesen. Ich gebe dem noch so 10 Sekunden und dann würde ich es sofort natürlich servieren. Ne? Das sollte jetzt nicht stehen bleiben, sondern das wird wirklich direkt
0: serviert
1: und sofort gegessen.
0: Und wie kommt das da drüber?
1: Das würde ich gleich darüber reiben.
0: Ah ja.
1: So, jetzt sieht man hier auch schon den schönen Glanz.
0: Oh, sieht richtig gut aus.
1: Ja.
0: Dafür hätte man jetzt in der Prüfung mal 1+ bekommen.
1: Das sagst du jetzt. Ich musste die nicht während der Prüfung machen, aber ich durfte in der Ausbildung einem Koch in einem ganz schicken Hotel in Köln über die Schulter gucken. Das war ein Mitschüler von mir. Und dann wurde diese Sabayone außerplanmäßig bestellt. Und dann hat er so locker flockig angefangen, diese Sabayone aus dem Handgelenk zu schütteln. Und ich war so beeindruckt. Und da ist irgendwie auch so diese Leidenschaft für Patisserie entstanden. Weil ich das
0: ist ja
1: so
0: cool.
1: Richtig krass fand, wie der da irgendwie locker stand. Und ich hatte vorher noch nie was von diesem Dessert gehört.
0: Und dann hat es dich gepackt.
1: Aber richtig. So. Und jetzt gebe ich hier diese Zimtblüte wirklich einfach darüber. Und das hat sich so zufällig ergeben. Ich hatte die im Schrank. Und die
0: ich habe die noch nie vorher gesehen.
1: Und dann hatte ich da irgendwie, hatte ich die Sabayone gerochen und hatte den Geruch von der Zimtblüte
0: direkt in der Nase.
1: Ja, und dann?
0: Das liebe ich, ne? Wenn man so viele Sachen zu Hause hat oder so viele Produkte dann auch schon kennt und mit denen gearbeitet hat, wenn man dann so einzelne Rezepte miteinander auf einmal kombinieren kann.
1: Und riech mal, wie gut das zusammenpasst.
0: Ne? Oh, das ist fantastisch.
1: So, ihr könnt euch das nicht vorstellen. Das ist ganz voll. Mhm. Und trotzdem ist es aber dann auch so leicht. Also es ist, finde ich, ein sehr gutes
0: Dessert. Freue ich mich drauf. Und ich würde sagen, während wir das jetzt verkosten, gibt es für euch nochmal alle Rezepte im Schnelldurchlauf.

0: Das Feld der Soßen ist natürlich riesengroß und es gibt so viele tolle Soßen, Besonderheiten, Zubereitungsarten. Wir wollten euch jetzt einfach mal mit einfachen Zutaten einfache Soßen zeigen und ich hoffe, das haben wir geschafft.
1: Ich glaube, das haben wir auf jeden Fall geschafft. Ich finde so die Kernessenz haben wir gut getroffen.
0: Auf jeden Fall.
1: Und wir haben jetzt zum Glück hier noch ein bisschen Sabayone übrig.
0: Lecker.
1: Und wir hoffen, wir sehen uns bald wieder.
0: Tschüss. Tschüss.
2: Also, ich glaube, von irgendwie da vorn müsste sie gekommen sein. Die Queen.
3: Your Majesty, Your Royal Highness.
2: 1965 war das. Der erste Staatsbesuch der englischen Königin nach dem Krieg. Damals kamen hier nur Staatsgäste rein, der Élysée-Palast der Bonner Republik sozusagen. Heute darf hier jeder rein und die meisten kommen aus dem Staunen auch nicht mehr raus. Warum das so ist, das zeige ich Ihnen jetzt. Willkommen in Schloss Augustusburg, willkommen zur Westarten.

0: Eine Perle des deutschen Rokoko. Das ist nur eine von vielen Bezeichnungen für das 1768 fertiggestellte Schloss Augustusburg in Brühl. Seit 1984 ist es, zusammen mit dem benachbarten Schloss Falkenlust, UNESCO-Weltkulturerbe. Aber schon lange vorher gaben sich in der Sommerresidenz von Kurfürst Clemens August Promis aus Politik und Gesellschaft die goldene Klinke in die Hand. Wer hier als Staatsgast der Bonner Republik über den roten Teppich schlendern durfte, der hatte es geschafft.
1: Oh mein Gott.
2: Hallo? Nicht schlecht, oder?
0: Nicht schlecht? Atemberaubend, würde ich sagen.
1: Aber was ist denn das hier bitte für ein krasser Treppenaufgang?
2: Das mehr Rokoko geht nicht, würde ich sagen.
1: Wow. Das war auch so der Gedanke, zu sagen, wenn ich Gäste habe, sollen die erstmal sprachlos sein?
2: Es sollte natürlich beeindrucken und deswegen zeige ich, wer ich bin und was ich habe. Und das sieht man vor allen Dingen hier in dieser sogenannten Triumpharchitektur. Wir finden den Clemens August oben als vergoldete Büste in der Mitte. Und er ist umgeben von seinen Würdezeichen und seinen Emblemen. Und das konnten die Zeitgenossen lesen. Wer hier ankam, der wusste gleich Bescheid.
1: Ich habe sowas noch nie gesehen. Das ist echt der absolute Hammer. Und so sehen Rokoko-Schlösser dann immer aus, oder was?
2: Also dieses Treppenhaus ist in der Ausformung mit dem Stuckmarmor und diesem ganz ausgefeilten Rokoko tatsächlich einzigartig.
1: Weltweit einzigartig.
2: Weltweit.
1: Oh, das ist aber wirklich sehr hübsches Geschirr.
2: Dieses Service ist natürlich Meißen.
1: Natürlich.
2: Das eine extra Anfertigung für den Kurfürsten darstellt. Und man hat auf jedem einzelnen Stück seine Initialen. CA für Clemens August. Der Kurfürst wurde in einer Zeremonie bedient. Und oben auf dieser umlaufenden Galerie durften bestimmte wichtige Personen stehen und dieser Zeremonie zuschauen.
1: Moment mal, ihm beim Essen zugucken?
2: Ihm beim Essen zuschauen.
1: Das war eine Ehre dann?
2: Das war eine ganz besondere Ehre.
1: Okay. Möchtest du beim Essen angeschaut werden?
2: Eigentlich würde das von uns, glaube ich, keiner wollen. Aber es gehört einfach so in die Zeit.
1: Ich esse auch nicht so schick, aber ich habe auch nicht so schicke Serviette.
0: Auf ein spezielles Detail im Schloss ist Christiane Winkler besonders stolz. Diesem habe Augustusburg die UNESCO-Auszeichnung zu verdanken, sagt sie. Was könnte das wohl sein?
1: Bitteschön. Dankeschön. Wow, bling, bling, bling. Gold, Gold, Gold.
2: Genau, wir sind im Speisesaal des gelben Appartements. Gold gleich gelb, kann man sich denken. Und hier an der Decke ist nun die erste Urform der sogenannten Rockaille. Das ist ein Motiv, das dem Rokoko seinen Namen gegeben hat. Und wenn man genau hinschaut, sieht man solche C-förmigen Bögen mit so einem muschelartigen Geflecht. Ah. Rockaille kommt von französisch Rock und französisch Coquille, das zusammen.

0: zusammengesetzt ergibt Rocaille.
1: Und was heißt Rock und Cookie?
0: Rock heißt Felsen, Cookie heißt Muschel.
1: Aha, und Felsenmuschel.
0: Wenn man sich diese Muschel mal anschaut, da hat man ja so die Form, die wir dann an der Decke wiederfinden mit diesen ausgefransten Elementen. Und so kommt das Meer an die Decke und schäumt und rauscht in den Innenräumen. Sometimes I don't know where this dirty road is taking me.
2: Dieser Stil hier hat seine Zeit beherrscht, war Ausdruck einer, naja, eher elitären Gemeinschaft. Und wie sieht's heute aus im digitalen Zeitalter? Die immersive Kunst des Kanadiers John Rathman, die wirft einen extrem klugen Blick auf digitale Kultur und ihre Folgen. Jetzt gibt es seine erste Einzelausstellung in einem deutschen Museum, und zwar in der Kunstsammlung NRW in Düsseldorf.
3: My name is Jonathan Rathman.
4: Ich heiße Jonathan Rathman und zeige euch meinen virtuellen Wahnsinn.
5: Eine Tour mit Rathman, Jahrgang 1981, ist überfordernd und anregend zugleich. Ständig fragt man sich, ist hier überhaupt irgendetwas echt?
4: Was ist realer?
6: KI ist ein Schlachtfeld. Ich stecke mittendrin. Ein Künstler muss am Puls der Zeit sein, sich mit dem Neuen auseinandersetzen. Ich nutze diese Technologien, die uns einerseits von unserer Umwelt und voneinander entfremden, aber andererseits auch näher zusammenbringen. Ich bringe sowohl deren Potenzial zum Ausdruck, als auch die dunklen Aspekte.
5: Die KI-Welt kann ein Höllentrip sein. Albtraumartig, verstörend, gewaltvoll, abstoßend und beunruhigend. Rathman erschafft Szenen, die im Netz KI generiert oder echt für jeden verfügbar sind. Er hat Philosophie und Film studiert, begreift sich als Geschichtenerzähler des digitalen Zeitalters. Manche seiner Stories sind voller Melancholie.
7: I got to admit, I haven't been doing too well.
8: He looked at me with vacant eyes. His face had absorbed the world's spiritual rot.
4: Eine meiner Hauptthesen für die Ausstellung ist, dass wir einen gemeinsamen Bezugspunkt verloren haben. Früher hatten wir Religion oder Mythen oder, naja, in der modernen Popkultur des 20. Jahrhunderts vielleicht eine Fernsehsendung, die wir alle gemeinsam gesehen haben. Heute ist Kultur so fragmentiert, dass wir dieses Gefühl für das Ganze verloren haben.
5: In den 80ern prägt der Musiksender MTV den Lebensstil junger Menschen. In Anlehnung an das MTV-Programm von damals hat Rathman sein Werk Mainstream Media Network geschaffen. Alles in diesem Video hat er mit KI generiert. Die Popstars, ihre Videos, ihre Musik und Geschichten. Alles Fake. Die Amerikanerin Karen Archie kennt Rathman aus Studienzeiten. Sie schätzt seine Ideen, seinen Witz und möchte dem Publikum zeigen, wie es sich dem Werk nähern kann.
9: Showing people exactly how to interact with the artwork.
5: Das ist auch Kunst, nicht nur Monet und Picasso. Ich hoffe, dass die Besucher kritisch über ihre Beziehung zu Medien nachdenken und dass sich daraus vielleicht eine gewisse Medienkompetenz entwickelt. John Rathman hat eine furiose Wunderwelt geschaffen, der man sich nicht entziehen kann. Freud und Leid von KI erfährt man hier am eigenen Leib.
4: Die Medien, die wir konsumieren, bestimmen maßgeblich, wie wir Realität und Vergangenheit wahrnehmen. Aber auch, wie wir Identität konstruieren. Das interessiert mich auf emotionaler, sozialer und unbewusster Ebene.

0: Die Sonne hat ja schon ordentlich Gas gegeben. In Augustusburg schwitzen sie jetzt um die Wette, damit sie in den nächsten Tagen stattfindet. Die Blütenexplosion, die den legendären Rokokogarten in ein Sommermärchen verwandelt. Das hätte seinerzeit auch dem Hausherrn gefallen. Alles zu seinen Ehren. Und ehrgeizig war er schon, der Clemens August.
1: Da war fünffacher Bischof, sechsfacher Reichsfürst. Und das hat außer ihm nie wieder ein Fürst erreicht, diese Ämter.
2: Das ist krass, ne? Also weltlicher und geistlicher Führer.
1: So ist es, genau.
2: Wow.
1: Und by the way, im Hintergrund sieht man das kleine Schlösschen Falkenlust, auf das er hinweist. Und da kommen wir ja dann später noch zu.
2: Um Sippe und Macht geht's auch in unserem nächsten Beitrag, wenn auch ganz anders. Familiengeheimnisse lüften ist nicht einfach. Diese Erfahrung musste Axel Spilker machen, Kölner Journalist. Sein Großvater, Robert Ley, über den nie jemand in der Familie sprechen wollte, war Vertrauter Hitlers und antisemitischer Hetzer. Jetzt hat Spilker ein Buch über ihn und den Einfluss auf seine Familie geschrieben.
3: Das oberbergische Land bei Waldbröl, am Rande von Gut Rottland, einst im Besitz von Robert Ley.
4: Ich suche nach dem Ahnenhain, da ist meine Großmutter begraben, aber ich erinnere mich nicht mehr so genau, wo es genau gelegen hat.
3: Spilker hat Inga Ley nie kennengelernt. Die Sängerin, 26 Jahre jünger und zweite Ehefrau Leys, lebte das glamouröse Leben mit NS-Granten. Auf dem Land war sie unglücklich.
5: Inga Ley, geborene Spilker, hat sich Ende Dezember 1942 wegen starker Depressionen erschossen. Hier oben auf Gut Rottland. Und ist auch hier begraben.
3: Warum über den Selbstmord der Großmutter in der Familie nicht gesprochen wurde, wie über so vieles, das mit dem fanatischen Nazi Robert Ley zu tun hat, wie Leys langer Schatten bis heute auf der Familie liegt, darum geht es in Spilkers Buch.
6: Dieser Schatten hat auch unsere Familie begleitet. Irgendwann habe ich das auch mal verdrängt oder anders, aber es kam immer irgendwie wieder. Das war wie so ein Druckkessel. Ich brauchte ein Ventil und dieses Ventil ist das Buch.
3: Robert Ley ist einer der Mitarchitekten des NS-Terrorregimes, Leiter der Deutschen Arbeitsfront, Chef des NS-Freizeitprogramms Kraft durch Freude.
7: Kraft durch Freude!
3: Er lässt die NS-Ordensburgen errichten, ideologische Schulungsstätten für den NS-Führungsnachwuchs. Vor dem Kriegsverbrecherprozess in Nürnberg erhängt er sich. In seiner Zelle schreibt er ein politisches Testament, bekennt sich zu Hitler.
6: Und wenn man das dann hört und weiß, das ist dein Großvater, dann ist das schon, ja, es ist eine große Scham. Er will nichts von den KZs gewusst haben, aber er war in KZs. Er will nichts davon gewusst haben, von dem Massensterben der Zwangsarbeiter. Das ist natürlich gelogen.
3: Spilker geht's um die Wahrheit, auch um Ley den Korrupten, den Trinker, der sich schon kurz nach dem Selbstmord seiner Frau eine neue nimmt, die damals 17-jährige Madeleine Wanderer. Ihre Memoiren darf Spilker exklusiv nutzen. Entlarvend auch die Geschichte seiner Tante Renate, der ältesten Tochter Robert Leys aus erster Ehe. Nach dem Krieg eine renommierte Professorin, verharmlost sie die Verbrechen des Vaters in einem Buch.
6: Das ist eine der typischen Mysterien in unserer Familiengeschichte väterlicherseits, dass viele nicht so wirklich richtig mit diesem Schatten fertig geworden sind.
3: Die Verdrängung hat System. In diesem Koffer, den er 25 Jahre ungeöffnet ließ, findet Spilker Belege dafür, wie seine Verwandten auf Rückgabe des Leihgutes Rottland klagten und sich ohne Reue am NS-Erbe bereicherten.
6: Das hat mich schon damals irgendwie fassungslos gemacht, mit welcher Chuzpe diese Familie hingegangen ist und hat dieses Gut dann eingeklagt. Und Recht bekommen, und war am Ende, wie ich heute weiß, auch noch der Meinung, dass ihm das zu Recht auch zustehen würde.
3: Spilker recherchiert schonungslos. Sein Buch ist Erinnerungskultur. Dort, wo sie wehtut und wirkt. In der Familie.
6: Axel, das muss das jetzt sein? Nach 80 Jahren, das will doch gar keiner mehr wissen. Und ich bin der Meinung, natürlich wollen die Leute das wissen. Wir müssen uns auch wieder dran erinnern. Wir dürfen nicht vergessen, was da passiert ist.
0: Schloss Augustusburg in Brühl, Rokoko-Schatz, UNESCO-Welterbe und ein Ort, wo sich Eingeweihte auf sehr privaten Pfaden bewegen konnten und können.
1: Das Haus hat ja so seine Tricks. Wir gehen jetzt einfach mal hier weiter.
2: Hier ist Sacker. Oh mein Gott, wir gehen durch den Schrank?
1: Wir gehen durch den Schrank.
2: Ach geil, was ist denn das jetzt für ein Weg?
1: Jetzt nehmen wir den Weg der Dienerschaft.
2: Okay.
1: Hier kommt man auf dem kürzesten Wege in die Staatsräume. Und das macht diese Schlösser so praktisch.
2: Ach du lieber Gott, was ist das?
1: Das ist ein Speisesaal für den Sommer, wo es möglichst schön kühl sein sollte. Und deswegen haben wir Wände aus Porzellan, so scheint es.
2: Ist kein Porzellan?
1: Es sind Fayenceplättchen, die aus Holland stammen. Das sind alles Handanfertigungen. Und was sehr schön ist, hier spielt sich so das ländliche, heitere Leben. Rokoko ist eben auch Heiterkeit. Und wir sehen hier diese Bauernszenen, die sind hier mit Spiel beschäftigt. Dann ist das Tanzen ein Thema. Also alles Leichtigkeit, Heiterkeit. Tanzen war übrigens auch bei Clemens August ein Lieblingsthema. Mhm. Er hat Maskenbälle geliebt. Und dann wurden Bauernhochzeiten gefeiert, wo ausgelost wurde, wer ist der Bauer, wer hat welche Rolle. Und dann hat man zwanglos am Hofe gefeiert.
0: Clemens August und seine Party-Crowd haben es in ihren Lustschlössern ordentlich krachen lassen. Und wenn es hier vorbei war, ging es woanders weiter.
2: Eine unendliche Geschichte könnte man es nennen, aber der Titel ist ja schon vergeben. Um eine besondere Adaption des Werks von Michael Ende geht es in unserem nächsten Beitrag. Am Schauspielhaus in Düsseldorf wird die Reise zwischen Realität und Fantasien zu einem Theatererlebnis. Und zwar drinnen und unter freiem Himmel.
8: Action. Mitten auf dem Platz vor dem Düsseldorfer Schauspielhaus. Hier wird kein Film gedreht, sondern Theater gespielt. Bis die unendliche Geschichte draußen endet, sind fast 3 Stunden vergangen.
9: Open Air inszenieren ist natürlich immer irgendwie eine Herausforderung. Ich liebe es sehr, weil es sind einfach so viele Unwägbarkeiten, mit denen man umgehen muss. Manchmal sind Unwägbarkeiten Geschenke. Am richtigen Moment eine Taube, die drüber fliegt, kann man nicht inszenieren. Das ist quasi göttlich. Und auf die andere Seite hat man natürlich auch damit zu kämpfen, dass man irgendwelche Sachen auch proben muss. Und das ist schwierig, wenn es regnet.
8: Michael Endes berühmte Romanvorlage der Verfilmung und ihre Figuren inspirieren Kinder und Erwachsene bis heute. Der Glücksdrache Fuchur. Der Kriegerjunge Atreo und Leseratte Bastian Balthasar Buchs. Die Theateradaption beginnt im Haus mit der Suche nach einem Menschenkind, das Fantasien vor dem Nichts rettet.
10: Die kindliche Kaiserin sieht dahin.
8: Nicht Bastian. Baja heißt die weibliche Hauptfigur hier. Intensiv dargestellt von Caroline Cousin. Der Glücksdrache Fuchur kann hier nicht wirklich fliegen. Er muss backstage gut gesichert werden, bevor er zusammen mit Atreyu abheben darf. Märchenhaft kommt dieser erste Teil daher. Mit all den bekannten und so liebevoll gestalteten Figuren und Szenen wie dem Versinken von Atreyus Pferd in den Sümpfen der Traurigkeit. Oder dem Dialog mit der uralten Morla.
11: Die kindliche Kaiserin braucht einen neuen Namen.
8: Am Ende des ersten Teils rettet Baja Fantasien vor dem Nichts, indem sie der kindlichen Kaiserin einen neuen Namen gibt.
9: Ich finde, der erste Teil ist eine Selbstermächtigung, ist ein Moment von Kraftschöpfen. Mit dieser Kraft können wir nach draußen gehen, hoffentlich im besten Sinne, und unsere eigene Welt kreieren.
8: Nach 1,5 Stunden wird das Publikum für Teil 2 nach draußen auf den Platz vor das Theater gebeten.
12: Nur, weil du
8: Hier erleben die Zuschauer dann ein fast schon düsteres Open-Air-Spektakel, in der Baja durch Phantasien taumelt und verführt wird von der neuen Macht, die sie durch das Aurin-Amulett bekommen hat.
12: 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Gib mir Aurin! Baja! Baja!
8: Zehn Jahre lang hatte er die Macht hier inne. Wilfried Schulz, der scheidende Intendant des Hauses. Die unendliche Geschichte ist seine letzte Premiere.
13: Eine Zeit, in der das Wünschen noch etwas geholfen hat, heute zu erinnern, ist vielleicht auch angesichts der gesellschaftlichen Umstände, in denen wir uns bewegen, nicht ganz unsinnig. Zu lernen, Differenz auszuhalten und sich zu einem gemeinsamen Gegenstand zu verhalten, ist, glaube ich, die Chance von Kunst und Kultur in der Zukunft.
8: Das Stück will bewusst Kinder und Erwachsene ansprechen. Obwohl der Stoff fast 50 Jahre alt ist, sind die Bezüge zur heutigen Zeit offensichtlich. Vor allem, wenn es um den Verlust von Fantasie und das ständige Streben nach Macht geht.
14: Für die Freiheit!
9: Es geht ja auch um Erzählen, es geht auch um Worte, die Kraft von Worten, aber eben auch vor allem im zweiten Teil dann auch um die Verantwortung, die mit Macht einhergeht. Und wenn das Ich zu groß ist und alles andere wegfrisst, wie das Nichts im ersten Teil, dann haben wir ein Problem.
8: Ob Baja sich selbst und Phantasien nochmal retten kann? Auch wenn hier manchmal ein ziemlich wilder Bildermix geboten wird, diese Inszenierung ist ein Ereignis.
0: Schloss Falkenlust. Hier wurde gejagt, geliebt, gefeiert, aber immer mit sauberen Schuhen.
1: Ja, herzlich willkommen auf Schloss Falkenlust.
2: Danke.
1: Bevor wir uns die Kunst anschauen, reinigen wir uns die Sohlen.
2: Dein Ernst? Warum?
1: Und zwar, weil wir kleine Steinchen von draußen mitbringen könnten. Und die würden uns die schönen Parkettböden und den Marmor zerkratzen.
0: Und Marmor gibt's hier jede Menge. Es dominieren Weiß und Blau. Clemens August entstammt dem Geschlecht der Wittelsbacher. Und hier in Falkenlust kommt der ganze bajuwarische Stolz zum Ausdruck.
1: Also der Hausherr ist über dem Kamin zu sehen, in der prachtvollen Uniform des Falkners. Mhm. Und das heißt, es gibt so einen Volksspruch, wo man sagte, unter Clemens August, da trug man Blau und Weiß, da lebte man wie im Paradies.
2: Entschuldigung, das ist super.

0: Wow. So, und hier standen die edlen Damen und Herren und schauten dann auf die Autobahn?
1: Naja, sie schauten auf die angenehmste Ebene der Welt, wie es ein Zeitgenosse beschrieben hat.
0: Wie sah das hier früher aus?
1: Also es war so eine offene Heidelandschaft und die Falknerei startete von hier aus. Man ritt zu Pferd den kämpfenden Vögeln hinterher und dadurch, dass es eine einzige große Fläche war, hatte man auch keinerlei Hindernisse.
0: Du beschreibst das so wunderschön. Ärgert dich das nicht, dass jetzt genau hier vor der Tür quasi so eine vielbefahrene Autobahn ist?
1: Die Autobahn und dann natürlich auch die Kiesgrube im Hintergrund, die Stromleitungen. Das ist eben das 21. Jahrhundert, das uns jetzt eingeholt hat.
0: Man braucht ein bisschen Fantasie, um sich die Romantik von damals vorzustellen.
1: Genau so
0: ist
1: es.
0: Die haben wir, die haben wir. Ein Schloss nur fürs Vergnügen. Größer könnte der Unterschied nicht sein zu unserem nächsten Beitrag. Da geht es um den Niedriglohnsektor bzw. darum, was der eigentlich mit Menschen macht. Der Spielfilm Ich verstehe Ihren Unmut erzählt die Lebensgeschichte der 59-jährigen Heike. Die ist Objektleiterin in einer Reinigungsfirma und die verstrickt sich immer mehr in ein System aus Leistungsdruck und aus knappen Ressourcen. Ein Debüt nicht nur für die Hauptdarstellerin, sondern auch für ihren Regisseur.
2: Haben Sie eigentlich mal Vorschläge, wie Sie das hinkriegen wollen, was Sie da machen wollen?
3: Ich verstehe Ihren Unmut. Ich werde mir das persönlich anschauen und dann werden wir gemeinsam eine Lösung finden.
4: Zeit ist kostbar in Heikes Branche. Mit ihrem Team reinigt sie Schulen, Büros oder Shoppingmalls.
3: Atem, was habe ich dir gesagt über das Mobben? Erst die Kanten und dann die Fläche mit der 8.
4: Ein Knochenjob, der möglichst unsichtbar bleiben soll. Arbeit im Niedriglohnsektor ist Thema in Kilian Armando Friedrichs Spielfilmdebüt.
5: Ich habe Tagespraktika gemacht, aber auch ganz viel online recherchiert, versucht Firmen anzuschreiben. Und auf Sabine bin ich über ein Forum gestoßen für Gebäudereinigerinnen und da war sie sehr aktiv.
6: Da ist Kilian drüber gestolpert, der ja diese Geschichte schon länger im Kopf hatte. Und nach einem Zoom-Call hat er dann einfach mal gefragt, magst du nicht mal zum Casting kommen? Und 6 Monate später war es dann die Hauptrolle.
4: Bei ihrem Schauspieldebüt spielt Sabine Thalau die Objektleiterin Heike.
7: Dann schau zu, was ich mache.
4: Als Angestellte einer Reinigungsfirma hält sie Kontakt zu Kunden und sorgt für geeignetes Personal.
7: Du hast dich doch beworben um diese Stelle, um diese Uhrzeit.
8: Ich muss mit meiner Tochter sprechen, was soll ich jetzt anders sagen?
7: Wenn du nicht kannst, habe ich meine Zeit ja verschwendet.
4: Heike steht ständig unter Strom. Trotz des großen Drucks versucht sie, Menschen in prekären Situationen zu helfen, so gut sie kann.
7: Selam. Ich hätte dich gerne bei uns angestellt.
9: Wegen dir habe ich genug Stress bekommen.
7: Ich kann dich nicht bei uns anstellen.
10: Heike, was machst du da?
7: Selam.
10: Lass meine Leute in Ruhe.
4: Für Empathie fehlt ihr meist die Zeit. Der Kampf um gutes Personal ist hart. Und an den Aufträgen für ihre Firma hängt auch Heikes eigener Job.
7: Die freuen sich, wenn sich hier was aufbauen können.
11: Du kannst
7: vom
11: Subunternehmer keine Mitarbeiter abwerben.
7: Die sind hochmotiviert und freuen sich über den Tariflohn.
11: Es reicht. Meine Firma geht schlecht.
6: Eine Objektleitung versucht es immer allen irgendwie recht zu machen. Und da zerbrechen viele dran oder sind halt psychisch dann irgendwann so krank, dass sie halt diesen Job auch gar nicht mehr ausüben können.
4: Heike ist eine Kämpferin, aber kein Engel. Gemeinsam mit ihrer bosnischen Kollegin Taja macht sie illegale Geschäfte, verdünnt Reinigungsmittel und verkauft sie, um ihren Lohn aufzubessern.
12: Die sind heller als andere.
7: Merkt doch keiner.
12: Ist das für dich okay, wenn ich dir Rest nächstes Mal gebe? Ich habe wieder Probleme in Heimat.
7: Nimm es bitte.
5: Es war uns wichtig, keine Heldinnen zu zeigen, sondern Menschen aus dem echten Leben. Und dieser Mensch sehnt sich eigentlich nach einem Moment der Gemeinschaft und dass es anderen gut geht.
4: Doch Heike verliert ihren moralischen Kompass, als sie einer Reinigungskraft einen Diebstahl unterschiebt, um einen wichtigen Kunden für ihre Firma zu sichern.
7: Es ist viel gestohlen worden. Ihr habt doch nichts zu verbergen. Lasst mich doch reinschauen. Ach.
13: Das war ich nicht.
7: Wer dann?
6: Am Anfang habe ich mich wirklich auch schwer getan mit der Persönlichkeit von Heike und habe gedacht, die kann überhaupt keiner sympathisch finden. Aber Heike handelt aus einem Impuls heraus, das Richtige zu tun und realisiert erst hinterher, das funktioniert so nicht. Und so will ich nicht sein.
4: Das kraftvolle Sozialdrama ist ein wichtiger Beitrag zur Debatte um die Arbeitsmoral im Land. Denn es zwingt zu einem Perspektivwechsel.
13: Wenn der Film dazu beitragen kann, dass sich der Blick hin zu einer scheinbar einfachen Arbeit verändert und man da mehr Wertschätzung mit generieren kann, dann ist das für Sabine, für mich und das ganze Team das Ziel, weshalb wir diesen Film gemacht haben.
4: Für ihre schauspielerische Leistung hat die Bielefelderin auf Filmfestivals bereits viel Anerkennung bekommen. Und vielleicht ist ihr spätes Debüt ja der Beginn einer neuen Karriere.
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1: Bundesparteitag der FDP. Vielleicht nur so mittelspannend, dachten viele bis heute Nachmittag.
2: Ja, eigentlich sollte da Wolfgang Kubicki aufs Schild gehoben werden. Einträchtig. Dann grätscht Maria-Agnes Strack-Zimmermann dazwischen. Sie tritt gegen Kubicki an.
1: Die Verteidigungspolitikerin aus Düsseldorf hatte ja eigentlich abgesagt für den Chefposten. Sie verliert bei der Abstimmung. Wir sprechen gleich live mit der Überraschungskandidatin Maria-Agnes Strack-Zimmermann.
2: Bunt und laut protestieren Tausende in Hamm für eine Abkehr von fossiler Energie. Die Bundesregierung will neue Gaskraftwerke bauen, um die Stromversorgung abzusichern.
1: Fan zu sein, das ist ganz schön teuer. Bis zu 150 Euro für ein WM-Trikot. Das ist definitiv zu viel, sagen viele Politiker und fordern, Fankultur muss sich jeder und jede leisten können.
2: Müssen wirklich schon die Allerkleinsten vor dem Bildschirm hocken. Familienministerin Prien möchte Smartphones und Tablets für Kinder unter 3 verbieten.
1: Der Gartenparty am Abend steht das Wetter nicht im Weg. Gestern sah das anders aus. Heftige Gewitter setzten Teile Westfalens unter Wasser. Heute war großes Aufräumen.
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2: Herzlich willkommen. Schönen guten Abend von uns beiden. Da war vielleicht was los beim Bundesparteitag der FDP heute.
1: Ja, eigentlich war ja der Plan, wir wählen in Ruhe und mit gutem Ergebnis einen neuen Bundesvorsitzenden Wolfgang Kubicki.
2: Aber dann kommt plötzlich doch Maria-Agnes Strack-Zimmermann aus der Deckung und es wird für fast alle überraschend eine Kampfabstimmung.
3: Auf Wolfgang Kubicki entfielen 390 Stimmen und auf Maria-Agnes Strack-Zimmermann 259.
4: Sieht so ein Sieger aus? Für Jubel wirkt Wolfgang Kubicki viel zu erschöpft. Gerade hat er die Kampfabstimmung gegen Maria-Agnes Strack-Zimmermann gewonnen, ist neuer FDP-Chef mit gerade 59% der Stimmen. Dabei war er sich seiner Sache so sicher. Was ist passiert? Um 14.32 Uhr tritt Joachim Stamp aus dem NRW-Landesverband ans Rednerpult und möchte als Gegenkandidatin zu Kubicki
5: die streitbare, aber mit klarem liberalen Kompass ausgestattete Maria-Agnes Strack-Zimmermann vorschlagen.
4: Das war in der Parteitagsregie nicht vorgesehen, aber möglich. Ein Coup, der Kubicki überrascht. Und Maria-Agnes Strack-Zimmermann tritt tatsächlich gegen ihn an, um Parteichefin zu werden. Kubicki nimmt es sportlich.
6: Meine erste Danksagung geht an Maria-Agnes Strack-Zimmermann, weil ich froh darüber bin, dass die beiden alten Schlachtrösser jetzt ins Geschirr gehen.
7: Du hast recht. Wir sind Schlachtrösser. Wir haben beide weiße Haare, sind eine Generation. Okay, ich bin 6 Jahre jünger als du, aber wir wollen nicht kleinlich sein. Wir sind laut, man kennt uns. Es gibt einen Unterschied, lieber Wolfgang. Ich bin definitiv besser rasiert als du.
4: Die FDP will wieder gehört werden. Seit sie aus dem Bundestag floh, ging es nur abwärts. Die jungen Liberalen setzen deshalb auf den charismatischen Kubicki. Der NRW-Landeschef Henning Höhne hatte für ihn seine Kandidatur sogar zurückgezogen. Auch er wurde überrascht.
8: Das Motto des Parteitags ist hier eben bestätigt worden. Wo Freiheit ist, scheint wirklich alles möglich zu sein. Bis hin dazu, dass man einen, wieder die Wirtschaftswoche schreibt.

0: Da ist was los beim Parteitag. Und wir können jetzt sprechen mit Marie-Agnes Strack-Zimmermann aus Düsseldorf in Berlin. Da läuft der Parteitag weiter. Guten Abend.
1: Guten Abend.
0: Frau Strack-Zimmermann, warum wollten Sie notfalls, last minute, Wolfgang Kubicki unbedingt doch noch verhindern? Weil er sich nicht genug von der AfD abgrenzt?
1: Wir hatten in den letzten Tagen, man muss vorher sagen, dass ich Henning Höning unterstützt habe und enttäuscht war, dass er nicht angetreten ist. Auch der Zeitpunkt war schwierig, weil der interne Wahlkampf beendet war. Ich habe dann beobachtet, was sich so tut in den Medien, in den sozialen Medien und fand, dass Wolfgang Kubicki da nicht eindeutig genug war. Nennt man es Brandmauer oder Heckenwiese oder Busch, völlig egal. Und daraufhin habe ich gestern Morgen gesagt, ich gehe deswegen in diese Kandidatur, weil ich so von vielen angerufen, geschrieben habe, dass sie die Partei verlassen wollen, wenn die Frage nicht geklärt ist. Und deswegen habe ich das gemacht. Und ich muss sagen, ich bin überrascht über das gute Ergebnis. Denn es war ja spontan, dass 40% der Menschen hier sagen, es musste geklärt werden. Das freut mich sehr. Zumal Wolfgang Kubicki dann in seiner Rede auch gesagt hat, er würde mit einer Zusammenarbeit AfD nicht zu tun haben wollen. Und das war mir und vielen anderen, 40% der Menschen, hier wichtig, dass das kein Thema mehr ist.
0: Trotzdem war es ja eine Niederlage. Und danke dafür, dass Sie das klargestellt haben. Eben die AfD-Nähe war sozusagen der Auslöser. Jetzt hat Wolfgang Kubicki eben keine 60% bekommen. Ihretwegen, weil Sie da reingegrätscht sind. Warum schwächen Sie ihn und die Partei?
1: Nein, hier grätscht keiner, ist auch keine Niederlage. Deswegen hatte ich ja gehofft, dass Henning Höhne kandidiert, weil eine Niederlage, wenn man das so empfindet, ist es nicht. Es grätscht, wie gesagt, auch gar keiner rein, sondern Wolfgang Kubicki hat kandidiert. Und es gab 40% derer, die wollten nicht, dass das einfach so abgesegnet wird. Wir sind eine Partei, die großen Wert auf Wettbewerb legt, in jeder Hinsicht. Und insofern, der Wettbewerb war da. Ich bin zufrieden. Ich habe immer gesagt, dass ich sehr viel zu tun habe und diesen Move gemacht habe, weil nochmal ich enttäuscht war, dass Henning Höhne zurückgezogen hat. Aber jetzt arbeiten wir zusammen. Das Thema AfD ist hoffentlich vom Tisch. Wir konzentrieren uns auf Wahlkämpfe, allen voran Nordrhein-Westfalen, wo Henning Höhne ja Fraktionsvorsitzender und FDP-Chef ist. Und ich kenne Wolfgang Kubicki lange und wir rocken das.
0: Sie haben gerade interessante Wahrnehmung gesagt, es war keine Niederlage. Immerhin muss man sagen, Sie haben für Aufsehen gesorgt. War das also das wahre Ziel für Ihre Kandidatur?
1: Nein, ich wollte, dass es eine Wahl gibt. Denn die Menschen haben ja bis vor 14 Tagen geglaubt, sie hätten die Wahl. Und wenn dann ein Kandidat zurückzieht und sozusagen sich anbindet an Wolfgang Kubicki, war die Wahl futsch. Das hat große Aufregung ausgelöst. Insofern, ich empfinde das überhaupt nicht als Niederlage. Ich räume wir sind ja unter uns. Ich bin überrascht, dass es so deutlich war, dass ich die 40% bekommen habe. Das ist ein Signal an die in der liberalen Partei, die mit Extremisten auch nicht kokettieren wollen, nichts zu tun haben wollen. Das Signal ist da. Und dass hier große Aufregung war, na ja, klar, war große Aufregung, weil ja jeder glaubte, das wird hier easy peasy. Jetzt war es doch eine Herausforderung. Und wenn einer damit umgehen kann, ist es Wolfgang Kubicki, der vor einem Jahr bei dem Bundesparteitag als erster Stellvertreter knapp über 60% kam, ohne dass er eine Gegenkandidatur hatte. Also alles fein.
0: Sagt unter uns Marie-Agnes Strack-Zimmermann. Danke für Ihre Zeit.
1: Ich danke Ihnen.
2: Spannend. Die Stadt Hamm, die kennen alle, weil da die Züge geteilt werden und vielleicht auch als Standort für Kraftwerke, genauer Hamm-Üntrop. Und da ist der Grund, warum es da gerade ein Klimacamp gibt und heute eine Großdemo. Klima- und Umweltaktivisten protestieren gegen die Pläne, neue Gaskraftwerke zu bauen. Die Polizei befürchtete auch Störaktionen gegen Kraftwerke, die da schon stehen. Die gab es nicht, alles blieb friedlich.
3: Ein Windrad aus Menschen. In Sichtweite eines Gaskraftwerks und auf dem Gelände einer alten Zeche. Viel mehr Symbolik ging nicht im Kampf für erneuerbare Energien. Und es war laut Veranstaltern sogar ein Weltrekord. Noch nie zuvor haben so viele Menschen ein Windrad gebildet. Am Mittag begann die Großdemonstration. Die Veranstalter wollten direkt am Gaskraftwerk beginnen. Die Polizei wies ihnen einen anderen Ort zu. Den meisten Teilnehmern war das aber wohl egal.

0: ihnen ging es um was anderes.
1: Wirtschaftsministerin Reiche, die will die alten Konzepte wieder ausbauen. Gut, hat Vorteile, hat Nachteile. Nachteil ist der Klimawandel.
2: Dass es aber irgendwie notwendig ist, den CO2-Ausstoß massiv runterzufahren, um eine Klimakatastrophe auf diesem Planeten zu reduzieren, das hat sich noch nicht im gleichen Maße rumgesprochen. Und deswegen, glaube ich, ist es weiterhin sinnvoll, dafür einzutreten. Und dann deswegen bin ich hier.
0: Aktivisten von Ende Gelände versuchten am Morgen auf das Gelände des Gaskraftwerks zu kommen, scheiterten aber an der Polizei und reihten sich dann zum Teil in die Demo ein. Laut Polizei waren 2700 Teilnehmende da. 5000 Menschen waren es, sagen die Veranstalter, unter anderem Fridays for Future, der BUND und Greenpeace.
3: Das ist einfach richtig gut. Wir stellen uns alle zusammen gegen die Gaspolitik von Katharina Reiche, sagen keine neuen fossilen Gaskraftwerke, wir müssen rein in Erneuerbare und Batteriespeicher.
0: Laut Polizei war es eine friedliche Demonstration ohne besondere Vorkommnisse.
4: In der Nacht gab es eine Explosion in einem Mehrfamilienhaus in Mülheim an der Ruhr. Zeugen sagen, ein oder mehrere Täter hätten da einen Sprengsatz an der Eingangstür des Hauses gezündet.
5: Ja, durch die starke Druckwelle der Explosion wurde die Haustür ins Innere des Gebäudes geschleudert. Dabei kam es auch zu starken Schäden an der Fassade und im Treppenhaus.
4: Die Anwohner sind dann erstmal ins Freie gerannt, haben da dann auf die Einsatzkräfte gewartet. Verletzt wurde nach jetzigem Stand niemand.
5: Die Polizei hat eine Großfahndung nach den mutmaßlichen Tätern eingeleitet. Zu den Hintergründen weiß man bislang eigentlich nichts.
4: Und jetzt sind wir auf der Brenner-Autobahn. Das klingt für uns nach Urlaub.
5: Mhm, absolut.
4: Da geht's nach Italien.
5: Ja, für die Menschen, die da leben, links und rechts vom Brenner in Tirol, für die klingt das nach Lärm und schlechter Luft.
4: Und deshalb protestieren sie heute vor allem gegen die vielen Laster. Und im Ergebnis sieht der Brenner heute so aus, leer, kein Auto nirgends.
5: Mhm. Aber eine große Demo. Etwa 2000 Anwohner aus den Orten rund um den Brenner sagen, immer mehr Laster, das geht so nicht weiter. Der Lärm und die Abgase.
4: Zwischen Sterzing und Innsbruck ist die Autobahn wegen der Proteste den ganzen Tag gesperrt. Viele Anwohner nutzen die ungewöhnliche Ruhe auf der Autobahn darum auch für ein Tänzchen. Weil die Demo und die Sperrung angekündigt war, gab es auch kein Stauchaos, auch nicht auf den Ausweichrouten. Und wir sprechen mit unserem Reporter Alexander Arnö, der das schon den ganzen Tag im Blick hat. Alexander, jetzt ist die Sperrung ja schon in einer Richtung aufgehoben. Es rollt also wieder an.
6: Es rollt einigermaßen an oder es könnte anrollen. Also frei ist es auf jeden Fall von Nord nach Süd. Ich glaube, diese Option nutzen momentan noch relativ wenige. Aber ansonsten genießen die Leute im nördlichen Wipptal gerade die Ruhe, die ungewöhnliche Ruhe. Das ist ja normalerweise etwas, was sie nicht erleben. So wenig Verkehr, so wenig vollgestopfte Straßen.
4: Sind denn die Leute zufrieden mit diesem Protesttag ohne Autos auf dem Brenner, auch ohne Stau drumherum?
6: Ich würde schon sagen, also das wirkte wie so ein kleines Volksfest oben auf dem Brenner. Ihr habt es ja schon erwähnt, gut 2000 Demonstrierende. Das muss man bei einer Größe vom nördlichen Wipptal von 13.000 Einwohnern schon in Relation setzen. Alle waren guten Mutes, alle haben aber auch gesagt, wir müssen jetzt hier ein Zeichen setzen, unter anderem auch gegen Deutschland.
4: Und Sie wollen erreichen, dass da besserer Lärmschutz greift und auch, dass die Laster mehr zahlen müssen, damit die besser woanders langfahren, oder?
6: Genau, deswegen gegen Deutschland. Die Idee ist, wenn wir jetzt hier in die Richtung schwenken, da ist die Schiene, da müsste ein bisschen mehr Güterverkehr hin. Wie soll das vonstatten gehen? Es sollte der Brenner Basistunnel ausgebaut werden. Das sieht aber vor, dass auch eine Nordzulaufstrecke bis nach München gebaut wird. Und da werfen die Anwohner hier dem deutschen und bayerischen Verkehrsministerium vor, nicht genug diesen Ausbau vorangetrieben zu haben. Das hat zur Folge, dass sehr viel Güterverkehr dort oben am Brenner über Laster stattfindet. Dadurch stopfen sich hier die Straßen voll.
4: Und deshalb kommen im Ergebnis heute die Deutschen nicht nach Italien. Vielen Dank, Alexander Arnö.
5: Jetzt gucken wir noch mal auf den Westen nach der Unwetterwarnung. Wie war es bei Ihnen? Nur so drei Tröpfchen wie in Düsseldorf oder war es so heftig wie im Münsterland? Da gab es gestern richtige Wolkenbrüche wie hier in Rhein. Hagel, Starkregen, Blitze und Sturm. Die haben einiges an Schäden verursacht auf den Straßen, bei der Bahn und auch an vielen Häusern. Und einige mussten natürlich bei so viel Wasser von oben mit den Eimern ran.
7: Jede Menge Verwüstung bleibt zurück am Tag nach dem Unwetter. Das bringt gestern Abend rund 160.000 Blitze und heftigen Starkregen. Besonders betroffen das Münsterland. Regenfälle und starke Sturmböen sorgen für Überschwemmungen und lassen Bäume umstürzen auf Straßen und Gleise. Bei der Bahn gibt es auch heute noch den ganzen Tag über NRW-weit Verspätungen und Ausfälle. Umgestürzte Bäume machen weiter Probleme. In Münster löst die Feuerwehr am Abend Vollalarm aus. In einer Stunde muss sie zu über 120 Einsätzen ausrücken.
8: Im Bereich der Werse hatten wir zwei Paddelboote, die tatsächlich mit Ruderern besetzt waren und die auch überrascht wurden von dem Wetter und unter Ästen und Bäumen gefangen waren und durch unsere Kräfte entsprechend gerettet werden konnten.
7: In einem Münsteraner Wohngebiet ist schweres Gerät gefragt. Ein Baum ist hier auf ein Hausdach gestürzt. Wie heftig das Unwetter gewütet hat, zeigt sich heute in Rheine. Hier stürzten zahlreiche Bäume um. Die Feuerwehr ist noch lange mit den Aufräumarbeiten beschäftigt. Mehr als 500 Einsätze gab es hier.
9: Es waren technische Hilfeeinsätze, wo Personen im Auto eingeschlossen waren, im Wasser, wo welche reingefahren sind. Und einmal ging es darum, dass eine Kellerwand einzustürzen drohte. Also viele unterschiedliche Facetten von Einsätzen, die gestern zusammengekommen sind.
7: In Münster muss ein Open-Air-Konzert abgesagt werden. Die Besucher verlegen die Party aber einfach in ein nahegelegenes Parkhaus. Kevela am Niederrhein wird zwar nicht direkt vom Unwetter erwischt, aber weiter entfernte Blitzeinschläge sorgen auch hier für Stromausfälle. Auf einem Schützenfest übernimmt deshalb kurzerhand und stromlos die Blaskapelle.
10: Na dann.
5: Wir haben genug Wumms.
10: Die großen Wahlgeschichten auf diesem Planeten, Moby Dick, Free Willy, die sind ausgedacht. Die vom Buckelwal aus der Ostsee, die kannst du dir gar nicht ausdenken.
5: Also sehr spezielle deutsche Geschichte, ja. Aber vielleicht geht sie ja jetzt doch endgültig zu Ende. Erst haben Aktivisten in Deutschland das Tier ja vermeintlich gerettet, dann wurde es ein paar Tage später tot vor der dänischen Insel Anholt angespült.
10: Und heute Vormittag haben Einsatzkräfte den tonnenschweren Buckelwal ganz vorsichtig aus dem Wasser gezogen, so langsam, dass man das fast nicht sieht. Da setzen jetzt Verwesungsprozesse ein und deswegen besteht bei dem Tier Explosionsgefahr.
5: Jetzt liegt der tote Wal da am Strand und soll in den kommenden Tagen obduziert werden. Die Behörden warnen davor, sich dem Tier zu nähern. Denn der stark stinkende Kadaver hat möglicherweise Krankheitserreger auf der Haut. Und man kann sich tatsächlich als Mensch da anstecken.
10: Übernächste Woche, am 11. Juni, dir muss ich das nicht erzählen, startet die WM der Männer Fußball in Mexiko, Kanada und den USA. Und nicht nur die Spieler sind in der Vorbereitung, sondern auch die Fans.
5: Ja, wer bei WM-Partys im offiziellen Deutschland-Trikot auflaufen will, und das mit der ganzen Familie vielleicht, wird wieder über die Preise staunen. Die Basic-Version kostet ein Huni, die Kinderversion 75 Euro und das authentische Trikot, also was die Nationalspieler wirklich auf den Platz tragen, 150.
10: Viel zu viel, sagen jetzt einige Politiker und Politikerinnen, darunter auch die Chefin des Sportausschusses im Bundestag. Und sie kritisieren den DFB.
11: Sie sprinten um die Wette, können sich in 40 verschiedenen Sportarten ausprobieren. 6.000 Kinder haben heute beim Kölner Kindersportfest Spaß an der Bewegung. Einige sind schon im Fußball-WM-Outfit da und viele Gespräche der Kleinen drehen sich schon um die anstehende Weltmeisterschaft.
12: Viele aus meiner Klasse haben Trikots und ich habe auch einen Freund, der heißt Oskar. Der hat auch um die 40 Trikots, der ist auch Trikotsammler.
11: Auch der 8-jährige Liam hat schon vor einiger Zeit ein Retro-Trikot samt Hose geschenkt bekommen und nicht nur beim Sportfest, er trägt es so oft es geht.
13: Ich mag das Trikot sehr.
14: Wie oft hast du das so an?
13: So zweimal in der Woche beim Sport.
14: Dann muss es Mama wieder waschen und dann geht's wieder von vorne los?
13: Ja.
11: Ein Geschenk von der Oma war es. Kosten etwa 100 Euro. Viel zu viel Geld, findet Mutter Melanie.
15: Also ich persönlich finde es zu teuer für Kinder in der Größe und würde das nicht kaufen.
11: Fantrikots waren schon immer ein teures Vergnügen. Für Erwachsenentrikots sind wir seit der EM 2024 bei 100 Euro angekommen. In dieser Woche gingen hier im Sportfachgeschäft in Frechen vor allem Kindertrikots für 75 Euro über die Ladentheke.
16: Also auch wir merken in den letzten Wochen, die Kaufzahlen von den Trikots in Deutschland nehmen langsam zu. Alleine heute hatten wir eine Kundin, die 3 Deutschtrikots gekauft hat für ihre Töchter.
11: Doch mehr als 200 Euro für 3 Trikots? Für Familienvater und Borussia Mönchengladbach-Fan Sebastian Grabiger keine Option. Die Forderung der Politik an Hersteller Adidas und den DFB, günstigere Preise aufzurufen, unterstützt er.
17: Das sind Preise, die kann man sich als Familie einfach so nicht mehr leisten. Und jetzt bei mir, das Trikot ist gebraucht gekauft. Auch für die Kinder schaue ich nach gebrauchten Trikots.
11: Eine andere Option: bei der EM 2024 verschenkte das Vergleichsportal Check24 rund 5 Millionen Deutschland-Trikots. Der Preis, die Daten fürs Mitmachen beim Gewinnspiel. Auch dieses Jahr gab und gibt es ähnliche Aktionen von großen Unternehmen wie Edeka, Maggi und Coca-Cola. Sie bieten zwar nicht das Originaltrikot, aber immerhin eine günstigere Möglichkeit für viele kleine und große Anhänger, sich als Deutschland-Fan zu zeigen.
5: Natürlich ist es nicht gut, kleine Kinder vor so einem Bildschirm zu parken.
10: Aber ehrlicherweise haben die meisten Eltern das wahrscheinlich schon gemacht. So eine Viertelstunde Teletubbies, damit Mutter oder Vater mal eben duschen können oder Essen machen oder was auch immer.
5: Ja, aber vielleicht heißt es dafür bald Winke, Winke. Bundesfamilienministerin Katrin Brien will das nämlich verbieten. Kinder unter 3 sollen gar keine Bildschirme vor der Nase haben.
18: Wir fragen heute auf dem Wasserspielplatz in Monheim, wie die Forderung von Familienministerin Prien, weniger Bildschirmzeit für Kinder unter 3 Jahren, bei Eltern so ankommt.
19: Ich sehe als Papa die Gefahren der Bildschirmzeit, aber ich merke auch im Alltag, dass es sehr schwer ist, das zu gewährleisten. Und ich finde, das gesetzlich regeln zu wollen, kann ich mir praktisch nicht vorstellen.
20: Vielleicht hilft denen das dann, wenn man es hört. Wenn man es weiß, es gibt sowas, dann mehr das durchzusetzen.
21: Finde ich eigentlich sehr gut. Ist aber, wenn man jetzt zum Beispiel wie wir noch ältere Geschwister im Hause hat, sehr schwierig umzusetzen.
18: Die Familienministerin möchte, dass Kleinkinder spielen, das echte Leben entdecken und nicht wie Erwachsene dauernd ihren Blick auf virtuelle Welten richten. Ich finde, es müsse eigentlich gesellschaftlicher Standard sein, dass Kinder unter 3 Jahren überhaupt keinen Kontakt zu digitalen Endgeräten haben. Prien soll sich sogar ein gesetzliches Verbot vorstellen können, damit Kinder unter 3 Jahren keine Zeit vor digitalen Endgeräten verbringen. Wäre das sinnvoll? Medienpsychologe Frank Schwab hat Zweifel.
22: Es ist juristisch gesehen eine sehr große Keule, die man da schwingt. Von daher muss man auch sehr gute wissenschaftliche Argumente haben. Und die haben wir nicht. Wir haben auf jeden Fall die Situation, dass man sagen kann, ne, vor 3 Jahren Bildschirmmedien sind nicht zuträglich. Das ist eindeutig. Aber sind sie denn schädigend? Also richten sie einen Schaden an? Und da wäre ich sehr zurückhaltend.
18: Sinnvoller als ein Verbot sei es, Eltern klarzumachen, dass es ihre Aufgabe ist, Kindern den richtigen Umgang mit digitalen Medien beizubringen. Gianlucas Eltern passen auf, dass er nicht zu oft am Handy oder Tablet hängt und zockt. Dennoch, bereits der 11-Jährige merkt, digitale Medien können süchtig machen.
23: Zum Beispiel in einem Spiel, die wollen, dass man zum Beispiel, wenn man ja öfter spielt, Geld ausgibt, dass sie dafür das Geld kriegen, was man ausgibt und so. Deswegen wollen die, dass man immer mehr spielt, damit man noch mehr ausgibt.
24: Glaubst du, das ist richtig, dass das schon bei Kindern wie dir in deinem Alter, dass das so gemacht wird?
23: Also ob das richtig ist?
24: Ob das richtig ist.
18: In den USA gibt es diverse Klagen, zum Beispiel gegen Mark Zuckerbergs Konzern Meta, zu dem Facebook, Instagram oder WhatsApp gehören. Der Vorwurf, solche Dienste seien eine Gefahr für Minderjährige, sie würden süchtig machen. Aber wohl nicht nur Kinder und Jugendliche.
23: Also zum Beispiel, wenn die Kinder dann zum Beispiel jetzt hier wie hier zum Beispiel spielen, sind die Eltern meistens dann auf der Bank oder so und sind am Handy, wenn die alleine sind und ihre Ruhe haben. Dann sind die zum Beispiel am Handy.
24: Glaubst du, Eltern sind auch süchtig nach dem Handy?
23: Nicht so viel wie die Kinder, aber manche sind auch süchtig, ja.
18: Der richtige Umgang mit digitalen Medien, ein schwieriges Thema. Nicht nur bei Kindern unter 3 Jahren, sondern irgendwie wohl für uns alle.
4: Schlauer yes. Junge. Mhm. Heute ist der Welt-MS-Tag, also der Tag, an dem Multiple Sklerose Thema ist. Deshalb lernen Sie jetzt bei uns, Annika Schön.

0: Kennen aus Würselen.
1: Ja, sie ist 27 Jahre alt, als sie die Diagnose bekommt. Vor einem halben Jahr war das. MS, das ist eine Erkrankung des Nervensystems, eine Art chronische Entzündung und nicht heilbar.
0: Die Krankheit der 1000 Gesichter, weil sie so viele verschiedene Probleme macht, von Sehstörungen bis zu bleierner Müdigkeit. Wie lebt es sich damit? Erzählt uns jetzt Annika Schön.
2: Meine größte Angst ist, dass ich an dem rechten Auge erblinden könnte. Ich bin Annika Schön, 27, komme aus Würselen und habe im November die Diagnose Multiple Sklerose bekommen. Ich war morgens auf der Arbeit, habe eine E-Mail geschrieben und dann habe ich auf einmal fast nichts mehr gesehen. Dann bin ich zum Augenarzt gegangen. Und die haben mir direkt eine Einweisung ins Uniklinikum nach Aachen gegeben. Ja, und dann haben sie ganz viele Untersuchungen gemacht und haben gesagt, das sieht überhaupt nicht gut aus. Ich hatte noch eine Sehkraft auf dem rechten Auge von 40% zu diesem Zeitpunkt. Dann habe ich ein MRT bekommen, dann noch ein MRT. Dann dachte ich, okay, da stimmt jetzt irgendwas überhaupt nicht. Ich habe die schubförmige MS. Ich hatte 2023 einen Augeninfarkt. Es wird jetzt vermutet, dass das eventuell mein erster Schub war.

Erstmal war die Diagnose ein Schock, aber ich bin ein lebensfroher Mensch und ich versuche das Beste daraus zu machen. Das ist die Krankheit der 1000 Gesichter. Ich war vor der Diagnose 1,5 Wochen sehr, sehr müde. Ich habe manchmal beim Wetterumschwung ein leichtes Kribbeln unter den Füßen. Oder wenn ich zum Beispiel zu viel Zucker zu mir genommen habe, dann sehe ich manchmal mit dem rechten Auge ein paar Stunden nicht so gut. Ich hatte manchmal 2-, 3-mal die Woche einen Arzttermin. Ich gehe viel zum Neurologen, zum Augenarzt, ins MS-Zentrum, zum Hausarzt.

0: Ich versuche immer, mehr Sachen zu machen, die mir gut tun. Ich war auf einer Mittelmeerkreuzfahrt mit meinem Partner. Ich wollte eigentlich mit meinem Freund im April in die Karibik fliegen. Und man denkt dann so, okay, was ist, wenn jetzt ein Schub wäre? Man muss ja innerhalb von 24 Stunden dann wieder im Krankenhaus sein, damit man wieder eine Cortison-Stoßtherapie bekommt. Also man schaut schon, dass man in der Nähe ist. Meine Mutter ist mir sehr wichtig. Die war einer der ersten Personen, die ich kontaktiert habe nach der Diagnose.
1: Ja, wir machen das Beste draus. Ich meine, wir legen den Fokus auch einfach auf schöne Dinge und geben der Krankheit nicht ganz so viel Raum.
0: Ich bin auf jeden Fall dankbarer geworden. Vorher hat man immer gedacht, ja, okay, Laufen ist selbstverständlich, Sehen ist selbstverständlich. Und seitdem ist es halt für mich nicht mehr so selbstverständlich. Man darf nie die Hoffnung aufgeben, weil die Medizin sich auch einfach weiterentwickelt. Und da muss man einfach darauf vertrauen, dass es immer besser wird. Und man muss versuchen, immer positiv zu denken, und dann wird das auch schon.
2: Super Einstellung. Wir wünschen alles Gute und hoffen mit auf die Forschung.
3: Ja, danke fürs Teilen. Alles Gute. Die Antwort auf die nächste Frage könnte viele Menschen, die nicht vom Niederrhein sind, überraschen.
2: Gibt es in Weeze außer dem Flughafen und Perucaville sonst noch irgendwas zu sehen? Ganz klar, ja.
3: Ah.
2: Da.
3: Guck mal, wie schön, oder?
2: Und das schon seit 800 Jahren.
3: Ja, Weeze ist eine total beschauliche kleine Stadt und die feiert sich zum 800. Geburtstag das ganze Wochenende. Einfach mal selbst. So.
2: Mit dabei ist unser Reporter Joschka Heinemann. Joschka, mit was überrascht denn Weeze die Gäste?
4: Naja, mit einer Party, die wirklich 3 Tage lang geht. Gestern schon. Zum Glück ist da das Unwetter, was NRW überrascht hat, hier vorbeigezogen. Das heißt, hier in Weeze konnte man gestern Abend richtig gut feiern. Und auch jetzt sieht es hier nach guter Partystimmung aus. Hinter uns die Hauptbühne, Covermusik vom Feinsten, wie es sich für ein Gemeindegefest eben gehört. 2500 Menschen pro Tag werden hier erwartet. Und das ist für Weeze schon richtig, richtig, richtig viel. Und was die Menschen hier auch überrascht hat und worüber sich die Weezerinnen und Weezer richtig freuen, ist diese Festmeile. Also für 800 Jahre Weeze gibt es hier 800 Meter Feststände, die sich durch die ganze Stadt schlängeln. Und darauf sieht man dann akrobatische Pfeilkunst, tolle Musik, gute Laune, Feuerspucker haben wir auch gesehen, also Feuerspucker statt Feuerwerk hier. Und am Ende auch Künstler, Walking Acts, die hier rumlaufen und Vogelschießer. Also hier der Schützenverein ist natürlich auch mit am Start hier in Weeze. Ansonsten kann man sagen, 800 Jahre Weeze. Ich habe hier leider niemanden getroffen, der hier schon seit 800 Jahren lebt. Aber ich habe sehr viele Menschen getroffen, die sehr stolz auf ihr Weeze sind.
5: Wir sind sehr stolz. Wir sind sowieso stolze Weezer, also auch unabhängig von den 800 Jahren. Weeze bietet unheimlich viel für Familien vor allen Dingen.
6: Ja, in Weeze am Fährsteg ist ein schöner Spielplatz für Kinder. Wir haben einen Kunstrasenplatz bekommen, den Ascherplatz weggerobt. Für die Jugend in Weeze wird wirklich viel gemacht.
7: Ich glaube, nicht jedes Dorf macht so eine große Fete für sein Dorf. Also sieht man, wie stolz alle auf Weeze sind.
4: Ja, also man hat das hier oft gehört, dass Weeze auch sehr familien- und kinderfreundlich ist. Deswegen wurden hier auch Hüpfburgen und Rodeo und alles aufgebaut. Es gab sehr viel zu gucken, sehr viel Spaß hier für die Menschen in Weeze. Und ja, ich denke mal, hier werden die ein oder anderen Weezer noch auf 800 Jahre zusammen anstoßen.
3: Kleine Stadt, Gemeinde, Dorf, wie auch immer. Vielen Dank, Joschka Heinemann aus Weeze.
2: So, und wir bleiben bei besonderen Anlässen hier in der Sendung. Für den nächsten wurde sich auch ordentlich
3: Wir hätten hingehen können.
2: Mindestens so wie du, würde ich sagen. Gestern Abend Verleihung des Deutschen Filmpreises in Berlin.
3: Ja, da war einiges los. Auf der Bühne, neben der Bühne, inklusive einer technischen Panne und einem Kulturstaatsminister, der Buhrufe kassiert hat.
2: Aber eigentlich ging es ja um Filme und Schauspielerinnen. Vor allem eine, Senta Berger. Das klingt so ein bisschen unglaublich.
3: Ist aber so.
2: Aber es war wirklich das erste Mal, also die Senta Berger, dass sie für den Deutschen Filmpreis nominiert war.
8: Und die war sichtlich gerührt. Mit 85 Jahren erhielt Senta Berger eine Auszeichnung als beste Hauptdarstellerin für ihre Rolle in der Tragikkomödie Ach, diese Lücke, diese entsetzliche Lücke.
9: Dass ihr mir diese Ehre erweist, dass ihr mir diese Freude gemacht habt, das kann ich gar nicht in Worte fassen.
8: Der Abräumer des Abends war der Spielfilm In die Sonne schauen. Insgesamt gab es dafür 10 Auszeichnungen, darunter bester Spielfilm, beste Regie und beste Nebendarstellerin. Aufgrund einer technischen Panne gab es zwischendurch eine Unterbrechung. Viele Auszeichnungen folgten. Unter anderem bekam Regisseur Wim Wenders den Deutschen Ehrenpreis für seine Verdienste um den deutschen Film. Ein Abend mit vielen strahlenden Gesichtern und jeder Menge Freude über die goldene Lola.
2: Und nochmal schicke Klamotte. Wenn du nichts falsch machen willst als Frau bei einer Abendeinladung, dann trägst du ein kleines Schwarzes. Das geht immer.
3: Das war aber am Anfang komplett anders. Da war es eher ein Skandal, schlicht schmucklos, aber halt aufregend und sexy.
2: Die Modeikone Coco Chanel hat das kleine Schwarze ja quasi erfunden und zu einem It-Piece gemacht. Erst auf den Laufstegen, dann überall.
3: Und zwar vor genau 100 Jahren. So war's.
10: Das kleine Schwarze ist wahrscheinlich das zeitloseste Kleidungsstück, was je geschaffen wurde.
11: Ist eine gute Basis, sage ich immer.
12: Mit dem kleinen Schwarzen kann man eigentlich nie was falsch machen.
13: Gabrielle Chanel, genannt Coco. Als uneheliches Kind in einem Waisenhaus aufgewachsen, startet sie zu Beginn des 20. Jahrhunderts in Paris mit einem Hutatelier. Ihr Liebhaber unterstützt sie. Dann eröffnet sie Modesalons. Coco entwirft schlichte, bequeme Kleidung aus Jersey, ganz anders als alles, was es vorher gab. 1926 erscheint dann in der Vogue ihr erstes kleines Schwarzes, ein Skandal.
10: Man kann sich eigentlich kaum hineinversetzen in den Schock, den das kleine Schwarze damals ausgelöst hat. Es war vollkommen schmucklos, es war aus damaliger Sicht skandalös kurz. Auch die Farbe des Schwarz war eigentlich keine akzeptable Farbe. Es wirkte eher ärmlich.
13: Der krasse Gegensatz zur üppigen Mode der Jahrhundertwende. Vor dem kleinen Schwarzen wurden Frauen noch in Korsetts geschnürt. Spitzen, Schleifen, Volants und überbordende Hüte ließen der weiblichen Bewegungsfreiheit wenig Raum. Das skandalöse kleine Schwarze hingegen praktisch und modern. Coco Chanel verkörpert den neuen Frauentyp und ist selbst die beste Werbung für ihre Kleider.
10: Sie führte ein absolut unabhängiges, freies Leben. Sie ist keine Ehe eingegangen, hat keine Kinder bekommen, war mit den attraktivsten und begehrtesten Männern der ihrer Zeit zusammen, ist Auto gefahren, hat geraucht. All die Dinge, die damals als mutig, emanzipiert und modern galten.
13: Für viele hat das kleine Schwarze zunächst noch etwas Verruchtes. An Brigitte Bardot ebenso schlicht und sexy wie an Marilyn Monroe in Manche mögen's heiß. Doch spätestens mit dem Auftritt in Frühstück bei Tiffany macht die Anmut von Audrey Hepburn das kleine Schwarze, diesmal von Givenchy, zum Klassiker und Inbegriff purer Eleganz. Es wird tragbar, auch für Jacqueline Kennedy bei der Beisetzung ihres Mannes. Das kleine Schwarze, mittlerweile ein weltweiter Bestseller.
14: Ich habe die beste Kundschaft der Welt. Davon bin ich fest überzeugt. In Frankreich gibt es keine Konkurrenz für mich. Ich werde nicht rot, wenn ich dies sage, denn es ist die reine Wahrheit. Sie können es jederzeit nachprüfen. Wer Rang und Namen in der Welt hat, zieht sich bei mir an.
13: Im Fashion Design Institut in Düsseldorf ist gerade kein kleines Schwarzes in Arbeit. Doch für die angehenden Designerinnen und Designer ist Coco Chanel einfach eine Ikone.
15: Coco Chanel an sich, finde ich, ist eine krasse Inspiration generell für jeden, für uns jetzt zum Beispiel an Modedesignern, die irgendwie was auf die Beine stellen wollen, die irgendwie selbst ihre Kreation verwirklichen wollen.
16: Ich würde sagen, dass sie vor allem in dem Sinn, dass sie sehr revolutionär gearbeitet hat, ein großes Vorbild ist, dass sie was gewagt hat, was sie bis jetzt, also was vorher noch niemand gewagt hat, dass sie wirklich so einen Schritt in eine unsichere Richtung, sag ich mal, getan hat.
13: Für Luca Freiensehner ist das kleine Schwarze nicht nur elegant, sondern auch ein sehr demokratisches Kleidungsstück.
17: Und durch diese Schlichtheit war ja auch Coco Chanels Gedanke, ist es für alle Gesellschaftsschichten tragbar und ja, bietet ihnen Eleganz.
13: Die Düsseldorfer Kö, der natürliche Lebensraum des kleinen Schwarzen. Auch hier hat es seine Fans.
18: Er strahlt eine gewisse Souveränität, ein Schick, Eleganz aus.
19: Das sieht immer gut. Und man braucht nicht viel dazu, keine Juwele oder etwas, dann das sieht gut aus.
13: Das wusste auch Prinzessin Diana. Sie zeigt in ihrem sogenannten Revenge-Dress, was ihrem untreuen Mann alles entgeht. Und Tina Turner macht klar, das kleine Schwarze steht auch Frauen in den Wechseljahren. Mal transparent, mal mit Spitze, mal in Lack und Leder. Das kleine Schwarze wandelbar und zeitlos zugleich. Diese Wandelbarkeit für Karl Lagerfeld die Voraussetzung für Erfolg in der Mode generell.
20: Alles, was in der Welt passiert, fließt mit ein. Die Entwicklung der Mode, der Gewohnheiten, alles. Es ist eine Verschmelzung, die den Geist einer Kollektion prägt.
13: Das kleine Schwarze. Bis heute nicht nur im Chanel-Universum unverzichtbar und bereit für die nächsten 100 Jahre. Coco Chanel hätte das sicher gefallen.
3: In Laos, in Südostasien, haben es 4 weitere Goldsucher nach 1,5 Wochen aus der teils überschwemmten Höhle geschafft. Gestern war ein erster Mann gerettet worden. In den letzten Tagen hatten die Rettungsteams viel Wasser aus der Höhle gepumpt, sodass die Eingeschlossenen nicht mehr tauchen mussten und den Rückweg wagen konnten. Die Gruppe war vor 10 Tagen in die Höhle geklettert, um nach Gold zu suchen, als heftige Regenfälle die Höhle plötzlich fluteten und Teile einstürzten. 2 Männer werden noch vermisst. Mehr Nachrichten von heute.
21: In der Dortmunder Innenstadt ist es in der vergangenen Nacht zu einer Messerstecherei gekommen. 3 Männer wurden dabei verletzt, 2 von ihnen schwer. Eine Lebensgefahr für die Verletzten bestehe nicht, so die Polizei. Der Täter ist noch flüchtig. Kurz zuvor gab es in der Innenstadt eine weitere Auseinandersetzung. Dabei hat ein Mann mehrmals geschossen, 2 Personen sind dabei verletzt worden. Auch hier sind die Hintergründe noch unklar. Die Techniker Krankenkasse hat im vergangenen Jahr so viele Verdachtsfälle auf Behandlungsfehler registriert wie noch nie. 7.540 Versicherte hätten sich mit dem Verdacht auf einen Behandlungsfehler gemeldet. Das waren 14% mehr als im Vorjahr, so die Versicherung. In jedem dritten Fall haben Medizinrechtsspezialisten ein Verfahren eingeleitet. Die Techniker Krankenkasse geht von einer hohen Dunkelziffer unentdeckter Fälle aus. Das islamische Opferfest ist nach 4 Tagen zu Ende gegangen. Viele Muslime in NRW feiern das mit einem großen Fest, wie hier im Volksgarten in Düsseldorf. Die Veranstaltung wird bereits zum 5. Mal von einem Düsseldorfer Migrantenverein koordiniert. Bis zum späten Nachmittag waren viele Familien zur Feier gekommen. Das Opferfest gehört neben dem Fastenbrechen zu den bedeutendsten Festlichkeiten des Islams. In Düsseldorf treffen sich an diesem Wochenende die besten Fortnite-Spieler zum Wettkampf. Insgesamt 75 Duos treten gegeneinander an, bejubelt von ihren Fans. Die 5 besten Zweierteams dürfen dann zur Weltmeisterschaft im November. Dem Siegerteam winken $250.000. Es ist das erste Mal, dass diese Turnierserie in Deutschland gastiert. In dem Online-Computerspiel treten die Spieler an, um mit Waffen und Strategie auf einer großen virtuellen Insel zu überleben.
2: Und jetzt der Traum aller 14-jährigen Mädchen und Pferdekalenderfotografen.
3: Galopp und wehende Mähne. Sie wissen schon, der Wildpferdefang im Meerfelderbruch bei Dülmen.
2: Ja, gibt es jedes Jahr, aber ist auch immer wirklich super spektakulär. Heute Nachmittag, die Herde wird in die Arena geleitet.
3: Ja, und 400 Wildpferde machen Wildpferdesachen.
2: Ja. Mähne fliegen lassen und die Herren in Blau fangen die jungen Hengste ein. Die werden aus der Herde genommen, damit die sich nicht rangeln, wer die Nummer 1 ist.
3: Da geht schon zur Sache. Die Hengste wollen sich halt nicht fangen lassen, werden in die Ecke gedrängt, wehren sich nach Kräften. Tierschützer und Schützerinnen finden das schwierig. Sie demonstrieren mit einer Mahnwache.
2: Was der Veranstalter respektiert und dazu sagt, man investiere in den Tierschutz jedes Jahr mehr.
3: Jetzt haben wir ein Date mit Claudia Kleinert. Schönen guten Abend.
22: Hallo.
3: Wettertechnisch ist das ja interessant, sag ich mal.
2: Ja, mal vorsichtig ausgedrückt. Ja. Also gestern war es mehr als interessant. Mhm. Aber zum Glück hatten wir dann heute nicht mehr so heftige und wirklich ja extrem unwetterartige Schauer und Gewitter. Aber das, was da gestern vor allem über den Norden und Osten Nordrhein-Westfalens gezogen ist, das war schon sehr heftig mit Orkanböen, mit wirklich heftigstem Regen. Dagegen war es heute total ruhig. Die Regenmengen aber der letzten 24 Stunden zeigen, Havixbeck-Tilbeck, da fehlen 45 Liter pro Quadratmeter, in Münster 38, Burg Steinfurt 36, genauso wie Eckenhagen, Ibbenbüren 35, Nordtulln 34 Liter. Also die letzten 24 Stunden war es zum Teil sehr, sehr nass, aber es gab eben auch große Unterschiede. In manchen Regionen total trocken, man wunderte sich, was da anderswo passiert ist. Und heute im Laufe des Tages dann viel Sonnenschein. Die kräftigsten Schauer und Gewitter, die gab es südlich von uns. Jetzt im Moment gibt es noch eins in der Eifel, das auch ein bisschen stärker ist. Aber kein Vergleich zu dem, was da gestern Abend passierte. Es war heute Morgen sehr schwül. Im Laufe des Tages wurde die Luft dann schon ein bisschen trockener. Aber für den morgigen Tag, da sollten wir wieder mit örtlich sehr, sehr kräftigen und auch unwetterartigen Schauern rechnen. Da wird der Wind bzw. Sturm mit Orkanböen kein Thema sein, aber der sehr starke Regen. Und das sind die Regenmengen bis morgen Abend. Das ist natürlich nicht 1:1 für genau diese Region im Osten Nordrhein-Westfalens zu nehmen. Es zeigt nur, dass insbesondere im Süden es morgen im Laufe des Tages häufiger nass werden kann. Und auch vom Münsterland bis Richtung Ostwestfalen. Da sind dann örtlich auch noch mal über 50 Liter pro Quadratmeter möglich. Und das bedeutet auch dann wieder Aquaplaning-Gefahr und dass es zu Überschwemmungen oder vollgelaufenen Kellern kommen kann, weil das Ganze eben in relativ kurzer Zeit fällt. Jetzt allerdings geht es in der Nacht erst einmal recht ruhig weiter. So ein paar Schauer ziehen noch aus Belgien, den Niederlanden herein. In der Eifel haben wir noch ein Gewitter, das dann aber in sich zusammenfällt. Sonst ist es trocken und lockert auf. Die Temperaturen liegen morgen früh bei rund 12 Grad in Bielefeld, sonst 13 bis 19 Grad. Nochmal so eine sehr feucht-waberige Luft. Morgen Vormittag aber erstmal die ruhige Phase. Vor allem nach Nordwesten hin. Sonst ziehen aus Südwesten schon die ersten Schauer und Gewitter herein. Das heißt, in der Südosthälfte einzelne kräftig. Im Laufe des Nachmittags wird sich das Ganze weiter nach Osten verlagern. Und dann noch größere Gefahr, dass auch sehr kräftige mit Starkregen zusammenhängende Schauer und Gewitter auftreten. Die Temperaturen steigen in den trockenen Abschnitten natürlich auf 20 bis 25 Grad. Der Wind ist insgesamt spürbar, kommt mäßig aus südwestlichen Richtungen. In Schauer- und Gewitternähe kann er böig auffrischen. Montag ruhig, wenige Schauer, 21 bis 25 Grad. Zwar dichte Wolken und nur selten Sonne, dafür Dienstag wieder die Gefahr von sehr heftigen Schauern und Gewittern. 22 bis 24 Grad. Da gucken wir aber dann lieber die nächsten Tage noch mal, wie das genau aussieht.
0: Feucht, waberig, hast du gesagt. Und wir haben es gefühlt. Genau so ist es. Vielen Dank, liebe Claudia.
3: Dankeschön. Ihnen jetzt gute Unterhaltung mit der Lokalzeit am Samstag und ein schönes Restwochenende.
0: Und da gibt es mehr Pferde.
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0: Es ist wieder Westernstimmung im Westen, und zwar im Münsterland. Bei Dülmen leben die letzten wilden Pferde Europas. 400 Tiere, frei und ungezähmt. Heute wurden, wie jedes Jahr, die jungen Hengste von der Herde getrennt. Das gibt es nicht nochmal. Ein einzigartiges Spektakel, das tausende Menschen von weit her anlockt.
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0: Guten Abend, herzlich willkommen bei uns. Ja, die Tickets für den traditionellen Wildpferdefang im Meerfelder Bruch bei Dülmen waren ruckzuck vergriffen. Mehr als 15.000 Menschen wollten dabei sein, wenn die Wildpferde in die Arena getrieben werden. Es sieht wild aus, wie die jungen Hengste gefangen werden, und es gibt auch Kritik. Aber es dient wohl dem Artenschutz. Es würde sonst Rivalitätskämpfe geben, heißt es. Unser Reporter Markus Kritschall war bei dem Spektakel dabei.
2: Das sind die Bilder, warum 15.000 Menschen hierher gekommen sind. Wenn 400 Wildpferde hier in dieses Stadion eingaloppieren und alle total ruhig und gespannt sind. Also, und man hört die Pferde schnauben. Auch Benjamin und Juliane sind mit ihren Kindern aus Haltern am See hierher gekommen. Das ist beeindruckend, oder?
3: Wahnsinn, Wahnsinn. Welch westfälische Western-Atmosphäre. Großartig.
2: Du bist ja zum ersten Mal hier. Juliane, du kennst das hier. Du warst als Kind schon mal hier. Habt ihr denn auch eine Verbindung zu Pferden?
4: Ja, ich habe früher tatsächlich ein Pferd gehabt und bin geritten. Und das ist aber jetzt natürlich noch mal was ganz anderes. Also Wildpferde ist irgendwie eine andere Liga. Ist schon sehr beeindruckend.
2: So, jetzt geht es so langsam los, dass die Fänger versuchen, einen Junghengst auszuwählen. Die versuchen dabei, die Herde in die Enge zu treiben und sich dann auf ein Tier zu konzentrieren. Und das ist immer eine ganz spannende Situation, logisch. Und genau diese Frage habe ich eben auch vorher einen der Fänger, nämlich Thomas, gestellt, wie das für ihn ist.
5: Ja, wie ist das? Das ist jedes Mal ein neues Spektakel. Also das kann man gar nicht beschreiben. Man muss dabei sein, sage ich jetzt mal.
6: Wir haben heute Morgen noch eine Schulung gehabt, wie jedes Jahr, wie wir uns genau zu verhalten haben.
2: Ihr seid sonst nicht geschützt irgendwie, oder?
6: Doch, wir haben Unterbodenschutz.
2: Ah, verstehe.
6: Aber sonst, nee, das machen wir alles mit bloßer Hand.
2: 25 Jahre macht er das schon. Super, Thomas. Ja. Danke, viel Erfolg.
6: Ja, danke schön.
2: Joachim Menke ist jetzt bei mir. Wir beobachten auch das Einfangen gerade hier. Es gibt auch einige Leute, die heute dagegen demonstriert haben, gegen diese große Veranstaltung hier. Wie werten Sie das?
7: Wir begrüßen das. Wir sind mit den Leuten im Gespräch. Ich habe die Leute eingeladen, hierher zu kommen, dass sie ihre Interessen dann noch mal kundtun können, auch neben dem Wildpferdefang. Sie haben die Einladung angenommen, und dann schauen wir mal, was daraus wird.
2: Seit 1907 gibt es ja die Veranstaltung, den Fang sozusagen hier. Was ist Ihnen besonders wichtig bei dieser Veranstaltung?
7: Also wir verbessern das Thema Tierschutz permanent. Wir sind mit der Frau Dr. Bonet und der Tierärztlichen Hochschule in Hannover im Dialog und versuchen dadurch natürlich das Thema Tierschutz immer stärker in den Fokus zu rücken. Und Sie sehen ja hier, hier sind 15.000 Menschen, die begeistert sind, denen das Spaß macht. Und ich glaube, das ist eigentlich auch Beleg dafür, dass diese Veranstaltung nicht ausstirbt.
2: Ihr regt euch auf, demonstriert, Mahnwache hier. Warum?
8: Wir möchten nicht in erster Linie, dass Tiere leiden. Dass ihr erster Kontakt mit Menschen, und das ist es für die jungen Hengste, traumatisierend sie zurücklässt.
2: Ihr seid noch recht wenige, die dagegen demonstrieren. Was erhofft ihr euch denn?
8: Ja, also wir hatten jetzt quasi auch nur knapp einen Monat Zeit, das Ganze zu organisieren. Und dafür, finde ich, sind wir schon eine richtig starke Truppe. Und wir hoffen natürlich, dass wir nächstes Jahr noch sehr viel mehr sind und dass daraus einfach eine Riesenbewegung wird. Wir müssen mit den Menschen reden, damit sie verstehen, was wir wollen, und um eine Veränderung zu bewirken.
9: In der Tiefe des Details kann ich das nicht bewerten. Was ich allerdings mitbekommen habe, dass hier eine sehr respektvolle Atmosphäre herrscht gegenüber den Tieren. Was ich auch gesehen habe und mitgekriegt habe, dass hier Veterinäre sind und halt auch Förster, die das Ganze betreuen. Dementsprechend kann ich mir vorstellen, dass das Ganze schon mehr als korrekt ablaufen wird.
2: Anschließend werden sie gechippt, und dann kann man diese Junghengste dann ja kaufen. Ihr wollt aber kein Pferd kaufen, oder?
9: Ja, da ist der Garten ein bisschen klein bei uns, aber...

0: Ja, man kommt ja aus dem Staunen, kommt man gar nicht mehr raus. Oder wie geht's dir, Juliane, wenn du das alles siehst?
1: Ich finde es richtig toll hier. Es macht mir richtig, richtig Spaß. Ja.
0: Ich glaube, den meisten macht es hier mächtig viel Spaß. Ist ja auch ein richtiges Volksfest hier. Den Kindern hat es auch gefallen? Ja, alles klar. Ist aber auch warm heute. Logisch, bei dem Wetter, da ist man froh, wenn man gleich oder auch jetzt schon wieder so ein bisschen hier im Schatten sitzt. Ja, euch noch viel Spaß und danke, dass ich neben euch sitzen durfte und bei diesem Spektakel zuschauen durfte. Gute Heimreise gleich, ja?
2: So, danke.
3: Ja, danke, Markus Kritschall. Und jetzt wieder Bühne frei für unseren Erwin. Das ist ja unser Preis für ganz besonderes ehrenamtliches Engagement. Und für den Erwin des Monats April sind wir ganz in den Nordosten von NRW gefahren, in den kleinen Ort Preußisch-Oldendorf im Kreis Minden-Lübbecke. Denn hier gibt es ein sehr beeindruckendes Projekt, das Menschen mit und ohne Behinderung zusammenbringt. Vorhang auf für Angela Hölscher und den integrativen Dorfzirkus Maluna Kunterbunt.
4: Angela Hölscher aus Preußisch-Oldendorf.

0: In dieser Turnhalle wird heute richtig gearbeitet.
1: Wir gehen das heute noch mal komplett durch, damit wir auch richtig fit sind dafür, okay?
0: Denn für diese bunte Truppe geht es in einer Woche auf die Bühne. Mal wieder, muss man sagen. Denn die 26 Zirkusartistinnen und Artisten sind einfach echte Bühnenprofis.
1: Wir sind beim inklusiven Dorfzirkus Malona Kunterbund. Wir trainieren einmal in der Woche und treten regelmäßig auf.
0: Seit 2018 gibt es dieses ganz besondere Zirkusprojekt für und mit Menschen mit Behinderung jeden Alters.
1: Ganz von vorne, genau. Wir machen noch mal ganz von vorne.
0: Wer hier dabei ist, der gibt alles. Nur zuschauen kommt für Angela nicht in Frage.
1: Wer eigentlich hier anfängt, dann muss klar sein, dass der oder die halt mit auf die Bühne geht. Und ja, machen auch alle.
0: Gelebte Inklusion, die ankommt.
2: Mega, also ist wirklich toll. Also wir sind so eine Gemeinschaft mittlerweile, so zusammengewachsen mit Jungen, Älteren, alles so bunt gemischt. Finde ich total toll. Und ja, man findet überall so eine Aufgabe.
3: Super. Macht viel Spaß.
4: Dass alle dabei sein können, groß, klein, alt, jung, fit oder auch nicht so fit, das ist ganz egal.
5: Schön, ich finde es schön.
0: Einfach ein schöner, nein, ein magischer Ort.
1: Also Zirkus ist einfach so ein Ort, wo es ist magisch. Es ist ein Raum, in dem die Fantasie einen ganz großen Raum halt einnimmt. Und man kann einfach ganz magische Sachen machen. Das heißt, wenn wir jemanden auf die Bühne holen, der in den Augen anderer vielleicht wenig kann, dann machen wir das Setting so, also setzen wir das in einen Kontext, der halt fantastisch auf der Bühne wirkt.
0: Die 62-Jährige hat eigentlich im Vertrieb gearbeitet, doch dann kam alles ganz anders. Eine Ausbildung zur Zirkuspädagogin, Umschulung. Heute arbeitet sie hauptberuflich als Betreuerin für Senioren und hat eine mobile Zirkusschule. Der Grund? Tom, ihr Sohn.
1: Tom und ich sind schon immer total gerne in den Zirkus gegangen. Im Grunde ist Zirkus echt so unser Leben geworden von Tom und mir. Das ist einfach, das ist sowas, was ich mit Tom zusammen halt machen kann, wo wir beide so unsere Fantasie spielen lassen können. Alles, was ich aufgebaut habe. Ich habe auch eine mobile Zirkusschule und wir sind als Clowns-Duo unterwegs, wir beiden. Das hätte ich ja nicht, wenn das nicht so wäre, wie es ist.
0: Ein starkes Miteinander mit ganz viel ehrenamtlichem Engagement und noch mehr Herz. Zirkusdirektorin Angela macht die Menschen glücklich.
6: Angela ist richtig nett.
7: Und sie macht das Training.
3: Locker und macht auch Spaß und zeigt uns und das macht sie ganz gut.
6: Sie unterstützt uns halt und hilft uns, Sachen zu lernen.
2: Die begeistert auch einfach und die fordert einen auch wirklich heraus, auch das so zur Höchstleistung.
0: Denn darunter geht hier nichts. Schließlich ist dieser Dorfzirkus ein echtes Erfolgsprojekt, inklusiv wie künstlerisch.
1: Das ist genau diese aktive Sichtbarkeit. Wir waren halt immer gut und wir kriegen immer gute Kritiken. Und man sieht das, wir werden beim Bundespräsidenten auf seinem Sommerfest auftreten.
0: Okay, vor dem Bundespräsidenten kommt aber noch er hier, der Erwin des Monats für Angela Hölscher und den ganzen Dorfzirkus. Applaus, Applaus.
8: Applaus. Und wenn auch Sie jemanden kennen, die oder der sich auch ganz besonders ehrenamtlich für Menschen hier in NRW einsetzt, dann schlagen Sie diese Person gerne vor für den Erwin des Monats. Am besten per Mail an lokalzeit@wdr.de. Und wir gucken jetzt noch mal zurück auf eine Woche, auf eine wirklich ereignisreiche Woche zurück. Es ist viel passiert. Zum Beispiel in Dienstlaken, haben Sie bestimmt mitbekommen, da gab es einen tragischen Unfall. Eine 47-jährige Frau ist mit ihrem Auto in eine Schülergruppe gefahren. Zwei 12-jährige Jungen kamen dabei ums Leben. Die Ermittler gehen davon aus, dass die Frau einen 16-sekündigen Herzstillstand hatte und deshalb die Kontrolle über ihr Fahrzeug verloren hat. Der Tod der beiden Kinder hat ganz Dienstlaken geschockt. Damit beginnt unsere Woche in 99 Sekunden.
9: Egal, mit wem ich bisher über dieses Thema gesprochen habe, so viele Menschen einfach erlebt, die völlig fassungslos sind und gerade gar nicht wissen, wohin mit sich. Sich versuchen, in die Lage der Angehörigen zu versetzen und wie das wohl ist, wenn man morgens sein Kind noch sieht und dann kommt es nicht mehr wieder.
10: Es tut mir wahnsinnig leid für die Familien.
7: Juli, August verstehe ich das, aber jetzt Ende Mai schon?
10: Jetzt ist das schöne Wetter, ich kann meinen Garten herrichten, ich kann meinen Hof sauber machen und ich kann meinen Pool füllen.
11: Wir haben aber jetzt einfach in der letzten Woche sehr viel mehr Verbrauch gehabt als üblich.
12: Wie viel so, sag ich mal, ein Haarschnitt ausmacht bei Menschen. Und ja, deswegen macht mir das auch Spaß, solche Veränderungen zu sehen und generell einfach dieses Perfektionieren.
13: Danke dir, ey.
14: Das ist Hightech, das ist Weltspitze, sowas gibt es nirgendwo anders. Und deswegen ist hier auch genau der richtige Ort, weil wir eben die industrielle Fertigungskompetenz haben.
15: Wir schaffen neue Arbeitsplätze in einer Schlüsseltechnologie und eröffnen uns damit auch hier für die Region, für die Stadt ganz neue Optionen.
16: Kamen dann auch Sachen raus, wie dass gewisse Sachen geklaut wurden. Das ganze Problem nur an der Sache ist halt, dass Personalien gar nicht herausfinden konnte.
17: Ich finde das gut, ich finde das auch wichtig. Vielleicht hemmt das dann auch ein bisschen.
18: Wenn man sich hier umguckt, dann gibt es hier so schöne Stoffvorhänge. Die Sitze sind anders, es gibt goldene Verzierung.
19: Ich mag ja auch die Türen, die man noch händisch auf und zu machen kann. Das erinnert mich an meine Kindheit.
8: Jetzt geht's wieder summend in den Sommer. Die faszinierende Welt der Bienen, das ist unser neues Videotagebuch. Seit vergangener Woche nimmt uns Imker Stefan Kavol aus Köln und mit und filmt sich und seine Bienen. Letztes Mal waren wir zum Beispiel dabei, als eine Biene geschlüpft ist. Er zeigt uns seinen Alltag als Imker und der läuft nicht immer so wie geplant.
20: Eigentlich hatte ich Feierabend, die Bienen aber nicht. Jetzt gab es noch mal Schwarmalarm, das heißt, Schwarm hängt irgendwo im Baum, fahren wir hin, schauen uns das Ding an, mal gucken, ob wir ihn einpacken können.

0: Da ist der erste Teil. Der kommt jetzt in die Kiste. Und dann holen wir den Rest. Mal gucken, dass wir das hier sanft absetzen, ohne dass die auffliegen. So, der liegt schon mal drin. Machen wir zu. Wir schneiden jetzt erstmal hier ein bisschen frei. Der biologische Hintergrund des Schwärmens ist ganz einfach die Vermehrung. In der Zeit von April bis ungefähr Mitte, Ende Juni haben die Bienenvölker die größte Volksstärke. Das heißt, es kann in dieser Zeit dazu kommen, dass zu viele Bienen auf zu wenig Raum zusammensitzen. Die Königin hat dann nicht mehr genug Platz, um Eier zu legen. Und hier ist ordentlich Musik drin. Ab ins Auto. Dann nehmen wir sie mit und finden einen neuen Platz für die. So, hallo zusammen. Wir sind jetzt hier heute im Jugendzentrum Meschenich in Köln und wir haben hier einen wundervollen Garten, wo wir unsere Bienenvölker stehen haben und natürlich jede Menge bienenfreundliche Pflanzen. Wir gucken heute mal, wie jede Woche, wie es den Bienen geht, ob die in Schwarmstimmung sind, ob sie Nektar eintragen, ob der Honig was wird. Die Bienen haben sich eine neue Königin herangezogen, das sieht man an diesen Zellen hier, das sind Königinzellen. Die sind unten geöffnet, das heißt, die Königin ist geschlüpft. Nicht nur eine, sondern mehrere. Hier sind ehemalige Zellen, die seitlich geöffnet wurden. Das heißt, hier wurde die Königin vorm Schlupf von einer der zuerst schlüpfenden Königin totgestochen. Ja, hier sind tatsächlich noch keine neuen Eier drin, weil die Königin wahrscheinlich, die geschlüpft ist, noch nicht begattet ist. Guck mal hier, da sind die Drohnen hier, die ihr immer so gerne in die Hand nehmt. So.
1: Ein Drohn ist ein Mann von Wien. Die fressen nur, die sind nur für die Königin, für der Hochzeit, denk.
0: Für mich ist der Ansatz eben eher, die jedem Kind ermöglichen, einfach mal Bienen zu erleben, wirklich anzufassen, die Fliegen zu sehen.
1: Madame, ich muss leider weggehen. Hier oben gibt's Honig. Honig?
0: Gleich anfangen zu reden, müssen wir die Sachen kurz.
2: Das ist schon geil. Schmeckt also erfrischend für den Hals.
1: Voll lecker. Cool, voll warm.
2: Eigentlich müssen wir alle Stefan danken. Ja. Sonst hätten die gar keine Chance, das zu machen.
0: Sonst hättet ihr keine Möglichkeit, Honig zu essen. Ne?
2: Ja.
0: Genau. Also wir machen hier im Jugendzentrum in Köln-Meschenich nicht nur pädagogische Arbeit, sondern wir können auch ausgezeichneten Honig machen. Dafür haben wir im letzten Jahr vom Imkerverband Rheinland im Rahmen der Honigprämierung die Leistungsmedaille Gold bekommen. Das heißt, der Honig zählt 2025 zu den besten Honigen, die im Rheinland geerntet wurden. Darauf sind wir besonders stolz.
3: Ja. Stolzer Imker und nächste Woche geht's weiter. Klima- und Umweltaktivisten haben in Hamm schon vor ein paar Tagen ein Klimacamp errichtet. Heute gab es dort eine Großdemo. Die mehreren tausend Teilnehmer haben gegen den Ausbau von Gaskraftwerken protestiert. Außerdem wollten sie einen Weltrekord aufstellen.
4: Ein Windrad aus Menschen. In Sichtweite eines Gaskraftwerks und auf dem Gelände einer alten Zeche. Viel mehr Symbolik ging nicht im Kampf für erneuerbare Energien. Und es war laut Veranstaltern sogar ein Weltrekord. Noch nie zuvor haben so viele Menschen ein Windrad gebildet. Am Mittag begann die Großdemonstration. Die Veranstalter wollten direkt am Gaskraftwerk beginnen. Die Polizei wies ihnen einen anderen Ort zu. Den meisten Teilnehmern war das aber wohl egal. Ihnen ging es um was anderes.
5: Wirtschaftsministerin Reiche, die will die alten Konzepte wieder ausbauen. Gut. Hat Vorteile, hat Nachteile. Nachteil ist der Klimawandel.
6: Dass es aber irgendwie notwendig ist, den CO2-Ausstoß massiv runterzufahren, um eine Klimakatastrophe auf diesem Planeten zu reduzieren, das hat sich noch nicht im gleichen Maße rumgesprochen. Und deswegen, glaube ich, ist es weiterhin sinnvoll, dafür einzutreten. Und dann deswegen bin ich hier.
4: Aktivisten von Ende Gelände versuchten am Morgen auf das Gelände des Gaskraftwerks zu kommen, scheiterten aber an der Polizei und reihten sich dann zum Teil in die Demo ein. Laut Polizei waren 2700 Teilnehmende da. 5000 Menschen waren es, sagen die Veranstalter. Unter anderem Fridays for Future, der BUND und Greenpeace.
7: Das ist einfach richtig gut. Wir stellen uns alle zusammen gegen die Gaspolitik von Katharina Reiche, sagen keine neuen fossilen Gaskraftwerke, wir müssen rein in Erneuerbare und Batteriespeicher.
4: Laut Polizei war es eine friedliche Demonstration ohne besondere Vorkommnisse.
3: Seit heute Mittag ist die A4 zwischen Engelskirchen und Bielstein in Richtung Olpe gesperrt. Hintergrund ist die Wieltalbrücke. Die ist marode. Aktuell dürfen Lkw bis zu 44 Tonnen darüber fahren. Deswegen wird hier jetzt eine Waage eingebaut. Die misst das Gewicht der Fahrzeuge und leitet sie, wenn sie schwerer sind, von der Autobahn ab. Die Sperrung geht noch bis morgen Nachmittag. In 2 Wochen wird dann auch in der Gegenrichtung eine Lkw-Waage eingebaut. Ja, und auch das hat uns heute noch beschäftigt. Fast 160.000 Blitze gab es gestern Abend schon über NRW. Und auch heute ging es mit heftigen Gewittern weiter, zumindest im Südwesten des Landes. Und das bekam auch die Feuerwehr in der Eifel zu spüren. Denn die hatten heute eigentlich eine der größten Übungen in der Geschichte des Kreis Euskirchen geplant. Eigentlich. Die Feuerwehr in Dahlem rückt morgens früh um 9 Uhr aus zu einem Waldbrand. Bis hier

0: Da sind sehr viele Stunden in die Vorbereitung, in die Planung investiert worden, nicht nur seitens der Feuerwehr, sondern auch der Hilfsorganisationen, aller anderen Kräfte. Es wurde Essen, Verpflegung und so weiter organisiert, was jetzt leider natürlich alles abgebrochen werden muss und ja, nicht mehr genutzt werden kann.
1: Bundeswehr, Polizei, THW und Feuerwehr. 300 Einsatzkräfte waren heute in Dahlem im Einsatz, wenn auch nur sehr kurz. Ja, und wie es mit dem Wetter weitergeht, das erfahren Sie am Ende der Sendung. In der Nacht hat es eine Explosion in einem Mehrfamilienhaus in Mülheim an der Ruhr gegeben. Zeugen sagen, unbekannte Täter hätten einen Sprengsatz an der Eingangstür des Hauses gezündet. Durch die starke Druckwelle der Explosion wurde die Haustür ins Innere des Gebäudes geschleudert. Dabei kam es auch zu starken Schäden an der Fassade und im Treppenhaus. Die Anwohner sind erstmal ins Freie gerannt und haben dort dann auf die Einsatzkräfte gewartet. Verletzt wurde niemand, sagt die Polizei. Die Beamten haben eine Großfahndung nach den Tätern eingeleitet. Die Hintergründe der Explosion sind bislang unklar. Stell dir vor, es ist Fahrradtraining und plötzlich steht der Bundeskanzler da. Das ist am Vormittag in Merheim in der Nähe von Arnsberg passiert. Da gab es einen Verkehrssicherheitstag und ausgerechnet dort hatte Friedrich Merz einen Termin beim Optiker. So schnell wird aus einem privaten Termin ein öffentlicher Auftritt. Der Kanzler macht sich stark für mehr Sicherheit beim Fahrradfahren.
2: Ich sehe viele Kinder hier. Ich habe an euch eine Bitte. Wenn ihr euch aufs Fahrrad setzt, setzt einen Helm auf. Macht es wirklich. Und ich habe eine Bitte an die Eltern. Machen Sie es auch. Und machen Sie bitte nicht ohne Helm, wenn Sie unterwegs sind, weil Sie erwachsen sind. Die Kinder gucken sich das an. Und Sie sind das Vorbild für die Kinder. Und die Kinder dürfen nicht den Eindruck haben, wenn ich erwachsen bin, brauche ich keinen Helm mehr zu tragen.
1: Ein dringender Appell vom Kanzler persönlich. Fortnite ist eins der beliebtesten Online-Spiele. Das kennt wirklich jedes Kind und jeder Jugendliche. Und die besten Spieler der Welt zocken gerade in Düsseldorf. Hier suchen sie gerade die Champions der Besten. Insgesamt 75 Duos treten gegeneinander in Wettkämpfen an, bejubelt von ihren Fans. Die 5 Top-Zweier-Teams dürfen dann zur Weltmeisterschaft im November. Dem Siegerteam winken $250.000. Es ist das erste Mal, dass diese Turnierserie in Deutschland gastiert. Und wer es nicht kennt, bei Fortnite versuchen die Spieler mit Waffen und Strategie auf einer großen virtuellen Insel zu überleben. Mal Hand aufs Herz, glauben Sie an Spuk, an Geister? Ganz im Ernst, wir hier in der Redaktion auch nicht. Aber als unser Reporterteam vor kurzem von einem Dreh auf Schloss Beck in Bottrop-Kirchhellen zurückkam, erzählte unser Kollege Frank Zimny von der Schlossherrin und was sie so Gruseliges erlebt hat. Das hat uns so neugierig gemacht, dass wir nochmal hingefahren sind mit 2 Frauen, die sich mit paranormalen Ereignissen beschäftigen. Ja, und dann, wir konnten es kaum glauben, wurde es richtig, richtig unheimlich.
3: Okay, dann gehen wir mal weiter.
4: Das ist sehr unheimlich.
3: Soll ich vorgehen vielleicht mit der Kinder? Weil du stehst immer direkt davor. Oh.
4: Ja.
3: Oh, da ist was. Da ist was. Scheiße. Oh nein, direkt in der Spalte. Was ist denn? Aber da ist keine Figur.
5: In dieser Szenerie nimmt die Spezialkamera von Isabella etwas auf. Die 40-Jährige behauptet, da steht etwas. Aber ist hier wirklich was? Wir sind auf Schloss Beck. Das ist ein Familienfreizeitpark in Bottrop-Kirchhellen. Und man sagt, hier passieren manchmal komische Dinge. Was hat es auf sich mit dem Schloss aus dem 18. Jahrhundert? Wir treffen Schlossherrin Katharina. Sie hat mehrere Jahre in diesem Schloss gelebt. Bis zu dieser einen Nacht. Danach nie wieder.
6: Ja, es sind halt viele Türen, viele Ecken. Das ist schon, also hier der Weg hier rauf. Wenn ich abends nach Hause gekommen bin, da war eine echte Herausforderung. Wahnsinn.
7: Hattest du die Buchsen voll?
6: Da hatte ich richtig die Buchsen voll. Regelmäßig. Und als ich nach oben gegangen bin, hatte ich das Gefühl, irgendwie Schritte zu hören. Auf jeden Fall hatte ich das Gefühl, ich bin nicht alleine. Ich weiß nur, da war ich schon kurz vorm Herzinfarkt. So, und dann habe ich noch ein bisschen Fernsehen geguckt, irgendwie gesessen, mich fertig gemacht. Und dann ging tatsächlich mit dieser Vorgeschichte, ging auf einmal eben eins dieser Schaustücke hier an. Kannst du dir vorstellen, wie spooky das war in diesem Riesenschloss? Du bist alleine, du bist sozusagen da oben zwar in dieser Wohnung, aber das alles hier unter dir und auf einmal, und du hast diese Idee von diesen Schritten vorher und dann geht das hier an. Und ich konnte mich wirklich

0: konnte mich nicht mehr bewegen. Ich habe auf der Couch, gesessen und habe gedacht, okay, was mache ich jetzt?
1: Sie zieht sofort aus dem Schloss aus. War das nur ein technischer Fehler oder hat jemand den Knopf gedrückt, obwohl sonst niemand im Schloss war? Anna Ort und Isabella Witzek beschäftigen sich mit solchen Phänomenen. Die Jungfrauen haben eine Spezialkamera, eine SLS-Kamera dabei. Sie zeigt Dinge, die das Auge nicht wahrnehmen kann. Sie zeigt angeblich Geister und stellt sie als Strichmännchen dar. Und Tatsache, immer wieder nimmt die Kamera etwas wahr. Ist das ein Geist?
2: Jetzt könnte ja Leute geben, die das sehen, die sagen, ja, was macht ihr denn da für einen Humbug? Was sagst du denn?
3: Leben und leben lassen. Das sage ich denen. Es gibt keine Grauzone, was das Thema Paranormal betrifft. Es gibt entweder Menschen, die glauben daran oder sie glauben nicht daran. Und wir haben genug Menschen, die nicht daran glauben, die uns dann auch im Netz natürlich auch verspotten.
1: Man mag dran glauben oder darüber lachen, aber kein Witz. Dann passiert etwas, was uns die Haare zu Berge stehen lässt. Wir sind genau in der Märchenszenerie, die in der Nacht von alleine startete. Isabella hat ihre Spezialkamera dabei. Dann passiert das.
3: Oh, neben dir ist was. Was Kleines. Neben dir links. Hinter dem Holzzaun.
1: Wir sehen links etwas und rechts etwas Kleines. Zwei Erscheinungen. Die Kleine klettert in die Szenerie, dann achten Sie mal auf oben rechts.
4: Scheiße, hast du das jetzt gesehen?
1: Das Ganze nochmal.
2: Mitten im Dreh ist der runtergeflogen. Uwe, was ist das jetzt?
5: Oh, der ist direkt.
6: Ich hab's gesehen.
5: Frank, der ist direkt.
6: Ich würde es nicht glauben, wenn ich es nicht gesehen hätte.
5: Oder ist immer noch.
6: Und
5: der ist direkt bei ihm. Guck mal, da kann er an.
6: Der hat da festgestanden. Ich habe ihn gerade noch gedreht. Der hat festgestanden.
5: Aber da war auch keiner dran von euch.
6: Nein. Nein, wir standen alle weit weg von dem Zaun. Und du hast es ja gesehen, ne? Du hast die Energie gesehen und plötzlich war das Ding plopp unten.
1: Wir treffen die Schlossherrin. Sie schaut sich das Material an.
0: Aber es ist echt krass.
2: Oder?
0: Total.
2: Hast du damit gerechnet?
0: Nein! Natürlich nicht! Das ist schon.
1: Alles fauler Zauber? Ja, sicher, werden jetzt einige darüber lächeln. Wir behaupten ja auch nicht, dass es hier spukt. Aber ganz schön unheimlich war unser Dreh ja nun doch.
7: Also so ein bisschen Gänsehaut habe ich schon. Doch ziemlich spooky, oder? Wie das wohl passiert ist. Unser Ausflugstipp für morgen ist der Aquazoo in Düsseldorf. Da bleiben Sie auch trocken, wenn es regnet. Aber gucken wir mal, wie es genau wird. Hier kommen die Wetteraussichten.
8: In der Nacht breiten sich Schauer und Gewitter weiter im ganzen Land aus. Es kann örtlich zu Starkregen und Sturmböen kommen. Die Tiefstwerte liegen zwischen 18 und 11 Grad. Am Sonntag kann es ordentlich blitzen und donnern. Besonders betroffen werden der Norden und der Osten von Nordrhein-Westfalen sein. Besser sieht es am Rhein aus, da bleibt es eher freundlich und trocken. Der Nachmittag wird dann vielerorts schwül und die Temperaturen sind nicht mehr ganz so hoch wie noch in den vergangenen Tagen. Unser Tipp ist nur einseitig nass für die Fische hinter der Scheibe. Besucher und Besucherinnen können einen wetterfesten und trockenen Tag im Aquazoo Düsseldorf erleben. Der feiert morgen auf den Tag genau sein 150-jähriges Bestehen mit einem Familientag. Es werden auch Teile aus der naturkundlichen Sammlung präsentiert. Und dazu gibt es ein abwechslungsreiches Programm. Die kommende Woche wird vor allem in Ostwestfalen nippenass, im Rheinland ist es schöner. Dienstag gibt es kräftige Regenfälle und Gewitter. Am Mittwoch nehmen diese dann wieder etwas ab.
7: Direkt nach der Tagesschau geht's hier weiter mit der Countdown-Show. Legendär, unsere Glückslieder. 40 Songs, die glücklich machen. 90 Minuten lang musikalische Glücksgefühle, Ohrwurmknaller garantiert. Also bleiben Sie am besten dran. Ich wünsche Ihnen noch einen schönen Abend und gute Unterhaltung.
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1: Check. Es wird legendär. Mit Menschen aus unserem Westen feiern wir jetzt 40 Songs, die glücklich machen.
2: Musik ist Medizin für die Seele.
3: Musik ist sehr wichtig für mich. Das ist der Soundtrack von meinem Leben.
4: Ein Leben ohne Musik wäre für mich überhaupt nicht vorstellbar.
5: Musik hat mir den Arsch gerettet, hat mich immer wieder nach vorne gebracht.
6: Wenn man singt, dann ist man glücklich und das macht einfach Spaß und Freude und man vergisst auch mal seine Sorgen.
7: Musik hat die Kraft, Menschen zu vereinen.
8: Mit Musik ist alles schön.
1: Absolut. Deshalb startet unsere Glücklichmacher-Hitparade genau jetzt. Also runter vom Sofa, tanzen wir zusammen.
9: So, nun darf ich euch einladen, zum Saturday Night Fever auf die Tanzfläche zu kommen. Wir bauen uns auf, alle in der gleichen Richtung, fangen alle mit demselben Fuß an. Er mit links und sie mit links. Und zwar genau dann, wenn die Bee Gees anfangen zu singen. Ich gebe euch den Einsatz.
1: Ja, bitte. Wir sind ganz schön hibbelig.
9: Achtung. Anfang jetzt. Links, so, drei nach rechts. Drink, so, drei. Drink, so, jetzt kommt der Kick. Kick rückwärts. Eins, zwei, drei, vier. 5, 6, 7, 8, 9, 10. Wolle, Wolle, Hacke, Hacke, Hacke, spitze die Drehung von Anfang.
1: Ich fühle es total. Dieser Song gehört aber auch zu den markantesten Disco-Tracks aller Zeiten. Auch durch den Film Saturday Night Fever wird das Lied ein weltweiter Charterfolg. Über 40 Millionen Mal wird der Soundtrack verkauft.

0: Die Bee Gees schaffen es halt auch 50 Jahre später immer noch, uns mit ihrer Musik glücklich zu machen.
1: Am Wochenende kann man natürlich Party und Musik verbinden, ist ja eins in meinen Augen. Musik macht glücklich, in meinen Worten würde ich glaube ich sagen, weil es den Alltag verschönert. Musik hat einen großen Stellenwert bei uns, das fängt schon morgens an, wenn wir aus dem Betrieb rausfahren, dass wir direkt schon WDR einschalten, direkt unsere Laune mit hochgeht, in der Pause ebenso und so kann man perfekt in den Tag reinstarten.
0: Ja, dieser Song aus dem Jahr 2013 ist einfach der ultimative gute Laune-Kick und macht uns auch heute immer noch glücklich.

0: Okay, ich merke schon, wir sind alle voll im Groove. So kann es weitergehen.
1: Also die Musik ist natürlich sehr wichtig, auch für den Tag zu beginnen. Auch beim Kaffeerösten spielt Musik eine große Rolle, auch vor allem, wenn ich Kaffee röste. Da gibt es hier auch zum Beispiel hier kleine Fenster, Glasfenster. Und wenn die Bohnen dagegen klopfen, dann gibt es auch leichte, wie für mich ist das wie eine Musik, wie eine Melodie. Also natürlich auch die Gäste manchmal bestimmen, welche Musikrichtung ankommt. 80er Jahre ist der Favorit hier.
0: Mehr 80er geht fast nicht. Whitney Houston, ihr Look, ihr Song macht uns bis heute glücklich.

0: Das macht doch richtig gute Laune. Und wir fühlen uns einfach gut, oder, Mr. Brown?
1: Say, this is James Brown, the Godfather. So, and I say, ow, I feel good. Ah!

0: Spätestens jetzt sind wir doch alle auf Betriebstemperatur, oder?
1: Ja, Musik ist für mich mein Ein und Alles. Ne? Ich wollte selber einen Plattenladen aufmachen und jetzt habe ich das Glück, dass ich hier bei Idiots Records anfangen konnte vor 2,5 Jahren. Na, das ist mein Traumjob, mit Menschen zusammenzuarbeiten, mit Musik. Das ist wie ein Ritterschlag, ne? Also ist schon optimal. Ein Leben ohne Musik ist für mich der Suizid überhaupt. Ne? Musik hat mir den Arsch gerettet, hat mich immer wieder nach vorne gebracht. Ne? Ohne Musik wäre das Leben sinnlos. Ne?
0: Dem können wir uns nur anschließen. U2 wahrscheinlich auch. Ihre Hymne aus dem Jahr 2000 singen wir doch auch heute noch alle mit.

0: alles Songs, die glücklich machen. Springen wir zurück in die 60er.
1: In der Zwischenzeit werden wir euch einen Film von den Beach Boys zeigen, den unsere englischen Kollegen für uns aufgenommen haben. Und dazu hört ihr Good Vibrations. 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
0: 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Kalifornien in den 60er Jahren. Eine Surfwelle erfasst die Westküste der USA. Den passenden Musikstil zum Take-Off und Hang-Loose liefern fünf einheimische Jungs namens The Beach Boys.

0: Ja, Musik macht natürlich glücklich, weil das Glückshormone ausschüttet, weil das befreit, weil das toll ist. Also Musik gehört ja eigentlich zum Leben mit dazu. Das ist wirklich was, was kein Mensch missen möchte. Es gibt ja nicht so ganz so viele Musikzüge bei den Feuerwehren. Und immer, wenn wir Musik erbringen oder wenn wir spielen, dann kommt das immer richtig gut an. Die Feuerwehr insgesamt ist ja da, um Menschen zu helfen. Und wenn wir einen kleinen Teil dazu beitragen können, andere Menschen glücklich zu machen, dann macht uns das natürlich auch glücklich.
1: Da liefert die Band Earth, Wind & Fire doch den perfekten Soundtrack. Ende der 70er stürmen sie damit die Charts und wir alle bis heute die Tanzfläche.

Und schon alle warm getanzt? Dann kommt jetzt nämlich ein echter Glücklichmach-Schmachtfetzen aus den 80ern. Take on Me von A-ha. Für Sänger Morten Harket haben wir doch alle damals geschwärmt.

zu glauben, der Song hat anfangs ein paar Anlaufschwierigkeiten. Erst nach der dritten Veröffentlichung wird er ein Erfolg. Was definitiv am Video liegt, das ist damals eine echte Revolution. Eine ganz neue Animationstechnik.

Auf der ganzen Welt verlieben sich Menschen in das Video, den dazugehörigen Song und in Aha. Die Platte stürmt weltweit die Charts. Das außergewöhnliche Musikvideo räumt viele Preise ab.

0: Sänger Morten Harket und die weibliche Hauptdarstellerin werden noch während der Dreharbeiten ein Paar. Auch das schafft Musik.
1: Musik ist sehr wichtig für mich. Das ist der Soundtrack von meinem Leben. Das fing schon sehr früh an und hat sich auch bis heute gehalten. Ich arbeite sehr gerne mit Blumen. Ich liebe Blumen. Blumen sind in irgendeiner Weise auch so eine Begleitung, wie vielleicht Musik auch. Ah!

Tanzen macht definitiv glücklich. Barfuß oder in den heißen Disco-Fummeln aus den 80ern. Egal. Gibt es eine bessere Nummer, als das Disco-Glück der frühen 80er hochleben zu lassen? D.I.S.C.O. ist 1980 der Durchbruch für die französische Band Ottavan. Die Buchstaben stehen übrigens für ganz besondere Eigenschaften bei Frauen und Männern. Bitte mal genau hinhören.

0: Tanzen und Singen macht halt glücklich.
1: Ein Leben ohne Musik wäre für mich überhaupt nicht vorstellbar. Singen, sage ich immer, also ausatmen in schön. Aber es ist eben langweilig, wenn es nur schön ist. Es muss einfach wirklich ehrlich gemeint sein. Die Momente, die mich am glücklichsten machen mit meinen Gesangsschülern, sind einfach die Momente, wo ich spüre, dass sie das wirklich von Herzen meinen und auch schaffen, sich das selbst zu glauben beim Singen. Ich singe tatsächlich jeden Tag, außer im Urlaub. Da halte ich dann mal den Schnabel.

Ja, ABBA darf hier auf gar keinen Fall fehlen. Was die schwedische Popgruppe in gerade mal 10 aktiven Jahren komponiert und gesungen hat, ist so ziemlich das bekannteste und eingängigste, was die Popmusik zu bieten hat.

Bis heute dürfen die Songs von ABBA auf keiner Party fehlen. Apropos Party. Und jetzt ein echtes One-Hit-Wonder, das sich in den 60er Jahren seinen Weg in die Jukeboxen des Landes bahnt. It's My Party ist der erste Song von Megaproduzent Quincy Jones.

0: Musik macht glücklich, weil sie dich wirklich instantly in einen anderen Zustand versetzen kann. Das ist schon faszinierend, wie das geht. Ja, es gibt tatsächlich so magische Momente. Bei Hochzeiten natürlich in erster Linie direkt im Anschluss an den Eröffnungstanz, der meistens eher seicht ist. Und dann steigt man aber voll in die Party ein. Und das ist ein guter Beweis, wie wirklich zwei verschiedene Songs so völlig unterschiedlich wirken können.
1: Dann beamen wir uns doch schnell in die 80er. Denn hier feiern Kool & The Gang ihre größten Erfolge. Mit einer Mischung aus Jazz, Funk und R&B grooven sie auch heute noch jeden Plattenteller und jedes Radio.

Und genauso fröhlich tanzen wir jetzt weiter. Denn jetzt rollt Cyndi Lauper uns Frauen den roten Teppich aus. Ihr Song wird zur Hymne an uns Ladies. Anfang der 80er ist es eines der ersten Videos, das auf Diversität setzt. Cyndi Lauper ist es damals wichtig, dass sich jedes kleine Mädchen in ihrem Video wiederfindet. Egal welche Hautfarbe. Und ihre leibliche Mutter spielt auch mit.

0: Musik macht mich sehr glücklich, weil ich kann mir aussuchen, was ich spiele zum Beispiel, kann mitsingen, kann mit flöten, kann mit tanzen und habe eine Melodie im Ohr, die mich den ganzen Tag transportiert. Ihr seid auch hier im Bütchen Casablanca, was das Musikbütchen genannt wird. Wir spielen auch Live-Musik. Das Tollste ist, wenn man merkt, dass die Menschen mitgehen und die Musik so in sich aufnehmen. Ein Leben ohne Musik wäre für mich wie ohne Luft und ohne Sonnenschein und ohne Liebe.
1: Shanice Wilson ist übrigens auch schon seit frühester Jugend Cyndi Lauper-Fan. Mit ihrem Talent beeindruckt sie bereits schon in den 80ern in einer US-Castingshow. 1991 gelingt der Sängerin dann der große Durchbruch. I Love Your Smile.

0: Ja, lächeln macht glücklich. Singen aber auch.
1: Cherry Blossom, right here on the streets. Musik macht mich glücklich, weil es für mich wie ein Kurzurlaub ist. Das merke ich immer dann, wenn wir mit unserer Band einmal pro Woche Probe haben. Dann kommst du da raus und es ist, als wenn Wochenende gewesen wäre oder als wenn du wirklich im Kurzurlaub gewesen wärst. Das ist unheimlich befreiend und macht glücklich.

Die Beatles und ihre Ode an einen perfekten Sommertag. Das Lied feiert das Glück, das Leben und die Liebe. Feiern wir doch einfach mit. 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

0: 60 Jahre ist der Song alt und löst immer noch die gleichen Glücksgefühle aus wie damals. Das alles schafft nur die Musik und noch viel mehr.
1: Wenn Sie Kummer haben, wenn Sie Leid haben und wenn Sie in Gedanken so versunken sind, wie soll es weitergehen? Und Sie singen, ist alles vergessen. Weil unser Vater nach dem Krieg es nur geschafft hat, uns 8 Kinder Glücksmomente zu geben durch das Singen. Und für uns war das immer ein Erlebnis. Und wir vergaßen zu streiten. Und ich habe das übernommen, weil ich ja nun auch 4 Söhne großgezogen habe. Wenn sie sich gestritten haben, habe ich angefangen zu singen. Und wenn es nur Kinderlieder waren. Und dann kam nur die Stimme, jetzt singt die schon wieder.
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Okay, wo wir doch gerade so schön gechillt sind, gruben wir direkt weiter durch den Tag. Mit einem Klassiker, der uns bis heute den perfekten Soundtrack für den Sommer liefert. Den Text kann man sich auch gut merken. Ich sag nur, tsch, tsch, tsch. Macht einfach richtig gute Laune.

0: Als ich 13 war, habe ich zu Weihnachten eine E-Gitarre bekommen. Und dann war es um mich geschehen. Und jetzt habe ich das Glück, dass ich das jeden Tag machen darf für die Zuschauer. Musik hat die Kraft, Menschen zu vereinen. Deswegen liebe ich auch Live-Musik. Und man wird in diesem Moment, auch wenn man zu einem Rockkonzert geht, eins mit allen um sich herum. Und man schaut dasselbe Geschehen an und man fühlt dieselben Emotionen. Und das ist halt dieses Gefühl von Gemeinschaft, ist für mich das, was Musik ausmacht.
1: Da darf dieser Song in einer Glücksliedersendung auf gar keinen Fall fehlen. Don't Stop Me Now ist die Hymne, mit denen wir damals die 80er begrüßen.

bei dem Lied Don't Stop Me Now ist es auf jeden Fall so, dass man irgendwie vom Körper her sich bewegen muss, irgendwie habe ich das Gefühl. Es gibt einfach eine positive Motivation, das zu tun, was auch immer man tut. Und in meinem Fall halt das Brot. Und Musik spielt in meiner Arbeit eine große Rolle. Wenn ich morgens in die Backstube komme, fängt es vielleicht ein bisschen mit ruhiger Musik an, um ein bisschen in den Flow zu kommen. Wenn ich abends gegen Abend hin ein bisschen kaputter bin, dann wird die Musik vielleicht ein bisschen flotter, um mich zu motivieren, die ja doch anstrengende Arbeit des Bäckers durchzuhalten. Und ja, die motiviert mich dann. Und ich denke, auch wenn ich gute Laune habe und Spaß bei meinem Beruf habe, dann merkt man das auch am Endprodukt.

Was für ein Glücksgefühl liefert uns Lionel Richie da. Er erhält in seiner Musikkarriere 4 Grammys, einen Oscar und die Goldene Kamera für sein Lebenswerk.

0: Musik, die uns bis heute glücklich macht. Springen wir noch weiter zurück. Einmal Farbe raus, bitte.
1: Du kannst schon mal die nächste Platte auflegen. Die Ansage musst du machen, nicht? Ja.
2: Also, ihr hört jetzt Miriam Makeba. Sie singt für euch Pata Pata.
1: Bitteschön!
3: Machst du die Klappe zu?
0: Ja, so wurde in den 60ern tatsächlich Musik im Fernsehen gezeigt. Ganz schön besonders. Genau wie die Musik von Miriam Makeba.

Also es löst irgendwie immer wieder neue Glücksgefühle aus, die man sonst nirgendwo herbekommen kann, außer durch diese Art von besonderen Schwingungen. Ich bin total glücklich darüber, diesen Beruf gefunden zu haben, da so reingerutscht zu sein. Das kann man ja nicht planen, denn vor 40 Jahren hätte ich null Vorstellung von dem gehabt, wie das hier heute ist. Es kommt etwas, was durch den ganzen Körper durchgeht und auch ein geistiges Glück sein kann. Und das kann nur die Musik, das kenne ich irgendwie. Ich wüsste nicht, woher ich sowas sonst bekommen sollte.

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1: Musik ist Medizin für die Seele.
0: Da, wo wir zusammen groß geworden sind, da ziehen wir alle irgendwann wieder hin.
1: Auch wenn ich zu Hause frei habe und zu Hause sitze, bin ich irgendwo im Gedanken immer am Singen.
0: Damit die Kinder niemand kriegen können, alle in Köln geboren.
1: Also meine Taxifahrt ist immer unvergesslich. Zum Beispiel, wenn ich am Bahnhof Kunden aufnehme, spiele ich meistens auch das Tommy-Lied. Und wenn man einmal um die Ecke fährt, dann ist man ja direkt am Rhein. Dann passt das so.

Ich bin so dankbar, dass ich Musik kann spielen. Spielen kann. Ich finde es so, so toll, dass ich kann viele Menschen mit meiner Musik kennenzulernen. Ich finde Musik eine Brücke zwischen Sprachen und Kulturen. Und wo Musik ist, ich fühle mich zu Hause.

0: In sieben Sprachen geht ein bisschen Frieden damals durch die Welt. Eine echte Erfolgsgeschichte, die zeigt, dass Musik wirklich die Kulturen verbindet.
1: Für mich Musik ist wie ein Hobby und Kochen genau so. Für mich ist sehr wichtig die Musik. Das ist für mich wie eine Therapie. Ich fühle mich glücklich und mache mich sehr ruhig auch dabei. Mit Musik ist alles schön.
0: Da darf die Hymne auf das Leben von Coldplay natürlich nicht fehlen.

0: Ja, Musik macht einfach glücklich und gemeinsam singen noch viel mehr Spaß.
1: Einen wunderschönen guten Abend, Christine!
2: Leidenschaft und ja, Lebensgefühl.
3: Gänsehaut.
2: Mega gut!

0: Tage wie diese ist zu einer echten Hymne geworden, die die Menge mehr als glücklich macht. Und das mittlerweile nicht nur in Fußballstadien. Aus ganz einfachem Grund. Den Song kann jeder mitsingen. Den nächsten auch.
1: Für mich hat speziell im Stadion die Musik einen ganz besonderen Stellenwert. Ich glaube, dass die Lieder und die Musik, die da im Stadion gespielt werden, so der Herzschlag der ganzen Fangemeinschaft der Borussia Dortmund ist. Wenn Never Walk Alone zum Beispiel läuft, ist es so, dass das Emotionen und ein soziales Gefüge in einem ausgerufen wird. Da ist es egal, ob man neben einem Rentner, einem Unternehmer, einem Studenten, einem Arbeitslosen steht. Man steht Arm in Arm und im Takt der Musik wird einfach laut gesungen und Adrenalin freigesetzt. When you
0: walk, nehmt euch einfach in den Arm und schunkelt mit.

Doc Aitken Waterman gehören in den 80er Jahren zu den Hit-Produzenten. Produzieren unter anderem Rick Astley, Bananarama und eben auch Kylie Minogue. Der Song wird ihr ganz großer Durchbruch. Der Legende nach haben die Produzenten das Lied in weniger als einer Stunde komponiert.

0: Bis heute macht uns der Song einfach nur lucky.
1: Guten Tag, wir sind die Reibekuchenfrauen. Guten Tag, guten Tag. Musik ist ganz wichtig für uns. Morgens das Erste, was wir machen, wenn die Klappen zu sind, Musik an. Dann wird gesungen und dann gute Laune und dann wird man wach und dann macht das Arbeiten auch gleich viel mehr Spaß. Ich singe dann immer sehr viel und sehr laut und nicht schön. Wie der Wind ziehen wir von Markt zu Markt, wie der Wind, wie der Wind. Das macht einfach Spaß und Freude und man vergisst auch mal seine Sorgen. Dann ist dann alles so weg. Das ist dann schön.

0: Musik bewirkt bei mir auf jeden Fall, dass ich Gedanken nochmal durchdenken kann und dann auch abgeben kann und loslassen kann, dass ich da nicht drüber grübeln muss. Gerade wenn ich mit anderen Menschen Musik mache, dass ich fröhlich werde, dass ich so Gedanken, die vielleicht einen bedrücken, dass die auch davon fliegen können.
1: Wind Nordost, Startbahn 03. 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
1: Und jetzt nochmal das ganz große Gefühlskino. 2021 schenkt uns Sängerin Adele einen Song, der unter die Haut geht. In diesem Lied verarbeitet sie die Scheidung von ihrem Mann. Musik, die Trost spendet. Auch das macht glücklich.

Es gibt diesen Moment, wenn man auf der Straße spielt, dass man mit dem Publikum eins wird. Zum Beispiel, wenn ich auf dem Prinzipalmarkt spiele, letztens hat ein Busfahrer die Tür aufgemacht und dann hat er 2 Euro rausgeworfen. Obwohl ich gedacht habe, er sagt jetzt, geh hier bloß weg. Aber er hat dann 1-2 Euro. Und dann habe ich gedacht, guck mal, jetzt bin ich gewollt hier und die Leute finden das dann gut. Ne? Und dann freut mich das auch, wenn man die glücklich machen kann. Also für mich persönlich hat Musik mir immer ganz viel gegeben, weil man geht im Leben ja auch immer durch Phasen. Man hat mal eine Zeit lang, man hat ein schönes Leben und dann kommen wieder Phasen, dass das Leben ist anstrengend und man erlebt schlimme Sachen. Und Musik war immer so auch so ein Anker für mich. Ne? Ich konnte durch Musik und auch mit den Leuten, mit denen man dann zusammen Musik macht, hat mich oft dann wieder so gerettet.

0: Ein Hoch auf unsere Glückslieder.
1: Die Musik ist mein Leben. Also wenn ich hier im Kölner Dom sitze und spiele, das kommt immer wieder, dieses Gefühl, das war es eigentlich, was ich immer machen wollte. Und dass es an diesem unglaublichen Ort klappen würde, das ist allein schon ein großes Glück. Und das löst natürlich auch Glücksgefühle aus, in auch wieder besonderen Momenten, wenn man hier spielt und merkt, man erreicht das Publikum.
0: Was passt da besser als die Hymne auf Köln natürlich? Ob Kölsch? Was sonst?

Nee, noch nicht ganz. Jetzt Platz 4 und 3 Minuten gute Laune direkt aus den 80ern ins Hier und Jetzt. Bühne frei für Wham!

1984 kommt der Song raus und landet sofort in 9 Ländern auf Platz 1 der Charts. Anscheinend wollen alle angenehm und beschwingt geweckt werden.

0: Der Song ist ein weltweiter Charterfolg und gehört zu den kommerziell erfolgreichsten Titeln von Wham. Und wir sind auf dem Treppchen.
1: Auf dem Düsseldorfer Flugplatz traf Amerikas Jazz-Trompeter Nummer 1 Louis Armstrong ein.
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0: Und 1967 wird das Lied für ihn geschrieben. Louis Daniel Satchmo Armstrong. Der Jazz-Trompeter und Sänger entwickelt sich seit den 20er Jahren kontinuierlich zu einem Weltstar.
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1: Es ist eines seiner letzten Lieder, mit dem er die Herzen der Menschen weltweit erobert.

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1: Die Musik löst bei uns die volle Bandbreite an Gefühlen aus. Ne? Es geht los mit Lady Marmalade. Die ersten Takte erklingen, es wird noch nicht mal gesungen und man hört im Publikum schon das Raunen. Ich darf die Show ja eröffnen und höre die ersten Reaktionen auf die ersten Beats von Lady Marmalade und man hört schon, oh, das kennen wir, das wird ein guter Abend. Ah, also ich muss ehrlich sagen, je verrückter das Weltgeschehen wird, und da sind wir ja gerade wirklich gefordert, umso mehr muss ich mich manchmal doch kneifen und mal wieder anerkennen, was für ein Privileg das ist, das hier machen zu dürfen.
2: Guten Abend, Creole Lady Marmalade.
3: Very good.

Und von diesen Knallerfrauen jetzt zu der Königin des Schlagers. Unsere Nummer 1. Bühne frei für die einzigartige Helene Fischer. 100% Glücksgefühle, wenn wir mit diesem Song atemlos durch die Nacht tanzen.

0: Unsere Glückslieder. Singen, tanzen Sie zu Hause einfach weiter glücklich durch die Nacht. Wir wünschen ganz viel Spaß dabei.
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7: Herzlich willkommen zu Ab in die 70er. Ein bunter Trip in ein wildes Jahrzehnt. Mit ABBA, den Rolling Stones, Michael Holm, Blondie, Frank Zander und vielen mehr. Eine Zeitreise voller Auflehnung, Experimente und neuer Tanzschritte. Ab in die 70er, von ABBA bis Frank Zander. Beginnen wollen wir mit den Berufsrevoluzern, den Rolling Stones. Sie haben 1971 mit Brown Sugar einen Nummer 1-Hit.

0: Wenn du ein Mädchen bist und Mick Jagger siehst, denkst du, boah, diese geilen Lippen, der hatte so, dann sind sie,
1: Rubber Lips, Mick Jagger.
0: Diese dicke Lippen.

0: Aber nicht nur über die unglaublichen Lippen von Mick Jagger wird viel geredet. Auch das brandneue Album der Rolling Stones, Sticky Fingers, ist Anfang der 70er ein heißes Gesprächsthema. Die sehr enge Jeans lässt die Männlichkeit des Trägers deutlich erkennen.
1: Ach so, ja, Linksträger, Rechtsträger, die Geschichte. Ja, aber das fanden wir doch nur geil.
0: Ausgedacht hat sich das Cover die Pop-Art-Ikone Andy Warhol. Und es passt wunderbar zum Skandal-Image der Stones. Und die legen im selben Jahr noch einen drauf. Sie erschaffen ihr weltbekanntes Zungenlogo und scheinen jede Aufregung mit einem selbstbewussten Edge

0: Wenn man überlegt, die rausgestreckte Zunge, das war doch das, was wir von unseren Eltern gelernt haben. Das darf man niemals tun. Deswegen waren unsere Revoluzzer die Stones. Und die haben das gemacht, was man eigentlich nicht darf. Boah, waren das Heroes.
1: Rot, meine Lieblingsfarbe. Und dann dieses Bäh. Also, leck mich am Arsch oder mach, was du willst oder sei frei.
0: Wenn man ein Stones-Konzert besucht, dann sieht man genau dieses Motiv entweder auf Shirts oder auf Stickern zu Tausenden.
2: Ein weiteres Markenzeichen der Stones ist, dass sie seit über 20 Jahren auf Abschiedstournee gehen.
0: Dass der heute immer noch so fit ist, Mensch. Wirf doch ein Bild auf ihn, oder? Der ist immer abends nach dem Konzert, wenn die Leute gedacht haben, jetzt rockt er noch irgendwas weg, dann hat er sich in sein Apartment gesetzt und Lindenblütentee getrunken, ich bin ganz sicher.
2: Ein Plattencover, das damals ähnlich viele Diskussionen auslöst, ist Hotel California von den Eagles. Das auf dem Cover abgebildete Beverly Hills Hotel in Los Angeles wird durch den mehrdeutigen Text in Verbindung mit Drogenexzessen gebracht. Und die Dementis der Eagles verstärken lediglich noch den Mythos und machen den Song zum Kulthit der weltweiten Hippie-Gemeinde.
3: Ich war in dem Jahr, wo das erschien, in Los Angeles. Ich lebte da für ein Jahr. Und all diese tolle Musiken sind da auf den Markt gekommen. Hotel California, dieses Album. Und das war unsere Hymne.
4: 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Ganz relaxed, alles laid back. Das ist ein gutes Wort. Schön zurückgelehnt, wie auf einer Harley. Das ist doch hier par excellence gegeben musikalisch, oder?

0: Das ist irgendwie eine Musik, die geht einem nie auf die Nüsse. Also eine Null-Nuss-Musik, eine Genuss-Musik.
1: Auch die Länge von über 6 Minuten ist natürlich eine besondere Herausforderung, vor allen Dingen für Radiomoderatoren, weil meistens kommen dann die Nachrichten und dann passt das ganze Lied nicht rein. Und der Redakteur hat aber vorher gesagt, du darfst es auf keinen Fall ausblenden vor dem tollen Gitarrensolo. Und dann steht man da und weiß nicht so recht, was man machen soll.

0: Boah, das ist Musik zum Niederknien. Das ist eine der Platten, die muss man im Schrank stehen haben.
1: Eigentlich, ich höre das heute genauso gern wie damals. Es bringt viele Erinnerungen zurück, aber trotzdem, es ist ja immer noch zeitgemäß.
0: Ich habe sogar zwei.

Drogenkonsum ist auch in Deutschland in den 70ern ein viel diskutiertes Thema. Und neben der freien Liebe auch das rote Tuch für den Durchschnittsdeutschen. Da passt es ganz gut, dass eine junge Frau, die sehr authentisch wirkt, über den Drogentod eines engen Freundes singt.

0: Ja, ich finde, das kann man machen, das soll man vielleicht auch machen. Also, dass auch Mama und Papa haben Recht, über Drogenprobleme informiert zu werden. Dann muss man das auf so eine genüssliche Art und Weise machen, wie Juliane Werding es gemacht hat.
1: Ich habe viele Bekannte unter Drogensüchtigen und auch gute Freunde. Und wenn man immer mit ansieht, wie die sich langsam kaputt machen und ihr ganzes Leben praktisch damit wegwerfen, fragt man sich, irgendeinen Grund muss das doch haben. Also muss der Drogenrausch so schön und positiv sein, dass man dafür eventuell alles wegwirft. Dann habe ich es eben ausprobiert. Aber ehrlich gesagt, so schön ist es nicht, dass man dafür alles in den Dreck wirft.
2: Juliane Werding belegt 1972 Platz 1 in Deutschland und steht 14 Wochen in den Top 10. Und so beginnt ihre kometenhafte Musikkarriere, weg von der Schulbank, direkt auf die große Bühne.
3: Ich bin mir gar nicht so sicher, ob man sich von Anfang an bewusst war, dass das jetzt ein Schritt in eine vielleicht neue Richtung war, nämlich in einem Schlager auf einmal so eine ernsthafte Thematik zu besingen. Aber sie war mit Sicherheit damit eine Bahnbrecherin auch für eine neue Ausrichtung in diesem Musikgenre.

0: Und es ging um den unglaublichen grammatikalischen Fehler. Ich hatte alles verloren, was ich habe. Also Plusquamperfekt, Vorperfekt. Habe ich mich jahrzehntelang drüber aufgeregt.
1: Ich hatte alles verloren, was ich habe.
0: Aber gut, da musst du als Konsument auch mal durch.
1: 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Mir bleiben nur noch die Blumen auf seinem Grab.
2: Man findet als Mädchen Juliane Werdinger unglaublich sympathisch. Und man möchte ja auch so sein, wie die Gitarre spielen, so aussehen, so schön sein, so eine Stimme haben, in der Hitparade stattfinden. Das ist ja schon so wie ein Vorbild, wie als wenn man Fan ist, so wie, ja, wie heute junge Mädchen halt auch irgendwie, was weiß ich, für Rihanna schwärmen. Da war ja Juliane Werding war vielleicht so meine Rihanna.
3: Nicht jeder verbindet seine Schulzeit mit schönen Erlebnissen. Pink Floyd haben anscheinend besonders schlechte Erfahrungen mit ihren Lehrern gemacht und rächen sich 1979 mit dem erfolgreichsten Lehrerhasser-Song aller Zeiten.

0: Another Brick in the Wall war einfach so, passte in dieses nicht sich anpassen wollen und ausbrechen und nicht einfach eine von vielen sein und nicht genormt sein. Also das war schon eine große Aussage da und das haben wir geliebt.
1: In der Schule hatten wir unseren Proberaum. Ich fand es also großartig, dass unser Lehrer für Werken, so hieß damals dort der Unterricht, uns genehmigt hatte, meinen damaligen Schülerbandkollegen und mir.

0: uns im Kellergeschoss der Schule einen Proberaum zu gestalten und das auch benotet wurde.
1: Solche engagierten Lehrer sucht man seinerzeit in Cambridge wohl vergebens.

0: dieser Text, das ist ja eigentlich eine Volley-Vorlage, um Kinderchor zu benutzen. Und das bleibt auch jedem hängen, immer noch, bis heute. Da kannst du morgens die Leute um 2 Uhr wecken, die wissen noch, dieser Teil, der klebt hier.
1: Mein Bruder hat irgendwann nach langem Sparen, langem Warten, wahrscheinlich war VÖ, Veröffentlichung, angekündigt. Und deshalb habe ich das so in Erinnerung, dass das irgendwie ewig gedauert hat. Eine riesige Anspannung war. Kriegt man das Album noch? Irgendwann kam das Album. Wie, weiß ich auch nicht mehr. Auf jeden Fall war es da. Ich durfte es noch nicht mal angucken. Weil ich war ja auch noch zu klein und hätte es wahrscheinlich mit meinen Blicken zerstört.
2: Die Single geht in 10 Ländern auf Platz 1. Hat das Schulsystem zwar nicht grundlegend verändert, aber vielleicht so manchen Lehrer zum Umdenken angeregt.
3: Man stelle sich vor, man steht an der Kreuzung und hört den Logical Song im Autoradio. Man stellt lauter und beobachtet dann, dass links und rechts die Autofahrer das Gleiche gemacht haben. Woran es liegt, dass die Fans diesen Ohrwurm in der Schule, zu Hause oder am Steuer ihres Autos mitsingen, ist schwer zu beantworten.
4: Man fühlt sich schon ein bisschen so eingedeckt, weil es ein sehr, sehr warmer Sound ist.

0: Die Musik hat mich damals schon total mit auf die Reise genommen. Ich habe damals aber auch schon Musik gemacht. Ich habe mit 13 angefangen, in meiner ersten Band zu trommeln. Und das waren meine Heroes.
1: Schlapperhop, sagen wir in Holland. So ein bisschen schlaffies fand ich das. Ja, also ich fand das nicht echte leckere Kerlchen oder so. Nee, Schlapperhop. Also Schlapperhop.

0: Den Song haben wir in der Schule als Text durchgenommen. Deshalb habe ich da ein leicht ein bisschen schwieriges Verhältnis zu, dass ich mich nicht so fallen lassen kann.
1: Aber Susi, genau darum geht's ja. Auch Supertramp prangern das Schulsystem an und singen über die verlorene Unschuld der Schüler.

0: wie verpacke ich musikalisch einen Song? Wie mache ich den interessant? Und da sind es eben auch die kleinen Details, die hängen bleiben. Ein Kinderchor bei Pink Floyd, eine Pfeife, irgend so ein Whistle bei Supertramp, irgendwas, wo man denkt, das habe ich so noch nicht gehört.
1: Die haben wir uns aber auf unsere Knutsch- und Knuddelfäden mal so richtig reingezogen. Ja, dann immer dabei. Obwohl, muss ich ehrlich sagen, mir waren die Lieder für Knutsch- und Knuddelpartys eigentlich fast immer zu schnell.

Das ist das bekannteste Gitarrenriff der Rockgeschichte, wenn nicht sogar der Musikgeschichte.

0: Purple, ja, das waren natürlich diese Herren, die, die den Friseursalon nicht gefunden haben. Aber es war, das waren auch Nummern, wo wir richtig drauf getanzt haben.
1: Unbeabsichtigt steht ein anderer Rockstar-Pate für diesen Welthit, Frank Zappa. Er gibt am 4. Dezember 1971 ein Konzert im Casino von Montreux. Dort, wo auch die Purple ein Aufnahmestudio gemietet haben. Während des Konzerts bricht ein Feuer aus und das gesamte Casino geht in Flammen auf. Den Rauch über dem Genfer See können die Purple von ihrem Hotel aus beobachten. Die Geburtsstunde von Smoke on the Water.
2: Das ist eigentlich so die Achse, in der sich mein ganzes musikalisches späteres Leben abspielen sollte. So zwischen Udo Jürgens und die Purple.
3: Ich habe immer auf John Lord geachtet. Das war der Typ an der Orgel, an einer Hammond-Orgel. Das war ein Sound, das ist fantastisch. Und wenn man die dann ein bisschen verzerrte, dann klang das so, das war, ja, da rollten sich einigen Leuten die Fußnägel, aber ich fand das super geil.
4: Das Problem ist nur, wann spielt man sowas im Radio? Man stellt sich die Situation vor, man wacht morgens auf, geht dann noch halbmüde ins Badezimmer, schaltet das Radio ein und dann läuft bei WDR 4 um 5 nach 7 Smoke on the Water, da fällt dann wahrscheinlich die Zahnbürste direkt aus der Hand.
1: Die Briten schaffen es, dass ihr Lied das zweitbekannteste in den USA wird, direkt nach der Nationalhymne.
5: Den Satz, den sage ich jetzt hier mal. Also, die Purple hat mit Led Zeppelin Hardrock erfunden. So, jetzt kannst du kommen, Ozzy Osbourne, wenn du mich findest und mich hauen.
1: Sogar unsere Bundeswehr hat den Song in ihrer Playlist. Für ganz besondere Anlässe. Ob sich die Purple jemals bei Frank Zappa bedankt haben, ist leider nicht bekannt. Hey there. Frank Zappa braucht für seine Popularität eh keine fremde Hilfe.
6: Ich finde den ja sexy, ne?
1: Zappa ist Zappa und mit seinen Texten ist er der Provokateur Nummer 1.
7: Wenn er dann sang, you can kiss my Heini, also das sollte eigentlich jeder verstanden haben.
8: Es ist reinste Pornografie.

0: wenn einer gegen das Establishment irgendwo angesungen hat, ob quasi der Bürgerschreck war, dann der.
1: Von Fernseh- und Radiostationen boykottiert. Und genau das war es, was man hinkriegen musste in den 70er Jahren. Man sieht auf dem Video, wie er grinst. Er hat es ganz genau gewusst.
2: Bobby Brown wird Zappas größter Hit. Trotz oder gerade wegen des Verbots vieler Radiostationen.

Dass es da um Eiergrapschen und irgendwie Poppen ging, das eigentlich, wenn du so ein junges Mädchen bist und nicht so verdorben wie ein römischer katholischer Haushalt, dann singst du nur mit. Und wenn du ganz ehrlich bist, ich glaube, wenige haben genau gewusst, worum es da geht.

0: mir vorstelle, dass da irgendwelche Kids in irgendwelchen Diskos gesessen haben und lauthals mitgesungen haben, ohne zu wissen, was sie da wirklich singen. Das ist schon entbehrt nicht einer gewissen Komik.
1: Bang, bang. Dies ist die tragische Geschichte eines verkorksten Liedes. Ich ging damals frohen Mutes ins Studio und nahm mein selbstverfasstes Lied auf. Ein Lied so recht für junge Menschen von heute. Doch dann kam das Fernsehen und Herr Dr. Weising und entfernte alle Worte, die seiner Meinung nach jugendgefährdend oder zweideutig wären. Hier ist das Ergebnis.

hängt zusammen. Der ist so genial. Der hat ja so viele tolle Ideen. Und diese Oh Susie, das war wirklich sehr, sehr clever gemacht. Ich liebe Comedy-Songs. Ich finde das wirklich gut.

0: Das fiel ja damals komplett aus dem Rahmen. Das war wirklich wegweisend und was ganz Neues.
1: Frank Zander darf einen Comedy-Song machen. Da wirkt das irgendwie nicht aufgesetzt, weil der Typ an und für sich total schräg ist.
2: Das war schon eine große Kunst. Denn wie hat Willy Milowitsch immer gesagt, es gibt nichts Schwereres im Leben, als Leute lachen zu machen. Und das trifft natürlich auch auf das Kreieren von guten Comedy-Texten zu, in Songs.
3: Der Song wird in den 70ern ganz schnell Kult. Und wer weiß, ob Zander überhaupt so viele schlimme Wörter gewusst hat.

0: Also ich denke, die 70er Jahre ohne Frank Zander, ne? Da hätte irgendwas gefehlt.
1: So kommen die Songs. Ich glaube fest an das Comeback des Witze-Songs. Das muss ich an dieser Stelle mal ganz laut sagen.
2: Eigentlich fehlt uns sowas im deutschen Fernsehen jetzt. Macht mal was.
3: Jetzt reicht's. Ausschluss, Mülltonne, Kopfschuss. Endgültige Verabschiedung. Mich seht ihr nie wieder. Nie wieder. Nie wieder.
4: Frank, warte!
5: Überhaupt ist heute wieder alles klar.
6: Jemand, der sich nie versteckt hat und immer alles so gemacht hat, wie er es gut fand, ist nicht Nana Mouskouri, die vielleicht auch. Nein, es ist Udo Lindenberg. Und er wird damit zum Vater des Deutschrocks.

0: Die 70er Jahre waren die Startrampe für Udo Lindenberg. Und mit Andrea Doria hat er dann ja seinen ersten kommerziellen Erfolg gehabt.
1: Das war, glaube ich, der Startschuss, warum man glaubt, dass Udo Lindenberg ein Hamburger sein muss. Dabei ist er gar nicht aus Hamburg.
0: Ein Kind aus NRW. Gronau ist ja mächtig stolz auf ihn. Und er hat der deutschen Rockmusik wirklich den Weg geebnet. Und da kann man nur den Hut ziehen.

0: deutschsprachige Popmusik. Da wären wir nicht da, wo wir sind hier.
1: Er ist hier eigentlich vielleicht die, ich sag das ganz ehrlich, Lichtgestalt des deutschen Pops, weil er so ist, wie er ist und eben nicht so stromlinienförmig.
2: Er hat es einfach verstanden, diesen Nuschelgesang zu kultivieren. Und diese Wiedererkennbarkeit macht, glaube ich, auch seinen Erfolg aus. Die Tanz auf

0: Das ist ein alter Hippie einfach und ist ein Hippie geblieben und heute ist er noch ein Hippie.
1: Obwohl ich zwar immer noch aussehe wie 22, was mir ständig von den Groupies bestätigt wird, bin ich schon 29.
2: Stimmt, Udo. Wirklich gut gehalten. Prost.
3: Das ist wie bei einem Käse oder bei einem Wein. Ich finde, der wird immer besser, der wird immer glaubwürdiger. Das ist, alte Menschen haben auch was zu erzählen.
4: Keine Panik, aber ich gehe jetzt wieder auf Tournee und dann rollt er die Sahnetorte mal sowas von innen auf und ist mit so fantastischen Musikern unterwegs und macht so eine große Show, beeinflusst weiterhin so viele junge Leute.

0: ja, war fast ein Skandal. Die Leute haben, oder es ging zumindest das Gerücht, dass die Leute dann gesagt haben, sie hat bei der Plattenaufnahme hat die 70 Orgasmen gehabt, angeblich. Ich glaube, es stand dann auch in der Bravo.
1: Wenn Udo Lindenberg der Vater des Deutschrocks ist, ist Donna Summer die Mutter der Disco-Bewegung. Hier kommt es nicht so sehr auf ausgefeilte Texte an, sondern auf den richtigen Groove und die Tanzbarkeit.

0: diese so tribal-artige Rhythmus da, das war zum Tanzen und sich gehen lassen und das war sehr erotisch und ja, passte voll in der Zeit.
1: Also diese Gestöhne, das hatten wir aber auch schon als Ende der 60er mit Je t'aime.
2: Sehr schönes Lied.
3: Das hat Sie auch inspiriert, glaube ich, dieses Lied.
2: Das Lied hat mich inspiriert. Ich dachte immer, ich müsste etwas sexy machen.
4: Und so lädt der Produzent Giorgio Moroder Donna Summer ins Studio ein und nimmt mit ihr den sexy Song I Feel Love auf.

0: ist halt echt kein Rock und das ist kein Pop, das ist halt Disco. Das ist geil. Ich fand es unheimlich sexy und habe meinen Körper auch dementsprechend auf der Tanzfläche dazu versucht, sexy in Szene zu setzen.
1: Fühlst du dich als Sexsymbol?
2: Überhaupt nicht.
1: Aber deine Plattenfirma hätte es gerne, dass du dich so fühlst? Nee. Zumindest verkauft sie dich so, ne?
2: Ja, das ist halt der Platte. Ich meine, wenn ich jetzt eine Soul-Platte gemacht hätte, hätten die mich vielleicht anders verkauft. Aber es war gerade Love to Love. Und
3: sie war Musical-Sängerin bei Hair, irgendwann mal rübergeholt, weil man eine gut aussehende, soulige, schwarze Sängerin brauchte. Und dann ist sie hängen geblieben. Und dann haben Giorgio Moroder, Jürgen Koppers und Harold Faltermeier, diese drei, haben sie quasi entdeckt und haben den sogenannten Munich Disco Sound erfunden.

0: Dieser Sound bewegt die ganze Welt. I Feel Love wird 1977 der Clubhit schlechthin. Egal ob im Studio 54 in New York oder in der Disco in Wanne-Eickel.
1: Was spüre ich da? Erotik.
2: Ja,
1: Erotik. Und jetzt bin ich 55. Und dass ich da noch Erotik spüre, das ist schon allerhand. Aber damals war ich 14 und wusste noch gar nicht, dass es Erotik gab. Und dann diese Musik. Ja, das macht einen nervös.

0: Ja, und was spüre ich da? Keine Erotik. Sie stöhnt wie nur was und ich spüre nichts. Weil das ist ja ein lustig gemachter Schlager, aber du
1: Ja, hör doch mal, wie die stöhnen am Anfang, was das ist. Und das geht darum, den Mann in die Höhle zu locken.

0: Es ist auch ein bisschen schwierig, in den Strophen zu erkennen, in welcher Sprache die Baccarat wirklich singen.
1: Ich kenne den Akzent, weil ich mit ihr zusammengesungen habe eine Zeit lang. Und das war dieses Mister, your eyes are full of hesitation.

0: Mein Baccarat war allabendlich mein Lebensretter. Es war eine Zeit, als ich Abitur gemacht habe und mir natürlich noch ein paar Nüssele, also ein paar Groschen dazu verdienen musste. Und das war einfacher als DJ in einer Diskothek in Leverkusen damals. Und Baccarat und der Foxtrot, das war einfach der Eisbrecher. Wenn nichts mehr ging, habe ich damals Baccarat aufgelegt.
1: Platz 1 in 18 Ländern und Baccarat spielt immer noch. Ich weiß gar nicht, ob das noch dieselben Frauen sind.
2: Ja, Gildo, aber sie treten mittlerweile getrennt voneinander auf. Es gibt Baccarat heute also zweimal.

diese kleine Kekse in der Stimme. I believe in miracles. Also wie er so hochgeht mit der Stimme. Der singt auch für mein Intonationsgefühl immer so etwas zu hoch auf den Ton. Und das macht so eine gewisse Aufgeregtheit aus. Also nicht falsch hoch, aber einfach tendenziell eine Art Tuning, der ganz eigen ist bei diesem Mann und seiner Stimme.

Diese Titel habe ich gespielt, wo ich mein Abitur geschafft habe. Und dann haben ein paar Kollegen von mir den Text verändert. Your intelligent thing. Und das war ich dann natürlich, weil ich hatte mein Abitur geschafft.

0: Chocolate war ein paar Jahre später unterwegs auf einer kleinen Tournee durch alle Flughäfen in Deutschland. Und ich war auch auf dieser Tournee unterwegs. Und der Mann im Hotel in München am Flughafen, der sagte, er hätte jetzt keine Lust mehr aufzuhalten. Wir sollten einfach aufschreiben, was wir trinken. Das war ein Fehler.
1: Hot Chocolate treten immer noch auf, auch wenn Sänger Errol Brown 2015 verstorben ist.

0: Cindy und Bert sind das Traumduo des deutschen Schlagers noch bis heute.
1: Cindy und Bert, das ist das einzige Duo, wo nur einer singt. Also Cindy hat laut und schön gesungen und Bert hat und darunter etwas rumgegrummelt.
2: Auch das waren ja die 70er Jahre. Der Mann hat sich so ein bisschen hinter der Frau dann so angeschmeichelt. Die Frau trat mal ein bisschen mehr in den Vordergrund. Da haben wir auch für gekämpft. Und dann war der Mann aber trotzdem so warm und weich so drumherum.

Cindy und Bert sind immerhin die Schöpfer der deutschen Originalversion von Paranoid. Und zwar ist es das Lied Der Hund von Baskerville. Da haben Cindy und Bert ein Hard Rock Footprint in der deutschen Musikgeschichte abgeliefert, das seinesgleichen sucht.

hinter vielen Karrieren dieser Schlagersänger steckt eine sehr gute Ausbildung, eine wirklich gute Stimme. Und bei Cindy und Bert ist es auch so. Die Leute, die einfach so heute so politisch korrekt sagen, ach, das ist ein Scheiß, bitte denkt mal zweimal nach. Immer

Das Lied aber Tränen lügen nicht. Da haben wir uns aneinander geschmiegt, haben schön getanzt, weil alle Eifersüchtelei wieder vergessen.

0: Also, wenn ich ganz fies bin, lügen Tränen. Weil ich habe ganz oft Tränen eingesetzt, um irgendwas durchzusetzen. Und das war gelogen. Willst
1: du wirklich gehen? Tränen lügen nicht ist eigentlich ein italienisches Instrumentalstück. Michael Holm macht es mit seinem gefühlvollen Text 1974 zum Nummer 1 Hit in Deutschland. Tränen lügen
2: nicht. Das ist so clever für Michael, weil er hat ja so ein ganz, ganz tolle Nase für solche Geschichten. Und er hat ja einige Covers gemacht, die er zu eigen gemacht haben.
3: Man kauft ihm das richtig ab, dass er das meint und dass er eine tiefere Ebene von Gedankengänge da hat und nicht nur den so vor die Kamera irgendwie so tut, so als würde er was fühlen, sondern man kauft ihm das wirklich ab, habe ich das Gefühl.
4: Sag doch selbst, was wirst du anfangen mit deiner Freiheit, die dir jetzt so kostbar erscheint? Wie früher mit Freunden durch Bars und Kneipen ziehen, ja? Und dann, wenn du das satt hast, glaubst du, das Glück liegt auf der Straße und du brauchst es nur aufzuheben, wenn dir danach zumute ist, ja? Nein, nein, mein Freund.
2: Diese Holm-Rap-Stelle, wo er dann spricht, diesen Sprechgesang macht und am Ende der Sätze immer hä? Sagt, ist es das, was du dir vorgestellt hast? Hä? Nachts durch Bars und Kneipen ziehen? Nein, nein, mein Freund. Da kann ich mich super gut dran erinnern.
5: Mein erstes Album, Hornalbum, hieß Rückkehr nach Mendocino als Reminiszenz auf Michael Holm. Und der hat so viel komponiert, der hat so viel getextet. Ist so ein extrem geiler Interpret in so vielen musikalischen Ausrichtungen. Multitalent, ganz toller Kerl.
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1: Michael Holm ist im Musikbusiness auch heute noch unterwegs und er weiß genau, warum der deutsche Schlager in den 70ern so erfolgreich gewesen ist.
7: Ja, da gab die Disco-Hitparade und Starparade. Und da konntest du den Leuten sowas von intensiv auf die Nerven gehen. Das ist ja heute gar nicht mehr möglich. Überlegen Sie sich mal, wie erreiche ich noch mal 60-70% Sehbeteiligung? Das schafft ja noch nicht mal mehr die Nationalmannschaft.
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7: Tränen lügen nicht ist eine ganz, ganz große Melodie, eine Hymne, die in sämtlichen Ländern der Welt einen ganz riesigen Siegeszug angetreten hat. Und noch heute, ich sehe das ja auch an meinen Abrechnungen, noch heute also lebt, sagen wir mal so. Was für ein toller Sound, was für eine tolle Melodie. Das muss man doch singen.

0: 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Ich gehe.
1: 1973 hat Susi Quattro ihren ersten Nummer-1-Hit, Can the Can. Sie beweist, dass auch eine kleine Bassistin eine große Rockpersönlichkeit sein kann.

0: 1,52 Meter groß, die knackigen Rundungen in hautenges Leder gepackt und eine Frisur wie ein Wischmopp.
1: Susi Quattro hatte diesen Haarschnitt, den wir alle hatten, ich auch. Mittelscheitel, dann hier kurz und dann ein bisschen lang.

0: diese Menschen, die klein sind, haben oft so viel Power, vielleicht weil sie sich mehr behaupten müssen.
1: Man wirkt auch größer auf Bühnen, muss man sagen. Denn die Leute stehen ja unten, die gucken zu einem hoch.

0: damals echtes Idol für mich, weil die ist ja immer in Leder aufgetreten. Boah, und dann Can the Can. Also irgendwie auch so eine Lebensphilosophie.
1: Ich fand das irgendwie so eine halt mal nicht so eine Frau, sondern irgendwie so eine richtige Rockfrau.
2: Susi Quattro hat so viel Energie, dass sie auch heute noch, nach über 50 Jahren, auf der Bühne steht. Nur eines ärgert sie nach wie vor.
3: What really used to annoy me is when I had those higher boots on, people still said, isn't she short? And that really pissed me off. I said, how can I be short with platform boots?

0: Nach so viel Rockpower, jetzt mal wieder etwas Disco-Musik für die Beine.
1: Die haben einfach diesen Groove im Blut und mit so einer Genauigkeit, aber auch so einer Lässigkeit. Und das macht es dann aus, dass das richtig irgendwo sitzt, wo sofort ein Lebensgefühl daherkommt und man muss auf die Tanzfläche.

0: wenn diese funky Töne kamen, dann hat es selbst Nicht-Tänzer dazu bewegt, sich zumindest ein bisschen rhythmisch zu bewegen, wenn sie auch nicht auf die Tanzfläche geströmt sind. Und das Ding ist auch nicht so einfach, mal eben für eine Coverband nachzuspielen.
1: Superstar Grace Jones ist übrigens der Grund für diesen Hit von Chic. Sie lädt die beiden Gründer der Band in den legendären Nachtclub Studio 54 in New York ein. Aber der Türsteher dort scheint ein unüberwindbares Hindernis zu sein.
2: He slammed the door in our faces and said, F off. And we said, wait a minute, what do you mean? No, we're a special guest. So then we went to my house and we started playing this riff and I was just jamming and I started going, bam, bam, bam, bam, bam, bam, bam, bam, bam, bam, bam, bam, aw. F off, F Studio 54, F off. And then we turned it into a groove. And Bernard told me that he thought it sounded great. And then we developed it into Le Freak and Freak Out.
1: Und wie zeitlos ein wirklich guter Groove sein kann, zeigt Nile Rodgers 2013 noch einmal zusammen mit Daft Punk und Pharrell Williams.

0: dabei, das Original bleibt das Original.
1: Hallo.
2: Hallo.
1: Tag. Ich hätte gern ein Ticket, ein Zugticket.
2: Mhm. Wohin?
1: Nach nirgendwo.
2: Nach nirgendwo?
1: Nach nirgendwo, ja.
2: Dann werden Sie wahrscheinlich der einzige Passagier sein.

0: nicht gehen.
1: 1972 hat Christian Anders mit Es fährt ein Zug nach Nirgendwo einen Riesenhit, der ihm allerdings unmittelbar im Anschluss auch selbst ein wenig die Orientierung zu rauben scheint.
2: Den nannten wir nämlich Christian ganz anders. Und das war auch so, der war ja ganz anders.
3: Es fährt ein Zug nach Nirgendwo.
1: Christian Anders kann mit seinem Erfolg nicht umgehen. Er verliert seine Millioneneinnahmen, wird danach obdachlos und macht vor allem mit wilden Verschwörungstheorien Schlagzeilen. Das, was aber geblieben ist, ist sein einziger großer Hit.
2: Was macht er heute? Auch irgendwie so ein spiritueller Heini geworden, die andere rät und berät, was sie im Leben zu tun und zu lassen haben. Also Christian ganz anders, immer noch ganz anders.
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4: Nie mehr?
5: Der ist abgefahren, wenn er abgefahren ist.

0: Sie gehört zu den Künstlerinnen, die alles das, was sie auf Platte haben, auch live 1:1 rüberbringen. Die singt wie eine Nachtigall.
1: Ich war ja gerade auf Jubiläumstour, 50 Jahre Vicky Leandros auf der Bühne. Und als Zugabe, a cappella, ohne das Orchester, hat sie das dann gesungen. Und die gesamte Tonhalle in Düsseldorf zum Beispiel, wo sie aufgetreten ist, hat dieses Lied mitgesungen. Das ist ein echter Evergreen.

0: Was ich da enorm finde, ist, dass sie so jung wirkte in ihrem Erscheinungsbild, aber die stimmliche und emotionale Reife war viel älter, als sie aussah.
1: Vicky Leandros ist der Inbegriff von Samstagabendshow, immer dabei. Und Wahnsinn, dass sie immer noch dabei ist. Unglaublich. Auch ein Beispiel von bleibt dran und es läuft.
2: Die hat immer so was Aristokratisches in sich. Das ist, kommt halt nie gewöhnlich rüber.
3: Bis heute hat Vicky Leandros über 55 Millionen Alben verkauft und zählt zu den erfolgreichsten nationalen Künstlerinnen. Die

0: Die ist eine tolle Frau, ne? die hat sich auch gut gehalten. Also die sieht ja noch spitzenmäßig aus.
1: Neben der Musik ist sie politisch aktiv und kann auch richtig lustig und spontan sein.
2: Ministerin.
3: Was mit dem Pferd?
2: Was mit dem Pferd? Das weiß ich nicht.

0: John Travolta ist ein richtig klasse Mann, ein Tänzer ohnegleichen. In den 70ern hat er Gas gegeben auf dem Parkett, hat bei Staying Alive getanzt wie ein junger Gott.
1: Mr. Saturday Night Fever John Travolta und Olivia Newton-John 1978 im Musicalfilm Grease.
2: Sandy!
3: Tell me about it, Stud.
1: Der Song bringt etwas 50s-Nostalgie in die verrückten 70er Jahre.

0: Ich fand das einfach eine Zuckerschnecke. Und der schwarze Typ daneben, der hat mich nie interessiert.
1: John Travolta hat damals noch ausgesehen wie ein Reptil im Gesicht. Also der hat

0: Ah, ich habe sie immer liebevoll Olly Newton-John genannt. Olivia Newton-John und John Travolta. Ich meine, der Travolta, der ist doch irgendwie, keine Ahnung warum, aber der Typ hat doch eigentlich immer ein goldenes Händchen gehabt.
1: Vergoldet wird auch You're the One That I Want. Platz 1 in Deutschland, England und den USA.
2: Diese Leggings, ganz, ganz enge Leggings, ja, da kam zusammen, was zusammengehörte, wirklich wahr. Und wir haben das alle getanzt, diese Autos, diese Farben, ja, wunderbar. So ein bisschen West Side Story auch.
1: Der Film Grease zählt bis heute zu den erfolgreichsten Musical-Verfilmungen aller Zeiten.
2: Kino gehen, sehr witzig, wenn ich dran denke, das Erste, was mir einfällt, ist, du durftest da rauchen. Ehrlich, du hast manchmal die Leinwand kaum gesehen, weil die alle geraucht haben da drin.
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0: Ja, 1974 sind alle scharf auf den deutschsprachigen Country-Sänger Gunther Gabriel.
1: 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Und wer da glaubt, dass ich da nur eine ruhige Kugel schieb, bei mir, da gibt es solche Sachen nicht. Ich bin doch einer, der die Firma stützt und der sie hält, der nie auf krank macht oder so, der sich noch richtig quält. Hey, hey, hey Boss, ich brauch mehr Geld. Oh ja.
2: Wenn man so deutsche Zeilen von Hits vielleicht im Gedächtnis hat, dann hat man vielleicht König von Deutschland, Kribbeln im Bauch, Dein ist mein ganzes Herz, so Hits der 70er, 80er Jahre. Aber dazu gehört eben auch, hey Boss, ich brauch mehr Geld. Das ist so ein geflügeltes Wort geworden.
3: Das war der Satz, den jede kleine Sekretärin angewendet hat. Das weiß ich. Immer ging man zum Sekretariat oder irgendwie zum Arbeitsgeber und dann kam der Satz, hey Boss, ich brauche mehr Geld.
1: Ja. Hey, hey, hey Boss, ich brauch mehr Geld. Oh ja, ja. Hey, hey, hey Boss, ich brauch mehr Geld. Ich will ja keine Schlösser bauen, nur eben, dass es reicht. Denn gerade so ein Mann wie ich, der hat's nicht immer leicht. 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
5: Gunther Gabriel war so der erste singende Sozialdemokrat, den ich gekannt habe.
6: Alle Gewerkschafter dieser Welt müssen Gunther Gabriel Danke sagen dafür, dass er diesen Song geschrieben hat.
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0: Ich male eigentlich den deutschen Alltag. Nicht böse und auch nicht negativ.
1: Aber das Leben abseits der Bühne meint es mit Gunter Gabriel nicht so rosig. Private Insolvenz, ein Besuch im Dschungelcamp und der mühsame Kampf raus aus den Schulden durch eine wahre Ochsentour an Tingeljobs und kleinen Konzerten.
2: Das macht er Jahr für Jahr schon, im Hamburg, Lissabon. Und jeden Parkplatz, jedes Rasthaus, jeden Tankwart kennt er schon.
3: Kollege, der einfach ein Überzeugungstäter ist und das, was er macht, aus voller Inbrunst macht und auch aus meiner Sicht auf seine Art immer gut gemacht hat. Ob man das mag oder nicht, ist eine andere Sache.
2: Hey.

0: Er komponiert selber, textet selber. Ich freue mich auf ihn, ich hoffe Sie auch. Mit Pfefferminz bin ich dein Prinz.
1: Mit diesem Song beginnt 1978 eine große deutsche Sängerkarriere. Mit Pfefferminz bin ich dein Prinz, singt Marius Müller-Westernhagen und das Lied verkauft sich millionenfach.

0: Der war schon auch einer der klaren Aussprache und hatte interessante Texte. Und als Schauspieler hat er wahrscheinlich auch darauf geachtet, was er singt.
1: Schon 1977 kann er mit dem Film Aufforderung zum Tanz als Schauspieler überzeugen. Gerade auch wegen seiner rotzigen Art.
2: Ich trampel uns da wie ein Affe auf dem Schleifstein, du Geisteskranker. Ah!
3: Da stand er so an der Bar und wollte eine Frau angraben. Und da hing dem genau ein einziges Haar auf der Brust rum.
4: Doch, wenn ich dir sage, ein einzelnes Haar mitten auf der Brust ungefähr hier. Du hast es so gewollt.
5: Jetzt bin ich ja fertig. Was machst du denn damit?
4: Nichts, ich wollte schon mal eine leichte Dauerwelle reinlegen, aber sieht ja doch keiner.
5: Richtig hart.
4: Au!
3: Also ein Bär war das nicht.
6: Ich fand den eigentlich immer so ein Grissini mit einer Butz an, mit einer Hose an. Mehr war da nicht dran. Fand den immer zu dünn für meinen Geschmack.
7: Mit Pfefferminz bin ich dein Prinz. Was für eine Zeile, ist doch wohl irre, oder?

wenn du an Bonnie M. denkst, dann denkst du nicht nur an die Musik. Die Musik war wirklich echt grandios und hat dich mit auf die Reise genommen. Aber für mich ist Bonnie M. auch immer die Special Moves vom Bobby. Ja.

Was mich da erstaunt bei Ma Baker, ist, dass das eine Geschichte ist über eine Kriminelle aus Chicago, so eine Frau, die nicht nur Diebstahl, sondern Mord angehängt worden ist. Und sie hieß, glaube ich, Barker. Und dann haben sie einen Song Ma Baker daraus gemacht. Also völlig strange Ideen von diesen Songschreiber.

0: Es gab den Munich Sound of Disco, made in Germany, aber es gab auch den anderen Sound, made in Germany, und der war nicht minder erfolgreich. Der kam von Frank Farian. Selbst Sänger, und er singt ja hier viel.
1: Also es war komplett alles künstlich erschaffen, hat aber funktioniert.
0: Ich würde jetzt Frank nicht so einen großen Vorwurf machen. Wie gesagt, viele haben das gemacht, bei ihm ist es aufgefallen, Pech gehabt.
2: Frank Farian begeht diesen Schwindel Mitte der 90er noch einmal mit Milli Vanilli. Mit ebenso großem kommerziellen Erfolg und noch viel mehr Ärger.

0: man weiß nicht, wo man hingucken soll da. Das ist eine lustige Bild nach der andere, eine lustige Bewegung nach der andere. Man denkt, wie sind sie drauf gekommen?
1: Dahinter steckt natürlich ja, Ralf Siegel. Er hat das alles gemacht. Er hat, glaube ich, mit den Tänzern selber die Tänze eingeübt und die Musik komponiert, die Texte geschrieben und die Kostüme genäht.
2: Ich habe eines Nachts mit Bernd Meinhold zusammen haben wir das Lied Hu Ha Ching Ching Chingis Khan geschrieben. Ich habe ein Demo gemacht, habe das Demo selber gesungen in sämtlichen Lagen und Tönen, habe es eingereicht und habe der geschrieben, falls das Lied genommen wird, singt die Gruppe Chingis Khan das Lied.
3: Und das Lied wird genommen, die Band innerhalb von 6 Wochen gecastet und so treten Chingis Khan ihren weltweiten Siegeszug an.
4: Man weiß ja, dass ich ab und zu auch mal im Karneval auftrete. Und im Karneval wurde gerade diese Nummer Chingis Khan auch gerne mal verwandt mit Ching, Ching, Ching, Rassabum.
5: Ching, Ching, Chingis Khan. Das gab es schon auch als Karnevalskostüm bei Wohlwurf damals.
3: Eine Band, die man nicht besser hätte casten können, ist ABBA. Die sich aber in Wirklichkeit aus 2 befreundeten Paaren entwickelt hat. Mit Dancing Queen lösen sie 1976 endgültig die globale ABBA-Hysterie aus.

0: Bei ABBA, da geht ja das Herz auf und alles mit raus. Also da, ABBA.
1: Die sind zwar auch intergalaktisch, aber irgendwie sind die auch antiseptisch. Zwei hübsche Frauen, aber irgendwie ist das so, ist das so gut, aber irgendwie so sexlos.

wenn man mal zu Karaoke eingeladen ist, sollte man sich keinen ABBA-Song aussuchen. Auch wenn man denkt, das kenne ich, das kenne ich auswendig. Besser die Finger von lassen. Es ist wirklich, es ist so.

0: keine Frau, die aber nicht liebt, oder? Ich liebe das.
1: Jetzt kommen wahrscheinlich noch 10, 15, 50. Vielleicht 100 Songs von ABBA, denn ich glaube, jeder Song, den ABBA jemals geschrieben hat, ist ein Hit.
2: Henning, es sind genau 123 Songs und bis heute über 370 Millionen verkaufte Tonträger. Das Geheimnis ihres phänomenalen Erfolgs verrät Björn von ABBA.
3: I just think back on those years and how much we worked and how disciplined we were. When you hear them today, they're still, strangely enough, quite fresh.
2: Und auch dieses Popmärchen beginnt mit dem Grand Prix Eurovision Dingsbums, diesem Musikwettbewerb im Jahr 1974.
0: Interessant war, dass ich musste von

0: Französisch singen, weil man sagte, man musste in der Landessprache singen. Komisch. Also ABBA hat ja Englisch gesungen. Wird das nicht in Schwedisch sein?
1: Egal, auch auf Schwedisch ist Waterloo ein Hit. Und funktioniert sogar auf Deutsch. Die Welturaufführung von Dancing Queen findet übrigens in barocken Kostümen vor dem späteren schwedischen Königspaar statt, mit unserer Silvia Sommerlath.
2: So eine Kulisse wünscht man sich beim Titel Dancing Queen. Aber ABBA haben sich's auch verdient. Ich finde, die Musik ist tatsächlich königlich.
1: Besondere Kostüme haben auch Earth, Wind & Fire. Und ihre Bühnenchoreografie ist weltberühmt.

0: Meine Lieblingsband.
1: September. Oh, fantastisch. Also da muss ich schon mal mitgrooven. Das ist dieser ganz knappe, schwarze Rhythmus, die so nur von Vollblutmusikern aus der Szene gespielt werden kann.
2: Das ist ein Lied, wo ganz von selber, wenn du sitzt, die Beine anfangen sich zu bewegen.

Das war auch die Zeit, wo man sich in die Autos so die ersten Hi-Fi-Boxen da reingebaut hat. Und das hat mich echt Wind in meinem Nochhaar und Earth, Wind & Fire im Ohr. Und da war es auch um mich gekommen.

hast diese Bläsersätze, die um die Welt gegangen sind. Nur deswegen bin ich immer nach Los Angeles mit Pur und anderen deutschen Interpreten, habe die Bläser da aufgenommen, weil dieser Sound, den konnten nur die Jungs.

0: Das habt ihr hier beim WDR aufgezeichnet, beim WDR Rockpalast. Ist ja geil, da könnt ihr schon was drauf einbilden.
1: Das muss man erst mal machen, in der Warnweste in den 70er Jahren für den WDR auftreten. Ich finde das mutig.
2: Bei mir ist das so, mit meiner Bühnengarderobe, das hat jetzt nichts mit Inspiration zu tun, sondern ich trage stets das, was Mama mir rauslegt.
3: Seinen ersten großen Hit nach seinem Ausstieg bei Genesis hat Peter Gabriel mit Salisbury Hill.
4: Das ist bahnbrechend, weil er hat in diesem Song übrigens die Trennung von Genesis verarbeitet. Er hat Sounds gemacht, auch produktionstechnisch, die ich eigentlich zu der Zeit noch nie gehört habe. Das war eigentlich seiner Zeit weit voraus.
5: Sie haben fast alles erreicht. Gibt es noch irgendeinen Traum, den Sie gerne wahrmachen möchten?
6: Es gibt ein Projekt, an dem ich seit 10 Jahren arbeite. Es heißt The Real World, die wirkliche Welt.
0: In einem Zeitalter, wo die ersten PCs aufkommen, hat der Typ schon so eine interaktive CD, nämlich eine CD-ROM erfunden. Man konnte zu Peter Gabriel quasi nach Hause in sein Studio virtuell und konnte da tatsächlich kleine Schiebregler rauf und runter schieben und den Mix, den er angeboten hat, damit verändern.
3: Peter Gabriel versteht sich schon immer als multimedialer Künstler. Das Visuelle ist ihm genauso wichtig wie die Musik. Und das macht seine Kunst so innovativ wie zeitlos.
7: Salisbury Hill, ein Lied, was auch heute im Radio noch regelmäßig, speziell bei WDR 4, rauf und runter läuft. Und was vor allen Dingen überhaupt nicht so klingt, als wenn es aus den 70er Jahren wäre. Ich finde, das könnte auch Musik von heute sein.

Ja, Blondie, meine nie erreichte Jugendliebe. Hard of Glass hat die nur für mich gesungen.

0: Interessant ist eben, dass Blondie vorher eine punkige Band war, eher avantgardistisch, und ein Pop-Produzent dann, das muss man erstmal als Künstler mit sich machen lassen und machen wollen, in dem Fall sehr erfolgreich, denn das war ein Welthit.
1: Heart of Glass hat jahrelang bei Blondie in der Schublade gelegen. Und erst durch den Musikproduzenten Mike Chapman und seinen New Wave Sound wird daraus ein Nummer 1-Hit. Und zwar in den USA, in Großbritannien und in Deutschland.

Und sie hat am Ende, reimt sie ja, im letzten Ref, reimt sie auf Love and Gas, Pain in the Ass. Und es gibt eine Version extra für den amerikanischen Markt, weil amerikanisches Radio kein Ass-Radio war damals. Hat sie noch mal Hard auf Glas gesungen. Und das ist vielleicht ganz interessant, wenn man eine Aufnahme hat, eine Originalaufnahme auf Vinyl, da mal reinzuhören, ob man die amerikanische oder die europäische Version hat.

0: ja auch nicht ganz einfach, wenn man nichts sehen kann und dann Instrumente selbst spielt, sich mehr oder weniger die Noten auf seine Art aufschreiben und merken muss, das ist etwas, was ich mir persönlich gar nicht vorstellen kann, wie so etwas funktioniert. Und er beweist es, dass es brillant funktionieren kann.
1: Superstition ist 1972 eine Nummer 1 in den USA und gilt bis heute laut dem Rolling Stone Magazine als einer der 100 besten Songs aller Zeiten.

0: hat dann das Schlagzeug auch selbst gespielt. Das war so rumpelig und pumpelig. Und dann kam Steve Gadd, der damals angesagteste Schlagzeuger der Welt. Und der sollte das dann im Studio korrekt eintrommeln. Und der hat dann irgendwann mal aufgehört und hat gesagt, ey, wir lassen deine, das ist einfach viel besser. Und das ist jetzt das Ergebnis, also am Schlagzeug hier auch Stevie Wonder.
1: Ja, Stevie Wonder hat Superstition wie fast alle seine Lieder nicht nur komponiert, getextet und arrangiert, sondern auch fast alle Instrumente selbst eingespielt, inklusive dem rumpeligen Schlagzeug.

0: Ich weiß noch, ich war ja ganz jung und habe immer gelesen, dann, dass er die gehauen hat und dass sie dann heulend aus irgendeinem Hotel rausgerannt ist. Und das also da denkst du, was geht in so einem Kopf vor? Hast eine tolle Frau und machst sie so fertig. Nee.
1: Hm? 1978 trennt sie sich schließlich von Ike und schafft es, als Solokünstlerin eine Weltkarriere zu starten.

0: Tina Turner hat einfach die Musikwelt verändert und hat gezeigt, wozu Frauen fähig sind mit so viel Kraft und so eine Stimme und so fit zu bleiben. Ich glaube, die ist jetzt auch dick in der 70. Aber wenn man sie heute noch sieht, ist unglaublich.
1: 1991 lässt Tina Turner Nutbush City Limits remixen und kann auch damit wieder die Charts erobern.
2: Und sie ist so schön und immer noch so schön. Ich weiß gar nicht, was die futtert. Boah, wenn ich mit über 70 so schön bin.

0: Eigentlich ist es Dina, wie wir hier in Köln zu sagen pflegen, ein Kölsch Mädchen. Schließlich hat sie einen Kölner geheiratet. Der war damals unser Chef bei unserer Schallplattenfirma, bei der EMI Elektrola. Und ja, dadurch haben wir natürlich immer hautnah mitbekommen, wie es ihr geht und wie es ihr ergangen ist. Und sie ist immer noch eine Ikone. Sie würde auch jetzt noch, wenn sie noch live spielen würde, die Fußballstadien füllen. Allein hier in Köln, ich glaube, das ist noch keinem anderen Künstler gelungen, hat sie 6 oder 7 Mal hintereinander die Arena gefüllt. Und ja, also Levin Erwin Bach, das ist ihr Mann. Herzlichen Glückwunsch, du hast ja das richtige Mädchen ausgesucht.
1: Genau diese Musik, wenn ich die heute im Radio höre, versetzt mich sofort in die Jugend. Ich denke sofort wieder daran, wie spannend das war, so ein Mikro in die Hand zu nehmen und andere Menschen zu begeistern und dazu zu bringen, zu tanzen.
2: Und zum Schluss gehen wir auf Tuchfühlung mit Tom Jones. Der Frauenschwarm und das Sexsymbol der 70er Jahre.
3: Tom Jones, der ist nämlich der Tiger.
4: Ich hätte den Mini-Bli gern. Das geht nicht mehr, ne? Ich hätte den gerne. Ich bin ja eigentlich auch so ein Tiger, nur in Deutsch, aber geht nicht.

Der war für mich, der war The Voice. Er hatte für mich die beste Stimme überhaupt. Und also egal, was er gesungen hatte, also ich habe ja alles gekauft.

0: muss man sich mal vorstellen. Tom Jones war Staubsaugervertreter, ist dann aber mit seinen Staubsaugern in Bars gegangen, in so walisische Bars, und hat sich da Tiger Jones genannt und ist da tatsächlich entdeckt worden von einem Produzenten.
1: Mit She's a Lady verabschieden wir uns. Und wer will, steht jetzt auf und macht den berühmten Hüftsprung vor dem Fernseher einfach mit. Denn nach dem langen Sitzen schadet ein bisschen Bewegung ja nicht. Also, bis bald!

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6: Achtung, fertig, los. Jetzt geht's ab. 90 Minuten volles Programm. Wir machen unser eigenes Mixtape mit Musik, die für uns Geschichte geschrieben hat.
7: Alles, was damals in den Charts war, das war dann auch bei uns auf der Kassette im Kassettenrekorder.
8: Kassette war damals das, was heute Streaming ist. Kassette war das, wie man Musik gehört hat. Schon eine Art Heiligtum und vor allem auch ein Erinnerungsstück, ja.
6: Wir feiern 60 Jahre Musikkassette.
9: Das ist schon sehr lange her.
6: Die Kassette bringt viel mehr als Musik ins Leben. Mit ihr kommt ein neuer Lebensstil.
10: Oh, was für liebliche Töne.
6: 90 Minuten Kassette. Bitte einfach nur zurücklehnen und genießen.
11: Das hat eine ganze Generation geprägt.
6: Happy Birthday. Unsere Musikkassette wird 60.
12: Anfang der 50er Jahre, also etwa zu der Zeit, als der Schlager, in dem die Beine der Dolores besungen wurden, aus allen Lautsprechern erscholl, kam die erste Tonbandkassette in den Handel. Ein Musterstück an Bedienungskomfort, wie man damals meinen musste, da man noch nicht ahnen konnte, wie knapp 20 Jahre später solche Kassetten aussehen würden.
13: Die Kassette muss man überlegen. Ich glaube, das war erst in 63. Überhaupt kam das auf den Markt, die Kassettenrekorder. Und es dauert natürlich bei so einer Erfindung, bis das wirklich in einer Familie sich angesiedelt hat. Also bis das in die breite Gesellschaft angekommen ist.
6: Bis in die 70er ist das Spulen-Tonbandgerät noch das Maß der Dinge.
14: Glaubt man der Werbung, so ist ein Leben ohne Hi-Fi ein Leben ohne Inhalt. Bestimmt aber eines ohne musikalischen Genuss. Beschränkte sich der Verkauf von Stereoanlagen 1965 noch auf 90.000 Geräte, so wurden 1970 bereits 565.000 Anlagen an den Mann gebracht. Denn Männer sind es durchweg, die sich dafür interessieren.
15: Woher das kommt, weiß ich nicht. Ob das irgendwie in unserer DNA drin liegt, das kann ich nicht sagen. Aber ich glaube, was aber zum Teil auch ist, dass bei den Hi-Fi-Geräten, bei Hi-Fi-Geräten, das hat auch ein bisschen was von Statussymbol gehabt. Ja, also wer sich jetzt ein teures Gerät kaufen, grundig und sowas, war ja damals auch ganz weit vorn. Wer sowas zu Hause hatte, das, was bei der Hausfrau die teuren Küchengeräte waren, war beim Mann dann im Grunde die Hi-Fi-Anlage.
6: Ab den 70er Jahren sind die Deutschen im Stereo-Fieber.
16: Für 1200 Mark kann man schon eine Hi-Fi-Anlage kaufen. Und Sie sehen, dass zwischen 1200 und 2500 Mark eine durchaus beachtliche Hi-Fi-Qualität erreicht wird.
6: Max Grundig ist einer der Herrscher im aufstrebenden Hi-Fi-Imperium. Der Technikfreak wohnt bereits Ende der 60er Jahre in einem Smart Home.
17: Machen wir die Lautstärke auf. Auf. Ja, das ist gut. Das können Sie genauso hier auf der Terrasse machen. Können Sie hier drauf drücken. Ja?
6: In den 50er und 60er Jahren ist Max Grundig der größte Tonbandgerätefabrikant der Welt. Am Stammsitz in Fürth stehen damals die Bänder nicht still. Tonbandgeräte haben mit ihrem breiten, schnell laufenden Band einen guten Sound. Aber Tonbandgeräte sind auch groß, schwer und teuer. Das Band einfädeln ist eher etwas für den technisch versierten und ambitionierten Heimanwender und nichts für die breite Masse.
12: meet the easiest to operate tape recorder in the world. Philips Cassette Loading Battery Recorder. It's easy because tape comes in compact.
6: Der niederländische Philips-Konzern kommt 1963 mit einer Neuentwicklung auf den Markt. Die Kompaktkassette macht das Leben einfacher. Die Spulen stecken spielbereit im Gehäuse. Auf der Berliner Funkausstellung sorgt das für Aufsehen. Mit 300 Mark ist der erste Kassettenrekorder aber auch noch sehr teuer. Lou Ottens ist der Chefentwickler des neuen, extrem portablen Mediums, das in die Innentasche seines Jacketts passt. Daher auch der Name – Kompaktkassette. Was Aufzeichnung und Wiedergabe angeht, funktioniert die Kompaktkassette genauso wie ihr Vorgänger, das Spulentonband.
2: Sie sehen, die dunklen Streifen zeugen deutlich die einzelnen Schallimpulse.
18: Achten Sie bitte darauf, sobald das Band über den Sprechkopf kommt, werden die Schallpulse das Eisenpulver so ordnen, wie Sie es vorhin auf der Fotografie gesehen haben.
7: Ich komme mir gerade vor wie im Chemieunterricht, wo ich danach immer Angst hatte, hoffentlich fragt mich keiner mehr nach dem Experiment, wie es funktioniert. Ich könnte es nicht wiedergeben, was da genau passiert. Also ich habe das Gefühl, ein Pulver fährt über einen Stofffetzen und danach kann ich Musik hören. Habe ich das richtig zusammengefasst?
6: So ungefähr. Für den Heimgebrauch soll es ja einfach nur überall funktionieren. 1965 präsentiert Grundig auf der Funkausstellung sein eigenes Kassettenformat und fordert Philips heraus.
19: Stopp, jetzt wechsle ich die Kassette aus, die andere Seite.
20: Glauben Sie, dass die Möglichkeit nun wirklich besteht, dass also in Zukunft Käufer solcher Geräte die Gelegenheit haben, einheitliche Kassettengrößen im Geschäft zu bekommen? Oder glauben Sie, dass also nun Firmenpolitik oder was auch immer nicht in der Lage ist, sich nun auf ein solches System zu einigen?
19: Ja, ich würde diese Möglichkeit natürlich nie ausschließen. Sehen Sie, bei beiden Kassetten haben sich sehr starke Firmengruppen engagiert, die jede für sich natürlich in der Lage sind, ihr System durchzuführen. Ich hoffe, dass eines Tages doch eine vernünftige Übereinstimmung zustande kommt, sodass man sich auf eine der beiden Kassettensysteme einigt.
6: Noch im selben Jahr lizenziert Philips sein Format kostenlos an die Japaner. Von nun an ist der weltweite Siegeszug der Kompaktkassette nicht mehr aufzuhalten. Und zu fast jeder Hi-Fi-Anlage wird nun ein weiteres Gerät verkauft, der Kassettenrekorder.
21: Da war links der Plattenspieler, rechts das Tape Deck und irgendwie da drüber oder an der Seite dann noch diese Receiver, also die Radiofunktion. Das hat sich dann mit den Jahren gewandelt, dass es dann so Einzelbausteine gab und oben den Plattenspieler.
22: So Türmchen waren das.
21: Genau, oder so. Genau.
23: Plattenspieler, Kassettendeck und Rundfunkempfangsteil, auch Tuner genannt, zählen zu den Programmquellen. Zu den Übertragungsmitteln zählen Lautsprecher und Verstärker.
24: Wer sowas zu Hause hatte, hatte in der Regel immer die Bude voll an bestimmten Tagen. Erstens konnte sich das nicht jeder leisten. Und zweitens hat da auch nicht jeder wirklich Geld für investiert. Und drittens kann ich mir vorstellen, dass es am Anfang hieß, ja, das ist doch alles nur neumodisch, das verschwindet sowieso irgendwann wieder. Also jeder wird da sicherlich seine unterschiedliche Meinung drüber gehabt haben. Da sind wir ja in einer ganz anderen Zeit groß geworden. Also wer das nicht hatte, der konnte nicht mitreden.
6: Stereo ist damals total angesagt. Es ist die neue Droge. Musikgenuss ist das große Thema. Und das nahezu weltweit. Diese Zeit erlebt Jane Comerford in ihrer Heimat Australien.
13: Ich habe mehrere Geschwister. Die Mädchen haben alle klassische Musik ganz jung angefangen und sind alle Profi-Musikerinnen geworden. Und meine Instrumente waren Klavier und Geige. Und wir waren einfach sehr, sehr musikalisch geprägt vom frühesten Kindheit an. Und wir haben so wild durcheinander Musik gehört. Von Stilistik, von, ich sag mal, Frank Sinatra, bis Tschaikowski, bis die Beatles.
6: Wir beginnen unser Mixtape mit einem der Lieblingstitel von Jane Comerford.
13: Now. 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Ich kann mich erinnern, dass wir Kinder so fanatisch verliebt waren in Abbey Road von den Beatles, dieses Album. Und das kam im 1969 raus. Das wurde dann überspielt auf Kassette und das haben wir dann teilweise auf Autofahrten mitgenommen. Da waren wir ein bisschen älter, da war ich dann 10 und meine Schwester 15. Also das war ein etwas anderer Lebensabschnitt, aber das war dann Familienunterhaltung und meine Eltern haben das auch grandios gefunden, weil das so unfassbar toll arrangiert ist, die Produktion.
0: Unterwegs die eigene Musik hören? Damals noch keine Selbstverständlichkeit.
23: Das erste Tonbandradio der Welt, hergestellt von einer Villinger Firma.
21: Boah, guck mal die riesen Dinger bitte. Boah.
24: So große Kassetten waren das? Die VHS-Kassetten.
23: Autoradios können preiswerter werden, wenn die Autoindustrie sich auf einen einheitlichen Ausschnitt im Armaturenbrett einigen würde.
1: Ein Elektrokonzern stellt dieses kleine Bandgerät für Autofahrer vor. Es kostet 290 Mark und kann überall eingebaut und über Autoradio betrieben werden.
8: Ich weiß noch, als ich damals mein erstes Auto hatte mit Kassettenteil, ja, fand ich schon hammermäßig, ja, dass ich dann irgendwie auf einmal die Musik, die ich hören wollte, hören konnte. Und nicht nur Radio anmachen und dann eben das, was gerade lief, zu hören, sondern wirklich das, was ich gern hören wollte, zu hören.

0: das Autostereo, wenn du also eine schöne Landschaft hast und die schönen Kurven und richtig, die richtige Musik und das richtig, das Auto in der richtigen Form, dann ist das Musik. Es ist wie ein Tanz durch die Landschaft. Und das Autofenster, das ist die ist die Kinoleinwand.
1: Auch bei Busreisen muss die passende Musik immer dabei sein. Das geht damals nur mit Kassetten.
2: Ne, das ist natürlich schrecklich. Also Kassetten abgeben bei Klassenfahrten, das war natürlich, ich meine, es ist wie heute, wenn immer direkt weitergesäppt wurde, damit nicht die Kassette, nein, der soll seine nicht abgeben. Und dann war das ja auch schwieriger vorzuspulen als heutzutage oder zu skippen oder so. Och, das war schrecklich.
3: Es war oft so, dass ich das gemacht habe, weil ich ja auch damals schon gesungen habe. Und irgendwie, weil ich halt eben auch schon auf Bühnen stand, hat man mir immer eine höhere Musikkompetenz unterstellt. Sobald man in Fahrt war, also das war jetzt nicht direkt beim Einsteigen, sondern der Bus musste schon mal auf der Autobahn sein, irgendwie unterwegs, dann bin ich einfach vorn zum

0: Bus fahren und habe gesagt, wo ist der Kassettenrekorder, wo kann ich so einstecken, und dann bupp, reingesteckt und dann hat man eben gefeiert.
1: Also wenn die Freigabe sollte es gar nicht geben in so Bussen oder so, dass jeder seine Kassette abgeben konnte, weil dann warst du schon am Schullandheim angekommen und hattest irgendwie einen halben Titel gehört, weil alle sich drüber gestritten haben. Nee, nicht zu empfehlen.
0: Das transportiert mich Anfang 70er, Kassette, Schulhof. Es gab immer zwei Lager, es war die Bay City Rollers und die ABBA-Fans. Einer war im Grunde, der hat eben einen Kassettenrekorder mitgebracht. Und dann wechselte man sich wöchentlich ab. In der einen Woche der, in der anderen Woche der. Und wehe, der hat mal seinen Kassettenrekorder vergessen. Dann wurde es aber eng. Dann hat er aber richtig schön zu leiden gehabt. Aber am nächsten Tag war der Kassettenrekorder wieder da. Ich fand den Titel ganz nett, aber wie man auch sieht, ist ja auch so die Anfänge von so Boygroup-mäßig, ja? Nur dass die Schritte noch ein bisschen geübt werden hätten müssen. Aber wie auch immer, das war ein toller Titel, aber es hat mich nie so geflasht wie ABBA.
2: Die Superstars aus Schweden haben natürlich auch auf unserem Mixtape ihren Stammplatz.
3: Unglaublich musikalische Truppe, also als Songwriter und als Sänger und Arrangeure. Einfach hypermusikalisch, das fließt aus einer Quelle und das ist wie mühelos kommt das da raus.

Arrival war, glaube ich, das mit dem Helikopter. Und das hatte ich als Album und als Kassette. Wenn ich zu Hause war, habe ich es mir dann bei Hausaufgaben machen oder irgendwas als Schallplatte angehört. Aber in der Schule habe ich es mir als Kassette angehört.

Ich glaube, das ist ähnlich so wie heute, dass auf den Schulhöfen und in den Pausen immer ganz viel über Musik gerade diskutiert wurde, immer dann, wenn gerade ein neues Album rauskam. Und Bravo lesen, man hat sich natürlich dann darüber unterhalten.

0: man versteht, weshalb diese Gruppe einer der erfolgreichsten Bands der Musikgeschichte sind.
1: Für den Schulranzen eindeutig zu groß. Und für das Hamburger Volksparkstadion vermutlich leicht unterdimensioniert ist dieser Radiorekorder. Ab den späten 70ern ist das supermodern. Stereo to go sozusagen.
2: Es ist doch keiner mit so einem Koffer durch die Innenstadt zum Shoppen gegangen, oder? Das habt ihr euch ausgedacht.
1: Naja, aber so ein Gerät macht damals schon auch Eindruck. Ein Must-have sozusagen.

ich war ja im Thomanerchor, was eine sehr privilegierte Angelegenheit war. Das heißt, wir sind mit Musik groß geworden, haben 2 Stunden am Tag Bach gesungen und sind viel durch die Gegend gereist. Und meine erste richtig große Reise war im Alter von 11 Jahren, 1977, nach Japan. Und dort habe ich zusammen mit meinem Bruder, der 3 Jahre älter ist als ich und auch im Chor war, wir haben unser Geld zusammengelegt und haben uns einen riesengroßen, also so Stereo-Kassettenrekorder gekauft, was wirklich das höchste der Gefühle war. Wahnsinniger Sound mit tierischen Funktionen dran. Und der steht heute noch bei meinen Eltern, tut heute noch seine Dienste und war mein erster Kassettenrekorder. Meine Eltern hatten damals eine Musikkassette mitgebracht bekommen von unserem Messebesuch. Ich komme ja aus Leipzig und in Leipzig 2-mal im Jahr Messe. Und da war die Stadt auf einmal bunt und viele Westautos und es gab auf einmal mehr, als es sonst gab.

0: ganz viel.
1: Und wir hatten Besuch, weil meine Mutter bei einem Verlag geholfen hat auf der Messe. Und die haben uns zwei Kassetten mitgebracht. Eine war starke Lieder. Da waren eigentlich hauptsächlich Liedermacher drauf. Reinhard May, Ulrich Roski. Und eben auch ein Udo Lindenberg-Lied, nämlich genau dieses.

0: Also den Song singt er heute auch drei Töne tiefer, ne? Also das ist, liegt mal ganz klar auf der Hand.
1: Ich glaube, das war mein erster Kontakt zu Udo Lindenberg. Und das hat mich am meisten gekickt auf dieser Kassette.
2: Aber ein Radiorekorder macht damals nicht nur mit Udos Musik Eindruck.
3: Immer hat man seinen Konzertsaal dabei. In echter HiFi-Qualität.
4: Ein so riesen Koffer mit sich rumschleppen, das ist doch keine Mobilität. Und der Witz ist doch, dass du es viel kleiner und viel besser gleichzeitig haben kannst. Warum sollen wir diesen Unsinn machen?
2: Sao Paulo in den späten 50er Jahren. Als Sechsjähriger zieht Andreas Pavel von Hamburg nach Brasilien.
4: Ich bin in Brasilien aufgewachsen und mein Vater aber war inzwischen wieder in Deutschland. Und ich kam ihm Besuch 1958 zum Urlaub und er gab mir als Geschenk den ersten stereophonen tragbaren Plattenspieler. Und die Langspielplatte, die war gerade erst auch ein Jahr alt oder so. Und dann kam ich mit der Sache in Brasilien an, stellte die in meinem Zimmer auf. Natürlich hängt alles davon ab, wie du sie aufstellst. Du musst schon wissen, wo du tust, hin und so weiter. Und dann ging die Post ab bei mir. Jeden Mittwochabend gab es Kulturabend. Das ging dann von 9 bis 1 Uhr morgen. Ging dann Literatur, Musik und so weiter. Und da haben wir alles mögliche gespielt und gehört. Das war eine starke Erfahrung. Aber die ist ja noch nicht die Mobilität, denn diese Mobilität ist ja gar nicht mobil, das ist nur Tragbarkeit. Ich kann schon meine Hi-Fi-Anlage in verschiedenen geschlossenen Orten aufstellen, das schon. Aber darüber hinaus ist es nicht mobil, nicht mobil, nicht?
2: 1968 zieht Andreas in dieses Haus. Ein durchgängiges, rundes Tonnengewölbe mit einer besonderen Raumakustik. Oben hat er sein Zimmer. Mit damals neuartigen Lautsprechern, die nicht nur nach vorn, sondern rundum Musik abstrahlen.
4: Ich hatte auch keinen Platz, die da irgendwie da rumzustellen. Und deswegen hingen die da. Und die strahlen ja in alle Richtungen. Und da war ich gesagt, du kommst da rein und plötzlich ist Musik everywhere. Du bist mitten im Orchester. Und das war, sagen wir mal, die Urerfahrung. Das war unglaublich immersive Musik. Und da wollten wir verreisen, ich und meine Freunde, nach Europa. Was machen wir mit der Musik? Die wollen wir mitnehmen. Das ist ja logisch. Das kann nicht die Schallplatte sein, kann nur die Kassette sein. Und das kann ja kein Lautsprecher sein. Es kann nur der Kopfhörer sein, na klar. Also, wie setzen wir diese beiden Dinge so zusammen, dass sie perfekt funktionieren? Das heißt, so mobil wie möglich und die höchstmöglichste Klangqualität.
2: Anfang der 70er kauft sich Andreas einen kompakten Stereo-Kassettenrekorder mit Batterien. Der Kopfhörerausgang ist aber so schwach, dass er einen Kopfhörer schon bei geringen Umgebungsgeräuschen nicht mehr richtig befeuern kann.
4: Ich habe also ein Gerät von Sony gefunden, das eigentlich für zwei Lautsprecher gemacht war. Also was nehme ich? Ich nehme leichte, offene, schöne Kopfhörer, also Pioneer SL, selten zu finden, aber die Daten ist, und stecke sie in den Lautsprecher. Ich schließe sie an den Lautsprecherausgang an. Und ich habe das Gerät ohne Lautsprecher mitgenommen und ging in Europa auf die Suche geeigneter Kopfhörer. Und wir waren gerade in St. Moritz, die habe ich dort gefunden, genau die richtigen. Und ich wusste aufgrund der Werte, dass das funktionieren müsste. Und ich habe von dem Geschäft mir einfach die richtigen Kabel zusammenlöten lassen. So. Und wie das alles fertig war, wollte ich es aber nicht hören. Also diese Ersterfahrung war mir wichtig. Und dann gingen wir los und wir gehen in den Wald. Und es fing an zu schneien, es war wirklich magisch. Und mit ganz leichten, tanzenden Flocken, man schwebt schon rein durch die, schon ohne Musik schwebt man in eine Landschaft, sagen wir mal so, nicht? Ich drücke auf den Knopf und plötzlich heben wir ab, ein Schwebegefühl.

0: die ganze Geschichte, die ganze Bachmann-Geschichte ist eine Geschichte, die hat mit Synästhesie zu tun. Wie nämlich Ton und Bild und Bewegung ineinander greifen.
1: Die Querflöte des amerikanischen Jazz- und Fusion-Musikers Herbie Mann brennt sich damals in Andreas' Gedächtnis ein. Dies ist die erste jemals auf einem später als Walkman weltbekannten Gerät wiedergegebene Musik.
2: Wie würden Sie die Musik, die Sie spielen, definieren?
3: No label, no title.
4: Keine Kennzeichnung bitte, keine Überschrift. Dies ist Musik und nichts anderes.
1: In den 70er Jahren zieht Andreas nach Mailand und entwickelt seine Idee weiter.
0: Wenn du die richtige Musik findest, genau für den Moment, da bist du dein eigener Discjockey. Das ist sensationell. Dann hast du einen kleinen Film gemacht.
1: Ein Spaziergang durch Rom zur Musik des Synthesizer-Pioniers Klaus Schulze. Ohne Andreas' Erfindung, vielleicht sogar heute noch, undenkbar.
0: 1976, wie ich mit meiner Anlage in Rom gelandet war und durch Rom spazierte und diese Kassette auflegte. Das war ein sensationelles Erlebnis. Das war ein blauer Himmel, ein warmer Sommertag, nicht zu warm. Und durch diese wunderbare historische Landschaft gelaufen und diese Vibration am Himmel. Ich werde es nicht vergessen, das war schon sehr eindrucksvoll.
1: Andreas lässt seine Idee nicht mehr los. Er entwickelt sie technisch weiter. Erstmal nur auf dem Papier zur als Gürtel tragbaren HiFi-Anlage. Seine Erfindung nennt er von nun an Stereobelt. Das Herzstück ist ein Kassettenabspielgerät und damit genau das, was später als Walkman zum Welterfolg wird. 1976 besucht Andreas mit seiner Idee die HiFi-Messe in Düsseldorf. Noch ist der Stereobelt nicht geschützt. Andreas muss vorsichtig sein. Und so schildert er einigen Herstellern nur, was damit möglich ist. Mehr nicht.
0: Wir wollten den Vertretern von Sony und Philips eine Idee vorstellen. Ein Problem vorstellen, aber nicht die Lösung. Denn das Patent war noch nicht angemeldet. Ich habe für jeden. Der läuft irgendwo rum und ist irgendwo und er trägt keine Gewichte, nichts. Er drückt auf einen Knopf und plötzlich ist er mitten in der Musik. Als ob das eine tolle Hi-Fi-Anlage von zu Hause war. Und er ist aber gar nicht zu Hause. Er nimmt also die Musik mit sich und er trägt keine Koffer. Ja, wie geht denn das? Wissen Sie das? Wir haben eine Lösung. Und da sagt der Japaner, ja, aber wie machen Sie denn, montieren die Lautsprecher auf die Schulter? Den kam die... konnten gar nicht nie über den Lautsprecher hinausdenken. Auf der Straße, wenn du jemanden Kopfhörer saß, dann war das ein Aufzeichnungsteam, entweder Tonaufzeichnung oder Filmaufzeichnung, da mehrere Leute mit dicken, großen, isolierenden Kopfhörern. Das gab es einfach nicht. Und wenn einer mit Kopfhörern herumläuft, ist das eine mysteriöse Angelegenheit. Kein Mensch versteht, was er da macht.
1: 1977 entsteht eine sehr präzise Designstudie aus Holz und Andreas meldet den Stereobelt zuerst in Italien und kurz darauf in weiteren Ländern zum Patent an. Es gibt auch schon erste Werbeskizzen, aber dann kommt alles ganz anders.
0: Ich hatte schon gehört, dass Sony irgendein Taschengerät rausgebracht hatte mit Kopfhörern und Stereo. Das ist ja unglaublich, das ist ja dann mein Gerät. Das hat mir jemand, ein Freund erzählt, der aus Japan zurückkam oder aus Hongkong zurückkam. Ich habe Leute gesehen, die haben sowas wie dein Gerät.
1: Im Juli 1979 ist es plötzlich da, das Gerät.
5: Sony の歩くステレオ、ウォークマン。
6: 聞こえますか？
5: ヘッドホンで話せるホットライン付き。部屋を出た。ウォークマン、ソニー。
0: Kam dann die nächste Werbung und das war... Ich habe das war im Playboy, amerikanisches Playboy-Heft. Ich war am Münchner Bahnhof. Oder irgendjemand hat das gesagt. Oder ich schaute immer wieder nach, denn ich wusste, Sony macht Annoncen im Playboy. Und blätter da und plötzlich, was ist denn das? Ein junges Pärchen fliegt über den Himmel von Manhattan sozusagen. Mit dem Walkman und den beiden Kopfhörern. Und außerdem hat das Ding noch ein Mikrofon, wie auch mein Patienten auch. Sämtliche Merkmale von meinem Konzept sind da mit drin. Das ist nicht was Ähnliches, das ist es. Das ist es. Und dann ist es aber wie eine Rakete losgegangen.
1: Nach der Sony-Premiere bringen viele Firmen ähnliche Produkte auf den Markt. Der Walkman ist omnipräsent.
6: An beiden Enden ein Schaumstoffknöpfchen, eine Schnur und ein kleines Abspielgerät. Und fertig ist die neue Lebensart.
1: Jetzt kann man überall seine Kassette hören. Alltag war gestern.

0: der Walkman hat für die Menschen viel mehr Freiheit gebracht, als wir heute noch wahrnehmen. Das war ein Quantensprung.
1: Das ist wie heute, so ein teures Telefon zu haben und alle finden dich hip. Und damals war es halt der Walkman.
2: Also erstens mal sah es cool aus, ne? Man konnte auch so einen Gesichtsausdruck zur Musik machen und so. War schon cool. Und man konnte sagen, sprich mich nicht an damit. Ich fand es super. Also das war auch, ich habe nie geraucht und ich finde, das war auch immer so ein Thema, dass man sah es auch beschäftigt aus. Ne? Man saß nicht irgendwo rum und man dachte, worauf wartet die denn? Sondern man hatte was zu tun, man hatte den Kopfhörer auf vom Walkman. Das habe ich schon sehr geliebt, ja.
3: Das war großartig. Also ich habe auch wirklich, ich bin aufgestanden, habe mich fertig gemacht und dann hatte ich Kopfhörer auf.
4: Was bewirkt Walkman bei den Käufern? Kann er ihnen nützen, kann er ihnen schaden? Ist er mehr als eine spielerische Zugabe aus der Hexenküche der Elektronikwissenschaft?
5: Warum schirmen sich gerade junge Leute von der Außenwelt derart ab, dass sie nicht mehr ansprechbar sind? Ich habe es auf der Insel Mauritius erlebt, dass also in dieser Traumlandschaft junge Amerikaner diesen Kopfhörern da saßen, Hawaii-Musik, sich einspeisten und alles unansprechbar für sie nur noch in diesem musikalischen Betäubungsraum sich abspielte. In der Tat muss man sich fragen, ob die Gesellschaft eben so wenig zu bieten hat an Kommunikation, dass dieses äußerste Zurückziehen auf sich selbst dann dem noch vorzuziehen ist.
6: Wenn ich in einer beliebigen Szene, in einem Café oder auf der Straße, oder wenn ich da eine Rockband spiele, badabida, patsch, stattdessen tue ich einen Streichquartett, ja, die. Völlig andere, ist ein anderes Stück. Im Moment, wo die Musik mobil ist, kann ich sie mit allen möglichen Situationen verbinden und aus diesen Situationen etwas ganz anderes machen. Und die Situation und dieser Ort machen aus der Musik etwas ganz anderes. So, dieses Verbindungsglied hat es ermöglicht, eine Erfahrung zu haben, die es bis dahin noch nicht gegeben hat.
7: Der Walkman, ist das für dich eine Flucht aus der Wirklichkeit?
8: Nein, stimmt nicht. Im Gegenteil, lässt sich die Wirklichkeit noch viel besser genießen.
7: Kannst du mal beschreiben, was da bei dir abläuft, wenn du mit dem Walkman meinetwegen U-Bahn fährst oder durch die Stadt gehst?
8: Ich habe einen Soundtrack zu dem, was ich sehe. Ich kann versuchen, das, was ich höre, die akustische Wahrnehmung, die optische Wahrnehmung zu synchronisieren. Versuchen, den Sinnzusammenhang dazwischen herzustellen.
9: Das war für mich ein unglaubliches Erweckungserlebnis, die Kopfhörer aufzusetzen und zu merken, boah, du hast das Gefühl, du stehst mittendrin. Kannte ich nicht. Und das war unglaublich. Und wenn du damit eben dann durch die Gegend gezogen bist, wenn du in der Straßenbahn gefahren bist, war ja auch immer so, dass die Kopfhörer tierisch laut waren und dass die Leute sich immer echauffiert haben darüber, dass die jungen Leute.
10: Auch vor der Mauer macht der Walkman nicht Halt. Der Erfolg ist grenzenlos. Ost-Berlin in den 80ern.
11: Was hören Sie?
12: Nee, tote Hosen.
11: Was?
12: Tote Hosen.
11: Tote Hosen? Hm? Was ist das, tote Hosen?
9: Mein erstes Walkman-Erlebnis werde ich niemals vergessen, weil wir waren auf einer Nachtfahrt mit dem Thomaner-Chor. Zwei Busse, in jedem Bus 40, 45 Leute. Und alle saßen nebeneinander und sollten auch ruhig sein. Es sollte eigentlich geschlafen werden. Und neben mir hatte jemand einen Walkman und hat damals The Wall von Pink Floyd drauf gehabt. Und ich habe gesagt, ich kann nicht mal hören. Und er hat mir das Ding für 10 Minuten gegeben und ich habe das aufgesetzt und habe gedacht, boah. Und ist ja so ein Ding, wenn du heute Musik hörst, du hast manchmal auch noch so optische oder auch geschmackliche, geruchliche Erinnerungen an diese Situation. Und ich sehe heute noch die Bäume, die an mir vorbeiziehen, während ich im Nachtbus sitze und durch die Gegend fahre und Pink Floyd The Wall höre, was ja auch soundmäßig eine Revolution war damals. Es gab einen Jugendsender DT64, ein cooler Sender im Osten, der wirklich Musik für junge Leute gespielt hat. Und die hatten eine Sparte, bei der sie Songs übersetzt haben. Das heißt, sie haben die Musik laufen lassen und über den gesungenen englischen Text den deutschen Text gesprochen. wir brauchen keine Bildung. Und das fand ich total schräg. Ja.
2: Wir waren nicht so weit von der bayerischen Grenze damals entfernt. Und das war so in den 80ern, konnte man so in Teilen der DDR so Antennen ausrichten. Die hat man dann, wenn einer geguckt hat, auch mal wieder weggebogen. Aber nein, man konnte da wunderbar eigentlich die Radiosender empfangen. Und dann gab es Samstag nachmittags gab es die Hitparade. Und dann hat man ja gesessen, so wie alle, die was aufgenommen haben. Aufnahme, hoffentlich quatscht vorne keiner rein, hinten keiner rein. Und hat dann die ganze Zeit da gesessen, dass man den Zeitpunkt erwischt. Und was ich auch immer anstrengend fand, ich wusste ja dann immer nicht, damals habe ich das nicht so ganz gecheckt, wann eine Kassette voll ist und ob der Rest noch für den Song reicht. Also das war immer sehr anstrengend, aber dann war man aktuell vorne dabei.
10: Westsender kann man im Osten auch gut mit den im eigenen Land hergestellten Radiorekordern aufnehmen, wenn man sie sich als DDR-Bürger denn leisten kann.
13: Ich glaube, wenn man ihn in die Geräteklasse einordnet, international, ja, in dieser Geräteklasse, ist er nicht schlecht.
14: Ja.
13: Aber man muss eben auch über den Preis reden.
15: Können Sie eine Prognose abgeben? Dann und dann wird man diese Dinge zu halbwegs erschwinglichen Preisen auch in den Läden kaufen können.
16: Stimmt. Stimmt. Die kann ich abgeben. Wir werden die Möglichkeiten nutzen, um erstens Rekorder unter 1000 Mark zu bringen.
15: Das ist die Schmerzgrenze, kann man sagen.
16: Schmerzgrenze. Das ist auch für mich eine Schmerzgrenze. Das könnt ihr mir glauben.
2: Minister für Elektronik, das finde ich ja sensationell, dass es sowas überhaupt gab. Aber jetzt weiß ich natürlich auch, warum wir uns da keinen leisten konnten. Also ich meine, du musst es ja, ich weiß gar nicht mehr, ich glaube, damals war ja auch der Bundfernseher, hat ja irgendwie 6000 Mark oder sowas gekostet. Aber wenn man jetzt überlegt, ein Kassettenrekorder, 1000 Mark, das ist ja drei Monats, nee, das geht ja, also jetzt, ich verstehe die Mama, warum wir keinen selber gekauft haben. Ist ja schrecklich.
10: Es gibt damals auch einen DDR-Walkman, der aber vermutlich eher für den Verkauf in den Westen bestimmt ist.
2: Ich hatte einen Walkman. Ich habe ihn im Intershop eingekauft, Westgeld, und hatte dann tatsächlich einen Sony Walkman, weiß, mit so ein bisschen rosa, den schönen, immer auseinanderbröselnden Kopfhörern, die man ja damals noch hatte, mit diesem komischen Watteschutz. Oh, ich war die Königin. Ich hatte einen Walkman im Osten.
10: Für die Verbindung von Musik und Bewegung ist der Walkman wie geschaffen. Und damit viel mehr als nur ein Fitness-Accessoire.
3: Ich bin früher auch viel gejoggt. Und das war natürlich auch, dass du dich mit einem Kopfhörer oder mit einer Musik, dass du die mitnehmen kannst. Und du trainierst einfach ganz anders mit Musik. Das war auch großartig, stimmt.
1: Ich kann das nicht ohne Musik laufen gehen. Das geht nicht. Das ist für mich ein Rhythmus. Ich kriege einen Laufrhythmus über die Musik.
3: Richtig.
1: Und darum geht das gar nicht anders.
17: Mancher Jogger merkt erst, wenn die Batterie flach wird, dass er auch selbst mit seiner Kraft am Ende ist.
10: Der Walkman ist mit seiner ganzen Elektromechanik ein ziemlich stromhungriges Gerät. Und ohne Ersatzbatterien ist schnell Schluss.

0: einem Spielzeug beschäftigt, das auf volle Lautstärke gedreht einen die Umwelt vergessen lässt.
1: Im Straßenverkehr ist der Walkman damals generell nicht gerne gesehen.
2: Wissen Sie, dass ich Ihnen Bußgeld abnehmen muss, wenn Sie mit Kopfhörer fahren?
3: Nein.
4: Ich weiß, dass es irgendeinen Marathon in den USA gab. Boston-Marathon oder New York, ich weiß nicht mehr. Und dass irgendjemand gestürzt, weil er den nicht gehört hat, hat nämlich Kopfhörer an. Und dann ist das sofort in Deutschland umgesetzt worden. Da hat man in der restlichen Welt echt noch drüber nachgedacht, ob man das auch mal hier was schon umgesetzt.
5: Du Vollidiot, Menschenskinder, setz auf das Ding ab.
6: Ich finde das für mich gefährlich. Weil wenn Musik läuft, dann bin ich so angezogen und drin in die Musik. Ob ich es mag oder nicht mag, ich bin trotzdem dabei. Und entweder bin ich genervt davon oder ich bin fasziniert davon. Und ich bin auch nicht gut im Auto jetzt Auto fahren und Musik hören. Das nimmt mir so viel Konzentration weg.
1: Vielleicht muss die Musik auch einfach nur laut genug sein. Die Kassette löst einen bis heute dauernden Stereotrend im Auto aus. In den 90er Jahren erreicht diese seinen Höhepunkt.
7: Sehr wichtig ist der Druck. Der Druck muss von hinten unwahrscheinlich kommen. Also es muss einfach drücken, drücken, drücken.
8: Das personifizierte Fremdschämen an einer einer roten Ampel zu stehen und man fragt sich, warum vibriert mein Auto eigentlich so? Weil hinter dir irgend so ein Vollpfosten so einen glaubt, er muss die ganze Straße beschallen. Da kommt dir von mir nur ein ganz bedauerndes Rübergucken und hoffen, dass die Ampel ganz schnell grün wird.
9: Der Fachmann macht vor, wie es laufen kann. Beim Soundcheck der Anlage ist draußen nur noch Dröhnen zu hören. Drinnen ist es laut wie beim Flugzeugstart.
10: Hast du da nicht Angst, dass der Wagen irgendwann auseinanderfällt?
11: Nein, ab und zu mal die Schrauben nachziehen, dann funktioniert das schon.
12: Automobil-Hi-Fi ist eine tolle Sache, aber diesen wahnsinnigen Bass brauche ich nicht und schon gar nicht zur Umweltverschmutzung. Ich kann es zwar akzeptieren, wenn man eine Party ist und so, aber nicht jeder will das hören und es ist ja meistens...
13: Aber das ist tatsächlich, das erinnere ich mich auch noch dran, dass man diese Autos eigentlich nicht wirklich nutzen konnte. Also unterhalten konnte man sich da ja eh nicht drin, das war auch nicht Sinn und Zweck. Aber diese Kofferräume, die waren ja komplett sinnlos. Das war eine Diskothek. Und es war immer die große Angst, das weiß ich auch noch, mein Schwager hatte damals so einen Golf, der auch, eigentlich war das eine fahrende Box auch. Und es war immer das größte Thema, hoffentlich parkt er irgendwo, wo er nicht ausgeraubt werden kann. Weil die sind ja damals auch aufgebrochen worden, diese Autos wie Hulle, weil ja diese ganze Technik dann da rausgeholt wurde. Aber eigentlich war das wirklich immer die Hutablage, war nur Boxen, darunter hingen nur Kabel. Und ich habe mich wirklich immer gefragt, so.
10: Wie ist denn das mit dem Auto? Familienausflüge kannst du damit aber nicht machen.
11: Nein, dafür haben wir noch ein zweites Auto, wo wir in Urlaub mitfahren und einkaufen gehen. Ne?
4: Ich hatte mal so einen alten Benz und dann hatte der aber für mich nicht den richtigen Sound. Und das war die Zeit, als wir Musik gemacht hatten. Und ich dachte, boah, ist ein scheiß Sound, kannst du nicht mal richtig die ganzen Sachen von uns anhören. Dann habe ich meinen Bruder angerufen und gesagt, hör mal, kannst du mir die ganze Soundanlage da reinbauen? Dann sagt er zu mir... Ja, okay. Ich hab dem echt, ohne Scheiß, der hat einen Kasten Bier von mir bekommen. Wir sind in so einen Laden gefahren. Dann hat er mit mir im Laden gesagt, das brauchst du. Und jetzt gehen wir in die Kasse zahlen. So. Aber der Sound in dem Auto, boah, irre.
14: Ich erinnere
4: wirklich.
14: Mich.
4: Erinnerst dich, ne?
14: Ja, ja.
4: Und dann ist das immer so, wenn du mit ihm Auto gefahren bist, der sitzt keine zwei Minuten in diesem Fahrzeug drin und fängt an den Knöpfen rumzufummeln. Ey, da müssen wir Höhen drauf, ey, das sind zu viel Spaß drin. Das Lied gefällt mir nicht, mach mal weiter. So als DJ, typisch DJ. Nee, gefällt mir nicht, mach mal weiter. So. Und ja, und irgendwann habe ich ihn mal nach hinten gesetzt. Im Auto.
9: Uli hat sich auf den Weg nach Bochum gemacht. Bei einem großen Tuning-Ausstatter ist Sommerfest und ein Treffen der Soundexperten. Ein paar tausend Besucher schauen sich Neuheiten an und mittendrin ein Wettbewerb der lautesten unter den Lauten. Die teuerste Anlage bringt es hier auf über 60.000 Mark.
8: Was soll das, in einem Auto zu sitzen? Das ist ja auch eine Belästigung von anderen Menschen, was jetzt nicht bei Sherry Sherry Lady zurückzuführen ist. Aber wenn alles so vibriert und sowas, das ist ja kein Genuss. Oder er ist taub. Keine Ahnung, vielleicht brauche ich ja die Lautstärke. Das kann ja sein. Aber ich finde alles, was too much ist, finde ich

0: Too much.
1: Ulis Ergebnis in Dezibel ist lauter als ein Presslufthammer.
2: Dein Ergebnis hast du vermutlich nicht gehört, 136,1.
3: Beeindruckt. Bin ich beeindruckt. Ich habe mit 120 gerechnet. Freut mich drüber.
4: Dieser Beat schlägt, da trommelt für Windelweich, denn wir lieben den Scheiß, wie kleine Kinder Klingelstreich.
5: Die Kassette bringt jahrzehntelang die eigene Playlist ins Autoradio. Und das muss ab und zu einfach mal richtig knallen dürfen.
6: Es war schon ein bisschen geil, wenn wir Mädels so, ne, wie so ganzen Chickas in dem Auto drin und dann so bum, bum, bum rührt es dann. Und hinten aus dem Kofferraum kam dann der Subwoofer noch. Was Subwoofer war einfach entscheidend damals. In den 90er war Subwoofer-Zeit.
5: Sie kann Bass. Die Kassette ist ja auch sonst ein sehr robustes Medium, aber sie hat wie alle schönen Dinge auch eine große Schwachstelle. Sonst wäre es ja langweilig.
0: Man bekam immer den Herzinfarkt, wenn irgendwie so ein Rekorder das Band gefressen hat. Wir wissen ja, wie es ist. Und dann wusste man, okay, jetzt ganz langsam rausziehen und mit dem Bleistift halt eben immer wieder drehen und drehen und drehen, weil dieser ganze Bandsalat, der unten lag, manchmal war es nicht mehr zu retten.
7: Der Super-GAU. Und so war das, dass wir immer in der Handtasche ein Kreuzschlitz-Schraubenzieher in der Handtasche. Und ich habe eine mitgebracht, mal sowas. Und ja, wie man Lippenstift immer in der Handtasche hat oder heutzutage hat man ein Ladekabel für Handy, das musste immer mit, weil sonst war vielleicht der Super-GAU.
8: Also ich habe das nie geschafft, dass ich eine Kassette wieder reparieren konnte. Ich weiß gar nicht, wie die anderen das geschafft haben. Bei mir war es halt einfach kaputt. Ich war auch sehr sauer dann, glaube ich. Ich glaube, ich habe sie dann zertreten auch immer dann. Aber egal.
7: Richtig schlimm war es, wenn man bei einer Plattenfirma saß und wollte was vorspielen und das Ding ging kaputt. Und dann hast du endlich diesen Termin gekriegt. Und da muss man wissen, in die 80er, du hattest keine Chance, irgendwas zu veröffentlichen, wenn du nicht bei einer Major Company, bei einer Company, ein Deal hattest.
5: So fangen damals Musikkarrieren an. Auch die Großen. Mit einer Kassette.
9: So, jetzt lass mal laufen.
6: Ja, so hat man sich damals beworben. Mit einer Kassette.

0: Text ist Thomas Anders.
1: Echt?
0: Ach, das ist ja krass. Das ist Thomas Anders.

0: Ja, schon damals eine schöne Stimme, muss man neidlos anerkennen. Ja.
1: Thomas Anders will schon früh auf die ganz große Bühne. Hier ist der spätere Modern Talking Superstar gerade mal 16 Jahre alt.
2: Ich hatte damals ein Tonbandgerät und da konnte man mehrere Spuren drauf singen. Also das hatte ich mir von meinen kleinen Gagen, die ich damals schon bekommen habe, hatte ich mir gekauft und habe dann zu Hause wirklich Songs aufgenommen. Man konnte hin und wieder bei den Schallplatten, die man kaufte, das fing damals so an, dass Tracks als instrumental waren. Das heißt also, es war dann die Single drauf und es war dann ein Song, das war dann nur instrumental und dann gab es dann auch mein Song, da war dann die Chöre und instrumental und darauf habe ich dann gesungen. You told yourself years ago you'd never let your feelings. Wenn ich dann irgendwie eingesungen habe und dann war plötzlich, klingelt es irgendwie bei meinen Eltern im Haus. Also, man hat von vorn angefangen. Man hatte nicht die Technik, wo man sagt, oh, das schneide ich jetzt raus. Nein, man fing wieder von vorn an. Also, was ist passiert? Die kleine Schwester kam ins Zimmer. Okay, man hat wieder von vorn angefangen. Oder man fing an von vorn. Was ist passiert? Der Hund bellte, weil er irgendwo eine Katze gesehen hat. Und wenn man das nicht haben wollte, hat man von vorn angefangen zu singen.
1: Noch als Teenager hat Thomas seinen ersten Fernsehauftritt. In Michael Schanzes Talentshow Hätten Sie heute Zeit für uns?
2: Ich glaube, es waren 713 Personen, die eingeladen wurden. Und aus diesen 713 waren es am Ende, ich glaube, 13, die in die Sendung kamen.
3: Thomas, wann hast du angefangen, Klavier zu spielen?
4: Ich habe mit 8 Jahren angefangen, Klavier zu spielen.
3: Bist du jetzt wie alt?
4: 17 Jahre.
3: Jung?
4: Jung, ja.
3: Nicht 17 Jahre alt, 17 Jahre jung.
4: 17 Jahre jung.
3: Du gehst noch zur Schule?
4: Ja, ich gehe in die 12. Klasse eines Gymnasiums.
3: Wo?
4: In Koblenz.
3: Vorsicht, Stufe?
4: Ja.
3: Ist immer wieder schwierig beim Fernsehen, diese ewigen Stufen. Stufe, tiefer, so.
2: Der erste Schritt war immer, meine Musikkassette verschicken an eine Redaktion, zu einer Plattenfirma, oder Musikredaktion im Radio, wo auch immer. Und dann abwarten, ob es was bewirkt hat oder nicht.

0: Wenige Jahre später nimmt Thomas' Karriere so richtig Fahrt auf. Mit Modern Talking an der Seite von Dieter Bohlen. Die Kassette spielt auch bei Modern Talking eine wichtige Rolle.
1: Man muss sich das so vorstellen, die Demos, die ich damals bekam von Dieter Bohlen, das ist die Songs von Modern Talking, waren ja von ihm eingesungen, also ließen eine sehr große, einen großen Spielraum der Interpretation, in welche Richtung die Melodie gehen sollte.
0: Das viele Üben als Teenager macht sich in der Zusammenarbeit mit Dieter Bohlen für Thomas mehr als bezahlt.
1: Bei mir war es so, wie interpretiere ich die Melodie und wie setze ich an? Und mit diesem Wissen und mit diesem Lernen, was ich zu Hause mir angeeignet habe, bin ich dann ins Tonstudio und habe dann den Titel gesungen.
0: Sherry, Sherry Lady landet am Ende auf einer goldenen Schallplatte. Manche Bands bleiben aber auch bei der Kassette.
2: Es gab Bands, die hatten keinen Plattendeal. Und die haben dann ihre Tapes verkauft oder verschickt oder wie auch immer. Und wir haben unsere ersten Demosachen auch verschickt. Und ich weiß noch, dass ich damals zum Beispiel die Vorgängerband von Rammstein, Feeling B, eine Punkband aus Ost-Berlin, die haben das, glaube ich, auch so gemacht, dass die irgendwie Kassetten, dass da Kassetten im Umlauf waren.
0: Punkmusik auf Schallplatten zu veröffentlichen, wird in der DDR erst kurz vor dem Mauerfall möglich. Das Medium der Punkszene ist die Kassette. Auch nach der Wende ist sie überall am Start.
2: Als wir in den 90ern viel in Hamburg waren und ich viel mit Lindenberg unterwegs war, oder wir viel mit Lindenberg unterwegs waren damals, er hatte immer so ein Diktiergerät dabei und hat dann immer seine Ideen da drauf gesprochen. Ja? Und ich fand das immer erstrebenswert, sowas zu haben. Heute hat jeder in seinem Handy. Und ich weiß noch, dass ich damals das manchmal so gemacht habe, ich hatte frisch zu Hause einen Anrufbeantworter. Und als ich noch kein Diktiergerät hatte, habe ich dann, wenn ich eine Idee hatte, zu Hause angerufen und das auf den Anrufbeantworter gesprochen. Ja?
3: Du musst ein Schwein sein.

0: mein Sein.
1: Und dann angekommen nach der Tour und sich gewundert, was man alles so für geniale, in Anführungsstrichen, Ideen hatte nachts.
2: Ich habe ein tolles Gerät, ich habe es mitgebracht. Und das ist hier diese Walkman, Kassetten-Walkman. Und das habe ich über Jahrzehnte benutzt, um alles aufzunehmen. Das Tolle war, es hat Speaker, das heißt, du kannst hören, du drückst und du hörst, wo du bist, bisschen zurück, bisschen vor, Record, also das, du kannst alles festhalten und du kannst überspielen damit auch. Das heißt, wenn du es einmal machst und, ah, Fehler, überspielen, nochmal. Und sämtliche Tätigkeiten habe ich mit dieses Teil hier über Jahrzehnte festgehalten. Mir ist eingefallen, dass ich No No Never hiermit die Urfassung von No No Never mit diesem Teil festgehalten habe.
3: No No Never ist 2006 einer der großen Hits und Deutschlands Beitrag zum Finale des Eurovision Song Contests in Athen.

So, das war die allererste musikalische Eingebung. Man hört, die Melodie ist anders, der Text war nicht vollständig. Und dann, während ich das bearbeitet hatte, klingelte das Telefon und dann hatte ich ein ganz tragisches Gespräch mit einem Familienmitglied. Es gab einen Todesfall und am Ende ein Mädchen, meine Nichte, hat ihren Vater verloren in sehr jungen Jahren. Und dieser Inhalt und dieser Zuspruch, die ich für meine Nichte empfunden habe, kam sofort in den Song und ich ging zurück zum Klavier und habe das quasi fast in einem Rutsch komplett durchkomponiert und getextet.

Und dann auf einmal ist so ein, ja, eine Story daraus geworden und ein hochgradig emotionaler Akt, meiner Nichte irgendwie zur Seite zu stehen und ihr zu sagen, dass ich immer für sie da sein werde und dass ich sie niemals alleine lasse. Und da, das wäre weg gewesen, hätte ich dieses Teil nicht. Also hätte ich nie und nimmer da das alles so greifen können.

0: Es müssen nicht immer nur die ganz großen Gefühle auf einer Kassette landen. So, jetzt umdrehen. Manchmal reicht auch schon der ganz normale Alltag.
1: Schreiben. Nachteil natürlich, der Kopf denkt schneller, als die Hand den Gedanken aufs Papier bringen kann.
2: Ich rede lieber mit den Leuten, bevor ich denen etwas schreibe, sofern sich's einrichten lässt.
1: Einrichten lässt es sich. Per Telefon, für den Privatmann ganz schön teuer, und per Tonband, dass man genauso wie einen Brief verschicken kann. Eine angenehme Angelegenheit, die von erschwinglichen Anschaffungskosten einmal abgesehen auch nicht teurer kommt als ein Brief.
3: Das ist ja die Mutter der Sprachnachricht. Ich hatte keine Ahnung. Und vor allem, wenn man sich überlegt, wie sich heute darüber aufgeregt wird. Oh, die jungen Leute, die schreiben ja alle nicht mehr gerne. Und da wird nur noch Sprachnachricht geschickt. Das werde ich jetzt immer erzählen, wenn Leute wieder sagen, die Jugend von heute, nur noch Sprachnachrichten, alles zu faul. Die Geschichte werde ich sofort erzählen. Ich bin fassungslos.
1: Für meine Frau ist inzwischen der mündliche Brief ebenfalls eine Selbstverständlichkeit geworden. Anfängliche Hemmungen vor dem Mikrofon sind durch häufiges Sprechen längst überwunden.
4: Was ist das denn für ein Scheiß?
1: Was man zum Beispiel während einer Bügelviertelstunde spricht, das füllt den Raum von 8 bis 10 Schreibmaschinenseiten aus.
4: Das ist jetzt wirklich ernst gemeint, ja? Das hat's gegeben. Also ich kann mich nicht daran erinnern, dass meine Eltern irgendwann mal eine Kassette zugeschickt bekamen, wo sie eine Sprachnachricht drauf hatten.
5: Sprachnachrichten, also ich versuche mir immer selbst das Limit zu setzen. Eine Minute ist okay, 2 Minuten ist schon echt fast too much, ja. Also daran muss ich gerade denken und das ist nicht meins. Also ich glaube, ein Gespräch ist was anderes und ein geschriebener Brief ist wieder was anderes. Geschriebener Brief ist was sehr Persönliches. Ich mache das extrem selten, aber wenn es mir wichtig ist, mache ich's.
6: Auf unseren Feldern wird wieder mobil gemacht. Zwischen Pestiziden, Insektiziden und chemischem Dünger verteilt man die Saat. Über umweltgerechteres Verhalten können sich Landwirte jetzt per Hörspielkassette informieren. Berliner Wissenschaftler entwickelten Viduka. Was ist das?
7: Viduka. Wissen durch Kassette.
3: Viduka, da bin ich jetzt leider komplett drauf hängen geblieben. Wissen durch Kassette. Wie kann man sich solche Begriffe einfallen lassen und es auch noch attraktiv zu machen, dass sich das jemand anhört?
8: Unsere heutige Folge im Auftrag des Wissenschaftszentrums Berlin hat sich die Aufgabe gestellt, Sie mit den Problemen entwickelt.
9: Die ersten Podcasts. Krass.
10: Die Ducke.
11: Geil, die Abkürzung. Ey.
12: Wenn ihr zum Beispiel auf dem Trecker fahrt, manchmal stumpfsinnige Arbeit machen müsst, dann kann man ja sich einen Kopfhörer umsetzen und Walkman und kann dann eine Kassette abhören.
13: Für den Landwirt ist es wichtig, dass er vor der Anwendung die Gebrauchsanweisung eines Pflanzenschutzmittels liest und sich strikt an die vorgesehenen Verwendungszwecke und Hinweise hält.
3: Was für ein Anmachspruch. Hörst du auch Viduka? Bist du da auch dabei? Ja, aber nur gerade, wenn ich nicht bei den Rüben bin und nicht an die Maschine muss. Richtig sexy ist es nicht, Viduka. Was gab's da, große Absatzzahlen?
0: Vermutlich nicht. Aber hierbei wohl schon eher.
14: Ich bin wunderbar, einzigartig und liebenswert. Ich gebe mich der Liebe hin. Ich liebe es, meine Gedanken und Gefühle wahrzunehmen und auszudrücken.
15: Mit einer Kassette das Leben verändern. Einfach und bequem. Die Produzenten versprechen, wer mehrere Wochen lang täglich den automatischen Therapeuten betätigt, der wird seine Probleme los, ebenso wie Krankheiten und schlechte Gewohnheiten.
4: Lebensratschläge, die man eingeflüstert bekommt und suggeriert bekommt, das muss man noch zulassen wollen, dass das ins Unterbewusstsein geht. Und ich glaube, dass das machbar ist, aber es löst ein Problem nicht. Also ich kann nicht sagen, was ich ganz gefährlich finde, ich bin krank und dadurch löst sich jetzt meine Krankheit.
15: Suggestionskassetten im Bucheinband sind inzwischen für viele esoterische Verlage ein Zusatzgeschäft zum Buchprogramm.
16: Na, es gibt Leute, die vielleicht da was von haben. Für mich ist das so ähnlich wie die Wellness-Oase-Musik. Das ist schon, also die Musik, die da drunter liegt, so diese Synths und so. Mein Kopf ist dabei, okay, welche Keyboard-Sound ist das? Was haben sie sich dabei? Das haben sie sich aber einfach gemacht. Und oh Gott, ist das langweilig. Oder oh Mann, kannst du den anderen Sound da auspacken oder so? Das musikalische. Und dann der gesprochene Ebene. Das musste so ein Hammer-Schauspieler sein.
10: Tiefe Ruhe und Harmonie erfüllt mein ganzes Sein. Ich bin eine starke, positive Persönlichkeit.
9: Hatte ich mir wirklich mal besorgt. So wie, also nicht Hypnose, aber so, dass man irgendwie ruhiger wurde und runtergekommen ist und so. Und das hat bei mir überhaupt nicht funktioniert, weil ich die Stimme kannte. Ich wusste, wer das spricht. Das hat mich irre gemacht. Deswegen war das, war ganz schwierig für mich am Anfang auch, weil ich dann immer das Bild von der jeweiligen Person vor mir hatte. Und ich ja auch wusste, wie die drauf sind. Und von jemand, der komplett konträr zur Entspannung ist, sich das dann sagen zu lassen, das war ein bisschen, hat nicht funktioniert.
11: Alles nur dem Tier zuliebe, so das Motto jener Menschen, die schier unermüdlich für das Wohlbefinden unserer kleinen Lieblinge rackern. Unterhaltungsmusik für unsere tierischen Gefährten, das ist das neueste Erzeugnis dieses Marktes, der sich dem Dienst an der Kreatur verpflichtet fühlt.
3: Musik. Ja, man muss ja sagen, man kennt es ja auch aus der Natur. Ne? Haben ja immer schon Tiere gerne Musik gehört, haben ja selber sitzen im Wald und hören Musik. Also ist ja naheliegend, dass man das für die macht.
11: Musik für Tiere, kurz auch Timu, für Vogel, Katze und Hund, auf dass sie nie mehr einsam seien, wenn Herrchen oder Frauchen mal das Haus verlassen.
4: Unser voriger Hund, also nicht der jetzige, den wir haben, sondern der vorige Hund, der Hund hat sich schon mal gerne unter den Flügel gesetzt und hat mitgejault. Also irgendwie sind ja da Frequenzen. Das war immer sehr, sehr lustig. Es war aber auch nicht immer. Es kam immer, und ich habe nie rausgefunden, bei welchen Songs oder bestimmte Tonarten, was weiß ich, was das alles bewirkt, was es ausgelöst hat. Aber es kam schon immer wieder mal vor. Und der Hund kam dann und setzte sich unter den Flügel und jaulte voll los.
17: Prinzessinnen gab es genug. Aber ob es richtige Prinzessinnen...
18: Es war einmal eine Großmutter, die musste Geschichten vorlesen. Immer und immer wieder. Aber das ist schon lange her.
17: Da kam er wieder nach Hause und war sehr betrübt.
18: Der Kassettenrekorder, das ist die elektronische Großmutter von heute.
0: Dieser Markt brummt in den 80ern so richtig. Der Verkauf von Hörspielkassetten.
19: Das Einzige, was man noch durfte, Fernseh gucken, war ab 8 Uhr nicht mehr oder 8 Uhr.
20: Buchlesen oder, 8:15 genau, Buchlesen oder Hörspielkassette.
19: Oder Hörspielkassette, genau, ja.
0: Hörspielkassette geht immer. Ganz vorne mit dabei TKKG. Seit über 40 Jahren ist Manu Lubowski die Stimme von Klößchen.
21: TKKG, juhu!
22: Wir haben heute eine Mathearbeit geschrieben, Herr Glockner. Und vor so einer Arbeit, ja... Also davor wird Volker manchmal krank.
23: Also
24: null.
23: Das ist es nicht.
9: Lustigerweise hört sie sich an wie meine kleine bitten, Tochter.
23: Nicht darüber zu reden.
9: Habe ich jetzt sie gesagt?
23: Ihr werdet etwas über Volker erfahren.
9: Ich mich. Es.
23: Vorausgesetzt, ihr versprecht mir den Mund zu halten.
22: Ja, das ist doch selbstverständlich, Herr Glockner.
25: Versprochen.
22: Ja, was ist denn mit
9: Gott,
22: Volker?
9: Krass.
23: Ein.
9: Gott, ja, das ist ja wirklich, also das ist echt eine Zeitreise. Ich habe ewig nicht mehr eine alte Folge gehört.
0: 1981 fällt in Hamburg der Startschuss für eine neue Kinderhörspielserie, TKKG. Für die erste Aufnahme wird ein ganz junges Ensemble zusammengestellt, das in den Geschichten auf Verbrecherjagd geht. TKKG, das sind Tarzan, der sich später Tim nennt, Karl, Klößchen und Gabi. Die vier sind die TKKG-Bande.
9: Das hört sich zwar immer ein bisschen komisch an, aber es war ein Job eigentlich. Und die Folgen oder wie groß das werden würde, wusste keiner damals. Also auch die Produktion wusste das auch nicht.
0: Heike Dine Körting nimmt damals als Regisseurin mit den Vieren die erste TKKG-Folge auf.
9: Ich habe sie früher angefangen, schon im Hörspielbereich zu arbeiten, Robin Hood und solche Sachen. Und Heike Dine Körting, die Märchenkönigin Deutschlands, kannte mich da von anderen Kassetten und hatte mich dann 81, glaube ich, angerufen, hatte mich gefragt, ob ich gern bei einer neuen Hörspielreihe dabei wäre, TKKG. Und ich hatte lustigerweise 2 Wochen vorher in den Ferien das Buch gelesen, das erste Buch von TKKG, und war natürlich ein Riesenfan gleich und habe mich da sehr gefreut. Ich wollte zwar damals Tarzan sein, sie hat gesagt, nein, du bist Klößchen. Und ja, so ging das eigentlich los, also jetzt im Hörspielbereich.
26: Hört doch mal! Ja. Hört ihr den Wagen?
27: Ja.
26: Jetzt ist der Motor aus. Aber das ist es.
27: Ja, wie ist was?
26: Das Auto der Bilderdiebe, bestimmt.
27: Ach, es gibt so
26: Nein,
27: viele.
26: Ich täusche mich nicht.
9: Eigentlich war es mal anders. Sascha Dreger war für eine halbe Stunde Karl der Computer. Der war eigentlich auf der Rolle drauf. Und Niki Bär hatte Tarzan gesprochen. Und nach einer halben Stunde sagt Heike Dine, Wollt ihr nicht mal tauschen? Und seitdem ist es so, ist Sascha Tarzan oder Tim.
1: Wir brauchen eine Essenspause. Ich fall vom Fleisch.
2: Solange du nicht vom Sattel fällst.
1: Ja.
5: Sag mal, hat eigentlich jemand von euch noch Geld dabei? Also ich habe keins mehr.
1: Nee, ich auch nicht. Aber ich habe auch keinen Hunger. Eine Steckdose könnte ich gebrauchen.
6: Oh, oh, oh, Moment. Soll das heißen, wir müssen die Jugendherberge heute Nacht streichen?
9: Das wiederholt sich hier immer wieder. Oh, riech ich da Kakao? Oder, ach nee, jetzt schon wieder? Nee, ich will nicht aufstehen. Oder wartet auf mich. Also das ist ganz oft. Also er ist ja immer der Letzte eigentlich auch. Gibt's ja auch immer Diskussionen. Muss er denn so viel Schokolade essen? Oder muss er denn immer so gedisst werden? Und das muss er. Weil er mit sich so im Reinen ist. Und ich finde das Klößchen oder die Rolle des Klößchen eigentlich ein ganz großes... eine große Vorbildfunktion eigentlich hat, dass man mit sich im Reinen sein kann. Und dann gleitet alles an dir ab. Also jeder Diss oder wenn Leute unzufrieden mit dir sind oder sich beschweren. Und er ruht in sich. Und er ist eigentlich der einzige Charakter, auch bei den Vieren, der so in sich ruht. Und das finde ich großartig.
26: Sag mal, du willst jetzt noch Schokolade essen?
21: Ich habe noch schon einen Hunger.
26: Du hast gerade deine Zähne geputzt.
21: Habe ich deshalb verhungern?
9: Es ist schon die Rolle meines Lebens. Ja, also hört sich komisch an. Das hört sich so endgültig an. Ich hoffe, dass da noch andere Rollen meines Lebens kommen, aber ist auf jeden Fall die Rolle, die mich am längsten begleitet. Ja.
0: Der Hörspielkassettenboom dauert bis Ende der 80er Jahre. Danach werden Computerspiele eine immer größere Konkurrenz. Aber in den 80ern laufen die Kopierstraßen für Hörspielkassetten auf Hochtouren.
18: Einzelne Folgen erreichen oft Auflagen, von denen viele Pop- und Rockstars nur träumen können. 250.000 Exemplare sind da gar nichts. Es werden auch schon mal eine 500.000 Stück von einer einzigen Geschichte verkauft.
0: Bis heute produziert Heike-Dine Körting Hörspielserien. Neben TKKG auch die 3 Fragezeichen und 5 Freunde.
24: Ich würde sagen, in dem, wenn die da so aufgeregt sprechen, kann auch er schon ein bisschen reagieren, der Jones, ne? Ein bisschen mitmachen.
25: Ist das wahr, Gibson?
27: Was soll ich denn machen, Constable?
24: Also für mich ist eigentlich das Allerwichtigste, dass es sich so leifig anhört, dass man wirklich das Gefühl hat, machst du die Augen zu, dann hörst du zu, dass es sich anhört, als wenn man einen Film hat und dann die Fantasie bei den Kindern spielen kann. Und deswegen ist es ganz, ganz wichtig, dass eben gerade bei Kindern der Text nicht gelesen ist, sondern wirklich gespielt, geschauspielert, bunt und fantasievoll.
19: 5 Freunde? Niemals.
20: 5 Freunde, nee, da sind wir.
19: Furchtbar. Nee, aber 3 Fragezeichen.
20: Julian Elitik, George und Timmy, der Hund, irgendwie sowas, ja.
19: Genau.
20: Die Melodie ging mir schon auf den Sack. Entschuldigung.
19: Also Kassette, immer 3 Fragezeichen und 3 Fragezeichen bis ins hohe Alter und heutzutage noch.
0: Die 3 Fragezeichen sind die erfolgreichste Hörspielserie der Welt. Als Live-Event mit allen Originalsprechern und Geräuschemachern auf der Bühne füllen sie sogar die Dortmunder Westfalenhalle.
28: Hallo Dortmund!
29: Hallo Freunde!
30: So eine Magie, man kennt das vom Einschlafen und klar hat man auch irgendwie so sein Bild vor Augen, wie die vielleicht aussehen, aber sie dann doch mal live zu sehen, ist einfach toll.
28: Aha, eine angebrochene Dose Sardinen. Ah, was haben wir denn hier? Johanniskraut-Tee.
3: Also ich hatte eine Freundin, mit der haben wir ganz viel aufgenommen auf Kassetten. Also eigentlich war am Kassettenrekorder oder überhaupt an diesem Thema für uns immer das Mikrofon am allerwichtigsten. Weil wir haben kleine Hörspiele gemacht, dann musste man herumtragen und irgendwo immer gucken, haben wir im Badezimmer, mussten wir Plätschergeräusche aufnehmen und solche Sachen. Wir haben auch selber gesungen, also wir haben immer sehr... unseren Liebeskummer besungen, den man so hatte. Und das wurde alles auf Kassette aufgenommen. Wir hatten auch, also sie hatte damals einen Freund, der hat nebenan gewohnt, für den haben wir dann auch immer Texte aufgenommen und sowas. Das hat sie dann rübergeschickt zu ihm und so. Also da haben wir sehr viel gearbeitet mit der Kassette.
0: Und damit kommen wir zu einem weiteren Kapitel auf unserem Mixtape. Versteckte Botschaften. Dafür muss man die Kassette nicht mal rückwärts laufen lassen.
31: Ich habe Kassetten aufgenommen für Freundinnen, für Freunde und ja, sich ausgetauscht sozusagen. Was kommt da drauf? Was ist deine Musik, die dich beschäftigt, die dich berührt? Und damit hast du natürlich auch irgendwie eine Grundlage geschaffen für eine Freundschaft oder für eine Beziehung.
3: Also, ich hatte eine Dire Straits-Phase mit meiner besten Freundin. Und dann haben wir uns wirklich Nachmittage getroffen und uns einfach auf den Teppich gelegt und dieses Album rauf und runter gehört.

wir hatten auch mal einen Campingurlaub und haben dann immer im Wohnmobil gelegen und hatte jeder, also haben uns die Stöpsel geteilt und dann immer wieder dieses Dire Straits Album gehört. Das weiß ich noch. Das war auch damals noch Kassette.

Aber das konnten wir gut zusammen aushalten. Da wollte auch keiner vorspulen, das konnte man gut zusammen durchhören. 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

0: Manche Alben funktionieren einfach von sich aus als Endlosschleife. Das Ganze selbst mit frei kombinierten Stücken hinzubekommen, macht das Mixtape fast schon zu einer eigenen Kunstform.
1: Dass man im Grunde Musik sich selbst zusammenstellen konnte. Dass man sagt, okay, ich will jetzt eine Urlaubsmusik machen. Oder man hat es seiner Freundin geschenkt und sagt, so, jetzt hast du Musik von mir, kannst du an mich denken, wenn ich halt eben nicht dabei bin. Das fand ich eine großartige Möglichkeit. Und ich fand das auch sehr beflügelnd für die Kreativität.
0: Ja, und wenn man mehrere Beziehungen parallel laufen hat, kann ein Doppelkassettendeck sehr hilfreich sein. Aber wir wollen hier niemandem etwas unterstellen.
2: Hatte ich auch. Doppelkassettendeck, wo du vor allem dann auch mit Qualitätsverlust zwar, aber in doppelter Geschwindigkeit irgendwie überspielen konntest. Hammer.
0: Jetzt geht es nach New York und da direkt ab in die Bronx. Hier entsteht ab den 70er Jahren Breakdance als Teil der Straßenkultur und der Hip-Hop liefert den Sound dazu.
3: Also ich ganz kurz vorweg, das Lied heißt Message. Und es ist ganz wichtig, mal die Message dahinter zu verstehen, worum es eigentlich geht. Die Jungs kamen aus den Ghettos und da haben die auch drüber gesungen.

0: Das war in der Zeit, wo in New York die alle gestreikt haben und die Stadt pleite war und nicht mal mehr Geld hatte für die Müllentsorgung, wo überall der Müll rumlag und. Da ist, zu dieser Zeit ist das so entstanden.
1: Der Breakdance ist ein Ausdrucksmittel für die Spannung im Ghetto. Breakdance-Crews bieten Jugendlichen eine Alternative zu den Straßengangs. Ihre Rivalität leben die Mitglieder im Tanz aus und nicht in der Gewalt.
0: Also Breakdance ist der Oberbegriff. So, dann gibt es Electro-Boogie, das sind die Sachen, die man im Stehen macht. It's like a jungle sometimes, it makes me wonder how I keep from going under. Und das Breaken ist eigentlich auf dem Boden, dieser gebrechliche Stand, Tanz und Helikopter und was es da nicht alles gibt.
2: Das Breakdance und Electro-Boogie ist wirklich das hier, ne? Also so dieses, das durch den Körper passieren zu lassen, wo man, wie Andrew schon sagt, man steht wirklich in der Regel immer auf einer Stelle oder man macht so eine Kette mit anderen, dann fängt man an und gibt die Energie quasi an den Nächsten weiter.
0: Genau.
3: Wäre aber auch ohne Kassette nicht möglich gewesen, weil zu Hause vorm Spiegel, da übt man das vielleicht, aber ich finde, dieses Breakdance, das lebt natürlich auch vom Publikum.
1: Der Ghetto Blaster bringt den Breakdance-Sound auch auf die Kölner Domplatte.
2: Ich habe jetzt einen Gänsehaut-Moment gehabt, sag ich ganz ehrlich, weil ich hatte einen tollen Artikel auch im Stadtanzeiger als einziges Mädchen in Köln, das Breakdance tanzte oder beziehungsweise Electric Boogie. Ja. Für die Batterien haben wir immer zusammengelegt. Oder man hatte noch welche, das waren ja diese fetten, großen, 6 oder 8 gingen da rein und es war schon nicht günstig, ne? So mal eben ein paar Batterien zu kaufen. Aber das Geld haben wir uns geteilt und das hat super funktioniert damals. So wie ich das sehe, damals hat man dann natürlich auch sehen können, wer kann sich wirklich bewegen und wer kann sich nicht bewegen, weil man konnte sich davor nicht verstecken. Also entweder bist du in der Lage, jedes einzelne Körperteil von dir so zu bewegen, dass es erstens auf den Beat kommt und zweitens, dass es auch nach Tanz noch aussieht. Also, und das konnten nicht alle. Das war schon sehr, sehr schwierig. Und es ist ja heute noch.
0: Also, genau.
1: Ja. Breakdance ist immer schon sehr anspruchsvoll und entwickelt sich bis heute weiter. 2018 wird das Ganze erstmals olympisch. Aber ganz so weit muss es ja nicht jeder Breaker treiben.
4: Ich war nicht in der Crew, aber ich habe Unterricht gehabt sogar, lustigerweise. Dann hatte dann auch, weiß ich noch, auf einer Skifreizeit bin ich quasi aufgetreten. Aber mich hat es, glaube ich, ziemlich auf die Schnauze gelegt, weil da habe ich so einen Flip nach vorne gemacht und dann war ich zu überengagiert und mich hat es dann irgendwie rumgehauen. Das war ein bisschen peinlich. Aber ja, das habe ich geliebt, Breakdance, ja klar.
1: 1981 bekommt die Kassette erstmals ernstzunehmende Konkurrenz. Sie ist kompakt, mobil und digital. Die CD.
5: Was wir hier tun, ist eine Sache, die vollkommen neu ist. Und wir müssen, glaube ich, zuerst schauen, wo ist der wirkliche Vorteil davon.
6: Auf dieser kleinen sogenannten Kompaktdisk lässt sich eine Stunde Musik digital speichern.
1: Genau genommen sind es 74 Minuten, damit auch Beethovens 9. Symphonie draufpasst. So kann der weltberühmte Dirigent der Berliner Philharmoniker Herbert von Karajan von den Entwicklern Sony und Philips für das Marketing der CD gewonnen werden. Besonders klassische Musik erstrahlt auf ihr nämlich extrem glanzvoll. Die CD gibt leise und laute Passagen in einer bis dahin nicht gekannten Dynamik wieder. Aber die erste CD, die auf den Markt kommt, ist nicht von Beethoven, sondern von ABBA. Im August 1982 erscheint ihr Album Visitors als erste Kompaktdisc der Welt.
3: Aber dann ging es ganz schnell. Also es war so die Zeit, wo man sich sagt, okay, ich brauche jetzt einen CD-Player, weil man auch merkte, die Entwicklung geht dorthin.
1: Die Kassette muss

0: im Klang besser werden, um wirklich bestehen zu können. Besonders die Japaner verpassen dem Tape-Sound ab da einen ordentlichen Schub.
1: Hatte ich nämlich dann irgendwann mir eine richtig gute, tolle Anlage geholt mit Tape-Decks, die eine Kalibrationsfunktion hatten.
2: Nach dem Einlegen der Kassette wird auf Test gedrückt. Nun bespielt das Gerät den Kassettenanfang automatisch mit wechselnden Messtönen, misst sich dabei auf das Band ein und nach Testende wird die Kassette ebenso automatisch wieder auf Anfang gefahren.
1: So, dass ich immer eine Top-Qualität hatte. So die, also die Kassette, ich habe richtig teure Kassetten damals gekauft mit so einem Dreieck drin von Setz. Da hat das Stück schon irgendwie zwischen 12 und 17 Mark gekostet. Und alle immer im Club, erst ein Mixtape, da ist ja klar, Fuffi.
0: Trotz besser werdender Kassettenwiedergabe wird der CD-Sound zum neuen Standard. Die Compact-Disc läutet im Musikbereich das Digitalzeitalter ein.
3: Sound war so ungeheuer anders, wie das, was ich eben vier Tage oder fünf Tage lang bei den Aufnahmen gehört habe, dass ich gedacht habe, ich bin nicht mehr richtig im Kopf.
4: Ich kann mich nicht konkret erinnern, aber das war so ein Schockmoment mit dieser kleinen silbernen Geschichte und sehr viel Zweifel. Und man konnte sich nicht vorstellen, dass das klingt. Und dann auch für die ganze Sound-Leute, dass das Digitalisierung eine kältere Welt hervorruft als das Analoge. Und das ist so. Das ist, die Musik wirkt kälter. Und jetzt mittlerweile ist es so, man hat sich so dran gewöhnt an diese Art von Klang. Also wenn man heutzutage im Pop-Bereich was Analoges produziert, dann fällt das meistens dann ab.
0: Tokio, Stammsitz von Sony. Die Geschäfte mit dem Walkman laufen blendend. Im August 1980 bekommt Sony-Gründer und Konzernchef Akio Morita einen Anruf. Andreas Pavel ist am Telefon.
5: Das war damals noch denkbar, dass du den Präsident einer Firma anrufst. Und zwar aus dem Grund, weil internationale Anrufe sehr teuer und selten waren. Das ruft nicht aus geschäftlichen Gründen nicht jemand, in dem Fall von Aachen nach Tokio an, wenn es nicht wichtig ist. Hier kommt ein Telefongespräch aus Deutschland für Herrn Morita. Der wird weitergestellt. Und da hatte ich ihn plötzlich am Telefon.
0: Andreas versucht, Morita zu einer Kooperation zu bewegen. Aber der Boss wimmelt ihn ab.
5: Sony war die Vorzeigefirma von Japan Nummer 1. Und Morita war der große japanische Unternehmer, ein Weltstar. Und der Walkman war identisch mit Sony und mit Morita. Und jetzt sagt einer, das ist gar nicht alles, das ist meins. Ist ein Schlag ins Gesicht. Also im Grunde hätte ich nichts anderes erwarten sollen.
0: Dennoch legt sich Andreas mit Morita, der zwischenzeitlich sogar behauptet, der Walkman sei seine persönliche Idee gewesen, an. Es geht um die Ehre und auch um sehr viel Geld.
5: Ich hatte den besten, einer der genialsten Patentanwälte, die es je irgendwo gegeben hat. Ein Engländer, Patent Agent, und das war der Patentanwalt von Canon. Und jetzt fängt das Verfahren an.
0: Andreas Pavel gegen Akio Morita. David gegen Goliath. Soundbelt gegen Walkman.
6: Sony hat ja meinen ganzen Besitz eingefroren, hat auch meinen Anwalt verklagt. Dadurch kann der nicht mehr für mich arbeiten, hat auch meinen Bruder verklagt, weil er also mitgeholfen hat.
0: Der Erfolg des Walkman kennt lange kein Ende. Die technische Entwicklung schreitet unaufhörlich voran. Und der Rechtsstreit mit Sony wird für Andreas zur Lebensaufgabe.
5: Das ist ein großes Schachspiel. Das darf man nicht persönlich nehmen.
0: Irgendwann ist der Walkman auch für Andreas Geschichte.
5: Der erste Kontakt war 1980 und der Abschluss war 2003. Also 23 Jahre hat der Streit gedauert. Ja. Hätte ich das nur vorher gewusst.
0: Sony und Andreas Pavel schließen einen außergerichtlichen Vergleich. Wie der aussieht, bleibt geheim. Der Walkman prägt eine ganze Ära. Produziert wird er schon lange nicht mehr. Denn die Zukunft im Bereich der mobilen Musikwiedergabe gehört seit Jahren anderen.
5: Der iPod hat 25 Jahre nach dem Walkman das Wunder noch mal wiederholt. Ein Riesenschritt. Sony heißt Apple und Akio Morita heißt Steve Jobs. Und dann ging es alles in das Telefon natürlich hinein.
7: And we are calling it iPhone.
5: Und deswegen sagt man manchmal, der Walkman ist der Großvater des Handys.
0: Das Smartphone braucht keine Kassette mehr. Mit Streaming-Diensten wie Spotify, Apple Music oder Tidal kann man nahezu überall jede Musik zu jeder Zeit hören.
8: Das ist ja gar keine Arbeit mehr. Also früher fand ich, war Musik hören Arbeit. Du hast die selber zusammengetragen, du musstest vielleicht noch irgendwas reparieren, damit es geht. Und heute ist es, geht's los und an und ab geht's.
0: 2018 geht Spotify, einer der größten Streaming-Anbieter mit einem Startwert von rund 30 Milliarden US-Dollar, an die Börse. Künstler, die auf den populären konzerneigenen Playlists, den Mixtapes von Spotify sozusagen, erscheinen, verdienen Geld. Alle anderen haben es oft sehr schwer.
9: Was auch eine Sauerei ist übrigens wirklich, wo man echt aufpassen muss, dass man Künstlerinnen und Künstler dafür vergütet, was sie machen. Und das sage ich jetzt nicht vordergründig in meinem Interesse, sage ich im Interesse von allen, von vor allem von jungen Bands, von jungen Künstlerinnen und Künstlern, die Musik machen. Ey, du kriegst da so dermaßen einen halben Apfel und ein halbes Ei für einen Song, den du rausbringst. Und das kann nicht sein, weil viele Leute verdienen daran viel Geld. Das sind die Streamingdienste, das sind auch die Major Companies. Und da muss man echt sich ein bisschen kümmern, dass man sagen sollte, hey Leute, warum gibt's denn das eigentlich alles? Es gibt's deswegen, weil Leute Musik machen. Und wenn man weiter will, dass Leute Musik machen, dass Leute kreativ sind, sollte man sie auch vergüten.
0: Die CD ist heute nahezu vom Markt verschwunden. Das händische Herumstöbern in Verkaufsregalen und Musiksammlungen von Freunden gibt es praktisch nicht mehr, um damit auch weniger Zufälle.
4: Es ist ein bisschen einseitig, weil du hörst das, was für den Algorithmus als logisch empfunden wird, dass wenn du das magst, magst du das auch. Und du wirst dahin hingeführt. Und dieses Abenteuer, dass du ganz, ganz vielfältig hörst, weil zufällig der andere Kumpel hört Jazz oder der andere Kumpel hört, also das passiert wahrscheinlich nicht mit dem Algorithmus.
9: Auf jeden Fall. Nee, also persönlicher Austausch, was empfehlen dir Leute? Wenn dir Leute sagen, hey, das habe ich gerade gehört, hör da mal rein, hör dir das mal an, ist schon wichtig. Und ich glaube, nach formatiertem Radio kann man sich richten, aber sollte man sich, glaube ich, nicht richten, wenn man überrascht werden möchte.
10: Ganz klar ist auch ein gewisser Verlust da von Alben, die man gar nicht angezeigt bekommt. Das ist so. Aber wenn ich früher in einem Plattenladen war und das Album stand nicht da, habe ich es auch nicht gesehen. Also deshalb sehe ich das relativ sportlich.
0: Bis in die 80er Jahre ist die Schallplatte der Tonträger Nummer 1. Seit einigen Jahren gibt es mitten im Digitalzeitalter einen erneuten Boom. Viele Menschen wollen hin und wieder einen analogen Tonträger in den Händen halten können.
11: Ich habe mir einen Schallplattenspieler wieder gekauft, weil ich das Haptische einfach mag. Und ich mag auch die Cover, das alles anschauen. Ich finde das einfach total schön, im Regal das zu haben und sich das anzuschauen. Und ist natürlich wunderbar, wenn du rumreist und du hast das alles auf dem Computer und kannst es streamen. Aber zu Hause sammle ich die Dinger wieder. Ja.
0: Kassetten wirken wie Relikte aus einer anderen Zeit. Aber was könnte heute ihre besondere Qualität sein?
8: Also es ist total gut, dass man eben nicht diese Riesenauswahl hat und sagt, ach, jetzt sepp ich dahin und hör mal 20 Sekunden in den Titel, sondern wenn eben nur, weiß ich nicht, ein paar Kassetten rumliegen, dann suchst du dir eine aus und dann bleibst du da auch hängen und hörst in Ruhe und dann ist ja auch, dann spulst du nicht so schnell vor oder so. Das ist natürlich, es ist einfach mal wieder irgendwo ankommen und dann ist sowas wie eine Kassette oder so, natürlich, das holt einen richtig runter.
0: Kassetten sind noch nicht ganz tot. Es gibt Wiederbelebungsversuche, denn Kassetten kann man nicht nur optisch wunderbar gestalten, sondern darauf auch heute noch seine eigene Musik veröffentlichen. Und dann hat man wirklich etwas in der Hand. Philipp Rausch aus Saarbrücken hat daher mit Kassetten eine eigene Geschäftsidee entwickelt.
12: Ich merke im Freundeskreis oder auch dadurch, dass unsere Kunden auch immer mehr werden, schon, dass die Kassette stärker nachgefragt wird. Und gerade ist es auch so, dass bedingt durch Corona ziemlich viele Künstler relativ viel neue Musik produziert haben und die möchten die alle auf Schallplatte haben. Und da eben die Kapazitäten an Presswerken relativ begrenzt sind, müssen jetzt schon die ersten auf Kassette ausweichen und bekommen gar keine Schallplatten mehr. Und davon profitieren wir auch ein bisschen. Und deswegen kann ich mir vorstellen, dass das Comeback auf der Kassette sehr wohl kommt.
9: Gute Idee. Ich glaube, alles, was in irgendeiner Weise anders ist und alles, was in irgendeiner Weise speziell ist, ist gut. Also wenn du spezielle Dinge tust, wenn du auffällst, dann ist es immer ein Tool, damit in irgendeiner Weise Aufmerksamkeit zu erregen.
0: Auch Stars wie Taylor Swift verkaufen heute wieder Kassetten. Als Fanartikel stehen sie hoch im Kurs. Die Kassette gibt dem Schaffen der Künstlerinnen und Künstler und auch der Leidenschaft ihrer Fans einen Platz. Auch wenn wir alle streamen, die Kassette ist nie so ganz weg.
5: Es geht darum, Musik dort zu haben, wo du sie vorher nicht hattest. Und das hat dir die Kassette ermöglicht.
10: Und ich glaube, man kann einer Kassette gar nicht dankbar genug sein, dass es sie gegeben hat.
13: Ich bin Olaf und ich bin Kameramann beim WDR im Studio Essen. Also ich liebe es, Bilder zu machen. Ganz oft ist es so, dass ich an dem Tag selbst erst mit dem Thema konfrontiert werde und dann fahren wir los. Wir haben vor kurzem mit einer Opernsängerin gedreht. Aufgrund einer Erkrankung konnte sie nicht mehr singen und hat im Theater als Pförtnerin gearbeitet. Ja, die ist dann mit uns nochmal auf die Bühne gegangen und hat sie auf einmal aus dem Nichts angefangen zu singen, wollte das für sich selber auch nochmal erleben. Und das hatte so eine Kraft und das war so toll zu sehen. Ich bin mal nah dran, ja. Versuche es zumindest. Und das ist eben wichtig, nicht nur den Prominenten ein Forum zu geben, sondern eben auch der Oma oder den Menschen auf der Straße, ja, weil die auch ihre Geschichten zu erzählen haben.

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1: Check. Es wird legendär. Mit Menschen aus unserem Westen feiern wir jetzt 40 Songs, die glücklich machen.
2: Musik ist Medizin für die Seele.
3: Musik ist sehr wichtig für mich. Das ist der Soundtrack von meinem Leben.
4: Ein Leben ohne Musik wäre für mich überhaupt nicht vorstellbar.
5: Die Musik hat mir den Arsch gerettet, hat mich immer wieder nach vorne gebracht.
6: Wenn man singt, dann ist man glücklich und das macht einfach Spaß und Freude und man vergisst auch mal seine Sorgen.
7: Musik hat die Kraft, Menschen zu vereinen.
8: Mit Musik ist alles schön.
1: Absolut. Deshalb startet unsere Glücklichmacher-Hitparade genau jetzt. Also runter vom Sofa, tanzen wir zusammen.
9: So, nun darf ich euch einladen, zum Saturday Night Fever auf die Tanzfläche zu kommen. Wir bauen uns auf, alle in der gleichen Richtung, fangen alle mit demselben Fuß an. Er mit links und sie mit links. Und zwar genau dann, wenn die Bee Gees anfangen zu singen. Ich gebe euch den Einsatz.
1: Ja, bitte. Wir sind ganz schön hibbelig.
9: Achtung. An. Fang jetzt. Links. So, nur drei nach rechts. Dreh. So, drei. Dreh. So, jetzt kommt der Kick. Kick rückwärts. Eins, zwei, drei, vier, fünf, sechs, sieben, acht, neun, zehn. Wolle, Wolle, Hacke, Hacke, Hacke, spitze die Drehung von Anfang.
1: Ich fühle es total. Dieser Song gehört aber auch zu den markantesten Disco-Tracks aller Zeiten. Auch durch den Film Saturday Night Fever wird das Lied ein weltweiter Charterfolg. Über 40 Millionen Mal wird der Soundtrack verkauft.

0: Die Bee Gees schaffen es halt auch 50 Jahre später immer noch, uns mit ihrer Musik glücklich zu machen.
1: Am Wochenende kann man natürlich Party und Musik verbinden, ist ja eins in meinen Augen. Musik macht glücklich, in meinen Worten würde ich glaube ich sagen, weil es den Alltag verschönert. Musik hat einen großen Stellenwert bei uns. Das fängt schon morgens an, wenn wir aus dem Betrieb rausfahren, dass wir direkt schon WDR einschalten, direkt unsere Laune mit hochgeht, in der Pause ebenso. Und so kann man perfekt in den Tag reinstarten.
0: Ja, dieser Song aus dem Jahr 2013 ist einfach der ultimative gute Laune-Kick und macht uns auch heute immer noch glücklich.

0: Okay, ich merke schon, wir sind alle voll im Groove. So kann es weitergehen.
1: Also die Musik ist natürlich sehr wichtig, auch für den Tag zu beginnen. Auch beim Kaffeerösten spielt Musik eine große Rolle, auch vor allem, wenn ich Kaffee röste. Da gibt es hier auch zum Beispiel hier kleine Fenster, Glasfenster. Und wenn die Bohnen dagegen klopfen, dann gibt es auch leichte, wie für mich ist das wie eine Musik, wie eine Melodie. Also natürlich auch die Gäste manchmal bestimmen, welche Musikrichtung ankommt. 80er Jahre ist der Favorit hier.
0: Mehr 80er geht fast nicht. Whitney Houston, ihr Look, ihr Song macht uns bis heute glücklich.

0: Das macht doch richtig gute Laune. Und wir fühlen uns einfach gut, oder, Mr. Brown?
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0: Ja, spätestens jetzt sind wir doch alle auf Betriebstemperatur, oder?
1: Ja, Musik ist für mich mein Ein und Alles, ne? Ich wollte selber einen Plattenladen aufmachen und jetzt habe ich das Glück, dass ich hier bei Idiots Records anfangen konnte vor 2,5 Jahren. Na, das ist mein Traumjob, mit Menschen zusammenzuarbeiten, mit Musik. Das ist wie ein Ritterschlag, ne? Also ist schon optimal. Ein Leben ohne Musik ist für mich der Suizid überhaupt. Ne? Musik hat mir den Arsch gerettet, hat mich immer wieder nach vorne gebracht. Ne? Ohne Musik wäre das Leben sinnlos. Ne?
0: Dem können wir uns nur anschließen. U2 wahrscheinlich auch. Ihre Hymne aus dem Jahr 2000 singen wir doch auch heute noch alle mit.

0: alles Songs, die glücklich machen. Springen wir zurück in die 60er.
1: In der Zwischenzeit werden wir euch einen Film von den Beach Boys zeigen, den unsere englischen Kollegen für uns aufgenommen haben. Und dazu hört ihr Good Vibrations. 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
0: 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Kalifornien in den 60er Jahren. Eine Surfwelle erfasst die Westküste der USA. Den passenden Musikstil zum Take-Off und Hang-Loose liefern fünf einheimische Jungs namens The Beach Boys.

0: Ja, Musik macht natürlich glücklich, weil das Glückshormone ausschüttet, weil das befreit, weil das toll ist. Also Musik gehört ja eigentlich zum Leben mit dazu. Das ist wirklich was, was kein Mensch missen möchte. Es gibt ja nicht so ganz so viele Musikzüge bei den Feuerwehren. Und immer, wenn wir Musik erbringen oder wenn wir spielen, dann kommt das immer richtig gut an. Die Feuerwehr insgesamt ist ja da, um Menschen zu helfen. Und wenn wir einen kleinen Teil dazu beitragen können, andere Menschen glücklich zu machen, dann macht uns das natürlich auch glücklich.
1: Da liefert die Band Earth, Wind and Fire doch den perfekten Soundtrack. Ende der 70er stürmen sie damit die Charts und wir alle bis heute die Tanzfläche.

Und schon alle warm getanzt? Dann kommt jetzt nämlich ein echter Glücklichmach-Schmachtfetzen aus den 80ern. Take on Me von A-ha. Für Sänger Morten Harket haben wir doch alle damals geschwärmt.

kaum zu glauben. Der Song hat anfangs ein paar Anlaufschwierigkeiten. Erst nach der dritten Veröffentlichung wird er ein Erfolg. Was definitiv am Video liegt, das ist damals eine echte Revolution. Eine ganz neue Animationstechnik.

Auf der ganzen Welt verlieben sich Menschen in das Video, den dazugehörigen Song und in Aha. Die Platte stürmt weltweit die Charts. Das außergewöhnliche Musikvideo räumt viele Preise ab.

0: Sänger Morten Harket und die weibliche Hauptdarstellerin werden noch während der Dreharbeiten ein Paar. Auch das schafft Musik.
1: Musik ist sehr wichtig für mich. Das ist der Soundtrack von meinem Leben. Das fing schon sehr früh an und hat sich auch bis heute gehalten. Ich arbeite sehr gerne mit Blumen. Ich liebe Blumen. Blumen sind in irgendeiner Weise auch so eine Begleitung wie vielleicht Musik auch.

Tanzen macht definitiv glücklich. Barfuß oder in den heißen Disco-Fummeln aus den 80ern. Egal. Gibt es eine bessere Nummer, als das Disco-Glück der frühen 80er hochleben zu lassen? D.I.S.C.O. ist 1980 der Durchbruch für die französische Band Ottavan. Die Buchstaben stehen übrigens für ganz besondere Eigenschaften bei Frauen und Männern. Bitte mal genau hinhören.

0: Tanzen und Singen macht halt glücklich.
1: Ein Leben ohne Musik wäre für mich überhaupt nicht vorstellbar. Singen, sage ich immer, also ausatmen in schön. Aber es ist eben langweilig, wenn es nur schön ist. Es muss einfach wirklich ehrlich gemeint sein. Die Momente, die mich am glücklichsten machen mit meinen Gesangsschülern, sind einfach die Momente, wo ich spüre, dass sie das wirklich von Herzen meinen und auch schaffen, sich das selbst zu glauben beim Singen. Ich singe tatsächlich jeden Tag, außer im Urlaub. Da halte ich dann mal den Schnabel.

Ja, aber darf hier auf gar keinen Fall fehlen. Was die schwedische Popgruppe in gerade mal 10 aktiven Jahren komponiert und gesungen hat, ist so ziemlich das bekannteste und eingängigste, was die Popmusik zu bieten hat.

Bis heute dürfen die Songs von ABBA auf keiner Party fehlen. Apropos Party. Und jetzt ein echtes One-Hit-Wonder, das sich in den 60er Jahren seinen Weg in die Jukeboxen des Landes bahnt. It's My Party ist der erste Song von Megaproduzent Quincy Jones.

0: Musik macht glücklich, weil sie dich wirklich instantly in einen anderen Zustand versetzen kann. Das ist schon faszinierend, wie das geht. Ja, es gibt tatsächlich so magische Momente. Bei Hochzeiten natürlich in erster Linie direkt im Anschluss an den Eröffnungstanz, der meistens eher seicht ist. Und dann steigt man aber voll in die Party ein. Und das ist ein guter Beweis, wie wirklich zwei verschiedene Songs so völlig unterschiedlich wirken können.
1: Dann beamen wir uns doch schnell in die 80er. Denn hier feiern Kool & The Gang ihre größten Erfolge. Mit einer Mischung aus Jazz, Funk und R&B grooven sie auch heute noch jeden Plattenteller und jedes Radio.

Und genauso fröhlich tanzen wir jetzt weiter. Denn jetzt rollt Cyndi Lauper uns Frauen den roten Teppich aus. Ihr Song wird zur Hymne an uns Ladies. Anfang der 80er ist es eines der ersten Videos, das auf Diversität setzt. Cyndi Lauper ist es damals wichtig, dass sich jedes kleine Mädchen in ihrem Video wiederfindet. Egal welche Hautfarbe. Und ihre leibliche Mutter spielt auch mit.

0: Musik macht mich sehr glücklich, weil ich kann mir aussuchen, was ich spiele zum Beispiel, kann mitsingen, kann mit flöten, kann mit tanzen und habe eine Melodie im Ohr, die mich den ganzen Tag transportiert. Ihr seid auch hier im Bütchen Casablanca, was das Musikbütchen genannt wird. Wir spielen auch Live-Musik. Das Tollste ist, wenn man merkt, dass die Menschen mitgehen und die Musik so in sich aufnehmen. Ein Leben ohne Musik wäre für mich wie ohne Luft und ohne Sonnenschein und ohne Liebe.
1: Shanice Wilson ist übrigens auch schon seit frühester Jugend Cyndi Lauper-Fan. Mit ihrem Talent beeindruckt sie bereits schon in den 80ern in einer US-Castingshow. 1991 gelingt der Sängerin dann der große Durchbruch. I Love Your Smile.

0: Lächeln macht glücklich, singen aber auch.
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2: Musik macht mich glücklich, weil es für mich wie ein Kurzurlaub ist. Das merke ich immer dann, wenn wir mit unserer Band einmal pro Woche Probe haben. Dann kommst du da raus und es ist, als wenn Wochenende gewesen wäre oder als wenn du wirklich im Kurzurlaub gewesen wärst. Das ist unheimlich befreiend und macht glücklich.

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1: Die Beatles und ihre Ode an einen perfekten Sommertag. Das Lied feiert das Glück, das Leben und die Liebe. Feiern wir doch einfach mit. Take a walk.

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0: 60 Jahre ist der Song alt und löst immer noch die gleichen Glücksgefühle aus wie damals. Das alles schafft nur die Musik und noch viel mehr.
1: Wenn Sie Kummer haben, wenn Sie Leid haben und wenn Sie in Gedanken so versunken sind, wie soll es weitergehen? Und Sie singen, ist alles vergessen. Weil unser Vater nach dem Krieg es nur geschafft hat, uns 8 Kinder Glücksmomente zu geben durch das Singen. Und für uns war das immer ein Erlebnis. Und wir vergaßen zu streiten. Und ich habe das übernommen, weil ich ja nun auch 4 Söhne großgezogen habe. Wenn sie sich gestritten haben, habe ich angefangen zu singen. Und wenn es nur Kinderlieder waren. Und dann kam nur die Stimme, jetzt singt die schon wieder.
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Okay, wo wir doch gerade so schön gechillt sind, gruben wir direkt weiter durch den Tag mit einem Klassiker, der uns bis heute den perfekten Soundtrack für den Sommer liefert. Den Text kann man sich auch gut merken. Ich sag nur tsch, tsch, tsch. Macht einfach richtig gute Laune.

0: Als ich 13 war, habe ich zu Weihnachten eine E-Gitarre bekommen. Und dann war es um mich geschehen. Und jetzt habe ich das Glück, dass ich das jeden Tag machen darf für die Zuschauer. Musik hat die Kraft, Menschen zu vereinen. Deswegen liebe ich auch Live-Musik. Und man wird in diesem Moment, auch wenn man zu einem Rockkonzert geht, eins mit allen um sich herum. Und man schaut dasselbe Geschehen an und man fühlt dieselben Emotionen. Und das ist halt dieses Gefühl von Gemeinschaft, ist für mich das, was Musik ausmacht.
1: Da darf dieser Song in einer Glückslieder-Sendung auf gar keinen Fall fehlen. Don't Stop Me Now ist die Hymne, mit denen wir damals die 80er begrüßen.

Bei dem Lied Don't Stop Me Now ist es auf jeden Fall so, dass man irgendwie vom Körper her sich bewegen muss, irgendwie habe ich das Gefühl. Es gibt einfach eine positive Motivation, das zu tun, was man auch, was auch immer man tut. Und in meinem Fall halt das Brot. Musik spielt in meiner Arbeit eine große Rolle. Wenn ich morgens in die Backstube komme, fängt es vielleicht ein bisschen mit ruhiger Musik an, um ein bisschen in den Flow zu kommen. Wenn ich abends gegen Abend hin ein bisschen kaputter bin, dann wird die Musik vielleicht ein bisschen flotter, um mich zu motivieren, die ja doch anstrengende Arbeit des Bäckers durchzuhalten. Und ja, die motiviert mich dann. Und ich denke, auch wenn ich gute Laune habe und Spaß bei meinem Beruf habe, dann merkt man das auch am Endprodukt. What?

Was für ein Glücksgefühl liefert uns Lionel Richie da. Er erhält in seiner Musikkarriere 4 Grammys, einen Oscar und die Goldene Kamera für sein Lebenswerk.

0: Musik, die uns bis heute glücklich macht. Springen wir noch weiter zurück. Einmal Farbe raus, bitte.
1: Du kannst schon mal die nächste Platte auflegen. Die Ansage musst du machen, nicht?
2: Also, ihr hört jetzt Miriam Makeba. Sie singt für euch Patta Patta.
1: Bitteschön!
3: Machst du die Klappe zu?
0: Ja, so wurde in den 60ern tatsächlich Musik im Fernsehen gezeigt. Ganz schön besonders. Genau wie die Musik von Miriam Makeba.

Also es löst irgendwie immer wieder neue Glücksgefühle aus, die man sonst nirgendwo herbekommen kann, außer durch diese Art von besonderen Schwingungen. Ich bin total glücklich darüber, diesen Beruf gefunden zu haben, da so reingerutscht zu sein. Das kann man ja nicht planen, denn vor 40 Jahren hätte ich null Vorstellung von dem gehabt, wie das hier heute ist. Es kommt etwas, was durch den ganzen Körper durchgeht und auch ein geistiges Glück sein kann. Und das kann nur die Musik, das kenne ich irgendwie. Ich wüsste nicht, woher ich sowas sonst bekommen sollte.

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1: Musik ist Medizin für die Seele.
0: Da, wo wir zusammen groß geworden sind, da ziehen wir alle irgendwann wieder hin.
1: Auch wenn ich zu Hause frei habe und zu Hause sitze, bin ich irgendwo im Gedanken immer am Singen.
0: Damit die Kinder die Musik können, alle in Köln geboren.
1: Also meine Taxifahrt ist immer unvergesslich. Zum Beispiel, wenn ich am Bahnhof Kunden aufnehme, spiele ich meistens auch das Tommy-Lied. Und wenn man einmal um die Ecke fährt, dann ist man ja direkt am Rhein. Dann passt das so.

Ich bin so dankbar, dass ich Musik spielen kann. Ich finde es so, so toll, dass ich kann viele Menschen mit meiner Musik kennenzulernen. Ich finde Musik eine Brücke zwischen Sprachen und Kulturen. Und wo Musik ist, ich fühle mich zu Hause.

1982 steht ganz Europa Kopf, als die 17-jährige Nicole mit ein bisschen Frieden den ersten Grand Prix-Sieg für Deutschland holt.

0: In 7 Sprachen geht ein bisschen Frieden damals durch die Welt. Eine echte Erfolgsgeschichte, die zeigt, dass Musik wirklich die Kulturen verbindet.
1: Für mich Musik ist wie ein Hobby und Kochen genau so. Für mich ist sehr wichtig die Musik. Das ist für mich wie eine Therapie. Ich fühle mich glücklich und mache mich sehr ruhig auch dabei. Mit Musik ist alles schön.
0: Da darf die Hymne auf das Leben von Coldplay natürlich nicht fehlen.

0: Ja, Musik macht einfach glücklich. Und gemeinsam singen noch viel mehr Spaß.
1: Einen wunderschönen guten Abend, Gesänge!
2: Leidenschaft und, ja, Lebensgefühl.
3: Gänsehaut.
2: Mega gut!

0: Tage wie diese ist zu einer echten Hymne geworden, die die Menge mehr als glücklich macht. Und das mittlerweile nicht nur in Fußballstadien. Aus ganz einfachem Grund. Den Song kann jeder mitsingen. Den nächsten auch.
1: Für mich hat speziell im Stadion die Musik einen ganz besonderen Stellenwert. Ich glaube, dass die Lieder und die Musik, die da im Stadion gespielt werden, so der Herzschlag der ganzen Fangemeinschaft der Borussia Dortmund ist. Wenn Never Walk Alone zum Beispiel läuft, ist es so, dass das Emotionen und ein soziales Gefüge in einem ausgerufen wird. Da ist es egal, ob man neben einem Rentner, einem Unternehmer, einem Studenten, einem Arbeitslosen steht. Man steht Arm in Arm und im Takt der Musik wird einfach laut gesungen und Adrenalin freigesetzt. When you
0: walk, nehmt euch einfach in den Arm und schunkelt mit.

Stock Aitken Waterman gehören in den 80er Jahren zu den Hit-Produzenten. Produzieren unter anderem Rick Astley, Bananarama und eben auch Kylie Minogue. Der Song wird ihr ganz großer Durchbruch. Der Legende nach haben die Produzenten das Lied in weniger als einer Stunde komponiert.

0: Bis heute macht uns der Song einfach nur lucky.
1: Guten Tag, wir sind die Reibekuchenfrauen. Guten Tag, guten Tag. Musik ist ganz wichtig für uns. Morgens das Erste, was wir machen, wenn die Klappen zu sind, Musik an. Dann wird gesungen und dann gute Laune und dann wird man wach und dann macht das Arbeiten auch gleich viel mehr Spaß. Ich singe dann immer sehr viel und sehr laut und nicht schön. Wieder Wind ziehen wir von Markt zu Markt, wieder Wind. Wieder Wind. Das macht einfach Spaß und Freude und man vergisst auch mal seine Sorgen. Dann ist dann alles so weg. Das ist dann schön.

0: Musik bewirkt bei mir auf jeden Fall, dass ich Gedanken nochmal durchdenken kann und dann auch abgeben kann und loslassen kann, dass ich da nicht drüber grübeln muss. Gerade wenn ich mit anderen Menschen Musik mache, dass ich fröhlich werde, dass ich so Gedanken, die vielleicht einen bedrücken, dass die auch davon fliegen können.
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1: Und jetzt nochmal das ganz große Gefühlskino. 2021 schenkt uns Sängerin Adele einen Song, der unter die Haut geht. In diesem Lied verarbeitet sie die Scheidung von ihrem Mann. Musik, die Trost spendet. Auch das macht glücklich.

Es gibt diesen Moment, wenn man auf der Straße spielt, dass man mit dem Publikum eins wird. Zum Beispiel, wenn ich auf dem Prinzipalmarkt spiele, letztens hat ein Busfahrer die Tür aufgemacht und dann hat er 2 Euro rausgeworfen. Obwohl ich gedacht habe, der sagt jetzt, geh hier bloß weg. Aber er hat dann 2 Euro. Und dann habe ich gedacht, guck mal, jetzt bin ich gewollt hier und die Leute finden das dann gut. Ne? Und dann freut mich das auch, wenn man die glücklich machen kann. Also für mich persönlich hat Musik mir immer ganz viel gegeben, weil man geht im Leben ja auch immer durch Phasen. Man hat mal eine Zeit lang, man hat ein schönes Leben und dann kommen wieder Phasen, da ist das Leben ist anstrengend und man erlebt schlimme Sachen. Und Musik war immer so auch so ein Anker für mich. Ne? Ich konnte durch Musik und auch mit den Leuten, mit denen man dann zusammen Musik macht, hat mich oft dann wieder so gerettet.